0: Präzisionsfermentation. Bei dieser Fermentation werden Mikroorganismen, meist Hefen oder Bakterien, gentechnisch verändert. Und zwar so, und das steht da auf dem Plan beim WEF, dass sie spezifische Proteine oder Fette produzieren, die normalerweise aus Tieren kommen, sagen wir mal Milchproteine, Casein und so weiter, Eiproteine, bestimmte Fette. Und die Mikroben werden in großen Edelstahl-Bioreaktoren, ähnlich wie bei der Bierproduktion oder Insulinproduktion, mit Zucker und Nährstoffen gefüttert und dann produzieren sie die gewünschten Inhaltsstoffe. Es gibt schon Unternehmen, die das bereits entweder geplant haben oder sogar in die Tat umsetzen. Ich nenne mal nur drei Beispiele. Perfect Day, die kommen aus USA und produzieren künstliche Milchproteine ohne Kuh. Oder Clara Foods, die produzieren künstliche Eiproteine. Und verschiedene Start-ups arbeiten an tierfreiem Käse, Eis, Joghurt und so weiter. Und das WEF hat auch Begründungen abgegeben, warum die Welt jetzt dahingehend verändert werden soll. Es ist ein deutlich geringerer Land- und Wasserverbrauch, weniger CO2 natürlich als bei der Rinderhaltung. Die Tiere, die pupsen ja so unglaublich. Dann werden keine Antibiotika eingesetzt. Es gibt keine Krankheiten von Tier zu Mensch. Haben wir ja gerade Erfahrungen hinter uns gebracht. Und es sei alles völlig unabhängig vom Wetter und vom Klima. Und man leiste damit einen Beitrag zu den Nachhaltigkeitszielen der UN und natürlich des Pariser Klimaabkommens, das ja eigentlich schon sozusagen wieder in Abrede gestellt wurde.
1: Ja, es ist wirklich unglaublich. Also der neue Klimalockdown, der wird jetzt hier schon wieder an den Horizont rangeschrieben. Gleichzeitig dann der Energielockdown. Denn wenn natürlich die Situation ist, dass die Energie nicht mehr ausreichend ist, dann wird es natürlich auch, was wir sagen, die Nahrungsmittelprobleme geben. Und dann entsteht natürlich auch Gewalt. Und wenn Gewalt und Barbarei auf den Straßen herrscht, kann man sie nur eindämmen, indem man ganz klar einen Lockdown anordnet und sagt, jeder bleibt zu Hause und dann kann nichts mehr passieren. Und wer auf der Straße ist, der wird dann eben halt weggenommen dort, wie auch immer. Also die Verfahren zum Beispiel und die Mikrobenstämme sind ja hochgradig patentiert. Und das ist der entscheidende Punkt, was wirklich dahinter steht. Wer die Technologie kontrolliert, also große Tech- und Chemiekonzerne wie DSM oder DuPont oder Investoren wie Bill Gates über die Breakthrough Energy und so weiter, die kontrollieren einen großen Teil der künftigen Proteinproduktion. Das heißt, da gibt es Personen, Menschen aus Fleisch und Blut, die tatsächlich die Macht darüber haben, ob Milliarden Menschen verhungern oder nicht. Das ist das, was dahinter steht. Ich weiß nicht, ob da jemand schon mal drüber nachdenkt eigentlich. Gesundheitliche Gefahren und Risiken. Die Technologie ist relativ neu im Lebensmittelbereich. Das heißt, man weiß überhaupt nicht, wie sich das nachher auswirkt, auch auf die Verbraucher, wenn sie das Zeug fressen. So einfach ist das. Bei Enzymen zum Beispiel, wie Labferment seit den 1990er Jahren bewährt oder auch bei komplexen Proteinen erst seit ca. 2015 kommerziell, das sind genau die Faktoren, deren Technologie natürlich im Lebensmittelbereich die großen Gefahren hervorrufen können.
0: Also wir sprechen über synthetische, über künstliche Proteine aus also Milch, Eiweiß, Fette und so weiter. Das ist auch der Grund, warum, ich bleib mal vorsichtig, es könnte der Grund sein, warum immer mehr große Geflügelfarmen abfackeln, warum man die Vogelgrippe als Grund hernimmt, um Herden von Geflügel wie Hühner, wie alles Mögliche an Tieren, Rinder beispielsweise, indem man die Herden zerstört, indem man Lebensmittelproduktion zerstört. Und das bedeutet, wir beobachten eine Art Plan, eine Art Agenda von allen möglichen Seiten. Also das Klimathema, die Rinderpupsen, die werden jetzt vielfach mit mRNA-Spritzen versorgt, damit sie nicht husten und keine Mikrobe kriegen und so weiter. In Deutschland ist die gesamte Tierhaltung extrem zurückgegangen. Natürlich frohlocken Vegetarier und Veganer. Und wahrscheinlich wird es eine Zeit geben, in der wirklich niemand mehr richtiges Fleisch isst. Aber Andreas, kurze Antwort. Es ist natürlich schwierig für die meisten Menschen, es ist nun mal die größte Anzahl der Menschen auf der Welt, die noch Fleischverzehr gewohnt ist. Das sind schon große Gefahren, wenn man das mit einem Schlag oder mit einem langsamen Schlag einstellen will.
1: Naja, also ich glaube mal, dass der Trend hin zum Vegetarismus der Trend sein wird. Und der ist auch richtig aus meiner Sicht. Aber das dauert eben halt auch über Generationen. Denn es ist über viele Generationen eben halt auch der Fleischkonsum aufgebaut worden. Und wir müssen unterscheiden, es gibt verschiedene Menschen mit verschiedenen Anlagen. Das lässt sich dann im Blut anhand bestimmter Werte auch feststellen, dass es Menschen gibt, die quasi ohne Fleisch dann tatsächlich in eine sehr schwache Situation reingeraten und gesundheitlich schwere Schäden haben. Darüber müsste man viel länger unterhalten, und zwar möglichst ideologiefrei und ohne Emotionen, sondern sachlich vernünftig. Und dann kann man die Dinge auch am besten besprechen. Also ich persönlich muss ganz ehrlich sagen, ich glaube, wir haben ja über Abdruschin auch darüber schon gesprochen, über diese Situation. Und auch er hat gesagt, dass irgendwann die fleischlose Ernährung der Standard sein wird und immer mehr dieser Trend erkennbar sein wird. Und das ist ja jetzt auch der Fall.
0: Ja, also wir steuern darauf hinzu, das WEF sorgt schon dafür, und nicht nur die natürlich, sondern viele Interessensgruppen, die aus den klimakritischen Organisationen, aus den NGOs, aus den grünen Parteien und so weiter stammen. Also es gibt natürlich mit diesen künstlichen Herstellungen eine ganze Menge Risiken für den Menschen, der das Zeug verzehrt. Allergierisiken, denn diese ungewohnten Proteine könnten sich natürlich nicht nur förderlich auswirken. Die Langzeitwirkungen sind überhaupt nicht bekannt. Diese gentechnisch veränderten Mikroorganismen könnten Spuren enthalten von Fremdproteinen, von DNA-Fragmenten, von Stoffwechselprodukten und so weiter. Diese Produkte sind hochverarbeitet, sie sind oft sehr stark raffiniert. Also Kritiker befürchten ähnliche Probleme wie bei anderen stark verarbeiteten Lebensmitteln, die dann die Entzündung im Körper fördern, ungünstige Effekte auf die Darmmikroben und auch auf das Darmmikrobiom ausüben könnten, und Übergewicht und so weiter. Ja, also auch von Toxinen ist die Rede. Wir hatten uns hier da ein bisschen mal die Unterlagen näher angeguckt, was alles auch bei Fehlern in Bioreaktoren passieren könnte, ne? Und unerwünschte Stoffe entstehen, was man vielleicht auch gleich gar nicht wahrnehmen kann. Also diese verwendeten Mikroben sind oft gentechnisch so verändert, dass, wie es heißt, sie Markergene für Antibiotikaresistenzen tragen. Theoretisch heißt das, dass diese Gene dann horizontal auf andere Bakterien, auch im menschlichen Darm, übertragen werden. Wie ist denn, Andreas, das hattest du dir gestern mal angeguckt, wie ist da der aktuelle Stand der Wissenschaft?
1: Naja, es gibt natürlich, wie könnte man es auch anders erwarten, denn man will es ja nicht unterbrechen, noch wenige unabhängige Langzeitstudien am Menschen, besonders zu regelmäßigem Verzehr größerer Mengen. Man malt ja hier mit einer riesen Doppelmoral. Abhängigkeit natürlich ist da von den Bauern. Bauern werden zunehmend durch strenge Klima- und Umweltauflagen ganz klar unter Druck gesetzt. Denken wir an Stickstoffgrenzen, Methanreduktion, die bei Nord Stream 1 und 2 bei dem Terrorangriff der Ukraine gegen Deutschland keine Rolle spielten und der mal eben in einer Explosion 10 Jahre Industrie Methan nach oben gejagt hat durch die Ostsee. Kein Thema, nein, nein, die furzende Kuh ist das Problem. Dann die regenerative Agriculture, das sind ja die Vorgaben, die wir haben. Und gleichzeitig wird die industrielle Alternative massiv gefördert und subventioniert. Es gibt also eine klare Agenda, nicht in Richtung Logik und Wissenschaft und Sachlichkeit, sondern Ideologie und Geldflüsse, Folge der Spur des Geldes, und du weißt, wo es lang geht. Enteignung ist das natürlich auch durch die Hintertür. Viele Kritiker sehen hier keine Ergänzung, sondern einen Ersatz der traditionellen Tierhaltung. Wenn Milch, Fleisch und Eier immer teurer oder regulativ erschwert werden, während die fermentierten Versionen günstiger und klimafreundlich werden, klimafreundlich, muss man ganz klar sagen, was das ist, verlieren konventionelle Bauern ihre Existenzgrundlage. Eine Zerstörung der regionalen Versorgung der Menschen. Das A und O für eine gesunde Gesellschaft ist die direkte Vor-Ort-Produktion der Nahrung für die Menschen, die dort vor Ort leben, und nicht die Zentralisierung. Wahnsinn. Langfristig könnte ein großer Teil der Nahrungsmittelproduktion dann in die Hände weniger globaler Konzerne wandern. Das sind sie ja schon weitgehend, mit entsprechender Marktmacht und Abhängigkeit der Verbraucher.
0: Ja, also dieses WEF sieht diese, wir sprechen hier über die Präzisionsfermentation, so heißt das auf schlau. Und das WEF sieht das als Notwendigkeit an. Also nicht nur als Innovation zur Lösung von Klima- und Ressourcenproblemen, sondern auf allen Ebenen glorifiziert man diese Präzisionsfermentation als Zukunftsmittel, um Menschen überhaupt noch ernähren zu können. Ihr seht, Schritt für Schritt, wir sprechen ja seit Jahren über diese Entwicklung, und am Anfang war das alles neblig da hinten am Horizont, aber ich finde, dass die Konturen immer stärker zu erkennen sind. Es gibt natürlich schon Kritiker, die darin eine ganze Menge Machtmissbrauch sehen, aber auch Kontrollmechanismus, der nicht nur die traditionelle und dezentrale Landwirtschaft systematisch verdrängt, sondern es gibt noch ein anderes Problem. Und ein Thema, das dazu gehört, Andreas, das hattest du dir auch schon mal vorgenommen vor einigen Jahren, nämlich man betrachtet die Natur als handelbare Anlageklasse. Und das ist nämlich der zweite große Hebel. Was bedeutet das? Natural Capital oder Nature Capital, so wird es auch bezeichnet. Und das sind Begriffe vom WEF, dieses Natural Capital. Natural Capital ist die Idee, die Natur als wirtschaftliches Kapital zu betrachten, also als Produktionsfaktor mit messbarem Wert. Also das, was bis jetzt eigentlich die Natur zur Verfügung gestellt hat, wie die Böden, wie die Wälder, wie die Gewässer, wie die Biodiversität, gehört dazu. Die Ökosystemleistungen, zum Beispiel die Bestäubung durch Insekten, wenn die Bienen fliegen und die Hummelchen, die Wasserspeicherung, die Kohlenstoffbindung, der Hochwasserschutz und so weiter. Das WEF fordert ja seit Jahren, diese Werte in ökonomische Bilanzen und Entscheidungen einzubeziehen. Man nennt das dann Mainstreaming Natural Capital. Wie soll das funktionieren? Also man stellt sich das so vor, eine Art Natural Capital Accounting. Die Natur wird buchhalterisch erfasst, wie zum Beispiel auch Gebäude oder Maschinen oder so. Dann geht's um die Monetarisierung. Das muss ja nun auch in Geld umgesetzt werden. Also versucht man, einen Geldwert zu ermitteln für Ökosystemleistungen. Und dann wird das Ganze, Andreas, da kommen wir jetzt zu deinem Thema, integriert in die Finanzmärkte. Und so entstehen neue Finanzprodukte, die nennt man denn Biodiversitätskredits oder Carbon Credits, gibt's ja schon, das ist die erweiterte Klimaversion, die Nature-Based Solutions als Investitionsobjekte und sogar eben potenziell handelbare Natural Asset Companies. Mich würde mal deine Einstellung dazu interessieren.
1: Also ich hatte darüber mal ein Video gemacht und wir haben da mal sehr lange drüber gesprochen. Ich würde das Video noch mal raussuchen, weil das ist jetzt 2-3 Jahre her und es ist jetzt aktueller denn je. Also die Absurdität, dass überhaupt jemand sagen kann, dass er die Natur verkaufen kann. Wer bekommt eigentlich den Kaufpreis, wenn ich eine Gebirgskette kaufe? Wer bekommt eben halt den Kaufpreis, wenn ich ein Stück Wüste kaufe oder irgendeine Insel, auf der niemand lebt? Aber damit wird eine Pseudomarkt aufgebaut. Mit dem Pseudomarkt geht es am Anfang darum, quasi Nachfrage zu erzeugen. Die erhöhte Nachfrage führt zu einem Angebot, was im Prinzip immer knapper wird, weil jeder will irgendetwas haben und fragt sich gar nicht darüber, wenn man zum Beispiel einen Natursee kauft, was will man denn damit machen? Am Anfang noch gar nichts. Am Anfang kommen die Renditen durch die Steigerung der Forderungen, nämlich der Nachfrage. Und wenn dann irgendwann diese Forderungen so hoch gepusht sind und die Preise dort so hoch sind, dann können die Eigentümer natürlich sagen, du, pass mal auf, wenn du jetzt baden willst in meinem Natursee, dann durchschwimmst du so und so viel Kubikmeter Wasser und aus diesem Grunde musst du natürlich für diese Kubikmeter Wasser entsprechend eine Gebühr bezahlen. So einfach ist das Ganze. Eine völlig absurde Geschichte. Ich würde mich freuen, wenn du das nochmal einstellen würdest. Vielleicht noch mal kurz zur offiziellen WEF-Begründung. Der Verlust von Natur kostet die Weltwirtschaft Billionen, sagen WEF-Schätzungen. Bis zu 50% des globalen BIP sind von der Natur abhängig. Ach, das ist nun wirklich nicht neu. Und das macht man denn anders, indem man dann quasi ein Finanzprodukt daraus macht. Aha. Wenn Natur einen sichtbaren Preis bekommt, werden Unternehmen und Staaten sie besser schützen. Sie sollen private Investitionen in den Schutz und die Wiederherstellung von Natur gelenkt werden, weil es sich finanziell lohnt. Und hier muss ich ganz klar sagen, genau diese Situation habe ich genau beschrieben, wie man es benennen wird, weil das klingt ja erstmal schlüssig. Wir schützen die Natur und wenn jemand in Geld investiert und so weiter, darum geht es nicht. Ich werde das Video nochmal mit dir geben und dass du es nochmal reinstellst.
0: Ja, ich möchte es nochmal wiederholen, ihr Lieben, damit das auch wirklich klar ist. Das WEF und natürlich viele große Geldgeber, da fallen mir Namen wie Bill Gates und Co. ein, die hier auch viel Geld investieren natürlich in solche Entwicklungen, ist ganz klar, wer soll das sonst bezahlen? Man plant also die Privatisierung der Natur. Als du das Video damals gemacht hattest, da war das auch wieder so neblig hinten am Horizont. Jetzt inzwischen, ihr Lieben.
1: Bitte? Harte Verschwörungstheorie, die ich damals rausgehauen habe.
0: Ja klar, das ist ja typisch für dich. Ne? Also, und jetzt nimmt das Konturen an. Die Natur wird privatisiert. Wenn Wälder, Böden oder Flüsse einen handelbaren Wert bekommen, tjo, dann können Hedgefonds, Pensionskassen, natürlich große Investoren diese Rechte kaufen. Und der einfache Bürger, der Kleinbauer, hat dann natürlich kein Mitspracherecht mehr. Und viele Kritiker übrigens befürchten in diesem Zusammenhang, dass wer Land besitzt, künftig möglicherweise für die Nutzung von Ökosystemleistungen zahlen muss. Oder er wird durch die Vorschriften eben so stark reguliert, dass er praktisch nur noch Verwalter fremden Kapitals ist. Also mehr oder weniger Mieter auf dem eigenen Land. Und es ist natürlich damit ein Prozess einer enormen Machtverschiebung. Die Bewertung von Natur wird damit praktisch von internationalen Organisationen, großen Beratungsfirmen, von Finanzakteuren dominiert. Und die lokalen Gemeinschaften, die Bauern verlieren Einfluss. Andreas, die Natur geht dann wahrscheinlich auch an die Börse.
1: Ja, ja, genau so ist das. Und wir hatten damals darüber gesprochen, wenn jemand zum Beispiel eine Gebirgswanderung in den Dolomiten machen will, dann muss er in Zukunft Geld dafür bezahlen, weil nämlich dieser Weg nicht nur, sondern der Berg selbst irgendeinem privaten Investor gehört.
0: Und die Luft.
1: Ja. Und die Luft natürlich auch, die er atmet. Das heißt, wir kommen so in diese völlig perfide Situation jetzt an, wo also dieses Dunkle, dieses Tiefböse diese gesamte Welt übernehmen will. Und das Schöne an der Geschichte ist, es ist so prophezeit. Der Wahnsinn folgt einer Prophetie, die man nicht nur lesen kann von den ganz normalen Prophezeiungen von Nostradamus oder wen auch immer, sondern hier geht es tatsächlich um die Bewertung aus der Sicht des Lichtes der Wahrheit. Und dort können wir in einer klaren Form, im Rahmen der sauber exakt beschriebenen Schöpfungsgesetze logisch genau diese Dinge ableiten. Und das ist für mich das Faszinierende. Ich würde wahrscheinlich ohne dieses Fundament des Lichtes der Wahrheit, ehrlich gesagt, größte Schwierigkeiten haben, das psychisch durchzustehen. Und so habe ich sie gar nicht, weil ich weiß, Das Alte muss weg, damit das Neue kommen kann. Und das, was wir jetzt haben, ist ein Überschlag des Irrsinns. Und das führt dazu, dass diejenigen, die gerade stehen, mit dem Boden fest verbunden sind, dem Licht ausgerichtet, jetzt im Prinzip vor einer klaren Durchschreitung einer sehr bewegten Zeit stehen, aber sie werden durchschreiten, wenn sie sich von diesem Weg nicht abbringen lassen.
0: Wie du es gerade gesagt hast, es steht ja auch in der Bibel als Prophezeiung, auch im Lichte der Wahrheit können wir viel darüber lernen, ihr Lieben. Und wir sind jetzt in dem Stadium angekommen, wo Menschen Gott spielen, wo Menschen Kapital schlagen wollen, aus dem, was der Schöpfer uns Menschen gratis zur Verfügung stellt. Die Luft, den Boden, all das, worüber wir jetzt gesprochen haben. Und das sind dann die Momente, wo das Nadelöhr zum Ende kommt, wo wir zum Ende kommen in diesem Nadelöhr. Und wer gerade bleibt, ihr Lieben, das ist das Wichtigste, dass wir das tun. Der kommt durch. Und dann geht's in eine neue Zeit und die wird leichter sein. Nicht nur leichter, sondern sehr schön.
1: Euch ein schönes Wochenende und alles Liebe.
0: Kannst du noch?
1: Ja, es geht gerade noch so.

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1: Jetzt macht auch der Mayen Fußball. Keine Angst, ich sage nichts über Jürgen Klopp und auch nichts über den Parallelabsturz von Mannschaft, Land und Wirtschaft. Mein Thema ist die Fernsehlogik in einer infantilisierten Gesellschaft. Fußball ist ein Medienspiel, das man nur gewinnen kann, wenn man ein Drehbuch hat und eine perfekte Geschichte.
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1: Dieses Video hat zwei Väter, Marcel Reif und Gustavo Alfaro, den Trainer von Paraguay, der sich nach dem Sieg über Deutschland lustig gemacht hat über Julian Nagelsmann. Ich fasse das sinngemäß zusammen. Eine Kita-Truppe, geführt von einem etwas größeren Kind mit Laptop und KI. Eine Truppe, die nicht in der Lage war, auf dem Platz eigene Entscheidungen zu treffen, als sie auf Männer getroffen ist, auf die Mannschaft von Paraguay, auf die Kämpfer von Paraguay und die sich dann beim Elfmeterschießen ins Hemd gemacht hat. Etwas, was man ja selbst als Fernsehzuschauer hat beobachten können. Ich habe sofort an die infantilisierte Gesellschaft gedacht, in der wir leben und an Marcel Reif und damit an meine Forschung zur Medialisierung des Fußballs. Vor 10, 15 Jahren habe ich mich damit beschäftigt, wie die Medienlogik, die Art und Weise, wie Medien Wirklichkeit in Szene setzen, wie Medien Wirklichkeit inszenieren, wie die Medienlogik den Fußball verändert hat. Fußball stand da für mich nur als Pars pro Toto, als Teil für das Ganze. Man kann am Beispiel Fußball auch sehr schön studieren, wie sich die Kultur, die Politik, die Wissenschaft verändert haben, weil sie in den Medien verkauft werden müssen. Ich hatte damals eine Podiumsdiskussion organisiert mit Markus Hörwig. Die Älteren werden sich erinnern, damals Pressesprecher beim FC Bayern München, überhaupt der erste Pressesprecher in der Fußball-Bundesliga, der dort auf dem Podium im vollen Hörsaal erzählt hat, wie die Vereine, der FC Bayern zum Beispiel, und die Verbände, der DFB, wie die Vereine und Verbände, die in den Journalismus und die Medien steuern. Über Geschichten, die man platziert, über geskriptete Interviews, über Fragekataloge, die die Journalisten geliefert bekommen, über Fragen, die nicht gestellt werden dürfen. Neben Markus Hörwig war Christoph Knäher da, der Fußballchef der Süddeutschen Zeitung, der gesagt hat, 1:0, 2:1, Torschützen, all das interessiert ihn überhaupt nicht. Er sucht die Geschichte hinter dem Spiel, die Geschichte, die er Menschen erzählen kann, die das Spiel schon im Fernsehen gesehen haben. Und Marcel Reif, damals noch bei Sky, der das Ganze noch ein bisschen weiter gedreht hat und gesagt hat, dass die Sky-Redaktion damals, wir reden von 2013, 14, dass die Sky-Redaktion vor Beginn jeder Champions League-Saison überlegt hat, wer wohl diesmal gewinnen kann. Und die Antwort hat die jeweilige Geschichte geliefert. Wer hat die beste Geschichte? Wer hat eine Geschichte, die über den Herbst in das Frühjahr tragen kann und dann dazu führt, dass auch das Finale gewonnen wird? Das Beispiel von Marcel Reif war damals Real Madrid mit der Geschichte La Décima. Der 10. Sieg in der Champions League für Real Madrid. Eine Geschichte, auch daran werden sich die Fans erinnern, eine Geschichte, die zu einem unglaublichen Finale geführt hat, zu einem Spiel gegen den Stadtrivalen Atletico, in dem Real eigentlich verloren hatte und dann in der Nachspielzeit und in der Verlängerung einen nicht mehr für möglich gehaltenen Sieg erreicht hat. Also die Geschichte war die Botschaft von Marcel Reif. Die Geschichte entscheidet am Ende, wer die Champions League gewinnt. Fußball ist ein Fernsehspiel. Fußball ist ein Spiel, das schöne Menschen braucht. Trainer, Guardiola, Klopp jetzt in Frankreich, bald Zidane. Spannende Menschen, Menschen, die konkurrieren können mit den Filmen und Serien, die wir aus Hollywood geliefert bekommen. Ist ja kein Zufall, dass wir bei den Übertragungen aus den USA jetzt die Hollywood-Stars auf der Tribüne sehen. Leonardo DiCaprio habe ich gesehen bei Brasilien gegen Norwegen zum Beispiel. Also Fußball ist ein Fernsehspiel, das schöne Menschen braucht und vor allen Dingen eine Geschichte braucht. Denn die Serie, der Film, das alles ist nur einen Knopfdruck auf der Fernbedienung entfernt. Deswegen muss das Spiel mindestens das Gleiche liefern. Die Fußballmannschaften, das ist die These dieses Videos, die Fußballmannschaften werden getragen von der Geschichte, die um sie herum erzählt wird. Die Fußballmannschaften werden getragen auch von der Stimmung im Land oder in der Fangemeinde bei Real Madrid, von der Stimmung im Land, die sich dann in eine Geschichte umformen lässt. Ich will das an drei Punkten deutlich machen. Einmal an den vier deutschen Titeln, deswegen war ich jetzt schon kurz bei der vier. Also Punkt 1, die vier deutschen Weltmeistertitel im Fußball. Punkt 2, dann Nagelsmanns Mannschaft in einer infantilisierten Gesellschaft und dann kann nicht anders sein. Dann muss ich natürlich auf Basis dieser These, dieser Idee eine Prognose abgeben, wer denn Weltmeister werden wird. Das macht den Witz dieses Videos aus. Ich nehme das auf am 6. Juli vormittags und kann natürlich schon heute Abend oder morgen Abend widerlegt werden. Ja, also Punkt 1, die vier deutschen Fußball-Weltmeistertitel. Ich glaube 1954 und 1990 kann ich überspringen. Da ist viel zu erzählt und gesagt worden. Die Weltmeisterschaft 1974 habe ich als Kind erlebt. Ich war damals 7. Ist die erste Weltmeisterschaft, die ich bewusst wahrgenommen habe. Habe mich sehr gut vorbereitet als 7-Jähriger. Habe alles ausgeschnitten, was die DDR-Presse zu diesem Event vorab geliefert hat. War dann wirklich schwer enttäuscht. Als die einzige afrikanische Mannschaft, das ist damals ein Turnier mit nur 16 Mannschaften gewesen, als die einzige afrikanische Mannschaft 9-0 gegen Jugoslawien verloren hat. Das Lebensgefühl damals war nicht nur für mich als 7-Jähriger nicht mit dem zu vergleichen, was wir heute zum Beispiel haben. Es ging damals den Deutschen in ihrer Mehrheit in beiden deutschen Staaten so gut wie vorher lange nicht und danach wahrscheinlich nie mehr wieder. Wir haben 72 den Grundlagenvertrag, wir haben 73 den UNO-Beitritt beider deutschen Staaten, ein Annäherungsprozess, der auf Erleichterungen hoffen lässt im Reiseverkehr, vielleicht sogar in Richtung Vereinigung, ein Prozess, der zur KSZE-Schlussakte von Helsinki 1975 führt. Wir haben im Osten in Berlin 1973 im August, ich habe das hier auf dem Bild, 1973 im August die Weltfestspiele der Jugend und Studenten, eine Megaparty, die selbst bis zu mir, bis zu dem kleinen Michael auf der Insel Rügen ausstrahlt. In der Bundesrepublik verkörpert Franz Beckenbauer die neue Leichtigkeit im Fußball. Auf dem Bild ist Rainer Bonhoff zu sehen, falls Sie das jetzt nicht gleich erkannt haben sollten. Im Osten Deutschlands führt dieses Lebensgefühl zu einer Fußballmannschaft, die fast Weltmeister geworden wäre. Sie schlägt ja den späteren Gewinner Bundesrepublik in der Vorrunde, kommt dadurch in eine sehr viel schwerere Gruppe mit den Niederlanden, mit Argentinien, mit Brasilien, während sich der Westen mit Schweden, Polen und Jugoslawien vergnügen kann. Also insofern haben wir durch dieses 1-0 von Hamburg vielleicht sogar ein deutsch-deutsches Finale verfasst. Diese DDR-Mannschaft wird 1976 in Montreal auch mit einer gewissen Leichtigkeit im Spiel Olympiasieger. Das alles endet im Osten mit der Ausbürgerung von Wolf Biermann im Herbst 76. Ein Ereignis, das den Abgesang auf die Sozialismus-Idee im Osten Deutschlands einleitet. Also das ist der Weltmeistertitel von 1974, getragen von einer Leichtigkeit und einer positiven Grundstimmung im Westen. 2014 bin ich nach dem Finale, am Tag nach dem Finale, nach Indien geflogen zu einer Tagung, habe dort sofort die Zeitungen gelesen, die haben sich überschlagen mit einem Lob auf Deutschland, nicht nur auf diese Jogi Löw Fußballmannschaft, sondern mit einem Lob auf das Land ganz generell. Dieses Land, dieses Deutschland habe nun endlich seine Geschichte bewältigt, habe das Nationalgefühl wiederentdeckt, beginnend mit dem Sommermärchen 2006 und habe eine Wirtschaft, die brummt. Leute in aller Welt, englischsprachige Zeitungen in Indien, Leute in aller Welt, nehmt euch ein Beispiel an diesem Land, das jetzt auch im Fußball wieder gewinnt. Wir wissen alle, was es schon im Jahr danach begonnen hat, was danach passiert hat. Danach übernehmen in Deutschland die Moralisierer, schon bei der WM in Russland, erst recht dann in Katar und auch jetzt wieder in den USA. Es gab jedes Mal Boykottdiskussionen, was für die Stimmung im Land und damit für das Gefühl, dass eine Fußballnationalmannschaft trägt, nicht gerade förderlich ist. Wir haben eine Spaltung, die sich auch in dieser Mannschaft heute niederschlagen dürfte. Wir haben in dieser Mannschaft zum Beispiel Ungeimpfte und Geimpfte. Kimmich war ja nur der Beispielfall, an dem der FC Bayern durchexerzieren wollte, wie man vielleicht anders mit Spielern umgehen könnte, die diese Behandlung nicht auf sich nehmen wollte. Wir haben in dieser Mannschaft jetzt, das ist dann erst hinterher herausgekommen, man muss vielleicht noch sagen, dass der DFB auf das Desaster von Katar Mund zu halten, Nancy Faeser mit der Binde auf der Tribüne, dass der DFB auf dieses Desaster in Katar reagiert hat, Rudi Völler installiert hat, wenn man so will, einen Vater für das Kind Julian Nagelsmann. Ich komme ja gleich zur Infantilisierung. Und dieser Rudi Völler hat es geschafft, alle Konflikte aus den Medien herauszuhalten. In den Leitmedien, in den Staatsmedien war Friede, Freude, Eierkuchen vor dem Desaster gegen Paraguay. Das ist für einen Medienforscher spannend, wie das gelungen ist, alle Spaltungen, alle Konflikte, die es ja immer gibt, um Startelfplätze. Jetzt haben wir noch gehört, um die Kinder und die Frauen und die Babys, die man sehen wollte. All diese Konflikte sind aus den Staatsmedien ferngehalten worden. All dieser Kindergartenkram, der sich rund um die Mannschaft entwickelt hat. Ein Trainer, der seine Oma dabei hatte und seine Trophäe, die Bild-Zeitungsreporterin, die er ja in seiner FC Bayern-Zeit gewonnen hat, diese Trophäe da auch permanent den Spielern zu präsentieren, die gar nicht so viel jünger sind und vielleicht auch ein Interesse an dieser Bild-Reporterin gehabt haben. So jedenfalls geht die Geschichte, warum Julian Nagelsmann beim FC Bayern gescheitert ist. Also Rudi Völler hat es geschafft, all diese Konflikte aus den Leitmedien fernzuhalten. Das führt zu meinem zweiten Punkt, den ich gerade schon angedeutet habe, zu der infantilisierten Gesellschaft, in der wir leben. Meine These ist, dass 80% der Menschen, die wie Erwachsene aussehen, die Bauch haben, Bart haben, Falten haben, 80% dieser Menschen nicht erwachsen geworden sind, dass 80% der Menschen nicht gelernt haben, unabhängig vom Vater Staat und von Mutter Tagesschau zu entscheiden, dass 80% keine Urteilskraft in ihrem Leben haben, entwickeln können, muss man wahrscheinlich sagen. Zur Urteilskraft, zum Erwachsenwerden gehört die Einsicht, dass ich nicht alles bekommen kann, was ich möchte, selbst wenn ich alles einsetze, wenn ich alles in die Waagschale werfe, was mir möglich ist. Der Fachbegriff dafür ist Unverfügbarkeit. Ein Kind quengelt, ein Kind sagt, ich will Weltmeister werden, nicht erst in 2 Jahren, sondern am liebsten sofort. Ein Kind sagt, ich trete nicht zurück, wenn man nicht mehr mit mir spielen will, dann muss man mir das sagen. Ein Erwachsener übernimmt die Verantwortung für das, was er verbockt hat und entscheidet sich dann entsprechend. Diese Zahl 80% und die Argumentation, die gleich folgt zur infantilisierten Gesellschaft, dies entnehme ich beides einem Buch von Raimund Unger oder nämlich den Büchern von Raimund Unger, einem meiner Lieblingsautoren. Ich zeige vielleicht dieses Buch, Die Heldenreise des Bürgers. Habe hier noch ein zweites liegen, das ich vorhin vergessen habe. Breaking News, der Titel, ein bisschen unglücklich. Ein Buch, das meine Forschung zur Medialisierung des Fußballs, zur Veränderung der Gesellschaft insgesamt im Lichte einer Medienlogik beschreibt, die sich an spannenden Geschichten, an Konflikten, an schönen Menschen orientiert. Ich reiße das hier nur beispielhaft an, 2018 bei Westend erschienen. Also Raimund Unger ist mein Gewährsmann für die infantilisierte Gesellschaft und für die These, dass 80% der Erwachsenen keine Urteilskraft jenseits von Vater Staat und Mutter Tagesschau entwickelt haben. Raimund Unger nennt dafür 3 Gründe. Katastrophismus, also die permanente Angst, in der wir gehalten werden. Im Moment wieder die Hitze, heißt ja jetzt schon wieder, dass der Sommer furchtbar werden wird, dass da sich so eine Glocke entwickelt und dass die knapp 40 Grad oder sogar leicht drüber, dass das nur der Anfang war. Wir hatten diese Pandemie-Geschichte erlebt, wir haben den Krieg, also Katastrophismus hält uns permanent in Angst. Menschen, die ängstlich sind, orientieren sich eher an Instanzen. Ein Trainer, der ängstlich ist, braucht jemanden wie Rudi Völler. Dann Entwurzelungstechnik, das ist Raimund Ungers 2. Punkt. Entwurzelungstechniken, Techniken, die uns von der Heimat entfernen, von der Familie, die Traditionen kappen und gar nicht so unwichtig, gar nicht hoch genug einzuschätzen, der 3. Punkt, all das, was mit unserem Körper passiert.

0: soll war vielleicht schon ein bisschen mehr, aber die Männlichkeit, die eine Mannschaft wie Paraguay auf den Platz gebracht hat, ist in westlichen Gesellschaften seit vielen Jahren verpönt und macht es dann auch Fußballern nicht ganz so einfach, ein entsprechendes Bild zu entwickeln, auch ein entsprechendes Selbstbild zu entwickeln. Man kann das schön studieren am Beispiel von Kimmich, dem Kapitän der Mannschaft, der ja immer wieder versucht, ein Mann zu sein, aber natürlich auch ein Produkt dieser infantilisierten Gesellschaft ist und deshalb eine ganz andere Art von Vorbild verkörpern muss, als das frühere Fußball-Nationalmannschaftskapitäne leben konnten. Ja, ich muss, das ist der letzte Punkt in diesem Video, ich muss ein bisschen was sagen, ich muss etwas sagen zur Weltmeisterschaft. Wer kann 2026 Weltmeister werden? Wer bringt die beste Geschichte auf den Platz, wenn meine Idee stimmt, dass ich ein Drehbuch brauche und eine Story, die sich im Fernsehen verkaufen lässt? Wer also wird Weltmeister? Argentinien? Hat die gleiche Geschichte wie in Katar, hat die gleiche Geschichte wie vor 4 Jahren. Alles für Messi, alle für Messi. Bei Marokko sieht das ganz ähnlich aus, die gleiche Geschichte wie vor 4 Jahren. Afrika ist wer jetzt auch im Fußball. Wird man sehen, ob die sozusagen das Spin-off, die Weiterführung der Geschichte, diese beiden Mannschaften nochmal so weit trägt. Frankreich hat die Geschichte, die eigene Geschichte ein bisschen verfeinert. Dieser Lausbub, der die Mannschaft führt, musste ins Ausland gehen, musste Paris verlassen, musste zu Real Madrid gehen, zu der Mannschaft, die den größten Nimbus im Fußball verkörpert, inzwischen ja schon 15 Mal die Champions League gewonnen hat, musste zu Real Madrid gehen, musste da durch ein Tal der Tränen, um jetzt als Kapitän sein Heimatland zu führen, hat das ja gegen Paraguay auch beispielhaft gemacht, nicht nur als Fußballer, sondern auch als Kämpfer. Norwegen hat eine großartige Geschichte. Die Wikinger und die Normannen haben ja schon mal die Welt erobert. Es wird oft vergessen, wenn man über Weltgeschichte spricht, wenn man eher über Geopolitik spricht, wie das, was die Normannen, die dann zu Wikingern wurden, wie das die Welt bis heute prägt. Norwegen inszeniert das mit dem Rudern und der Pauke vor dem Fanblock. Also da kann schon Potenzial sein, weit zu kommen. Auf der anderen Seite steht eine Geschichte, die Norwegen zu einem Fußballzwerg macht und die dann, wenn es gegen die Mannschaften mit einer langen Fußballerzählung geht, Schwierigkeiten machen kann. Meine Lieblingsgeschichte im Moment kommt aus England. England sagt, wir holen den Titel nach 60 Jahren heim. It's coming home. Und nicht von irgendwoher, es kommt aus den USA wieder nach Hause. Und dafür hat man sich mit dem Erzrivalen verbündet. Man hat einen Trainer aus Deutschland auf die Bank gesetzt. Letzter Titel 66, Wembley-Finale gegen Deutschland. Und man lässt diese Nationalmannschaft anführen von einem Kapitän, von einem Rekordtorschützen, der beim deutschen Fußballmeister spielt. Ist eine Prognose vom 6. Juli. Diese Prognose rechnet nicht mit der FIFA, die sicher eine eigene Geschichte hat, die schon aus ökonomischen Gründen sich möglicherweise längst überlegt hat, wer Weltmeister werden soll, die deshalb manche Spiele für 12-15 Minuten Nachspielzeit versieht, die an der Videoleinwand merkwürdige Gestalten stehen hat, die noch merkwürdigere Entscheidungen treffen. Lassen wir uns also überraschen. Wir werden am 19. Juli vielleicht auch schon vorher wissen, ob meine Prognose ins Schwarze trifft oder nicht. Schreiben Sie in die Kommentare, warum Sie nichts vom Fußball halten, wie es Ihnen geht in einer infantilisierten Gesellschaft. Und vergessen Sie dabei nicht, dieses Video zu liken, zu teilen oder, wenn Sie mögen, vielleicht sogar das Projekt Freie Medienakademie zu unterstützen. Vielen Dank.
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0: 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Die offiziellen Daten des Office for National Statistics, die heute veröffentlicht wurden, zeigen, Muhammad, einschließlich aller Schreibvarianten, ist erneut der beliebteste Vorname für neugeborene Jungen in England und Wales. Damit führt Muhammad bereits das dritte Jahr in Folge die Jungenstatistik an. In den Vorjahren hatte der Name, bei Zusammenrechnung aller Schreibweisen, traditionelle englische Namen wie Oliver und Noah bereits mehrfach überholt. Beobachter führen die anhaltende Beliebtheit auf die wachsende muslimische Bevölkerung im Vereinigten Königreich zurück, die in vielen Regionen inzwischen einen erheblichen und zunehmenden Anteil an den Geburten ausmacht. Der Reform UK-Abgeordnete Rupert Lowe schrieb: "Nennt mich islamophob, das ist mir egal. Denn das ist furchtbar und zeigt den rasanten demografischen Wandel unseres Landes." Auf dem Parkplatz eines Burger King in Offenburg ist in der Nacht zum Sonntag eine Massenschlägerei mit 10 bis 15 Beteiligten eskaliert. Nach bisherigen Erkenntnissen gingen mehrere Personen mit Baseballschlägern aufeinander los. Ein 28-jähriger türkischer Staatsangehöriger wurde dabei offenbar von einem Range Rover überrollt und schwer verletzt. Als die Einsatzkräfte eintrafen, waren die mutmaßlichen Täter bereits geflüchtet. Zeugen führten die Beamten jedoch zu einer Tankstelle rund 2 Kilometer entfernt. Dort kontrollierte die Polizei einen schwarzen BMW und nahm 4 Insassen vorläufig fest. Die 3 festgenommenen Männer besitzen nach Angaben der Polizei die iranische Staatsangehörigkeit. Eine ebenfalls festgenommene Frau wurde inzwischen wieder auf freien Fuß gesetzt. Die Hintergründe der gewalttätigen Auseinandersetzung sind weiterhin Gegenstand der Ermittlungen. Ein Mann hielt in Berlin-Marienfelde von Freitagabend bis Samstagmorgen eine Supermarktmitarbeiterin in seiner Gewalt. Laut der Staatsanwaltschaft soll es sich um einen 29-jährigen Türken handeln. Was er wollte, ist noch unklar. Denn während er die Frau als Geisel hielt, stellte er wechselnde Forderungen. Das waren Impulsforderungen, die sich im schwer nachvollziehbaren Bereich abgespielt haben, so ein Polizeisprecher. Die Frau stand unter Schock, als sie befreit wurde. Ansonsten soll sie unverletzt sein. Zu den Hintergründen der Tat wird noch ermittelt. Der Täter und die Frau sollen sich vorher nicht gekannt haben. Die Trigger FM-Meldungen. 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Redaktion: Programmdirektor Charlie, Sprecher Max, die KI-Stimme. 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
7: Der NATO-Gipfel in Ankara. Viel Applaus, wenig Substanz. Wie westliche Regierungen und Medien einen Erfolg feiern, während die Glaubwürdigkeit der Allianz schwindet. Ein Kommentar von Rainer Rupp. Der NATO-Gipfel in Ankara endete mit der einhelligen Einschätzung der Staats- und Regierungschefs, dass das Treffen ein bedeutendes Zeichen für die Geschlossenheit des Bündnisses und einen erneuerten Gestaltungswillen gesetzt habe. Trotz unterschiedlicher nationaler Prioritäten und früherer Sorgen um den transatlantischen Zusammenhalt betonten die Regierungschefs, der Gipfel habe die gemeinsame Entschlossenheit der NATO gestärkt und konkrete Fortschritte bei der Abschreckung Russlands und der Verteidigung und Unterstützung der Ukraine erzielt. NATO-Generalsekretär Mark Rutte, dessen Schleimspur aus Unterwürfigkeit und Huldigungen von Trump sich quer durch den NATO-Gipfel zog, bezeichnete das Treffen als einen, Zitat, außerordentlich erfolgreichen, Zitat Ende, Gipfel. Er hob hervor, dass das Bündnis den Übergang von ehrgeizigen Zielsetzungen zur konkreten Umsetzung geschafft habe. Steigende Verteidigungsausgaben, der Ausbau der Rüstungsproduktion sowie die wachsende Bereitschaft der europäischen Verbündeten und Kanadas, mehr Verantwortung für die gemeinsame Sicherheit für den gemeinsam geplanten Krieg gegen Russland zu übernehmen. So fasste Rutte die Botschaft des Gipfels mit den Worten zusammen, Zitat, die NATO liefert, Zitat Ende. US-Präsident Donald Trump bewertete den Gipfel ebenfalls positiv. Er erklärte, die Gespräche mit den Verbündeten seien von, Zitat, viel gegenseitiger Wertschätzung, Zitat Ende, geprägt gewesen, womit er nur die Huldigungen und Bewunderungsorgien bezüglich seiner Person gemeint haben kann. Denn dem größten US-Präsidenten aller Zeiten käme sowas wie eine Wertschätzung seiner Vasallen nicht über die Lippen. Zur unendlichen Erleichterung seiner Vasallen bekräftigte Trump sein Bekenntnis zum Grundsatz von Artikel 5. Das heißt, der kollektiven Verteidigung der nordatlantischen Terrororganisation NATO. Besonders hervorgehoben wurden neue Verpflichtungen zum Ausbau militärischer Fähigkeiten und der Rüstungskooperation sowie die Zusage langfristiger militärischer Unterstützung für die Ukraine. An letzterer hat sich Trump jedoch nicht beteiligt. Er hat lediglich zugesichert, dass er, wenn die Europäer bezahlen, Waffen liefern wird, die dann von den Europäern an die Ukraine weitergereicht bzw. verschenkt werden können. Trotz fortbestehender Meinungsverschiedenheiten in einzelnen geopolitischen Fragen begrüßte Trump die höheren europäischen Verteidigungsausgaben, die hauptsächlich in die Taschen der US-Rüstungskonzerne fließen und mit Blick auf die wichtigen Zwischenwahlen für den US-Kongress die Konzerne zu großzügigen Spenden für Trump und seine Republikaner ermuntern. Im Herbst steht ein Drittel der Sitze im US-Senat zur Wiederwahl und 100% der Sitze des Repräsentantenhauses. Vor diesem Hintergrund bezeichnete auch Trump das Treffen in Ankara als Erfolg, der eine gerechtere Lastenteilung innerhalb des Bündnisses belege. Derweil werden Trumps Stiefellecker unter den europäischen Staats- und Regierungschefs, das sind fast alle, nicht müde, triumphierend das, Zitat, unerschütterliche Bekenntnis, Zitat Ende, der Bündnispartner zur kollektiven Verteidigung auf dem Gipfel in Ankara in den geneigten Medien zu feiern und zu bekräftigen, Zitat. Ein Angriff auf einen ist ein Angriff auf alle, Zitat Ende. Zugleich betonen sie weiter die Lüge, dass NATO, Einheit, Solidarität und gemeinsame Stärke weiterhin das Fundament von Frieden und Sicherheit für die rund 1 Milliarde Bürgerinnen und Bürger des Bündnisses bilden. Damit wird versucht, allerdings vergeblich, der Welt den Ankara-Gipfel als Beweis für eine geschlossene und entschlossene Allianz zu präsentieren, trotz aller fundamental entgegengesetzter Interessen in vielen Mitgliedstaaten. Zu allem Überfluss konnte das triumphale Geplärr der CDU-SPD-Regierung über Kanzler Merz' Erfolg in Ankara nicht einmal mehr alle Hofberichterstatter in Deutschlands öffentlich-rechtlichen Medien von dem umwerfenden Erfolg des NATO-Gipfels überzeugen. In den ARD-Tagesthemen vom 8.7.2026 um 22.15 Uhr hatte der Brüsseler NATO-Korrespondent Stefan Stochlick vom Westdeutschen Rundfunk die Gelegenheit, seine Meinung zum Gipfel in Ankara kundzutun. Für einen öffentlich-rechtlichen Angestellten war das, was er von sich gab, geradezu revolutionär. Hier ist die Mitschrift. Zitat: Heute ist ein Tag, an dem sich viele Deutsche fragen, Iran-Krieg, wie lange soll das noch weitergehen? Steigen jetzt wieder die Preise für Benzin und Diesel und so weiter. Ich finde, heute ist der Tag, an dem man besser als sonst sehen kann, was nicht so weitergeht. Und das nämlich ist die Geschichte der NATO, wie wir sie kennen. Zum Mitschreiben: Donald Trump führt seit heute den völkerrechtswidrigen Krieg gegen Iran in einer Neuauflage. Mit Spanien, das ihn dafür kritisiert, will er jetzt den Handel aussetzen. Den Ländern, die darauf hinweisen, dass dieser Krieg kein NATO-Einsatz ist, droht Ähnliches. Ach so, und natürlich soll Grönland immer noch der nächste Bundesstaat der USA werden. Das Wort Verbündete ist für Trump vermutlich ein Fremdwort. Anders formuliert: Wer glaubt heute noch ernsthaft, dass so jemand bei einem möglichen Angriff Russlands, sagen wir auf Litauen, wirklich Truppen aus den USA schicken würde? Und damit einen Atomkrieg mit Russland riskieren würde, Anmerkung des Autors. Ich glaube, das Beistandsversprechen der NATO, der Artikel 5, ist tot. Und damit ist die NATO, die wir kennen, tot. Was Politiker sagen, das stimmt nicht. Die NATO hat noch immer ein bisschen Puls. Das verstehe ich. Sie wissen es aber, glaube ich, besser. Zitat Ende. Soweit, so gut. Stefan Stochlicks Analyse zur NATO und dem Schöngerede der Politiker trifft genau ins Schwarze. Leider aber zieht Stochlick daraus den falschen Schluss, denn auch er scheint voll und ganz in der deutschen Medienwelt dominierenden Russophobie verhaftet zu sein. Denn in seiner Schlussfolgerung fordert er beschleunigte Aufrüstung, also noch mehr Kriegsvorbereitungen und letztlich Konfrontation mit Russland. Hier ist sein Fazit. Zitat: Friedrich Merz und Co. zerbrechen sich immer den Kopf darüber, wie man Donald Trump bei Laune halten und wie man die Lage öffentlich schönreden kann. Aber wenn die USA nicht uneingeschränkt Europa verteidigen wollen, dann muss man selbst militärische Lücken schließen. Und die 10 Jahre, die wir beim jetzigen Tempo dazu brauchen, haben wir vielleicht nicht. Es wäre schön, wenn sich darüber jemand den Kopf zerbrechen würde. Zitat Ende. Anscheinend kommt es dem Brüsseler NATO-Korrespondenten des Westdeutschen Rundfunks gar nicht in den Sinn, das aufzugreifen, was Russland seit vielen Jahren über die unterschiedlichsten diplomatischen Kanäle vorgeschlagen hat. Nämlich über ein gesamteuropäisches Sicherheitskonzept zu verhandeln, in dem keine Seite sich auf Kosten der anderen Seite sicherheitspolitische Vorteile verschaffen kann, die der andere als Bedrohung ansieht. Das Prinzip wurde nach 1985 von der NATO, siehe Harmel Report, und dem Warschauer Vertrag als Fundament akzeptiert, auf dem die gegenseitige Kontrolle, die Abrüstung und letztlich die kontrollierte Zerstörung der nuklearen Mittelstreckenraketen, INF-Vertrag, auf beiden Seiten erreicht wurde. Damit wurde der Weg bereitet für das Ende des Kalten Kriegs. Nach dem Rückzug der Roten Armee aus der DDR und ganz Osteuropa wollte Russland auf dieser bewährten Basis von Vertrauen und gegenseitigen Kontrollen mit der NATO ein gesamteuropäisches Sicherheitskonzept entwickeln. Aber der siegreiche Westen nutzte die Gunst der Stunde und die NATO rückte entgegen fester und dokumentierter Zusagen, keinen Zoll weiter in Richtung Osten, immer näher an die russischen Grenzen vor. Immer wieder hat in diesen Jahren Russland versucht, seine Vorstellungen von einem gesamteuropäischen Sicherheitskonzept wieder auf den Tisch der Ost-West-Diplomatie zu bringen. Aber die Bemühungen Moskaus wurden vom arroganten Westen nur noch mitleidig belächelt und bald schon gar nicht mehr zur Kenntnis genommen. Erneute intensive russische Bemühungen um ein umfassendes Friedenskonzept gab es nach dem US-bezahlten und organisierten Maidan-Putsch in der Ukraine im Jahr 2014. Und dann wieder im Jahr 2021, als das ukrainische Parlament ein Gesetz verabschiedet hatte, das den damaligen Präsidenten Selenskyj verpflichtete, mit militärischer Gewalt den Donbass und die Krim zurückzuerobern. Ende 2021 und Anfang 2022 gaben sich westliche Staatsmänner in Moskau die Klinke in die Hand, um den Kreml im Stil von Minsk II zu beschwichtigen und Sand in die Augen zu streuen. Aber auch Kanzler Scholz hatte nur ein müdes Lächeln für Russlands umfassendes Friedenskonzept. Die dazu vom Kreml vorgelegten Entwürfe wurden weder von Scholz noch von Macron oder irgendeinem anderen westlichen Staatsmann zur Kenntnis genommen, geschweige denn kommentiert. Aber von einem deutschen NATO-Korrespondenten zu erwarten, Kenntnis von historischen Ereignissen zu haben, die nicht in das gängige Schwarz-Weiß-Klischee westlicher Medienschaffender passen, ist wohl zu viel verlangt.
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2: Hallo und herzlich willkommen bei Radio München. Ein Stadtbild legt Zeugnis ab über die Geschichte der Menschen, die sich dort angesiedelt haben, dort Heimat suchen oder schon lange gefunden haben. Wer verdrängt hier wen und wodurch? Früher war es vielleicht der größere Knüppel oder die längere Zaunlatte. Dann kamen Geld und Privilegien. Es zählt die Geschicklichkeit der Auslegung von Vorschriften und Gesetzen. Ein Ende gibt es nicht. Eine Gesellschaft formt sich durch Kraft und Macht und Durchsetzung. Das kann man in baulichen Strukturen lesen, in Straßenbildern und in Städtevierteln. Unser Autor Nicolas Riedl schlendert gerne durch seinen Kiez in München. Hören Sie seinen Beitrag Auf- und Abriss über die Baulücke des Uhrmacherhäusels, diese entsetzliche Lücke in Giesing. Sprecherin Camilla Hildebrandt.
3: Im Münchner Stadtteil Giesing klafft eine Lücke. Die 1840 bis 1845 errichtete Feldmüller-Siedlung, bestehend aus zahlreichen niedriggeschossigen, als urig zu bezeichnenden Gebäuden, wurde im September 2017 zum Tatort einer gemeinschädlichen Sachbeschädigung, wie ein Gericht später befand. Das Opfer? Das kleine Uhrmacherhäusel in der oberen Grasstraße. Der Eigentümer, Inhaber einer Münchner Rohrreinigungsfirma, versuchte zusammen mit einem Bauunternehmer am 31. August 2017 das Gebäude abzureißen. Den Mieter hatte er kurz zuvor aus dem Gebäude geekelt, mit unlauteren oder eher asozialen Methoden. Abstellen von Strom, Wasser und Heizung, Entfernung von Dachzielen sowie des Bodens im Treppenhaus. Von Anwohnern an diesem Tag herbeigerufene Polizeikräfte konnten das unterbinden und einen Abrissstopp verhängen. Das hinderte den Eigentümer samt seines baggerfahrenden Helfers nicht daran, am Tag darauf, dem 1. September, das Gebäude binnen 9 Minuten abzureißen. Die Welle der Empörung schwappte weit über die Giesinger Feldmüller-Siedlung hinaus. Münchenweit erzeugte der illegale Abriss des denkmalgeschützten Gebäudes ein mediales Echo. Die umliegende Nachbarschaft hielt fortan regelmäßig Trauermahnwachen ab, bildete Bündnisse und betraute einen Anwalt mit der Aufgabe, gegen den Eigentümer und die exekutierende CSH Baubetreuung GmbH zu klagen. Die untere Denkmalschutzbehörde forderte den kubaturgleichen, also original- und maßgetreuen Wiederaufbau des Gebäudes, wogegen der Hausbesitzer eine Klage einlegte. Nachdem er im Juli 2019 vom Verwaltungsgericht zunächst Recht bekam, gewann die Stadt München 2 Jahre später vor dem Bayerischen Verwaltungsgerichtshof. Ein Jahr später wurde der Eigentümer zu einer Geldstrafe von 132.500 Euro wegen gemeinschädlicher Sachbeschädigung verurteilt. Die genannte Abrissfirma musste wegen ihrer Beihilfe 4.400 Euro Strafzahlung leisten. Die darauf von beiden, dem Besitzer sowie der Baufirma eingereichte Berufung, lief im Falle des Hausbesitzers im November 2023 darauf hinaus, 100.000 Euro an eine Stiftung für Denkmalschutz sowie an die Staatskasse zu zahlen. Der Fall des aus Immobilienprofitstreben erfolgten Abrisses eines alten Häuschens wurde zu einem Symbol für die Gentrifizierung der Großstädte, den ansteigenden Druck auf den Wohnungsmarkt und des daraus erwachsenen Ausbeutens jedes verbliebenen Quadratmeters in der Stadt. Das abgerissene Uhrmacherhäusel ist zu einem Sinnbild geworden für den wahnhaften Ab- und Aufrisshunger, der manchmal sogar vor dem Denkmalschutz nicht Halt macht. Denkmalschutz, werden einige willige Sanierer jetzt stöhnen, wenn der nicht im großen Stil blockieren würde. Nein, der Denkmalschutz soll hier nicht für sakrosankt erklärt werden. Liegt ihm doch wahrlich die Tendenz inne, Regularien derart wuchern zu lassen, dass Renovierungsarbeiten und Sanierungen, die eine Nutzung möglich machen, kaum verwirklichbar sind, ohne gegen das umfassende Regelwerk aus Vorschriften zu verstoßen. Das Denkmalgeschützte fällt deshalb nicht selten seinem eigenen Schutz zum Opfer. Keiner wagt sich dran und das Objekt verfällt. Zurück zum Uhrmacherhäusel. Knapp eine Dekade nach der illegalen Zerstörung und einige Jahre nach der Urteilsverkündung kommt wieder Bewegung in diesen Fall. Wortwörtlich. Baufahrzeuge, Bauarbeiter und Gerätschaften beginnen mit dem Wiederaufbau des Gebäudes. An dem vorläufigen Ende dieser Chronik stellt sich die Frage nach dem Sinn. Wie sinnvoll ist es, die Abrisstäter dazu zu verdonnern, ein Gebäude zu errichten, das dem abgerissenen Gebäude nachempfunden ist, jedoch nicht an das Original heranreichen wird, nicht heranreichen kann? Zum einen erfolgte der Originalbau im 19. Jahrhundert und damit zu einer Zeit vor den heutigen Industrienormen, deren Einführung bestimmtes Wissen über Bauwesen in Vergessenheit hat geraten lassen. Von Abweichungen im Baumaterial ganz zu schweigen. Dazu kommt, dass das 2017 abgerissene Uhrmacherhäusel nicht das Uhrmacherhäusel aus dem 19. Jahrhundert war. Dieses wurde nämlich, wie so viele andere Bauten, im Zweiten Weltkrieg durch den Bombenregen in Mitleidenschaft gezogen und anschließend wieder aufgebaut. Insofern stellt der Abriss 2017 eine Art Wiederholung dar, wenngleich die Ursache der Zerstörung keine Bombe, sondern ein angedachtes Bombengeschäft war. Dient diese Strafe allein dem Zweck, ähnliche Taten durch das abschreckende Beispiel zu verhindern? Oder ist die Verurteilung zur Wiedererrichtung nicht eine Art blinder Aktionismus, ein Verzweiflungsurteil gefällt aus der Unfähigkeit zur traurigen Anerkenntnis, dass die Zerstörung eines quasi Originals unwiederbringlich ist? Die Strafe zielt auf eine Wiedergutmachung ab. Doch lässt sich, um bei dem Wort Wiedergutmachung zu bleiben, wieder gut machen, was zerstört wurde? Andererseits stand in der oberen Grasstraße nicht nur das Uhrmacherhäusel unter Denkmalschutz, sondern die gesamte Siedlung als Ensemble. So könnte die Strafe, das Wiederaufbauen des Uhrmacherhäusels, mit modernen Mitteln diesem Ensemble-Denkmalschutz untergeordnet werden. In der Mitte des 19. Jahrhunderts, als das Uhrmacherhäusel errichtet wurde, war Giesing selbst gerade noch ein eigenständiger Ort, der 1853 von München als Vorstadt eingemeindet wurde. Im sogenannten Scherbenviertel verkaufte Frau Feldmüller nach und nach ihren Grund an Arbeiter, die sich ein Dach über dem Kopf errichten wollten. Es war keine hübsche, aber eine multikulturelle und lebendige Siedlung entstanden, bewohnt auch von Handwerkern, deren Gewerke in der sauberen Stadt München keinen Platz mehr hatten. Die ordentlichen Häuser von heute, die Straßen und Gehwege, haben optisch nur mehr wenig mit damals mehr zu tun. Das kann man im Film Vorstadt Giesing in der Reihe Topographie 1975 von Filmemacher Dieter Wieland wunderbar nachempfinden. Heute verschluckt die restaurierte Siedlung nach wenigen Schritten dennoch einen jeden, der durch die engen Gassen eintritt und hindurch flaniert und lässt ad hoc vergessen, in einer Großstadt zu sein. Ein weiterhin dörfliches Flair. Durch die Lücken der Dächer lugt immer wieder der majestätische Turm der gotischen Heiligkreuzkirche. Diese kleine Parallelwelt inmitten von München hat eine schwer nachahmbare Magie, wodurch die stadtbildliche Amputation des Uhrmacherhäusels schwer wiegt. Also, kann ein Wiederaufbau des Uhrmacherhäusels diesen Schaden wettmachen? Der heutige Wiederaufbau erfolgt, wenn nicht im Modus des Zähneknirschens, dann doch bestenfalls aus der gewissenhaften Erfüllung einer angeordneten Pflicht. Eine bloße Auftragsarbeit, an deren Ende der Abklatsch des Originals stehen wird. Das nennt man landläufig Kitsch, richtig? Gesetzt den Fall, dieser Bau wird 2027 fertiggestellt, steht dort das Uhrmacherhäusel 3.0. Wird es dann ebenfalls unter Denkmalschutz stehen, automatisch durch den Ensembleschutz? Obwohl es mit den heutigen Mitteln erbaut worden sein und vermutlich nur rein äußerlich noch an das Original von 1845 erinnern wird? Was wird man 10 Jahre später, 2037, mit diesem Gebäude in Verbindung bringen? Ist es dann das denkmalgeschützte Uhrmacherhäusel, das 2027 nach dessen Abriss 2017 neu errichtet wurde und an das Gebäude erinnern soll, das 1944 nach seiner Zerbombung wieder aufgebaut wurde? Welchen Zweck hat die Kopie einer Kopie? Man kennt es von der Kopie in Blattform. Mit jeder weiteren Vervielfältigung verblasst das Abgebildete. Und was mehr als ein blasses Abbild der Geschichte stellt das dritte Uhrmacherhäusel dar? Eine fahle Erinnerung? In Anbetracht des Drucks auf den Münchner Mietmarkt, der Wohnungsknappheit im Allgemeinen, darf die ketzerische Frage erlaubt sein, wäre es von Gerichten und der Stadt nicht angebrachter, von den Tätern anstelle einer Wiedergutmachung eine Wiederbessermachung einzufordern? Will heißen, die Erbauung eines Gebäudes, das architektonisch dem Uhrmacherhäusel ähnelt, aber bedarfsgerecht statt über ein einziges Geschoss über mehrere verfügt, die Platz bieten etwa für Sozialwohnungen. So wird auf eine nicht unerhebliche Menge an Wohnraum verzichtet, um ein Gebäudebild zu imitieren, das nicht mehr existiert. Diese Bedenken äußerten manche Anwohner übrigens schon in den ersten Tagen nach dem Abriss. Während nun in naher Zukunft wohl wieder ein kubatorgleiches Uhrmacherhäusel in der oberen Grasstraße stehen wird, breitet sich im gesamten Stadtgebiet die Neubauwürfelwüste aus aalglatten, seelenlosen, quadratisch grauen Tetrisbauten ungehindert und nahezu unwidersprochen aus. Wo ist eigentlich die Schnittstelle zwischen Baubehörde und Denkmalschutz, die die Baukunst und die Schönheit des Alten mit den Notwendigkeiten und den Möglichkeiten des Heutigen verbindet? So könnte man die Zukunft mit Ehrwürdigem untermauern und vielleicht sogar schmücken.
2: Sie hörten den Beitrag Auf- und Abriss über die Causa Uhrmacherhäusel in München-Giesing von Nicolas Riedel, Sprecherin Camilla Hildebrandt. Mein Name ist Eva Schmidt und ich wünsche Ihnen einen erfolgreichen Tag und Abend bei Ihrem heutigen Streben nach Glück. Ciao. Servus.
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2: Liebe Zuschauer, sehr geehrte Damen und Herren, ganz herzlich willkommen zu einem neuen Video-Interview hier auf Politik Spezial. Ja, das berühmte Erfurter Wochenende, es wird in die Geschichte eingehen, ist vorüber und darüber möchte ich mit Daniel Matissek reden. Hallo Daniel, herzlich willkommen.
3: Hallo Helmut, grüß dich.
2: Ja, meine erste Frage an dich. Wo am Wochenende waren eigentlich diese gewaltbereiten Rechten, die den AfD-Parteitag verteidigen wollten? Also diese Gruppen von Leuten mit Sprengerstiefeln, die da durch die Gegend ziehen und Leuten die Köpfe einschlagen, weißt du?
3: Ja, die habe ich auch vermisst. Die habe ich auch schon vermisst auf dem linken Parteitag, wo ja, wenn überhaupt, eigentlich am ehesten zu erwarten wäre, dass gewaltbereite rechte Bodentruppen, wenn es sie denn gäbe, oder militante Neonazis und Schläger sich zusammenrotten würden. Also ich glaube, man hätte in den 80er Jahren bestimmt das 10- oder 20-fache dessen an Rechten auch ohne jede Vernetzung im Internet problemlos auf die Straße bekommen, von dem, was heute überhaupt davon noch übrig ist. Das ist halt alles eine einzige große Geistererscheinung, ein Phantom. Durch diesen vollkommenen Linksruck des ganzen politischen Spektrums ist halt mittlerweile alles begrifflich besetzt mit dem Begriff rechtsextrem und mit der Definition, mit völlig aufgebauschten, inflationär missbrauchten Begriffen, die eine völlig andere Bedeutung erlangt haben die letzten Jahre, was eben früher mal konservativ, bürgerlich und auch liberal war. Und deswegen passt ja auch das, was hier gesagt wird, in keiner Weise mehr zusammen mit dem, was erlebt wird, was wahrgenommen wird. Und das ist eben wirklich diese Orwellsche Realitätsvergewaltigung, kann man sagen. Also dieses, wie viel Finger halte ich hoch? Jeder sieht, es sind 4, weil die Partei sagt 5. Sie erzählen uns was von Faschisten und Rechtsextremen und wir haben eigentlich ein bestimmtes Bild davon im Hinterkopf, zumindest mal die Älteren von uns, die Jüngeren. Deswegen ist es ja auch so eine unglaubliche Sünde, dass diese nachwachsende Generation hier ein völlig falsches Verständnis von diesen historisch ganz klar definierten Phänomenen und Schreckensszenarien eingeimpft wird. Aber wir Älteren haben ja noch ein Verständnis dafür, was das eigentlich wirklich bedeutet hat und welcher Schrecken damit verbunden war. Und das ist einfach so grotesk. Also im Prinzip ist das wirklich, wie wenn du sagst, du malst irgendwie einen Ochsen schwarz-weiß an und sagst, es ist ein Zebra, oder du sagst, es ist ein Hirschkäfer, ist jetzt ein Eichhörnchen. Und so sagst du hier Menschen, die nichts Faschistisches, nichts Rechtsextremes sagen, in keiner Weise, die auch nicht so aussehen wie Rechtsextreme, in keiner Weise, die keine Gewalttaten begehen, die nichts von dem tun oder fordern oder dafür stehen, was die alten Nationalsozialisten, aber auch die Faschisten in Italien oder die Frankisten in Spanien oder sowas jemals inhaltlich propagiert haben. Du sagst einfach, es sind Faschisten, es sind Rechtsextreme und die Bevölkerung macht Menschen und springt an. Maßgeblich dabei ist die Dauerpropaganda durch die öffentlich-rechtlichen Medien und dieser perpetuierte Gebrauch von solchen vergewaltigten Begriffen durch die Politik. Und das ist dann das Ergebnis. Und dann wundern sich die Menschen und sagen, wo sind sie denn alle? Ja, wo sind sie denn nur? Ja, sie sind nur hier oben drin, in den Köpfen ihrer Gegner. Und bei der Gelegenheit wird auch gleichzeitig noch die schlimmste Verharmlosung des realen Nationalsozialismus und Faschismus betrieben, den man sich überhaupt nur denken kann.
2: Ja, also wenn ich mir die Bilder so betrachte, die man da alle sehen konnte von diesen Demonstranten, die natürlich auch das selbst verbockt haben, indem sie einfach zu lang geschlafen haben. Sie haben verschlafen, dass die AfD-Abgeordneten schon ziemlich früh morgens, was weiß ich, um 3 oder so zur Halle gefahren wurden. Und ja, die Enttäuschung war dann groß, dass ihre ganze jahrelange Vorbereitung, ein Jahr lang haben sie es vorbereitet, überhaupt nichts gebracht hat. Ja. Aber es gibt trotzdem weitere Kampfansagen und lass uns kurz mal reinschauen hier. Ich habe 2 Ausschnitte, die spiele ich mal hintereinander ab.
4: Und jetzt habe ich leider eine schlechte Nachricht. Mittlerweile sind schon über 500 Delegierte der AfD in der Messehalle. Der Parteitag wird jetzt gleich starten. Das ist richtig scheiße, ja. Naja, die haben halt dieses Mal mitten in der Nacht um 2 Uhr nachts angefangen, die Leute da reinzubringen. Also viel früher, als wir gestartet haben.
5: An alle Parteien, insbesondere CDU und BSW. Das hier ist unsere explizite Warnung. Wenn ihr es wagt, den Faschistinnen an die Macht zu helfen, macht ihr euch zu unserem nächsten Aktionsziel.
2: Ja, Daniel, das ist schon, also mich erinnert diese Szene auch ein bisschen an die Eröffnungsfeier der Olympischen Spiele in Paris. Irgendwie ist das so ein ähnliches Bild von diesen Gestalten, die da sitzen, die komplett unsicher sind in sich selbst als Mensch und dann da irgendwie so eine Show versuchen darzustellen, wobei man merkt, wie armselig, wie minder bemittelt diese Typen da sind. Also das ist schon ein Phänomen, ja? Wo kommen die eigentlich her? Wo sind die aufgewachsen? Wer waren die Eltern?
3: Ja, das ist wirklich ein großes Problem. Also man muss es mal ganz klar runterbrechen, mal unabhängig vom Anlass, warum die jetzt hier in dem Fall auf der Straße waren. Wir sehen diese Phänotypen ja auch bei sonstigen zeitgenössischen Veranstaltungen und Demonstrationen, wo gegen irgendwas demonstriert wird, von angeblichem Völkermord in Gaza über Klimabewegung. Wie gesagt, normalerweise Transgender und natürlich auch jetzt gerade Pride Month, LGBTQIA+ und so weiter und so fort. Und natürlich dann auch Kampf gegen Rechts. Das ist ja alles mehr oder weniger ein Funktionsmilieu dieser sogenannten Zivilgesellschaft. Aber eigentlich handelt es sich hier um eine Auslese. Das ist ja nicht, muss man zum Glück sagen, ist nicht stellvertretend für die Generation oder auch weder für die Teens noch für die Twents in diesem Land ist dieses Milieu stellvertretend. Es handelt sich hier um eine Ausblühung, eine dekadente Blase einer weißen, aussterbenden Minderheitsgesellschaft. Nicht umsonst ist ja ausgerechnet just in diesem Milieu, die ja unglaublich viel von Wokeness reden, die Diversitätsquote normalerweise ähnlich wie bei den Rentnern und Omas gegen Rechts äußerst gering. Also sie ist nicht ganz so rein weiß wie jetzt bei der älteren Generation, bei denen der gab es noch keine sage ich mal, Quotenschwarzen oder Person of Colors, die man dann frühzeitig kooptiert hat. Bei den Jüngeren ist es natürlich anders. Da sind ja auch dann welche gezielt natürlich, werden die dann auch plakativ vorgestellt und merken gar nicht, wie sie da eigentlich missbraucht werden als Fahnenträger der Vielfalt. Aber da, wo die Vielfalt eben nun mal genetisch nicht vorhanden ist, im heute erwünschten Sinne, also das, was mal früher blond und blauäugig war, ist dann heute eher dunkelhäutig oder graushaarig oder was auch immer. Die sind ja genauso im Prinzip sozialdarwinistisch, rassistisch drauf wie die Nazis. Das muss man leider sagen. Das ist praktisch Nürnberger Gesetze mit umgekehrten Vorzeichen, was hier passiert mit dieser Diversitätsagenda. Und weil die das halt nicht bieten, ziehen sie sich dann eben so an, lackieren sich die Fingernägel, schminken sich, werden zu genderfluiden, non-binären Homunkuli, Persönlichkeit, die man gar nicht definieren kann. Die Frauen frisieren sich entweder kaputt oder pflegen sich irgendwie so ein Problempony auf die Stirn. Aber was wir hier sehen, das muss man leider mal wirklich so sagen, das ist eigentlich eine Tragik. Das sind defekte Menschen. Das sind wirklich defekte, kaputte Menschen. Also kaputt in dem Sinn, dass sie, also die sind kaputt gemacht worden durch das Milieu geschädigte. Und die sehen aus so, wie man sich vielleicht, wenn man in den 80er Jahren überzeichnete, fast schon karikierte Form einer postnuklearen Gesellschaft, also nach dem Atomkrieg, was dann so aus den Bunkern kriecht, vorstellen würde. So sehen diese Gestalten alle aus. Ich muss es leider wirklich so sagen. Das ist der Eindruck, den es auf mich macht. Und ich glaube, ich verbalisiere auch nur das, was vielen Leuten vielleicht durch den Sinn geht. Und man fragt sich schon natürlich, diese Personen sind auch überhaupt nicht lebensfähig, ohne den Staat, der sie ja in all ihren Aktivitäten letztlich überhaupt erst ermöglichen, alimentiert. Nicht nur durch die Förderung und Finanzierung des NGO-Komplexes, zum Teil auch über, was weiß ich, BAföG, Langzeitstudien, Plätze, Sozialhilfe, Beschäftigung in irgendwelchen Alibi-Tätigkeiten, auch im gesamten staatsnahen Umfeld oder sogar direkt in irgendwelchen Gleichstellungsbehörden oder Beauftragten oder Rassismus oder sonstigen Forschungsinstituten und was auch immer. Dieses ganze Milieu des sogenannten tiefen Linksstaats, das eben diesen Personentypus befördert und auch selektiv hervorbringt, zeigt sich eben hier in diesen Protesten. Und wenn man die Kamerabilder sieht, jetzt von Erfurt, von diesen, es waren ja wesentlich weniger als erwartet, aber es waren vielleicht 15.000 oder so, dann muss man sagen, ist das natürlich ein extrem hoher Anteil solcher Figuren. Also es sind beschädigte Menschen, das sind Leute ohne inneren Kompass, den man im Prinzip nur Schrott in die Hirne getrichtert hat, statt irgendwelche Werte vermittelt hat, Prädikat nicht lebensfähig. Und die Daseinsberechtigung ergibt sich im Prinzip aus einer Art von Prätorianerrolle für diesen Staat und für das, was er als Ideologie an die Wand schreibt. Das wird von denen dann verinnerlicht. Aber diese Leute, das muss man ehrlich sagen, die haben im Prinzip keine, in einer intakten Gesellschaft hätten die in dieser Form überhaupt keine Fähigkeit, keine Möglichkeit zu existieren. Also ich wundere mich ja auch immer, weil ja immer so viel die Rede ist von Kriegstüchtigkeit oder man müsste hier wieder, was weiß ich, den Jugendlichen eine Perspektive bieten und so. Sollen das die Vorbilder sein für Jugendliche? Sollen das die Vorbilder sein? Ich meine, die wenigsten von denen haben jetzt wie zum Beispiel Luisa Neubauer einen Background, der es ihnen ermöglicht, ihr Leben lang im Jetset, im Internationalen rumzufliegen. Also wobei, die braucht dafür nichts zu bezahlen. Die wird ja eh von ihren ganzen NGO-Freunden da rumgereicht. Aber diese Leute haben gar nicht die Möglichkeit, so ein Leben zu führen. Und wenn die nicht am Staatsdruck hängen würden in irgendeiner Form oder von den Gewerkschaften oder von wem auch immer hier gepampert würden, dann würden die sang- und klanglos untergehen. Und mich fragen ja oftmals viele Leute auch, wie siehst du das? Glaubst du eigentlich, dass Deutschland mit diesen Gestalten eine Zukunft hat? Also ich meine, Deutschland ohne diese Gestalten, ja, mit diesen Gestalten mit Sicherheit nicht. Und es wird sich auch erst kurieren. Das wird überhaupt erst dann wieder normal werden. Normal in dem Sinne, dass es eine gesellschaftliche, soziale Zukunft für dieses Land gibt. Dass auch wieder Leute sind, wo man sagt, die bitte pflanzt euch gerne fort, was ich von den Gestalten nicht sagen würde. Das wird erst dann passieren, wenn irgendwann leider wirklich eine Krise kommt, eine massive wirtschaftliche Krise oder vielleicht sogar leider eine militärische, kriegerische Auseinandersetzung, die dann ganz schnell existenzielle Überlebensfragen auf die Tagesordnung hieft, wo dann für diesen ganzen dekadenten Bullshit keine Funktion und kein Bedarf mehr da ist und auch gar keine Daseinsberechtigung mehr existiert. Das wird sehr vieles sozusagen gesund schrumpfen und auf die Basics zurückführen, wenn es mal so weit kommt. Eigentlich dachten wir ja, wir hätten nach dem Zweiten Weltkrieg jetzt endlich einen Weg gefunden zu sagen, damit sowas nie mehr passiert, bauen wir uns jetzt eine bessere Welt auf. Aber leider führt diese bessere Welt eben offensichtlich zu genau dieser kaputten Gesellschaft, die wir heute hier sehen. Und alle die versuchen, diese Normalität mit friedlichen Mitteln doch nochmal irgendwie hinzukriegen, indem sie

0: glaube ich, so blöd es klingt, nicht, dass ich mir das wünsche, aber es wird so kommen müssen, dass dann, wenn wirklich uns der Arsch auf Grundeis geht und wenn wir keine Zeit mehr haben für irgendwas anderes als das nackte Überleben zu sichern, dann gibt es plötzlich keine Diskussion mehr über strukturellen Rassismus, über Islamophobie, über Defizite bei der Gleichstellung, über irgendwelche Befindlichkeitsstörungen, über irgendwelche Animositäten, über Phantomgefahren von eingebildetem Faschismus bis hin zu Klimakatastrophe. Dann geht es ums nackte Überleben. Dann wird nicht mehr gefragt, ist die Wurst vegan oder ist die halal? Dann hast du entweder die Wurst, egal was da drin ist, oder du krepierst. Und dann werden diese ganzen Spinnereien, jetzt mal ganz plakativ gesagt, sich von selbst erledigen. Eigentlich, ich sage das ganz zynisch, weil eigentlich ist es ja schade, es ist ja höchst bedauerlich, dass wir überhaupt an den Punkt kommen, wo wir das als, sagen wir mal, als kurativen Ausweg überhaupt noch erkennen können. Weil es lässt sich offensichtlich kein anderes Szenario mehr vorstellen, in dem das noch auf normalem Wege korrigiert werden kann, wohin hier die letzten 10, 20 Jahre in Deutschland ideologisch gesteuert worden ist. Und ich habe genau diese Gestalten hier tatsächlich vor Augen. Es fängt ja schon damit an, stell dir vor, es gäbe irgendwann jetzt den großen Krieg. Und glaubst du, diese Leute, wenn die einen Einberufungsbescheid bekämen, die könnten eine Waffe halten, die könnten irgendwie in diesem Land etwas Nützliches, Produktives zur Verteidigung tun? Natürlich nicht. Sie könnten auch nichts Produktives in irgendeiner Firma tun. Im Prinzip sind das verlorene Seelen, die wir mitschleppen, die dann irgendwann, wenn es mal hart auf hart kommt, eigentlich gnadenlos untergehen werden. Und diese Leute dominieren heute das öffentliche Mindset. Sie dominieren die Schlagzeilen. Sie werden verherrlicht. Sie werden zu Helden stilisiert, zu Helden eines angeblichen Widerstandes. Man lobt sie für eine nicht vorhandene Zivilcourage. Im Prinzip sind das einfach nur Mitläufer. Übelste Mitläufer, genau in derselben Methodik wie ihre Vorfahren in der DDR oder im Dritten Reich, natürlich mit den Verirrungen unserer heutigen zeitgeistigen Umbuchten. Aber sie sind eben auch nur Kinder ihrer Zeit und das ist eben eine sehr, sehr kranke Zeit, in der wir leben, ja.
1: Ja, wobei der junge Mann ja gerade doch sehr stark gedroht hat, ne? Er hat
0: ja, klar, die Klappe reißen die auf, natürlich. Und mit diesen Feindbildern, die sie ja bemühen, die ja auch leider von dem Staat oder von der Regierung, beziehungsweise von den Parteien, die in ihrer Macht bedroht sind, die das ganze Milieu hier erst erzeugt haben, in diesen Bildern werden sie ja darin bestärkt. Das funktioniert ja nur, weil eben die ganze Politik auch so fürchterlich abgedriftet ist. Ich meine, man muss sich mal vorstellen, noch dazu vielleicht noch kurz ein Wort, weil du hast mich ja vorhin auch gefragt mit dem Thema hier Rechtsextremismus und Faschismus. Es ist eine Wahnsinnsversündigung, die hier läuft, ja. Ich meine, hier wird eine Verharmlosung des realen Nationalsozialismus und all das, wofür er stand, betrieben. Ich habe es schon mehrmals gesagt. Das ist die schlimmste Form von Beschönigung und Verflachung von dem, was geschichtlich wirklich in diesem Land damals passiert ist, indem man eine völlig stinknormale bürgerliche Partei, die zum Großteil Wähler und Funktionäre aus den früheren Altparteien hervorgegangen ist, indem man die praktisch mit Begriffen belegt, die damals für die schlimmsten Monster der deutschen Geschichte standen. Und das ist einfach so maßlos, was hier passiert. Und ich weiß gar nicht wirklich, wie man sozusagen diese Büchse der Pandora nochmal jemals schließen will. Das ist so in den Köpfen drin. Und in dem Maße, wie sie eben überhaupt keine realen Belege für diese Anschuldigungslawine haben, fantasieren sie sich herbei. Denk an diesen Fall jetzt mit dieser, das war ja auch jetzt im Zusammenhang mit Erfurt, wurde ja bis Samstagabend noch nach dem Parteitag vom ZDF ernsthaft behauptet, auch von Dunja Hayali, aber auch von anderen öffentlich-rechtlichen Medien, dass es sich hier angeblich um eine bewusste Datumswahl gehandelt hätte, weil vor 100 Jahren der Gründungsparteitag der HJ auch in Thüringen damals stattgefunden hat. Also entschuldige bitte, ich meine erstens mal das Dritte Reich, das jetzt bald 100 Jahre her ist, wird uns jeden Tag irgendwelche Daten bescheren, die dann genau 100 Jahre zurückliegen, sodass es überhaupt kein Problem sein wird, in den nächsten 10 oder in den 30, kommenden 30er oder 40er Jahren irgendwelche 100-jährigen Jubiläum von irgendwas zu finden, wo man dann wieder sagen kann, das haben die doch absichtlich gemacht. Aber hier ist ja herausgekommen, durch den öffentlich-rechtlichen Rundfunk selbst, durch den MDR, der in dem Fall sein eigenes Investigativteam beauftragt hat, bei der Messe Erfurt nachgefragt haben, ist rausgekommen, dass dieser Termin gar nicht von der AfD kam, der kam von der Messe Erfurt. Die AfD hat vor 2 Jahren angefragt, wir wollen den nächsten Parteitag in Erfurt veranstalten, Messe Erfurt. Wir möchten gerne alle freien Termine am Wochenenden im Juni und im Juli 2026 haben. Da haben die gesagt, haben wir leider nur noch das erste Juli-Wochenende. So, und dann gehen irgendwelche oberschlauen privatgelehrten Geschichtswissenschaftler, die sich also ins B gehen hin, so ähnlich wie in dem Fall mit alles für D. Björn

0: und konstruieren dann plötzlich einen Sinnzusammenhang, den kein Mensch auf dem Schirm hatte. So wie damals bei, wie gesagt, Alles für D. Punkt auch plötzlich diese angeblich einem jeden Geschichtslehrer präsente SA-Parole, die eigentlich gar keine war, die nur neben tausend anderen Formulierungen auch von der SA gebraucht wurde, davor von der SPD gebraucht wurde im 19. Jahrhundert, überall von allen, in allen Zeiten bis in die jüngste Gegenwart auch von allen politischen Lagern benutzt wurde und framed die um zur Nazi-Parole. Und so macht man es hier auch. Man framed das Datum um zu einem Gedenktag für die NSDAP. Warum? Weil man überhaupt keinen einzigen konkreten Beleg hat für diese Faschismusvorwürfe, für diese Rechtsextremismusvorwürfe. So. So haben auch die ganzen Gutachten da funktioniert und auch das Privatgutachten von dieser Gesellschaft für Freiheit.
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2: 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Die Behörden im sächsischen Oberwiera haben, auf massiven Druck der Bürger, entschieden, eine rund 10 Millionen Euro teure Windkraftanlage nach nur 2,5 Betriebsjahren abzubauen, weil sie übermäßigen Lärm erzeugt. Besonders betroffen waren Bewohner in rund einem Kilometer Entfernung, also genau jener Abstand, der in Sachsen als gesetzlich vorgeschriebene Mindestdistanz gilt. Einige Anwohner berichteten, das tiefe Brummen der Turbine selbst bei geschlossenen Fenstern wahrzunehmen. Es klingt so, als würde man aus einem Flugzeug steigen und die Turbine läuft immer noch, berichten die Anwohner. Deutschlands Arbeitsmarkt verliert 15.000 Industriejobs pro Monat. Zusätzlich zeigt auch die Kurzarbeit die angespannte Lage. Bis zum 24. Juni meldeten Betriebe für 26.000 Personen konjunkturelle Kurzarbeit an. Nach Angaben von BA-Chefin Andrea Nahles kamen rund zwei Drittel dieser Anzeigen aus dem verarbeitenden Gewerbe. Im April bezogen 133.000 Beschäftigte konjunkturelles Kurzarbeitergeld. Mit einem schmutzigen Trick drückt die EU-Kommission die Chatkontrolle durch das Europäische Parlament, obwohl dieses sie bereits zweimal abgelehnt hat. Die Bürger sind dagegen machtlos. Dahinter steckt nach Ansicht von Joachim Steinhöfel vor allem die CDU. Der berühmte Rechtsanwalt zeigt sich wenig überrascht. Es sei kaum noch erkennbar, wofür die CDU eigentlich stehe. Außer für das Beschneiden der Rechte der Bürger. Steinhöfel führt zahlreiche Prozesse gegen entsprechende Eingriffe in die Freiheitsrechte. Die Wiedereinführung der Chatkontrolle füge sich in eine Reihe freiheits- und bürgerfeindlicher Gesetze ein, mit denen das Internet stärker reguliert werden solle, meint er. Die Politiker in Deutschland hätten Angst vor kritischen Medien und mündigen Bürgern, so Steinhöfel. 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
0: Warum? Weil man überhaupt keinen einzigen konkreten Beleg hat für diese Faschismusvorwürfe, für diese Rechtsextremismusvorwürfe. So haben auch die ganzen Gutachten da funktioniert und auch das Privatgutachten von dieser Gesellschaft für Freiheitsrecht und so weiter. Das passiert alles nur über Zuschreibungen. Das sind alles nur Zuschreibungen. Ja, wenn du den Menschen lang genug was erklärst und in die Köpfe pflanzt, vorausgesetzt, sie haben schon die passenden Vorurteile parat, dann fällt das immer auf fruchtbaren Bogen. So funktioniert Propaganda. Ja. Wenn du was glauben willst, glaubst du es auch. Egal, wie absurd es ist.
5: Ja, danke schön, lieber Daniel. Ja, dann gab es noch einen Vorfall, den man auch schwer einordnen kann. Und da geht es um Anja Kohl und um den Sonntagsstammtisch im Bayerischen Rundfunk. Und das schauen wir uns mal kurz an.
6: Mein Ärger der Woche, ganz klar. Am Rande des AfD-Parteitags, die Bild-Zeitung titelt es auch, AfD-Parteitag in Erfurt, dritte Schläge, dann kam Weidel. Es sind mehrere Journalisten am Rande der Demos dort attackiert worden mit Kopftritten von Gegendemonstranten. Und die AfD hat es nicht geschafft, öffentlich sich davon zu distanzieren, überhaupt öffentlich Stellung zu nehmen. Das heißt, es waren wirklich gewalttätige Angriffe auf Journalisten in Deutschland, die am Rande des AfD-Parteitags sehr sauber versucht haben zu berichten. Mein absolutes Ärgernis dieser Woche. Journalisten in diesem Land, die berichten, müssen geschützt werden vor Angriffen. Und man muss dann auch Parteien haben, die sich distanzieren von so einer Sache.
5: Ja, sag mal, was war denn da jetzt los? Also leben die wirklich irgendwo anders, in einer anderen Realität, Paralleluniversum, was ist da los?
0: Ja, also hier ist offensichtlich der Fall, dass die Frau Kohl sich überhaupt nicht vorbereitet hat auf diesen Auftritt und offensichtlich überhaupt nicht beschäftigt hat. Dabei kann man das ja heute, deswegen ist das eigentlich auch verzeihlich, das kann man heute einfach mal kurz selbst auf dem Weg ins Studio oder in diese Gaststätte zur Aufzeichnung, kann man mal kurz googeln, was da passiert ist. Die hat da irgendwas vom Hörensagen aufgeschnappt. Vermutlich ist sie in den einschlägigen linken Foren vernetzt, wie alle öffentlich-rechtlichen Redakteure. Und hat dann das, was eben ihr Weltbild sozusagen schon vorgezeichnet hat oder vorkanalisiert hat, hier dann praktisch ausgedrückt, nämlich zu glauben, dass die AfD etwas mit diesen Angriffen auf die Journalisten zu tun hatte. Sie hat ja sogar noch diese Journalisten bezeichnet oder verteidigt als jene, die mutig die Berichterstattung hier betreiben. Also merkst du, in welchen geistigen Sphären hier diese öffentlich-rechtlichen Funktionäre ticken? Die glauben allen Ernstes, dass dort rechte Schläger Jagd auf freie Journalisten gemacht hätten. Das ist ihr Framing, das ist ihr Bild. Wenn du dir lang genug Tagesthemen und Tagesschauen heute schon anschaust, dann glaubst du sowas auch, verstehst du? Dann glaubst du auch, genauso wie du glaubst, dass es letztlich in Lützerath auch nur so ein paar Scharmützel gab und dass es im Kreuzberg immer ganz friedlich zugeht und dass auch bei den Palästinenser-Demos, da hörst du nichts davon, dass da Juden ins Gas skandiert wird oder so Zeug. Da hörst du nur, dass da für Selbstbestimmung demonstriert wird. Oder bei Klimademonstrationen, da gibt es auch grundsätzlich keine Gewalt. Die gibt es immer nur, wenn irgendwelche Bauern oder Rechte oder Andersdenken auf die Straße gehen. Dann wird die Gewalt erfunden. Stichwort faire Habeck damals, du erinnerst dich noch, ja?
5: Ja.
0: Da, wo die reale Gewalt ist, die linke Gewalt, da schaut man weg und die findet nicht statt. Und das ist das Framing, das die Öffentlich-Rechtlichen meisterhaft betreiben und das im Prinzip kein Unterschied ist zu dem, was früher die Wochenschau der Nazis gemacht hat. Das muss das knallhart so sagen, oder was die aktuelle Kamera gemacht hat, der Unterschied ist, die aktuelle Kamera hat einen Sonderstatus eingenommen, weil da hat keiner was geglaubt. Also selbst die, die es gesprochen und gemacht haben, die Programme haben nicht mehr dran geglaubt. Die wussten, dass sie die Leute anlügen. Die Zuschauer wussten, dass sie belogen werden. Und die Funktionäre, die Politiker, die hinten dran stehen, wussten, dass sie die Menschen belügen. Jeder wusste das. Im Dritten Reich haben die Menschen das geglaubt. Sehr viele Deutsche, sehr lange, auch ohne jede Medienkompetenz und Medienerfahrung damals. Es ist alles zum ersten Mal passiert. Man hat nichts anderes gekannt, nichts Vergleichbares. Es war ja in Deutschland auch ein Novum. Deutsche waren da sogar noch vor den Amis absolute Vorreiter in der sozusagen Televisionalisierung der Haushalte. Also die Radio- und Volksempfänger waren damals schon Massenmedien, wo andere Länder hier noch, was ich sag mal, mit Buschtrommeln oder Telegrammen sich verständigt haben. Und beim Fernseher waren die auch Vorreiter, bis hin sogar zur Live-Übertragung, was völlig undenkbar eigentlich war zu der Zeit. Stichwort Olympische Spiele. Im Dritten Reich haben die Menschen das geglaubt, ja. Und dann kam die DDR, da hat es keiner geglaubt und heute glauben sie wieder die Propaganda, weil sie sich für unfehlbar halten, weil sie denken, die sich hier in 5, 6 Jahrzehnten im Öffentlich-Rechtlichen ja wirklich auch eine sehr seriöse Garantenstellung für guten Journalismus aufgebaut haben, das will ich ja gar nicht abstreiten, die hatten ja Top-Leute, waren ja auch die einzigen, die da waren und die waren auch wirklich noch einer inneren Message oder einer Mission verpflichtet und hatten auch Politiker, die nicht übergriffig waren und da gab es Nuancen, es gab einen linken Sender ARD und eher konservativen Sender ZDF, weil die haben alles drin abgebildet, die haben Leute da drin in beiden Programmen abgebildet, die würden heute, also gegen einen Gerhard Löwenthal wäre sogar ein Björn Höcke heute wahrscheinlich linksextrem. Und das war damals im ZDF ein normaler Beitrag. Ja? Ich meine, das muss man mal ganz klar sagen, das war damals alles möglich. Und aus dieser, sage ich mal, gesunden Zeit des damals noch intakten öffentlich-rechtlichen Rundfunks haben die einen Vertrauensvorsprung aufgebaut, von dem sie heute bei der älteren Generation eben noch zehren. Und was fatalerweise dazu führt, dass sich dieses Bild, dass die angeblich ja seriös und so fast schon amtlich integer wären in ihrer Berichterstattung, Das wird bis heute noch von vielen geglaubt. Und das ist das Perverse, weil was sie tun, ist simple Lügerei und Propaganda. Sie wollen ja nicht als Lügenpresse bezeichnen werden oder als Lügenmedien, aber sie tun alles, um genau diese Einschätzung zu rechtfertigen. Denk doch nur mal jetzt zurück, was im letzten halben Jahr, was dir jetzt spontan dazu einfällt. Denk mal nur Charlie Kirk, Dunja Hayali, Elmar Thewissen, die Aussagen über Biden oder wie gesagt auch Charlie Kirk. Denk an die jetzt vor kurzem das mit Elon Musk. Er hätte zu Hetzjagden in Belfast aufgerufen, wo das ZDF eine Unterlassungserklärung abgeben musste. Denk an diese gefälschten KI-Videos. Denk hier jetzt an diese Sache, jetzt gerade aktuell zu Erfurt, was ich vorhin gesagt hatte, mit dem Parteitag, wo sogar ein anderer öffentlich-rechtlicher Sender nachweist, dass das gar nicht von der AfD kam. Sie erzählen es trotzdem. Und jetzt diese...
5: Auch das Interview von Hayali mit Weidel jetzt, ne? Das genau. War ja auch... Absolut.
0: Wobei, da hat ja Weidel mal schön Kontra gegeben, muss man sagen.
5: Ja,
0: zum Glück.
5: War sehr gut. Ja. Aber ich habe mir auch,
0: Sie können es nicht lassen, ja.
5: Ich habe mir auch am 4.7. abends die Tagesschau um 20 Uhr angeguckt. Also da sind auch Sachen dabei. Das ist so ein Framing, ja. Sie sprechen nicht über den Parteitag in dem Sinne, ja, was ist da passiert inhaltlich, sondern nur das Drumherum und dann wird über diese über die Proteste berichtet und dann, ich spiele es mal ein, jetzt spielen sie da ein Mädchen ein, was da so in die Kamera reinheult. Also es ist unfassbar, was die Tagesschau auch da gebracht hat.
7: Die A71 bei Erfurt am Morgen. Aktivisten machen die Zufahrtsstraßen dicht. Die Anreise der AfD-Delegierten soll verhindert werden. An verschiedenen Punkten rund um die Stadt gibt es Straßenblockaden. Doch der Plan der Demonstranten geht nicht auf. Die Delegierten der AfD hatten sich bereits zuvor an Treffpunkten außerhalb der Stadt gesammelt und wurden dann in Bussen von der Polizei zum Parteitag begleitet.
8: Natürlich kann der AfD-Parteitag gerade stattfinden, aber nur, weil sich die AfD in dem Messehotel verschanzt und in Nacht- und Nebelaktionen 2 Uhr nachts von der Polizei zu der Messe geschleust werden.
7: In der ganzen Stadt fanden heute Protestveranstaltungen statt. Laut Polizei haben sich mehr als 30.000 Menschen beteiligt. Dennis Baum ist dafür extra aus New York angereist. Er stammt aus einer jüdischen Familie, ist ein Erbe der Traditionsmarke Simson. Mit den Mopeds hatte die AfD immer wieder Wahlkampf gemacht. Baum wehrt sich dagegen. Zu sehen, wie die AfD so stark nach rechts schwenkt und faktisch die schlimme Geschichte der 30er Jahre wiederholt, ist ein Schock. Und deshalb ist dieser große Protest hier wundervoll.
5: Ja, Daniel, das ist schon unglaublich, ne? Diese Propaganda, die dahinter steht. Und sie machen immer weiter, immer weiter, immer weiter.
0: Ja, also das Schlimme ist ja, diese Leute, ich möchte manchen von denen oder vielen von denen noch nicht mal unterstellen, dass sie es böse meinen. Aus ihrem eigenen Verständnis heraus oder in ihrem eigenen Schädel ergibt es wahrscheinlich sogar alles irgendeinen Sinn. Sie wähnen sich tatsächlich in einem notwendigen Widerstand, weil sie eben wirklich glauben, dass hier eine faschistische Gefahr heraufbeschworen wird. Und die erlaubt es ihnen dann auch Dinge zu tun, die nicht nur ungesetzlich sind, sondern im Zweifelsfall sogar menschenverachtend und radikal. Und das kennen wir ja auch. Und da möchte ich immer wieder an diesem Punkt ansetzen und sagen, glaubt wirklich irgendeiner, dass die Menschen im Dritten Reich schlechter wären, böser gewesen wären als wir heutigen Deutschen? Nein, natürlich nicht. Die hatten damals auch gedacht, das, was sie tun, ist absolut moralisch notwendig und richtig. Da gab es sicherlich auch welche, die sagen, ja, erstmal laufen manche Dinge falsch, aber im Großen und Ganzen ist das absolut richtig. Es ist absolut richtig, dass du zum Beispiel dich zur Wehr setzt, damals gegen dieses zersetzende, schädliche Wirken des Weltjudentums. Und das hat auch in bereits vorhandene Vorurteile, die seit Generationen gewachsen waren, weil in dem Fall sogar schon seit Jahrhunderten oder Jahrtausenden gewachsen waren, hat das reingespielt, diese latente antisemitische Grundstimmung, die in allen europäischen und christlichen Ländern war, aus verschiedenen Strömungen bedingt. Und das hat es erleichtert, dass dann eben die geistigen Voraussetzungen geschaffen wurden für Judenverfolgung und später sogar bis zum Holocaust. Wobei die wenigsten Deutschen mit diesen schmutzigen Exzessen dann was zu tun hatten. Aber die haben damals genauso über diese Zusammenhänge weggeschaut oder sie ignoriert und ausgeblendet, wie heute eben über andere Exzesse dieser linksradikalen Gefahr hinweggeschaut wird. Ich will das nicht gleichsetzen. Es ist nicht dasselbe, ob jetzt ein Apollo-Reporter auf dem Gotha Platz in Erfurt in den Nacken getreten wird oder ob man kleine Kinder in die Gaskammer steckt. Das ist wohl völlig klar. Aber es geht hier um einen Prozess. Es geht hier um eine Entgrenzung. Es geht hier um moralische Grenzübertretungen, die moralisch gerechtfertigt werden. Und wenn man da eben bestimmte rote Linien überschreitet, dann ist man verloren. Dann geht das in einer Eigendynamik immer weiter. Und das Schlimme ist, dass die, die meinen, sie hätten aus der Geschichte gelernt, heute genau denselben Fehler tun. Es ist leider paradox, dass das einzige Analogon, das sich überhaupt ergibt, also das einzige Entsprechung zu dem, was es damals an Ressentiments gegen eine Minderheit im eigenen Land gab, gegen die vermeintlich alles erlaubt ist, nämlich die Juden damals, dass das Einzige, wo wir heute vielleicht nachvollziehen können, wie sowas psychologisch funktioniert hat, massenpsychologisch, dass es mit einem Feindbild, die damals genau den Tätern entspricht, erst heute wieder funktioniert, dass praktisch die Nazis in diese Rolle reingedrängt werden, die scheinbaren Nazis. Also man sucht sich jetzt als großen Feind, so wie früher die Juden dann praktisch das waren, was in der Hexenverfolgung die ganzen Hexen und Zauberer waren. Das gibt es heute nicht mehr. Heute sind die Nazis oder die eingebildeten Nazis praktisch genauso vogelfrei wie diese Feindbilder damaligen Zeiten. Das macht die Sache halt auch so unglaublich schwierig vom Begriffsverständnis her oder von der Parallelität her, weil die echten Nazis waren eben nun mal Verbrecher, waren nun mal Täter. Und das Bedürfnis, sie heute in der legalen demokratischen Opposition wiederzuerkennen und dann eben über diesen Umweg sozusagen alles für sakrosankt und erlaubt zu erklären, was eigentlich nie mehr hätte passieren sollen. Pogrome, Jagden durch die Straßen, Brandanschläge, Menschen werden mit Hammern zusammengetreten und so weiter. Das alles, das ist ja die Dialektik. Das wird überhaupt nicht erkannt. Diese Zusammenhänge werden nicht mehr hergestellt, werden nicht mehr erkannt. Und wenn ich dann solche Leute wie diese junge Frau, die du jetzt gerade eingespielt hast, bei der Tagesschau hier höre, die glaubt ja wirklich offensichtlich, dass sie hier in heldenhaften Kampf gegen eine akute Menschheitsbedrohung führt und merkt gar nicht, wie verblendet das ist und wie falsch sie damit liegt. Und das ist auch eine Parallele zu der Zeit der damaligen 30er Jahre. Und das ist auch... Das ist diese für mich auch eine Riesenschweinerei, wie man hier immer wieder versucht, diese Geschichte selektiv so heute zu missbrauchen, dass man eben damit einen heutigen tagespolitischen Nutzen oder einen billigen Profit daraus zieht. Wir hatten im Vorgespräch auch über diesen Fall von der Motorradfirma Simson gesprochen. Da schämen sich sogar die Öffentlich-Rechtlichen nicht, diesen 81-jährigen Sohn des Gründers, glaube ich, dessen Familie ist ja durch die Nazis enteignet worden, musste in Amerika emigrieren als jüdische Familie. Die spannen den vor den Karren und lassen ihn im deutschen Fernsehen sagen, dass er sich verbitte, dass die AfD das Gedenken an die Simson-Motorräder vereinnahmen würde. Es ist ja genau umgekehrt. Die Simson-Motorräder waren in der DDR so eine Art von rebellischem Kult. Und deswegen gibt es unglaublich viele Ostdeutsche, die heute noch fahren. Es gibt da wahnsinnig viele Fanclubs und so weiter. Und wenn eine Partei nun mal wie im Osten die AfD auf über 40% kommt, dann ist es ganz klar, dass eben auch viele Simson-Fans in dieser Partei sind. Und dass dann natürlich auch Parteiveranstaltungen mit Simsons laufen oder wo Höcke mal bei irgendeiner Ausfahrt dabei war oder Ulrich Siegmund. Und dann holen die allen Ernstes einen Erben dieser damals enteigneten Firma zurück und lassen den im Fernsehen praktisch ihre Narrative aufsagen, dass das jetzt hier sozusagen die zynische Reokkupation oder Rückeroberung wäre praktisch der Firma Simson durch die Nachfahren der damaligen Täter. Also was ein totaler Blödsinn, das geht ja von den Menschen aus. Die Menschen haben mit Simson was verbunden, was während der DDR in der sozialistischen Diktatur für Freiheit stand. Und die DDR, die von denselben Menschen, die AfD, die von denselben Menschen gewählt wird, weil sie eben keine zweite DDR heute wollen, pflegt auch dieses traditionelle Kulturgut im Osten. Und dann, wie gesagt, missbrauchen die tatsächlich Nachkommen der damaligen enteigneten Opfer. Das erinnert mich an den Fall Margot Friedländer, die wurde ja auch bei uns bis zu ihrem, bei 102, die Frau, die wurde auch bis zuletzt, wurde die ja rumgereicht und instrumentalisiert, als letzten Endes die letzten 10 Jahre dann zur Mahnung vor der AfD, in der man ihr praktisch erklärt hat, die einzige Bedrohung in diesem Land für Juden ginge von rechts aus, was auch eine völlige Lüge ist, was nichts mit der Gegenwart zu tun hat, weil die realen Gefahren für Juden in Deutschland, wissen wir alle, kommen eben von zu 99% würde ich mal sagen, das ist auch der subjektive Eindruck vieler hier lebender Juden, mit wenigen unrühmlichen Ausnahmen, von, wo sagen wir mal, was von deutschen Rechtsextremen kommt, mag sein. Im Osten vor allem gab es ja auch schon Halle und so weiter. Aber in den meisten Fällen sind das tatsächlich islamische Bedrohungen für das Judentum. Und trotzdem erzählen sie den Menschen hier, die AfD, wer da verantwortlich und deswegen auch diese Engführung zwischen Simson und jetzt diesem Parteitag und diesem angeblichen 100. Jubiläum NSDAP und diesem Widerstand gegen rechts. Also es ist im Prinzip eine Schande und es sollten sich wirklich alle, die sowas framen und die so Geschichte klittern, sollten sich einen Grund und Boden schämen und vom Geschichtsprofessor, der sich an sowas beteiligt, bis hin zum Programmdirektor von ARD und ZDF, das ist wirklich nur noch unterirdisch.
5: Ja, Daniel, ich danke dir ganz, ganz herzlich. Es ist nur noch unterirdisch, dem kann man nichts hinzufügen. Vielen Dank und hab eine gute Woche.
0: Sehr gerne, Helmut, vielen Dank. Ja.
5: Liebe Zuschauer, Ihnen auch ganz, ganz herzlichen Dank fürs Zusehen und für Ihr Interesse. Bitte schreiben Sie Ihre Meinung zu den Themen in die Kommentarleiste. Abonnieren Sie unseren Kanal, lassen Sie ein Like da und aktivieren Sie die Glocke. Ich bedanke mich ganz herzlich und sage bis bald.

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2: Guten Morgen, es ist Samstag, der 13. Juni 2026 und ihr hört Nacktes Niveau. Den Podcast für Raumfahrt, Billionäre und alle anderen, die sich niemals werden mundtot machen lassen. 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Und mit dieser Werbung begrüße ich sehr herzlich erstmals im Nackten Niveau aus Kaiserslautern Journalist und Chefredakteur von ansage.org Daniel Matisek und aus Österreich die ewige Weltraumregentin dieses Podcasts, Journalistenmoderatorin Milena Preradovic. Grüßt euch, ihr beiden.
3: Hallo. Das ist die ohne Billionen dann, ne?
2: Ja, noch. Doch, wir arbeiten hier dran. Ja. Ihr hört, ihr ist ja Spenden. Für Weltraumtaxis und Serverfarmen auf dem Mond und so. Ihr Lieben, bevor wir uns mit den wichtigen Dingen auf der Welt befassen müssen, befassen wir uns mit Friedrich Merz, genauer gesagt mit Autogrammkarten und der Frage nach euren Autogramm. Warum? Weil die Berliner Zeitung schreibt, 2004, da schenkte Friedrich Merz noch als Dank an einen Obdachlosen, der ihm ein Notebook mit sämtlichen Regierungsdaten zurückgebracht hatte, sein eigenes Buch mit dem unfreiwillig komischen Titel Vom Ende der Wohlstandsillusion. 2026 dann wählte Merz als Antwort an auf eine Hautkrebs erkrankte Bürgerin, der gegenüber er sich einen Tonfall vergriffen hatte, eine Autogrammkarte mit den Worten Alles Gute. Zwischen diesen beiden Episoden liegen 22 Jahre ein BlackRock-Aufsichtsratposten und der Aufstieg ins höchste Regierungsamt der Republik. Das zeigt so einiges über unseren Zustand und die Republik, aber die Autogrammkarten, die haben es mir dann doch angetan und die Unterschriften und eigene Bücher verschenken und so. Habt ihr das auch mal gemacht? Milena, hast du auch mal tatsächlich, ohne gefragt zu werden, irgendwem deine Produkte als Geschenk überreicht, in so einem Anflug von vielleicht, weiß nicht, Selbstherrlichkeit,
3: nein,
2: oder?
3: Nein, also nie ohne gefragt zu werden.
2: Ja.
3: Also wenn ich gefragt wurde, dann schon, ja, weil das war ja mal, also Autogrammkarten,
2: it was a thing,
3: die heute noch, ja, das war mal eine große Geschichte, viele haben die gesammelt. Ich persönlich habe nie verstanden, was es bringen soll, wenn man, so selbst jemand und schreibt seinen Namen, also okay, da hustet sogar Lissi.
2: Das ist aber ein ziemlich trockener Husten, ziemlich schlagartiger Husten. Ich bin kein Veterinär.
3: Aber Friedrich Merz, da war ja noch was diese Woche, ne?
2: Das auf dem mit dem Wirtschaftsgipfel da und so.
3: Ja, mit den Familien. Achso, okay.
2: Lass uns das doch später.
3: Nee,
2: Daniel ist ja auch noch am dransten jetzt. So, Daniel, wie ist das mit dir und Autogrammkarten? Sammelst du welche? Hast du sie mal gesammelt? Vielleicht als Jugendsünde mal so zu Bravo-Zeiten oder sowas von irgendwelchen Leuten? Oder hast du sie selber verschenkt, verschickt?
4: Also ich selber von mir habe keine Autogrammkarten, da gäbe es auch gar keinen Anlass und die wären wahrscheinlich dann noch weniger begehrt als die von Friedrich Merz.
2: Nee, das glaube ich nicht. Das geht nicht.
4: Ja. Gut, aber ich selbst habe auch diese Muster an diesem Hobby nie wirklich gefrönt. Aber dieser Fall Friedrich Merz hat mich doch, muss ich sagen, etwas umgetrieben, weil das zeigt halt schon irgendwo, was wir da auch für einen menschlichen Totalausfall, muss ich sagen, an der Spitze der Regierung haben. Und mich hat das halt schon aus Fremdscham gewissermaßen schon bewegt. Ich habe auch diesen Auftritt dieser Krankenschwester, dieser krebserkrankten Frau gesehen und der Skandal lag ja hier besonders darin, dass die Dame im Prinzip ja die Wahrheit gesagt hat mit ihrer Unterstellung und Merz hat das zweimal als Lüge zurückgewiesen, also dabei war es wieder mal er, der gelogen hat und dann diese Reaktion, das ist also schon, muss ich sagen, charakterlos und rückgratlos und eines Regierungschefs wirklich völlig unwürdig.
3: Weißt du, was mein erster Gedanke war? Ich habe gedacht, ich hoffe, sie spielt Dart.
2: Weißt du, das ist wirklich. Ja, stimmt. Ja, oder ist Großkaliber Pistolenschützin und so, dann hat sie auch ein motivierendes Ziel. Ja, in der Tat, Autogramm, ich stimme Lena zu. Also Autogramm, ich habe das Prinzip nie verstanden. Tatsächlich haben mich mal gelegentlich entsprechende Anfragen erreicht und irgendjemand, der hat super freundlich auch geschrieben, hat mir erklärt, wen er da alles hat. Aber ich habe gesagt, nee, aus Prinzip nein, meine ich. Also werde ich auch von mir nicht auflegen lassen. Ist so wie mit so Silber- und Goldmünzen. Das haben ja auch so einige von sich prägt. anregen lassen als, als Shop-Artikel. Ich will das gar nicht bewerten, das soll man alles machen, aber mir geht es da auch so.
3: Wer
2: denn? Es gibt, in der Szene gibt es da so einiges. Es gibt da so Gold- und Edelmetallhändler, da kannst du dann den XY-Taler kaufen und so. Sicherlich den Preradovic-Taler, wenn du möchtest, das würden die sofort prägen. Aber ich finde das auch, das ist so ein Maß an, naja, gut. Und die gesammelt eben aus gleichen Gründen auch nicht. Also warum das? Aber gut, Menschen haben Hobbys, ja, und mögen das. Aber ungefragt eine Autogrammkarte verschicken ist in der Tat ein Maß an Selbstverliebtheit. Das ist, ja, vielleicht taugt Friedrich Merz doch noch als Einheitsbezeichnung für irgendetwas. Dann hätten wir da was gefunden. Ansonsten ging es weniger heiter zu, in der, beziehungsweise weniger absurd zu, sondern eher schrecklich. Bestimmt hat diese Woche ein Ereignis, das sicherlich vielen die Sprache verschlagen hat. Die Junge Freiheit schreibt, die grausame Messerattacke eines Sudanesen auf offener Straße hat Irland in Belfast in Aufruhr versetzt. Hunderte Menschen versammelten sich laut britischen Medienberichten in der nordirischen Hauptstadt, um gegen die Masseneinwanderung zu demonstrieren. Bei dem Angriff des 30-Jährigen war ein Mann schwer verletzt worden. Nachbarn hatten den Sudanesen überwältigt und so dessen Opfer das Leben gerettet. Der Asylbewerber hatte auf dem Mann gesessen, ihm offenbar mehrfach in den Kopf und Hals gestochen. Augenzeugen sagten, es habe so ausgesehen, als ob der Täter den Nordiren den Kopf abschneiden wolle. In sozialen Netzwerken ging ein Video von der Tat viral, das auch die Junge Freiheit veröffentlichte. Die nordirische Polizei fordert nun die Menschen auf, dieses nicht weiter zu verbreiten. Vor allem junge, wütende Leute gingen am Dienstagabend auf die Straßen. Laut BBC zogen allein im Osten der Stadt rund 100 maskierte Männer durch die Straßen und traten Türe ein, um Ausländer hinauszujagen. Ein Pastor berichtete dem Fernsehsender, Menschen seien aus ihren Häusern vertrieben worden, weil sie schwarz seien. Außerdem errichteten die Randalierer Kontrollpunkte, um Autos nach Asylbewerbern zu durchsuchen. Daniel, in all diesen Ereignissen infolge dieser grausamen Tat gaben dann auch sehr schnell britische Politiker Elon Musk die Schuld. Denn Musk habe es ja schließlich zugelassen, dass ein solches Video auf der Plattform X verbreitet werde und damit sei er letztlich schuld an den ausländerfeindlichen Pogromen infolge einer, Zitat, Messertat.
4: Ja, das ist also mal wieder praktisch beispielhaft für die Reaktion der Medien, auch in Großbritannien natürlich, weil wir sehen das auch in Deutschland nach solchen Taten. Das Problem ist sozusagen die Kommunikation und die Übermittlung, die Verbreitung, nicht die Tat selbst. Wir haben auch in der Tagesschau, ich habe da gestern einen unfassbaren Kommentar vor Ort, der, glaube ich, in den Tagesthemen eingeblendet wurde, gesehen, wo dann ernsthaft behauptet wurde, also sinngemäß, weil eben auf WhatsApp in Gruppen dieses Video geteilt wurde, wäre überhaupt erst diese Gewalt dann praktisch explodiert. Und natürlich dann wieder mit dem Framing, alle, die da praktisch auf die Straße gehen und jetzt sich über diese Tat zu Recht echauffieren. Über die Methoden kann man natürlich streiten, aber grundsätzlich ist ja mal diese Angst und Empörung nachvollziehbar. Seien praktisch Rassisten, seien Nazis und so weiter. Und das Hauptproblem sei in dem Fall, das ist der sozusagen der Subsan oder der zwischen den Zeilen immer wieder geäußerte Tenor, das Problem sei die mangelnde Regulierung der sozialen Medien. Und dann ist natürlich Musk der große Bösewicht. Und ich finde das erschütternd, muss ich sagen, weil es ist natürlich nicht zu gut zu heißen, dass es Pogrome gibt. Es ist ganz klar, wenn hier rassistische Übergriffe, wenn Schwarze oder Migranten verfolgt werden in der Folge einer solchen Tat, ist das nicht gut zu heißen. Um Gottes Willen. Aber es ist eine erwartbare Reaktion. Und die Politik hätte die Aufgabe gehabt, so etwas niemals entstehen zu lassen. Wir haben auch das Problem in Deutschland früher oder später. Wenn dann irgendwann der Volkszorn, sage ich mal, sich Bahn bricht und die Menschen sind nicht alle, sagen wir mal, diskurssozialisiert und nicht alle bereit, über Themen nur zu reden und einen Arbeitskreis oder Stuhlkreis zu bilden, wenn dann irgendwann die Bedrohung im Nahbereich so groß wird, dann greifen Menschen eben auch zu solchen hässlichen Reaktionen. Die Politik hat eigentlich die Aufgabe und auch die Medien hätten die Aufgabe, diese Zusammenhänge zu kennen. Aber das tun sie nicht und sie machen in dem Fall eigentlich noch Victim-Blaming in übertragener Form, indem sie eben eine berechtigte öffentliche Empörung kriminalisieren und nicht die Tat selbst.
2: Mhm. Milena, das den Eindruck hat man und es geht ja in dieser Hinsicht vielfach weiter in Deutschland diese Woche. Also es ist das immer gleiche Spiel, Grausames geschieht und schuld sind die dies kritisieren.
3: Ja, also nochmal kurz zu den Medien. Zum Teil haben sie dann irgendwann diesen, sagen wir mal, diesen sudanesischen Enthauptungsversuch gar nicht mehr erwähnt. Oder es wie die Tagesschau gemacht, die schreibt, ein sudanesischer Migrant werde für einen Messerangriff verantwortlich gemacht.
2: Wahnsinn.
3: Ja, also jetzt, ja genau, dieses böse Beweisvideo, ne? Das ist jetzt schuld.
2: Die BBC sprach sogar von angeblich, alleged, also der angebliche Täter. Wahnsinn.
3: Ja, das ist verrückt. Ja, also ich meine, in Deutschland gibt es übrigens einen ähnlichen, also nicht ganz so krass, aber einen ähnlichen Fall. Da hat ein Afghane mit Beweisvideo Polizisten angegriffen, hat das auch gestanden und hat dann vor Gericht widerrufen sein Geständnis. Und jetzt müssen 35 Zeugen aufgewartet werden, um zu beweisen, was auf dem Video zu sehen ist.
5: Ja.
3: Ja, also ich meine, ja, es ist wirklich schon relativ absurd. Und ja, ihr habt es richtig gesagt, man versucht das auch für Zensur schamlos auszunutzen. Die Medienbehörde macht jetzt das rassistische Internet für die Krawalle verantwortlich, also die britische Medienbehörde, und will jetzt ordentlich löschen. Ja. Und mir ist der Gedanke gekommen, möglicherweise alles eingepreist. Ja,
5: das ist doch meine Frage genau nicht an euch gewesen. Ja. Ist das nicht Absicht? Also ist es nicht genau das, was sie wollen?
3: Kommt einem fast so vor, ja.
4: Ja, also es ist definitiv eine Absicht, eine Agenda dahinter. Es liegt eben daran, dass diese Realität der Migration, die sich ja in ihren hässlichen, sage ich mal, Ausformungen seit 10, 11 Jahren permanent, trotz aller Versuche, das irgendwie, wie das damals schon die ARD im Fall Maria Ladenburger getan hat, zu Ereignissen von allenfalls regionaler Tragweite runter zu framen, oder dann wird immer nur gesprochen von Vorfällen und so weiter. Also der Versuch, das alles gewissermaßen zu harmonisieren, um eben das große Gesamtbild nicht zu stören, und daher auch permanent diese Einzelfallbezeichnung oder auch die Verleumdung oder Verleugnung von Täterherkunft und so weiter. Das alles dient ja diesem Zweck, sozusagen das große Narrativ nicht zu stören. Und da wird natürlich das freie Internet in dem Fall hier zum willkommenen Sündenbock gemacht. Ich erinnere mich übrigens auch nach dem Fall der Würzburger Messeattacke, wo da drei Frauen erstochen wurden. Da gab es anschließend auch eine Medienempörung in Deutschland, wie unsäglich das sei, dass diese Videos des Täters im Netz zu sehen sind, also diese Bilder, wo der Täter da rennt mit dem Messer, und es würde auch angeblich dann Ressentiments schüren und so weiter. Also hier, wie gesagt, die Medien möchten das Bild von Migration und von Migranten nicht gestört sehen.
5: Die Staatsmedien,
4: zu viel, ne? Genau, die Staatsmedien, muss man dazu sagen, richtig, die Alternative natürlich nicht, möchten dieses Bild von Migration nicht gestört sehen durch zu viel Realität. Und das ist auch was wir hier erleben, ja.
5: Ja, rassistische Hetze müsse aus den sozialen Medien verbannt werden. So formuliert es die britische Behörde. Und ich bin recht sicher, dass Uschi von der Lügen es ähnlich sieht und das jetzt ähnlich zum Vorwand nehmen wird, auch in Resteuropa entsprechende Maßnahmen gegen Medien, die so etwas verbreiten, vorzunehmen. Ja. Und das sind dann nicht die Staatsmedien. Ja.
3: Erinnern wir uns an Colleen Fernandez, ja? Also nach dieser angeblichen, naja, Deepfake-Geschichte, die ja nun keine war, also die Colleen Fernandez und ihr Mann, die ihren Mann Christian Ulm beschuldigt hat. Danach wurde relativ geräuschlos das Gesetz gegen Gewalt im Internet durchgesetzt, ja, das allerdings schon vorher vorbereitet war von HateAid zusammen mit dem Justizministerium, und HateAid wiederum hat auch Colleen Fernandez betreut. Also ja, das wird natürlich alles genutzt oder zum Teil halt auch inszeniert.
5: Mhm. Von HateAid gab es ja auch Neues nur am Rande dieser Woche. Josephine Ballon, die Kollegin von Frau Hodenberg, Ballon und Hodenberg, das ist herrlich, wenn man sich das denkt. Die meldete sich in der Diskussion im Paragraphen 188 zu Wort, denn Teile der Wählerschaft der dümmsten Partei der Welt, kann man sagen, Teile der CDU-Wählerschaft freuen sich ja darüber, dass Generalsekretär Linnemann der CDU eine Art Debatte angestoßen hat im Wasserglas darüber, ob dieser Paragraph der Politikerbeleidigung nicht abgeschafft werden sollte. Und besagte Hate-Aid-Frau ging zum Spiegel, um in einem großen Artikel, den sie dort als Gastbeitrag schreiben darf, zu erklären, nein, natürlich brauche es den dringend weiter. Ja.
3: Ja, ganz, ganz wichtig.
4: Ist ja Geschäftsgrundlage, natürlich. Ja.
5: Kann man so sehen. Ja, und was die.
3: Ja, und übrigens in diesem Gesetz, also gegen Gewalt im Internet, dieses gegen digitale Gewalt, steht übrigens auch drin, habe ich diese Woche gelesen, dass das Justizministerium Organisationen wie HateAid, ja, also NGOs wie HateAid, auch ermächtigen möchte, also Opfer, also natürlich nur die richtigen Opfer, auch vor Gericht zu vertreten.
5: Ehrlich. Genau. Dann
4: also ich habe selbst, muss ich sagen, mit HateAid auch meine Erfahrung gemacht, gerade mit besagter Frau Ballon, die gegen mich hier eine einstweilige Verfügung versucht hat, aufgrund einer Veröffentlichung auf Ansage, die von dem Rechtsanwalt Dirk Schmitz stammte. Und zwar, weil er sie als Linksextremisten bezeichnet hat. Also wegen dieser Aussage, das muss man sich vorstellen, umgekehrt, Rechtsextremismus darf inflationär verwendet werden. Sie hat dann auch zunächst verloren. In der Folgeinstanz hat sie jetzt wohl einen Teilsieg errungen. Ich bin über den genauen Stand gar nicht informiert. Die klagen dermaßen viel. Also das ist irgendwie auch so ein Teil dieses klagewütigen NGO-Komplexes. Viele andere Klagen werden ja finanziert von Antonio Amadeo Stiftung oder von beispielsweise auch dieses So Done und all diese Sachen, die ja hier nichts anderes eigentlich auch tun, als legitime Meinung zu kriminalisieren. Ja.
3: Also sie werden finanziert von deutschem Steuergeld.
5: Eben, das wollte ich gerade sagen. Ja. Deswegen, weil das so ist, muss sich ja niemand aufregen. Nicht du zahlst dafür, Daniel, wenn du verklagt wirst, sondern der Staat. Ja, das hat gar nichts mit zu tun.
4: Genau, richtig. Du brauchst dann auch keine Rechtsschutzversicherung. Also wenn du da Opfer bist und bei denen anklopfst, dann brauchst du keine Rechtsschutzversicherung mehr. Da hast du die beste Vertretung, weil es kommt ja letzten Endes alles von oben. Ja.
5: Weil es die Insassen zahlen, tja. Und in diesem Thema geht es die Woche auch in Deutschland weiter in einer Hässlichkeit, die man kaum beschreiben und kaum erahnen kann, denn auch Deutschland hat seine Grooming-Gangs, seine arabisch-muslimischen Vergewaltigungs- und Frauenausbeutungsbanden, wie sie in Großbritannien ja hässliche Presse machten. Es gebührt in dem Fall Dank für die journalistische Leistung, das so zu dokumentieren, Janina Leonello von News, die mit ihrem Kollegen einen Videoreport über die Zustände in Nürnberg um den Nürnberger Hauptbahnhof macht. News schreibt dazu: Wenn die Mädchen nicht spuren, werden sie gefügig gemacht. Und du schläfst mit denen, sagt Luisa, das ist eine der Interviewpartnerinnen dort von Janina Leonello. Machst du das, was sie sagen? Wenn es blöd läuft und du sagst, nee, du willst nicht, wirst du körperlich dazu gebracht. Die werden sehr übergriffig, schlagen dich, spucken dich an. Einer ihrer Peiniger belästigt sie ununterbrochen. Der schreibt mir jeden Tag, der ist ungefähr 40 bis 50 Jahre alt. Was in Nürnberg wie im Brennglas sichtbar wird, ist ein massives bundesweites Problem. Die Zahlen des Bundeskriminalamts für das Jahr 2024 sind ein Alarmsignal. Das BKA registrierte 364 abgeschlossene Verfahren wegen sexueller Ausbeutung. Ein historischer Höchststand und ein Plus von 14% gegenüber dem Vorjahr. Unter den 465 Opfern waren fast alle weiblich. Demgegenüber standen 511 Tatverdächtige, die Mehrheit von ihnen ohne deutsche Staatsbürgerschaft. Diese Berichte hier stammen aus einer Drogenszene. Diese Mädchen, diese teilweise 12, 14 Jahre alten Mädchen, sind dann Cannabis oder kokainabhängig rund um den Bahnhof. Das sind schreckliche Zustände, die da herrschen. Aber die Bilder sind eindrücklich und das scheint original das gleiche Vorgehen, die gleiche Konstellation zu sein wie in Großbritannien.
3: Absolut, das hat absolut System, ja. Und es ist auch hier wieder, auch System hat auch die Reaktion der Staatsmedien. Es ist sensationell, was der Bayerische Rundfunk daraus gemacht hat. Also in einem TV-Beitrag von 2,5 Minuten, da wurde jetzt erstmal nur von Männern gesprochen. Dann durfte eine Sozialpädagogin die Mädchen dafür verantwortlich machen, also viele seien instabil, ja. Außerdem ist natürlich Social Media schuld. Und der Clou am Ende, ich zitiere, die aktuellen Ermittlungen richten sich vor allem gegen geflüchtete Männer. Das Problem der sexuellen Ausbeutung von Frauen ist aber nicht auf eine bestimmte Nationalität beschränkt. Das war der Schlusssatz, ja. Und natürlich kein Hinweis auf die Grooming-Gangs in England, die ja tausende vorwiegend weiße Mädchen vergewaltigt, missbraucht, geschlagen, zur Prostitution gezwungen haben. Und es war auch ganz klar, dass sie es getan haben, weil diese Mädchen weiß waren. Das haben sie ja auch gesagt. Ja. Ja. Aber was hier jetzt auch interessant war, ist die Reaktion von Katrin Frey. Ja. Das ist die Sprecherin für Bürger- und Menschenrechte in der Linksfraktion. Als Alice Weidel im Bundestag über diese Grooming-Gang in Nürnberg gesprochen hat, da hat Frau Frey laut aufgelacht. Ja. Frey gehört übrigens, habe ich nachgelesen, auch zum Bündnis Recht zu bleiben, ja. Also Mädchen, egal, Hauptsache die Groomer aus Nürnberg dürfen im Land bleiben, so hört sich das an.
5: Tja, in der Tat. Daniel?
4: Also man muss sich die Schizophrenie hier wirklich mal vergegenwärtigen, dass einerseits, wir hatten ja vorher den Fall von Colleen bezüglich digitaler Gewalt, hier ist also der Generalverdacht gegen eine Gruppe, in dem Fall die einheimische männliche Bevölkerung, weißen Männer, altes Feindbild, ist vollkommen legitim. Aber wenn es hier um Zuwanderungsgruppen geht, dann sind Linke oder in dem Fall Linkspartei, Grüne haben aber auch sich übrigens an diesem Verächtlichmachen der Opfer im Prinzip im Bundestag beteiligt. Wir müssen mal in die Gesichter schauen, während Weidel dieses Beispiel Nürnberg gebracht hat. Das ist die reine Opferverhöhnung. Aber das ist tatsächlich das, was für den Wokismus allgemein typisch ist, möchte ich sagen, oder für dieses linke Mindset, dass die nicht in der Lage sind zu differenzieren oder sie projizieren das, was sie uns ja immer vorwerfen. Sobald wir Kritik an Zuwanderung üben, sobald wir sagen, es müssen zum Beispiel bestimmte Migranten abgeschoben werden oder haben hier kein Bleiberecht und müssen härter angefasst werden, ist das für sie die Gleichsetzung, dass wir das sozusagen allen Migranten angedeihen lassen möchten. Und das wird auch der AfD vorgeworfen, dass sozusagen die Kritik an einzelnen problematischen Gruppen alle erfassen würde. Und das selbst, das vollziehen sie bei sich selbst dadurch nach, dass sie auch nicht mehr in der Lage sind, solche schrecklichen Beispiele für wirklichen Missbrauch überhaupt noch anzuerkennen, aus Angst, damit alle Migranten gewissermaßen rassistisch in diese Schublade zu werfen. Und sie können es nicht differenzieren. Und deswegen blenden sie es alles aus. Und es passt, wie gesagt, nicht in ihr Weltbild von Buntheit, von Vielfalt, von Migration, wenn diese Ereignisse da sind und wenn die Realität damit sozusagen voll durchschlägt. Hm. Und auch dann hier wieder, Milena hat es ja gerade gesagt, auch dann wieder sind natürlich die sozialen Medien schuld, ja.
3: Ja, die sind immer schuld. Aber diese Identitätspolitik, das ist ja diese woke Identitätspolitik, die alle, sagen wir mal, Nicht-Weißen zu Opfern macht und alle Weißen zu Tätern, die hat ja auch irgendetwas sehr Arrogantes. Ja, also wir, die Weißen, das sind ja meistens Weiße, diese Linken und diese Grünen und diese Identitätspolitikverteidiger. Wir beschützen die armen Opfer, ja, also wir, wir sind die Starken, ja, und sie machen alle andersfarbigen Menschen zu Opfern, ob die das wollen oder nicht. Das ist schon so eine weiße Herrenrassengeschichte, finde ich.
4: Ja,
3: nur
4: ja,
3: halt das, von der anderen Seite
4: genau.
3: irgendwie.
4: Ja, ja, es ist genau das Umgekehrte wie damals im Prinzip wie vor 90 Jahren. Richtig. Damals gab es Nürnberger Gesetze, heute hast du diese woke Verabsolutierung. Es ist sozusagen das Pendel auf die genau gegenteilige Seite ins andere extrem geschlagen.
5: Ja, nur diesmal getragen durch weißen Selbsthass, also diese völlige Ignoranz der Tatsache, dass es sich immer um arabische Muslime handelt, die das tun. Das ist auch eine Tatsache, das sind nicht irgendwelche Migrantengruppen, deswegen ist das Wort ja doppelt irreführend. Ja. Nicht Migranten sind unser Problem, sondern immer ganz, ganz klare Gruppen, riesige Gruppen, die den Großteil natürlich der sogenannten Migranten ausmachen würden, wenn man Invasoren zu Migranten dazuzählt, was ich explizit nicht tue. Ja,
3: ja, aber es ist weißer Selbsthass.
5: Milena, und dann
4: Entschuldigung.
3: Es ist weißer Selbsthass, aber halt auch diese weiße Selbstüberschätzung. Wir retten euch, wir tun das. Aber ich möchte ganz kurz noch eine besondere Überschrift der Polizei Mittelfranken zu diesem Fall, ja, eine Desinformationsüberschrift zum Besten geben.
5: Ich habe den Brecheimer bereit.
3: Ja, du brauchst einen Brecheimer.
5: Hier,
3: da steht in der Überschrift: junge Mädchen, Opfer von Sexual- und Betäubungsmitteldelikten.
5: Wahnsinn. So, der Eimer ist voll. Daniel, vielleicht schaffst du es, dass ich ihn nicht gleich wieder, dass er nicht überläuft. Aber Entschuldigung, ich habe dich gerade unterbrochen zugunsten von Milena.
4: Nein, vollkommen richtig. Ich wollte nur sagen, also das ist auch ein gutes Beispiel. Da fällt mir immer dieser Satz von Angela Merkel ein: Straftaten sind bei uns in Deutschland nicht erlaubt. Ja. Das ist ungefähr das auch so eine Stilblüte. Ja, das hatte sie immer damals wörtlich gesagt. Ja.
3: Immer diese bösen Delikte. Ich finde, wir sollten alle Delikte ausweisen.
4: Ja. Aber wir kennen das ja auch, wo es damals immer hieß, es fahren dann keine Menschen oder Täter.
5: Genau.
4: In Autos Menschengruppen, sondern Autos fahren rein, ja, die machen sich dann selbstständig Transformers-mäßig und so. Also es ist absurd. Was ich sagen wollte noch kurz vorher, das war, es ist wirklich eine intellektuelle Zumutung oder wirklich ein Affront. Ich fühle mich da beleidigt als denkender Mensch, wenn mir immer abverlangt wird, bei jedem Gespräch zu diesem Thema, das ist mir auch damals aufgefallen bei der Debatte über dieses Rothenham-Thema, diese Grooming-Gangs in Amerika, in Großbritannien, Entschuldigung, wenn immer dann von dir verlangt wird, dass du den Disclaimer setzen musst. Nein, ich meine natürlich nicht alle Ausländer. Wer hat denn, also was ist das für eine
3: blödsinnige Unterstellung?
4: Genau. Ja, warum muss ich das dazu sagen? Wieso muss ich das sagen, wenn ich sage, hier gibt es ganz schreckliche Verbrechen, die begangen werden? Wieso schließt das dann alle Merkmalsträger dieser Gruppe, zu der die Verbrecher gehören, mit ein? Ist doch gar nicht gesagt.
5: Spoiler, musst du nicht. Hier sowieso nicht, in den freien Medien auch nicht. Das tun nur die anderen. Ein schönes Beispiel dafür, ein schönes in Anführungsstrichen, ist die Berliner Zeitung. Sie berichtet derzeit von einem mutmaßlichen Tötungsdelikt, das Gesprächsthema rund um den S-Bahnhof Wedding sei. Dort wurde der Betreiber einer Frühstücksbäckerei ermordet. Einfach schrecklich, sagt ein Kioskbetreiber. Zum Opfer will er nichts sagen. Aus Respekt, lautet seine Begründung. Mehr steht in diesem Artikel nicht. Als Berliner kann ich euch sagen, mit ungefähr 250%iger Wahrscheinlichkeit handelt es sich um einen Mohammed oder einen Ufuk, der hier ermordet wurde und der wahrscheinlich auch Täter dieser Tat war. Und dass ein benachbarter Kioskbetreiber nichts sagt, hat wenig mit Respekt für die Brüder zu tun, sondern mit Angst davor, was ganz passiert, wenn er denn doch spricht. Und das traut sich dann die Berliner Regime-Zeitung auch nicht so zu formulieren oder auch nur anzudeuten. Am Rande notiert auch die Geschichte einer Richterin, 36 Jahre alt, von der die Bild-Zeitung berichtet. Die Dame Seda D., mit dem schönen türkischen Vornamen Seda, soll sich ohne dienstlichen Grund nach Haftbefehlen erkundigt haben und mit den Informationen eine Freundin versorgt haben, um sich damit die Einladung zum Abendessen zu verdienen. Die Staatsanwaltschaft Heilbronn hat die Richterin wegen Bestechlichkeit und Verletzung des Dienstgeheimnisses angeklagt. Bild berichtet, dass es zu einigen Fällen bei dieser Dame in der Vergangenheit kam und in mehreren Fällen für irgendwelche Brüderpaare, von denen ist dort die Rede, danach gefragt wurde, ob denn inzwischen nun schon ein Haftbefehl vorliege oder nicht. Und diese Infos gingen dann weiter an die Freunde und Brüder dieser Richterin. Soweit ist es gekommen und wer darüber spricht, der hat in jeder Hinsicht ein Problem. Das hat auch lernen müssen ein Herr Fred Göcken, ein Mitarbeiter eines Jobcenters. der in Hamburg darüber sprach. Bild berichtet, er sagte öffentlich, was viele im Jobcenter-Alltag offenbar seit Jahren denken, und verlor seinen Job. Der Bremer Mitarbeiter Fred Göcken hatte über die Missstände beim Bürgergeld gesprochen. Danach warf ihm Bremens Arbeitssenatorin Claudia Schilling von der SPD vor, die Realität zu verzerren. Göcken wurde fristlos gekündigt. Doch jetzt melden sich immer mehr Jobcenter-Mitarbeiter bei Bild und widersprechen der Senatorin. Sie sagen, Göcken hat die Realität nicht verzerrt, im Gegenteil. Beispielsweise eine Fallmanagerin, die berichtet, als solche habe sie teils Dinge erfahren, die für die Leistungsabteilung entscheidend gewesen wären, etwa verschwiegenes Zusatzeinkommen, Arbeit, Einkommen oder falsche Angaben zur Bedarfsgemeinschaft. Doch intern sei oft unklar gewesen, was sie wegen Datenschutz und Vertrauensschutz weitergeben durfte. Sogar bei gefährlichen Kunden habe es Probleme gegeben. Wenn jemand gedroht habe oder Mitarbeiter aus ihrer Sicht gewarnt werden müssten, habe man das nicht offen in der Akte schreiben dürfen. Hinweise wie nicht alleine einladen oder nur zu zweit sprechen seien wegen Datenschutz, Stigmatisierung und Vorverurteilung verboten gewesen. Wir haben uns dann mit Codewörtern geholfen, berichtet sie. Daniel, auch diese Geschichte dreht sich, die Bild schreibt es nicht, um Arabisch-Muslime hauptsächlich. Denn das sind die Herren und Damen, die dort diese Probleme machen, die die Mitarbeiter bedrohen und die dort in Clan stärker auflaufen. Das Problem zieht sich wirklich durch alle Bereiche unseres Lebens.
4: In allen Bereichen, und das liegt natürlich an dieser völlig anderen Sozialisation, und das ist das, was man auch unseren ach so weltoffenen Soziologen und Multikulti-Verherrlichern im Prinzip vorwerfen muss. Sie haben nie nachvollzogen, dass diese eher tribalistischen, also stammesorientierten Kulturen, was man eigentlich aus einem gewissen Blickwinkel auch durchaus anerkennen kann, denn sie sind so sozialisiert, dass sie sich auch arrangieren können beim Fehlen von staatlichen Strukturen, dass das aber natürlich, wenn man es in einem modernen Rechtsstaat, der ja, weiß Gott, eine blutige Vorgeschichte hatte, bis er endlich, ich weiß, dass der Anspruch ist nicht mehr da, aber
5: rechtsradikales Husten.
4: Genau, aber wir waren ein solcher, sage ich mal, weitgehend cum grano salis, weitgehend funktionsfähiger Rechtsstaat, ein säkularer Rechtsstaat, bis, möchte ich sagen, vielleicht vor um die Jahrtausendwende jetzt mal grob gesagt und erst recht bis 2015 vielleicht noch ein Teil, aber danach dann eben nicht mehr. Man hat dort eben Strukturen implementiert, die einfach nicht dazu passen, die nicht in dieses System passen. Und das ist wieder diese Arroganz, diese Hybris, zu glauben, man könne praktisch Menschen, die bei Grenzübertritt hier ins Land kommen, sich plötzlich komplett transformieren zu mündigen Vorzeigebürgern und einfach mal das, wofür wir 500 Jahre blutige Aufklärung in Europa gebraucht haben, adaptieren in wenigen Monaten. Und das nennt man dann vermeintliche Integration. Man sieht, wie schrecklich das in allen Bereichen scheitert. Auch diese Richterin, das Beispiel, was du vorher genannt hast, das alles sind Verhaltensweisen, die in diesen Kulturen eben so verinnerlicht sind, dass man eben da, Stichwort Blut ist dicker als Wasser, oder eben die Sippe kommt generell vor Behörden, vor hoheitlichen Vollmachten des Staates, dann werden eben genau diese inneren Brüche oder diese Rivalitäten werden eben sichtbar und spürbar für diese Menschen. Die meinen es vielleicht noch nicht mal unbedingt böse, aber sie können sich dem auch nicht entziehen. Und es ist für die ganz normal, dass man eben dem Interesse der Familie nachhilft, notfalls auch durch Gewalt. Das ist auch dasselbe, was wir sehen, weil wenn einer ins Krankenhaus eingeliefert wird, die Familie schart sich in Windeseile zusammen. Ja. Oder wenn einer bedroht wird, in ein paar Minuten sind Hunderte von denen da. Das können wir Deutsche ja gar nicht, können wir ja gar nicht mithalten. Das ist ja gar nicht möglich. Bei uns ruft man, wenn man Probleme hat, die Polizei idealerweise, so hat man das zumindest gelöst, die rufen halt Verwandten an und die lassen alles stehen, liegen, sind sofort da. Das funktioniert alles super in Staaten, in denen es keine staatliche Ordnung gibt, dann ist das eben ein Überlebensgarant. Aber hier in Deutschland wird es dann eben zu einer typischen Erscheinungsform dieser Parallelmilieus. Und genau das
3: funktioniert aber hier auch.
4: Ja, funktioniert, aber der Staat wird dadurch letztlich dulden, dysfunktional und es wird zur Beute gemacht.
5: Ja. Weil wir es dulden, ja.
3: Ja, ich würde ganz gerne nochmal auf diesen Bildartikel kommen. Da steht ja, sagt ja ein Mitarbeiter auch, bei uns intern im Jobcenter nennen wir das Bürgergeld inzwischen das Rundum-Sorglos-Paket. Und da sagt er, viele von den Bürgergeldempfängern nennen das Geld sogar ihren Lohn oder ihr Gehalt. Das ist also, das ist so dieser Anspruch. Man kommt nach Deutschland und dann kriegt man Gehalt vom Bürger, vom Jobcenter. Und das Tolle ist, man muss nicht dafür arbeiten, ne?
4: Ja. Und dann wird ja alles. Bedingungsloses Grundeinkommen, ja.
3: Bedingungsloses Grundeinkommen. Und es wird alles bezahlt. Miete, Krankenversicherung, Regelleistung, Heizkosten, Nachzahlungen, Rundfunkbeitrag, Leistungen für die Kinder. Das wird einfach übernommen oder abgefedert.
5: Beim Rundfunkbeitrag musst du Verständnis haben. Ja, ich meine, das kann ja nicht sein, dass du am Ende sonst Berichte darüber bekommst, die das kritisieren.
3: Das ist das, was sie am wenigsten interessiert, weil die natürlich die Leute immer

0: natürlich.
1: Ja, dann sagt der, ja.
0: Na gut, für sein
1: ist, ja. Im Grunde ist das für die Leute natürlich auch nicht gut. Das wäre wesentlich besser, sie kämen in Arbeit. Ja, für sie selber wäre es besser am Ende.
2: Tja,
1: ja?
2: Genau. Damit das aber alles so bleibt, da darf um Gottes Willen auf gar keinen Fall natürlich eine Partei an die Macht kommen, die das zumindest vorgeblich ändern möchte. Noch hatte sie keine Chance zu beweisen, ob sie das auch tun wird oder nicht. Die Rede ist natürlich von der AfD und die hat einen Parteitag in Erfurt geplant. Das nahmen Grüne und die Gewerkschaft Verdi zum Anlass, Busse zu organisieren, um den Parteitag, Zitat, zu verhindern. So berichtet Tichys Einblick. Es gibt Momente, in denen man als Parteimitglied, der die Grünen innehält und denkt, meinen die das ernst? Fragt dann Rechtsanwalt Brennecke, der im Internet sehr aktiv ist, und antwortete sich selbst. Mein Kölner Kreisverband meint es ernst. Per Rundmail werden Mitglieder aufgerufen, in Bussen nach Erfurt zu fahren, nicht zum Protestieren, sondern um den Bundesparteitag der AfD zu verhindern. So viel zum Thema Rechtsstaat, lieber Daniel Matisek.
3: Ja, also ich war, gut, dass du das gerade mal ansprichst, ich war ehrlich gesagt ganz baff, dass der Brennecke, von dem ich eigentlich so sehr viel halte, tatsächlich immer noch Grünmitglied ist. Mir war das gar nicht bewusst. Ja, immer noch. Also dass das mal war, wusste ich. Aber das scheint für viele offensichtlich wie so eine Art, ich weiß nicht, ob er das als Mutprobe macht oder ob das so ein Accessoire ist, um sich ein bisschen interessanter zu machen, dass man sagt, ich bin halt noch
1: mit Grünen irgendwie. Die gibt man nicht so schnell auf.
0: Ja, Religion.
3: Vielleicht. Oder es ist eher so eine Koketterie, dass er sagt, ich habe ja auch noch Drähte zur anderen Seite, aber ich verhalte mich dann irgendwie so ein morganatischer Grüne, also im Prinzip so eine Art Superpalme im rechtlichen Bereich, im juristischen Bereich, aber macht dann da irgendwie das Enfant terrible, aber eigentlich ist es völlig inkonsequent, weil ich kenne keine einzige öffentliche Aussage von Brennecke in den letzten Jahren, die in irgendeiner Weise mit einer grünen Parteimitgliedschaft kompatibel gewesen wäre. Also offensichtlich lassen sie ihm das auch durchgehen.
2: Gibt ja auch noch CDU-Wähler, also.
3: Ja, natürlich. Ja, klar. Ja, interessant bei dieser Sache hier, bei dem Fall, was du jetzt auch gerade da genannt hast, ist natürlich jetzt gerade im Zusammenhang mit Verdi und mit diesem, sage ich mal, generell vorpolitischen Raum, im Prinzip ist ja die Gewerkschaft heute auch nichts anderes, oder die Gewerkschaften sind nichts anderes als NGOs, ist natürlich auch hier, mit welcher Leichtfertigkeit einfach hingenommen wird, dass hier Institutionen, die eigentlich ganz andere Aufgaben haben, in dem Fall hier Instrumente der Tarifautonomie und der Arbeitsrechtsstärkung und so weiter, dass die hier benutzt werden als vorpolitische Kampforganisationen eigentlich, um legitime, nicht nur legitime, sondern sogar gesetzlich vorgeschriebene Parteitage, die ja einmal im Jahr mindestens stattfinden müssen, zu verhindern. Das wird einfach mit einer Selbstverständlichkeit hier vermeldet und wie gesagt, hier werden öffentliche Instanzen, also gut, die Grünen, da kann man jetzt sagen, politischer Mitbewerber, meinetwegen, wohl auch das von einem demokratieverachtenden Moment zeugt, aber dass die Gewerkschaften Verdi sich für so etwas hergeben und das tatsächlich tun, ist meiner Meinung nach ist das auch rechtsmissbräuchlich. Und ich finde das schon skandalös, muss ich sagen, wie das einfach so im Prinzip fast schon anerkennend berichtet wird, ja.
1: Ja, aber die Gewerkschaften machen spätestens seit bei Corona hat man gemerkt, dass sie sich ganz eindeutig auf die Startseite schlagen, ja.
3: Ja, ja,
1: und bei allem anderen, also AfD-Mitglieder ausschließen. Und all solche Geschichten, ja. Also sie haben auch Leuten, die, sagen wir mal, sich nicht spritzen lassen wollten, auch nicht geholfen, ganz aktiv nicht geholfen, ja. Das war auch ganz wichtig. Aber was ich mich frage, wenn schon ein Parteitag der AfD die so auf die Palme bringt, ja, und zu rechtswidrigen Handlungen treibt, was passiert, wenn die AfD in Sachsen-Anhalt die absolute Mehrheit holt und vielleicht in Mecklenburg-Vorpommern eine Depp-Regierung verhindert? Ja, also unmöglich macht. Was passiert dann? Dann geht's richtig los, glaube ich. Ja, das geht bis hin zu Straßenschlachten.
3: Ja,
1: das ist durchaus möglich, weil dann ist die Brandmauer ja gefallen. Dann sieht ja auch die gesamte gesammelte Linke die Antifa. Dann sehen die natürlich, hier haben wir bald nichts mehr zu sagen und dann haben wir nichts zu verlieren. Und sie werden natürlich auch mit Staatsknete gepampert und man wird ihnen schon sagen, macht mal was, ihr seid ja die Guten. Ja, und das könnte echt zu richtigen Krawallen führen.
2: Tja, Sachsen-Anhalt, Mecklenburg-Vorpommern, Brandenburg und Thüringen sind da ganz heiße Kandidaten für, ja.
1: Und in Berlin kommt dann die Linke an die Macht.
2: Ja, ja. Jetzt aber Daniel, Entschuldigung.
3: Daniel. Ja. Nee, völlig richtig. Aber es ist tatsächlich so, wie Milena auch gesagt hat, das ist wahrscheinlich nur ein müder Vorgeschmack auf das, was wirklich passiert, wenn die AfD irgendwo regiert. Und es reicht auch schon, wenn sie irgendwo in einer potenziellen Minderheitsregierung dabei wäre. Und genau das ist meiner Meinung nach auch der Hauptgrund, warum in der CDU sich so wenig Widerstand gegen die Brandmauerpolitik von Merz rührt, die ja sehenden Auges etliche Abgeordneten ihre politische Zukunft kosten wird. Denn die CDU wird weiterhin monotonen Abstimmungen.

0: nutzen, solange diese Brandmauer hält. Aber man wagt sie nicht zu brechen, denn man hat selbst Angst vor diesem, möchte ich mal sagen, zivilgesellschaftlichen Terrormoment, den man ja letztes Jahr im Januar schon mal vorkosten durfte, als März.
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2: 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Auf dem Parkplatz eines Burger King in Offenburg ist in der Nacht zum Sonntag eine Massenschlägerei mit 10 bis 15 Beteiligten eskaliert. Nach bisherigen Erkenntnissen gingen mehrere Personen mit Baseballschlägern aufeinander los. Ein 28-jähriger türkischer Staatsangehöriger wurde dabei offenbar von einem Range Rover überrollt und schwer verletzt. Als die Einsatzkräfte eintrafen, waren die mutmaßlichen Täter bereits geflüchtet. Zeugen führten die Beamten jedoch zu einer Tankstelle rund 2 Kilometer entfernt. Dort kontrollierte die Polizei einen schwarzen BMW und nahm 4 Insassen vorläufig fest. Die 3 festgenommenen Männer besitzen nach Angaben der Polizei die iranische Staatsangehörigkeit. Eine ebenfalls festgenommene Frau wurde inzwischen wieder auf freien Fuß gesetzt. Die Hintergründe der gewalttätigen Auseinandersetzung sind weiterhin Gegenstand der Ermittlungen. Die Europäische Kommission will ein Elektrifizierungsziel für das Jahr 2040 vorstellen, um den Bedarf an Öl und Gas zu senken und den Ausbau der sogenannten erneuerbaren Energien in der EU zu stärken. Mit entschlossenem Handeln auf allen Ebenen kann Europa zum ersten Elektrokontinent werden, heißt es in dem Dokument. Dieser radikale Umbau soll ausgerechnet in einer Phase stattfinden, in der die deutsche Industrie Zehntausende Arbeitsplätze abbaut. Und während Brüssel mit Vehemenz Öl und Gas bekämpft, liefert dieselbe EU massenhaft Waffen in die Ukraine, ohne je nach der Klimabilanz dieser Rüstungsgüter zu fragen, meinen Friedensaktivisten. Die politische Lage der CDU in Sachsen-Anhalt verschärft sich im Vorfeld der Landtagswahl spürbar. Hintergrund sind parteiinterne Spannungen über den künftigen Umgang mit möglichen Mehrheitsverhältnissen. Ministerpräsident Sven Schulze schließt derzeit nicht aus, eine CDU-geführte Regierung von der Linkspartei tolerieren zu lassen, eine Option, die innerhalb der Partei erheblichen Widerstand hervorruft. Nach Informationen des Fokus aus Parteikreisen, insbesondere aus der Landtagsfraktion, wird intern bereits über ein mögliches Abspaltungsszenario diskutiert. Demnach könnten im Fall einer entsprechenden Konstellation 6 bis 12 CDU-Abgeordnete nach der Wahl aus der Partei austreten und eine eigene Fraktion bilden, die mit der AfD kooperiert. 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
0: Die CDU wird weiterhin monoton abstürzen, solange diese Brandmauer hält. Aber man wagt sie nicht zu brechen, denn man hat selbst Angst vor diesem, möchte ich mal sagen, zivilgesellschaftlichen Terrormoment, den man ja letztes Jahr im Januar schon mal vorkosten durfte, als Merz nur gesagt hat, wir suchen uns jetzt Mehrheiten unabhängig von der Parteizugehörigkeit. Das Stichwort Zustrombegrenzungsgesetz damals hat ja bereits zu diesem riesengroßen Aufmarsch, Massenaufmarsch geführt. Da sind schon Brandsätze auf CDU-Zentralen geflogen und die wurden schon mit der AfD in einen Topf geworfen.
7: Beim letzten AfD-Parteitag gab ja schon mal diese Verhinderungsdinger, wo Verdi Busse bestellt hat. Oder in Hamburg, als dann diese Demonstrationen, diese Inszenierten da stattfanden. Also diese Beispiele sind Legion. Ja.
0: Nur würde tatsächlich, wie gesagt, die Brandmauer fallen von der CDU aus, wäre natürlich die CDU praktisch dann sofort die AfD 2.0. Und das würde tatsächlich wahrscheinlich da würde dieser linke Komplex wirklich zu bürgerkriegsähnlichen Zuständen aufrufen. Also ich glaube, wenn Sigmund tatsächlich Ministerpräsident würde, dann hätten wir die Aufforderung eines Generalstreiks. Und sie haben ja auch schon in den Ministerien natürlich durch diesen ganzen Aufwuchs, diese Aufblähung des Wasserkopfs im öffentlichen Dienst, etliche Leute, also die Altparteien, installiert. Nicht unbedingt nur an den Spitzen, sondern auch im Mittelfeld.
7: Das ist eine derbe Untertreibung. Wir haben eine 51% Staatsquote. Also jeder Zweite, wird vom Regime bezahlt. Ja.
0: So ist es. Und die werden dann im Zweifelsfall unter Umständen als fünfte Kolonne oder als U-Boote werden die dann auch gegen die neue Regierung opponieren. Sie werden alles tun, um die AfD praktisch zu sabotieren und um auf keinen Fall sie zu Erfolgen kommen lassen. Ja.
8: So aber ganz klar, du hast recht. Also die CDU hat richtig Schiss in der Box, ja, vor diesen NGOs, diesem politischen Vorfeld. Aber das Ironische ist ja daran, dass Merz, der so viel Angst hat, die ja noch mehr finanziert als die Ampel vorher. Also es wird noch mehr Geld für diese NGOs, mal wieder so eine kleine Wahllüge von Merz, 551 Fragen, wir möchten keine Finanzierung der NGOs mehr.
7: 500 was Fragen? Ich weiß gar nicht, worum es geht. Fragen? Es gab nie Fragen von Merz.
0: Das war dieser NGO-Katalog.
7: Ja, schon klar. Ja, die sind halt dann unter den Tisch gefallen.
8: So dement ist der Paul dann doch nicht.
0: Achso, ich dachte gar nicht. Ich wie du vorhin sagst, du bist ein bisschen angeschlagen, musste ich jetzt nicht
8: Aber das ist so absurd, ja? Also diese CDU steckt in der Zange dieser Leute und schickt und haut ihnen das Geld in die
7: Das ist natürlich eine Lüge, dass sie das tut. Das ist ja Merz auch gerade auf diesem Parteitag oder nicht Parteitag, auf diesem Treffen der Familienunternehmer in Deutschland vorgeworfen worden von einer der Vorstandsfrauen dort. Er erklärte ja, sie sind in Geiselhaft zwischen den Linksparteien und den Rechten. Das hat er dann wild dementiert, aber die Dame blieb dann standhaft, ausnahmsweise mal, was für deutsche Wirtschaftsvertreter ja selten ist, und erklärte doch, so ist es. Ja, in der Tat. Also die CDU ist am dransten. Das darf man mit gewisser Schadenfreude verfolgen. Und wir sind gespannt, was passiert in den Bundesländern, in denen die AfD solche Chancen hat. Dazu gibt es eine Umfrage auch dieser Tage, wo man immer nur Potzblitz rufen kann, von der Junge Freiheit berichtet. Das Ergebnis, eine deutliche Mehrheit der Deutschen ist der Meinung, dass sich ihr Land in die falsche Richtung entwickle. Mit 14% erreicht der Anteil der Zuversichtlichen den niedrigsten Stand seit Beginn der Zeitreihe vor 15 Jahren, teilte das Markt- und Sozialforschungsunternehmen Ipsos am Montag mit. Damit liegt die Zustimmung deutlich unter dem bisherigen Tiefstwert nach dem Bruch der Ampelkoalition im Februar 2025.
8: Das wird noch richtig übel, weil Ende des Monats läuft jetzt auch noch der Tankrabatt aus, ja? Also wenn die Ferien beginnen und die Leute in Urlaub fahren, dann sind die Ostwahlen im September, während der Bundestag in die Sommerpause geht. Gleichzeitig hat Kriegsminister Pistorius der Ukraine weitere 300 Millionen für Munition zugesichert. Ja. Und was ich unglaublich passend finde dazu, es wird gerade bekannt, dass Waffen aus der Ukraine vorwiegend bei europäischen Drogenbanden landen.
7: Ja.
8: Die seien inzwischen besser bewaffnet als die Polizei. Als könnte man auch sagen, deutsche Steuerzahler bewaffnen europäische Drogenbanden.
7: Das war nach dem Jugoslawienkrieg ganz genauso, was da in AK-47 dann im Umlauf war. Das, bevor wir dann über die Implikationen sprechen, einen Blick bitte noch, weil das ist einfach zu schön, als dass wir es ignorieren können, auf den Auftritt von Arbeitsministerin Babsi Baas. Die war doch bei Karin Mioska diese Tage. In einer Art, ja, ich weiß nicht, Melina, wie man es einschätzen kann, aber es war eine Art Image-Reparaturversuch, glaube ich, weil es bekam, Moment, das war der Versuch, die Motivation war wohl Image-Reparatur, weil Babsi ist ja nicht unbedingt derzeit die beliebteste Politikerin im Lande. Sie ist ja der Überzeugung, dass natürlich rechtsradikale, frauenfeindliche Kreise starke, erfolgreiche Frauen wie sie hassen. Deswegen würde sie stark kritisiert werden. Deswegen ging sie zu Karin Mioska und dort, schreibt Apollo News, wollte sie sich als einfache Frau aus dem Volk und als nüchtere Pragmatikerin inszenieren, die dem Land auch Zumutung abverlangt. Gelungen ist ihr weder das eine noch das andere. Als Baas damit konfrontiert wurde, geriet sie ins Schlingern. Überhaupt liege das Hauptproblem war es darin, dass Frauen und Migranten zu wenig zur Aufnahme oder Ausweitung von Arbeit ermutigt werden. Ja, es war inhaltlich eine Totalkatastrophe, aber auch in ihrer Eigendarstellung, oder? Ich sag nur Motorradfahren zum Beispiel.
8: Ja, sie wollte ja die Rettungsgasse öffnen für Motorradfahrer, weil sonst die Maschine so heiß wird.
0: Ja, sie hat gemeint, es sei erlaubt, hat sie sogar behauptet. Ja, was nicht stimmt.
8: Ja. Aber ich habe nicht das ganze Mioska-Dings gesehen. Das habe ich mir nicht angetan. Teile habe ich gesehen. Und deswegen habe ich aber bei Apollo nachgelesen. Und da musste ich sehr lachen. Ich habe jetzt Bilder im Kopf. Also,
7: ach so.
8: Endgültig ins Groteske rutschte ihre Selbstinszenierung, als sie schilderte, sie werde bei der Fußball-WM ganz proletarisch mit Fahne, Trikot und Bier vor dem Fernseher sitzen und alleine das Spiel kommentieren.
7: Mit Fahne? Welche Fahne denn?
8: Bärbel Baas beschreibt sich hier als eigenen Prototypen von Einheitsbraun. Also ja. Im Grunde, ja. Also
0: genau, sehr gut, ja.
8: Die sitzt Einheitsbraun mit Fahne und Trikot alleine besoffen vorm Fernseher und kommentiert das Spiel. Ich bin ja so froh, dass Bärbel Bullshit Baas da ist. Bärbel Bullshit Baas, das habe ich von Waldemar Hartmann geklaut. Und niemand zeigt so fern von aller politischen Intelligenz, ja, was diese Berliner Blase denkt und macht, ja.
7: Also, na gut, die Babsi hat's besonders nicht leicht. Sie ist ja wirklich mit Abstand das schwächste Licht.
8: Aber es ist total schade, dass Saskia Esken nicht mehr dabei ist. Das wäre die perfekte Doppelspitze
7: das
8: für
7: stimmt.
8: mich.
7: Bas Esken. Das ist
0: eigentlich die würdige Kontinuität, muss man sagen. Ja. Ne? Allerdings muss man sagen, bei Bas sehe ich dasselbe, was ich auch schon bei Baerbock erstaunt zur Kenntnis genommen habe, dass die Selbstkritik, also mangelnde Selbstkritik überhaupt nicht zur Reflexion führt, dass man selbst im Prinzip ein Beispiel für Dunning-Kruger in Höchstform ist, weil im Prinzip hat ja auch Baerbock immer gesagt, bei jeder Peinlichkeit, bei jeder Blamage hat sie sich damit verteidigt, dass sie sagt, es ist ja klar, dass erfolgreiche Frauen hart angegangen werden.
7: Ja,
0: und dass man da das Resentiment von jungen, aktiven und dieser erfolgreichen Frauen der Politik hier bei ihr dann sozusagen ankreidet. Und mir fällt da immer, entschuldige bitte Milena, wenn es ein bisschen, das klingt vielleicht ein bisschen misogyn, aber dieser Satz aus dem Stromberg-Film, aus dem ersten, da sagt der Stromberg an einer Stelle, eine Frau ist ja nicht automatisch clever, nur weil sie scheiße aussieht. Also ich sage um Gottes Willen, Sinn kann man auch sagen, nur weil eine Frau es in die Spitzenpolitik geschafft, ich möchte das paraphrasieren, also nur weil eine Frau es in die Spitzenpolitik schafft oder über das Ticket Gewerkschaft, was ja auch bei Baas biografisch der Hit war, dann eben in die höchsten Ämter gespült wird, ähnlich auch wie Klingbeil mit Antifa vor Hintergrund und so weiter, das alles ist noch kein Beweis dafür, dass jemand was auf dem Kasten hat, sieht man auch bei Baerbock, ja.
8: Ja, natürlich nicht. Also Baerbock und Habeck, die sind bei den Grünen. Ich meine, der Habeck hatte selber mal erzählt, der ging zur Tür rein, jemand hat gesagt, komm doch mal zu so einem Treffen. Dann ging er zur Tür rein und war fast schon Spitzenkandidat nach 2 Stunden, weil die niemanden hatten, ja. Dann dachten die, guck mal, der sieht doch ganz niedlich aus. Gut, das haben sie bei Baerbock nicht getan. Bei Baerbock vielleicht schon, bei Baas nicht.
7: Nee, so viel können wir sicher sagen, auf jeden Fall. Aber Kritik an ihr ist trotzdem, ist natürlich absolut, das ist richtig, Frauenfeind, gerade hier, also wir hier in diesem Podcast kommen einfach mit intelligenten Frauen nicht klar. Auf gar keinen Fall. Das ist nichts weiter als Hass, Misogynie und Sexismus. Genau. So ist es. Hart ertappt, in der Tat. Und ihr habt gerade schon den Tankrabatt angesprochen und die Tankstellen. Und damit sind wir beim fast traurigsten Thema, was Deutschland betrifft, nämlich seiner Wirtschaft. Und stellt euch vor, ihr müsst jetzt ganz tapfer sein und seid wahrscheinlich extrem überrascht, dass das überhaupt sein kann. Aber Tichys Einblick schreibt, seit Anfang April dürfen Tankstellen ihre Preise ja nur noch bekanntlich einmal täglich anheben. Erwartungsgemäß, behauptet Tichy, wird dadurch nichts billiger. Im Gegenteil, die neue Regel führte nun zu einem historischen Preissprung. Abfolge im Tagesverlauf. So, Potzblitz, wer hätte das gedacht? Oder die geniale Idee, mit einmal am Tag Begrenzung von Preiserhöhungen, die Preise unten zu halten. Das ist ja das, was uns verkauft wurde. Das wurde ja erklärt, Matthias. Daniel Matthiasek. Wurde ja erklärt, durch diese Begrenzung würde es nun nicht mehr ständig aufwärts gehen. Ja, überraschenderweise kam es zum Gegenteil.
0: Ja, wer hätte das gedacht? Ich meine, wann immer der Staat sich als Unternehmer aufwirft oder meint, etwas steuern zu können, was die freie Marktwirtschaft wesentlich besser kann, führt es ins Desaster. Eigentlich hätte man das speziell aus der deutschen Geschichte, wo man ja den Vorzug eines ganzen Landesteils hatte, das ja 40 Jahre realsozialistische Experimente hinter sich hat, hätte man eigentlich erwarten müssen, dass da die Einsicht schon weitergereift ist, aber offensichtlich nicht. Also es war von vornherein klar, dass auch diese Fehlsteuerung natürlich zum genauen Gegenteil führt. Einerseits überhaupt auch der Tankrabatt, muss man sagen, versandet natürlich völlig ergebnislos. Aber diese seltsame Regelung mit diesem 12-Uhr-Preissprung, was natürlich dazu führt, dass dann eben massiv erhöht wird. Einmal, weil man ja bloß nicht gegenüber dem Mitbewerber dann noch ein paar Prozente verschenken will, geht man lieber gleich aufs Ganze. Dass das natürlich zu einer weiteren Teuerung dann führt für die Autofahrer, vor allem zu einer Zeit, wo viele eben tanken müssen, also während der Arbeitszeit, während der Hauptstoßzeit, ist im Prinzip eine Idiotie, wie sie wirklich nur in Bürokratenhirnen entstehen kann.
7: Nein, ja. Niemand hätte das wissen können.
8: Und jetzt, genau, der Tankrabatt hat den Sprit teuer gemacht und jetzt kommen dann noch die 17 Cent, die er eigentlich hätte sparen sollen, wieder obendrauf.
7: Ja,
8: so weil ist das ist ja, genau. Weil wenn er
7: aber
8: wenn
7: nur
8: er weg
7: einmal
8: ist,
7: am Tag. Nur einmal am Tag.
8: Ja, mindestens 17% kommen dann obendrauf. Und wir wissen, dass in der Ferienzeit wird Sprit ja sowieso immer teurer. Das kommt dann auch noch dazu.
0: Ja, jetzt gerade von Sommerferien. Richtig?
7: Wer hätte all das ahnen können? Konnte man gar nicht wissen, aber vielleicht doch ein bisschen. Das DIW, zumindest das Deutsche Institut für Wirtschaft, halbiert die Wachstumsprognose für Deutschland. Da kann man nun sagen, was, es gab eine Wachstumsprognose, aber ja, die gab es wohl noch. Angesichts der ausufernden Inflation und aller möglichen Probleme, wie vermutlich Klimawandel, Wladimir Putin und der AfD, hat man das nun halbiert. Und die Junge Freiheit berichtet nun über den Einkaufsindex, der regelmäßig erhoben würde und seine Folgen und schreibt: Schock für die deutsche Industrie. Die Aufträge der deutschen Industrie gehen noch stärker als prognostiziert zurück. Fachleute sprechen von Zahlen tief im Rezessionsbereich, einer, Zitat, katastrophalen Stimmung und der Deindustrialisierung Deutschlands. Melina, der breit gefasste Einkaufsmanager-Index für den Euroraum ist den dritten Monat in Folge eingebrochen und liegt nur tief im Rezessionsbereich, warnte der Chefökonom gerade der Commerzbank, also Potzblitz.
8: Ja, mein Gott. Aber tatsächlich ist, da hast du den wahren Schuldigen an dieser ganzen Misere gar nicht genannt.
7: Wladimir Putin.
8: Nein, Iran-Krieg steht überall in allen Artikeln, natürlich. Weil der ja die Energie verteuert hätte. Ich meine, sie lernen es nicht, ne? Ja. Und also, wenn immer da steht, das DIW hat das auch gesagt, der Iran-Krieg, ja? Als ob es vor dem Iran-Krieg in Deutschland anders ausgesehen hätte. Teuerste Energie überhaupt, gescheiterte Energiewende, die niemals funktionieren konnte. Na, Sprengung von Nord Stream, Verweigerung von russischer Energie. Deutsche Industrie ist ja nicht mehr wettbewerbsfähig, ja? Und dazu unfassbare Bürokratie und Regelungen. Und ich meine, je mehr die Regierung davon spricht, die Bürokratie abzubauen, desto mehr Bürokratie gibt es. Und im März gab es laut Amtsgerichte 2308 Unternehmensinsolvenzen. So, und das waren, haltet euch fest, laut Destatis, 15,8% mehr als im März 25. 16% mehr in einem einzigen Monat. So, und das wird schlimmer. Die Inflation steigt wieder. Und jetzt hat die EZB diese Zinswende rückgängig gemacht, ja, und hat draufgeschlagen. Aber wer jetzt Kredite bedienen muss, steht vor großen Problemen. Also Zinserhöhungen mitten in einer Rezession. Das wird richtig übel.
0: Ja, vor allem auch der deutsche Staat, ja, denn natürlich die Zinslast wird auch für die Haushalte natürlich nochmal zum Bumerang und das wird allein Deutschland unter Umständen bis zu zweistelligen Milliardenbeträgen kosten, diese Erhöhung durch die EZB. Und das wird mittelfristig die Haushalte dann endgültig sprengen, die ja jetzt sowieso schon prognostiziert bis 2029 letztlich nur noch Sozialleistungen, Verteidigung und Zinsbedienung eigentlich ermöglichen. Und das Problem wird überhaupt nicht in der Öffentlichkeit wahrgenommen. Und was ich auch ganz interessant finde, hier gerade im Zusammenhang hier mit den Wachstumsprognosen, du hast es ja vorhin auch schon ironisiert, Paul, ich meine, wie kann man überhaupt ein Nullwachstum noch halbieren? Das ist ja schon eine dauerhafte Rezession. Wir haben jetzt sechs Quartale in Folge praktische Schrumpfung und haben eine Wirtschaftsleistung, die bei ungefähr, glaube 2019 irgendwo steht, bei dem Wert von damals. Das heißt, da gab es in den letzten sieben, acht Jahren keinen einzigen ökonomischen Fortschritt in diesem Land, im Gegenteil. Und die Insolvenzen, du hast es auch gerade angesprochen, Milena, alle 19 Minuten geht eine Firma pleite in Deutschland inzwischen. Das sind ja Werte, die eigentlich alle Alarmglocken schrillen lassen müssen. Aber das wird auch ähnlich wie andere Probleme.
8: Der Iran-Krieg ist schuld.
0: Es wird alles unter den Teppich gekehrt. Ja. Und vor allem interessant ist ja, dass eher diese nahtlos ineinander übergehenden Erklärungsmodelle, um diese Ursachen zu externalisieren, dass die Originalität geht ihnen nicht aus. Ja, also erst war es natürlich damals diese wir schaffen das Flüchtlingskrise, danach kam Corona, dann kam der Ukraine-Krieg und jetzt im Moment ist es der Iran-Krieg. Mal gespannt, was als nächstes kommt. Ja.
8: Ja, das Klimading ist ja auch nicht ganz tot, obwohl der Klimaaktionstag wurde ja jetzt abgesagt.
7: Ja, wegen
8: 12 Grad und Regen.
7: Der Hitzeschutztag.
8: Die Leute hatten genug damit zu tun, ihre Heizung wieder anzustellen. Ja?
0: Genau.
8: Aber noch, was ja auch ganz interessant ist, einmal zu März. Ja? Du hast ja, Paul, schon erwähnt, dass er also vor den Familienunternehmern gesprochen hast, hast aber meiner Ansicht nach den lustigsten Satz weggelassen.
7: Den lasse ich dir.
8: Ja, genau. Als diese Familienunternehmer ihm nämlich berichten, dass sie wegen Anfeindungen durch SPD und Gewerkschaften, dass sie sich da irgendwie Sorgen machen und dass sie um ihre Existenz bangen, da sagte Merz ihnen, sie sollen sich doch mal selber um ihr Image kümmern. Und dann wörtlich, ich treffe mehr von ihnen auf dem Golfplatz als in den Talkshows. Ich meine, was sagt der Merz? Der Merz sagt damit, dass er ganz viel Golf spielt. Und das ist ja,
0: ganz genau.
8: Das ist so ein Unglückswurm, ja? Also wenn der die alle auf dem Golfplatz trifft, ja? Das muss so ein CDU-Ding sein. Ne? Wenn das Haus brennt, gehe ich erstmal auf den Golfplatz oder auf den Tennisplatz, ja? Je nachdem.
7: Ja, ich weiß aus gut informierten Kreisen, dass auch FDP-Politiker dann auch anzutreffen sind und als selbige sich dort immer noch einen Fankreis aufgebaut haben. Also, obwohl die Jungen gar nicht mehr Zeit, wissen, oder? Was die FDP ist, ja. Viel Zeit genau. Haben sie ja, hoffentlich bekommen sie bald noch mehr Zeit, aber tatsächlich werden sie das immer so weiter durchziehen und auf besagte Gründe hinweisen, dass Änderungen hier an dieser Wirtschaftspolitik anstehen, ist kaum anzunehmen. Und ihr habt schon angesprochen, dass der Iran-Krieg natürlich immer wieder ein Grund für all diese Dinge ist. In Sachen der Kriege, die wir überall auf der Welt ja gerade haben, auch der großen, hat sich diese Woche sehr wenig getan. Eigentlich alles wie immer, könnte man sagen. Die USA, berichtet die Tagesschau, greifen Iran an und haben angeblich einmal wieder, was ja öfter angeblich schon mal der Fall war, die Straße von Hormuz gesperrt. Gleichzeitig berichtet Donald Trump natürlich auch wieder, dass zum gefühlt 39,75. Mal ein unmittelbares Abkommen mit dem Iran quasi direkt bevorstünde. Milena, da hat sich so gut wie gar nichts getan dieser Tage.
8: Nee. Also der Iran, und das wird Trump vielleicht jetzt auch langsam dämmern, ist wahrscheinlich sein größter Fehler gewesen. Also politisch zumindest, ich weiß ja nicht, wo er noch verdient hat, das weiß ich nicht, ne? Aber politisch hat ihm das...
7: Wer das wissen möchte, ist herzlich bei eingeladen, nacktes Geld zu hören diese Woche.
8: Ja, natürlich.
7: Ne? wo Trump verdient, das ist jedes Mal eine Sondersendung, Sondersparte bei uns Woche für Woche am Freitag, aber Entschuldige.
8: Ja, er wollte doch so gerne als Friedenspräsident in die Geschichte eingehen. Nicht nur, dass er das nicht schafft, der Iran ist ja gar nicht besiegt. Ja? Also die sind in dieses Abenteuer gestürzt, wahrscheinlich angestachelt von Netanyahu, ich weiß es nicht, ich war nicht dabei, aber so heißt es ja. Und der Iran sitzt da und ist, sagen wir mal, genauso frech wie Trump. Ja? Und sagt, Leute, es wird kein Friedensabkommen geben, solange wir das Problem mit dem Libanon nicht gelöst haben. Ne? So, ich meine, angeblich hat ja auch Trump Netanyahu gesagt, er soll seine Angriffe auf Beirut zumindest, also auch auf den Libanon generell, auf die Hisbollah dort einstellen. Aber natürlich wird das wieder eskalieren und natürlich wird das wieder ausbrechen. Irgendeiner lässt es ausbrechen, ob die Hisbollah, ob Israel. Niemand hat dort wirkliches Interesse an einem langfristigen Waffenstillstand oder auch einem Frieden. Mhm. Das ist allerdings die Voraussetzung für einen Frieden mit den USA, für den Iran. So, das ist natürlich, also der Trump hat sich eine Grube gegraben und ist dann selber reingestolpert. Und das ist ein ganz großes Problem. Und generell ist von friedlicher Stimmung nicht viel zu bemerken. Jetzt hat ja auch Erdogan, der König der Türken, große Kriegstöne gespuckt. Und der hat gesagt, das möchte ich kurz zitieren, die Sicherheit der Türkei beginnt nicht nur in Hatay, sondern auch in Aleppo, Damaskus und Beirut. Wir werden in unseren Bruderländern keine vollendeten Tatsachen dulden, noch werden wir Aggressionen gegen sie blind gegenüberstehen. Uns ist völlig klar, was das letztendliche Ziel der Wahnvorstellung eines Groß-Israel ist. So Gott will, werden wir es niemals zulassen. Ja? Also ich meine, man weiß nicht, er hat schon häufiger solche kriegerischen Worte ausgestoßen. Kann auch sein, dass das nur für die eigene Bevölkerung ist. Aber eins ist ganz klar. Im Nahen Osten wird es keinen Frieden geben. Das wage ich jetzt mal zu sagen.
7: Da stimme ich, beim Fazit stimme ich zu, aber ansonsten Daniel.
0: Das ist natürlich deskriptiv völlig richtig vom Befund her. Bei dieser speziellen Gemengelage des Iran-Kriegs, da gebe ich der Melina auch recht, das war im Prinzip ein Abenteuer von Trump, das nicht richtig überlegt war. Und da ist er leider in dem Fall, muss man sagen, auch immer bei solchen Entscheidungen, man hat es ja bei Venezuela auch gesehen, ist er offensichtlich von der Vorstellung, dass ein schneller Enthauptungsschlag, gewissermaßen ein chirurgischer Schnitt, der dann aber nicht als Krieg deklariert wird, sondern eben nur eine Einmalaktion ist, dass das zum Ziel führen könnte. Und er ist auch zunehmend, merkt man, verwechselt in einem Muster zwischen Phasen großer Aktivität oder fast schon, möchte ich sagen, fast schon Überaktivität und vollkommen im Stillstand. Und das sieht man auch bei der Ukraine am Anfang, diese Überambitionierung, wir beenden das in 24 Stunden. Er hat ja auch vieles getan, um es versucht zu beenden, aber er lässt dann eben auch immer wieder endlos viel Zeit ins Land gehen, bleibt, so hat man den Eindruck, nicht lange bei einem Thema dabei. Und gerade beim Iran-Krieg wäre es notwendig gewesen. Also ich persönlich sage ganz ehrlich, ich sehe den größten Fehler eines Angriffs auf den Iran in der Tatsache, dass der nicht schon vor 47 Jahren erfolgt war, als die Mullahs an die Macht kamen. Man hätte das Land damals im Prinzip schon gleich, also der Schah war auch kein Zuckerschlecken, ganz klar, aber man hätte dieses Regime niemals überhaupt an die Macht kommen lassen dürfen. Da hat der Westen kolossal versagt. Aber
8: das Regime hat auch Jimmy Carter erledigt, ne?
0: Ja, natürlich. Das war gut, wobei Reagan damals ja auch noch eine inoffizielle Absprache wohl getroffen hatte, dass die Botschaftsbesetzung dann erst enden soll, wenn nicht noch zu Carters Zeit, damit er den Bonus in der Wahl nicht mitnimmt. Aber völlig richtig, Carter ist letzten Endes darüber auch gestolpert. Aber nein, ich meine, Trump hätte bei dieser Entscheidung, die ja schon sehr weitreichend war, und vielleicht ist er da wirklich auch von den Israelis da in einer falschen Sicherheit gewiegt worden, hätte von vornherein dieses Thema militärisch auch ganz anders angehen müssen und wissen müssen, dass das natürlich wirklich ein fundamentaler Einsatz ist, der wahrscheinlich von der Größenordnung noch den Irakkrieg oder die Irakkriege, die Bush geführt hat, übersteigt, die beiden Bushs geführt haben, übersteigt, bei weitem. Und man sieht ja auch selbst jetzt diese Woche, wie war die Eskalationschronik, warum ist das Thema Iran jetzt nach zweiwöchigem Waffenstillstand eigentlich jetzt wieder hochgekocht? Es gab diese Raketenangriffe aus Beirut auf Israel, darauf feuert Israel im Süden von Beirut Raketen, daraufhin übt der Iran Vergeltung, beschießt Nordisrael mit Raketen, dann will Netanyahu zurückschlagen, Trump muss wohl sehr emotional geworden sein am Telefon und ihm gesagt haben, das kommt nicht in Frage. Daraufhin hat aber Trump gleichzeitig natürlich auch wieder aus Rücksicht gegenüber den israelischen Verbündeten dann dem Iran natürlich wieder neue Bedingungen gestellt und hat dann mit der üblichen Mischung aus Drohung und gleichzeitig ausgestreckter Hand, wie oft hat der jetzt eigentlich schon in den letzten Monaten gesagt, es finden morgen die schrecklichsten Bombardements aller Zeiten statt und am selben Abend widerruft er die oder verschiebt die. Das Muster hat man natürlich hier wieder gesehen. Und dann rühmt er sich, wenn dann tatsächlich der Iran mal kurzzeitig einknickt. Aber es ist ja, wie die Milena gesagt hat, nichts gewonnen bisher. Es ist nicht das Mullah-Regime beseitigt worden. Man hat, wie gesagt, der Schlange den Kopf abgeschlagen, sind da fünf andere Köpfe nachgewachsen. Das System selbst ist weiterhin offensichtlich stabil. Das heißt, das Grundproblem wird auch durch einen noch so langen Waffenstillstand nicht gelöst. Hm. Entweder hätte man dieses Regime komplett abräumen müssen, was wahrscheinlich ohne Bodentruppen gar nicht geht, oder man hätte die Finger davon lassen müssen. Das muss man ganz klar sagen, man hätte die Finger davon lassen
7: letzteres,
0: müssen.
7: Würde ich
0: also
7: dann
0: ich sag sagen. Also ich sage ja nur, wenn man es macht, ich bin kein grundsätzlicher Gegner davon, aber da muss man es anders aufziehen.
7: Tja, Trump hat ja direkt vom Anfang an erklärt, er war überhaupt nicht informiert von seinen Truppenführern, dass die Iraner die Straße von Hormuz dann schließen könnten, das als Druckmittel einsetzen könnten. Zeitgleich hatte der amerikanische Generalstabschef erklärt, dass er genau das gesagt habe. Also
0: ja, Sandstrom hat es gesagt, richtig.
7: Ja, es bleibt eigentlich ja, nur das, war, was,
8: das
7: was Trump...
8: Wusste man doch, was das Trump wusste ja, man doch als Zeitungsleser sogar.
7: Ja, es bleibt ja nur noch das, was Trump dann auch irgendwann zugegeben hat. Er hat ja gesagt, er war verpflichtet, das zu machen, und sein Außenminister Rubio hat gleich erklärt, wir wussten, dass die Israelis angreifen werden und mussten dann mitmachen, weil wir ansonsten sowieso vom Iran den Gegenschlag bekommen hätten, weil die uns unterstellt hätten, wir hätten mitgemacht. Ja,
0: mit dieser, das halte ich aber für ein Gerücht. Ne? Also ja, ich denke, dass so da, also es wird zwar Rubio so behauptet, ja, ich weiß, aber das halte ich jetzt schon für so eine Exit-Strategie oder für Schutzbehauptung. Also natürlich hätten die Möglichkeit gehabt, von vornherein zu sagen, du pass auf, sie haben ja schon letztes Jahr im Sommer diese Luftschläge mitgeführt gegen den Iran, gegen die Atomanlagen. Da hätte man sagen können, wir machen nur das und nicht mehr. Und auf weitere Abenteuer lassen wir uns hier nicht ein. Ja. Also da war offensichtlich aber schon das in Washington eine falsche Zuversicht da, dass man das im Durchmarsch schnell in ein paar Monaten mal so erledigen könnte. Ja.
7: Es läuft nicht gut, das können wir zumindest festhalten, und das gilt auch für den anderen großen Konfliktherd, die Ukraine natürlich, bei dem jetzt in den letzten Monaten immer wieder vorhergesagt wurde, dass der ohnehin ja unmittelbar vor dem Tod stehende Wladimir Putin wegen Krebs und anderer Gründe wäre er schon längst eigentlich im Grab, wenn die Bild-Zeitung recht behalten hätte, dass das alles nicht funktionieren wird. Mit den Sanktionspaketen hat man Russland in die Knie gezwungen und jetzt wird verhandelt, wie es scheint. Nun fordert eben nicht nur Wladimir Zelensky eine Direktverhandlung mit Putin, sondern auch Friedrich Merz und seine ähnlich unbeliebten Amtskollegen aus Frankreich und Großbritannien, die sich getroffen haben, das zu machen. Die Berliner Zeitung berichtet, der russische Sondergesandte Kirill Dmitriev hat seinerseits für diesen Monat ein Treffen mit den US-Unterhändlern Steve Witkoff und Jared Kushner angekündigt. Dmitriev hat sich zuvor bereits mit Witkoff, Kushner, also dem Berater John Greenbaum in Florida betroffen, wobei er die Gespräche als produktiv bezeichnete. Tja, also es scheint naja, ganz langsam eventuell in Richtung von Verhandlungen gehen zu können.
8: Was ich interessant fand, dass Dmitrijew eigentlich gesagt hat, es ginge nicht nur um den Ukraine-Krieg, sondern auch um wirtschaftliche Fragen, ja, weil die USA beginnen, die Bedeutung russischer Energie besser zu verstehen. Die USA, wir erinnern uns, haben ja schon die Sanktionen auf russische Energie gelockert nach der Sperrung der Straße von Hormuz. Und Dmitrijew hat während des Petersburger Wirtschaftsforums gesagt, dass Russland und die USA ein Abkommen über den Bau eines Tunnels durch die Beringstraße zwischen Tschukotka und Alaska unterschreiben wollten. Also es wird auch darum gehen, das ist eine ganz deutliche Annäherung zwischen USA und Russland. Das ist ja das, was Putin angestrebt hat. Er hat den USA ja schon vor längerer Zeit angeboten, also gemeinsam wichtige Rohstoffe wie seltene Erden abzubauen, weil er genau weiß, dass die Amerikaner das unbedingt brauchen und die Chinesen halt so viele haben und das natürlich jederzeit verknappen können. Und das ist natürlich ein ganz kluger Schachzug. Also die USA mit Dealmaker Trump wirtschaftliche Vorteile zu umgarnen und die Europäer, ja, die schauen in die Röhre und zahlen am Ende nur. Ja,
7: wollen auch unbedingt diesen Krieg und erklären ja zeitgleich, dass man spätestens 2029 damit rechnen muss, dass Russland dann angreift. Putin wartet ja freundlicherweise. Ja,
8: könnte aber schon morgen sein.
7: Kann immer sein, aber er wartet bisher freundlicherweise ja darauf, dass man endlich kriegsbereit ist. Also,
8: aber spannend, ne?
0: Ja, absolut. Aber, völlig richtig. Aber das ist, was ich sowieso nicht verstehe. Vielleicht kann einer von euch mir das mal erklären. Ich habe gerade diese Woche gelesen, hat jetzt eine dänische Zeitung Satellitenfotos veröffentlicht über Aufmarschpläne an der litauischen Grenze, die ähnlich aussehen wie die wir im Vorfeld der Invasion der Ukraine im Frühjahr oder Anfang des Jahres 2022 gesehen haben. Das sollen dann angeblich russische Truppenkontingente sein, die hier in Stellung gebracht werden, um die NATO anzugreifen. Das sind dieselben Medien, die gleichzeitig aber die Waffenlieferung an die Ukraine als absolut zielführend und sinnvoll beschreiben, weil sie sagen, Russland wird dadurch in die Knie gezwungen und Russland hätte riesige Probleme, blutet aus, Putin, du hast es gesagt, sowieso Krebs und innenpolitische Verwerfungen und langsam macht sich der Widerstand der Ukraine bemerkbar, weil es finden sich keine Rekruten mehr. Aber gleichzeitig wird uns erzählt, dieses Land hätte da noch die Kapazitäten, also ein Land, das noch nicht mal 10 Kilometer in der Tiefe der gesamten Ostukraine es geschafft hat, dieses Territorium zu halten in 4 Jahren, dieses Land soll aber dann angeblich die NATO überrennen können. Ist doch völlig schizophren, oder?
8: Es geht aber nicht um Logik. Ne? Es geht nicht um Logik, es geht immer um Verwirrung. Das kennen wir auch noch gut aus Corona. Also wenn man da wirklich mal mit Logik draufgeschaut hat, war ja ganz schnell klar, das macht alles keinen Sinn. Also bei Corona, die Maßnahmen, alles widersprüchlich, morgen das, übermorgen das. Aber man darf nicht verkennen, was den Bürger verwirrt, ja, nutzt der Politik. Richtig, ja. Und ich glaube, deswegen ist es auch vollkommen egal, ob hier irgendwas logisch ist oder nicht. Buffle them with Bullshit.
7: In der Tat, ja. Wer sich für die Innensicht der Russen auf dieses Thema interessiert und die Frage, wie diese europäische Politik in Russland wahrgenommen wird, dem empfehle ich sehr herzlich mein Gespräch mit Thomas Röber, das ich vor wenigen Tagen in Sankt Petersburg vor Ort in Russland führte. Ich habe mir dort die Folgen der sogenannten Sanktionspakete angeschaut und durfte dann selbst feststellen, wie am Boden die russische Wirtschaft tatsächlich ist. Und habe Thomas Röber, den Journalisten, der ja auch auf der Sanktionsliste der EU steht, vor Ort dazu befragen können, wie denn nun die Russen genau diese EU-Politik sehen, wie ihre Sicht auf Deutschland ist und diese Drohung und Verhandlungs-, gleichzeitig Verhandlungsbeschwörungskombination. Das ist aus meiner Sicht ein sehr interessantes Gespräch. Ich habe sehr viel gelernt, sowohl vor Ort in St. Petersburg, auf der Straße beim Gespräch mit den Menschen und zugegeben auch in der einen oder anderen Kneipe, was sehr interessant war. Und dann natürlich mit Thomas Röber. Am Sonntag ist es soweit. Sonntag früh ist dieses Gespräch mit Thomas Röber und mir super, dann auf allen
8: bekannten Kanälen. Gib mal einen kleinen Spoiler. Wie waren die Mädels in St. Petersburg?
7: Aber wirklich, ich meine, das Gerücht ist wahr, es tut mir leid. Und was besonders krass ist, ist die Fallhöhe zwischen den Mädels und den Jungs. Das ist wirklich krass, weil, also jetzt nicht nur was das Aussehen angeht, das ist immer subjektiv, aber die Frauen da geben sich Mühe wirklich, wenn einem wirklich im Auftritt, die Jungs nicht so sehr. Und das ist schon krass, da siehst du Wahnsinnsfrauen, wirklich Granaten rumlaufen. Die
0: hast du in Polen ja auch, das ist Osteuropa generell.
7: Ja, nee. Das ist nicht so krass wie in Russland, also wie in St. Petersburg,
8: Darf ich da was dazu sagen?
7: Unbedingt.
8: Ich habe mit einigen russischen Frauen schon gesprochen. Ja. Und das ist wirklich eine kulturelle Sache. Die Frauen, Die sollen schön sein.
7: Ja.
8: Sollen die Familie, also sagen Stimme wir mal, sie zu. Sollen die sollen sich um die Familie kümmern, die sollen dem Mann ein schönes Zuhause bringen. Aber im Gegenzug muss der Mann das Geld heranschaffen. Hm. Das ist unverhandelbar, ja. Hm. Also wenn du in Russland mit einer russischen Frau ausgehst und sagst dann am Ende,
0: teilen wir die Rechnung oder so.
8: Teilen wir die Rechnung, könntest du ein toter Mann sein. Ja? Also das ist so eine kulturelle Geschichte. Die Männer müssen dort gar nicht so super aussehen. Das haben mir mehrere russische Frauen erzählt.
7: Das stört mich gar nicht. Ich habe noch nie mit einer Frau eine Rechnung geteilt, wenn ich mit ihr aus war und käme nicht auf den Gedanken.
0: Du hast dich aber einladen lassen, gibst du.
7: Nee. Ja, klar, wenn mir eine Frau einlädt von vornherein, sage ich da nicht nein. Aber wenn ich mit einer Frau irgendwo essen gehe, dann das käme mir nicht. Das könnte ich irgendwie mit meinem Selbstbild nicht verbinden, wenn sie dann zahlt. Aber ich bin auch, das muss man auch wissen, ich bin ein reaktionärer, sexistischer Nazi, Antisemit, hasserfüllter Turffeind. Das ist
8: solange du zahlst, ist das okay.
7: Aber in der Tat, ja, dieses Gerücht über Russland stimmt. Und ich muss wirklich sagen, also es gibt Schlimmeres als ein russisches Exil, wenn man so durch die Straßen läuft und sich diese Damen dort anschauen darf. Das war schon wahnsinnig.
8: Ist noch richtig schön gepflegt auch St. Petersburg und sind die Geschäfte voll?
7: Vollkommen am Boden, gezeichnet vom 21. Sanktionspaket. Während wir da waren, wurde das 21. Sanktionspaket der EU verabschiedet, um jetzt endgültig den Russen den Chaos zu machen. Wir saßen in dem Augenblick in einem Restaurant und tranken gerade ein Gläschen Wodka und haben gut darüber feiern können. Nein, also es ist wirklich es ist augenfällig gewesen, wie entrückt, wie andersweltlich diese Mediendarstellung im Westen ist. Nichts, aber auch gar nichts von irgendwelchen Sanktionen ist zu spüren. Es ist fehlt an überhaupt nichts. Es ist überhaupt kein Thema, ob etwas fehlen würde. Es gibt auch keine Angst vor pausenlosen Drohnenangriffen, was ja auch berichtet wurde, weil während das St. Petersburger Wirtschaftsforum lief, schlugen ja tatsächlich Drohnen der Ukraine mit massiver Hilfe der NATO-Staaten. Ja? Nein, währenddessen. Vorher und auch dann, während die Teilnehmer dieses Treffen wieder verließen. Also es wurde wirklich getimed. Während die alle anreisten und während sie gingen, hat man diese Drohnenanschläge veranstaltet und traf auch ein Öllager in der Stadt. Aber ja, das Gegenteil von irgendwie Zeichnung und Angst war der Fall. 26 Grad waren dort zu Spitzenzeiten während der weißen Nächte von St. Petersburg. Die Straßen waren belebt, die Menschen haben gefeiert und waren bei bester Laune. Wirklich nichts und niemand da war irgendwie gezeichnet von Druck. Auch die Illusion oder diese Behauptung, dass die Menschen in Angst leben, davor rekrutiert zu werden. Ich habe mich gewundert, wie wenig Werbung für die Streitkräfte dort waren. An einer Bushaltestelle und an einem Rekrutierungszentrum hing dann Poster mit, komm doch in die Armee, du bekommst viel Geld dafür, wenn du Drohnenpilot wirst. Zeichnete in keiner Weise bestimmt dass das Bild der Stadt oder das Leben in der Stadt. Also es ist wirklich ein solcher Gegensatz, wie man ihn sich als Schwurbler am Hochreck so zusammenträumt, wenn man noch nicht da war. Das ist schon krass, das dann wirklich live vor Ort so zu erleben, dass es tatsächlich eine pure Lüge ist, die aus dem Westen kommt. Aber wie gesagt, mehr darüber und eine sehr interessante Innensicht der Russen auf die EU und der Ansicht, die dort herrscht, Spoiler Alert, das ist teilweise sehr kriegerisch, weil man doch genervt ist von dem, was die EU so macht. Mhm. Dazu dann in meinem Gespräch mit Thomas Röber, das ab Freitag zu sehen ist. Und mit dieser Werbung verabschiede ich euch in dieses Wochenende und kann euch nur noch zurufen, was ich so oft gesagt habe. Unsere Freiheit ist so verloren wie unsere Sicherheit und auch unser Wohlstand. Und sie alle werden nicht von selbst zurückkehren, denn keine Partei und keine Erlöser werden uns von den Verbrechern der herrschenden Parteienkorruption befreien. Es bleibt allein an uns. Massenmörder wie Karl Lauterbach oder Jens Spahn, Terroristen wie Nancy Faeser oder Landesverräter wie Fritz BlackRock und Angela Merkel endlich den Strafen zuzuführen, nach denen ihre Taten schreien. Einzig wir selbst können Deutschland nicht zu dem machen, was es auf dem Papier lange sein möchte. Ein Land der Freiheit, der Demokratie und der Rechtsstaatlichkeit. Nichts davon aber wird es je werden ohne eine Revolution. Die können wir erreichen in Frieden und mit Humor, ganz einfach dadurch, dass wir die Verbrecher bei ihren Namen nennen und ihnen die Wahrheit ins Gesicht rufen, wo immer wir sie antreffen. Ich danke euch fürs Zuhören und meinen beiden Gästen für das gute Gespräch, Daniel Matisek und Melina Preradovic. Das war Nummer 246 des Nacktniveaus. Die nächste Ausgabe folgt am kommenden Samstag, denn Widerstand ist nie zwecklos. 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
2: Liebe Zuschauer, sehr geehrte Damen und Herren, ganz herzlich willkommen an diesem wunderschönen Sonntagmorgen zu einer neuen Ausgabe von Matussek und Reinhard. Ja, Matthias, wie geht's dir? Ich begrüße dich ganz herzlich.
3: Es könnte nicht besser gehen. Die Sonne scheint und allmählich verblasst auch die Enttäuschung über das deutsche Abschneiden. Ich freue mich an den Spielen, die ich jetzt erlebe. Großes Niveau und könnte nicht besser gehen. Wie geht's dir?
2: Also ich muss sagen, also der deutsche Fußball ist wirklich ein Symbol für den gesamten deutschen Niedergang. Eine absolute Katastrophe. Ja, wir dürfen gespannt sein, ob es Kloppo irgendwie richten kann. Ja. Naja, ich hoffe es natürlich, ja.
3: Ja, es kommt auf die neue Generation von Spielern an, ne? Und auf Nachwuchsförderung. Ich habe darüber mit Thomas Berthold ein sehr interessantes Gespräch geführt. Vielleicht können wir das verlinken. Der auch sagt, also wir haben natürlich keine Nachwuchsförderung und und der Sportunterricht besteht ja mittlerweile daraus, dass man auf 4 Tore schießt und nicht zählt und damit jeder mitgenommen wird. Und es ist halt das traurige graue Mittelmaß, in das Deutschland versunken ist. Und das sieht man leider auch auf dem Spielfeld oder klarerweise auf dem Spielfeld. Das ist das Tolle am Fußball. Es gibt Ergebnisse, es gibt Gewinner und Verlierer. Und wir haben vergessen, wie es ist, zu gewinnen oder zu verlieren. Denn das Leben besteht daraus. Und wir sind da mentalitätsgeschichtlich auf einer völlig falschen Spur. Aber natürlich sind die Signale aus der Politik verheerend. Ne? Und
2: Linkswoke, kommunistische Kacke halt.
3: Muss man sagen. Also überall, wo man anschließt, also ich habe ja hier auch meine Erlebnisse gehabt, also dieser Hexenwahn gegen rechts ist natürlich eine große religiöse Ersatzhandlung. Die werden ja auch bombardiert, also mit diesem Schulbus, AfD verbieten an den Schulen und so weiter. Da wird ja eine mächtige Propagandakanone geladen und das findet völlig unbeanstandet statt. Auch jetzt diese Widersetzen-Protestaktion bei dem Parteitag der AfD in Erfurt, das ist verfassungswidrig. Du darfst es laut Grundgesetz, sind die Parteien verpflichtet, Parteitage abzuhalten und es ist verboten, sie zu behindern. Und das ausgesprochene Ziel war, diesen Parteitag zu verhindern. Und da wundert mich, dass die Justiz da nicht hinschaut. Also,
2: Die schauen ja nirgendwo hin. Pass mal auf, also ich habe sowas von die Schnauze voll. Ich habe mir jetzt hier mal eine Liste gemacht, ja, von den ganzen Dingen der letzten Jahre, die absolute Skandale waren und keinerlei Konsequenzen sich zogen, ja. Also ich fange jetzt einfach mal an. Ich will mir einfach mal hier diesen Frust, den ich mittlerweile habe, von der Seele reden, ja? Nord Stream-Sprengung, ja? Bis heute nicht geklärt. Das bestüberwachte Gewässer der Welt, ja? Und das waren irgendwelche Taucher, irgend so eine Scheiße, ja? Mittlerweile war wohl die Ukraine mit involviert, aber ich denke, die Amis haben da auch mitgespielt. Also wirklich eine absolute Katastrophe.
3: Anschlag auf unsere Versorgungssicherheit. Absolut. Das ist ein Staatsverbrechen.
2: Terrorismus.
3: Ja.
2: Aber keine Konsequenz. Dann überleg. Cum-Ex, Warburg. Ja.
3: Ja.
2: Für Olaf Scholz. Ja. 1 Milliarden Steuerzahl.
3: Ja.
2: Steuerbetrug. In Milliardenhöhe.
3: Ja.
2: Und was passiert? Nichts. Olaf Scholz kann sich nicht erinnern. Bis heute überhaupt keinerlei Konsequenzen. Nichts.
3: Ja. Ja, wir finanzieren ihm ja noch ein Riesenbüro im Moment, ne? Also.
2: Ja, sowieso. Ja, sowieso. Und den Friseur auch noch.
3: Ja. Was der da macht, weiß ich nicht. Die Bildzeitung lesen wahrscheinlich.
2: Genau. Wirecard. Ja. Der größte Bilanzskandal Deutschlands, ja? Absolutes Behördenversagen. Ja. Politische Konsequenzen? Null. Nichts. Die Maskenbeschaffung von Jens Spahn. Dieser Typ, ja, gibt Milliarden aus, hat Milliarden rausgehauen, 4,95 für so eine scheiß Maske, die sowieso nichts bringt, was Drosten am Anfang der Pandemie selbst gesagt hat, öffentlich.
3: Ja.
2: Und sie tun immer noch so, selbst heute noch, Masken sind ganz toll. Wir müssen, wahrscheinlich müssen wir auch wieder im nächsten Winter wegen irgendeiner Scheiße irgend so ein scheiß Tuch ins Gesicht hängen.
3: Nein, das sind Gehorsamslappen. Das hat der Ausseher richtig gesagt. Wer Masken trägt, zeigt dem Staat, er ist gehorsam. Er unterwirft sich. Und das ist ein wichtiges, für die Politik war ein wichtiges Signal. Ja, das
2: einfach eine Sklavenmaske. Eine Sklavenmaske.
3: Absolut.
2: Ja. Dann hier, diese ganzen Politiker, die da ihre Provisionen gekriegt haben für irgendwelche Maskendeals. Ja, da gab es dann Gerichtsprozesse. Ja, dürfen sie behalten. Sie dürfen die Provision behalten.
3: Ja.
2: Es geht weiter. RKI-Protokolle. Was war das damals für eine Riesenbewegung, wo wir uns alle gefreut haben, hey, hier steht schwarz auf weiß.
3: Wir wussten
2: genau, was sie gemacht haben. Einfach nur die Bevölkerung zu drangsalieren mit irgendwelchen schwachsinnigen Maßnahmen ohne irgendeine wissenschaftliche Grundlage.
3: Die Wissenschaft hat sogar dagegen gesprochen, wie du ja richtig gesagt hast. Ne? Die Masken haben überhaupt nichts genützt, medizinisch. Ne? Ganz zu schweigen von der Impfung, von der Tinke, die da verspritzt wurde. Da war ja von vornherein klar, sie verhindert weder Ansteckung noch schützt sie vor Ansteckung. Und sie haben die Produzenten haben sich ja sozusagen von der Schadensverpflichtung freistellen lassen. Ja, das haben sie ja reingeschrieben. Ja, dass also im Falle irgendwelcher Hiccups sie sind nicht verantwortlich zu machen. Ja.
2: Vor allen Dingen das, was da die Notfallzulassung gekriegt hat, war ja nicht das, was später produziert wurde. Ja, da wurde ja ein ganz anderes Verfahren dann auf einmal angewendet, was viel billiger war. Jetzt auch wieder vor kurzem, diese ganzen Dinge sind alle bewiesen worden von Sucharit Bhakti und Helmut Sterz. Ja? Welche Konsequenzen hat das? Nichts. Gar nichts. Jetzt zuletzt, ja, also der IPCC, der Weltklimarat, kassiert seine Horrorstudie ein.
3: Ja.
2: Sagt, das, was wir in Computermodell eingetippt haben, ist Schwachsinn. So viel CO2 gibt es überhaupt nicht, was freigesetzt werden könnte, anhand irgendwelcher.
3: Aber wir trotten den Weg weiter. Wir trotten den einmal falsch eingeschlagenen Weg, trotten wir weiter, wie die Idioten, wie die Lemminge.
2: Das Grundgesetz wurde geändert.
3: Ja.
2: Aufgrund dieser Scheiße, dieser Fantasien, dieser Untergangspropheten, da Weltuntergangspropheten, die sind irre. Und es hat aber keine Konsequenz. Nee. Das regt mich so auf.
3: Weißt du, die Leute sind nicht mehr ansprechbar.
2: Ja. Und dann sagen sie, unsere Maßnahmen, jetzt zeigt das ja, dass unsere Maßnahmen schon wirken. Ja?
3: Welche Maßnahmen?
2: Ja, die Maßnahmen hier, CO2 zurückzufahren.
3: So, ja, aber CO2 wird ja zurückgefahren, weil unsere Industrie kaputt geht. Ein Betrieb nach dem anderen macht ja die Grätsche.
2: Deutschland ist das schmutzigste Land in ganz Europa. Aufgrund dieser schwachsinnigen Klimapolitik. Wir blasen das meiste CO2 in die Luft. Weil irgendwelche Irren meinen, man müsste Kernkraftwerke in die Luft sprengen, weil die so gefährlich sind. Es ist so irre. Ganz ehrlich, es geht mir so auf den Sack, es geht weiter. Visa-Affäre im Auswärtigen Amt. Annalena Trampolin Baerbock, die immer zu wenig Platz hatte zwischen Trampolin und Decke, weißt du?
3: Die 360-Grad-Künstlerin, ja.
2: Ja, genau. Ja, so. Die holen massenhaft Leute ins Land ohne gültigen Pass, gar nichts, scheißegal, fliegt. Ja, was soll das? Und es ist strafbar. Das geht gegen die gesamten Einwanderungsgesetze und alles. Und so eine Ministerin.
3: Ja.
2: Ja, verfügt das einfach.
3: Ja. Nein, ich will da noch dazu bestätigend hinzufügen, der Tschentscher, Bürgermeister von Hamburg, über den man auch sagen kann, also von dem man kann, was man will, der hat jetzt den Kai Wegner angeschrieben und hat sich darüber beschwert, dass aktiv in Berlin Abschiebungen verhindert werden. Ja. Und also über Kai Wegner brauchen wir, der ist ja mittlerweile zurückgetreten. Das Interessante bei der Causa Wegner ist ja, dass der Chef der Jungen Union in Berlin sagte, das Kapital der Politik ist Vertrauen. Und damit hat er natürlich recht. Aber das Vertrauen hat ja nicht nur Kai Wegner mit seinem Vorliebe für fetisch demonstrierende LGBTQ und so weiter missbraucht, indem er da Tennis spielen war am Tag der Katastrophe in Berlin, als die Linksterroristen die Stromanlagen sabotiert haben. Also das Vertrauen ist ja nicht nur durch ihn gestört, sondern das Vertrauen ist von Anfang an der Webfehler der Regierung gewesen. Der Merz hat sich mit einer Lüge in das Amt geschlichen und hat den Grünen alles Mögliche versprochen, nur damit er den Schlüssel zum Kanzleramt bekommt. Und also das Vertrauen ist in der Stunde Null schon gebrochen worden, indem eben die größte Verschuldung historisch des Landes durchgewunken wird, um diese ganzen Forderungen der SPD zu erfüllen, nach was der Teufel ja,
2: welchen hat im Wahlkampf erzählt, die Schuldenbremse wird nicht angetastet lässt parallel schon vorher prüfen, inwieweit man mit dem alten Parlament die Auflösung der Schuldenbremse noch durchbringen kann.
3: Ja
2: was also hat das für Konsequenzen? Keine.
3: Nee. Ja. Also ja, klar, und er ist natürlich in den Umfragen ganz weit im Keller, aber das scheint ihn nicht zu rühren. Und das ist, weißt du, diese Unempfindlichkeit der Politik gegenüber dem Volk und auch den eigenen Fehlern, ist ein Charakteristikum. Es gab früher mal das demokratische Spiel, dass Minister zurückgetreten sind. Wir waren der Letzte, der bei uns zurückgetreten ist. War das Möllemann? Oder nee, es war dieser, ich glaube, das war dieser CSU-Verkehrsminister, ne, der ein paar Milliarden mit der Maut in den Sand gesetzt hat. Aber lange her. Mittlerweile haben sich Gründe für Rücktritte gehäuft. Ja, und es passiert nichts. Und wir Wahlbürger, wir haben ja die Typen.
2: Es ist ja noch perfider, wenn du dir die Rede angehört hast von Kai Wegner, ja. Also er verzichtet auf die Spitzenkandidatur bei der nächsten Wahl.
3: Ja.
2: Aber er tritt nicht zurück von seinem Posten als Oberbürgermeister. Er lügt, wenn er das Maul aufmacht. Interessiert keinen mehr.
3: Ja,
2: es interessiert.
3: Ja. Ja? Es ist eine zutiefst zerrüttetes Verhältnis von Politik und Volk und die scheinen das Volk wirklich zu verachten. Also das bekommen wir alle zu spüren und deshalb ist die Stimmung im Land auch entsprechend mies. Aber das Schlimmste ist ja der Entschluss.

0: die nur noch daran interessiert sind, ihre Pfründen zu sichern. Und die leben ja nicht schlecht und haben ja natürlich auch Verbindungen in die Wirtschaft und so weiter. Und ja, und das ist eben eine moralische Verkommenheit, die wir alle erleben. Aber also die da oben interessiert es nicht.
1: Deutschland ist zu einer absoluten korrupten Bananenrepublik geworden.
0: Bananenrepublik, absolut. Die Justiz stimmt nicht mehr, die Politik stimmt nicht mehr, Korruption blüht.
1: Lass mich weitermachen. Greichen-Affäre, sei dran erinnert. Ja? Die Greichen-Affäre, wo auch in diesem Staatskanzlei da ein Gutachten erstellt wurde für die Atomkraftwerke und so. Alles völlig für den Arsch.
0: Für den Arsch.
1: Die Schönbohm-Affäre. Böhmermann, was hat das für Konsequenzen? Nichts. Null. Die verbreiten Lügen, wo sie können, auch jetzt bei dem AfD-Parteitag. Da stellt sich diese Dunja Hayali wieder hin. Ja, und genau 100 Jahre nach dem Parteitag der NSDAP und so eine Scheiße. Dabei, die AfD hat angefragt bei der Messe Erfurt Termine im Juni und Juli. Ja, und das Einzige, was so frei war, war der 4. Juli. Weißt du, es ist so irre, was sie da machen und was kommt? Keine Entschuldigung. Es kommt keine Entschuldigung, auch nicht grad. Da wird überhaupt nichts gemacht. Die Hayali kann ihre Lügen und ihren Scheiß verbreiten, wie sie lustig ist. Und dann gehen sie an so einen Ben dran, weil Björn Höcke gesagt hat, dieser Spruch, alles für D, wäre gar keine offizielle Losung oder was, der SS.
0: War es auch nicht. Die SPD hat diese Losung gehabt. Ja. Alles für Deutschland. SPD. Das ist eine SPD-Losung.
1: Und da kommen diese Spinner dann an und meinen, sie müssten da ihren Faktencheck machen. Die haben alle den Schuss nicht mehr gehört. Abfallflut, sei auch daran erinnert. Über 100 Menschen. Gestorben. Was hat das für Konsequenzen gehabt? Diese Anne Spiegel da, die da noch hinterher abbinden wollte, das Gespräch.
0: Sag bitte gendern.
1: Zurückgetreten. Aber wer ist verantwortlich für die ganzen Toten? Das hätte alles verhindert werden können. Ja. Nein, interessiert keine Sau. Es interessiert keine Sau. NSU-Komplex, ja? Auch so eine Sache, wird auch stillschweigend drüber
0: ausgebreitet. Ja.
1: Flughafen Bär, diese Milliarden kosten und jahrelang aus Stuttgart 21, ey. Sowas. Ich frag mich eh, weißt du, hast du mal schon mal was gehört von den Dumps?
0: Nee.
1: Deep Underground Military Bases.
0: Aha. Stuttgart, Stuttgart 21 und BER ist eben zu sagen, also da ist die deutsche Ingenieurkunst, die ja mal berühmt war in der ganzen Welt, wirklich in den Offenbarungseid gegangen. Also die Chinesen hätten das in 2 Jahren hingestellt, und wir basteln ja Stuttgart 21 oder so wird jetzt, glaube ich, irgendwie Ende der 30er irgendwann mal fertig. Also es ist wahnsinnig. Also es funktioniert nicht.
1: Theorie zu den Dumps will ich dir kurz nur erzählen, damit du es im Hinterkopf hast. Ist natürlich eine ganz bösartige Verschwörungstheorie.
0: Ja.
1: Wie gesagt, bei diesen ganzen Bauprojekten wie Bär und wie Stuttgart 21, dass parallel im Untergrund diese Dumps, also diese Deep Underground Military Bases gebaut werden, parallel, weil das nicht auffällt. Und keine Ahnung, ob da was dran ist. Liebe Zuschauer, vielleicht wissen Sie mehr, ist da was dran oder nicht. Ja, dann geht's weiter, PKW-Maut, diese ganze Millionenschaden,
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3: 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Der Präsident des tschechischen Abgeordnetenhauses, Tomio Okamura,

0: hat sich dafür ausgesprochen, dass die Ukraine zur Beendigung des Krieges mit Russland territoriale Zugeständnisse machen sollte. Okamura verwies dabei auf Umfragen, wonach ein großer Teil der tschechischen Bevölkerung diese Position teile. Er gehört zu den prominenten Kritikern einer uneingeschränkten Unterstützung für Kiew und plädiert für eine schnellere Verhandlungslösung. Ein Mann hielt in Berlin-Marienfelde von Freitagabend bis Samstagmorgen eine Supermarktmitarbeiterin in seiner Gewalt. Laut der Staatsanwaltschaft soll es sich um einen 29-jährigen Türken handeln. Was er wollte, ist noch unklar. Denn während er die Frau als Geisel hielt, stellte er wechselnde Forderungen. Das waren Impulsforderungen, die sich im schwer nachvollziehbaren Bereich abgespielt haben, so ein Polizeisprecher. Die Frau stand unter Schock, als sie befreit wurde. Ansonsten soll sie unverletzt sein. Zu den Hintergründen der Tat wird noch ermittelt. Der Täter und die Frau sollen sich vorher nicht gekannt haben. Oman hat einen Plan zur Neuregelung der Schifffahrt durch die strategisch wichtige Straße von Hormus vorgelegt. Demnach sollen zwei separate Routen entstehen. Eine südliche durch omanische Gewässer mit freier Durchfahrt sowie eine nördliche durch iranische Gewässer, für die eine vorherige Genehmigung Teherans erforderlich wäre, allerdings ohne Erhebung von Transitgebühren. Laut CNN werden die Details derzeit verhandelt. Omanische und iranische Vertreter haben sich bereits in Maskat getroffen. 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
4: Ja, keine Ahnung, ob da was dran ist. Liebe Zuschauer, vielleicht wissen Sie mehr. Ja. Ist da was dran oder nicht? Ja, ja, dann geht's weiter, ja. PKW-Maut, diese ganze Millionen-Schaden, ja.
5: Ja, Milliarden. Ich glaube Milliarden.
4: Milliarden.
5: Du kommst ja bei den Summen mittlerweile durcheinander. Ne? Mittlerweile ist ja Billionen die Rechnungseinheit, ja. Also 1000 Milliarden, das ist alles so absurd. Und ja.
4: Ja, Andreas Scheuer war dafür verantwortlich. Irgendwelche
5: Scheuer war der Mann, ja.
4: Genau. Irgendwelche Konsequenzen für ihn, persönlich, Haftung, nichts. Null.
5: Ja.
4: So, hier dann, Milliardenhilfe, genau, für die Ukraine, ja. Die ballern die Kohle da rein. Die wissen ganz genau, ja, dass diese ganzen Gelder versickern, dass die Ukraine Waffen weiterverkauft ins Ausland.
5: Ja.
4: Kriegen von Deutschland, weil die Amis, die verschenken ja nichts.
5: Ja, und weißt du, wer die Drohnenfabrik da mit initiiert hat in der Ukraine? War Habeck. Robert Habeck war aktiv beteiligt an Fabriken und Fertigungsstellen für Drohnen. Ja, und also das Geschäft mit dem Tod ist wirklich, also der Gewaltmarkt sozusagen. Der Alexander Wallert hat eine hervorragende Recherche geliefert. Bitte nachlesen auf seiner Seite. Wer daran alles verdient? Mit der Springer-Konzern, der Sohn von Döpfner, ist schwer investiert. Zusammen mit Peter Thiel und diesen Leuten. Und da ist ein Netzwerk, ein Konglomerat an industriellen, politischen und ideologischen Zielen zusammengeschraubt, und das ist fast nicht penetrierbar. Ja, also ich verstehe deine Wut. Ja,
4: das größte Verbrechen, was hier gerade stattfindet, ja, ganz offen, das ist diese Migrationspolitik, die fahren, die über 1 Million Syrer, Afghanen, was auch immer, ja, hält sich in diesem Land auf und ist ausreisepflichtig.
5: Ja, ja.
4: Was wird gemacht? Nichts.
5: Ja.
4: Es wird nichts gemacht. Es wird duldet, dass sie weiter hier sind.
5: Also und ich bin mal gespannt, was jetzt...
4: Irgendwelche Kassierinnen, jetzt wie in Berlin, im Rewe, als Geisel nehmen, Messerangriffe jeden Tag, Tag für Tag, Gruppenvergewaltigung, 2 an der Zahl, offiziell, die Dunkelziffer wird wahrscheinlich extrem viel höher liegen, ja, weil viele Frauen natürlich nicht zur Polizei gehen, aus Scham oder auch aus Angst, dass wenn sie zur Polizei gehen, dass sie dann von diesen Leuten noch umgebracht werden.
5: Helmut, dieser Grooming-Skandal aus Großbritannien, das gibt es mittlerweile auch bei uns. In Nürnberg ist da jetzt so eine Bande aufgeflogen, die Mädchen rauschgiftabhängig machen und dann missbrauchen und so weiter. Also das kommt auch zu uns rüber. Und ja, also London ist meiner Ansicht nach längst verloren. England, also in jeder großen Stadt gibt es islamische Bürgermeister und der Union Jack wird verboten, so wie die deutsche Fahne verboten wird. Das ist ja das Pikante an dieser WM gewesen. Ich glaube, jede WM ist doch die Gelegenheit, sich um ein nationales Symbol zu sammeln. Und ich habe noch Erinnerung, dass das Sommermärchen von 2006, das Land war schwarz-rot-gold geflutet. Ich vermute, dass Julia Klöckner und die Konsorten eigentlich ganz froh sind, dass Deutschland jetzt schon ausgeschieden ist, weil sie sonst dieses schwarz-rot-goldene Fahnenmeer nicht hätten kontrollieren können. Also die versuchen tatsächlich, Identifikation und Symbole und Gemeinschaft zu zerstören. Also die Politik versucht zu spalten. Die versucht die Bevölkerung in die einen und die anderen. Die einen gehören in unsere Demokratie, die anderen nicht. Und das ist natürlich eine perfide Herrschaftstechnik, ja. Und das ist gleichzeitig steigt natürlich auch die Überwachung. Also jetzt ist ja jetzt im EU-Parlament diese Chat-Kontrolle nochmal durchgepeitscht worden als letzter Tagesordnungspunkt vor der Sommerpause in einem unglaublich...
4: Nachdem es zigmal abgelehnt wurde, jetzt haben sie es irgendwie durch.
5: Ja. Also es gibt da ein sehr schönes Foto von Ursula von der Leyen als eiserne Kommissarin in der Zelle von dem alten Winston aus 1984, die dann auf dem Bildschirm erscheint. Und vielleicht kann man das mal einblenden. Also das sagt alles, ja. In diesem Gesicht und in dieser Bildkomposition ist im Grunde genommen alles drin. Dieser Überwachungswahn, auch die Ängstlichkeit natürlich der Machthaber, ja. Also jetzt findet ja heute der AfD-Parteitag in Sachsen-Anhalt statt und ich bin sehr gespannt, die haben ja schon ein 100-Tage-Programm vorgelegt, also Schluss mit der Förderung von irgendwelchen NGOs und so weiter, Homeschooling soll möglich werden und vor allen Dingen die sinnlosen Ausgaben für Klima und so weiter zusammenstreichen. Da ist Hoffnung und da hat die Macht Angst. Da haben die Leute Angst und das könnte der Dammbruch auch für den Rest der Republik werden. Man kann das nur hoffen, denn wir steuern auf die Staatspleite zu. Also eigentlich sind wir schon pleite. Und wenn das nicht aufhört, wenn wir nicht aufhören, hunderte von Milliarden in die Ukraine zu schicken, hunderte von Milliarden in absurde Klimamaßnahmen zu stecken, dann könnten wir alle ganz gut leben. Und auch unsere Rentner könnten ganz gut leben. Aber da braucht es eben jemand, der da auf die Bremse tritt. Und und wir hoffen ja alle, dass Siegmund in Sachsen-Anhalt der Erste wird, der erfolgreich die Bremse tritt, auf den Weg ins Verhängnis. Also wir sind wirklich, das ist eben, wie heißt es ja im Richard III., dieses Summer of Discontent, also dieser Sommer des Missvergnügens, dass der beendet wird mit einer klaren politischen Ansage. Und wir sind nun mal als Wahldemokratie darauf angewiesen, eben die entsprechenden Mehrheitsverhältnisse herzustellen. Aber mittlerweile glaube ich, dass sich die Stimmung im Lande dreht. Und wenn man jetzt diesen Kahlschlag in Baden-Württemberg sich anschaut, in der mittelständischen Industrie und die Bosch und VW will 100.000 Mitarbeiter entlassen und einen Teil sozusagen der Kapazitäten für die Rüstung nutzen. Also das sind alles Verrenkungen und Verschiebungen, die ja, die eigentlich unerträglich sind. Also ich verstehe deinen Ärger und deine Wut, lieber Helmut. Jetzt ist die Frage, wie.
4: Ja, das Schlimme ist, das Land wird ja so vor die Wand gefahren. VW ist jetzt das beste Beispiel, 120.000 Mitarbeiter werden entlassen.
5: Ja.
4: Zusätzlich kommen dann die ganzen Zulieferer, die Pleite.
5: Ja, natürlich. Ja,
4: das ist das Ländle. Und das wird so eine negative exponentielle Kurve in die Hölle sein, weißt du?
5: Ja, natürlich. Ja, natürlich. Das ist ein Weg in den Abgrund. Und Leute, die noch alle Nüsse zusammen haben, sehen das. Also guck dir die letzte Rede von Alice Weidel an, die hervorragend klar gemacht hat, bis Ende dieses Jahrzehnts wird der Schuldendienst, wenn das so weitergeht, also die brauchen ja schon wieder 200 Milliarden, ne? Die fehlen ja im Haushalt, 200 Milliarden, ja. Dann werden wir allein für den Schuldendienst, ich glaube, die Hälfte des Haushalts aufbringen müssen oder noch mehr, ja. Also es ist, weißt du, was mein Verdacht ist? Ich glaube, die hauen so viel Schulden raus, türmen so einen Berg an Schulden auf, dass die Nachfolgeregierung, die ganz sicher kommen wird, einfach keinen Gestaltungsspielraum mehr hat, dass die einfach in diesem verhängnisvollen Schuldenfalle kleben bleiben. Die wünschen sich ja ein Scheitern der Nachfolgeregierung.
4: Ja, das Schlimmste wäre natürlich, es kann auch sein, dass Deutschland einen Bailout erlebt, ähnlich wie damals in Griechenland, wo dann quasi von außen eine Kommission eingesetzt wird, ja, und die ganzen Schulden, und das weiß auch kaum jemand, ja, also man denkt ja immer so, jeder Bundesbürger hat, was weiß ich, 40, 50, 60.000 Euro an Schulden in Form von Staatsschulden auf sich geladen, dass die Zentralbanken darauf zugreifen können, auf dein Vermögen und sagen, hey, du hast das Kreuz an der falschen Stelle gemacht. Eine klare
5: Kante. Der digitale Euro wird da sicher die Handhabe dafür sein. Ja. Also Max Otte hat da ja wunderbar das herausgearbeitet in Rettet unser Bargeld. Ne? Also der digitale Euro ist ein weiteres Kontrollinstrument, um folgsame Bürger zu erziehen. Also wir leben tatsächlich in faschistoiden Zeiten, in einer Machtzusammenballung.
4: Das Verrückte ist doch, ja, und das hat man in der Corona-Zeit, auch gesehen. Wir sind eigentlich so mächtig, ja, diese ganzen Montagsspaziergänge, wo in jeden Montag Hunderttausende überall einfach nur spazieren gegangen sind, hat verhindert, dass wir die Impfpflicht bekommen. So, und wenn das Volk endlich mal sich seiner Macht bewusst wird, dann haben die überhaupt nichts zu sagen. Gar nichts. Null. Niente.
5: Ja? Ich war ja bei dieser 1-Million-Demonstration in Berlin und da waren eben nur ein paar Tausend. Möglicherweise erwächst sich daraus eine Massenbewegung und es ist sehr zu hoffen, weil es muss auch klar werden, dass es einen Widerstand gibt, der muss sichtbar sein. Da muss die Tagesschau drüber berichten müssen.
4: Das ist ein Schritt, den Ulrich Siegmund ja gehen will, nämlich die Kündigung des Rundfunkstaatsvertrags.
5: Ja.
4: Und das ist der wichtigste Punkt, dass diese Staatsmedien wegkommen. Ja, dass die wegkommen. Dass wirklich die Leute sich nur noch frei irgendwo auf allen möglichen Plattformen informieren können.
5: Ja.
4: Ja, aber dass diese Gehirnwäsche, die da jeden Abend stattfindet. Ich habe ja am 4. Juli, als der AfD-Parteitag war, mal die Tagesschau angeguckt. Alter Verwalter, das glaubst du ja nicht, was das für eine Propaganda ist.
5: Tue ich mir nicht mehr an.
4: Ja, ich werde es auch nicht mehr tun, weil du bist ja irre im Kopf, was die da für eine Scheiße verbreiten.
5: Ja.
4: So unfassbar.
5: Ja. Nein, das ist ein Propagandasender, absolut. Es ist, und wir müssen ihn bezahlen.
4: Und jetzt kommt es halt einfach drauf an. Also es gibt ja die Stimmen, die sagen, ja, wenn die AfD drankommt, wird die auch ruckzuck wieder in das System integriert. Ich hoffe es nicht, ich glaube es auch nicht. Und wenn man den Ulrich Siegmund verfolgt und wie er drauf ist, wie er redet, du merkst einfach, dass der Mann ehrlich ist.
5: Ja.
4: Ja?
5: Ja, ja. Merkst ja. Du? Ja. Absolut, absolut. Ist geradlinig. Er lässt sich nicht aus der Ruhe bringen. Hat klare Ziele. Und vor allen Dingen ist er natürlich ein unglaublich charmanter und netter und fröhlicher Bursche, schon aus dem Grunde die Herzen zufliegen müssten. Aber, es gibt eben dieses ideologische Gitter, ja, das, verordnet wird und das eben, sortiert. Rechts ist böse. Links ist gut. Apropos links. Links ist mittlerweile ein Sammelbecken für Geisteskranke. Der Erik so und so, wie heißt er, Evers oder so, der da als, Moment, wo bin ich da jetzt?
4: Hey, wie hast du das gemacht?
5: Ich bin in die Luft gegangen. Der da als Frau aufgetreten ist und gesagt hat, die AfD ist faschistisch und so weiter. Der war vorher in der AfD, ist rausgeflogen worden. Und dann tritt er jetzt als Frau. Der hatte so einen Führer-Tick. Ja, der wollte als Führer angesprochen werden. Also völlig geisteskrank. Und der hat sich in eine Frau verwandelt und läuft bei den Linken mit. Also die Linken sind wirklich ein Sammelbecken für gescheiterte Biografien und eine verpeilte Realitätssichtigkeit. Also es ist...
4: Meiner Meinung nach sind die geisteskrank.
5: Ja,
4: die sind
5: meine
4: komplett geisteskrank. Wenn du dir eine Hundemaske aufziehst und da über den Boden kriechst, bist du geisteskrank. Nichts anderes ist das.
5: Ja.
4: Geisteskrank. Einfach nur geisteskrank.
5: Ich glaube auch, das ist, die sind behandlungsbedürftig, aber sie werden eben als Emblem unserer Einheit, unser ausgebreiteten Arm und so weiter verkündet. Also das ist, du hast völlig recht. Das ist, eine Form von Geisteskrankheit. Überhaupt die Vorstellung mit einer Planwirtschaft, das sind ja lauter planwirtschaftliche Vorstellungen, die Linke da hat und wollen ja auch dann im Ernstfalle dann auch Leute erschießen oder wenigstens in die Produktion schicken und so weiter. Ja, sind ja schon einige Horrorvorstellungen bekannt geworden. Also die Linken sind so in diesem bolschewistischen Machtrausch und die sind erstaunlich zäh. Und dieser Marsch durch die Institutionen, den Rudi Dutzke 68 verkündet hat, der ist erfolgreich geworden. Der ist erfolgreich. Die haben ja ihre Leute jetzt tatsächlich auf Ministerposten. Und also das war eine lang angelegte Strategie. Und wer heute noch an Sozialismus glaubt, nach dem grandiosen geschichtlichen Scheitern und Millionen von Toten, die diese Vorstellung von Intellektuellen erdacht, gekostet hat, das ist wahnsinnig. Und nochmal zu den Intellektuellen, zur sogenannten Chattering Class. Mir fällt immer wieder das Wort von oder das Interview von Hannah Arendt mit Günter Gauss ein, wo Hannah Arendt sich erinnert, dass diejenigen, die am schnellsten sich gegen Juden oder so, gegen auch sie gestellt haben, war die Chattering Class, waren die Intellektuellen. Also das waren diejenigen, die am schnellsten das Lager gewählt. Und dagegen haben wir jetzt nun in der AfD einen Typen wie Tino Chrupalla, Handwerksmeister, der eine wunderbare Biografie geschrieben hat, also hat seinen Werdegang geschildert. Und das ist eine so tolle Lektüre, weil es eine Lektüre der Problemlösungen ist. Also er sieht ein Problem und löst es. Das hat unsere Politik längst verlernt, ja. Der weiß noch, wie man Geld verdient, wie man Bleistift verkauft, wie ein Prinzip funktionieren muss und so weiter. Und wenn du das jetzt vergleichst mit irgendwelchen, Katrin Prien oder weiß der Teufel, wer da alles rumläuft oder Lars Klingbeil, der seine Ausbildung bei der Antifa gemacht hat oder Bärbel Baas, nichts gegen Hauptschülerinnen, aber man sollte ihr nicht
4: sein. Vergiss die Küchenhilfe nicht.
5: Auch wichtig. Aber man sollte ihr nicht 200 Milliarden Etat geben, den sie für Unsinn ausgibt. Ja, und es ist also das Bildungsniveau unserer sogenannten Akademiker im Bundestag ist auf einem erbärmlichen Niveau. Ja, und das Interessante ist, dass in der AfD tatsächlich aber auch sehr viele erfolgreiche Akademiker unterwegs sind, also mit Doktorarbeiten, die untadelig sind, ausnahmsweise. Und ja, dass da auch eine enorme Kompetenz irgendwie versammelt ist. Und wir können nur hoffen, dass sie das endlich auf die Strecke bringen dürfen. Ja, sie haben ja gute Vorstellungen. Bisher verhindert das Machtkartell, dass sie das realisieren, dass sie vorführen, wie es sein könnte, wenn man die richtigen politischen Entscheidungen trifft. Ja, und ja, also insofern, Chino Chupalla lesen und Meister ist eine stolze Errungenschaft. Und gerade in unserer Nation, ehemaligen Nation, der Tüftler und unsere Ingenieure, ja, es sind Typen wie Chino Chupalla, eine Wohltat, ne? Der quatscht nicht nur rein, sondern der weiß, wovon er redet. Ja, und während Katrin Prien, CDU, ja, die CDU ist so ein Trauerspiel, das ist so ein Etikettenschwindel, das ist so ein Anschlag auf die ehemalige Programmatik, die CDU mal hatte. Ich erinnere an das Wort von Angela Merkel als Oppositionsführerin, dass sie ausrief 2003, Multikulti ist endgültig gescheitert, hat sie ins Plenum gerufen. Und jetzt sagt sie, no, sind sie halt da und lässt sich in Öl malen. Und
4: Kennst du irgendeine Frau, die bösartiger ist als Angela Merkel?
5: Ja, die ist wie, ja, bösartig ist sie wahrscheinlich. Sie ist eine Taktikerin, ne? Sie ist so eine typische versaute Politikerin, ja, die hat ja jeden Tag Umfragen machen lassen zu verschiedenen Themen. Also sie hat dauernd gesammelt, was gut ankommt, ja, und ist dann danach verfahren und war natürlich eine unglaubliche talentierte Machtpolitikerin und hat dieses Land wirklich sehenden Auges ins Ungefähr. Ich erinnere daran, dass sie Seehofer hatte ja damals von der Herrschaft des Unrechts gesprochen, mit der illegalen Migration. Und und sie sorgte dafür, dass die Grenze nicht geschlossen wird, weil sie sagte, es könnte unschöne Bilder geben. Ja, also mit einem populistischen.
4: Glaube ich nicht. Ich glaube, das ist alles geplant gewesen. Migration als
5: Waffe. Migration als Waffe, ja.
4: Ja, natürlich, ja. Das siehst du doch in ganz Europa.
5: Also das Selbstzerstörungswerk, ja. Ja, eben, das ist eine ganz gesamteuropäische Entscheidung. Und wer ist Europa? Das ist Ursula von der Leyen. Und das sind diese.
4: Dass das Europa entschieden hat. Das kommt von außen. Das kommt von außen, wenn man Europa fertig machen will. Genau wie man
5: es gab den Sunderland.
4: Wie man immer verhindern wollte, dass Deutschland und Russland zusammen befreundet sind, zusammen wirtschaften und so weiter. Ja, das wollte man auch immer verhindern. Und das hat man jetzt geschafft.
5: Ja, es gibt
4: Irren, die sind ja so dämlich. Diese ganze LNG-Scheiße, die sie da aus Amerika anschiffern, zu horrenden Kosten. Ja, und parallel dann erzählen, ja, bei uns in Deutschland die Gasvorräte, die wir haben in Niedersachsen und so weiter, ja, das wäre zu Umwelt, umweltschädlich.
5: Helmut, das ist aber ein Virus, der überall ist. In England, die haben ein riesiges Ölvorkommen oder Erdgasvorkommen oder Ölvorkommen in der Nordsee, teilen sich das mit Norwegen. Engländer aus sozusagen Klima-Blabla-Quatschgründen bohren das nicht an, aber sie kaufen von den Norwegern sehr, sehr teuer das Öl ein. Nur damit sie selber sich sozusagen nicht die Hände schmutzig machen und verstoßen gegen die Klimareligion. Also zu solchen Absurditäten kommt es mittlerweile. Ja, wir machen das gleich. Wir erhöhen ja künstlich die Energiepreise, um das Volk zu erziehen. Und das ist eine alte bolschewistische Vorstellung. Du musst die Menschen erziehen zu seinem Glück. Also du musst sie dazu erziehen, kein Fleisch mehr zu essen, mit dem Fahrrad zu fahren, mit dem Rauchen aufzuhören. Apropos, ich muss mir mal wieder einen anstecken. Kein Alkohol zu trinken und so weiter. Ja, also das ist die Vorstellung, dass der Mensch grenzenlos erziehbar ist und formbar ist mit den entsprechenden Anstrengungen. Und ich habe mir die Massengräber in Kambodscha angeschaut, ja, Pol Pot, ja, und die Schädelberge, die ja den neuen Menschen schaffen wollten und formen wollten und eben Millionen von Tote produziert haben. Ein Drittel der eigenen Bevölkerung erschlagen haben, weil sie verdächtig waren, Intellektuelle zu sein. Denn der neue Mensch sollte bäuerisch sein, sollte wie ein Lasttier funktionieren. Und ja, Familien wurden zerstört, Kinder wurden sofort in die Krippe gegeben, um eben den neuen Menschen zu züchten. Und das alles war natürlich ein Riesenverbrechen. Und da auf diesem Weg, in der Richtung, in der Fluchtrichtung, bewegt sich das alles, was wir im Moment erleben. Wir erleben die ständige Propaganda, wie du richtig gesagt hast. Wir erleben die Vergiftung der Öffentlichkeit, die Spaltung der Öffentlichkeit in Gut und in Böse. Es geht gar nicht mehr um Problemlösungen, sondern es geht nur noch um den moralischen Erweis. Ja? Und das ist das Verhängnis. Das ist das Verhängnis. Und das ist eine sozialistische Ideologie. Und die wurde von Stalin, von Mao und von Pol Pot durchexerziert und endete in Schädelbergen. Ja, und im Moment, ja, also wir sind wirklich in einer Situation, wo das sehr, sehr wichtig ist, sehr schnell auf die Bremse zu treten. Und ich kann nur hoffen, dass wir sowas wieder erleben wie den Bauernaufstand von vor 3 oder 4 Jahren. Seitdem grüße ich jeden Landwirt, den ich hier oben begegne, mit der Kämpferfaust und sag nochmal, bitte mach's noch einmal, Sam. Ja. Also, weil da gab's Bewegung und da hat man gesehen, wie die sich in der Burg, im Parlament in Berlin, ja, die haben sich da richtig zurückgezogen. Es soll jetzt dieser Wassergraben gebaut werden und so weiter. Also eine Bastion der Macht, die nicht mehr penetrierbar ist. Über allem steht noch dem deutschen Volk, aber das Volk, das deutsche Volk, das erziehen sie sich oder das zimmern sie sich zurecht, ja. Und
4: das tauschen sie aus, ganz einfach. Das tauschen sie aus gerade.
5: Ja, ja. Der Bevölkerung, wird das jetzt wahrscheinlich heißen.
4: Ja.
5: Nein, also das ist, ich verstehe deine Wut und ja, Helmut, wir müssen dort versuchen, irgendwie gesund zu bleiben und wach zu bleiben und die schönen Dinge des Lebens erstmal zu genießen. Ich freue mich jetzt gleich darauf, in die Ostsee zu springen und ja. Wunderbarer Sommertag hier und und du in Zypern, noch in Zypern oder?
4: Ja.
5: Und
4: hatte ich jetzt auch ein besonderes Erlebnis, ne? Und zwar hab hier ein Firmenkonto eröffnen wollen.
5: Ja.
4: Und dann waren meine Dokumente zu alt, also die ganzen offiziellen Dokumente, Firmennachweis, Registerauszug und diesen ganzen Sachen. Und die waren älter als 90 Tage.
5: Aha.
4: So, und dann hat man mir gesagt, ja, müsste ich neu beantragen. Da habe ich gedacht, scheiße, das dauert bestimmt 2, 3 Monate oder so. Bist ja von Deutschland gewöhnt, ja.
5: Ja, also, ja.
4: Wartest ja ewig auf so einen Scheiß.
5: Ja.
4: Donnerstag, pass auf. Donnerstag beantragt.
5: Ja.
4: Dienstag Nachmittag in meinem E-Mail-Postfach. Alles neu mit frischem Datum.
5: Nee.
4: Ja, kostenlos.
5: Wie ist das passiert?
4: Ja, wir haben es beantragt. Mein Steuerberater hat es beantragt. Ja, bei der Behörde. Ja,
5: ja.
4: Und,
5: ja. Ja, das ist ein Jackpot. E-Mail, immer ein E-Mail. Die meisten Behörden arbeiten doch mit Fax.
4: Eingereicht, Konto eröffnet, fertig.
5: Irre.
4: So, und dann auch so geil.
5: Ja. Manchmal aus Versehen funktioniert das System, aber wirklich nur gelegentlich.
4: Nein, hier funktioniert es, Matthias.
5: Ach so, natürlich.
4: Oh, ich war gewöhnt von Deutschland aus, dass so eine Scheiße immer
5: ewig. Das ist die Pointe. Richtig.
4: Ja, hier funktioniert sowas.
5: Ja.
4: Helft dir die Leute.
5: Ja, wenn du
4: irgendein Problem hast. Sie sind freundlich zu dir, weil sie wissen, hey, der zahlt dir Steuern jetzt.
5: Ja, super.
4: Bringt kein
5: Ja. Noch nicht. Also noch ja, hast du mich nicht umgebracht.
4: Die Helmuts, sind ja schon gefährlich, hattest du ja mal erwähnt.
5: Ja,
4: ne?
5: Die Helmuts, da muss man aufpassen. Die treiben sich am Bahnhof rum und schlagen hilflose Journalisten zusammen.
4: Ja, das ist auch so ein Witz. Ne? Also, ey, das ist so der Hammer, wenn du das überlegst, ja. Dieser Anschlag da auf die 6 Mitarbeiter dieser Mutter-Kind-Einrichtung.
5: Ja.
4: Ja. Ein Pädophiler, ja. Türke, ja, lässt sich von so einer SPD-Tante da, Schwiegermutter von irgendwem, da aus der SPD auch, von so einer NGO-Tante dahin kutschieren, die fährt das Fluchtfahrzeug. Was gibt es irgendwelche Sondersendungen? Irgendwas? Stell dir das alles, ich stell mir das immer alles umgekehrt vor. Ja, das wäre ein Anschlag von einem Rechten gewesen. Oder von jemand, der irgendwann mal AfD gewählt hat, wochenlang wäre das Thema. Allein wenn du überlegst, was alles so passiert, an Morden, Vergewaltigungen, nein, aber dann kommt so eine Colin Erfantes, und dann gehen sie auf die Straße und demonstrieren.
5: Ja. Und Männer bekennen sich schuldig, Männer zu sein, und bitten die Frauen um Entschuldigung dafür, dass sie Männer sind. Wobei oder, ich da Zweifel habe, dass es Männer sind, aber.
4: Oder damals dieses Theater auf Sylt, wo da ein paar Besoffene dieses Lied da singen, Ausländer raus. Das darfst du doch sagen. Ist doch nicht mal verboten zu sagen, Ausländer raus. Es geht gegen kein Gesetz. Und dann machen die ein Theater in den Medien wochenlang, stellen die Leute an den Pranger, die verlieren ihre Jobs und so.
5: Also wenn die
4: dieses
5: Kartell gereizt wird, dann zeigt es Zähne. Ja.
4: Dieses Deutschland ist nicht mehr mein Deutschland, weil es einfach eine korrupte Bananenrepublik geführt von Irren geworden ist. Ja. Das hat nichts mehr mit dem alten Deutschland zu tun.
5: Es ist
4: einfach eine Schande, was aus diesem Land gemacht worden ist.
5: Und
4: ich hoffe wirklich zutiefst, dass die AfD auch Wort hält und dass sie nicht schon so untergraben sind, dass wenn sie an die Macht kommen, da führende Köpfe auf einmal ausgetauscht werden, dass es innerhalb der Partei zu einem Putsch kommt und alles wieder weichgespült wird und dann nach 3, 4, 5 Jahren die AfD auch wieder auf Kurs ist oder so.
5: Ja, das glaube ich eigentlich nicht. Also,
4: Ich glaube es auch. Ja, das auch so.
5: Es gibt natürlich, wie in jeder Partei, auch bei der AfD, Tretereien und Kämpfe und alles Mögliche. Das gehört eben, wie heißt es, Parteifreund ist die Steigerung von Feind oder so. Aber nein, ich glaube, die sind tatsächlich programmatisch schon so weit fortgeschritten, dass ich glaube, dass es laufen wird. Es kommt jetzt wirklich auf Sachsen-Anhalt an. Ich weiß nicht, wie das mit dem BSW ist. Glaubst du, dass da irgendwie, falls es nicht ganz reicht, der BSW irgendwie Steigbügelhalter werden wird?
4: Mir macht viel mehr Sorge die Wahlfälschung, dass sie es wirklich hinkriegen, dass sie es so drehen, noch so drücken, dass die AfD keine absolute Mehrheit bekommt und dann knapp dran scheitert und die da wieder ihre scheiß CDU-linkskommunistischen Scheißblock da auffahren.
5: Hör mal, du bist aber am Pöbeln jetzt mit lauter Scheiße und so.
4: Ja, ich glaube, ich habe noch nie so viel das Wort Scheiß benutzt.
5: Ich kenne die auch nur als ganz sanften Menschen.
4: Mich kotzt es einfach an, wenn du hier auf Zypern bist, wir waren gestern Abend unterwegs, Downtown.
5: Ja.
4: Ja, es ist einfach so eine geile, schöne Atmosphäre. So wie in den 80ern in Deutschland. Die Leute feiern, die haben Spaß. Gestern da geguckt. Belgien. War doch Spanien.
5: Also in Paris sah es anders aus, ne? Nach dem Marokko-Spiel.
4: Das war ja ein Pariser Lokalderby, Frankreich gegen Marokko. Pariser Lokalderby.
5: Ja, im Grunde genommen geht es nur darum, wer die besseren Afrikaner in seiner Mannschaft hat. Habe ich gelesen irgendwo. Aber nein, also
4: Hast du das mitgekriegt? Da wollen sie dem Schweinsteiger doch auch ans Bein pissen, weil er gesagt hat, der afrikanische Fußball ist wild. So, das ist dann schon rechtsradikal, ja. Weil er die afrikanische Weise Fußball zu spielen als wild bezeichnet hat. Ja, ja, das geht ja gar nicht.
5: Nein, das ist völkisch. Das ist rassistisch.
4: Dass man die Schwarzen als wild bezeichnet. Also, die haben so einen dermaßigen Hau weg.
5: Ja. Das Problem ist, ja. Helmut, wir sehen ja, wie die Wirklichkeit völlig unterschiedlich ist von der öffentlichen Propaganda. Ja, das ist eine Schere, die sich immer weiter öffnet. Und ich habe ja schon öfter über den gesunden Menschenverstand gesprochen und über die Notwendigkeit, Dinge so zu erkennen, wie sie sind und sich nach Lösungen umzuschauen. Und wenn die Schere zu weit auseinander geht, dann kollabiert irgendwas. Also meiner Ansicht nach ist der politische Umgang in dieser unserer Demokratie längst kollabiert. Er wird einseitig, je nachdem aufgekündigt oder
4: verfolgt. Julia Klöckner wird doch jetzt die ganze AfD aus dem Bundestag rausschmeißen.
5: Ja.
4: Also geil, ey.
5: Ja, wunderbar. Das müssen wir einspielen.
4: Wenn du dir die Rede von Martin Sichert anhörst, ja, die ja. er gehalten hat,
5: ja. Ja.
4: kriegt er dann einen Ordnungsruf, weißt du?
5: Julia Klöckner, die ja gesagt hat, deutsche Fahne hat im Bundestag nichts verloren und ach ja, also ich hatte mal zu ihren Kreuznacher Gesprächen war ich mal bei ihr, mit meinem Deutschlandbuch übrigens damals oder war das Katholikenbuch, ich weiß es nicht mehr, da hatte ich einen ganz angenehmen Eindruck von ihr, aber die ist völlig verstrahlt und wahrscheinlich ist das so, wenn du in diesem Milieu, auch das sind ja so kommunizierende Röhren, ja, also es wird eine immer, also die Blase verstärkt sich und es wird eigentlich immer nur das Gleiche umgewälzt und du wirst da auch sozialisiert in dieser Art zu denken, der einer machtsichernden Art zu denken, ja, du darfst nichts sagen, was eventuell deine Macht gefährden könnte. Und ja, und wir erleben jetzt, ja, eigentlich müssten wir einen neuen Klassenkampf erleben, und zwar gegen die politische Elite. Ja, also nicht die Unternehmer, wie die SPD oder die Frau Baas immer wieder sagt, sondern das ist die politische Nomenklatura, die, wie gesagt, zu einer Beutegesellschaft geworden ist und das Volk zutiefst verachtet. Und ich hoffe, dass...
4: Der Staat als Beute und die Bürger als Sklaven. Ganz
5: als Sklaven, ja. Als Arbeiter. Also, was die Renten angeht, wir Deutschen haben ja das europaweit niedrigste Medianeinkommen und zahlen die höchsten Steuern. Ja, also wir werden ausgepresst wie Zitronen. Und dass da jetzt noch nicht die Straße brennt, das wundert mich. Man kann nur hoffen, dass die Leute...
4: Ganz ehrlich, ich lasse mich nicht auspressen. Ich lasse mich überhaupt nicht mehr auspressen. Hier zahle ich kaum Steuern. Ja,
5: ja, ja, ja. Nein, also immer mehr Leute haben auch die Schnauze voll. Und ich habe es gerade gehört, also dass es alarmierend hohen Anteil an Sozialbetrug gibt. Nee, die Leute nehmen sich, was sie irgendwie kriegen können, was ihnen der Staat noch ein bisschen über eine Umwege...
4: Ja. Ja. Ja, genau, ja. Wie die Politik ist da jetzt rausgekommen, dass kurz vor Weihnachten die kriegen ja 1.000 Euro so eine Pauschale für Technik und sowas, ja?
5: So, iPhones und iPads.
4: Genau. Kurz vor Weihnachten
5: ja.
4: hauen sie dann die ganze Kohle noch raus für iPhones, iPads, wahrscheinlich ja, ja. Kinder, Verwandtschaft und so weiter.
5: Ja, ja.
4: Für die Weihnachtsgeschenke.
5: Ja. Naja, selbst Urlaubsreisen werden erstattet. Es gibt jetzt den Fall Nico Semsrott, ein Kabarettist, und der saß im EU-Parlament bis 24. Der hat jetzt klargemacht, dass selbst Urlaubsreisen erstattet werden. Und er hat da ein Ticket nach Paris irgendwie eingereicht. Und das ist nicht nur erstattet worden, sondern er hat noch ein paar hundert Euro draufgekriegt. Also die greifen ab wie nichts Gutes und muss man sich unbedingt mal anschauen. Und ja, also es ist wahnsinnig, wie da das Geld rausgehauen wird. Und Ja, und wir finanzieren das alles. Deutschland ist ja der größte Nettozahler, meiner Ansicht nach, meines Wissens nach, in der EU. Und wir Deutschen finanzieren den Löwenanteil dieser Verschwendung. Und also, es gibt ja diese Fälle, dass da Papiertüten voller Bargeld in den Fluren des Europol aufgetaucht sind. Und jetzt während der Sommerhitze wurde die Klimaanlagen abgeschaltet, nur im obersten Stock. Bei Ursula von der Leyen brummte.
4: Das ist auch so irre, ja. Das ist so irre, weißt du? Also Tierzucht und so, ne? Da ist vorgeschrieben, ne, dass so Kälber und so, die dürfen maximal dann irgendwie bei 25 Grad oder so in den Stellen sein, ja. Also Klimaanlage ist da vorgeschrieben, ja.
5: Ja, ja, ja.
4: Menschen benutzen Klimaanlagen. Böse.
5: Ja.
4: Das erwärmt ja das Klima noch zusätzlich, weißt du? Also, aber Wärmepumpen sind okay.
5: Ja, ja.
4: Also, wenn Strom Wärme erzeugst, ist super toll, ja. Das ist super klimafreundlich, ja. Aber wenn du mit Strom Kälte erzeugst, ja, ne, das geht gar nicht. Also, weißt du, die sind komplett. Alle irre.
5: Ja, also der Habeck ist ja jetzt bei so einem Wärmepumpenhersteller, Wissmann heißt der, glaube ich, eingestiegen und verdient da jetzt sein Geld. Und das waren die Leute, die er in seiner Amtszeit natürlich enorm gefördert hat. Milliarden haben die gekriegt. Und,
4: ja, wahrscheinlich also ist ein lustige Kindergeschichten über Wärmepumpen und sowas.
5: Ja, meine Wärmepumpe und ich.
4: Der Typ kann ja auch nichts, oder? Hey, der hat nichts gelernt oder so.
5: Nee, weißt du? Nee, er schreibt wirklich ziemlich lahme Kinderbücher. Ich habe ja mir das mal angetan. Oder sogenannte Jugendbücher, immer mit dem Zeigefinger und einem gewitzten kleinen Zwölfjährigen, der das Weltklima erklärt und so weiter. Also er ist von einer derartigen ergreifenden Schlichtheit dieser Mensch. Aber die regieren die Geschäfte in diesem Land. Und das ist das... Ja, ich bin ja Sohn eines CDU-Politikers und ich weiß, mein Vater hat sich in die Materien wirklich eingearbeitet und der war die Kriegsgeneration, ne? Und also die Generation mit Schicksal, die ist leider abgetreten und wir werden jetzt von Bullabü Kindern geleitet und und das ist ein ganz ernsthafter Zustand. Also das ist sozusagen ein Strukturschaden, den wir haben. Der Nachwuchs fehlt genauso im Fußball, ja. Die haben nicht mehr gelernt, richtig zu kämpfen und zu siegen. Und
4: wie gesagt, das ist kein Strukturschaden, das ist ein Dachschaden. Ohne Scheiß jetzt. Ja, aber Matthias, lass uns Schluss machen.
5: Ja,
4: sprich,
5: ich muss See. Ja, genieß ich muss in den See. Ja, und du auch. Du musst in den Pool.
4: Ja, genau. Ja. Nee, wir gehen nachher noch. Mein bester Freund besucht mich gerade hier, ist ein paar Tage schon hier.
5: Okay.
4: Und nachher erstmal ein Billard zocken, glaube ich.
5: Okay. Also, okay, gut. Klimatisiert.
4: Ja, natürlich. Natürlich.
5: Lieber, das war.
4: Weißt du, das ist ja das Verrückte, ja?
5: Ja.
4: Überall auf der Welt ist alles klimatisiert, ja. In Amerika, ja.
5: Ja.
4: Klimatisiert. Ja, hier ist alles klimatisiert, geht gar nicht anders, ja. Und in Deutschland, ey. Nein, wir müssen schwitzen.
5: Wir verbrennen. Die Wetterkarten sind tiefrot. Wir verglühen alle. Ja,
4: ja, wir verglühen, also, weil die verglühen, weil sie keine Klimaanlage haben.
5: Ja, den Kopf zu kühlen. Lieber, das war ein notwendiger Wutausbruch deinerseits. Und also Leute, geht auf die Straße.
4: Geht's auch besser jetzt. Okay, mein Lieber, ich danke dir ganz, ganz herzlich.
5: Dank dir.
4: Hab einen schönen Sonntag. Alles Gute dir.
5: Ja.
4: Und schwimmen kannst du ja, ne?
5: Ich habe dem Zivi gesagt, dass er mit dem Schwimmgürtel, mit dem Schwimmentchen, dass er das aufpusten muss, weil ich das ja nicht mehr schaffe in meinem Alter, ja. Aber ansonsten ist alles in Ordnung. Du fehlst an allen Ecken und Enden, Helmut.
4: Ich danke dir ganz, ganz herzlich. Ciao.
5: Ciao, mein Lieber. Ciao.
4: Liebe Zuschauer, Ihnen auch ganz herzlichen Dank fürs Zusehen. Ja, heute war Tag der Wut. Aber egal, es geht weiter. Wir lassen uns unsere gute Laune trotzdem nicht verderben. Ich wünsche Ihnen einen schönen Restsonntag. Bitte abonnieren Sie unseren Kanal, lassen Sie ein Like da, aktivieren Sie die Glocke und schreiben Sie Ihre Meinung in die Kommentarspalte. Ich bedanke mich ganz, ganz herzlich bei Ihnen und sage bis bald.

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0: 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Die offiziellen Daten des Office for National Statistics, die heute veröffentlicht wurden, zeigen, Muhammad, einschließlich aller Schreibvarianten, ist erneut der beliebteste Vorname für neugeborene Jungen in England und Wales. Damit führt Muhammad bereits das dritte Jahr in Folge die Jungenstatistik an. In den Vorjahren hatte der Name, bei Zusammenrechnung aller Schreibweisen, traditionelle englische Namen wie Oliver und Noah bereits mehrfach überholt. Beobachter führen die anhaltende Beliebtheit auf die wachsende muslimische Bevölkerung im Vereinigten Königreich zurück, die in vielen Regionen inzwischen einen erheblichen und zunehmenden Anteil an den Geburten ausmacht. Der Reform UK-Abgeordnete Rupert Lowe schrieb: "Nennt mich islamophob, das ist mir egal. Denn das ist furchtbar und zeigt den rasanten demografischen Wandel unseres Landes." Auf dem Parkplatz eines Burger King in Offenburg ist in der Nacht zum Sonntag eine Massenschlägerei mit 10 bis 15 Beteiligten eskaliert. Nach bisherigen Erkenntnissen gingen mehrere Personen mit Baseballschlägern aufeinander los. Ein 28-jähriger türkischer Staatsangehöriger wurde dabei offenbar von einem Range Rover überrollt und schwer verletzt. Als die Einsatzkräfte eintrafen, waren die mutmaßlichen Täter bereits geflüchtet. Zeugen führten die Beamten jedoch zu einer Tankstelle rund 2 Kilometer entfernt. Dort kontrollierte die Polizei einen schwarzen BMW und nahm 4 Insassen vorläufig fest. Die 3 festgenommenen Männer besitzen nach Angaben der Polizei die iranische Staatsangehörigkeit. Eine ebenfalls festgenommene Frau wurde inzwischen wieder auf freien Fuß gesetzt. Die Hintergründe der gewalttätigen Auseinandersetzung sind weiterhin Gegenstand der Ermittlungen. Die Europäische Kommission will ein Elektrifizierungsziel für das Jahr 2040 vorstellen, um den Bedarf an Öl und Gas zu senken und den Ausbau der sogenannten erneuerbaren Energien in der EU zu stärken. Mit entschlossenem Handeln auf allen Ebenen kann Europa zum ersten Elektrokontinent werden, heißt es in dem Dokument. Dieser radikale Umbau soll ausgerechnet in einer Phase stattfinden, in der die deutsche Industrie Zehntausende Arbeitsplätze abbaut. Und während Brüssel mit Vehemenz Öl und Gas bekämpft, liefert dieselbe EU massenhaft Waffen in die Ukraine, ohne je nach der Klimabilanz dieser Rüstungsgüter zu fragen, meinen Friedensaktivisten. Die Trigger FM-Meldungen. 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
5: Was Fußball ist und wo er hingehört. Neulich bin ich an ein sogenanntes Fußballspiel geraten. Das heißt, ich hatte nicht damit gerechnet und auch kein Interesse daran. Es drängte sich dann aber auf über eine Leinwand, auf der es gezeigt oder wie man so sagt, ausgestrahlt wurde. Weil ich in gewisser Weise ein moderner Mensch bin, fällt es mir schwer, solche Aufdrängungen einfach zu ignorieren, wie das etwa Bäume tun, ohne wegzugehen, was Bäume wiederum nicht tun können. Was ich zu sehen und zu hören bekam, waren ein paar nette Spielzüge, ein iranisches Tor, das geopolitisch korrekt nicht zählen durfte, einen unerträglich blödsinnigen Kommentar, der wohl eine Art Erwartung und Stimmung erzeugen und die Pausen zwischen den wenigen netten Spielzügen überbrücken sollte, damit normale Zuschauer, die immerhin per Fernbedienung einen gewissen Einfluss auf ihre Wahrnehmung haben, diese Möglichkeit nicht wahrnehmen und den Schmarrn abschalten. Dazu gab es ein Übermaß an bunt schreienden Farben, viele Unterbrechungen und Pausen, die mit Reklame gefüllt wurden, Zwischenschnitte auf theatralisch inszenierte Originalzuschauer, die wahrscheinlich hunderte US-Dollar gezahlt hatten, um dem vermeintlichen Weltereignis beiwohnen und es bezeugen zu dürfen, und die ich nicht Jubelperser nennen möchte, weil das witzig, aber anlassbezogen unfair wäre. Und wie meistens, wenn ich etwas sehen muss, was mich nicht interessiert, überblendete mein Gehirn das zwanghaft Unmittelbare mit einer Erinnerung an Zeiten, an Fußball und an ein Stadion und an einen Text, den ich vor vielen Jahren geschrieben habe und der so begann. Ich habe von vielen Sachen eine Ahnung, von Architektur aber nachweislich nicht. Was ich darüber weiß, ist immerhin dies: Es gibt in München kein einziges Gebäude, das jünger als 60 Jahre ist und das man meinetwegen nicht ohne weiteres wegsprengen dürfte, natürlich erst nachdem man die Bewohner in Sicherheit gebracht hat. Die Baukunst, die sich aus irgendeinem Grund immer noch so nennen darf, folgt seit langem und immer mehr der Maxime, das Gebäude möglichst kompakt, möglichst unproportional, hässlich, abstoßend und unbewohnbar sein müssen, und zwar entweder peinlich, entwürdigend und lächerlich oder monumental brutal einschüchternd. Großzügige, dabei aber bescheidene, würdevolle, normale, gar schöne Gebäude nämlich verleihen den Menschen, die sich darin aufhalten oder auch nur daran vorbeigehen, eine natürliche Würde, ein Gefühl von Selbstwert und Heimat, das sich mit dem Spätkapitalismus und seiner Forderung nach Mobilität, Flexibilität und Unterwerfung, nach Angst, Hass, Aggression und Massenwahn nicht verträgt. Das gilt auch und gerade für öffentliche Stätten, also Plätze und Gebäude, an denen sich Menschen versammeln, ohne dabei einem wirtschaftlich verwertbaren Zweck nachzugehen, sondern um sich zu erfreuen, gemeinsam und auch gemeinsam zu leiden, an Dingen, die schön, spannend, begeisternd und manchmal oder oft auch grauenhaft und quälend sind, ohne böse Narben zu hinterlassen. An Dingen, die Geschichte machen und vergessen werden, Dingen, deren Wert, Bedeutung und Schönheit darauf beruhen, dass sie vollkommen nutzlos sind, also kurz gesagt, an Fußballspielen. Riesige öffentliche Stätten, die vollkommen nutzloser Freude und Vergnügung einen Ort bieten, baut man heute nicht mehr. Wenn man heute Fußballstadien baut, dann sind das sogenannte Arenen, die wirtschaftlichen Zwecken dienen und in jeder Kleinigkeit darauf ausgerichtet sind, Geld umzuverteilen von den Besuchern an die Betreiber und deren Betreiber. Vor allem aber baut man Fußballstadien heute nicht mehr in Städte hinein, weil der städtische Raum teuer ist und sich als Konsumzone bzw. Luxusquartier für soziale Gewinner wesentlich profitabler nutzen lässt. Die übrigen 99%, also das Nutzvieh, ist sowieso eher am Rand untergebracht, der bis zu 100 Kilometer umfasst und ausschaut wie das, was er ist. Eine stattgewordene Müllhalde zwischen Autobahnen. Das Stadion an der Grünwalder Straße, von dem ich sprechen möchte, ist also eine Antiquität, ein Relikt aus vollkommen anderen Zeiten. Und seine Existenz ist städteplanerischer Irrsinn und logischerweise eine ungeheure Provokation und Zumutung für wichtige Leute und soziale Entscheidungsträger, die darauf schauen müssen, dass der Kapitalismus munter weiterbrennt, weil sonst, naja, was auch immer. Deshalb werden diese Leute immer und bei jeder Gelegenheit versuchen, ein solches Stadion zu beseitigen. Und deshalb muss jeder vernünftige Mensch immer ständig pausenlos und bei jeder Gelegenheit dafür kämpfen, dass es erhalten bleibt, als Denkmal, als Erinnerung daran, dass es im Leben und auf der Welt andere Dinge gibt als Ausbeutung, Profit, Arbeit und wirtschaftliches Wachstum, was in Kombination, wie wir wissen und derzeit trotzdem mal wieder hinnehmen, immer in der Massenvernichtung endet, die man fälschlich Krieg nennt. Erhalten bleiben muss das Stadion aber auch als öffentliche Stätte, die vollkommen nutzloser Belustigung dient. Das 60er-Stadion wurde nach seiner Fertigstellung in der klassischen Form vor ziemlich genau 100 Jahren von einer kompetenten Fachzeitschrift zu Deutschlands schönster Vereinssportanlage ernannt, und das gilt bis heute. Es ist der Schauplatz unglaublicher Ereignisse, Sensationen, Katastrophen, historischer Triumphe und sagenhafter Reinfälle, deren letzter gerade passiert. Der Lizenzentzug des Heimvereins TSV 1860 München für die drei Profiligen, der im Grunde aber ein Glücksfall ist, zumindest für Menschen wie mich, die Profifußball seit ungefähr 1990 oder 2004 oder auch schon 1981 für ein Schimpfwort halten und im Sinne des radikalen Lokalismus oberhalb der Bayernliga sowieso nur einen Kasperlzirkus kennen und sehen. Vor allem aber ist und bleibt das Stadion ein nicht wegzudenkender Bestandteil dessen, was man als Giesing bezeichnet und was wesentlich mehr ist als ein Viertel, ein Stadtteil, eine Ansammlung von Straßen und Häusern. Ich bin hier aufgewachsen, in der Wangauer Straße und ihrer weiteren Umgebung, 18 Jahre lang. In dieser Zeit hat sich Giesing vollständig verändert, ist laut, schnell, hektisch und noch viel hässlicher geworden, als es vorher schon war, und die meisten Orte und Dinge, die sich mit meinen Erinnerungen verknüpfen, sind verschwunden, zubetoniert und asphaltiert, mit wichtigen, nützlichen, einheitlich genormten, ausbeutbaren und profitablen Dingen. Das ist ganz normal, so funktioniert der Fortschritt, der Schritt für Schritt alles ruiniert und vernichtet, was ihm in den Weg kommt, also früher oder später alles. Zum Beispiel die Heimgärten in der Heimgartenstraße, von der heute wahrscheinlich kein Mensch mehr weiß, warum sie so heißt. Die idyllische Barackensiedlung an der Setzbergstraße, die heute Freizeitpark heißt und auch so ausschaut. Eine übrig gebliebene Kriegsruine an der Weißenseestraße mit dem verblassten Schriftzug »Nie wieder« auf der brandigen Ziegelmauer. Der alte, grüne, wunderbar stille und romantische Giesinger Bahnhofsplatz, wo wir nach der Schule in der Wiese unter Bäumen gelegen sind und heimlich Primo und andere Schundhefte gelesen haben, die wir von den Biertrinkern am Kiosk geschenkt bekamen, zusammen mit Steckerleis und rosa-weißem Pfefferminzbruch. Sowie zuletzt, aber nicht als letztes, die wundervolle alte Pfarrwiese neben der Kirche Königin des Friedens, wo sich in meiner frühen Jugend neben romantischen Dramen und Tragödien ebenfalls Fußballkämpfe abspielten, nach denen sie vor allem bei Regen manchmal aussah wie ein Kartoffelacker nach der Ernte und auf der sich heute ebenfalls die üblichen klammen Unterbringungskisten aus Beton stapeln. Ich kann mich an viele kleine, der Haute, Herbergen, Baracken, Hütten, Häusel und Standl in Giesing erinnern, die irgendwie gemütlich und beschaulich wirkten und vor allem friedlich. Das alles und viel mehr ist verschwunden. Übrig sind ein paar so Relikte, die wie zufällig in der Gegend herumstehen und fremdeln. Die St. Martinschule zum Beispiel und das leider ziemlich vergewaltigte und entwürdigte und außenrum mit dröhnend absurden modernen Krebsgeschwülsten zugeschissene Bahnhofsgebäude, das mich in seinem heutigen Zustand von außen an einen erbarmungswürdigen Bettler und von innen an einen Umerziehungsraum erinnert, für renitente Altgiesinger, die sich ihre Fantasie und ihren Eigensinn partout nicht austreiben lassen wollen. Aber vor allem eines ist übrig geblieben aus der Zeit, die mir so idyllisch und friedlich erscheint, unser Stadion. Das wird jetzt manch einen genervten Anwohner wundern, aber ich kenne in Deutschland, auf der ganzen Welt, kein Fußballstadion, das derart friedlich wirkt. Ruhe und Gelassenheit ausstrahlt und etwas, was man unbeholfen heimatliche Kraft nennen könnte, wie das 60er-Stadion, wenn dort nicht gespielt wird, wenn es an einem sonnigen Vormittag einfach nur so daliegt wie eine schlafende Großkatze und sogar den Autokrieg, der direkt daneben auf dem mittleren Ring tobt, ausblendet. Keiner der modernen Erholungsparks, die man heutzutage in Städte hineinpflanzt und in denen die Menschen zwischen gestalterischen Scheußlichkeiten herumirren müssen, damit sie noch nervenkranker werden, kann das je ersetzen. Ich werde nie vergessen, wie schön es ist, wenn man nach einer weiten Radtour in den tiefen Süden auf einem der schönsten Wege, die es in dieser Stadt gibt, drunten am Auer Mühlbach ankommt, über sich das 60er-Stadion mehr spürt als sieht und mehr spürt als weiß, jetzt bin ich daheim. Und ich bin vor vielen Jahren einmal in einer warmen Sommernacht in dem fast leeren Stadion über den Rasen zur Stadionwirtschaft spaziert, nach einer Theateraufführung, auch so etwas gibt es hier, und habe mich dabei ungefähr wie der glücklichste Mensch auf einer glücklichen Welt gefühlt. Dass ich niemals ernsthaft oder auch nur anflugweise daran gedacht habe, aus München wegzuziehen, wie man das in der heutigen dynamischen Zeit tun muss, aus irgendeinem blöden beruflichen oder sonstigen Grund, verdanke ich mit Sicherheit nicht zuletzt diesem Stadion. Man könnte das alles zusammen als Lebensgefühl bezeichnen oder als Identität, da fehlt aber noch ein Teil. Andererseits nämlich habe ich hier im Stadion, dessen fernes Rauschen uns in unserer späten Kindheit eine Art Meerersatz war, wenn wir müßige Nachmittage am Katzenbuckel verdämmerten, selber Fußball spielten oder rätselvollen Beschäftigungen nachgingen, die man Erwachsenen nicht erklären kann, und aus der Brandung mit geübtem Ohr auf den genauen Spielverlauf schlossen, hier habe ich auch geschimpft, geflucht und getobt, wie ich mich das an anderen Orten niemals trauen täte. Das war wegen dem Fußball. Ich bin ein großer Freund des Fußballspiels. Was die meisten Menschen ahnen, sich aber selten bewusst machen, ist, dass es verschiedene Arten des Fußballspiels gibt. Man kann es selbst ausüben, was daraus hinausläuft, sich auf holprigen, zerschrundeten Wiesen Knie und Gelenke zu ruinieren, Kleidungsstücke in verschwitzte Schlammbrocken zu verwandeln, innige Freundschaften notfalls fristlos zu kündigen, weil keine Zeitlupe nachweisen kann, ob ein Ball über den zusammengekrumpelten Jackenpfosten oder knapp daran vorbeigerollt ist. Kurz gesagt, man kann sich in ein vorzivilisatorisches Kleinkind verwandeln und einen pfundigen Riesenspaß daran haben, sich und anderen mittelschwere Verletzungen zuzufügen und sich dann wieder zu versöhnen. Das andere Extrem ist der erwähnte Kasperl-Zirkus-Fußball. Der findet überwiegend im milliardenteuren Fernsehen statt und wird in futuristischen, hochtechnisierten Massenarenen ausgetragen. Die Hauptrollen sind mit einem kaiserlich bezahlten Ensemble von Megastars besetzt, das je nach Saison und Produktion neu zusammengestellt wird, wobei ziemlich egal ist, wer gerade wo mitspielt, ähnlich wie im Hollywood-Kino, im Musical oder eben im Zirkus, erlebt der elektrisierte Zuschauer mit einstudiert staunend geöffnetem Mund und begeistert gesträubten Haaren, Achtung, Kamera, Zaubertricks und künstlerische Großtaten, die er mit Beifall und einem fürstlichen Eintrittstribut belohnt. Dagegen ist wenig zu sagen, wenn man nicht ins kulturkritische Detail gehen möchte. Ich persönlich habe nichts dagegen, und im Gegensatz zu Oper, Musical, Kriegshetz-Talkshow und Blockbuster kann ich mich ab und zu mal einen vergnüglichen Abend lang damit beschäftigen, selbst wenn der FC Bayern spielt, weil es ja nicht so weltbewegend wichtig ist, wer da spielt. Hauptsache, es ist im Rahmen des Genres einigermaßen niveauvoll und unterhaltsam. Es gibt jedoch noch was im weiten Feld zwischen Fußball, Opern, Zirkus und knochenbrecherischer Breitenbrutalität, was beiden nur auf den ersten Blick ähnelt. Eine ganz andere Art von Fußball, die man in kleinen, in Stadtvierteln verwurzelten Spielstätten austrägt und die mit diesen Vierteln und den dort verwurzelten Vereinen mehr zu tun hat als mit Fernsehen und großer One World. Eine Art Fußball, die nicht produziert, inszeniert und vorgeführt, sondern gemeinsam mit den beteiligten und verwickelten Menschen am Spielfeldrand und auf den Tribünen ausgeübt wird, die auch nicht in erster Linie der Unterhaltung und Belustigung dient, sondern der Selbstvergewisserung und anderen archaischen Zwecken. Auch hier wird manchmal gezaubert. Aber der Zauber ist nicht im Eintrittspreis enthalten, sondern entsteht aus kollektiv erzeugten Stimmungen und Glücksmomenten. Ansonsten wird gekämpft, getreten, gerannt und notfalls auch gebissen, wird gelitten und gejubelt und geheult, weil man selbst betroffen und beteiligt ist. Und wenn die Sache ganz besonders schlecht läuft, kann es auch mal nötig sein, im näheren Umkreis alles zu Klump zu hauen, was nicht nied- und nagelfest ist. Ebenso wie die Freude über unvergessliche Höhepunkte sich festsetzt in den Mauern und Straßen und Herzen und als historischer Gründungsmythos Generationen begleitet und überdauert. Diese Art von Fußball ist natürlich ein aussterbender Ritus, weil sie in der kalten Effektivität und Beliebigkeit der modernen Gesellschaftsmaschine überkommen und romantisch wirkt. Die Anhänger und Beteiligten sind ein merkwürdiges, verschrobenes und verschworenes Völkchen, dem ein Jahrzehnte zurückliegendes 6:1 gegen einen gar nicht mehr wirklich existierenden Bayernliga-Rivalen wichtiger ist als irgendwelche Europa-Ligen und das noch in 100 Jahren von Spielern schwärmen wird, deren Beitrag zur Weltgeschichte sich auf einige hinterfotzige Fouls, einen genialen Anschlusstreffer in einem von vornherein verlorenen und dann doch gewonnenen Spiel oder eine dialektale Schimpftirade in eine Fernsehkamera beschränkt. Geradezu lächerlich ist die Vorstellung, man könnte diese Art von Fußball in die ortlosen Arenen des Zirkusfußballs verlagern. Das wäre, als ginge jemand her, sperrte meine Stammkneipe zu und erklärte mir, diese sei jetzt in eine Blechhalle hinter Allach verlegt worden, weil dort bessere Sicherheitsbedingungen herrschten. Es gibt Vereine, die sich nicht und niemals vollständig in den Zirkusfußball-Zirkus einbauen lassen, weil sie eine andere Funktion und einen anderen Charakter haben, die im Milliardengeschäft der oberen 5 oder 10 oder meinetwegen heute auch 55 nichts verloren haben. Solche Vereine sind Schicksalsgemeinschaften, die in eine Welt, in der es kein Schicksal mehr geben darf, sondern nur noch Eigenverantwortliche, das heißt von Geburt an indoktrinierte Lebensentwürfe, und in der Gemeinschaften wie solche im Schatten der großen Wir-Volksgemeinschaft als verdächtige Zusammenrottungen gelten, die dem Ideal des entwurzelten, genormten und militarisierten Masseneinzelwesens im Weg stehen, nicht hineinpassen und deshalb daraus entfernt werden sollen, wie Wespennester oder peinliche Tätowierungen. Deshalb, so erklärte man uns vor 15 Jahren mal wieder, darf ein Verein wie der TSV 1860 kein eigenes Stadion haben, schon gar nicht im eigenen Viertel, sondern höchstens eine Notunterkunft irgendwo im Niemandsland zwischen den Autobahnen, wo er langsam verkümmert und irgendwann nur noch die Wahl hat, entweder im Gulli der Historie zu verschwinden oder sich anzupassen und hineinzustreben in den Fußballzirkusbetrieb. Was aber nicht geht, weil Giesing nicht Hoffenheim, Heidenheim, Freiburg oder Mainz ist und weil in unmittelbarer Nähe der FC Bayern residiert, der den modernen Zirkusfußball so perfekt verkörpert wie kein anderer deutscher Konzern. Man muss die Liebe zu dieser seltsamen anderen Form von Fußballspiel nicht nachvollziehen können. Man muss nicht mal Verständnis dafür haben. Es ist eine schmutzige, laute, ziemlich unvernünftige, komplett nutzlose Sache, die nur eine kleine Minderheit interessiert und der Mehrheit manchmal zu Recht auf die Nerven geht. Aber vielleicht ist es von einer Stadt, die sich für ihre Minderheiten diverse Opern und andere Häuser leistet, die für Blade Nights, Süßgetränks, Verkaufsmeilen, Regenbogen-weltanschauliche Massenaufmärsche und eine alljährliche Kriegsprofiteurskonferenz für Stunden oder Tage ganze Stadtteile abriegelt, vielleicht ist es von dieser Stadt nicht zu viel verlangt, sich auch diese Minderheit zu leisten. Unser Stadion, dieses schönste Stadion Deutschlands, soll demnächst mal wieder umgebaut und dabei, wenn schon nicht in seinem Geist, dann doch in seinem Wesen wieder ein Stück weiter ruiniert werden. Weil die Menschen, denen der Fußball heute gehört, die ihn sich angeeignet haben, ohne uns zu fragen, schon beim letzten solchen Umbau eine Stadionwirtschaft nicht dulden konnten, weil sie einen FIP-Raum vorschreiben, weil sie verlangen, dass das Stadion auf einen Terroranschlag mit einer Panzerfaust mit 3000 Verletzten ausgerichtet ist. Dagegen werden wir nicht viel machen können. Nur eins, froh sein, dass es wenigstens in irgendeiner Form noch da ist, als Bollwerk gegen den wirtschaftsfaschistischen Ameisenhaufen, der außenrum unaufhaltsam wuchert und den nächsten Feldzug gen Osten gar nicht mehr erwarten kann. Und weil damit die Hoffnung bleibt, dass man den modernen Schmarrn eines Tages auch wieder rückgängig machen kann. Und wir können davon erzählen, uns erinnern, immer wieder davon erzählen, wie schön das alles war, damit man sich daran auch noch erinnert, wenn der Krieg vorbei und der Zirkusfußball längst vergangen und vergessen ist, ebenso wie das vierte deutsch-europäische Reich und alles, was damit zusammenhängt. Und wenn Giesing vollständig umgewandelt und ganz verschwunden ist, nein, weil es dann nicht ganz verschwinden kann.
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1: Als die NATO völkerrechtswidrig Jugoslawien überfallen hat, in einem barbarischen Bombenkrieg 78 Tage lang das Land niederkartätscht hat, Schulen, Brücken, Stromkraftwerke, Wasserkraftwerke, alles, was man jetzt dem bösen Putin gerade so vorwirft, hat die NATO damals alles ganz, ganz easy gemacht. Menschen wie Annalena Baerbock, die eigentlich in ihrem Leben nicht wirklich viel geleistet haben, die schreien jetzt nach Krieg und Krieg und Krieg und haben nicht die geringste Vorstellung von dem, was das eigentlich bedeutet. Die Bundeswehr war mal eine Verteidigungsarmee. Das hat sich jetzt geändert. Wir sind Teil der NATO-Truppen und die NATO wird systematisch auf einen Krieg mit Russland vorbereitet und den Aggressor sehe ich nicht bei den Russen.
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3: Hallo Robert.
1: Mensch, grüß dich. Kaiwan, lange nicht gesehen.
3: Ja, lange nicht gesehen. Sag mal, Robert, du bist ja jemand, der auch im Friedensbuch einen Beitrag geleistet hat, einen Text geschrieben hat, der sich an 14 Sekunden aufhängt, die im Dezember 1970 für Furore sorgten, nämlich da Willy Brandt hat sich da in Warschau am Ghetto auf den Knie begeben und was ich da im Text entnehmen kann, gehst du davon aus, dass das nicht geplant war, sondern dass das eine spontane Aktion war. Kannst du die mal beschreiben, auch wenn du nicht dabei warst?
1: Also ich war zumindest schon anwesend auf dieser Welt. Dezember 70 war ich gerade mal so 9 Monate alt. Also ich habe es nicht mehr direkt vor Augen aus den Nachrichten, das kannst du dir vorstellen. Ich kannte dieses Bild halt nur aus den aus dem Geschichtsunterricht, aus Filmen. Das ist ja auch ein ikonisches Bild, das oft gezeigt worden ist. Und erst dann in der Recherche für diesen kleinen Artikel ist mir aufgefallen, was für ein großer Moment das eigentlich war. Ich habe da ein bisschen was gelesen drüber, halt bei Wikipedia und bei ein paar anderen Seiten noch. Und die Situation, die damals beschrieben worden ist, also das war die erste offizielle Delegation, die nach dem Krieg, eine deutsche Delegation, die in Polen da einen Staatsbesuch gemacht hat. Es gab zwar vorher schon mal einen Besuch, aber das war nicht so offiziell wie das, was Brandt damals gemacht hat. Und im Rahmen von diesem Staatsbesuch von der deutschen Delegation, geleitet eben vom Kanzler Brandt damals, gab es dann auch so einen Gedenkmoment an dem Ehrenmal, oder nicht Ehrenmal, zu dem Mahnmal, so muss man sagen, für die Opfer des Faschismus im Warschauer Ghetto. Ja, Warschauer Ghetto ist ja auch jedem ein Begriff und da gab es dann eben so einen Termin, Kranzniederlegung, wie man das halt so macht. Und die anwesenden Reporter und Zeitzeugen haben das so beschrieben, dass natürlich im Vorfeld des Besuches, das war alles nicht so schön, weil wenn wir uns überlegen, 1970, wie lang war der Zweite Weltkrieg daher? 25 Jahre. Und wenn wir jetzt zurückdenken, wir haben jetzt 36 Jahre Wende gehabt letztes Jahr. Wie kurz diese Zeitspanne eigentlich ist, 25 Jahre. Als junger Mensch sieht man das natürlich anders, aber historisch gesehen sind 25 Jahre nicht viel. Also waren noch viele Zeitzeugen da, viele Erinnerungen an den Schrecken des Zweiten Weltkriegs. Also war man mit sehr viel Vorbehalt gegenüber der deutschen Delegation da eben an diesem Platz. Und dann... Was war dann? Der Brandt tritt da eben hin, richtet die Schleife so ein bisschen und dann ganz spontan, und es war auch nicht abgesprochen mit niemand von seinen Beratern, geht er ganz langsam in einer einzigen flüssigen Bewegung nach vorne, geht auf die Knie, senkt den Kopf, verschränkt die Arme vor seinem Oberkörper und verharrt für ganze 14 Sekunden. Also nicht 2 Sekunden, 4, sondern 14 Sekunden. Das ist schon eine ganz schöne Strecke. Und das hat die Menschen natürlich in dem Moment total geschockt, aber auch zutiefst bewegt, weil ich habe dann einen Artikel gelesen über die Stimmung, wie sie vorher und nachher war. Ich muss das gerade mal zitieren aus dem Büchlein, wo ich auch dabei bin. Vielen Dank übrigens. Und wo steht es?
3: Man muss vielleicht noch dazu sagen, für alle, die jünger sind, Deutschland hat ja den Zweiten Weltkrieg mit dem Überfall auf Polen begonnen. In Polen stand auch das Konzentrationslager Auschwitz. Also von daher, wenn ein deutscher Politiker oder Deutsche Polen betreten haben, war das nochmal was anderes, als wenn sie in ein anderes Land gefahren wären, weil sie haben ja in Polen natürlich neben Russland aber auch extrem gewütet. Das war auch der Beginn. Und wie gesagt, dieses berüchtigste Konzentrationslager ist eben in Auschwitz. Von daher muss man das auch noch einordnen.
1: Ja, und ich habe es jetzt gerade gefunden, es ist ja nur zwei Zeiten, ja. Den letzten Artikel hier oder den letzten Absatz. Als Brandt damals zum ersten offiziellen Staatsbesuch nach Polen kam, war der Schrecken des Zweiten Weltkriegs erst 25 Jahre her und die Erinnerung daran bei den Menschen in Polen noch sehr lebendig, wie gerade gesagt. Daher wurde die Stimmung, als er auf dieses Mahnmal zulief, zu Beginn auch als kalt, dunkel und unheilvoll charakterisiert. Doch nach dieser so großen Geste waren es die Symbole Wärme und Genesung, die das Geschehen und die Berichterstattung dominierten. Und wie ein Katalysator eine Reaktion in Gang bringt, hatte Brandt damit letztendlich zum Fall der Mauer und des eisernen Vorhangs beigetragen. Eine kurze und demütige Geste eines wichtigen Mannes konnte eine so bedeutende politische Wende einleiten. Es bleibt zu hoffen, dass wir so ein Zeichen noch einmal erleben können. Denn ohne Frieden ist alles nichts. So steht's geschrieben von dem Herrn Stein. Also ich habe mir da natürlich das alles geklaut, was ich da gefunden habe und das in diesen kleinen Text gepackt, weil ich finde, gerade in der heutigen Zeit, wo die Bellizisten, also die Kriegstreiber, wieder ganz groß auf die Glocken draufhauen, auf die Trommeln hauen, kann man gar nicht genug oder kann man gar nicht zu viel an Frieden erinnern. Es ist wirklich erstaunlich, wie sich das innerhalb von, in meiner Wahrnehmung, 20, 25 Jahren geändert hat. Wir sind alt genug, um zu wissen, dass in unserem Land quasi eine Devise über allem stand und das war nie wieder Krieg. Der Schrecken des Zweiten Weltkriegs, ich war damals eben 70 geboren, das war nicht lange her und das hat meine ganze Jugend, mein ganzes junges Erwachsenenleben hat das bestimmt, bis 99 schon mal so ein Knacks kam in dieses ganze Wertegefüge, als die NATO völkerrechtswidrig Jugoslawien überfallen hat, in einem barbarischen Bombenkrieg 78 Tage lang das Land niederkartätscht hat, Schulen, Brücken, Stromkraftwerke, Wasserkraftwerke, alles, was man jetzt dem bösen Putin gerade so vorwirft, hat die NATO damals alles ganz, ganz easy gemacht. Und damals hat man dann schon gemerkt, hoppla, jetzt weht hier ein anderer Wind. Aber es war dann eben dieser Zeitenbruch mit der Ukraine-Krise, die aus unserem einstmals friedlichen Land jetzt ein Land gemacht hat, wo Straßenbahnen in Flecktarn fahren, wo auf der U-Bahn-Station, auf dem Infobildschirm Werbung kommt für die Bundeswehr. Die Bundeswehr macht Social Media, wirbt für junge Leute, die jetzt zur Bundeswehr gehen, kommt zur Karriere, mach Führerschein bei der Bundeswehr, mach Führerschein. Ist doch sowieso so teuer geworden. Komm jetzt, mach einen richtig Führerschein, kannst du Spaß haben. Und ich weiß nicht, ob sich denn die jungen Menschen überhaupt heutzutage ein Bild machen, was Krieg eigentlich heißt. Weil Brandt, der ist damals, der war Jahrgang 1923, oder? Ich
3: Ja,
1: habe es gelesen
3: 23,
1: vorhin,
3: ja.
1: 23. Das heißt, er war zu Beginn des Zweiten Weltkriegs, war der noch sehr, sehr jung und hat natürlich das alles mitgekriegt als junger Mensch, was es bedeutet, wenn die Kriegsverheerten zurückkommen, wenn man selber im Schützengraben liegt, wenn man das Schrecken des Krieges erlebt, die toten Kameraden, die zerfetzten Gesichter, die schreienden Menschen, die verstümmelten Körper, die Traumatisierten, die Jahre und Jahrzehnte lang dann das öffentliche Bild bestimmen, das gibt es heutzutage nicht mehr. Menschen wie Annalena Baerbock, die eigentlich in ihrem Leben nicht wirklich viel geleistet haben, die schreien jetzt nach Krieg und Krieg und Krieg und haben nicht die geringste Vorstellung von dem, was das eigentlich bedeutet. Und es wird immer so groß auf das böse Russland eingeschlagen. Und ja, da gibt es bestimmt auch einiges, was nicht so ideal läuft. Aber erstens, wer sind wir, dass wir den Russen vorschreiben, wie sie leben sollen? Und zweitens, wie oft wurde Russland überfallen? Wie oft hat man versucht, dieses Land in Kuchenstücke zu zerschneiden, weil es einfach so groß und so mächtig und so reich ist? Also, ich finde, es ist viel zu kurz gesprungen, auf dieses gängige Narrativ immer einzugehen, wenn man die Tagesschau einschaltet und Tagesthemen und Nachrichten und überhaupt dieser öffentlich-rechtliche Rundfunk, der trieft vor Kriegslüsternheit. Und ich bin es ehrlich gesagt leid und ich bin es satt. Ich bin es leid und satt, dass ich dann ständig diesen Gestalten, diesen Fratzen da begegnen muss im öffentlichen Leben, die jetzt sogar von der Atombombe faseln. Das muss man sich mal vorstellen. Fischer selber, Joschka Fischer, ehemals Außenminister, ehemals Sponti-Steinewerfer, der jetzt daherkommt und faselt, er würde sich jetzt verpflichten, er würde jetzt dazugehen und Atombombe ist ganz wichtig. Also, da kommt man nicht richtig mit, ne, mit dieser Entwicklung.
3: Robert, ich nehme deinen Aussagen, dass du darüber auch aufgebracht und empört bist. Klar, weil wir können uns natürlich das nicht vorstellen. Ich meine, wir sind groß geworden in der Zeit, da haben noch, das war nicht so schlimm wie 30 Jahre vorher, aber da haben noch Leute die Straße immer wieder gekreuzt, die kriegsversehrt waren, wo man genau wusste, okay, das ist jetzt nicht ein Autounfall gewesen, sondern da ist jemand was abgerissen worden, jemand verstümmelt. Also sah es auch, schrecklich sah das auch aus. Und man hat auch gemerkt, dass die ja seit diesem Tag, wo das passiert ist, nicht zur Tagesordnung übergehen, sondern wir sind ja jeden Tag daran erinnert, ja? Oder die Kinder haben halt einen Vater, wo jeden Tag klar ist, wenn du ihn siehst, der war mal so jung, wie du jetzt bist, und da war er halt im Schützengraben und ist von sonst wo zurückgekehrt, aber eben nur noch so, wie er zurückgekehrt ist. Und das war ja auch die Generation, die in der Regel nicht darüber geredet hat, sodass auch die Kinder gewissermaßen schon grundtraumatisiert waren. Ich sehe mich jetzt auch mal dazu. Meine Mutter ist ja in Hamburg groß geworden zwischen 33 und 45. In Hamburg, da stand ja kein Stein mehr. Ihre Eltern waren im Krieg und meine Mutter hat natürlich nie darüber geredet. Also sie hat nur uns erzählt, sie haben damals so mit Flak-Splitter-Munition gespielt. Das waren ihre Spielzeuge statt Spielzeuge. Und das erinnert mich auch an den Krieg, von dem du gerade gesprochen hast, 99 in Jugoslawien. Da hat ja die NATO auch Depleted Uranium eingesetzt, also abgereichertes Uran. Und das hat ja die Leute auch verstrahlt. Gibt es auch Beiträge hier, die verstrahlten Kinder von Basra. Also, wir sind nicht die Guten, das muss man dazu sagen. Und es ist erstaunlich, wie sogenannte Friedensparteien, wie sie sich wandeln können, eben so ganz langsam und die entsprechende Presse. Aber um der Sache mal auch Herr zu werden, es scheint ja auch von der Armee irgendeine Faszination auszugehen. Und da würde ich gerne mal mit dir drüber reden. Wir haben ja heute ein Überangebot an Möglichkeiten, was möglicherweise zu einer total oder mit Sicherheit zu einer großen Verwirrung führt. Und die Bundeswehr und die Armee macht das total, total einfach. Da wird dir gesagt, was du zu tun hast, was du lassen sollst, und dann kriegst du dein Lob. Da kannst du dich nicht mehr fehlentscheiden und dann plötzlich taucht dann wieder etwas auf, was dein Mobiltelefon dir nicht geben kann. Ich nenne das jetzt mal Kameradschaft, ja? Also das, was die Leute offensichtlich in die Sehnsucht haben. Du selbst bist jemand, der trägt heute rein zufällig jetzt eine ans NATO-olivgrün Pullover. Aber du warst mal jemand, der wollte eigentlich zur Luftwaffe, wenn ich es richtig erinnere, und hast aber dann, das muss ja eine Faszination gehabt haben, und hast dann irgendwann gesagt, willst du doch nicht machen. Vielleicht auch mal, um zu zeigen, dass wir das auch verstehen, wenn Leute sagen, ja, da gibt es auch irgendwas, was anziehend ist. Warum wolltest du denn damals zur Luftwaffe? Du wolltest ja nicht zu Ryanair, die gab es auch noch nicht, oder Lufthansa, du wolltest ja so Kampfjets fliegen, wenn ich es richtig erinnere, und hast aber dann abgebrochen. Also, wenn du dich heute reden hörst und damals da so alt, also hättest du dir selbst zugehört, sagst du, ich will aber unbedingt Top Gun spielen. Wie kam es dazu?
1: Okay, da gibt es ein paar verschiedene Versionen zu meiner Historie früher. Das muss ich alles mal ein bisschen aufklären. Ich hatte damals mit meinem Arbeitseinsatz am Gymnasium irgendwie gemerkt, das bringt nichts. Ich habe das in der 11. geschmissen, weil ich gemerkt habe, das funktioniert so nicht. Und habe dann damals eine Elektrikerlehre angefangen. Das war auch nicht so wirklich zielführend. Da habe ich dann ein Jahr später gemerkt, da bin ich jetzt auch in der falschen Firma gelandet. Da war ich habe nichts gelernt und war nur Hilfsarbeiter. Ich habe gesagt, da kann ich meine Zeit besser verbringen. Und ich war dann 19, als ich so mich gefragt habe, was mache ich jetzt mit dem Leben? Und dann gab es einen Erwachsenen in meinem Umfeld, einen Freund von meiner Familie, der mir den Kopf gewaschen hat und gesagt hat, jetzt pass mal auf, du gehst jetzt zur Bundeswehr für 4 Jahre. Und ich so, nein, das mache ich auf gar keinen Fall, weil ich bin Pazifist und außerdem, was will ich beim Bund, ja? Und ich darf's nicht vergessen, es war 89, kurz vor der Wende. Und ich habe dann eben aufgrund der familiären Zwänge und gedacht, so, naja, okay, gehst du 4 Jahre zur Bundeswehr als Fernmelder, du kannst eine Elektronikausbildung machen, so richtig mit Gesellenbrief und allem, du hast die Wehrpflicht hinter dir, du hast eine Ausbildung und du hast schon ein bisschen Geld verdient und dann kannst du immer noch was machen mit Anfang 20. Okay, dann bin ich da wider Willen, also wirklich innerlich so, Gottes Willen, worauf lasse ich mich da ein? Und ich bin dann in die Bundeswehr rein und die Grundausbildung war wirklich schlimm. Die ganzen Klischees mit diesen stereotypen Personen bei der Bundeswehr und also es ist wirklich ganz, ganz furchtbar, was ich da erlebt habe. Aber komischerweise, als ich dann in meiner Stammeinheit ankam, war das nicht so ein eiskalter Pool, wo ich reingeschmissen worden bin, sondern eher so wie so ein Whirlpool, also wie so ein wohliges Schwimmbad. Ich habe den LKW-Führerschein gemacht, ich habe da Elektronikausbildungen gemacht, war plötzlich Lehrgangsbester, weil ich dachte, das gibt's doch gar nicht, wieso hat das im Gymnasium nicht passiert, geklappt? Aber das habe ich dann erst später halt kapiert, dass das das falsche Schulsystem war für mich. Vom Kopf her war ich schlau genug, aber der Lehrer konnte es mir nicht beibringen. Also war ich da bei der Bundeswehr und dann kam ein Moment, und deswegen erzähle ich es auch so detailliert. Da ist ein Hubschrauber gelandet in unserer Kaserne und ich habe das schon immer, ich wollte eigentlich immer Pilot werden, aber ohne Abi geht's natürlich nicht. Ich renne zu diesem Piloten hin, eine Bo 105,

0: für die Transall vorgesehen gewesen. Ich bin dann durch die ganze Offiziersschule, Sprachausbildung und so weiter und kam tatsächlich nach Bremen zur Lufthansa-Schule, habe da die ganze Pilotenausbildung gemacht und dann noch die Offiziersschule. Und dann ist viel passiert in meinem Leben, eine Scheidung und auch innerlich habe ich gemerkt, so mit Ende 20 ist das Leben anders wie mit Anfang 20. Und ich habe vor allem eins gemerkt. Das habe ich schon ein paar Mal erzählt und da lachen dann die meisten Leute immer. Ich habe gemerkt, dass ich im Cockpit einfach komplett falsch bin. Ich habe Flugangst. Ohne Scheiß. Also ich bin ausgebildeter Pilot, ich habe eine Berufspilotenausbildung und ich leide unter einem Symptom. Das bedeutet nicht Flugangst in dem Sinn, ich kann in jedes Flugzeug einsteigen und mitfliegen ohne Panik. Aber wenn ich am Steuerknüppel sitze, dann verkrampfe ich zu einem Klotz. Und bin nicht mehr in der Lage, rational oder entscheidungsfreudig zu denken. Das heißt, fliegen habe ich alles gelernt. Es war alles easy. Du kannst jeden Affen kannst du fliegen beibringen. Aber wenn das rote Licht leuchtet, dann musst du wissen, was du tust. Und ich hatte ein paar Mal im Simulator und mit so einer Cessna, mit so einem Privatflieger, hatte ich ein paar Situationen, wo ich gemerkt habe, heilige Scheiße, wenn da mal wirklich irgendwas Schlimmes ist, dann bin ich da vorne nur ein lebender Klotz und sonst nichts. Und ich schmeiß das Ding gegen den Berg mit 80 Leuten hinten drin. Also ich muss mir selber eingestehen, der größte Traum des Lebens ist eigentlich ein Albtraum. Du musst dich entfernen. Das geht nicht aus Verantwortung vor den anderen gegenüber. Und deswegen war ich mal, ich hatte eine Ausbildung, aber ich war niemals Pilot. Und das war die eine Geschichte. Und das andere war natürlich auch, Ende 20 habe ich die Bundeswehr natürlich auch in einem ganz anderen Licht gesehen, weil dieses System, in dem ich mich da befunden habe, als Flieger bist du natürlich als Elite-Soldat sozusagen, bei ganz weit oben, Flieger sind Sieger und so. Wenn du in der Fliegerkombi irgendwo auftauchst, dann hast du immer gewonnen, weißt du. Aber darum geht es letztendlich nicht, sondern es geht auch darum, dass man als Pilot nicht nur Getreidesäcke nach Afrika fliegt, wie manchmal passiert ist früher, sondern du fliegst auch Bombenmaterial nach Kosovo oder nach Masa-i Sharif und tote Kameraden wieder zurück. Das heißt, du bist an diesem Kriegsthema ganz, ganz weit dran. Und ich war und bin eigentlich von immer Pazifist, aber das Leben hat mich halt da für 10 Jahre oder fast 12 Jahre in dieses System reingespült. Und du musst es mal so vorstellen, ich bin am 1. Januar 90 Soldat geworden. Das war wie viele Wochen nach der Mauerfall?
1: Ja, paar
0: Keine
1: Tage.
0: 2 Monate. Ja? Also ein paar Wochen nachdem die Mauer weg war, kam ich zur Bundeswehr und bin raus im 1. Januar 2002, also 3 Monate nach dem 11. September. Bedeutet, in dieser Dekade, wo die Welt vom Frieden bedroht war, da habe ich Soldat gespielt. Da war ich in diesem Abenteuer drin und das kann man mit heute überhaupt nicht vergleichen. Wir haben jeden Monat irgendeine Kaserne dicht gemacht, irgendein Bataillon aufgelöst, irgendetwas reduziert, reduziert, reduziert. Da gab es den Krieg nicht in diesem Sinn. Das heißt, das war eine ganz andere Zeit, das war eine ganz andere Voraussetzung. Und ich kann verstehen, wenn junge Leute heutzutage von diesem Jobangebot Soldat attraktiv angezogen werden. Ich habe
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3: 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Die Behörden im sächsischen Oberwiera haben, auf massiven Druck der Bürger, entschieden, eine rund 10 Millionen Euro teure Windkraftanlage nach nur 2,5 Betriebsjahren abzubauen, weil sie übermäßigen Lärm erzeugt. Besonders betroffen waren Bewohner in rund 1 Kilometer Entfernung. Also genau jener Abstand, der in Sachsen als gesetzlich vorgeschriebene Mindestdistanz gilt. Einige Anwohner berichteten, das tiefe Brummen der Turbine selbst bei geschlossenen Fenstern wahrzunehmen. Es klingt so, als würde man aus einem Flugzeug steigen und die Turbine läuft immer noch, berichten die Anwohner. Die politische Lage der CDU in Sachsen-Anhalt verschärft sich im Vorfeld der Landtagswahl spürbar. Hintergrund sind parteiinterne Spannungen über den künftigen Umgang mit möglichen Mehrheitsverhältnissen. Ministerpräsident Sven Schulze schließt derzeit nicht aus, eine CDU-geführte Regierung von der Linkspartei tolerieren zu lassen, eine Option, die innerhalb der Partei erheblichen Widerstand hervorruft. Nach Informationen des Fokus aus Parteikreisen, insbesondere aus der Landtagsfraktion, wird intern bereits über ein mögliches Abspaltungsszenario diskutiert. Demnach könnten im Fall einer entsprechenden Konstellation 6 bis 12 CDU-Abgeordnete nach der Wahl aus der Partei austreten und eine eigene Fraktion

0: bilden, die mit der AfD kooperiert. Deutschlands Arbeitsmarkt verliert 15.000 Industriejobs pro Monat. Zusätzlich zeigt auch die Kurzarbeit die angespannte Lage. Bis zum 24. Juni meldeten Betriebe für 26.000 Personen konjunkturelle Kurzarbeit an. Nach Angaben von BA-Chefin Andrea Nahles kamen rund zwei Drittel dieser Anzeigen aus dem verarbeitenden Gewerbe. Im April bezogen 133.000 Beschäftigte konjunkturelles Kurzarbeitergeld. 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
4: Da gab's den Krieg nicht in diesem Sinn. Das heißt, das war eine ganz andere Zeit, das war eine ganz andere Voraussetzung. Und ich kann verstehen, wenn Leute, wenn junge Leute heutzutage von diesem Jobangebot Soldat attraktiv angezogen werden. Ich habe da neulich den YouTube-Kanal entdeckt, da gibt's so eine junge, hübsche Soldatin, Frau Unteroffizier, so und so, die geht da mit den KSK-Truppen mit, die fliegt mit der Transportmaschine mit, die macht halt den ganzen Scheiß mit, was man da so erleben kann. Und das ist toll aufgearbeitet, filmisch perfekt umgesetzt. Du kriegst wirklich Lust auf dieses Abenteuer und wow, da möchte ich auch dabei sein. Und die Möglichkeiten, du kannst studieren, du kannst da deine Ausbildung machen, Ingenieur, Arzt und so weiter. Kriegst fett Geld auch noch dazu während dem Studium. Super attraktiv alles. Aber was die wenigsten Leute vergessen haben, ist, wir sprechen von einer realen Kriegsgefahr, die jetzt gerade aufgebaut wird. Und das kann man mit von damals und heute, das kann man überhaupt nicht vergleichen. Ich habe neulich mit einem jungen Mann gesprochen, der sich jetzt eben auch verpflichtet hat und habe ihn damals so ein bisschen auf den Zahn gefühlt. Und ich wollte ihm jetzt seine Entscheidung nicht madig reden, aber ich habe gemerkt, dass es zum Rattern angefangen hat, als ich ein paar Fragen gestellt habe. Also lange Rede, kurzer Sinn, ich bin nur durch Zufall oder vom Schicksalhaft da in diese Militärlaufbahn geschmissen worden. Ich habe es aber aus mehreren Gründen freiwillig sein lassen. Zum einen, weil das Fliegen der falsche Job war und zum anderen, was mindestens genauso schlimm war oder genauso wichtig war, auf gar keinen Fall will ich an irgendeinem Krieg beteiligt sein. Und wenn die mich hier einsammeln als Reservist, das bin ich gar nicht, wenn die sagen, hier Zwangsrekrutierung, dann das könnt ihr vergessen. Dann sitze ich hin und lass mich wegtragen und mach sonst irgendwas. Ich werde keine Waffe abfeuern, es sei denn, ich verteidige meine Familie hier. Aber ich gehe nicht nach Litauen in irgendeine Scheißbrigade mit irgendwelchen Panzern und warte drauf, bis Putin anklopft, was sowieso nicht der Fall sein wird. Verstehst du? Sorry, jetzt habe ich hier Monologie.
5: Nein, das ist aber gut. Das heißt, du warst 12 Jahre dabei. In diesen 12 Jahren bist du also ausgebildeter Pilot, aber du bist dann auch geflogen.
4: Ich habe nur die Ausbildung gemacht. Ich habe natürlich hunderte Flugstunden und habe diese Ausbildungsmuster der Lufthansa gemacht. Ja. Die Piloten von Lufthansa gehen danach auf den Simulator und lernen den Airbus fliegen oder die Boeing fliegen. Ja. Die Bundeswehr lernt dann eben ihre Piloten, damals Transall, heute den A400M. Und beim Type Rating habe ich gesagt, ich bin hier falsch. Mhm. Weil da lagen lauter Flugzeugteile in dieser Halle drin, wo man ausgebildet wird von den Flugzeugen, die abgestürzt sind. Die ist da abgestürzt und die ist da abgestürzt. Und als ich damals in Bremen war, 95, da ist eine Transall auf den Azoren abgestürzt. Und der Co-Pilot, der kam aus meiner Staffel, der war auch noch gar aus meinem Heimatlandkreis. Das war so ein Mentor von mir. Und ich habe kurz bevor wir dann in einer Ausbildungseinheit den Original Cockpit Voice Recorder gehört haben, wie man hört, wie die Besatzung stirbt, habe ich mich ablösen lassen, weil ich wollte nicht einen Freund von mir sterben hören. Also ja. Das war für mich so der endgültige Ausstieg aus der Fliegerei und ich bin auch seitdem nie wieder in einem Cockpit gesessen am Steuerknüppel. Ich bin da absolut glücklich damit. Ich habe es erlebt, es war gut, so lange wie es gedauert hat und ich habe da so viel mitgenommen, vor allem aus diesem Militär heraus. Wenn du, ich war ja ein kleines Licht, also ich habe ja nicht groß Einblick gehabt in die Kommandostrukturen von diesem System, aber ich habe mitbekommen, wie dieses System aufgebaut ist, dieses Befehl und Gehorsam, welcher Typus Mensch da auch angezogen wird. Ich will nicht sagen, dass da alle Menschen so drauf sind. Ich habe sehr viele tolle Charaktere kennengelernt, die das Herz am rechten Fleck haben, aber es gibt halt auch diejenigen, die lassen mitten im strömenden Regen in der Grundausbildung einen Materialappell machen. Die gesamte trockene Wäsche wird einmal durchnässt. Und dann musst du es wieder einpacken und du hast nichts Trockenes mehr dabei, aus reiner Schikane. Es gibt diesen Menschentypus, der sich in so einen Job hineinbegibt, um andere Menschen zu dominieren und zu schikanieren. Und die findest du da einfach. Da hast du
5: ein Magnet auch für Leute, die so eine sadistische Ader offiziell ausleben dürfen. Ja. Und jeder weiß ganz ehrlich, so ein Schleifer, der hat wahrscheinlich Probleme mit seiner Ehefrau oder hat gar keine Ehefrau und einer muss es abkriegen. Aber nochmal zurück, du hast gesagt, okay, da hat etwas, dein Traum vom Fliegen, Fliegen ist ja was Schönes. Ich fliege ja auch oft mit, aber ich bin ja derjenige, der oft mit falschem aussteigt, finde ich auch sehr schön. Aber ich verstehe das schon. Du wärst aber schon, wenn du jetzt keine Flugangst gehabt hättest, wärst du schon fürs THW geflogen. Also was ich, Getreide nach sonst wo. Das hättest du schon gemacht, nur mit diesem Bombenladen möchtest du nichts zu tun haben.
4: Also es gab früher halt eben bei der Bundeswehr manchmal auch Einsätze der alten Transportflieger, die dann nach Afrika ein paar Paletten Getreide mitgebracht haben. Die haben dann in diese Hungerkatastrophe in Äthiopien, haben die dann eben mit diesem tiefen Lastabsetzverfahren, haben die einfach Getreide rausgeschmissen in Säcken. Da sind auch nur 3% kaputt gegangen, also das ist ein probtes Verfahren. Und damit haben die natürlich den Menschen helfen wollen. Und das war meine naive Vorstellung. Ich hatte immer so ein Bild von einer weißen Transall mit einem großen Rotkreuzzeichen, hatte ich hinter meinem Bett hängen, so nach dem Motto, das mache ich. Ich mache was Gutes, weißt du so. Ja, ja, ja. Aber ich kenne ja Leute, die dann aus meiner Fliegerklasse, die sind ja dann alle im Einsatz gewesen, die haben halt auch die Soldaten aus Afghanistan tot zurückgeflogen, weißt du? Das musst du halt dann auch machen. Und dann ist es halt eine Gewissensfrage. Willst du das tun? Willst du ein System schützen, das sich auch daran beteiligt? Also die Bundeswehr war mal eine Verteidigungsarmee. Das hat sich jetzt geändert. Wir sind Teil der NATO-Truppen und die NATO wird systematisch auf einen Krieg mit Russland vorbereitet und den Aggressor sehe ich nicht bei den Russen. Auch wenn dieses Ukraine-Thema bei uns ganz anders in den Medien aufgezogen wird. Henne und Ei, was war zuerst da, weißt du? Und das müssen wir jetzt nicht aufmachen, das Thema, das weiß jeder, der sich damit
5: uns beschäftigt. Uns kennt, ja, genau. Aber gut, aber ich finde trotzdem, dass du darüber redest. Aber jetzt mal privat, du hast ja einen Beitrag, wie gesagt, geschrieben, Dinge, die dich geprägt haben. Es gab ja auch noch Politiker, die den Krieg noch in den Knochen hatten. Das hatte ja Joschka Fischer und Schröder auch nicht. Das sind ja die, die deutlich später geboren sind. Deswegen haben sie damals auch gesagt, wir führen keinen Krieg, wir werden nur mit militärischen Mitteln, also die ganzen Floskeln, sind ja bekannt. Jetzt haben wir aber einen Kanzler, zweiter Wahl nenne ich ihn immer, der gesagt hat, Frieden gibt es auf jedem Friedhof. Was können wir denn machen, damit diese Propaganda sich bei Menschen, die unsere Kinder sein könnten, nicht verfängt?
4: Repetitio. Immer und immer wieder

Liebe Freunde auf BIPs Radio, schönen guten Morgen wünsche ich euch mit den fairsten Nachrichten und vor allen Dingen mit eurer Lieblingsmusik. Und mit dem, ja, 1:1, mit der 1:1 Übertragung der wunderbaren Morningshow hier aus meinem Souterrain in Hamburg Nord. Ich wünsche euch einen schönen Tag. Ich wünsche euch, dass ihr vorsichtig Auto fahrt. Ich wünsche, dass es wenig Geschwindigkeitsbeschränkungen und wenig Maßregelung gibt. Ich wünsche, dass eure Autos, wenn ihr denn im Auto sitzt, euch nicht sagen, was ihr zu tun habt, sondern es euch selber, eurer Intelligenz und eurer Erfahrung überlässt, was zu tun ist. Das scheint schwierig zu sein dieser Tage, denn der Nanny-Staat will unbedingt mitsprechen und will euch genau sagen, was ihr zu tun und was ihr zu lassen habt. Ja, und deswegen werden die Zigaretten so teuer, dass der Raucher ordentlich bestraft wird, denn die meisten Menschen, die nicht rauchen, sagen ja, das betrifft mich nicht, also suche ich mir jetzt so kleine Zielgruppen raus. Das sind übrigens die Zielgruppen, die Minderheiten, die man ja die letzten Jahre immer hofiert hat. Nur in diesem Fall die, die man ausbeuten kann. Tja, interessant, wie man so mit Minderheiten umgeht. Ich, während ihr dabei seid, drücke ich jetzt mal auf die Abteilung Trailer Bob in meinem Computer. Das bedeutet, die Freunde, die zuhören auf YouTube, die bis jetzt 373 sehen, jetzt den Trailer. Es geht los. Wir hören die Musik. Wir hören noch keine Musik. Jetzt hören wir die Musik.

Liebe Freunde, schönen guten Morgen wünsche ich euch. Ich habe gerade gesehen, in diesem Trailer, ja, den wir da gedreht haben, der ist ja vom August letzten Jahres. Das heißt, der ist praktisch fast ein Jahr alt und da wird es mal Zeit, dass wir ein paar neue Bilder reintun. Denn inzwischen gibt es ja ein neues Studio. Inzwischen fahre ich auch nicht mehr die Strecke, die ich da fahre, sondern eine ganz andere Strecke. Also insofern, da muss aktualisiert werden. Und wieder ein Thema, wo sich Kirsten drum kümmern müsste, weil ich das nicht kann und so doof dafür bin. Und wieder etwas, was auf ihren Schultern liegt, so wie zum Beispiel auch das Vorbereiten der einzelnen Berichte für den Wochenbums. Vielen Dank für eure Aufmerksamkeit, was den Wochenbums angeht. Das funktioniert richtig toll. Und wir haben tatsächlich unglaublich viele Menschen, die mit den freien Medien vorher nichts zu tun hatten, die sich das jetzt angucken. Mehr kann ich mir nicht wünschen. Das war genau das, was ich mir vorgestellt habe. Und obendrauf kommt noch was, liebe Freunde. Und da muss ich wirklich mal sagen, vielen, vielen, vielen Dank. Das zeugt von eurer Freundschaft, von eurer Zuneigung, von eurer Liebe für mich und für das, was ich hier tue. Ich habe es ja gestern gesagt, es ist so, dass es gibt gewisse Algorithmenregeln und dazu gehört zum Beispiel auch, dass gemessen wird, wenn jemand live sendet, wie viele Menschen liken das. Und ich verstehe total, dass man jetzt nicht immer wieder diesen Like-Button drückt und ja, Boris, wir wissen doch, natürlich mögen wir dich, das müssen wir doch nicht jeden Tag wieder und so. Verstehe ich komplett. Ich selber, ja, wenn ich da solche Sachen wie zum Beispiel Homeoffice mir anhöre, wenn ich mir bei Jens reinhöre oder so, dann like ich das ja auch nicht jedes Mal. Und jedes Mal muss ich mich dann disziplinieren und denken, ah, scheiße, du hast nicht geliked und musst wieder zurückgehen. Weil tatsächlich ist dieses Liken und Kommentieren ist sozusagen die Bezahlung. Das ist der Lohn für das, was wir tun. Denn am Ende kommt, je mehr das, also wie gestern zum Beispiel, ja, gestern waren anstatt sonst immer 800, 900 Kommentare, waren es gestern eben 1700. Das hat eine unmittelbare Auswirkung darauf, also weil der Algorithmus liest das und denkt, ah, guck mal, das ist was Interessantes, das haben die Leute gemocht. Und wenn dann noch Likes dazu kommen, so viele, Entschuldigung, Likes, nicht Kommentare. Also wenn anstatt 800 Likes plötzlich 1700 oder 1800 Likes da stehen, dann hat das schafft das dem Algorithmus den Eindruck, wenn man ihn mal so als Mensch bezeichnet, ja, da ist was Interessantes, das hat den Leuten anscheinend gut gefallen. Und dann wird das eben auch anderen Zuschauern, die es noch nicht kennen, vorgestellt. So, und das ist, deswegen ist das so wichtig und deswegen, ich bitte euch darum, es ist irgendwie peinlich, es ist mir selber auch peinlich und dieses Betteln nach Lob ist nicht meine Welt, muss ich ehrlich sagen, aber ich bitte euch trotzdem von Herzen, tut mir einen Gefallen, einfach jetzt einmal draufdrücken und es liken oder am Ende noch besser, weil wenn man es dann nicht geliked hat, dann ist ja besser, man liked es nicht, aber oder wenn ihr mir vertraut, ja, und denkt, er wird heute schon abliefern, dann könnt ihr jetzt schon liken, aber das bitte nicht vergessen, weil das ist unsere Währung und wenn jemand zusätzlich dazu, zu dieser Währung, zu diesem Eintrittsgeld sozusagen, zu dieser GEZ, die GEZ von YouTube ist liken und kommentieren mit mindestens 8 Worten. Das ist die GEZ von YouTube. Und wenn jemand tatsächlich das nicht möchte, weil es ihm nicht gefällt, dann ist es genauso völlig okay. Und wenn jemand noch was spenden möchte, ist es noch mehr supi supi. Vielen Dank für die, die sich gestern gemeldet haben. Ich freue mich über tatsächlich jede Spende. Der nächste Schritt ist tatsächlich, wir haben den Wasserschaden inzwischen beseitigt. Dort zur rechten Seite ist, da wo der Wasserschaden auch entstanden ist, eine rote Heizung. Vor dieser roten Heizung stehen 2 Stühle. Vor dieser roten Heizung und diesen beiden Stühlen, da plane ich dann ab Herbst einige Dinge. Und wir suchen gerade in Hamburg, wenn jemand in Hamburg aus Hamburg zufällig zuguckt, wir suchen jetzt aktuell für ab 1. September bis mindestens Jahresende suchen wir ein günstiges Büro, wo 4 Leute vernünftig arbeiten können. Also wir brauchen ein Büro, im Idealfall schon mit 4 Schreibtischen ausgerüstet irgendwie und Stühlen. Und das bräuchten wir, weil nämlich dann Stella, Laura, Kirsten und ich sich dort treffen können, einen Anlaufpunkt haben und nicht immer hier Homeoffice arbeiten müssen. Die Laura ist so lieb, dass sie jetzt jeden Tag 2, 3 so Trailer schneidet aus der jeweiligen Sendung, die wir dann wiederum hochladen bei Instagram und bei TikTok und so, weil man das so machen muss, wenn man wachsen will. Und es funktioniert gut. Und die Laura macht das super, aber es wäre natürlich viel schöner, wenn wir zusammen in einem Büro wären und könnten das alles in dem Büro machen. Und wenn wir endlich die Formate machen können, die ich unbedingt machen will, nämlich zum Beispiel rausgehen. Ja, wir haben da eine Idee, auch zusammen mit Jens, was wir draußen machen wollen. Und auch das werden wir ab September realisieren. Insofern, es geht voran. Ich bin guter Dinge. Was ihr dazu tun könnt, ist eben liken und kommentieren. Das dazu. Und damit ist jetzt auch Schluss mit der Rumjammerei hier. So, vielen, vielen Dank an Tom. Tom hat mir etwas geschickt. Und zwar den
Desinformator. Dieser Desinformator wird jetzt das Orakel, das Glückskeks-Orakel ablösen, denn der Desinformator ist, hat 125.000 Verschwörungstheorien zum Selbermachen. Das ganze Ding funktioniert wie folgt. Man klappt das sozusagen auf. Dann stehen hier auf dieser Seite stehen solche Sachen wie Elon Musk, Peter, da die Bild-Zeitung, also jemand, der etwas macht. Hier steht eine Tat, also zum Beispiel wartet in deiner direkten Nachbarschaft auf dich oder instrumentalisiert Sarah Wagenknechts Partei und so weiter und so fort. Und hier stehen entsprechende Ergebnisse. Und das kann man jetzt wild kombinieren, ja. Wir machen mal einen Test. Ich mache es einfach willkürlich. Ich klappe einfach alle drei einmal um und dann haben wir die Verschwörungstheorie des Tages. Ein Double von Wladimir Putin betreibt mit dem Desinformator Gehirnwäsche und jetzt will es wieder niemand gewusst haben. Ein wunderbares, wunderbares Spielzeug. Ich bedanke mich recht herzlich bei Tom und ich möchte bei der Gelegenheit nicht vergessen, das war ganz wichtig, dass wir Uli und Hund Kaya hier gemeinsam mal begrüßen. Uli und Hund Kaya, also seine Freundin Uli und den Hund Kaya. Herzliche Grüße hier aus Hamburg Nord, aus dem Keller. Und ja, vielen, vielen Dank. Das war echt eine richtig coole Idee. Ich habe gestern schon herzlich gelacht bei dem, was dabei rausgekommen ist. So, zurück zum zweiten Teil von dem Gespräch mit dem Professor für Politikwissenschaften. Ich habe ja gestern erzählt, also meine Meinung hat sich radikal nochmal, wie soll ich sagen, in eine Richtung entwickelt, was den Krieg in der Ukraine angeht. Ich bin nicht der Meinung, dass in irgendeiner Form irgendwelche Aktivitäten, die jetzt gerade stattfinden, da wo Deutschland involviert ist, wo Frankreich involviert ist, immer mehr, dass das irgendetwas bringt, außer Tote, Vernichtung, Zersetzung, Schmerz, Leid und alles das, was dazugehört. Kein einziger Patriot an der Front stirbt einen patriotischen Tod. Wie wir gestern gehört haben von Ernest Hemingway, die verrecken da elendig im Schlamm. Noch schlimmer, sie verrecken nicht mal beim Kampf Mann gegen Mann, sie verrecken beim Kampf von... Es ist ein völlig sinnloser Krieg und ein völlig sinnloser Tod. Und das, was Europa macht und was vor allen Dingen Deutschland macht, ist das Fördern von Sterben. Das ist das, was sie machen. Es bringt nichts, es wird nie etwas herauskommen. Das Einzige, was zählt, sind Friedensverhandlungen. Ich bin der Meinung, man muss jetzt den Spieß umdrehen. Meine Meinung, meine persönliche, meine Meinung, ja, und das besonders, nachdem ich mit einem Professor spreche, der sich wirklich besser auskennt, der mir nochmal die ganzen Zusammenhänge, die geschichtlichen, erzählt hat, wie das überhaupt dazu und was das, vieles davon wusste ich, aber einiges wusste ich in der Klarheit auch nicht und in dem, was diese, was die Menschen betrifft, der Selenskyj hat gerade wieder seinen Staat umgebaut, warum hat er das wohl gemacht? Übrigens in der Ukraine keine Wahlen, wenn da jetzt Wahlen werden, was meint ihr, wie viele Leute noch für den Krieg wären? Mal ganz nebenbei, es geht darum, diesen Krieg am Kochen zu halten, das hat nichts weiter als wirtschaftliche Gründe und zwar auf der einen Seite gegen Russland, auf der anderen Seite aber auch gegen Europa, denn das macht Europa schwach und angreifbar. Die Idee, dass die Ukraine sozusagen für uns, für die Freiheit des Westens kämpft, ist der größte Bullshit des Jahrhunderts. Und das sagen Menschen, die sich damit richtig auskennen und die vor allen Dingen gelesen und studiert haben und die Geschichte der Welt kennen und die Geschichte der Kriege und so weiter und so fort. Deswegen bin ich der Meinung, ganz deutlich und lasse ich jetzt machen, Deutsche raus aus dem Krieg, keinen Cent mehr für die Ukraine, für Frieden und Verhandlungen und zwar sofort. Das ist meine Meinung, da könnte man sagen, das sei radikal, ist es nämlich überhaupt nicht, weil es nichts weiter ist als genau das, was die Friedensbewegung die letzten 50 Jahre immer gefordert hat. Deutschland hat in Kriegsgebieten nichts verloren. Punkt aus, vorbei, keine Diskussion. Der zweite Teil unseres Gesprächs ging um den Krieg im Irak. Und erstens, ich weiß gar nicht, ob ihr das schon mal gehört habt, aber wisst ihr oder habt ihr gehört, dass der Irak ja die eigentlich einzige stabile, immer die einzige stabile sozusagen arische Front im Orient war? Dieser Staat ist ein Staat von Menschen, das sind komplette, also die sehen sich als etwas viel Besseres. Sie wollen, was die Rasse angeht, rein bleiben. Die Iraker an sich sind ein unglaublich stolzes, unglaublich, wie soll man sagen, kräftiges, starkes Volk.
das Unglück, was sie getroffen hat, sind die Mullahs. Die Mullahs sind aber gar nicht mehr, nach Meinung des Professors, sind überhaupt gar nicht mehr die, die in charge sind, sondern jetzt geht es inzwischen darum, dass da eine Macht ist, die sich über Jahrhunderte stabil da gehalten hat, die überhaupt nicht anfällig war von irgendwas von außen, aufgrund der geografischen Gegebenheiten, aber aufgrund auch der Haltung, die dieses Volk hat insgesamt, den Stolz, den das Volk hat. Und jetzt ist es so, dass Donald Trump zum Beispiel Sachen macht wie das ganze Volk, das sind alles asoziale Dreckspack, ein Shithole und so. Das ist, ich gebe das eins zu eins so wieder, das ist überhaupt nicht so. Und das, was der große Fehler von Amerika, aber auch vom Westen grundsätzlich ist, diesen Menschen gegenüber und besonders den Irakern noch zehnmal mehr als allen diesen Völkern, die da drumherum sind. Denn viele von den Völkern, die da drumherum sind, sind auch geleitet von wirklich Menschen, die einen, wie sagt man, so an der Waffel haben. Bei den, was da im Iran passiert, was in den Gegenden, Iran, Irak, in der ganzen Gegend passiert ist, das sind unglaublich stolze Menschen. Die sich deutlich als besser sehen. Die sehen sich als besser. Ich meine Iran, Entschuldigung, ich habe mich versprochen. Ich meine Iran. Oder man könnte auch sagen die Perser. Können wir auch sagen. Es ist wahrscheinlich sogar die bessere Bezeichnung dafür. So, Iran, Entschuldigung. Das Wichtige ist, also jetzt mal alles runtergefahren. Deswegen, ich konzentriere mich gerade darauf, auf diesen Punkt zu kommen. Wie komme ich am einfachsten auf diesen Punkt? Jeder von euch wird gleich sagen, ja, natürlich, weiß ich doch. Aber es wird immer überschätzt. Diese Geschichte dieses Landes und dieser Menschen, die da wohnen, ist denen sozusagen, die haben diese Geschichte und die sind stolz auf diese Geschichte, zu Recht stolz. Die Perser an sich, ja, was haben die alles erfunden, was haben die alles geschaffen und so weiter. So. Aber eins haben sie, und das hat auch wiederum mit den Mullahs zu tun. Die haben uns eins voraus. Sie haben keine Angst vorm Sterben. Das ist der Satz, auf den ich raus wollte. Weder Donald Trump, noch die Amerikaner, noch die Franzosen, noch die Europäer, noch die Deutschen, noch überhaupt irgendjemand von denen hat dieses Gefühl, kennt dieses Gefühl und kann sich dieses Gefühl vorstellen, weil die alle denken, ja, die sind am Ende, wollen die alle nur eins. Die wollen alle nur mehr Geld, mehr Kohle und so weiter und so fort. Das ist nicht der Fall. Du kannst nicht gegen jemanden antreten, und jetzt mal gehen wir mal zurück nach Deutschland. Der Syrer, der hier unterwegs ist, ja, gebrainwashed in seiner Religion und sonst irgendwas, und hier mit Messer rumfuchtelt, weil er irgendwie beleidigt worden ist, weil er selbst beleidigt ist, weil er einen an der Waffel hat oder so, völlig egal. Dieser Mensch hat vor dem Sterben keine Angst. Wer keine Angst hat vor dem Sterben, hat vor dem Knast schon erst recht keine Angst. Wenn der antritt gegen eine Gesellschaft, die Angst hat vor Knast und Sterben, dann ist er immer im Vorteil. Der macht einfach weiter. Und wenn du ihn 10-mal niedergestochen, geschossen, getasert und sonst irgendwas hast, der macht einfach weiter. Dem ist das egal. Und dieses, ein Volk mit über 5000-jähriger Geschichte, mit irrsinnigen Entwicklungen, mit einem Bildungsgrad, dass auch das zum Beispiel weiß keiner, habe ich auch nicht gewusst, ja, die Frauen im Iran sind gebildeter als die Frauen in Europa im Schnitt. Wie kann das denn sein? Ja, ist so. Ich denke, aber die gehen doch gar nicht zur Schule. Doch. Die gehen doch gar nicht zur Uni. Doch. Und ob das jetzt genau und wie und was und wo, ich gebe das nur so wieder. Aber, und das habe ich ja auch, ich habe das ja hier selbst in meiner Sendung schon ein paar Mal gesagt, ne? Glaube und Hoffnung das Bewusstsein, dass dein Leben auf der Erde völlig irrelevant ist im Verhältnis zu dem, was dich danach erwartet. Egal wie krank, cringe, schräg das für uns klingt oder so, ne? Das macht die unangreifbarer oder uneingreifbar. Und du musst sie tatsächlich, also du, die werden, das ist diese Geschichte, ich weiß nicht, ob ihr noch euch erinnert, die Ritter der Kokosnuss war es, glaube ich, ne? Oder war es das Leben des Brian? Weiß ich nicht mehr genau. Wo dieser Soldat gegen den Soldaten antritt, dann schlägt er ihm die Arme ab, der macht einfach weiter, dann nimmt er ihm die Beine weg und er macht einfach weiter, am Ende spuckt er ihn noch an oder so. Also, das ist wirklich irre. Das ist dieses ein höheres Bewusstsein. Und uns haben sie hier in Europa und uns in Deutschland ganz besonders alles genommen, was außerhalb unseres eigenen Lebens stattfindet. Jede Hoffnung, sagt einer von euch, sagt mir, wer von euch
hat wegen was Hoffnung? Das ist schwer, oder? Es war immer so, dass man gesagt hat, ja, das wird schon und ja, hier wird schon und die Ampel, ja, ist ja bald vorbei und die treten zurück und so. Und jetzt ist es so, dass wenn ihr euch jetzt, jeder für sich kann sich das fragen, was ist hier das große Ding? Sie haben uns die Fahne ausgeprügelt, sie haben uns den Nationalstolz ausgeprügelt, alles das, was irgendwie in Richtung geht, Deutschland hat auch schon mal was Gutes gemacht und so, not yet. So. Jetzt gleichzeitig sind wir, haben es gestern gehört, Generation Wehrdienst. Für was? Für was soll ein deutscher Soldat antreten? Ohne Fahne, ohne Hoffnung, ohne Aussicht, ohne stolz zu sein auf sein Land. Für was soll der denn antreten? Und dann trittst du an gegen welche, die um uns rum, wenn ich jetzt mal über Osteuropa sozusagen rede, die zumindest irgendwie einen Nationalstolz noch haben, ja, und Hoffnung auf besseres Leben oder so, aber Nationalstolz auf jeden Fall schon mal. Oder eben dann noch schlimmer im Iran. Da sind diese Menschen, die haben einen unerschütterlichen Glauben. Und zwar das schon außerhalb der Mullahs. Einfach so, grundsätzlich. Und die beleidigst du nicht. Also wir lassen uns doch beleidigen. Linke Backe halten wir, die rechte Backe auch noch hin und so. Und das ist das große, das Problem ist, dass das alle unterschätzen. Und zwar immer weiter unterschätzen. Es ist wirklich irre. Und es ist manchmal dann so einfach. Und dann siehst du, du redest, also du dealst mit Leuten, denen ist das egal, denen sind unsere Werte egal. Denen ist unser Glauben egal, weil wir haben sowieso gar keinen. Die lachen uns aus. Wer stellt sich denn heute noch hin? Deswegen sage ich das immer. Ich glaube, wir müssen unseren Glauben. Wir müssen unseren Glauben wieder neu schaffen und wir müssen das tun, was alle anderen Völker auf der Welt auch machen. Zumindest einen Hauch an Nationalstolz haben, zu sagen, hier, wir sind Deutschland und dafür treten wir ein. Wir glauben an unser Land, wir glauben an unsere Erfindergeist, an unsere Stärke in der Produktion. Wir glauben an viele Dinge, die wir auch zu Recht daran glauben können. Aber das haben sie uns ausgeprügelt, das prügeln sie uns immer weiter aus in der ganzen Spaltung. Apropos Spaltung. Habt ihr den Steinmeier bitte gehört in diesem ZDF-Interview? Ich muss ganz ehrlich sagen, nicht mein Bundespräsident. Also war er vorher auch schon nicht. Und jemand, der also mit Antifa-Vergangenheit, jeder von uns hat in der Jugend irgendwelche Scheiße gebaut und so. Und ob du da kiffend bei der Antifa unterwegs warst, muss man auch sagen, die Antifa in den 60er, 70er Jahren, 80er Jahren sogar noch, ja, war die Antifa was völlig anderes als heute. Hat mit dem heute nichts zu tun. Ist ja wie, dass links plötzlich rechts ist und rechts plötzlich links ist. Das hat sich alles verschoben in deren Verhalten, in deren also wie sie reagieren, was sie nach außen geben, mit welcher Selbstverständlichkeit hier Sachen gesagt und getan werden, ne? Siehe Erfurt oder so. Das hat sich alles verschoben. Was der Steinmeier früher mal gemacht hat, ist mir eigentlich erstmal egal. Aber der Mann ist Bundespräsident. Da gibt es eine Job Description, wie man so sagt. Ne? Steht so ein Zettel, steht drauf. Hier, als Bundespräsident musst du hin und her. Er hat jetzt allen Ernstes gesagt, dass er, nein, nicht mehr neutral. Nein, jetzt ist es an der Zeit, nicht mehr neutral zu sein. Und wenn ich in einem Job bin, also sag ich jetzt mal Lokführer, und die Aufgabe des Lokführers ist es, reinsetzen, fahren von A nach B nach C nach D. Also schon, wenn ich, sag mal so, falsch abbiege, ja, ist schon schwierig. Ist schon schwierig, kann mal passieren, ja, wenn man so nicht richtig erfahren ist, aber grundsätzlich ganz schwierig, weil alle Pläne durcheinander geraten und so. Wenn ich das mutwillig vorsätzlich mache, ja, und in Berlin im Zug steige ich rein und muss den Zug nach Hamburg fahren und sage dann schon, bevor es losgeht, wenn der Zug voll ist und alle sitzen drin, sage ich, pass auf, Freunde, ich fahre jetzt nach Warschau. Das machen wir jetzt anders. Ja, Warschau ist wichtiger, Warschau ist besser, Warschau ist schöner. Wir fahren nicht nach Hamburg, wir fahren nach Warschau. Dann wird doch jeder im Zug sagen, sag mal, habt ihr so noch alle oder was? Seid ihr noch ganz dicht? Was soll die Scheiße? Und genau das macht der Mann. Wir können in den Geschichtsbüchern in 50 Jahren steht drin, dann hat der Steinmeier sich ins Fernsehen gesetzt und hat ganz öffentlich für alle Leute das erzählt. Und dann werden eure Enkelkinder, oder unsere wahrscheinlich nicht, weil wir sagen ja was und wir tun ja was und wir haben ja das Gehirn noch da unter Funktion und in Durchblutung, die Menschen werden in 50 Jahren sagen, warum habt ihr damals nichts getan? Der Bundespräsident ist doch klar aufgeschrieben, was der zu tun hat. Wieso habt ihr nichts getan? Wieso? Den kann man nicht abwählen? Und keine Partei tut irgendwas, keine CDU, SPD, von den Altparteien, keiner tut was. Und meine, ne, egal wie er da jetzt hingekommen ist an den Job und was er früher gemacht hat, ist mir egal. Was zählt, ist ja erstmal das, was er jetzt macht.
Und jetzt macht er für jedermann sichtbar, spaltet er das Land. Er redet von den Undemokraten. Ist der Mann verrückt geworden? 30, 40, 50 Prozent der Deutschen einfach abzuwatschen? Ist er verrückt? Was stimmt mit, was haben die alle genommen? Stimmt da was mit dem Wasser in Berlin nicht oder was? Ist da irgendwas drin? Auf welchem Film sind die unterwegs? Das ist der dafür sorgen soll, dass die, sagen wir, sich gegenseitig konkurrierenden Teile innerhalb des Landes, dass die zusammenfinden und gemeinsame Nenner finden. Das ist die Aufgabe vom Bundespräsidenten. By the way, es gibt noch eine Aufgabe. Jeder Bundespräsident steht ja für irgendeine große Rede, für irgendetwas, das er bewegt hat, wo er sich besonders toll gezeigt hat und sowas alles. Der Typ, in meinen Augen, Kommunist, Sozialist, linker SPDler, aber was hat der jemals, habt ihr irgendeine große Rede für die Geschichtsbücher? Nein, der Mann ist nicht geeignet für seinen Job, steht mir gar nicht anders zu sagen. Ich bin auch nicht geeignet für den Job, aber manchmal denke ich besser als er. Also ich kann mich wenigstens hinsetzen und keine emotionale Rede aus dem Herzen halten. Das scheint er nicht zu können, außer das ist das, was er im Herzen hat und dann ist er in der Jobbeschreibung leider falsch. Und auch das, jetzt mal politisch im großen Blick. Wenn ein Land in unserer Situation, in so einer Vorform von totaler Hoffnungslosigkeit, vor einem Krieg, der vor der Tür steht, an Kriegsbeteiligung sind wir schon dran, also vor dem aktiven Eintritt in den Krieg, kommt der passive Eintritt in den Krieg, da sind wir längst dabei. Und zwar nicht nur Deutschland, sondern Frankreich, England, viele Länder sind da schon längst dabei. Und in so einer Situation, jemand, der Bundespräsident ist und das Land dann auch noch spaltet, also, gute Nachricht ist für mich, die gute Nachricht des Tages, weil das wirklich auch unterhaltsam ist, finde ich. Die Kollegen von News haben vor Gesetz, Achtung, ja, vor dem Gesetz, man glaubt es kaum, die Gesetze in Deutschland scheinen doch, also außer manche Regionen irgendwie im Süden Deutschlands, da gibt es, glaube ich, was war das, Bamberg oder so, wo das mit den Richtern nicht mehr funktioniert. Aber in Berlin, da muss man sagen, funktioniert das mit den Richtern noch, denn die BVG, Berliner Verkehrsgesellschaft, hat gegen News verloren. Sie müssen die News-Werbung weiter auf ihren Fahrzeugen haben. Morgens um 6 schon erfahren, was dir abends um 8 verschwiegen wird. Für mich ein Spruch des Jahres, muss man wirklich sagen. Spruch des Jahres. Und das Ganze am Internationalen Tag der Nacktheit. Wir wollen nicht vergessen, dass heute die Nacktheit gefeiert wird. So, Julian Reichelt noch mal ganz kurz zurück. Julian Reichelt hat gestern sehr richtig geschrieben auf X: Mit Verlaub und bei allem Respekt vor der Würde des Amtes, dieser Bundespräsident ist ein Schwachkopf. Wer behauptet, die relative Mehrheit der Deutschen wolle die Demokratie abschaffen, kann nicht mehr Präsident der Deutschen sein. Und das sehe ich genauso. Das hat Julian Reichelt gesagt. Nochmal ganz kurz, wenn jemand, ne, ich habe es nicht gesagt, Julian Reichelt, ich habe nur Julian Reichelt zitiert. Hier, bitteschön, ist der Beleg dafür. Nicht, dass jemand auf die Idee kommt. Ich hätte Schwachkopf gesagt. Aber er hat behauptet, dass die relative Mehrheit der Deutschen die Demokratie abschaffen wollen. Ich meine, wie kannst du als Bundespräsident in der jetzigen Situation vor den Wahlen, wie kannst du das machen? Was er macht ist, er hetzt die Terroristen von Erfurt, hetzt der Bundespräsident weiter auf, damit die noch gewalttätiger sind, damit sie noch mehr schlagen, damit sie noch mehr prügeln, damit sie noch mehr anzünden, damit sie noch mehr kaputt machen. Das macht der Bundespräsident. Der Bundespräsident scheint im Moment gerade irgendwie sowas wie einen Bürgerkrieg herausfordern zu wollen. Was wirklich irre, was wirklich wahnsinnig ist. So, liebe Freunde, bevor wir dann gleich zu den Promis kommen, es gibt Firmen, also wie soll ich sagen, stell dir vor, du gründest eine Firma, ja, sag mal zum Beispiel, du möchtest gerne, also kennst dich aus im Bereich Teich, im Bereich Zierteiche, im Bereich Gartentechnik, ja, und du möchtest ein neues Produkt auf den Markt bringen. Das Produkt ist folgendes, das Produkt ist eine solarbetriebene Anlage, die ein Solarpanel hat, dann ein Kabel und dann geht der Strom, der durch Solar gewonnen wird, geht in eine Pumpe und diese Pumpe saugt Wasser an, reinigt es durch einen Filter und spritzt es schön wieder raus, das mit Sauerstoff aufgefüllt und sauber hingeht. Jetzt überlegst du dir, Mensch, da mache ich jetzt noch eine Firma auf und wie nenne ich das Produkt? Also wie nenne ich diese solargetriebene Wasserpumpe? Solar. Luck. Wellfish. Whatever. Aber sagt mir, liebe Freunde, wie komme ich auf die Idee,
dieses Produkt so zu nennen. Warum heißt dieses Produkt Popo Soap? Und es heißt wirklich so, ich schwöre, das steht auf dem Karton drauf. Arschseife. Warum nennt man ein Produkt, was Wasser reinigt in einem Zierteich, Arschseife? Und dann mit diesem Vogel daneben. Ja, es ist nicht wirklich ein wichtiges Thema, aber ich würde es trotzdem gerne erklärt bekommen. So, sprechen wir über die deutschen Prominenten. Ich hatte es gestern schon angesprochen und viele Kollegen in den freien Medien haben gestern darüber berichtet. Es war eine Emmy-Veranstaltung in Berlin und im Rahmen dieser Emmy-Veranstaltung wurde die eine oder andere Prominente gefragt, was sie denn so von der Situation hält im Moment gerade. Und Tina Ruland hat da sehr offen und frei das gesagt, was die meisten Menschen, normalen Menschen, denken. Ich habe ja mal erzählt, vor einem Jahr ungefähr war das oder so, was da zu Corona-Zeiten zum Beispiel passiert ist mit Künstleragenturen. Also in Deutschland ist es so, da gibt es Künstlermanagement. Management in der Welt, die Definition von Künstlermanagement geht wie folgt. Ich bin Manager, ich kenne mich aus, ich habe tolle Kontakte zur Industrie, zu den Medien und so weiter und so fort. Ich nehme einen Künstler unter Vertrag und sage, pass auf, du bist, keine Ahnung, Comedian und ich glaube an dich, du bist wirklich lustig und wo wollen wir gemeinsam in 5 Jahren sein? Das ist das Ziel von Managementarbeit. Der Manager an sich sagt immer eins, wo wollen wir hin? Was bist du? Was ist dein USP? Also das, was dich einmalig macht, was dich besonders macht, was kannst du besonders gut? Wie sieht deine Karriere aus? Das macht der Manager. Der Manager sitzt mit dem Künstler zusammen und sagt, pass auf, wir beide haben jetzt einen Plan. Ich nehme dich unter Vertrag, weil ich glaube an dich. Ich werde in dich investieren. Wir werden, keine Ahnung, dir beibringen, wie du am besten Vorträge hältst. Wir werden dir beibringen, wie du dich anziehst am besten, wie du dich vor der Presse verhältst. Und wir haben ein Ziel, ein gemeinsames. Und dieses gemeinsame Ziel, wo du in 5 Jahren sein willst, also zum Beispiel, wenn jetzt ich einen Manager hätte, würde ich sagen, pass auf, in einem Jahr will ich die Barclaycard haben. Ich möchte die Barclaycard füllen und möchte gerne eins machen. Ich möchte gerne ein Programm machen, zusammen mit Freunden, dass man um 18 Uhr da ist. Das Programm geht bis meinetwegen 22 Uhr, 4 Stunden lang. Und ich möchte, dass die Menschen hinterher rausgehen und dass die Menschen sagen, oh, das war jetzt wirklich schön. Mehr möchte ich nicht. Ich möchte nur, dass die Menschen rausgehen und sagen, oh, das war jetzt wirklich schön. Ich kann nicht großartig singen, ich kann nicht großartig spielen, ich kann vortragend sein, ich kann Menschen zusammenbringen, ich kann ein Programm zusammenstellen, alles das kann ich. Mein Ziel ist und so weiter. Da würde mein Manager sagen, okay, mein Freund, jetzt machen wir das. Wir sehen zu, wen wir zusammen als Partner rankriegen. Wir checken das mit den Kosten. Wir sprechen, dank, sagt der Manager, meiner guten Kontakte, sprechen wir Industriefirmen an, die das vielleicht sponsern würden und so weiter und so fort. So. Das deutsche Management, sagen wir nicht alle und nicht immer alle, aber die meisten arbeiten völlig anders. Und das habe ich schon immer. Das steht mir bis hier, ja. Als jemand, der im Fernsehen ist, wenn du dann mit so Künstleragenturen sprichst und die sagen, ja, also unser Künstler das und das und du siehst den an. Die haben nur ein Ziel. Deutsches Management hat eigentlich grundsätzlich und Ausnahmen bestätigen die Regel, aber hat nur ein Ziel. Kohle jetzt. Die wollen nur eins. Die treiben ihren Künstler in jeden Dreck. Hauptsache, sie kriegen umgehend 20%. Das ist so. Und das hat sich so eingebürgert in den Zeiten hier 80er, 90er Jahre, wo es mit dem Fernsehen nach oben geht. Heute jeder Reality-Star hat irgendeinen Manager, der früher selber mal vielleicht Reality war. Das sind wirklich die letzten Vögel. Kein Mensch, die haben überhaupt keine Ahnung. Was sie allerdings machen ist, sie machen einfach Kohle, das jetzt, hier und schnell. Aber es hat nichts damit zu tun, dass man jemanden künstlerisch aufbaut, dass jemand sich künstlerisch entwickelt. Und ich sag mal so, Jürgen Milski, jetzt um ein Beispiel zu nennen, der Big Brother-Kandidat war und jetzt dann schon eine von Ballermann, über von 9 Live über Ballermann eine Karriere gemacht hat, das macht er alles selber, alleine. Und das ist auch der Grund, warum er so erfolgreich ist. Wenn der ein Management gehabt hätte, vergiss es. So, auf jeden Fall, und ob man es gut findet oder nicht, steht übrigens auch auf einem ganz anderen Zettel. Das geht ja nur darum, dass du deine Zielgruppe findest und damit dein Geld verdienst. So, und jetzt hat doch tatsächlich in der Corona-Zeit eine sehr große Künstleragentur in Köln, hat dann ihren Künstlern sozusagen vorgeschrieben, was sie denn zu sagen hätten in Sachen Corona, damit sie nicht anstößig sich verhalten, damit sie korrekt sind und so weiter. Irgendwann ist dann rausgekommen, dass mit dem Corona das alles, so ganz gestimmt hat das nicht. Auch da wieder, ja, dann wichtig herausarbeiten, dass man selber ja gar niemals so radikal war. Doch, wart ihr und habt ihr auch so gemacht und da gibt es auch genug Spuren im Internet. Jetzt haben sie das Gleiche gemacht mit der Migration. Mit der Migration auch da immer, ja, da muss man sich so verhalten und immer Vielfalt und bla und hin und her und so weiter und so fort. Jetzt geht's weiter. Jetzt haben wir die Situation mit dem politischen Debakel der Bundesrepublik Deutschland.
alle waren ja immer PC und Political Correct und Links und Vogue und Proc Flag und kein Event, wo nicht eine Proc Flag hängt und so. Jetzt merkt man langsam, das funktioniert nicht mehr. Ganz viele Künstler, die sich ja ganz aus dem Fenster gelehnt haben, gegen die AfD, wir müssen auf jeden Fall, so wie Bosse zum Beispiel, ne? Bosse gegen die AfD sich hingestellt und zum Sprachrohr gemacht. Könnt mal abwarten, wie die nächste Tournee von Bosse so läuft. Die 3-4 Künstler haben schon ihre Tourneen abgesagt, deswegen, weil sie sich ganz doll positioniert haben gegen die AfD und weil jetzt keiner mehr zu ihren Konzerten geht. Jetzt schickt dieser Künstlermanager, und ich probiere das gerade im Original zu bekommen, schickt er an seine an die Menschen, um die er sich kümmern soll, die er betreuen soll, schickt er jetzt einen Zettel raus, wie sie sich zu verhalten haben, ja, dass sie jetzt, wo es so schwierig ist, dann doch rechtzeitig auf der richtigen Seite stehen. Und jetzt passiert Folgendes bei den Emmys. Tina Ruland, die nicht dazu gehört zu dieser Truppe, ja, hat jetzt einfach was gesagt. Am nächsten Tag wird sofort geschrieben, wie man sich jetzt dazu verhalten hat. Freunde, Management, das probiert, den in Anführungsstrichen anscheinend strunzendummen Künstler zu erzählen, wann er sich wie wo political correct zu verhalten hat. Wie unglaublich peinlich ist das denn? Ich meine, das sollen doch Vorbilder sein, die sollen sich künstlerisch ausarbeiten und dann irgendwas, also von ihrer künstlerischen Botschaft sozusagen auch gerne ihre private Meinung mal sagen, aber nicht wie Harpe Kerkeling, der nur noch seine private Meinung sagt und komplett verstrahlt ist. Komm, der Mann, habt ihr das mitgekriegt? Ja, ne? Der Mann ist ja, egal wo er hinkommt, wird er als Homosexueller immer gejagt. Ich meine, jeder weiß doch, dass das eine Lügengeschichte ist, wie Ruth Moschner. Ruth Moschner hat erzählt, ja, ihre Freundin sprechen sie an, wo man überhaupt noch Urlaub machen kann, ohne dass die Rechten einen angreifen. Ich sag mal ganz ehrlich, wie blöd kann man sein? Die übrigens jetzt auch rumrudern wird, nachdem sie gesehen hat, was für eine Aufmerksamkeit Tina Ruland bekommen hat. Und ja nicht nur Tina Ruland. Also ich muss mal sagen, ich zitiere hier mal den Promis, also gesellschaftliche Entwicklung. Ne? Den Promis reicht's mit dieser Politik. Es ist ein öffentlich überfälliger Wutausbruch. Endlich sagen deutsche Stars unerschrocken ihre Meinung. Corona, Klima, Ukraine, Trump, Migration, Identitätspolitik. Inmitten all dieser Themen. Minenfelder waren die deutschen Künstler immer stiller geworden, hatten die Regierung immer weniger kritisiert. Weder auf ihren Social-Media-Accounts noch am roten Teppich gab es irgendein Anzeichen für irgendeine Unzufriedenheit. Das heißt, sie waren jedes Mal bei jedem Interview ganz weit weg von dem, was das Volk jeden Tag fühlt und denkt und aushalten muss. Und je weiter sich der Künstler entfernt von den normalen Menschen, je weniger Verständnis er hat, desto weniger sie auf einer Ebene sind, desto weniger Zuneigung bekommen diese Künstler. Das merken gerade diese wunderbaren Popstars, diese political correcten Popstars, die immer bei jeder Gelegenheit sagen müssen, gegen AfD und Proc Flag und Regenbogen und bla und Vielfalt und hin und her. Die sind das, die jetzt gerade die Quittung bekommen. Und das finden die gar nicht so schön. Das finden die nicht so schön. Die wollen gerne irgendwie doch wieder, ach, dann wollen wir lieber wieder artig sein. Genau. Weder auf ihren Social-Media-Accounts noch am roten Teppich gab es irgendeine Anzeichen für Unzufriedenheit. Lange schien es, als gehen die Nachrichtenlager an ihnen vorbei. Nena galt vielen als totale Spinnerin, Till Schweiger als Schwurbler, als Trinker, Xavier Naidoo war der Schwurbler, genau, Sido ist der Kiffer sozusagen. Und all diejenigen, die bei der Satireaktion alles dicht machen, erinnert euch, Liefers und Co., mitgemacht haben, mussten sich noch lange dafür rechtfertigen. Einzig Jan-Josef Liefers und Dieter Bohlen kamen mit ihren kritischen Statements davon. In der Branche herrscht ein Klima der Angst und Vorsicht. Entschuldigung, ich muss ganz kurz unterbrechen. Jan-Josef Liefers, ne, auch hier ganz oft ja schon Thema gewesen und der Verräter und was hat er denn und sowas alles. Man muss nicht glauben, dass man als Zuschauer, also man soll auf jeden Fall eine Meinung haben, aber man muss nicht denken, dass die in der gleichen Situation leben wie wir. Die leben in einer völlig anderen Situation. Und da ist eben dieses Ding zwischen Management, zwischen Arbeitgebern und so weiter. Und natürlich kannst du dich aus dem Fenster lehnen und kannst sagen, weißt du was, mir alles scheißegal, ich sage einfach meine Meinung. Kannst du machen. Kannst du machen. Kann aber sein, dass danach deine Familie nichts mehr zu futtern hat. Ich verstehe komplett, dass unter dem Druck, der da ist, ja, dass es da schon schwierig ist, was zu sagen. Und wenn man dann was gesagt hat, wie zum Beispiel bei Alles dicht machen, da haben ja viele was gesagt, dann hinterher wurde das aufgebauscht und haben sich die meisten zurückgezogen. Und ja, man kann sagen, das ist feige. Und ja, man kann sagen, das hätte man besser. Und man hätte stabil bleiben müssen und so. Aber stellt euch vor, ihr werdet selber in der Situation, das ist schwer vorzustellen, aber in denen Schauspieler und Prominente sind, so einfach ist das nicht. So einfach ist das nicht. Und ich verzeihe vielen vieles. Ja, mache ich. Und was Sarah Connor angeht, ne, geht mir tierisch auf den Senkel. Aber zum Beispiel da bei Corona, wenn du selber ein Kind hast, was unter einer Krankheit leidet und schwer angreifbar ist, dann machst du dir vielleicht auch mehr Sorgen als andere Menschen und so.
es reicht, also wenn ansonsten alles in Ordnung ist, dann muss man auch den Menschen etwas verzeihen. So, in der Branche also herrscht ein Klima der Angst und Vorsicht. Die einen positionieren sich klar auf der Seite der vermeintlich guten Sache, wie Schauspielerin Caroline Herfurth bei jeder Gelegenheit, by the way, die von einer reichen Steuer und von einem AfD-Verbot träumt. Stars wie Giovanni Zarella zum Beispiel halten sich meist bedeckt. Und jetzt ist es plötzlich passiert, dass diese Emmy-Party war in Berlin. Und dort entlud sich auf Nachfrage des YouTube-Channels Tick Online der ganze Zorn auf den Berliner Bürgermeister Kai Wegner und seinen Stromausfalllügen auf die Bundesregierung und die Brandmauer. Moderatorin und Schauspielerin Caroline Beil auf einmal, muss man ehrlich sagen, weil Caroline Beil war auch die ganze Zeit immer stumm, aber auf einmal, fupp, kommt es aus dem Mund raus, kommentierte den Rückzug von Kai Wegner aus dem Wahlkampf für die Abgeordnetenhauswahl in Berlin. Richtig so, ein Mensch, der lügt und Tennis spielt, während 45.000 Haushalte ohne Strom sind, sollte auch schleunig zurücktreten. Übrigens hätte er es schon längst machen müssen vorher. Und auch da hat natürlich sie und auch andere haben da nichts dazu gesagt. Denn diese Geschichte mit Kai Wegner ist ja schon urlange bekannt. Die eskaliert nur immer weiter. Inzwischen ist es ja tatsächlich so, dass die Medien zu Recht fragen, wer lügt hier eigentlich, der Kanzler oder der Wegner? Und wisst ihr, was ich sage? Also, weil habe ich ja hier bei mir schon recht früh gesagt, der Wegner hat ja behauptet, er hätte im Bundeskanzleramt angerufen. Ne? Dann ist die Frage, also hat das oder hat das nicht? Und da hat sich ja keiner zu geäußert. Also, das erste Mal, als er das erzählt hat, ist ja Wochen her. Wochen, wenn nicht Monate. Und hat irgendjemand bei irgendwas gesagt? Nein. Also ist es eigentlich schon passives Lügen, würde ich mal sagen. Weil man hätte ja gleich sagen müssen, nein, das stimmt nicht. Aber die eine Krähe hackt der anderen Krähe und so weiter und so fort wahrscheinlich nach dem Motto. Aber bis heute ist es nicht klargestellt. Hat er angerufen oder nicht angerufen? Wer lügt? Einer von den beiden muss lügen. Wir wissen natürlich, was da passiert ist. Nämlich als behauptet, es hat nicht gestimmt. Aber dass sie dann nicht die Wahrheit sagen, ich würde auch sagen, alle lügen. So, noch drastischer wird also ihre Kollegin, sollte schleunig zurücktreten, finde ich, sagt Caroline Beil. Und sie fügt hinzu, solche Pfeifen braucht hier keiner. Sorry. Interessanter Satz, solche Pfeifen braucht hier keiner. Und recht hat sie, absolut recht. Noch drastischer wird ihre Kollegin Tina Ruland. Was in der Politik im Moment passiert, geht auf keine Kuhhaut. So die Manta-Manta-Darstellerin. Und natürlich muss man immer wieder erwähnen, dass sie Manta-Manta-Darstellerin ist. Weil das hat, also sie ist eine Schauspielerin, die ganz, ganz lange vieles gemacht hat. Auch Manta-Manta, egal. Sie würde sich wünschen, dass die amtierenden Politiker mal darauf hören würden, was der Souverän, nämlich wir, die Arbeitgeber dieser Politiker, sagen. Stattdessen, so Ruland, weiter sei es inzwischen Normalität, dass das Volk nur noch angelogen werde. Es wird was versprochen und dann wieder einfach zurückgenommen und niemand schert sich mehr. Frühling, Simone Tomalla, Frühling ne, von der Serie, nimmt ebenfalls kein Blatt vor den Mund. Man lebt in einer Demokratie, in der man nicht mehr sagen könne, was man denkt und immer diese Verbote verbieten, verbieten, verbieten, AfD verbieten. Nein, sich um die Probleme kümmern der Menschen, die sie dahin bringen, die AfD zu wählen. Das ist die Alternative und nicht immer nur verbieten. Es scheint, dass sich immer mehr deutsche Promis trauen, ihre Meinung zu sagen, auch wenn es nicht in den linksgrünen Tunnel passt. Am Samstag sprach der erfolgreiche YouTuber Mr. Wissen2Go, bürgerlich Mirko Drotschmann, im Podcast-Interview mit Paul Ronsheimer offen über die Missstände an deutschen Schulen, Migranten in Klassenzimmern, Corona-Fehler. Junge Menschen seien in der Pandemie extrem alleingelassen worden. Heute zieht Drotschmann ein klares Fazit. Im Nachhinein finde ich die Schulschließung und auch die Kitaschließung, das war eine falsche Entscheidung. Interessant, dass jemand, der hier mit Wissen2Go unterwegs ist und sowas alles plötzlich auch sowas sagt. Auch der hätte das schon viel früher sagen können. Auch der hätte das schon zumindest vor einem halben Jahr sagen können, ohne sich selber irgendwie zu schaden. Aber gut, immerhin jetzt. Ich bin da so ein bisschen. Ich finde, genau, das hat gerade Felix Fuchshase, vielen Dank für den Hinweis, genauso ist es. Wir vergessen nicht. Aber ich finde, in dem Ganzen, wir vergessen nicht, muss man trotzdem Unterschiede machen, wer wann, wie und warum und aus welcher Motivation sich wann und wie und wo verhalten hat. Ich bin echt bereit, vieles zu verzeihen, wenn zu einem vernünftigen Zeitpunkt noch jemand sich hinstellt. Ja? Und was jetzt passiert ist, also egal, was da früher mal welche Haltung war, bei Tina Ruland weiß ich jetzt zufällig, dass die schon immer dagegen war und dass die schon immer kritisch war, aber die hat ja nicht jemand gefragt. Wer fragt schon Tina Ruland? Genau, keiner. Außer mit deinem neuen Film. Der Trick war eigentlich das, dass die Interviewer plötzlich Fragen gestellt haben, die davor keiner die jemals gefragt hat. RTL würde nie auf dem roten Teppich so eine Frage stellen, weil da irgendwo Managements stehen, die sagen, keine politischen Fragen, bitte. Oh, bitte keine politischen Fragen. Nichts zum Thema Vielfalt. Nein, also jetzt nicht mehr. Ansonsten immer gerne zum Thema Vielfalt. Davor fragt mich auf jeden Fall zum Thema Vielfalt. Da habe ich auf jeden Fall was zu sagen. Fragen, ihr dürft sie fragen. Die Managements stehen noch da und sprechen das alle vorher ab und die Medien halten sich brav daran. Natürlich, wir sind ja alle gemeinsam, wir sind ja für die gute Sache, wir sind doch alle zusammen. Genau, der ganze Bertelsmann-Konzern, die Öffentlich-Rechtlichen, wir sind alle eine Familie. Ja, wir sind einer Meinung. Doch jetzt leider bröckelt diese Meinung. Und das langsam so wie so eine Mauer. Da erinnere ich mich doch an Pink Floyd.
Da bröckelt die Mauer. Die Mauer fällt zusammen. Kann das sein? Die Brandmauer? Die Mauer, Mauer, Mauer? Ich weiß es nicht. Aber es ist erstaunlich, oder? Dass da jetzt sowas passiert und dass sich was bewegt. Und es ist natürlich dem linken Verbund, würde ich jetzt mal sagen, ja, sehr unangenehm. Das tut denen sehr weh, dass das jetzt auch so groß wird und dass jetzt selbst auch die, sag mal so, die großen Medien das bringen müssen, weil das Volkes Meinung ist. Also wir waren bei Drotschmann. Sein Fazit, ich glaube, wir haben uns da wirklich Dinge angetan, die noch lange nicht verheilt sind. Und die Medien haben da auch ihre Rolle gespielt, definitiv, schön formuliert. Gerade im Osten hätte manche Menschen das Gefühl, das hatten wir doch schon mal, dass die Medien das sagen, was auch die Politiker sagen. Plötzlich packen andere aus. Selbst der Bildungs-YouTuber, der fürs ZDF arbeitet, wird deutlich, ist der Frust darüber, dass beim großen Schuldenpaket Schulsanierungen so gut wie keine Rolle spielen. Auch die Folge der Migration sei in deutschen Klassenzimmern spürbar und so weiter und so fort. Wenn die Leute mit schlechten Deutschkenntnissen starten und sich das auch nicht bessert im Laufe der Jahre, wie sollen die dann irgendwann mal eine Berufsausbildung machen und im Berufsleben ankommen? Jawohl, jeder, der 5 Sinne beisammen hat, der ein bisschen was im Gehopp hat, ja, weiß das seit 2016. Denn alle die, die 2015 angekommen sind, um die wurde sich nicht gekümmert. Die wurden einfach irgendwo hingepackt, die haben Kohle bekommen, irgendwie. Keine Sau hat sich um Integration gekümmert. Ich weiß das aus Hamburg. Ich habe ein 1:1 Beispiel aus dem privatesten Umfeld. Ein Lehrer, der zu dem Zeitpunkt beschäftigungslos war, hat dann für ganz viel Geld, doppelt so viel wie seine Kollegen, die hier an Schulen arbeiten, hat er die Aufgabe bekommen, in Hamburg Integrationsklassen zu führen und den Menschen Deutsch beizubringen. Und da saßen sie. Die beiden. Denn die anderen 26, es waren 28 Leute geplant, sind nie erschienen. Und von den beiden, die da saßen, waren bei der zweiten, oder ich will jetzt nicht lügen, zweite oder dritte Stunde, einmal die Woche waren diese Stunden, saß keiner mehr da. Der eine ist weitergekommen. Dem einen hat er Deutsch beigebracht. Der eine hat danach Karriere gemacht. Der eine ist heute, ich glaube, stellvertretender Filialleiter im Lebensmittelhandel. Einer. Alle anderen, 27. sind dem System entglitten und keiner hat irgendwas getan. Und das ist genau das Verbrechen, das ist das Versagen, das ist das Übel an der Geschichte. Keine Konsequenz. Du kommst hierher, du sollst Deutsch lernen, das ist der Deal. Du kommst hierher, wir nehmen dich auf, du sollst Deutsch lernen. Aber wenn du es nicht machst, passiert nichts. Geld kriegst du trotzdem, passiert alles trotzdem. Ja. So ist es, wenn man Schuld inszeniert. So ist es, wenn man ganz wenig Gehirn hat und ganz wenig Bildung hat. So ist das, wenn man sich selber aufführt als Gutmensch und denkt, man muss diesen armen Menschen nur einfach Geld in den Hintern stopfen. Wir haben ja genug. Wir sind ja ein so furchtbar reiches Land. Das sagen, habe ich gerade neulich wieder gehört im Interview, diese eine Linke da, nicht die reiche Nächte, sondern andere, hat da gesagt, ja, Deutschland ist so ein reiches Land. Wir müssen aufwachen. Wir sind kein reiches Land. Wir sind im Untergang, kurz vorm Krieg und im Untergang. Das ist die Wahrheit über Deutschland. Wo sind wir reich? Wir haben so viel Schulden, dass unsere Kinder, Enkelkinder das gar nicht mehr bezahlen können. Wo sind wir? Wo ist Deutschland reich? Sie haben die höchsten Steuereinnahmen, aber verbrennen das Geld bis zum Gehtnichts mehr. Warum? Ja, was geht in die Ukraine? Die Rentner hier sammeln Flaschen und in die Ukraine geht die Kohle, um den Krieg weiter zu fördern, damit sich Menschen gegenseitig töten. Ist eine Riesenidee. Und damit Raketen in Moskau und St. Petersburg einschlagen, wo drauf steht Made in Germany. Ist eine Riesenidee. Rein geschichtlich eine Riesenidee. Ich habe da am letzten Freitag so eine Nachbildung bekommen. Und das war für mich schon, ich meine, das sind immer Sachen, wo du sagst, das ist jetzt nicht ganz neu und das ist auch alles logisch und das kann ja, hätte man ja auch, ja, hast du immer im Kopf, aber wenn dir das jemand so aus einer wissenschaftlichen Position so um die Ohren haut, dann steht man schon da und denkt sich, wow. Und Deutschland war mal ein richtig reiches Land und zwar nicht nur was Kohle angeht, sondern vor allen Dingen was Wissen angeht, was Patente angeht, was Fähigkeiten angeht. Immer die besten Verbrennermotoren der Welt wurden hier gefertigt. Maschinenbau ganz vorne, Innovation im Bereich Pharmazie ganz vorne, Chemie ganz vorne. Das ist alles kaputt, das ist alles zerstört, alles kaputt, alles zerstört. Und nichts passiert. Und die ganzen Promis sitzen da. So, und jetzt kommen einige, die es mal sagen. Ein Glück. Und noch ein deutscher Promi macht am Wochenende seinem Ärger Luft. Unternehmer Frank Thelen gilt als konservativ. Ja. Alle Versuche seitens linker Medien, ihn zum Schweigen zu bringen, sind gescheitert. Im Interview mit Bild am Sonntag zieht Thelen eine bittere Bilanz der Regierungspolitik. Wir haben das Thema Migration, wir haben das Thema Infrastruktur. Es gibt eben keine Steuerreform, es gibt keine Reform, mit der Sozialstaat kleiner gemacht wird und der Mittelstand, der hart Arbeitende, wieder mehr hat. Thelen sagt weiter, er habe durch seine politischen Äußerungen intensiven Gegenwind bekommen und viel Geld danach verloren. Thelen, ich habe mich zudem sehr stark gegen die Energiepolitik der Grünen geäußert. Debatten dazu im Fernsehen geführt und daraufhin haben Kunden, Investoren, Kooperationspartner wirklich innerhalb von 2-3 Tagen Projekte in Millionenhöhe einfach gekündigt. Das ist Deutschland. Eine

ihre Atomkraftwerke optimiert und haben feine neue gebaut, während Frau Merkel unsere abgestellt hat und dann wurden sie jetzt von den Grünen wurden sie gesprengt. Das ist das. Und das hat Frank Thelen da gesagt. Und deswegen, weil Frank Thelen das gesagt hat, weil es nicht Regierungsmeinung ist, haben ihm Unternehmen Aufträge gekündigt. Das kannst du dir gar nicht ausdenken. Diese Stiefelleckerei des feigen deutschen Unternehmertums ist eine Katastrophe. Das ist das, was wir in Deutschland gar nicht kennen. Das Land war deswegen so erfolgreich, weil wir Top-Unternehmer hatten. Und heute noch, ich bin ja in so Kreisen unterwegs hier in Hamburg, ne? Wenn du dann die Unternehmer hörst. Ja, also die CDU, das ist schon, das wird schon und die machen. Nein, das Ding ist im Arsch. Und ich sage 0,0, sage ich, dass die AfD alles besser kann. Das glaube ich nicht. Aber weißt du was? Ich weiß es nicht. Von den anderen weiß ich schon, dass sie alles kaputt gemacht haben. Sehe ich ja jeden Tag. Und ich verstehe jeden kann ich verstehen, der das nicht mehr wählt. Genau, richtig. Ich würde, ganz ehrlich, wenn dir jemand, wenn jemand sagt, ich will dein Freund sein, ja, und dann redest du 2 Minuten, dann gibt er dir eine Backpfeife. Dann sagst du, ey, was ist los? Und dann sagt er, ja, hab ich mal, ich hatte nicht so, das war, ich hatte eine andere Meinung, habe ich dir eine Backpfeife gegeben. Das musst du abkönnen. Okay, dann kannst du dir überlegen, willst du mit dem noch befreundet sein? Dann geht ihr zusammen da im Park irgendwie, unterhaltet euch nochmal drüber, zack, fängst du die nächste Schelle. Dann sagst du doch, hey, Moment mal, ja. Nach der 5. Schelle, selbst der dümmste und verständnisvollste Mensch sagt nach der 5. Schelle, mit dem Typen will ich nicht befreundet sein. Der haut mir einfach aus dem Nichts raus ständig eine Backpfeife. Das ist das, was die Politik mit uns macht. Sie haben alles zerstört. Und die feigen deutschen Unternehmer, das Aushängeschild der deutschen Wirtschaft, ja, die, wo man immer gesagt hat, das sind die, die nehmen es in die Hand. Die Familienunternehmen, der Mittelstand, die sind die Basis, das Rückgrat unseres gesamten Landes. Die haben sich ruinieren lassen, um political correct zu sein, schön mit einer Regenbogenfahne. Das ist so jämmerlich, das ist so furchtbar jämmerlich. Und ich schwör's euch, 95% des deutschen Mittelstandes, ich würde fast sagen der gesamten deutschen Industrie, wobei VW und sowas alles, das ist ja, da ist ja Politik drin, aber alle die, wo keine Politik drin sind, haben heute genau die Meinung, was Frank Thelen sagt. Natürlich, weil sie alle am Arsch sind. Es gibt keine Zukunft, keine Hoffnung. Wofür willst du antreten? Und dafür gibt es eins, das, was sie uns versprochen haben, ne? Den Abbau von diesem ganzen Staat, den Kontrollstaat und diese ganzen vielen Beamten. Nix ist passiert, nix, 0,0. Es geht weiter, sie hauen die Kohle raus, wie, als ob sie besessen sind. Abkassieren, raushauen und dann noch die Milliarden in die Ukraine. Ich will nicht mal wieder drauf rumhacken, ja, und die Ukraine ist genauso schlimm. Die Milliarden in die Ukraine sind genauso sinnlos und schlimm wie die hier transsexuellen Boxcamps irgendwie in Afrika oder die biologische Reisernte in Thailand mit Millionen zu unterstützen oder Hühnerkäfige, schöne Hühnerkäfige in China, woraus kommt die Firmen, die da unterstützt werden, gibt's gar nicht. Der ganze Scheiß, alles überflüssig, alles sofort einstellen. Und da kann man ja mal gucken, welche Partei sagt, wir wollen alles einstellen. Und dann erst mal gucken, wie das Donald Trump am Anfang, beziehungsweise Elon Musk bei Donald Trump gemacht hat. Mal einstellen und mal gucken, welche NGO macht wirklich Non-Government-Arbeit. Und welche NGO ist wirklich sinnvoll. Und da gibt es viele von. Ich bin 100% überzeugt davon, es gibt viele gute NGOs. Die sollen gerne weiter Kohle kriegen. Aber die ganzen, die irgendwelches linke Gedankengut aggressiv und nicht aggressiv verbreiten, die auf die Straße gehen, alles kurz und klein schlagen mit Steuergeldern, alles das macht keinen Sinn. Macht keinen Sinn. Weg, aus, vorbei. Die Entwicklungshilfe. Indien kriegt Entwicklungshilfe, die fliegen zum Mond. Während wir die Rampe runterrasen. Und wir geben denen Entwicklungsgeld? China bekommt weiterhin irgendwelche Unterstützung. Und wie gesagt, und dann kommen noch die ganzen afrikanischen Boxcamps dazu. Gibt es nur einen. Es lässt sich jetzt so schön verwerten. Gut. Ja, was sagt er noch? Investitionen Millionenhöhe gekündigt. Eine konservative Politik, für die ich stehe, war einfach nicht angesagt. Da sind viele, viele Millionen zusammengekommen. Anders als viele Deutsche habe er aber, Thelen, Reserven. Ich habe das große Glück, dass ich ein relativ großes Vermögen habe. Ich kann das wegstecken, aber ein Mittelständler, ein Selbstständiger kann das nicht. Und genau das ist das Problem. Weiter sagt er, meine Überzeugung ist, die Brandmauer hat Deutschland geschadet. Und damit ich nicht falsch verstanden wäre, ich will keine AfD-Regierung, aber ohne die Brandmauer, das muss man immer dazu sagen, muss immer sagen, ich will keine AfD-Regierung. Was willst du denn sonst, mein Freund? Du willst, dass der Dreck, der jetzt passiert, zu Ende ist. Du möchtest, dass die Menschen, die unfähig sind, weg sind und dass da fähige Menschen hinkommen. Du möchtest das, genau das Gleiche, was jeder deutsche Unternehmer, was der gesamte Mittelstand, was im Prinzip wahrscheinlich 95% der Deutschen wollen. Fähige Menschen, ehrliche, fähige Menschen in der Politik. Also bei den Parteien, sagt mir wer. Ja, Herr Bosbach. Ist er noch in der CDU? Ich glaube nicht. Ich halte den für einen ganz feinen Kerl. Kenne ich. Halte ich für einen ganz feinen Kerl. Halte ich für einen guten Politiker. Ja, hier in Hamburg, den Chef der CDU in Hamburg, halte ich Herrn Thering. Super Typ.

0: mit Politiker mit Herz, der wirklich was bewegen will. Ja, ich kenne, da gibt es Einzelne, aber die haben doch keine Macht. Die Macht haben doch die Wüste, Günthers und irgendwelche anderen komischen Vögel. Ja, also auf jeden Fall möchte auf jeden Fall keine AfD-Regierung, sondern heute eine stärkere CDU-CSU. Mit wem denn? Mit wem denn? Mit wem möchtest du denn? Frank Thelen, mit wem möchtest du es denn? Mit wem möchtest du es denn? Die dich schon enttäuscht haben? Hast du Alternativen? Nein, hast du nicht. Das war's. Endlich geht ein Aufschrei durch die Unterhaltungsbranche. Wer sonst sollte sich seine eigene Meinung erlauben, wenn nicht Menschen mit viel Geld und viel Reichweite? Doch es gibt noch die Promis, die sich gern bedeckt halten, sei es, weil sie schon Shitstorms erlebt haben oder aus Karrierekalkül. In der aktuellen Folge des Podcasts mit den Waffeln einer Frau sprach TV-Koch Tim Mälzer jetzt mit Barbara Schöneberger genau darüber. Es ist doch ein dünnes Eis geworden, wenn du einfach mal so daher plapperst und nicht wirklich jede Aneinanderreihung der Worte berücksichtigst, wie denn eventuell die Wirkung von welcher Seite auch immer wahrgenommen werden sein könnte. Und deshalb praktiziere ich jetzt schon seit längerer Zeit eins, einfach mal die Fresse halten. Ja, und genau so kenne ich auch Tim. Derjenige, der eigentlich dafür steht, die Fresse nicht zu halten, der eigentlich dafür stehen sollte, zu sagen, dass er auch in der Corona-Zeit, wie soll ich sagen, zu panisch war, aufgrund von kleinen Kindern oder Betrieb oder sonst, ganz egal. Aber auch da könnte es sehr hilfreich sein, wenn genau solche Leute auch mal sagen, da haben wir was falsch gemacht. Und das Gleiche gilt vor allen Dingen für den ganzen Scheiß, der danach kommt. Ja, dieser ganze Political Correctness-Scheiß, alles das, was uns das Land ruiniert hat, dieser ganze Glauben, dass es da irgendwie eine heile Welt gibt, diese heile Welt, mit der die Sonne stellt keine Rechnung. Was für ein Quatsch. Wir sind im Eimer und es wird Zeit, dass ganz Deutschland das sagt. Ich hätte ein paar Aufkleber, by the way. Peinliche Republik Deutschland zum Beispiel. Wenn jemand Interesse hat, gestern haben ja sich einige gemeldet. Soll ich nochmal zeigen? Komm, ich zeige ihn nochmal. Hier. Peinliche Republik Deutschland. Das ist das, wo wir heute stehen. Abgewrackt und keine Alternative. Und es tut mir unendlich leid. Unendlich leid für meine 4 anständigen, gut gebildeten Kinder. Für die tut es mir unendlich leid, dass sie das, was die meisten von uns in ihrem Leben erleben durften, nämlich ein wirklich tolles Deutschland 2006, ich erinnere nochmal dran, das werden die nicht erleben. Und ja, die rote Karte, Justine, kannst du jederzeit haben. Ich habe noch ganz viele von diesen roten Karten hier. Ich zeige sie auch nochmal vor. Platzverweis, und da stehen alle diese ganzen Namen drauf, die einen Platzverweis brauchen. Und auf der Rückseite ist ein Kleber auch gleichzeitig übrigens. Und auf der Rückseite nochmal die Erklärung, um was es hier geht. Rote Karte, Platzverweis, nach sportlichen Regeln, nach den demokratischen Regeln wird es Zeit, dass wir diese Regierungen, das gilt ja für die Bundesregierung genau wie für die Länder, dass die sich entweder sofort ändern oder dass sie einfach abgewählt werden. Und wer dann gewählt wird, ich will nur eins. Ich würde gerne einfach kompetente Menschen da haben, Menschen, die sich auskennen, Menschen, die in ihrem Leben schon mal gearbeitet haben. Wenn jemand Wirtschaftsminister ist, ja, ich meine, wir haben schon die schlimmste Erfahrung, aber man muss doch wenigstens mal 5 Jahre ein Unternehmen erfolgreich geführt haben, um Wirtschaftsminister zu sein. Denn Wirtschaftsminister ist nichts weiter als der CEO oder meinetwegen auch CFO eines Unternehmens Deutschland. Und das geht nach genau den gleichen Regeln wie eine Firma. Es ist kein Unterschied, eine Firma zu führen wie ein Land. Es ist nur größer. Und es hat viel größere Konsequenzen. Aber ganz ehrlich, als ich für eine Firma zuständig war, als ich Chef war von Endemol, von AIDA Entertainment oder sowas alles, ich habe doch auch Mitarbeiter. Die Mitarbeiter sind meine Bürger. Es ist, ob du jetzt Präsident bist und du hast die Bürger oder du bist Chef und hast deine Mitarbeiter. Es ist das Gleiche. Du hast doch Verantwortung. Für jeden Einzelnen von denen hast du Verantwortung. Wenn der eine zu Hause ein Riesenproblem hat, Scheidung, Drama, hin und her, dann hast du Verantwortung als Geschäftsführer. Du kannst sagen, lass den seinen Scheiß, interessiert mich nicht. Mich interessiert das. Ich will das wissen. Ich will dem dann helfen. Ich will sagen, pass auf, mein Freund, geh nach Hause, bring dein Privatleben in Ordnung und dann kommst du wieder und arbeitest. Und dann machen wir meinetwegen halbe, Hälfte ist dein Urlaub, Hälfte schenke ich dir. Hauptsache, du bist wieder da, du bist ein guter Typ, du machst einen Riesenjob, ich will, dass du hier gesund und freundlich arbeitest. Das habe ich immer gemacht. Wenn jemand mich angerufen hat, hat gesagt, du, ich kann heute nicht kommen, ich habe furchtbar gestern mit meiner Frau gestritten. Bitteschön, bleib zu Hause. Wenn jemand aber erzählt, ich bin so schrecklich krank, weil ich habe Sonnenbrand und kann keine Klamotten anziehen, habe ich alles erlebt. Wenn jemand sowas erzählt, dann bin ich echt gepisst, weil das Blödsinn ist. Aber ein Land muss geführt werden von Experten. Da muss irgendwo jemand sein, der von irgendwas was versteht. Und jemand, der Bundeskanzler ist, muss wissen, muss Erfahrung haben in Sachen Diplomatie. Er muss eine emotionale Intelligenz haben. Er muss in irgendeiner Form irgendwelche Fähigkeiten in einem Bereich haben, die irgendwie sichtbar sind und die er als USP rausarbeiten kann. Er braucht ein Management und nicht 45 Leute, wie Katharina Reiche in der Presseabteilung, die die Scheiße verkaufen, die man permanent anrichten muss. Nicht mal selber, sondern anrichten muss, weil das so erwartet wird. Gut, ich habe ja noch ungefähr 47 Themen, zu denen ich nicht mehr komme jetzt, da wir müssen ja zur Zeitung kommen. Ich wollte noch eins sagen. Ich war gestern, wir haben ja so viele alte Handys gehabt, ne? Und ich war gestern unterwegs und musste diese Handys, wollte diese Handys loswerden, weil ich will die einfach wegschmeißen. So habe ich erstmal gelernt, die iPhones 1 bis 10 oder so sind also unverkäuflich, kannst du wegschmeißen. Und ganz wichtig, vorher die Inhalte löschen. Und das ist ganz schwierig, wenn du nicht mehr weißt, wie deine Kennwörter sind. Der Tipp an euch alle, liebe Freunde, der Verbrauchertipp des Tages ist, wenn ihr ein neues Handy bekommt, während ihr das neue Handy übertragt, ladet, macht und tut, das alte Handy sofort komplett löschen. Denn dann wisst ihr noch eure Kennwörter. Ja, löschen, zurücksetzen, löschen. Und dann nehmt ihr das Handy und geht zum nächsten An- und Verkaufladen. Hier in Hamburg, wenn du in Hamburg bist, dann gehst du zum HS Mobile Store in der, was war das, wo war der? In der Gerti-Straße doch, ne? War der in der Gerti-Straße, steht das hier drauf? Gerti-Straße, genau, Gerti-Straße Nummer 8. Ich habe da länger gesucht nach jemand, der ein Grundverständnis hat und der halbwegs fair ist. Ich habe da Preise verglichen. Also da ist es so, dass der sehr fair und sehr anständig ist. Da gibt es, der Hüselin heißt der Mann übrigens, der Hüselin Simsek, der hat, es gibt so ein Computersystem, das haben die meisten Läden dieser Art. Und dann gibst du ein, was für ein Handy das ist, in welchem Zustand das ist. Und dann kommt irgendein Preis bei raus und dann kriegst du, keine Ahnung, 80 Euro, 100 Euro noch dafür oder so. Oder eben alternativ manchmal bei manchen Telefonanbietern auch kannst du loswerden. Aber Achtung! Die Botschaft war, mein Learning des Tages gestern war, das Handy in der Sekunde, wo du das neue Handy in Betrieb nimmst, das alte löschen und sofort verkaufen. Denn den Preis, den du da bekommst, der ist dreimal so hoch, wie wenn du es 2 Jahre später verkaufst, so wie ich das jetzt gemacht habe. Oder in diesem Fall manche sogar 4, 5, 6 Jahre später. Dann kriegst du dafür genau gar nichts mehr. Deswegen mein Tipp, verkauft eure Handys, wenn ihr ein neues Handy habt, sofort verkaufen. So kinderleicht ist es, bei der Steuer zu schummeln auf Seite 2. Promis packen über ihre Sexpannen aus. Zverev sucht Trost bei Sophia Tomalla. Der letzte Vermisste der Ahrtalflut. Heute jährt sich die Jahrhundertflut zum 5. Mal. Bildreporter stießen auf das Schicksal eines Mannes, der bis heute verschollen ist, der Hagen G. Der war Dauercamper im Ahrtal. Agrarprodukte so günstig wie seit 2015 nicht mehr. Bitter für die Bauern. Der Preisverfall für die deutsche Landwirtschaft hat sich im Mai weiter beschleunigt. Ich meine ganz kurz nochmal, ich will es nicht, ne? Aber dieses Jahr werden Kartoffeln so teuer werden wie noch nie. Dieses Jahr wird es keine Pommes mehr geben. Erinnert ihr euch? Letztes Jahr haben sie es erzählt. Das 2026, ganz Riesenkrise. Was lese ich hier? Die Erzeugerpreise für Agrarprodukte sanken um 13,9% im Vergleich zum Vorjahresmonat, so stark wie seit über 11 Jahren nicht mehr. Speisekartoffeln kosten 53% weniger als im Mai 25. Auch Obst war mit einem Abschlag von 22% deutlich günstiger. Woran liegt es? Weil viel vorhanden ist. Was ist mit der Pommeskrise? Nichts. Die Pommeskrise war wieder ein Versuch, die Gesellschaft zu spalten und Angst zu verbreiten. Jeder zweite Deutsche shoppt mit KI-Hilfe. KI-Agenten werden immer für Deutsche immer wichtiger beim Shopping, beim Online-Shopping. 52% nutzten bereits KI-Einkaufshilfen 9 Monate zuvor und so weiter und so fort. Kinderwunsch junger Paare oft nicht zu realisieren. In Deutschland sehen viele junge Leute die Voraussetzungen für Elternschaft nicht erfüllt. Oh, ich kann es nicht ertragen. Dieses Selbstverständnis, mit dem man den Leuten einredet, dass man sich Kinder nicht leisten kann. Ganz kurz, ich habe 4. Von diesen 4 Kindern sind 2 Kinder zur Welt gekommen, als ich es mir wirklich nicht leisten konnte. Und ihr werdet es nicht glauben, die sind beide gut geworden. Ich will nicht sagen, in schwierigen Zeiten kann man Kinder großziehen. Denn Kinder, du kriegst es immer auf die Reihe. Du musst nur deine Prioritäten anders setzen. Wenn du natürlich Party machen willst und hast gleichzeitig ein Kind, ist schwierig. Wenn du Drogen nehmen willst, ja, und willst komplett ausflippen auf irgendwelchen Festivals und das willst du oft machen, mit Kindern schwierig. Brauchst du eine Schwiegermutter, eine Mutter, die sich drum kümmert und sonst was alles. Grundsätzlich mal, Mann, Frau, Kind, kein Problem. Dass ständig diese Geschichte mit, man kann sich das nicht leisten, ist Bullshit. Es gibt genug Unterstützung. Richtig ist, wenn man den Menschen furchtbare Angst macht von morgens bis abends, dann haben sie auch Angst vor Kindern. Ja, das passiert. Und die einfachste Ausrede ist, oh, dann mache ich es lieber nicht. Und sicher ist es so, also bei mir war es in wirklich schwieriger Situation, ohne Job, gut, mit festem Wohnsitz, aber ohne Job, ohne Perspektive und im Partyleben unterwegs und plötzlich ist die Dame, die du abends mitgenommen hast, ist dann plötzlich schwanger, plötzlich. Ich sag mal so, der Prozess war, es war jetzt nicht, also es ist nicht Jungfrau Maria-mäßig, sondern es gab da Verkehr. Ungeschützten. Und ja, und dann muss man eben, egal in welcher Situation, sagen, okay, dann kommt da jetzt ein Kind, dann müssen wir dafür gerade stehen, dann kommt das Kind auf die Welt und ich freue mich drauf, ich habe eine Tochter, meine Tochter Laura, 40 Jahre heute schon alt, ein wunderbares Mädchen, top gelungen, hat mir sogar schon ein Enkelkind geschenkt, alles vom Feinsten. Und in schlechten wie in guten Zeiten haben wir alles durchlebt, ja, mit Zeiten, wo wir keinen Kontakt hatten und wieder Zeiten, wo wir wieder zueinander gefunden haben und so. Und so ist das Leben. Aber bestimmt, bestimmt nicht, ja, ist diese Angstmacherei von der Politik ein Grund, keine Kinder zu kriegen. Also, in Ländern wie Deutschland sind verlässliche Kinderbetreuung, bezahlbarer Wohnraum und eine bessere Vereinbarkeit von Familie und Erwerbsarbeit dabei so entscheidend wie die stärkere Beteiligung. Es gibt, glaube ich, kein Land in Europa, wo du so sicher deine Kinder unterbringen kannst, um arbeiten zu gehen. Aber darum geht es doch gar nicht. Du willst doch Kinder haben. Das hat doch was mit Liebe zu tun und Familie und dem Familiengefühl. Und by the way, es gibt da Menschen, die rechnen mit Kindern, weil ab 7 lohnt sich's ja, da kannst du ja davon leben. Ich will nichts sagen. Aber das ist das, was auf der anderen Seite passiert. Wir blättern um und sind ratzefatze. Familie der RAF-Opfer schalten sich in die Debatte um das Denkmal für die Ermordeten ein. Unsere Toten sind die Märtyrer der Bundesrepublik Deutschland. Corinna Ponto, Michael Buback und Jörg Schleyer, alle drei erhalten die Erinnerung an die ermordeten Eltern schon viele Jahre wach. Jetzt unterstützen sie die Forderung nach einem Mahnmal. 2010 trafen sich im Axel-Springer-Haus, im Axel-Springer-Haus in Berlin. Ja, Buback, Schleyer, RAF-Terror, alles das, was ist da. Man kann da ein Mahnmal aufrichten. Aber dann würde ich auch gleich darüber nachdenken, dass ihr in 10 Jahren ein Mahnmal errichten müsst für alle die, die in Deutschland umgekommen sind aufgrund einer verfehlten Migrationspolitik. Das soll man das eine niemals mit dem anderen vergleichen, aber Tote sind Tote. Und ungerechtfertigte Tote sind ungerechtfertigte Tote. Tote durch kriminelle, wahnsinnige, irrsinnige, fehlgeleitete sind Tote durch irrsinnige, wahnsinnige, fehlgeleitete. Ob das religiös fehlgeleitet ist, politisch fehlgeleitet ist oder einfach einer an der Waffel, ist mir völlig egal. Fakt ist, die Politik damals hat zu verantworten, was mit denen passiert ist. Und jawohl, ich finde es richtig, dem linken Terrorismus ein Zeichen entgegenzusetzen und zu sagen, so geht es nicht. Und wir wollen die nicht vergessen, sozusagen die Opfer des linken Terrorismus. Denn der linke Terrorismus ist der Terrorismus, der gerade sowas von wächst. Und gerade deswegen sollte man das wahrscheinlich machen. Und man kann gleich schon darüber nachdenken, was du in 10 Jahren wieder für Denkmäler bauen musst, für das, was jetzt hier passiert ist. Wie viele Tote hat uns die Migration beschert? Denkmal für die Toten der Migration? Ich bin dabei. Wo ist das? Wo ist das Denkmal? Wer dringt über nach? Das ist genau das Gleiche wie hier. Das ist Opfer der Politik. Klingt jetzt unangenehm, ne? Für die Beteiligten klingt es unangenehm. Egal. Trump will jetzt Zölle für die Straße von Hormuz. Das ist auch geil. Er sorgt für die Sicherheit, sagt er jetzt. Er hat vorher gesagt, die Straße von Hormuz ist ein öffentlicher Raum, da darf man kein Geld für nehmen, als die Iraner das wollten. Iraner, ja, ich weiß, ich habe vorhin aus Versehen einmal Iraker gesagt. Iraner, meine ich, weiß ich doch. Ich habe mich versprochen, die Worte sind rausgepurzelt und da war dann plötzlich ein K dabei. Tut mir leid. Auf jeden Fall hat er gesagt, der Iran will jetzt die Kontrolle über die Straße von Hormuz haben und das geht gar nicht, das ist öffentlicher, freier Raum und naja. Jetzt möchte er gerne dafür kassieren, dass er für die Sicherheit in der Straße von Hormuz sorgt. Ich sag mal so, auch das am Rande sozusagen der Gespräche über Politik und Kriege. Es gibt dort keine Sicherheit. Punkt. Die Angriffe werden gefahren von Menschen mit vielen Tüchern behangen, die in Höhlen sitzen und so ein geschultertes Ding haben, aus der Höhle rauskommen, auf den Knopf drücken. Dagegen kannst du gar nichts machen. Es gibt keine Abschlussrampen, keine Bunker, wo die verstecken sich einfach in Höhlen, weil die Landscape, die Gegebenheiten, die natürlichen, sind da so. Das ist nicht, die Sicherheit kannst du da nicht garantieren. Übrigens, apropos Sicherheit, wollten die Deutschen nicht Minenräumer dahin schicken? Ja, es hat nicht geklappt bis jetzt, sagen wir mal so. Hat nicht geklappt, ist aber auf dem Weg. Also wird vielleicht gebaut in 30 Jahren. VW-Zulieferern drohen riesige Jobverluste. Da sind wir wieder. Es wird insgesamt, außer die 150, das hat VW noch nicht offiziell gesagt, die sagen immer 120, aber es sind 150.000 Arbeitsplätze, die abgebaut werden müssen, plus noch mindestens 50.000 bis 100.000 Arbeitsplätze in der Zulieferindustrie. Jawohl. Deutschland stellt russischen Botschafter ein. Grund: jahrelange Cyberspionage. Das Auswärtige Amt hat den russischen Botschafter in Berlin einbestellt, um gegen Cyberangriffe zu protestieren. Cyberangriffe gegen Deutschland, EU-Partner und die Ukraine sind inakzeptabel. Warum nennt ihr Deutschland, EU-Partner und die Ukraine in einem Atemzug? Das eine hat, der Letztgenannte hat mit den anderen beiden gar nichts zu tun. Die Ukraine ist nicht ein europäischer Partner. Oder ist auch nicht in der EU. Ich weiß nicht, warum das immer so in einem genannt wird. Und wenn sich zwei Länder im Krieg befinden, dann sollte man sich da eigentlich als Deutsche nicht einmischen. Und das gilt für alle anderen Themen. Das andere finde ich völlig in Ordnung, den einzubestellen, ob das was hilft und so. Naja, man muss es wenigstens gemacht haben. 900 Millionen Euro für Gaza-Aufbau. Deutschland hat wieder zugesagt, es wird auf jeden Fall für den Aufbau des Gaza-Streifens für Deutschland etwas dazugeben. Hallo, ist jemand zu Hause? Wir haben kein Geld mehr. Wir sind pleite. Wir können nicht raushauen. Hallo. Ja. Oh Gott, Nacktvideo in Turn- und Taxiskirche gedreht. Skandal um Sängerin Melune. Sie sang in den heiligen Gemäuern in Regensburg ein sehr frivoles Lied über Sex. Melune küsst in dem Kirchenvideo ihre Freundin. Wow. Selbst im Beichtstuhl sang die junge Frau über Sex. Ich hätte nicht gedacht, ganz ehrlich, dass man heute am Tag der Nacktheit, Bierweib, vielen Dank für deine Information, auch heute Morgen, am Tag der Nacktheit, dass es tatsächlich so ist, dass man mit Sex in Verbindung mit Kirche noch einen Skandal inszenieren kann, der dann dazu führen soll, dass diese Melune, die Sängerin Melune, also eine Schweizerin, dass die sozusagen damit mehr Erfolg hat und bekannt wird. Wenn ich jetzt bekannt werden will und will meinen Kanal bekannt machen, muss ich dann jetzt in eine Kirche gehen, die Nudel zeigen oder so? Was muss ich machen? Das soll heute noch funktionieren? Ein Kirchenskandal? Es ist Madonna, 80er Jahre oder 90er Jahre. Ja, das soll heute noch funktionieren? Diese Melune, guck mal, Melune. Melune macht auch die Raute, aber anders. Sie macht die Raute so, was so viel heißen soll wie... Ja, genau. Das soll so ein Hinweis sein von... Es kribbelt und ich bin also multisexueller. Wie heißt das heute? Weiß ich nicht mehr. Früher hieß das Wild. Aber gut. Apropos Wild. Polizeisprecherin Corinna Wild. Was für ein Witz. Es steht hier tatsächlich. Polizeisprecherin Corinna Wild. Durch ihre Anfrage wird der Vorgang jetzt strafrechtlich geprüft. Die Ermittlung hat die Polizeiinspektion Regensburg Süd übernommen. Ich sag mal so, liebe Kollegen in Regensburg, ich würde nicht lange ermitteln. Ich würde das Video angucken. Dann könnt ihr alles sehen. Das ist das Erste. Und das Zweite ist, kümmert euch um die wirklich wichtigen Themen. Das ist nicht wichtig. Ja. Jetzt sprechen die Promis über Sexpannen. Wen haben wir denn hier? Lars Steinhöfel war plötzlich zu dritt. Huh. Doreen Dietl gab Gummi. Sie hat sich Kondome empfehlen lassen. Das ist ganz schön peinlich. Bei Ginger Wollersheim war nur das Ego aufgepumpt. Die ist also auch langweilig im Bett. Der Nico zog den Schwanz ein. Also Nico Schwanz, so heißt er ja. Sie saß auf mir, schrie und stöhnte, doch dann versuchte sie bei mir den Finger in den Po. Moment, Schwanz lehnte das ab, doch seine Bettgenossin gab nicht auf. Sie lehnte sich weit zurück und holte aus ihrem Schränkchen einen riesen schwarzen Dildo raus. Das am frühen Morgen, na, Prost Mahlzeit. Ansonsten ist hier noch über Timur Ülker die Rede und über Bruna Rodriguez. Kennt irgendjemand von euch den Namen? Noch mal ganz kurz, Nico Schwanz haben wir schon mal gehört, glaube ich, ne? Aber Timur Ülker, Bruna Rodriguez, Lars Steinhöfel, Ginger Wollersheim. Also Wollersheim haben wir auch schon mal gehört und Doreen Dietl, die kennen wir tatsächlich. Ja, ansonsten egal. So fett verdient Sarah Kern mit OnlyFans. Sie verdient richtig viel Geld. Nach ihrer Homeshopping-Karriere macht sie jetzt OnlyFans. Und Sadomaso-Anfragen lehnt sie übrigens ab. Alles andere macht sie selbstverständlich. Es ist im vierstelligen Bereich, ganz deutlich im vierstelligen Bereich. Ich frage mich jedes Mal, wenn ich das lese, warum ich nicht OnlyFans mache. Ich könnte doch da schmutzige Witze erzählen. Ich muss mich ja nicht ausziehen, aber ich könnte ja meine Füße zeigen und schmutzige Witze erzählen. Nein, oder? So, das haben wir noch. Dolly Buster Intensivstation in Thailand. Es sollte ihr TV-Comeback werden, doch Ex-Pornostar Dolly Buster musste im Frühjahr zur Reality-Dreh Villa der Versuchung auf die Intensivstation, vielleicht wegen der Hitze. Man weiß es nicht. Who cares? Seit 5 Jahren ist dieser Rentner verschollen. 185 Menschen starben beim Ahrtal-Hochwasser von Hagen G. Gibt es bis heute keine Spur. Und übrigens die Hilfen der Bundesrepublik Deutschland für die Opfer im Ahrtal. Ja? Es sind einige Sachen anscheinend inzwischen angekommen. Fakt ist, was da passiert ist, als die Katastrophe war, also auch was Politiker angeht, ne, was danach passiert ist, was an Hilfen passiert ist, während Milliarden in die Ukraine gehen, während Millionen für Entwicklungshilfe draufgehen, hat die Menschen im Ahrtal sind allein gelassen worden. Normalerweise würde man sagen, das wird sofort alles wieder aufgebaut, allen wird geholfen und so weiter. Das ganze Geld, was wir haben, das ganze viele Steuergeld, hätte man sofort da vernutzen wollen für diese armen Menschen und dafür zu sorgen, dass das nicht nochmal passiert. Denn warum das passiert ist, ganz, ganz, ganz wichtige Frage. Wegen einem Stau da oben im oberen Bereich und so weiter, um das zu verhindern, dass das in der Zukunft passiert, gibt es einige Maßnahmen. Alles das hätte man sofort machen müssen. Ansonsten hat man, in Wirklichkeit hat man die Menschen allein gelassen, wenn man auf der anderen Seite rausgehauen hat, bis zum geht nichts mehr. Ja, ganz, ganz schlimme Geschichte. Platzsuche im ICE, App-Trick erspart den Sitzplatz. Frust, volle Abteile, belegte Vierer und an jedem freien Platz gefühlt schon ein Handtuch ausgelegt. Wer spontan mit dem ICE oder IC unterwegs ist, kennt das Problem. Der Zug rollt an, die Türen öffnen sich und die große Sitzplatzsuche beginnt. Doch bevor Sie mit Koffer und Rucksack durch den ganzen Wagen irren, lohnt sich ein Blick auf das Smartphone, denn die Bahn verrät mit einem kleinen Trick in der App DB-Navigator, wo sich noch freie Plätze befinden. Und das funktioniert erstaunlich einfach. Und so geht's. Öffnen Sie vor Einfahrt Ihrer Verbindung im DB-Navigator und wechseln Sie zur Angebotsauswahl. Tippen Sie auf Sitzplatzreservierung und Sitzplatz auswählen. Die App zeigt alle freien Plätze. Na, das ist ja verrückt. Eine App, die funktioniert bei der Bahn. Toll. Ansonsten Charlotte, Prinzessin Charlotte, mit Hut, genau wie George waren, also die englischen Königskinder sozusagen, die waren alle in Wimbledon. Wer auch in Wimbledon war, habt ihr das Bild gesehen? Wer auch in Wimbledon war, ist der Kanzler mit Gattin. Und er hatte einen Strohhut auf, wie Erich Honecker. Gibt es ein wunderbares Meme? Erich Honecker mit Margot und dann der Friedrich. Und das sieht, ich meine, also es gibt, glaube ich, kein Fettnäpfchen, das der Mann auslässt. Und es ist ja auch irgendwie lustig, sich im Strohhut da, mit einem Strohhut bewaffnet da hinzusetzen. Und natürlich werde ich das auch machen. Selbstverständlich, wenn es dann nächste Woche in Urlaub geht, werde ich auch meinen Strohhut rausholen. Selbstverständlich. Der liegt schon bereit, gar keine Frage. Dramatische Geschichte in Leingarten. Könnt ihr euch das vorstellen? Eine Mutter schiebt ihren Kinderwagen, geht über ein Gleis rüber, wo die Ampel rot ist. Keine Schranke, aber so einfach ein Übergang und ist aber rot. Geht rüber. Dann hupt der Zug, der mit rasender Geschwindigkeit ankommt. Sie schiebt ihren Wagen noch weg, wird selbst überfahren und stirbt. Und das Kind, dem ist nichts passiert. Und jeder fragt sich, warum ist die auf die Gleise gegangen? Und anscheinend ist es so, das wird jetzt gerade ermittelt, dass sie anscheinend tatsächlich hier Stöpsel im Ohr hatte und irgendwie Musik gehört hat oder so. Und deswegen das nicht mitbekommen hat, geträumt hat oder sonst irgendwas. Was für ein wahnwitziges, dein Leben von heute auf morgen so weg, das Kind vollweise irre, wirklich irre. Schlägerei im Schnellrestaurant Offenburg. Statt Burger gab es was auf die Mütze. Auf dem Parkplatz eines Schnellrestaurants in Offenburg gingen mehrere Personen aufeinander los. Ungefähr 20, 30 Leute. Frag dich nach Vornamen. Fledermaus löst Polizeieinsatz aus. Oh, Batman. Der ungebetene Besuch, ach nein, flatterte einfach so ins Schlafzimmer. In Prien flog eine Fledermaus mittags durch ein offenes Fenster in die Wohnung, weil die Kinder der Bewohnerin Angst hatten, wählte die Mutter den Notruf. Ich traue mich nicht, das Tier anzufassen. Die Polizei konnte helfen, die Besatzung eines Streifenwagens rückte an. Sie fingen das Tier vorsichtig ein und setzten es vor der Wohnung unversehrt wieder aus. In Berlin kommen jetzt Drogen mit Kinderbriefen in den Knast. Da werden Kinderbriefe sozusagen getunkt in Drogen. Also wie früher, die Löschblätter mit LSD drauf. Genau das passiert. Und in Berlin passiert jetzt Folgendes. Da werden in die Briefkästen, das ist kein Witz, Drogenproben reingepackt mit einem Zettel dran, wo drauf steht, da und da kannst du deine Drogen bestellen. Habe ich gestern gesehen. Völlig irre. Völlig irre. Die machen ganz offen Werbung. Dann hast du da so einen QR-Code und dann kannst du da deine Drogen bestellen. Lebenslang für den Mädchenquäler vom IS. Ja, er und seine Frau, die Frau hat 9 Jahre bekommen. Sie haben, weil sie gegen die Jesiden sind, also IS halt, sind gegen die Jesiden und haben zwei Mädchen als Sklaven gehalten, sexuell ausgebeutet und so weiter und so fort. Und das bei uns im Land. Und es gab einige Meldungen, aber den hat erstmal erst nicht nachgegangen. Und dann ist es irgendwann rausgekommen. Der Mann schlug das ältere Mädchen mit dem Besenstiel, die Frau verbrühte die Hand des Jüngeren mit heißem Wasser. Und da mussten sie zur Strafe immer auf einem Bein stehen und so. Du kannst dir das nicht ausdenken, was für Tiere wir hier in diesem Land haben, die in unserem Land Sklaven halten. Vielfalt, Progfleck, Regenbogen. Das kannst du dir nicht ausdenken. 1,5 Milliarden für Deutschlands Drohnenhoffnung, neuer Geldregen für Deutschland, heißesten Rüstungsstartup, die Münchner KI-Rüstungsfirma Helsing hat 1,8 Milliarden Dollar eingesammelt. Die Bewertung steigt somit auf 18 Milliarden Dollar. Heißt, Helsing ist wieder Deutschlands wertvollstes Startup. Das Unternehmen entwickelt KI-Software für Kampfjets, Drohnen und Unterwassersysteme. Besonders im Fokus der unbemannte Kampfjet CA-1. Der Jungfernflug ist nächstes Jahr geplant. Die Kamikaze-Drohne HX-2 hat die Bundeswehr bereits bestellt. Und wenn diese Dinger in Russland einschlagen, dann gnade uns Gott. E-Bike-Fahrer, immer mehr Unglücke, Brandanschlag, nee, kein Brandanschlag, sondern ein Brand in einem Nachtlokal in Bangkok, 27 Tote aufgrund der Notausgänge, die blockiert waren. Bison rammt, habt ihr das gesehen? Bison rammt Touristen in die Luft, der ist zwei Meter durch die Luft geflogen. Guckt euch mal das Bild an hier. Die haben den Bison angeguckt und fotografiert und der hatte dann irgendwann keinen Bock mehr. Und dann hat er sie aber sowas von durch die Luft geknallt. So, liebe Freunde, jetzt ist es soweit. Das letzte Wort ist die Desinformation des Tages. Heute mal kein Glückskeks-Orakel, heute die Desinformation des Tages. Ich wähle willkürlich etwas aus. Und das Ergebnis ist, liebe Freunde, hier und jetzt die Desinformation des Tages. Der Mond möchte Gendersternchen ins deutsche Grundgesetz bringen. Das kann man alles ganz wunderbar auf Wikipedia nachlesen. Ich liebe den Quatsch. So, wir verabschieden uns jetzt, wo ist meine Maus? Da. Wir verabschieden uns jetzt von den Zuhörern im Radio. Liebe Freunde, gute Fahrt, einen schönen Tag wünsche ich euch.
1: Und das Gleiche, nie wieder Krieg, Wiederholung, den Menschen ins Hirn einhämmern. Dass das so nicht gehen kann, dass man über die Hintergründe aufklärt. Warum sind denn die Russen stinksauer auf die Ukrainer? Was ist denn im Donbass passiert von 2004 bis 2014? Wie lange hat man denn die Russen gequält und gemeuchelt, bis letztendlich so eine Reaktion kam? Ich sag, die Reaktion war falsch, weil das wollten sie ja. Die wollten ja, dass Russland quasi sich die Krim holt und in die Ukraine einmarschiert. Aber wer sich einmal Patrick Barb anhört, der vor Ort war auf beiden Seiten und das im Detail alles recherchiert und analysiert hat, der kann gar nicht zu einem anderen Schluss kommen, als dass es andere Vorzeichen gibt. Und das müssen sich alle Leute bewusst werden, die jetzt in die Bundeswehr wollen, diejenigen, die alle schreien, wir müssen aufrüsten. Seid euch dessen bewusst, dass wir hier in einer großen Propagandalüge gefangen sind und man muss sich aus dieser Blase einfach rauslösen. Das ist leicht gesagt, wenn alles um einen herum immer das Gleiche spiegelt. Aber wir haben ja die luxuriöse Situation, dass wir diesen Aufwachprozess schon erlebt haben. Jeder auf seine Art und Weise. Wir sind ja die Zwangserweckten von früher her. Ja. Und die immer noch in dieser Illusion leben, die müssen ja diesen Prozess erstmal durchgehen. Dieses eigene Wertesystem sterben lassen, das ist nicht einfach, aber anders geht's wohl nicht, ja.
2: Ich möchte nochmal an Frank Zappa erinnern, der hat ja gesagt, Politik ist die Unterhaltungsabteilung der Rüstungsindustrie und es ist ganz klar, dass das, was wir erlebt haben, Mauerfall, das ist natürlich eine Kriegserklärung an die Rüstungsindustrie, die braucht ja den Konflikt und dieser militärisch-industrielle Komplex, von dem ja schon Eisenhower gewarnt hat, der will natürlich wachsen, muss er auch mit diesem Geldsystem, das heißt, wir brauchen Konflikte, damit diese Industrie einfach wächst, zum Selbstzweck, mit Frieden kann sie nichts anfangen. Jetzt sehen wir, das erinnert mich ganz stark an die Zeit vor Adolf Hitler, beziehungsweise als Adolf Hitler ins Amt kam, getragen wurde mit viel auch ausländischem Geld, dass man gesagt hat, okay, Reparationszahlung, machen erstmal Pause, der konnte dann ziemlich aufrüsten und der russische, Russland wurde als Feind vorgegeben. Wir erleben es im Moment auch in Japan, ich weiß nicht, ob du das mitbekommen hast, wir haben zum ersten Mal seit japanischer Geschichte eine Frau im Amt, innerhalb von wenigen Wochen hat sie das Amt gewonnen und sie ist sehr konservativ und möchte dort, ich zitiere das mal, den Hemmschuh des Pazifismus überwinden. Ich gebe es einfach mal so wieder. So. Und da ist der Feind deren Russen, das sind ja die Chinesen, obwohl die Japaner und China das getan haben, was die Deutschen in Russland getan haben. Das war absoluter Wahnsinn. Wir sehen, dass das, ich sehe da ein, dass man jetzt wieder aus dem Imperium heraus genau diese Kräfte unterstützt. Also wenn in Japan man für den Krieg rüstet, ist das nochmal was anderes mit den Erfahrungen von Hiroshima und Nagasaki, weil da geht es auch um eine atomare Aufrüstung. Aber wir haben auf der anderen Seite eben auch eine multipolare Welt und wir haben die BRICS-Staaten. Das heißt, ich sehe da auch so ein letztes Aufbäumen, ob man diesen alten Trick noch einmal zieht, erster, zweiter Weltkrieg, Feindbilder kreieren und so weiter, lass die sich mal hauen. Glaubst du denn, dass das aufgeht oder aber, dass die Amerikaner einen großen Fehler gemacht haben, die ständige Fokussierung auf Russland, hat dazu geführt, dass die Chinesen an ihnen vorbeigezogen sind und dass das nicht mehr funktioniert, dass das alles nicht mehr geht. Siehst du da eine riesige Chance, weil man sagt, okay, uns gehört nicht mehr der ganze Kuchen, wir haben unseren Teil, Grönland meinetwegen, Kanada und Südamerika ist schlimm genug, aber dass das nicht mehr funktioniert? Oder sagst du, doch, mit genug Propaganda werden die Menschen so naiv sein, dass man überall auf der Welt wieder den Nationalismus fördert, ja, was ja ein bisschen verboten war, um uns gegeneinander in Stellungen zu bringen, weil Larry Fink hat jetzt gerade auf dem WEF gesagt, die Zeit der Globalisierung ist vorbei. Das muss man sich mal vorstellen. Die Green Energy ist vorbei. Wir brauchen mehr Energie für KI. Wird uns KI möglicherweise vor den klassischen Kriegen retten?
1: Okay, das waren jetzt 5 Fragen in einer. Das ist aber normal. Das kenne ich. Ich versuch's mal in ein Wort zu packen. Ich glaube, diese Zeitqualität, was wir gerade haben, hat das Potenzial, dass uns das ganze Ding um die Ohren fliegt. Also in jede Richtung möglich. Also sprich, kompletter Kollaps der Systeme, dass man da quasi irgendwas Neues erschaffen muss und wir ein besseres System haben. Oder aber die dystopische Version, dass da quasi der übermächtige Zensurapparat auf uns niederregnet und uns letztendlich in eine digitale Sklaverei verfrachtet, wo wir auch als freie Medien nicht mehr rauskommen können. Es ist beides möglich gerade. Ich tendiere innerlich zu glauben, dass je tiefer man den Ball unter Wasser drücken möchte, ja, stell dir so einen Wasserball vor, den man unter Wasser drückt, je tiefer er runtergedrückt wird, wenn der Druck dann mal loslässt, umso höher schnalzt er dann nach oben. Und ich glaube, wir sind gerade in diesem Moment, wo die Kräfte, die alles tun, so den Ball unterzudrücken oder den Deckel zu drücken auf dem Kochtopf oder so, dass die so langsam, dass denen die Kraft ausgeht. Wir sind in einer Post-Corona-Zeit, wo Millionen und Milliarden Menschen auf der Welt gemerkt haben, was für Kräfte hier eigentlich wirken. Wir haben jetzt gerade so den Blick in die Epstein-Welt geworfen und haben herausgefunden, dass die Elite weltweit ein Haufen erpresster Pädophiler ist, ja. Und das ist natürlich eine Dynamik, die hier gerade am Köcheln ist. Und das besteht die Gefahr und gleichzeitig die Chance, dass wir dieses System, das uns hier seit Jahrzehnten oder seit Jahrhunderten unterdrückt, jetzt überwinden. Ich hatte gerade gestern ein kurzes Pamphlet in der Hand von Nikola Tesla, wirklich nur 2, 3 Seiten. Wer war das eigentlich? Und da stand ein Satz drin: Tesla war ein Riss in der Realität und es war ein Punkt in der Geschichte der Menschheit, wo wir hätten abbiegen können, aber das haben wir nicht getan, weil die Dinge, die Tesla wirklich entdeckt hat, wir haben jetzt Licht und den Motor und das alles, das hat man uns alles gegeben, ja, um uns schön quasi als Sklaven weiterhalten zu können. Aber die eigentlichen Erfindungen von Tesla, die schlummern heute noch in den Schubladen. Und wenn dieses alte, und ich sage es ganz bewusst, wie es ist, diabolische System überwunden wird, doch entweder Kollaps oder kollektives Erwachen, dann könnten wir auch diese Schublade aufmachen und ein komplett neues Zeitalter aufmachen, das noch viel größere Implikationen hätte. Die sind so wunderbar, die traue ich mich gar nicht träumen. Also zwei Möglichkeiten: totales digitales Sklavengefängnis und wir sind fertig und jeder von uns muss umschulen, Gärtner machen oder sonst irgendwas. Oder auf der anderen Seite großes Erwachen der Menschheit. Und das könnte in der unmittelbaren Zukunft bevorstehen. Ja, ich bin Team Hoffnung. Ich habe Hopium in mir, hektoliterweise. Und solange ich atmen kann, solange mein Herz schlägt, werde ich das auch versuchen, irgendwie voranzubringen.
2: Glaubst du, dass der wesentliche Punkt, um das zu erreichen, nicht nur darin besteht, sich im Außen zu informieren, weil im Grunde genommen bekommt man etwas immer wieder in einer anderen Version, nämlich da draußen sind merkwürdige Kräfte, die einem zu Narren halten und einem die Möglichkeit geben, mit einer Waffe jemanden zu erschießen, den man nicht kennt, dass man sagt, okay, wenn man den Frieden mit sich selber macht, wenn man einfach nicht mehr zur Verfügung steht für dieses System, wenn das einfach nicht mehr attraktiv sagt, danke, nein, ich gehe nicht mehr zu eurem ideologischen McDonald's mit Vergiftungsapparat, dass dann denen die Mittel ausgehen, weil Kriege müssen ja trotzdem geführt werden von Menschen in großer Masse, die verführt werden, wenn wir einfach sagen, wir machen das nicht mehr. Also sich auch fernhalten von diesen Medien. Ist das der richtige Weg?
1: Ganz
2: Oder ist
1: wichtiger Punkt. Es ist ein super wichtiger Punkt, vielleicht sogar der wichtigste Punkt. Es kommt zuerst muss es eine gewisse Selbsterkenntnis geben. Cogito ergo sum, ich denke, also bin ich. Weißt du, so dieses sich selbst seiner eigenen bewusst werden, seine eigene Menschwerdung verstehen, seinen eigenen Platz kapieren, was es eigentlich bedeutet, von 250 Millionen Spermien der Erste gewesen zu sein, also sein Leben als absoluten Gewinner zu kapieren, dass man jetzt da ist mit dieser Chance, mit den körperlichen Möglichkeiten oder vielleicht auch Defiziten, ja, dass man in dieser Inkarnation einfach sich selbst als Mensch unter Menschen begreift und dass dann sozusagen die Menschheit an sich, ach, wie kriege ich das jetzt hin in diesen großen Gedanken, dass wenn du dich nicht selbst als Mensch und was es bedeutet, Mensch zu sein, erkannt hast, bist du ein leichter Spielball für die Kräfte. Wenn man sich in diese Niederungen der Menschheit abgibt, Sex, Drogen, Krieg, Gewalt und das alles, wenn man das nicht verstanden hat, wo das alles herkommt, wird es sehr, sehr schwierig sein. Ich habe einen sehr spirituellen Weg hinter mir, obwohl ich nicht meditiere, obwohl ich nicht religiös bin, sondern einfach so dieses tiefe Grundverständnis von dem, was es heißt, eigentlich Mensch zu sein, welch unglaubliches Geschenk das ist, selber denken zu können und dass ich meinen Füßen sagen kann, wo sie meine Hände hintragen sollen, um das zu tun, was ich mir damit vorstelle, weißt du? So dieses große Bild im Kopf, wenn man das erstmal hat, dann kann man auch, ich kriege das jetzt nicht so hin, dass man das druckreif rauspacken kann, ja. Also ich glaube, man muss sich selber als Mensch unter Menschen verstehen und kapieren, wie man uns von diesem großen Bild wegbringen will. Ich glaube nämlich, dass die Kontrollkräfte auf dieser Welt von Anfang an der Menschheit uns versucht haben, unten zu halten, indem man uns von der wahren Schöpfungslehre, was immer das auch ist, fernhält und uns in einem permanenten Sklaventum halten möchte. Und wenn man das erkannt hat, zum einen diese Kontrollkräfte und zum anderen die eigene Göttlichkeit vielleicht, dann ist es eine unglaubliche Triebfeder, eine Motivation, um dieses System zu überwinden. Ja? Letztes Zitat, das kommt aus einem Buch von Neil Donald Walsh. Das ist der Typ, der irgendwann eine Stimme im Kopf gehört hat und angefangen hat zu schreiben, weil er gesagt hat, Gott schickt ihm gerade einen Fax durch. Gespräche mit Gott heißt es. Und ja, da gibt's eine Kinderversion, die kleine Seele spricht mit Gott. Ganz kurz erzählt, das fängt so an, ich bin das Licht, sagte die kleine Seele. So? Bist du das? Fragte Gott. Woher weißt du denn, dass du Licht bist, wenn um dich herum alles Licht ist? Und in dieser Kinderfabel wird den Kindern sozusagen erklärt, es muss den Schatten geben, damit das Licht sich überhaupt als Licht verstehen kann. Und wenn wir das erkannt haben, dass wir das Licht in uns tragen, aber der Schatten letztendlich uns an das Göttliche erinnert, damit wir überhaupt wissen, was Göttlichkeit ist, dann sind wir einen Schritt weiter.
2: Ich glaube, jetzt habe ich's. Das Böse braucht es quasi als Kontrastmittel, damit wir die Möglichkeit haben, uns zu entscheiden, weil sonst wären wir ja auch Sklaven, dann würden wir ja nur ein Spiel ausführen, was der Chef vorgesehen hat. Das wäre ja dann langweilig.
1: So, krass, es klingt, ja.
2: Ja, so
1: Epstein, ist es. Epstein ja. Ist unbedingt notwendig für die Menschheit.
2: Genau,
1: und all der andere Scheiß.
2: Aber, ja. Genau, aber alles, was vor Epstein eben auch war, scheint es zu geben zu müssen, damit man sich für das Richtige entscheiden kann. Und das, was richtig oder falsch ist, das merkt man ja, weil Menschen ja ein Gewissen haben. Menschen, die sehr viele schlechte Dinge tun, wissen zu 99,9%, dass das Schlechtes ist. Aber man muss auch hinterfragen, die sind ja nicht aus dem Nichts gekommen, die werden ja regelrecht gezüchtet. Ja, also das gibt dann Angebot dafür. So, das heißt, das sind oft ehemalige Opfer, die dann Täter geworden sind. Soll das gar nicht schönreden. Der Mensch hat ein ziemliches Potenzial und ich glaube, dass immer mehr Leute keinen Bock mehr auf dieses Angebot haben. Und da sind wir beim Schlüssel. Ich benutze ja gerne die Metapher, dass der wesentliche Schlüssel, um das überhaupt zu tun, dass ganz, ganz wenige Leute, ja, also das sind ja deutlich weniger als 1%, dem Rest sagen können, was sie tun und die machen. Das hat damit zu tun, dass uns ein Schlüssel gereicht wird in unseren Käfig, nämlich die Angst, das ist der Schlüssel und wir halten praktisch die Käfigtür von innen zu. Weil wenn wir diese Angst gar nicht nehmen würden, die wir dann selbst vergrößern, dann würden wir feststellen, das, was uns erklärt wurde, was vor dem Käfig wartet, das ist da gar nicht. Und diejenigen, die uns im Käfig halten wollen, sind zahlenmäßig viel zu gering, als dass es überhaupt ginge. Ja, ich fand da, Corona war ein Befreiungsschlag, die Erfahrung zu machen, oh, ich muss das eben nicht. Das hat ja auch viele für den klassischen Staat zum Personen gemacht, die für den verloren sind. Also ich sehe da auch schon eine riesige Chance. Ich glaube, das Wichtigste ist, dass man sich mit den Leuten trifft, die über den Tellerrand hinausdenken und auch mal sagen, ich ahne da was, ohne es konkret zu wissen. Und dass man sich von diesen ganzen Negativ- und Angstmacher-Medien fernhält, weil die machen einem nur das Gehirn zu. Weil wer Angst hat, kann er nicht frei denken. Ich glaube, das ist eine große Chance. Was ist denn ein letzter Rat an dich, wenn jetzt jemand das jetzt sieht und der ist, was ich, 19 bis 22 und hat aber gesagt, ich war jetzt neulich auf der Grünen Woche und da habe ich die Bundeswehr kennengelernt und die haben mir eine ganz tolle Karriere versprochen. Das ist schon schön mit so einem Fahrzeug von A nach B. Was soll ich denn jetzt machen? Weil es gibt ja bei uns in der Region nichts. Das ist ja alles abgefragt und so weiter. Wir bauen wenigstens bei der Bundeswehr Brücken, während sie kaputt sind. Was sagst du denn zu so jemandem, der sagt, ich hätte mich schon drauf gefreut? Mitmachen.
1: Was man, schon, was, mal ich würde sagen, ja. Ich habe damals in der Grundausbildung einen Film gesehen, das war vielleicht nicht so taktisch ideal, geboren am 4. Juli. Ich würde sagen, schau dir den Film mal an und dann reden wir nochmal, ob du das wirklich willst. Ja, das ist der mit Tom Cruise, wo er da diesen Kriegsveteran spielt, der querschnittsgelähmt wird und die ganze Leidensgeschichte von dem. Ich habe das damals wirklich in der ersten Woche im Grundausbildung gesehen und das hat mich irgendwie schon geprägt, so nach dem Motto, fuck, was mache ich da eigentlich hier? In welchem Laden bin ich gerade? Aber nee, du, da gibt's, das muss man individuell sehen. Wenn so ein junger Mann vor mir ist, sage ich, sei dir dessen ganz genau bewusst, was du da tust. Und wenn du da die Unterschrift drunter setzt, dann gibst du Kontrolle ab über ganz wichtige Aspekte in deinem Leben. Ich sage nur Duldungspflicht, ja. Jeder Scheiß, der da auf dich nieder, da bist du Verfügungsmasse. Und du hast, da steht einer und sagt zu, und du sagst nur noch zu Befehl, weißt du so, ja. Wenn einer sagt, spring, dann darfst du nicht sagen, warum, sondern wie hoch. Und das ist etwas, das muss man mit sich selber ausmachen. Bei mir waren es andere Voraussetzungen in einer anderen Zeit. Ich weiß nicht, ob ich das heute noch machen würde, aber ich kann es jungen Menschen eigentlich nur raten, sei dir dessen bewusst, überleg das ganz genau. Es muss nicht die Karriere sein bei der Bundeswehr. Es gibt auch andere Wege, um ein glückliches Leben zu führen.
2: Und
1: Selbst in einem Land wie Deutschland.
2: genau, und wenn der Film Fourth July Born nicht reicht, dann guck doch mal an, der Film, den ich geguckt habe, mein erster Film, den ich im Kino gesehen habe, war The Day After. So, wenn du dich
1: Auch sehr wichtig, ja.
2: erinnern
1: Also
2: möchtest.
1: der ist
2: Genau.
1: ja.
2: Robert, vielen Dank für deinen Beitrag. Du hast mir einige Sekunden vor dem Gespräch gesagt, ich weiß gar nicht, was ich da erzählen soll. Das hat sich erübrigt. Du hattest hier 85% der Redezeit. Das ist bei mir ja eigentlich ungewöhnlich, aber ich kann das auch. Vielen Dank dafür. Wir sehen uns auf der Straße, Friedensthema. Und eins ist ganz klar, für uns beide gilt, das Leben ist heilig und du sollst dich töten. Das machen wir auch nicht.
1: Yes, sir.
2: Bis dann.
1: Ciao. Bis dann.
2: Ciao.
1: Danke dir. Ciao.
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2: 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Beim Stadtwerke Lichter Festival in Stuttgart hat ein Musikduo während seines Live-Auftritts auf der Bühne der SWR-Jugendwelle Das Ding mit einem politischen Sprechgesang gegen die AfD für Aufsehen gesorgt. Auf Videos des Auftritts ist zu sehen und zu hören, wie die beiden Musikerinnen gemeinsam

0: Gemeinsam mit Teilen des Publikums über eine halbe Minute lang die Parole »Ganz Stuttgart hasst die AfD« skandieren. Das Ding ist das junge Hörfunk- und Multimedia-Angebot des Südwestrundfunks, SWR, und damit Teil des öffentlich-rechtlichen Rundfunks, der durch die Zwangsgebühren finanziert wird. Der FC Bayern schafft die gedruckte Eintrittskarte ab. Komplett. In die Münchner Allianz Arena kommen die Fußballanhänger nur noch, wenn sie ein Smartphone haben und entweder die FC Bayern App oder die Allianz Arena App. Externe Anbieter wie Apple Wallet oder Google Wallet werden nicht mehr unterstützt. Kritiker meinen, das passiert nicht zufällig im selben Moment, in dem die EU die nächste Großoffensive gegen das gestartet hat, was von der bürgerlichen Privatsphäre noch übrig war. So entsteht Kontrolle nicht nur durch Gesetze, sondern durch Konzernentscheidungen, die den Bürgern ihren Alltag vorschreiben. Die EU zimmert die politische Architektur. Großunternehmen sorgen für die tägliche Gewöhnung, meinen auch IT-Experten. Die Europäische Union hat aktuell im ersten Halbjahr 2026 einen Rekord bei den Importen von Flüssigerdgas, LNG, aus Russlands Flaggschiffprojekt Yamal LNG aufgestellt. EU-Sanktionen scheinen dabei nicht beachtet zu werden. Nur die Preise für die Bürger sind deutlich erhöht. Die größten Abnehmer des russischen LNG waren Frankreich, Belgien und Spanien. Besonders auffällig, Spanien steigerte seine Käufe um mehr als 40%. Parallel steigen die Benzin-, Diesel- und Gaspreise in Deutschland ins Unermessliche. Ausländische Beobachter fragen sich, ab wann die Bürger das nicht mehr mitmachen, da in anderen EU-Ländern die Preise, zum Beispiel für Diesel, stabil bei einem Euro 40 liegen und außerhalb der EU, zum Beispiel in der Türkei, bei unter einem Euro. 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
5: Wer hat Nord Stream gesprengt? Wer hat die deutsche Energiesicherheit weggebombt? Und damit auch den Erfolg der deutschen Industrie, der ja auf billigem russischen Gas basierte. Für die deutschen Behörden ist der Fall aufgeklärt. Eine Handvoll Ukrainer auf einem kleinen Segelboot war's. Amateurtaucher sollen im September 2022 80 Meter tief in die Ostsee getaucht sein und im bestüberwachten Meer der Welt im Dunkeln Sprengsätze an den Pipelines angebracht haben. Und boom. Meine Gäste sind nicht überzeugt. Sie haben recherchiert, neue Zeugen und Zusammenhänge gefunden und auch den Tatort inspiziert. Die Erkenntnisse sind erstaunlich. Zu sehen im neuen Film Nord Stream die Sprengung. Und jetzt den Punkt Preradovic. Hallo Moritz Enders und hallo Erik Andersson. Schön, dass Sie beide da sind.
6: Ja, hallo. Hier zu sein.
5: Ja, ich stelle Sie kurz vor. Herr Enders, Sie sind Dokumentarfilmer, Regisseur und Produzent. Sie haben in Rom und Sevilla Geschichte studiert und mehrere Dokumentarfilme für das ZDF und Arte gedreht. Sie wagen sich gerne an heikle Themen wie in Toxic NATO über tonnenweise giftige Uranmunition, die die NATO im Kosovo-Krieg eingesetzt hat. Inzwischen sind Sie auch unter die Romanautoren gegangen. Im Februar ist Ihr Roman Die Prinzessin von Centocelle, Lebe dein Leben selbst, sonst tun es andere für dich erschienen. Und Ihr neuestes Projekt, das Sie gemeinsam mit Gunter Merz gedreht haben, das hat wirklich Sprengkraft. Es ist der Dokumentarfilm Nord Stream, die Sprengung, und hat am 2. Juli im Babylon-Kino in Berlin Premiere. Und jetzt zu Ihnen, Herr Andersson. Sie sind einer der wichtigen Protagonisten des Films. Sie sind Master der technischen Physik und Ingenieur und Sie waren als Ingenieur bei Volvo auch tätig, haben mit Ihrer eigenen Firma auch für den Flugzeughersteller Boeing gearbeitet und sich unter anderem mit Flugbahnoptimierung beschäftigt. Sie haben auch Systeme für die Lufthansa entwickelt. Als Nord Stream gesprengt wurde, haben Sie beschlossen, eigenständig zu recherchieren und den Tatort der Pipeline-Sprengung zu untersuchen. Sie sind mit einem selbst eingerichteten Forschungsschiff inklusive Unterwasserdrohnen dorthin gefahren, haben Messungen und Aufnahmen gemacht und Satellitendaten ausgewertet. So, Herr Enders, fangen wir mal an. Die offiziell verbreitete Version auch des deutschen Generalbundesanwalts, eine Handvoll Ukrainer mit Amateurtauchern auf einem kleinen Segelboot, habe die Nord Stream Pipelines in der Ostsee gesprengt. Wie wahrscheinlich ist das nach Ihren Recherchen?
7: Überhaupt nicht wahrscheinlich. Also ich hatte mich schon gefragt, bevor ich mich mit dem Thema beschäftigt hatte, so als Laie, wie das sein soll, dass so ein kleines Segelboot diese ganze Ausrüstung transportiert, wie die Leute da 80 Meter in die Tiefe tauchen können, warum das Segelboot nicht abdriftet, da bräuchten sie am Grunde eine Ankerkette. Die Fragen habe ich mir gestellt, die stellen sich viele andere auch. Dann habe ich aber auch Erik kennengelernt, der wollte das jetzt nicht hundertprozentig ausschließen, kann er vielleicht gleich was dazu sagen, dass man da runtertauchen kann. Aber Erik hat mich auf zwei ganz andere Punkte aufmerksam gemacht, die schwer ins Gewicht fallen. Das eine ist, warum quasi der Tatort gesäubert worden ist und das Beweismaterial unter Verschluss gehalten wird. Der deutschen Ermittler haben da gar keinen Zugang zu. Und das zweite wäre, da hat mich auch Erik aufmerksam gemacht, die vermeintliche Segelroute der Crew, die da noch extra über Rostock gefahren ist. Es wäre, wenn man aus der Ukraine kommt, besser gewesen, das mal in Polen zu starten, dieses kleine Abenteuer. Da hätte man nicht noch eine weitere Landesgrenze überschreiten müssen mit Sprengstoff an Bord in einem Lieferwagen. Dann haben sie sich auch noch blitzen lassen. Auf Rügen sind da zu schnell gefahren. Ich wäre eher vorsichtig, wenn ich so eine Cover-Operation durchziehen möchte. Nach Aussage von Ulla Tunanda war, glaube ich, sogar ein kleines ukrainische Flagge noch raufgepropft auf das Segelboot. Und das alles zusammen lässt eigentlich darauf schließen oder lässt uns vermuten, meinen Kollegen Gunter Merz und ich, dass wir es hier mit einer Cover-Story zu tun haben, die es eben den wahren Strippenziehern erlauben soll, ihre Täterschaft zu verschleiern.
5: Ja, Herr Andersen, nun ist die Ostsee ja auch das meistüberwachte Meer der Welt. Können Sie sich vorstellen, dass so eine Aktion dort unbemerkt bleiben kann, dass so ein Segelboot tagelang dort an der gleichen Stelle ankert mit einer wahrscheinlich 80 Meter langen Ankerkette?
6: Nee, ich glaube, es war nicht unbemerkt. Es war ja nicht unbemerkt.
5: Und also, aber waren die denn da? War das Segelboot da?
6: Ja, das Segelboot war sicher da. Also, und die waren ja beobachtet von in verschiedenen Hafen, in Bornholm und auch Schweden und in Polen und so weiter. Und ich glaube, es ist eigentlich nicht so unwahrscheinlich als die anderen Leute im Film. Also die waren da, das ist sicher. Welche Rolle die gespielt haben, das ist nicht so, da gibt es keinen Beweis dafür, was die eigentlich, ob das eine, die alle Bomben platziert haben oder wenn das so eine sogenannte Cover-Operation war. Ich glaube, es gibt sehr interessante Indikationen, dass die waren eigentlich nicht allein, die waren geschützt, also die schwedische und dänische Militär Schiffe haben sie geschützt und einige Russen weggejagt und so. Es war ja auch viele amerikanische Schiffe da und die amerikanischen Flugzeuge. Und ich glaube, es war nicht unbemerkt. Die anderen wussten das, aber die können das, die hätten das machen können. Also die haben die Kompetenz, das zu machen. Und ich glaube eigentlich, die haben getaucht. Ich glaube, das ist das beste Hypothese, jetzt zu haben. Aber ich glaube auch, dass es spielt keine Rolle. Es ändert nicht über die größere Bild. Ich finde Moritz' Film hervorragend. Es ist ein fantastischer Film, weil es hat diesen Nord Stream Anschlag in den richtigen Kontext. Also den
5: ja, aber glauben Sie tatsächlich, dass diese Taucher von der Andromeda, dem Segelboot, diese Sprengsätze dort unten angebracht haben. Sie waren ja am Tatort mit eigenen Drohnen. Sie haben die Pipeline ja untersucht.
6: Ja, und ich war da und dann war es meine Verhoffnung, ich würde was finden, das unterschiedlich von der Seymour Hersh Nachricht und dieser Story, dass man so sich entscheiden. Aber die sind ganz ähnlich. Ich glaube, ich könnte sicher sagen, die Bomben waren ganz klein und die waren nur ganz einfach oben am Pipeline platziert. Und das ist so ganz einfach von einem Segelboot zu machen. Aber wir wissen auch nicht genau, also es gibt ja viel Beweismaterial war weggenommen vom Platz. Also das könnte ich nicht finden.
5: Und ja, Sie haben ja einen Stiefel gefunden vor Ort, ne? Das ist ja auch erstaunlich.
6: Ja, und dieser Stiefel ist von einer amerikanischen Expedition wahrscheinlich nach dem Tat. Also das war im November. Dieser Mann hat diesen Stiefel verloren. Die haben so einen riesengroßen norwegischen Offshore-Schiff gebietet und da getaucht.
5: Und, ja, Sie haben ja gesagt, es gab, glaube ich, einen Taucher, oder Herr Enders, es gab ja, glaube ich, einen Taucher, mit dem Sie gesprochen haben, oder Sie, Anderson, und der gesagt hat, ja, mein Freund vermisst einen.
6: Ja, richtig, ich wollte so eine zweite Expedition machen, ja. Und er sagt, ich komme, wenn ich diesen Stiefel bekomme, weil mein Freund hat es. Und die arbeiten, das hab ich gelernt von meinen norwegischen Kontakten, dass die arbeiten sehr dicht mit den Amerikanern. Also sowas ist, von der Seymour Hersh Story hat, also es ist so teilweise bestätigt von Norwegen, dass die Amerikaner und die norwegische Leute arbeiten dicht zusammen.
5: Ja, Herr Enders, Seymour Hersh ist ja seit seiner Story, dass im Grunde die Amerikaner und die Norweger dahinter stecken, ein umstrittener Pulitzerpreisträger, wie jeder, der irgendwas sagt, inzwischen umstritten ist. Sie wahrscheinlich nach dem Film auch, ja, wahrscheinlich schon nach Toxic NATO. Ja. Sie haben ja auch dieser Seymour Hersh Story hinterher recherchiert. Also er wurde ja auch dafür kritisiert, dass es nur eine ungenannte Quelle gäbe dafür. Was haben Sie daraus gefunden? Also Seymour Hersh, der sagt, die USA waren es eigentlich.
7: Ja, also ich wollte noch mal ganz kurz auf das Timing eingehen, weil als Seymour Hersh seine These veröffentlicht hatte, kurz darauf wurde diese Andromeda-These in Umlauf gebracht. Das heißt, Seymour Hersh hat gesagt, da stecken die Amerikaner dahinter und dann kommt auf einmal diese Andromeda-Story raus. Was mich dann noch wundert, auch wenn man da, also ich habe jetzt auch mit mehreren Tauchern und Seglern gesprochen, also wie gesagt, das ist vielleicht nicht ganz ausgeschlossen, dass man da runtertaucht, aber wenn sie es denn dann waren, warum hat man dann sozusagen, hält man dann das Beweismaterial unter Verschluss? Denn man möchte der Öffentlichkeit ja verkaufen, dass es jetzt diese Andromeda-Leute gewesen sind. Wenn dem so gewesen sein sollte, ja wunderbar, dann räume ich doch nicht die ganzen Beweismittel weg und verschließe die, sondern sage, hier, ihr könnt das überprüfen. Und genau das passiert nicht. Das macht mich halt so ein bisschen misstrauisch. Also jetzt nochmal zur Seymour Hersh These. Also das war ja die Idee, dass da ein NATO-Manöver stattfand in der Ostsee, das sogenannte Baltops-Manöver. Und dann seien spezielle Spezialtaucher runtergetaucht während des Manövers. Das war eigentlich so ein Minensuchmanöver offiziell, aber da haben sich so andere Taucher eingeschleust und die hätten wohl unten dann die Sprengsätze angebracht an den Pipelines. Die sind aber erst sehr viel später detoniert und zwar mit Hilfe von Sonarbojen. Die wurden dann von einer Poseidon 8, also das ist ein U-Boot-Jagdflugzeug, wurden sie über der Ostsee abgeworfen. Diese Sonarbojen hätten dann eben akustische Wellen ausgesendet und die hätten dann fernzündend eingewirkt auf die Sprengsätze unten an den Pipelines. Und dadurch waren die dann eben sehr viel später erst explodiert. Das ist im Wesentlichen die Seymour Hersh These. Und da sozusagen ist eigentlich die Andromeda-Geschichte kein Widerspruch. Sie wurde ja auch erst nach der Veröffentlichung der Seymour Hersh These öffentlich gemacht. Das eine schließt das andere aber nicht aus. Ich kann, wenn ich so eine Cover-Story haben möchte, natürlich sind die darum gesegelt. Das glaube ich auch. Und es kann auch sein, dass sie darunter getaucht sind.
5: Ne? Also war das geplant quasi? Das, falls ja, man eine Cover-Story
7: braucht. Ich denke, wenn man so eine große Aktion plant, hat man eine Cover-Story in der Hinterhand, damit man dann sozusagen die Recherchen auch ablenken kann. Und das würde ich mal denken, dass es sozusagen einen großen Strippenzieher gibt und dann vielleicht Akteure vor Ort, die dann jeweils in ihrem kleinen Bereich was gemacht haben. Aber wie gesagt, Seymour Hersh meint eben, dass sozusagen die Hauptaktion sozusagen vorbereitet worden ist im Bolt während des Balltops-Manövers. Und da haben wir eben einen Wissenschaftler interviewt, den Theodore Postel, der ist Professor am MIT gewesen, im Massachusetts Institute for Technology. Und er hat auch mal das Pentagon beraten. Ne? Und er kennt sich aus mit Unterwasserakustik, weil er damals gesagt hat, die Amerikaner haben ihre Atomwaffen in Silos und wenn die Sowjets da zuschlagen, sind die weg. Und deswegen müssen wir die auf Unterseeboote packen. Und deswegen hat er sich mit Unterwasserakustik auseinandergesetzt und konnte dann die Quelle von Seymour Hersh, die anonym bleiben will und muss, ja, konnte diese Quelle überprüfen und kam zu dem Schluss, dass das einleuchtend ist, was der Mann oder die Frau, wir wissen ja gar nicht, ob es ein Mann war, sagt. Also hat die Seymour Hersh-These zumindest so viel Plausibilität, also für mich ist sie die plausibelste von allen, aber zumindest so viel Plausibilität, dass eigentlich der Generalbundesanwalt zwingend das hätte überprüfen müssen. Was ist aber passiert? Man hat ihn irgendwie als vertrottelt, als senil hingestellt und damit war die Sache vom Tisch und alternativ serviert man den Leuten halt die Andromeda-Geschichte. Also mir fällt es schwer dran zu glauben, aber Erik hat mich da ja sozusagen auch nochmal darüber aufgeklärt, dass das jetzt nicht ganz ausgeschlossen ist. Also ich habe mit verschiedenen Tauchern gesprochen. Einer sagte, ja, also das geht irgendwie, aber man muss schon irgendwie aufpassen, da zu dekomprimieren, wenn man auftaucht und man kann nicht einfach so wieder hoch und dann ist es da unten kalt und dunkel und dann hat man da sehr viel Ausrüstung dabei. Und da haben wir auch lange überlegt mit den Bomben, waren das nun wirklich 500 Kilo und nein, dann hat mir Michael Kops, der uns auch sehr geholfen hat, ein Kollege von Erik eben, hat uns darüber aufgeklärt, dass sozusagen die größte Sprengwirkung davon ausgeht, dass die Rohre dann auseinandergefetzt werden, wenn Gas austritt, weil da ein sehr großer Druck drauf ist. Also wären vielleicht die Bomben nicht ganz so groß, hätten sie nicht ganz so groß sein müssen, aber trotzdem, da ist ja eine Betonummantelung drumherum und so. Es ist jetzt alles sehr, sehr schwierig, aber vielleicht nicht ganz ausgeschlossen. Aber ich würde mal sozusagen darauf hinweisen, dass das sicherlich nicht ohne Wissen und Zustimmung der Amerikaner hätten passieren können. Meine Vermutung ist, es ist eine Cover-Story. Sicherlich sind sie da irgendwie rumgefahren, sicherlich sind sie runtergetaucht, sicherlich sind sie auch überall gesehen worden, wahrscheinlich absichtlich. Und das passt dann somit ins Bild. Mhm.
5: Herr Anderson, Sie haben ja auch einen deutschen Kapitän ausfindig gemacht, der eigentlich am Tatort war, als die Tat passierte, der diese Fontäne nach der Sprengung fotografiert hat und dann andere Schiffe gewarnt hat. Ja, also ein deutscher Augenzeuge Ihnen gesagt hat, er wurde von niemandem befragt. Das ist schon seltsam, dass dieses Desinteresse der deutschen Behörde.
6: Ja, das hat mich sehr erstaunt. Ich hab ja auf so eine Marine Tracking Site gefunden und das habe ich die Besitzer des Schiffs telefoniert und der hat mich zu diesem Kapitän gewiesen. Und der Kapitän Helge Jürgensen ist sein Name. Er hat gesagt, dass ich war der Erste, der mit ihm gesprochen hat. Und das ist sehr merkwürdig, weil die wenn das so ein Unfall oder was am See ist, dann muss man das zu diesen JRCC anmelden. Und das gibt ja eine Kontrollzentrum, wo da waren zwei Damen da und die haben ein Logbuch geschrieben mit seinem Namen und alles, auch die Namen von Nord Stream, die kommunizieren hat und alles, was da, das war ganz dramatisch. Also die wussten nicht, ob das alles explodiert oder so. Die haben, und wenn das das größte Nachricht war, warum hat man nicht mit diesen Leuten gesprochen? Das war ganz, das finde ich ganz merkwürdig.
5: Ja, Sie haben ja auch rausgefunden, dass eine deutsche Firma ziemlich schnell, ich glaube 8 Minuten nach diesem Anschlag, schon gesehen hat, dass der Gasdruck runtergeht. Ja. Also und die hat keinen Alarm geschlagen. Die hat die Öffentlichkeit, die Nachbarländer nicht informiert, sondern da hat einfach nur jemand mit Habeck telefoniert. Ja, und im Grunde wurde die Schifffahrt erst Stunden später gewarnt, als die Russen das auch bemerkt haben. Das ist ja eigentlich unvorstellbar.
6: Ja, das, Das wollte ich gern wissen, was dieser Mann, der Besitzer von, oder Managing Director, ich weiß nicht sein Titel, aber von Gasgate, diese deutsche Gasbetrieb, hat mit Habeck gesprochen. Das habe ich in der Spiegel gelesen, aber ich kann nicht mehr Informationen davon haben.
5: Aber verrückt, ne? Nicht die
6: Öffentlichkeit. Und das war ja sehr schlimm, weil die Nord Stream selbst könnte das nicht sehen. Die war elektronisch abgeschaltet, weil wegen die Sanktionen. Sie können das in der Schweiz nicht sehen, diesen Druckmessung. Es war nur in Deutschland. Und aber die Schweizer, der Nord Stream Betrieb, die war die einzige, die könnten diesen Protokolle zum alle wer zu anrufen, um die Sicherheit im See und so weiter. Das war so 8 Stunden verspätet.
5: Ja, das ist auch schon verrückt, Herr Enders. Ja, jetzt sollen es die Ukrainer gewesen sein, mit Wissen der Staatsspitze ja eigentlich. Die haben sollen ihrem wichtigsten Unterstützer Deutschland die Energieversorgung weggesprengt haben. Und trotzdem jubelt die deutsche Politik über die Ukraine, überweist Milliarden. Nord Stream ist überhaupt kein Thema. Für mich ist das nicht logisch. Andererseits hat der Generalbundesanwalt jetzt keine großen Anstrengungen genommen, herauszufinden, was da wirklich passiert ist. Was schließen Sie daraus?
7: Ja, ich denke mal, dass dieser ganze Konflikt in der Ukraine auch in so einen geopolitischen Kontext eingeordnet werden muss und dass es im Grunde der Kampf Amerikas um ihren Status als alleinige Weltmacht, der manifestiert sich, also dieser Kampf wird gerade ausgetragen, unter anderem in der Ukraine, aber auch im Iran. Ne? Da geht es darum, können die BRICS-Staaten, China, Russland, Indien eigenständig neben den USA bestehen oder können die USA das alles kontrollieren, beispielsweise über die Energieströme? Und da könnte man sich natürlich fragen, warum macht die deutsche Politik da mit? Das war nicht immer so. Also ich meine, Willy Brandt hat probiert, Entspannung zur Entspannung beizutragen. Helmut Schmidt hat damals das Erdgasröhrengeschäft angeleiert und Schröder hat auch noch versucht, deutsche Interessen zu verteidigen, indem er eben auch in dieser Pipeline dann festgehalten hat. Also es gab immer einen limitierten Spielraum für die deutsche Politik, aber diesen haben eben Leute wie Schmidt und Schröder noch ausgenutzt. Das ist jetzt nicht mehr so. Deutschland ist eigentlich vollkommen abhängig von den USA. Das haben wir schon unter Herrn Schröder gesehen, aber jetzt auch unter Herrn Merz.
5: Unter Scholz, nehme ich an, ne?
7: Früher. Unter Herrn Scholz, ne? Ja, unter Herrn Scholz und dann eben jetzt auch unter Herrn Merz, ne? Das ist die Konsequenz der Sprengung ist natürlich eine noch größere Abhängigkeit von den USA, weil wir quasi jetzt angewiesen sind auf amerikanisches Fracking-Gas. Das kostet sehr, sehr viel Geld. Und es gibt eben ein Papier der Rand Corporation, es gibt zwei, eins davon ist offiziell, das andere angeblich gefälscht. Aber in beiden steht sinngemäß drin, dass wenn wir die Verbindung zwischen Russland und Deutschland kappen und Nord Stream kappen, später zumindest im zweiten Papier, dann wandert deutsche Industrie in die USA ab und wir können den wirtschaftlichen Niedergang der USA aufhalten, indem wir quasi die deutsche Wirtschaft kannibalisieren. Hier vor Ort hat da jetzt quasi keiner was davon, bis auf, wie soll ich sagen, die Vertreter großer Finanzkonzerne oder vielleicht noch die Rüstungsindustrie. Aber der deutsche Steuerzahler und die deutschen Arbeitnehmerinnen zahlen eben den Preis für eben eine geopolitische Schlacht, die da ausgetragen wird. Und das große Drama Deutschlands und damit auch der EU ist es einfach, dass sie keine eigenen Positionen einnehmen können, ne? Und da glaube ich, muss man eben auch sehen, dass dieser Anschlag quasi auch einen Wendepunkt markiert. Also sicherlich waren die Energiepreise auch schon vorher in die Höhe geschnellt, aber jetzt fehlt uns jegliche Möglichkeit, uns mit billiger Energie zu versorgen. Und das führt eben zu
5: einem Deindustrialisierungsprozess in Deutschland. Naja, Putin hat ja angeboten, die noch verbleibende Röhre zu öffnen. Und weil die ist relativ intakt, wie ich auch, haben Sie, glaube ich, auch festgestellt, Herr Anderson. Und könnte dadurch russisches günstiges Gas nach Deutschland liefern. Das hat er angeboten, mehrfach.
6: Ja. Ja.
5: Aber die Bundesregierung lehnt ab.
7: Ja, die Bundesregierung führt eben einen Kampf gegen Russland. der nicht im Interesse unseres Landes ist, er ist auch nicht im Interesse von Europa, aber dem opfert sie eben auch das wirtschaftliche Wohlergehen des eigenen Landes. Also das ist schon Wahnsinn, was wir an Beträgen an die Ukraine überweisen und gleichzeitig hier eben soziale Kürzungen hinnehmen. Und die Konsequenz einer Sprengung und einer damit einhergehenden Aufrüstung ist ja, dass wir letzten Endes, also Herr Merz hat ja noch die Neuverschuldung durchgeboxt, also noch bevor der neue Bundestag konstituiert war. Und das führt natürlich zu steigenden Zinsen. Das heißt, irgendwann ist der deutsche Bundeshaushalt, sind wir damit beschäftigt, sozusagen den Schuldendienst zu bedienen und gleichzeitig in Rüstung zu investieren, auf Kosten von sozialer Sicherheit, Bildung und Infrastruktur. Das heißt, wir erleben jetzt schon einen Prozess der Umwandlung der deutschen Wirtschaft hin zu einer Kriegswirtschaft. Und da muss man sagen, historisch gesehen hatten wir mal ein erfolgversprechendes Modell. Das war eben billige Energie aus dem Osten. Die nutzen wir, um Industriegüter herzustellen und sie dann wieder exportieren zu können. Deutschland war ja mal eine sehr erfolgreiche Exportnation. Das hätte sozusagen sich wunderbar eingefügt in einen Wirtschaftsraum von Vladivostok nach Lissabon. Man hätte sozusagen Win-Win-Situationen kreiert. Und damit, also dieses Modell funktioniert jetzt nicht mehr. Und vor dem Hintergrund einer bröckelnden Industrieproduktion wird umgesattelt auf Kriegswirtschaft, die natürlich auch schuldenfinanziert ist. Ich habe mit Unternehmern gesprochen, die gesagt haben, sie haben schon ganz konkret Anfragen bekommen, indirekt über die Bundeswehr, ob sie jetzt quasi umsatteln möchten und wozu das dann, wohin das dann führen kann, können wir uns ja alle ausmalen. Da kommt nichts Gutes bei raus. Aber ich möchte nochmal sozusagen sagen, dass sozusagen die Aufgabe einer unabhängigen Politik, ja, uns ja eigentlich in die Sackgasse geführt hat. Und das ist letzten Endes sehr besorgniserregend, weil das ganze sozialpolitische Modell Deutschlands, also ich sage jetzt mal so früher in den 70er, 80er Jahren, so diese sozialdemokratisch geprägte Wohlfühlblase, in der man eben gut leben konnte, das wird jetzt quasi geopfert, ne? Und dahinter stecken einfach geopolitische Interessen und wirtschaftspolitische Interessen, die nicht unsere sind. Das eine ist klar, das Fracking-Gas aus den USA wird wieder verkauft, aber andererseits werden Deutschland und Russland dauerhaft auseinandergerissen. Das geht zurück auf die alte Theorie von Halford Mackinder. Da hat er die Heartland-Theorie entwickelt, die da besagt, dass wenn man das Heartland kontrolliert und auseinanderhält, das war quasi der eurasische Kontinent, wenn man so will, dann kann eben Großbritannien, das war damals ja noch ein Brite, 1904 hat er das formuliert, weiter die Weltherrschaft behaupten. Das ist sozusagen übernommen worden, diese Denke von den Amerikanern, die jetzt immer darauf ausgewiesen sind, quasi Deutschland und Russland auseinanderzuhalten. Das war auch so ein bisschen im Kalten Krieg so. Die NATO wurde gegründet unter der Prämisse, dass man die Amerikaner drin halten möchte, die Deutschen unten und die Russen draußen. Und das hat sich jetzt fortgeführt. Und ich denke, wir hatten so eine Phase in den 70er Jahren, 80er Jahren, wo es eben möglich gewesen ist, dass Deutschland da so ein bisschen Spielraum gewinnt und ja, mit den Nachbarn irgendwie friedlich zusammenlebt. Das alles ist jetzt alles in Schutt und Rauch aufgegangen, muss man sagen. Das ist eigentlich das große Drama. Das muss man eben zusammensehen mit dieser Nord Stream-Sprengung. Sie hat unendlich viele wirtschaftliche und damit auch politische Konsequenzen.
5: Ja, aber auch noch Gerhard Schröder. Ein Gerhard Schröder hat sich noch geweigert, in den Irakkrieg zu ziehen. Ja, und die Amerikaner, und hat sich getraut, die Amerikaner wirklich zu verärgern. Heute werden die Deutschen öffentlich gedemütigt. Trump sitzt neben Merz und sagt, haha, ich habe Nord Stream gesprengt, und der schaut einfach nur zu. Der russische Außenminister Lavrov hat jetzt gesagt, die USA wollten den europäischen Part von Nord Stream kaufen, um dann russisches Gas mit erheblichem Gewinn an die Europäer zu verkaufen. Also ich finde, das ist Demütigung vom Allerfeinsten.
7: Das ist Mafia, wenn sie ein Restaurant haben und dann kommt einer an und sagt, pass mal auf, du möchtest, dass die Scheiben in Ordnung bleiben, dann widersetzt du dich, und dann geht das Restaurant in Flammen auf und brennt ab, und dann kommen die wieder um die Ecke und sagen, hier hast du einen Kredit, aber dafür kriegen wir 50% deiner Einnahmen. Also so ungefähr muss man sich das vorstellen.
6: Ja. Ja, es ist so gemein, dass ich glaube, normale Leute glauben das nicht. Es kann nicht so sein, dass man diese Ding mit Deutschland unten zu bringen und Russen draußen, das glauben sie ja. Aber das ist ja nicht normal. Das Das geschieht nur in diesem Großmachtspiel wirklich. Ich glaub, das ist ganz wichtig zu sagen mit Nord Stream, weil es so, man spricht nicht so viel. Also der Film, Molzes Film ist ausgezeichnet in diese Hinsicht, weil es ist das große Thema über die Großmachtspiel und so. Aber und es ist so gemein, dass man wirklich Deutschland zerstören will. Und das ich habe das nicht geglaubt, dass es so ist. Aber es ist wie, ist nicht wie Fußball. Ich habe gesehen, Österreich hat ja Argentinien letzte Woche gespielt und da war Messi und der war ein großes Problem für Österreich. Aber ihr habt nicht gesagt, wir sollen eine Bombe unter seinem Bett liegen und dann ein Problem lösen. Also jeder versteht, dass das funktioniert nicht in normale und es funktioniert in Wirtschaft auch nicht für die andere, die Konkurrenten zu sabotieren. Aber die Großmächte, die sabotieren füreinander. Und ich glaube, das ist sehr wichtig mit dieser Ukraine. Meiner Meinung nach spielt es keine Rolle, ob die Segelboot oder jemand anderen diese Bombe platziert hat, weil dieser Konflikt ist geplant für wenigstens 15 Jahre. Also der Nord Stream Sprengung war in 2015 geplant und dann wieder in 2017 und dann 2019. Das ist ein langen Projekt und es handelt sich nicht über nicht sehr viel über die Ukraine, weil als Ukraine allein, als ein Staat, ein kleiner Staat, kann nicht sowas machen. Also das, was Sie gesagt haben mit Merz, sitzen neben Trump und beobachtet alles und macht nichts. Das sieht nicht als ein Konflikt zwischen zwei kleinen Staaten. Das ist die Großmächte sind da hinten. Und das ist, das glaube ich, das ist sehr gut beschrieben in diesem Film.
5: Mhm. Ja, im Film wird ja auch angedeutet, der Rücktritt des früheren Kanzlers Helmut Schmidt wäre auch von den USA forciert, weil Schmidt auch eher die Zusammenarbeit mit den Russen nicht beenden wollte. Was war da passiert, Herr Enders?
7: Ja, also das war damals ja Ronald Reagan, ne? Der war Präsident und sie wollten die Russen zu Tode rüsten. Das war ja die Idee, dass so, das ist ja mal dieses Vokabular, zu Tode rüsten, sich gegenseitig zu Tode bluten, so denken die Leute ja teilweise. So auch Reagan, die Idee war, die Russen oder die Sowjetunion zu Tode zu rüsten und da gab es dieses Erdgasröhrengeschäft, das Helmut Schmidt sozusagen angebahnt hatte. Und das hätte bedeutet, die Russen liefern Gas, also Erdgasröhren, das waren dann über Land liefen die. Das war noch nicht Nord Stream, sondern das waren andere Pipelines, die über Land liefen. Aber der Effekt wäre gewesen, dass die Russen Gas verkaufen und damit wieder zu Devisen kommen und damit wieder hätten aufrüsten können. Und das wollten die Amerikaner unterbinden. Und jetzt war da Helmut Schmidt und der hat daran festgehalten, an diesem Projekt. Und da kamen sie wohl nach Aussage von zweier meiner Interviewpartner zu dem Schluss, dass Schmidt weg muss. Und das haben die dann wohl so gedeichselt, dass sie interveniert haben bei der FDP. Die FDP hatte damals wirtschaftliche Schwierigkeiten, so wurde es mir geschildert, und war aber wechselwillig und man hat dann wohl ein bisschen Geld auf den Tisch gelegt, damit die überwechseln und Kohl dann eben Kanzler wurde, was das Problem aus Sicht der Amerikaner nicht wirklich ganz behoben hat. Also Kohl hat dann sozusagen das in deutlich geringeren Umfang fortgesetzt, aber er hat immer noch sozusagen dran festgehalten. Also das war sozusagen eine Intervention, das ist ja im Vergleich zu dem, was in Venezuela passiert oder so noch, sage ich jetzt mal, harmlos. Also sie haben den halt sozusagen über so eine Nummer rausgedrückt und nicht abgeknallt wie Gaddafi oder vielleicht war es sogar die, ich weiß jetzt nicht, wer die Gaddafi im Einzelnen auf dem Gewissen hat, aber jetzt mit Maduro hat man es ja gesehen, ne, dass der einfach auch mal gekidnappt worden ist. Also im Vergleich dazu war das ja, sage ich jetzt mal, milde, ne? Aber trotzdem haben sie natürlich interveniert, weil man kann eben nicht Kanzler sein in Deutschland und gleichzeitig gegen amerikanische Interessen verstoßen. Aber die Frage ist, schafft man es da doch noch so einen gewissen Spielraum?
5: Irgendwie, aber Angela Merkel hat es witzigerweise geschafft. Ja, die hat ja auch eigentlich ganz gute Beziehungen zu Russland und auch zu Putin einigermaßen gute gehabt, hat im Grunde die Nord Stream Pipeline ja auch verteidigt und ist immer noch hoch angesehen in den USA. Was ist bei der anders?
7: Also Merkel ist ja irgendwie ein Phänomen gewesen, dass sozusagen so diese Teflon-Qualitäten und sich das so durchlavieren, das ist vielleicht nochmal so ein Kapitel für sich. Da kann ich jetzt gar nicht viel zu sagen, aber ich glaube, dass sie immer noch an der Pipeline festgehalten hat. Aufgegeben wurde sie dann sicherlich unter Scholz. Ne? So, und interessant ist auch, ob Herr Scholz nochmal gebrieft worden ist, bevor man die Andromeda-Geschichte quasi in Umlauf gesetzt hat, denn er ist, glaube ich, nochmal in Washington aufgeschlagen und hatte nochmal ein Treffen mit Herrn Biden und die Frage ist, wurde er da so ein bisschen eingebremst, ne? Also, das wissen wir jetzt alles nicht, wusste die deutsche Politik vorher was, wusste sie nachher was, aber Fakt ist, sie bemüht sich nicht darum, die eine noch bestehende Pipeline wieder aufzumachen. Und das ist nun ganz eindeutig verheerend. Das ist eindeutig verheerend für den deutschen Wirtschaftsstandort und letzten Endes für die ganze EU, weil sie können sich ja auch ausmalen, dass wenn der wirtschaftliche Motor der EU, nämlich Deutschland, ausfällt, dass dann das ganze Gebilde ins Wanken gerät. Und damit haben sie da so eine Art geopolitisches schwarzes Loch. Ne? So, da haben sie noch Russland, China, die USA, aber Europa kippt weg oder wird vollständig amerikanische Kolonie. Und das ist sozusagen die letzte Konsequenz aus dieser ganzen Geschichte. Und das müssen wir, glaube ich, im Zusammenhang sehen. Das geht jetzt nicht nur so um diesen Whodunit, wer hat jetzt diese Pipeline gesprengt, ja, waren es nun tatsächlich diese Leute von dem Segelboot aus oder war das große Manöver Balltops, das sozusagen oder schon vorbereitet worden ist. Die Nutznießer aus der ganzen Geschichte sind ganz eindeutig die USA und die Leidtragenden sind die Europäer und vor allem die Deutschen. Ne? So, ja. Das muss man einfach mal festhalten und jetzt müsste es eigentlich im Interesse der Deutschen sein, das glaube ich auch, dieser ganze Ukraine-Krieg, der ja schon seit 2014 sozusagen sich angebahnt hat, ne? Also auch über diese Beschießung des Donbass und so. Da gab es ja mal Minsker Abkommen, die das hätten regeln sollen. Ich glaube, jemand wie Helmut Schmidt wäre den Leuten da auf die Füße getreten und hätte darauf bestanden, dass diese Minsker Abkommen eingehalten werden, weil nämlich sozusagen die Folge, die sich daraus ergeben hat, nämlich der Krieg in der Ukraine, letzten Endes ja nun auch eine Zusammenarbeit zwischen Deutschland und Russland immer schwieriger macht. Und umso mehr müsste jetzt die deutsche Politik auf diplomatische Lösungen drängen, um das eigene Land zu retten. Aber auch das tun sie ja wieder nicht. Und das ist sozusagen das große Rätsel und ich glaube,
5: ja, hier haben wir ein großes Problem, würde ich aber auf jeden Fall sagen. Um es nochmal nur zu vervollständigen, es gab ja zwischendrin oder relativ am Anfang auch die Theorie, die Russen wären selber gewesen. Ja? Die Russen hätten selber ihre eigene Pipeline umgebracht. Herr Andersen, 2-3 Sätze, warum das wahrscheinlich keine gute Theorie ist?
6: Ich glaube, es ist keine Theorie. Man kann nicht sagen, es war immer so eine psychologische Operation. Ich glaube, die Leute, die versuchen, es so konkret machen, die wussten ganz klar, dass es nicht die Russen war. Also wir haben dieses neue Buch bei Bojan Panchevsky, er beschreibt die ukrainische Operation und das. Man hat da einen Versuch in Schweden gemacht. Also ein schwedischer Geheimdienstoffizier hat geholfen, ein Boot in Schweden im Juni, im Sommer 2022 zu mieten. Aber das war behauptlich in dieser Geschichte, da war Spionen in der deutschen Geheimdienst. Die haben da so die Russen wussten das und deswegen haben die Russen die Pipeline patrouilliert mit einem Schiff, einem Sibiriakow-Schiff. Und die Schweden wussten ganz klar, dass das war im Juni, diese Operation war eingestellt, so es war abgebrochen, die könnten das nicht machen, wegen die Russen da war. Aber die schwedische Fernsehen und in Kooperation mit dänisches und englisches Fernsehen haben diesen teure Produktion gemacht, wo man hat vorgestellt, dass diese Russen, diese Sibiriakow-Schiff hat Bomben dann gelegt im Juni. Man wusste, dass es nicht die Russen war und machten diesen Gesichter, dass es war die Russen, die die Bomben legen. Und auch ein zweites Mal hat man dasselbe gemacht, weil diese Episode, wo der Kapitän, der ist jetzt in Gefangenschaft in Deutschland, der Kapitän Kuznetsov, er hat einen Anruf von seinem Operationsleiter in Kiew, der Oberste in Kiew hat ihn angerufen und hat gesagt, du kannst nicht, du musst ins Hafen gehen, weil die Russen kommen. Und das war eine russische Konvoi, die vielleicht wollten wieder den Pipeline patrouillieren. Und das wusste man ganz klar. Aber man hat doch in der RTL und ZDF und so diese Fernsehkanalen wieder einen Film gemacht, dass jetzt kommt die Russen, das war behauptlich, wahrscheinlich die Russen haben dann Bomben platziert mit U-Boote und so weiter.
5: Ja, es passt natürlich ins große Bild. Der Russe war es immer. Putin ist eigentlich ja auch an allem schuld. Ja? Das ist die ganze Zeit schon so. Und Verwirrung gehört auch zu Propaganda dazu. Das ist auch ganz wichtig, dass man die Leute immer schön in Verwirrung hält. Herr Enders, wo kann man denn den Film, der hat ja am 2. Juli im Babylon in Berlin Premiere, wo kann man den denn danach sehen?
7: Also Sie können ihn auf alle Fälle nochmal am 7. Juli sehen im Babylon. Da wird er nochmal gezeigt. Mhm. Die Premiere ist nämlich ausverkauft. Und wir bemühen uns jetzt um weitere Kinovorführungen und die Firma Hintergrund, die den Film produziert hat, Hintergrund GmbH, möchte den auch online zur Verfügung stellen gegen Bezahlung. Das Modell ist noch nicht restlos etabliert, wird aber in Bälde hoffentlich laufen und dann findet man das auf der Seite von Hintergrund.
5: Ja, wie ist der Film überhaupt finanziert? Weil das ist ja auch so wenig aufwendig, ist es auch nicht. Sie haben ja viele Leute befragt und gereist und so weiter.
7: Ja, wir hatten Glück, dass viele Leute hier in Berlin waren, die wir interviewen konnten. Auch unsere amerikanischen Gesprächspartner, auch Erik war in Berlin und Herr Tunanda war in Berlin. Also wir haben das irgendwie sozusagen kostengünstiger hinbekommen durch Interviews vor Ort. Und wir haben uns sehr bedient bei Videodatenbanken, weil wir eben nicht reisen konnten. Also wir haben jetzt genau eine Reise nach Lüdenscheid gemacht zu einem Unternehmer, der eine Aluminiumgießerei hat.
5: Ja.
7: Und dann waren wir noch mal in Bologna, um da einen Energieexperten zu interviewen. Also das sind auch die einzigen Reisen, die wir gemacht haben. Ja, da ist privates Geld drin und wir hängen natürlich davon ab, dass da auch wieder jetzt was reinkommt in die Kasse, damit wir weitere Filme auch produzieren können. Oder Hintergrund hat ja die allergrößten Teil davon vorgestreckt und finanziert. Und da hoffen wir natürlich, dass wir jetzt über so eine Mischung zwischen Crowdfunding, Einnahmen aus Video on Demand, dass man da sozusagen was bezahlt, Kinovorführungen, Lizenzverkäufen, sage ich mal, die Kosten wieder reinbekommt. Ist ein sehr, sehr billiger Film für 120 Minuten. Also ich meine, wenn ich das jetzt für das ZDF gemacht hätte, wäre das natürlich deutlich teurer gewesen. Da hätten wir aber auch ein sehr viel größeres Filmteam gehabt. Also mein Kollege Gunter Merz und ich haben das ja im Grunde zu zweit gemacht mit dem Produzenten Ronald Toden. Aber da gab es jetzt weder einen Herstellungsleiter noch einen Tonmann, noch eine Filmgeschäftsführung. Da gab es eigentlich gar nichts. Ne? Das ist jetzt eine Drei-Mann-Produktion gewesen. Deswegen war es auch
5: genau. Ich verlinke sowieso die Seite des Films, verlinke ich in der Beschreibung. Da kann sich jeder angucken und auch mal schauen, ob er unterstützt und wie und unterstützen könnte. Vielen Dank Ihnen beiden, Moritz Enders und Erik Andersson, für dieses Gespräch mit Sprengkraft, finde ich. Dankeschön, dass Sie da waren. Wichtiges Thema.
6: Danke.
5: Tja, Leute, schon verrückt. Der deutsche Kanzler hat die Möglichkeit, die Wirtschaft vor dem Zusammenbruch zu retten, indem er einfach wieder günstiges russisches Gas bezieht. Das tut er aber nicht, weil Russland böse. Das muss reichen für den Untertan. Das ist so dermaßen gegen die Interessen des Landes, auf das er geschworen hat, dass man sich darüber unbedingt Gedanken machen sollte. Ich wünsche euch eine gute Zeit. Bis bald.
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Der Bundestag hat sich in die Sommerpause verabschiedet. Damit war die Bundesregierung 433 Tage im Amt. Davon war man seither mindestens 113 Tage im Urlaub. 56 Tage Sommerpause, 28 Tage Weihnachtspause und nochmal 28 Tage Oster- und Pfingstpause. Volkswagen-Konzernchef Oliver Blume hat erstmals eine konkrete Größenordnung für den weiteren Stellenabbau genannt. Aus den geplanten Einsparungen bei den Gemeinkosten von 11 Milliarden Euro ergibt sich nach seiner Darstellung ein theoretischer Abbau von rund 50.000 Stellen. Bereits laufende Programme sehen bis zum Jahr 2030 ohnehin einen Abbau von rund 50.000 Stellen vor. Zusammen könnten also bis zu 100.000 Stellen betroffen sein, wobei die genaue Zahl noch von Einsparungen bei Arbeitskosten und der Verteilung auf Marken und Regionen abhängt. Besonders im Fokus stehen die kostenintensiven deutschen Standorte. Blume räumt ein, dass für die Werke Emden, Hannover, Zwickau und Neckarsulm derzeit keine wettbewerbsfähige Auslastung sichergestellt sei. Der ehemalige Diplomat und Entwicklungsökonom Horst Rudolf zieht nach fast 50 Jahren Erfahrung in der Entwicklungspolitik ein sehr kritisches Fazit. Etwa ein Drittel aller Entwicklungsprojekte scheitert oder wirkt sogar kontraproduktiv. Er nennt Beispiele wie 5 Millionen Dollar für ein einziges Radieschenprojekt in der Sahelzone, Gender-Workshops für jordanische Ingenieure oder teure, ideologisch überfrachtete Vorhaben der Gates-Stiftung, in die auch Deutschland seit 2023 über 600 Millionen Euro gesteckt hat. Hauptursachen für das Scheitern sieht er in westlicher Hybris, Besserwissertum, mangelnder kultureller Bescheidenheit und dem Versuch, eigene Werte auf völlig andere Gesellschaften zu übertragen, ohne diese wirklich zu verstehen. Viele Projekte hätten mehr den westlichen Beratern und Unternehmen genutzt als den Menschen vor Ort, sagt der Whistleblower. Die Trigger FM-Meldungen. 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
4: Lyrische Beobachtungsstelle.
5: Dr. Sloterdijks Impfung gegen Autokratie. Ein Beitrag von Paul Clement. Das ist selten. Ein Sloterdijk-Buch mit satirischem Cover? Der 78-jährige Philosoph ist nämlich Hausautor des Surkamp-Verlages. Deren Cover sind radikal asketisch. Auch die rund 40 Bücher des Promi-Denkers. Autorenname, Titel, fertig. Bis auf wenige Ausnahmen. Darunter sein jüngstes Werk, Der Fürst und seine Erben, Untertitel Über große Männer im Zeitalter der gewöhnlichen Leute. Darunter prangt eine Collage, bestehend aus einem Gemälde, das lange als Porträt des Renaissancefürsten Cesare Borgia galt. Der war ein rabiater Gewaltherrscher. Seine Rivalen beförderte er mit Arsen ins Nirvana. Der Philosoph Friedrich Nietzsche pries Cesare Borgia als Vorbild für seine Konzeption des Übermenschen. Aber für Sloterdijks Buchcover wurde das Gesicht des Giftmischers entfernt und gegen das von Donald Trump ersetzt, soll sagen, der US-Präsident steht in der Tradition brutaler Tyrannen. Einige Mainstream-Rezensenten wieherten und grunzten vor Glück. Starphilosoph Peter Sloterdijk, laut Bild-Zeitung einer der klügsten Köpfe der Welt, verdrescht seinen Altersgenossen Trump. Das schien manchem eine Rückkehr zur verlorenen Frechheit, die er vor 43 Jahren in seiner Kritik der zynischen Vernunft verspritzt hatte, seiner punkig-nihilistischen Zeitgeistdiagnose. Sloterdijks damaliger Held, der antike Philosoph Diogenes, ein Anti-Plato, der in einer Tonne hauste. Inzwischen wohnt der Star-Autor in einer Berliner Schicki-Wohnung in vierter Ehe mit einer Hamburger Journalistin. Bundespräsident Steinmeier lädt ihn zum Tee. Christian Lindner nimmt den FDP-Wähler als Trauzeugen, ein Hofdenker der neuen Aristokratie. Seine Loyalität liegt bei 100, was auch sein aktuelles Buch belegt. Sloterdijk, studierter Historiker, beginnt mit einem Klassiker der Staatsphilosophie, mit einem Denker, der von zynischer Vernunft nur so triefte. Die Rede ist vom Renaissance-Philosophen Niccolò Machiavelli. Dessen Abhandlung, Der Fürst, reflektiert über Machtpolitik, wie er Macht erlangen und halten kann. Ein Coaching-Klassiker im Fach Enthemmung. Als Modell diente Machiavelli der eigene Brötchengeber Cesare Borgia, aber trotz des halben Jahrtausends, das ihn von der Gegenwart trennt, ist das Frischhaltedatum seiner Werke keineswegs abgelaufen. Im Gegenteil. Schließlich verzichtete Machiavelli völlig auf religiöse göttliche Fundierung von Herrschaft. Ganz so, als hätte er Europas säkulare Zukunft bereits geahnt. Anstelle von Gott setzt der italienische Denker auf den Erfolg. Nur durch Success erlangen Diktatoren die nötige Anerkennung. Leider lässt der sich mit sauberen Mitteln oft schwer oder gar nicht erreichen. Also rät der Florentiner Diplomat den Machthungrigen: Ihr müsst das Schlechtsein erlernen. Ja, du musst ein Schwein sein. Und keine Angst vor schmutzigen Händen. Natürlich ist die Gestalt des Fürsten historisch abserviert, aber Sloterdijk zieht eine Aktualisierung aus dem Hut, den Autokraten. Und der ist wirklich gottverlassen. Hätten Diktatoren des 20. Jahrhunderts wie Hitler, Stalin oder Mao noch mit metaphysischer Symbolik gespielt, so bleibe ihren Nachfolgern nur noch eins: die Medien. O-Ton Sloterdijk: Was an Höhe fehlt, muss durch Reichweite kompensiert werden. Adel verwandelt sich in Online-Prominenz. Mehr noch, in eine durch Rohheit und Unverschämtheit verwilderte Prominenz. Bleibt die Frage, welche Art von Erfolg müssen heutige Autokraten vorweisen oder versprechen, damit die Wähler sie ermächtigen? Sloterdijks These: Der Anwärter muss geloben, sich ins Haifischbecken gesellschaftlicher Probleme zu stürzen. Der Autokrat ist der Erwachsene, der die Bevölkerung, seine Kinder, entlastet, indem er die Drecksarbeit verrichtet. Dabei darf er auch mal Gesetze übertreten. Natürlich teilt Sloterdijk die Einschätzung des Bürgers als Kind oder Nicht-Erwachsenen. Der Mensch als Vernunftwesen, ach was, das Wollen moderner Großstadtbewohner sei nicht selten auf das kleine Spiel der Konsumsouveränität beschränkt, bei welcher der König Kunde zwischen Kaufen und Nicht-Kaufen entscheidet. Also sprach der Intellektuelle aus dem Nobelviertel. Zurück zu den Autokraten. Als Prototyp wird natürlich US-Präsident Trump vorgeführt, dessen Regime, so Sloterdijk, beinhalte die Einschüchterung der freien Meinungsaussprache, die allmähliche Gleichschaltung der Medien und die Anstachelung des putschistischen Mobs. Es kann kein Zweifel bestehen, dass Trumps Amerika alle diese Anzeichen der autoritären Transformation aufweist. Seltsam. Merkt der FDP-Philosoph nicht, dass die Einschränkung der Meinungsfreiheit, die mediale Gleichschaltung und das Aufstacheln des Mobs aktuell auch in westeuropäischen Ländern prosperiert? Schlimmer noch. Erst vor wenigen Jahren haben Politiker wie Ex-Gesundheitsminister Karl Lauterbach ihre Machtanmaßung mit quasi-religiösen Mythen legitimiert. Motto: Ich bin die Wissenschaft. Ich bin das Medium der virologischen Forschung. Für die Legitimation sorgten Experten wie Christian Drosten oder ein erpresstes Robert-Koch-Institut, während Bill Gates den Propagandatrash des Spiegels belohnt. Auch das war Nachfolger von Machiavellis Fürsten. Und nicht bloß Trump. Aber Sloterdijk erwähnt diesen autokratischen Putsch der Lockdown-Politiker mit keinem Wort. Kein Wunder, outete er sich während der Pandemie doch als Verteidiger der Maßnahmen. O-Ton: Was nützen mir die schönsten Freiheitsrechte, wenn sie mit unverantwortlich erhöhten Lebensverlusten erkauft werden? Das Statement impliziert eine komplette Übernahme der Mainstream-Narrative. Kein Abgleich mit Argumenten der Opposition. Nichts. Selbst eine Impfpflicht, so Sloterdijk, sei in der gegenwärtigen Lage alternativlos. Im Nachwort zu Der Fürst und seine Erben empfiehlt der Meisterdenker ebenfalls eine Impfung. Angeregt durch Nietzsches »Ich impfe euch mit dem Wahnsinn«. Das, so ergänzt der Hofdenker, verleihe Immunität gegen den Megawahnsinn der Autokraten. Schließlich sei der Erste Weltkrieg ein Krieg der Ungeimpften gewesen.
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0: Einen wunderschönen guten Morgen nach Deutschland und in die ganze schöne, große, weite Welt. Heute ist Dienstag, der 7.7.2026. Ich werde nichts vorwegnehmen, was das Wetter angeht, aber an Andreas strahlenden Augen können wir erkennen, es ist, es bleibt, es wird schön. Guten Morgen, lieber Andreas.
1: Guten Morgen, liebe Eva. Ja, wir haben einen wunderschönen Tag. Der Sommer hat sich jetzt richtig stabilisiert eingestellt hier bei uns. Fantastisch. Es ist wunderschön grün, sonnig, warm. Das Wasser ist ruhig. Der See changiert in seiner typischen Farbe und vor uns immer das Lupinenfeld. Ich weiß, es ist langweilig mittlerweile, aber das beeindruckt mich einfach sehr, was die Wesenhaften uns da zaubern, direkt vor unseren Augen. Also, wir haben einen schönen Sommer. Was interessant ist, wir haben dabei trotz alledem nachts immer wieder mal ein paar kleine Regenfälle. Das ist wichtig und deshalb ist es auch so grün hier. Viele fragen sich dann immer, wenn man das vergleicht mit Spanien, da ist es dann ja teilweise dann sehr regenarm und das ist hier dann natürlich ganz anders.
0: Ja, viele Feriengebiete in Südeuropa leiden unter Dürre, leiden auch schon wieder unter Bränden. Und man kann da immer nur viele gute Wünsche hinschicken, dass alles glimpflich abläuft für alle. Ja, der Silbersee changiert, ihr Lieben, das hatten wir heute noch nicht. Es bleibt auch erstmal schön. Und vor allem die weltpolitischen Ereignisse überschlagen sich, denn heute beginnt oder hat schon begonnen der NATO-Gipfel in Ankara. Und das ist der 36. NATO-Gipfel. Es ist das zweite Mal, dass die Türkei Gastgeber ist. Und das Ganze ist eine Veranstaltung, wo alle 32 Staats- und Regierungschefs zusammenkommen, plus der Mann, der immer wieder von sich reden macht, der Präsident der Ukraine, Zelensky, der wird beim Abendessen dabei sein und höchstpersönlich der amerikanische Präsident. Er sagt, er kommt nur, weil Erdogan da ist. Damit setzt er auch ganz klar und legt fest, wo es lang geht. Es wird natürlich um die Verteidigungsausgaben gehen, denn die Welt befindet sich im Krieg. Auch wenn viele Länder der EU eigentlich faktisch nicht im Krieg sind, aber sie wähnen sich alle im Krieg und auch Trump wähnt alle im Krieg und sagt, deswegen müssen die Verteidigungsausgaben erhöht werden. NATO-Generalsekretär Rutte, der macht ja alles, was Trump will und der spricht jetzt davon, dass sie liefern wollen, die NATO 3.0, also das Ziel sind die höheren Ausgaben sogar bis 5% des BIP. Und es gibt wohl den Vorsatz, mehr reale Fähigkeiten statt nur Zusagen durchzusetzen. Die Zahlen vielleicht mal ganz kurz, 23 Länder erreichen oder übertreffen sogar die alte 2%-Marke. Europa und Kanada haben seit 2017 gemeinsam über $1 Billion zusätzlich investiert. Andreas, Rüstung, Waffen. Was ist das für eine Zeitqualität?
1: Also man muss hier erstmal vielleicht klarstellen, worum es sich bei der NATO handelt. Das ist ja ein Relikt aus dem Kalten Krieg, als die Sowjetunion noch existierte. Und man hat es nicht versäumt, sondern man hat es bewusst offenbar gehalten, die NATO, obwohl der Gegner weggefallen war durch den Warschauer Pakt. Das wäre die größte Chance gewesen, natürlich die NATO sofort einzudampfen, einfach weil die NATO ja seitdem überhaupt keinen klaren Auftrag mehr hat. Es ist ja nicht mehr zu definieren, wofür die NATO eigentlich steht. Aus der Erfahrung wissen wir, sie steht für Angriffskriege gegen schwächere Länder, aber für mehr steht sie eben nicht. Und das zeigt sich hier deutlich. Die NATO ist aus meiner Sicht mittlerweile ein Vehikel geworden für die Rüstungsindustrie. Und das wird hier immer deutlicher. Und das ist die richtige Frage, die du gerade gestellt hast. Es geht um die Rüstungsproduktion, nichts anderes.
0: Ja, man präsentiert dort Milliarden von schweren Waffen, Rüstungsdeal und so weiter. Also kohlemäßig ist das ein Festival des Kriegs, kann man sagen. Und man versucht vor allem von europäischer Seite die USA zu beruhigen und darzustellen, wie sehr man bemüht ist. Ich finde, da ist Herr Rutte auch der beste Protagonist, um das immer wieder klar zu machen.
1: Ja, also wenn man ihn so sieht, wenn er vor Donald Trump tritt, dann hat man nur das Gefühl, hoffentlich ist das kein Holzfußboden, dass er sich da einen Splitter ins Kinn reinjagt. Also es ist schon immer interessant, seine gebückte Haltung zu beobachten. Also dieser Gipfel ist natürlich kein Harmonietreffen, sondern es ist tatsächlich eine Lobbyorganisation gewissermaßen der Rüstung. Und Trump hat die Allianz im Prinzip ja schon lange unter Druck gesetzt, nämlich die Kritik an den geringen europäischen Ausgaben und den fehlenden Fähigkeiten. Interessanterweise über die Ausrichtung der NATO wird gar nicht gesprochen. Das ist einfach nur ein reines ökonomisches Vehikel. Und Frust über die europäische Haltung im Irankrieg, das sind so die Nebensächlichkeiten, genauso wie die Bedrohungen einer neuen US-Evaluierung im Prinzip von der NATO, Grönland, American First. Also das Thema Grönland wird mit Sicherheit noch wieder auf den Plan kommen, da bin ich ziemlich sicher. Und natürlich die internen Spannungen. Europa will mehr Eigenverantwortung, die USA pochen auf höhere Beiträge und weniger Freeriding. Also die wollen gerne, dass Europa eingezogen wird, quasi in die Zügel der USA wieder. Aber unterm Strich gesehen, wir sehen es, es geht um Umsätze und dieses eigentliche Kriegsgeheul, was da diskutiert wird, welche Kriege gerade gegen wen laufen, sind eigentlich nur die Themen, mit denen man diese ökonomischen Prozesse füttert.
0: Ja, also vielleicht noch die Information, 70 Milliarden sollen jetzt für den Zeitraum 2026, 2027 an Militärhilfe zugesagt werden, und zwar Herrn Selenskyj in der Ukraine. Es geht jetzt vor allem um Luftabwehr nach eben auch den russischen Angriffen immer wieder auf Kiew. Es geht, das soll die Abschlusserklärung dann bringen, um die eiserne Verpflichtung, so wird es hier formuliert, zu Artikel 5 und dem transatlantischen Bündnis. Das soll unterstrichen werden. Da heißt es, ein Angriff auf einen ist ein Angriff auf alle.
1: Also unterm Strich gesehen sehen wir hier diese geopolitischen Veränderungen. Selenskyj spielte eine ganz unrühmliche Rolle. Und ich vermute mal, in wenigen Jahrzehnten, wahrscheinlich schon früher, wird man mit einer gewissen Abscheu und einer tiefen Verwunderung auf diese Zeit zurückblicken, wo tatsächlich solche Protagonisten, die aus korruptesten Gesellschaften herausgekommen sind, die mit extremistischen Parteizeichen, ganz speziell sogar der Nazi-Zeit argumentieren, dass hier eben halt Unmengen an Geldern reingepumpt werden und das gleichzeitig einer Nation zur Verfügung gestellt wird. Und ich meine damit nicht die Menschen, sondern die Steuerer dahinter, nämlich hinter der Politik, die den größten Anschlag gegen Europa, nämlich mit der Nord Stream 1 und 2, verübt haben. Also quasi eine Terroristenfinanzierung. Und genau das ist ja deutlich, weil die Prozesse vor deutschen Gerichten ja gerade gegen die Ukraine laufen. Also das ist das Interessante. Es fragt ja gar keiner mehr nach irgendeiner Logik.
0: Ja, also wir werden natürlich in wenigen Tagen auch über die Ergebnisse berichten. Aber da geht's jetzt eben halt los. Heute und morgen geht es um Waffen, Waffen und nochmals Waffen. Ja, und wir wollen mal nun schauen auf das, was zurückliegt in Erfurt. Wir hatten im Vorfeld ja auch berichtet darüber. Ganz großmundig war angekündigt worden von den Linken, von der Antifa, von den Grünen. Frau Göring-Eckardt war ja auch ständig da mit dem Fahrrad unterwegs auf den ganzen Tummelplätzen der Antifas und der Protestler. Die sind zu spät aufgestanden, darüber brauchen wir uns jetzt nicht mehr zu amüsieren. Das ist, glaube ich, durch. Die AfD hat ihren Parteitag mehr oder weniger in Ruhe abhalten können. Frau Weidel ist wieder mit Abstand und guten Zahlen zur Vorsitzenden gewählt worden, ihr Stellvertreter Chrupalla auch. Andreas, dann kamen Angriffe von Seiten der Linksextremisten auf Journalisten von Apollo News. Das ist ziemlich heftig gewesen, was wir da an Bildern gesehen haben, und zeigt uns eigentlich eine ich würde mal sagen, eine Qualität, die durchaus vergleichbar ist mit dem, was Deutschland vor vielen Jahren mit der RAF schon mal durchgemacht hat.
1: Also für mich ist das Ganze natürlich ganz wichtig, weil es hier die ganzen Zusammenhänge offenlegt. Diese Antifa, dass das einfach eine Kinderpartei ist, die finanziert wird durch große Milliardäre, um eben die Erosion einer geordneten Gesellschaft durchzuziehen, um damit Profit rauszuholen. Wir dürfen nicht vergessen, die linke Organisation ist ja die größte Interessenvertretung der größten Milliardäre dieser Erde, die im Hintergrund ihre NGOs ziehen. Und das sind eben halt Schattenregierungen. Das ist ja genau dieses hochkorrupte System. Und die Akteure, die man dort gewinnt, die wissen ja nicht einmal, wovon sie reden. Und das zeigt sich deutlich an dieser intellektuellen Insuffizienz, die sie ausstrahlen bei ihrer komischen, was war das, Pressekonferenz oder kuriose Gestalten, dann stammelten irgendetwas. Und das war natürlich auch alles ohne Sinn und Verstand und nur Schnauben und Wut. Ich finde das sehr interessant. Es wird offengelegt. Und was hierbei auch offengelegt wird, die Unterstützung aus dem Bundesparlament, die linke Partei, große Teile der Sozialdemokraten bekennen sich ja zu dieser Antifa zum Beispiel. Und das zeigt natürlich auch das Niveau dieser großen Parteien. Und das zeigt, wie gewaltbereit, wie undemokratisch, wie absurd sie damit argumentieren und genau das Gegenteil repräsentieren, was sie vorgeben zu sein.
0: Ja, und da sind ja immer wieder, ich liebe ja inzwischen die kleinen und größeren Kommentare von Ulf Poschert, der Weltherausgeber war, der sich jetzt als freiester Journalist bezeichnet, weil er eigene Podcasts macht und einfach immer sehr treffend formuliert, Andreas, er bezeichnet die Herrschaften, die da auf der linken Seite verzweifelt kämpfen, aber auch müde sind und ständig verschlafen und so weiter, als Problem-Pony-Frauen mit einer Legoland-Politik und einer Belehrungssehnsucht.
1: Ja. Ja, und wenn man die Figuren dort gesehen haben, dieses eine, ich weiß gar nicht, was das ist, mit irgendeinem Zebra-Kostüm, ob das Mann, Frau, Queer, so, ich kann es gar nicht beurteilen, was das war, aber es ist einfach so absurd, weil hiermit natürlich genau diese Gruppe, die hier, ich sag mal, in die Allgemeinheit hineingebracht werden soll, anerkannt zu werden. Jeder kann ja rumlaufen, wie er will. Jeder kann sich als Zebra fühlen oder von mir aus auch als Goldhamster. Das ist mir völlig wurscht, solange man die normalen Menschen einfach rauslässt und sagt, kommt, macht, was ihr wollt. Wir sind ja tolerant, denn die Deutschen gehören wohl zu den tolerantesten Völkern, die es überhaupt auf der Welt gibt. Das zeigt ja der Irrsinn, den wir gerade haben. Tolerant heißt ja ertragen, erleiden, erdulden. Und da sind die Deutschen wirklich besonders hoch einzuschätzen. Ja, und ich weiß, ich habe die Frage jetzt gar nicht mehr auf dem Kopf, was das war, aber es ist so.
0: Ja, ich hatte einfach nur erwähnt, wie schöne Formulierungen der gute Ulf Poschert hier immer wieder raushaut. Deswegen stellen wir das auch ein, weil es ist tatsächlich einer der letzten, der pointiert und auf den Punkt formulieren kann. Das ist ja auch, Andreas, eine Fähigkeit, die bei der umfassenden Dämlichkeit vieler Politiker praktisch jetzt auf der Strecke geblieben ist.
1: Ja, ich meine, er hat ja jetzt dieses Buch geschrieben über die Bückbürger. Alleine dieser Begriff, der verdient ja schon quasi also einen Nobelpreis für Literatur. Also das ist natürlich überzogen gemeint. Die Art und Weise, diese frische, fröhliche, leicht sarkastische Art, ohne in den Totalangriff überzugehen, rhetorisch hervorragend geschult und ausgepeilt, haut er da die Sätze raus in Zusammenhängen, wo einem die Spucke wegbleibt. Und wir sind oft nur amüsiert, um Poschert zu hören und sagen, wow.
0: Ja, gut. Also was ist da passiert? Da sind Journalisten angegriffen worden von Apollo News, auch übrigens von der Jungen Freiheit, in unseren Mainstream-Medien, Tagesschau und so weiter. So gut wie nischt ihr hört darüber. Und wenn, dann eben völlig verharmlosend. Auch das ZDF schreibt und meldet etwas von, ja, alles sei ganz friedlich geblieben. Das sagt auch die grüne Politikerin Karin Göring-Eckardt. Ich weiß nicht, auf welchen Sternen solche Leute leben und von dort berichten. Es ist auch kein Wort darüber verlautet worden, verlautbart worden, dass die Veranstalter der Gegendemos auf ihrer Pressekonferenz die Gewalt sogar rechtfertigen. Zum Beispiel von sich reden gemacht hat ja dieses linke Bündnis Widersetzen. Da hieß es dann von dem Sprecher auf die Frage eines Deutschlandfunk-Reporters, ob das Bündnis die Angriffe verurteilen wolle, wörtlich: Wir sind nach Erfurt gekommen, um Faschisten zu blockieren. Faschisten mit einem Presseausweis sind immer noch Faschisten.
1: Ja, und das zeigt eben halt, dass diese zerebrale Dysfunktion, die dahinter steht, ganz deutlich macht, dass sie gar nicht wissen, was Faschismus ist. Denn sie repräsentieren durch ihre Haltung ja den Faschismus und reden eben halt dagegen. Und das ist das Hauptproblem, wenn man mit dummen Menschen zu tun hat. Da hat deine Mutter immer gesagt, nimm die Beine in die Hand und laufe schnell weg. Und das stimmt. Das habe ich mir gemerkt, ja. Also was hier nochmal ganz interessant ist, am Rande, indirekt subventioniert wurden die Anti-AfD-Proteste ausgerechnet durch die Gewerkschaft Verdi. Interessanterweise ist die AfD-Partei nun wirklich die Partei, die sich für die gewerblichen Arbeitnehmer ganz massiv einsetzt. Und ausgerechnet die Arbeitnehmerorganisation kämpft gegen diejenigen, die sich eben halt für eine gesundende Wirtschaft wieder einsetzt, nämlich den Irrweg, den wir eingelaufen sind, durch die Ideologie wieder zu verlassen. Und die Gewerkschaften haben dann die Busfahrten bezahlt und die Gegendemonstranten mitbezahlt. Dass eine etablierte Großorganisation die Logistik für einen Aufmarsch stellt, an dessen Rande Reporter krankenhausreif geschlagen werden, das ist eine politisch natürlich unglaublich brisante Information. Doch auch dieses Sponsoring aus Mitgliedsbeiträgen wurde bei ARD und ZDF konsequent verschwiegen. Das ist mittlerweile tatsächlich eine Situation von Komplizen und Seilschaften, wie sie in der DDR nicht schlimmer gewesen ist. Also ich habe mir damals immer wieder den Schwarzen Kanal angesehen aus der DDR. Das war eine politische Sendung mit Karl Eduard von Schnitzler. Die meisten erinnern sich. Jeder wusste natürlich, dass es gelogen war, dass es reine Propaganda war. Und das ist das Schlimme. Ich sehe heute die ARD-Tagesschau manchmal wirklich angewidert. Das sage ich persönlich, das ist meine Meinung. Und stelle fest, es ist im Prinzip genau dasselbe Format.
0: Ja, also schwer darüber nachzudenken, dass ich selber mal in dem Laden lange gearbeitet habe. Aber ich glaube, diese Auswüchse gab es in der Form damals noch nicht oder vielleicht nicht in dieser Qualität, will ich hier zu meiner Ehrenrettung sagen. Weil ich habe ja erst gegen Ende meiner Amtszeit da, immerhin waren das insgesamt 18 Jahre, immer häufiger gespürt, irgendwas stimmt hier nicht, weswegen ich da auch raus musste. Und also wir gucken noch mal nach Erfurt, diese brutalen Angriffe auf die Journalisten von Apollo News und auch von der Jungen Freiheit wollte man im Mainstream, bei den Haltungsjournalisten nicht sehr gerne thematisieren, wären es die eigenen Leute gewesen, ja, mei, das wäre ja schon wer weiß was geworden. Das absolute Husarenstück, das hat der Sonntagsstammtisch des Bayerischen Rundfunks abgeliefert mit der ARD-Journalistin Anja Kohl. Die macht ja immer die Börse im Ersten, glaube ich, vor 8. Und die hat also das Ding einfach umgedreht. Die hat, manchmal tritt sie ja auch in den Tagesthemen auf, die hat tatsächlich der AfD vorgeworfen, dass die AfD sich von diesen Angriffen nicht distanziert habe und hat damit den Zuschauern versucht zu vermitteln, das seien gar nicht die Gegendemonstranten gewesen, die die Journalisten angegriffen haben, sondern AfD-Anhänger. Und was wirklich bemerkenswert ist, keiner in dieser Runde, das waren ja schon illustre Namen, hat widersprochen und hat gesagt, Moment, da müssen wir was klarstellen. Der Moderator dieser Sendung, Hans-Werner Kiltz, früher Chefredakteur vom Relotius-Magazin Spiegel, war auch dann bei der Süddeutschen Zeitung. Dann saß dabei Bayerns Wirtschaftsminister Hubert Aiwanger von den Freien Wählern. Dann war der Christian Neureuther, der Ex-Skiläufer, dabei. Gut, da muss man jetzt nicht so viel erwarten. Und Heinz-Rudolf Kunze, der hat versucht, intellektuell irritiert probiert, reinzuschauen, hat aber im Mund auch nicht aufbekommen.
1: Also man muss hier wirklich zur Ehrenrettung eines sagen. Als ich das gehört habe, war ich auch im ersten Augenblick so geschockt über diese völlig verwirrte, nicht nur dumme, sondern wirklich verwirrte, ins Gegenteil verkehrte Aussage von der Anja Kuhl, dass ich es gar nicht geglaubt hatte und habe erst gedacht, ich habe mich verhört. Also Heinz-Rudolf Kunze ist nun einer, der einen messerscharfen Verstand hat. Und ich glaube ganz einfach, im Nachhinein ärgert er sich selbst darüber, dass er nichts gesagt hat. Aber ich glaube, ich hätte in dem Moment sogar selber nichts gesagt, weil ich es einfach nicht geglaubt hätte, was sie da abgesondert hat. Interessant ist, dass sie im Prinzip als Expertin für die Börse gilt und vielleicht auch den einen oder anderen Börsentipp gibt. Wenn ich mir vorstelle, dass sie auf der Basis des Gegenteils Börsentipps gibt, dann sollte man eigentlich immer sagen, wenn sie sagt, pass mal auf, die und die Aktien werden nach oben gehen, dass man ganz schnell verkauft und wenn die nach unten gehen, sollte man ganz schnell kaufen. Also damit widerlegt sie natürlich eine Fähigkeit der Analytik der Börse. Das ist natürlich ein solches Eigentor. Also um Himmels Willen, darauf sollte man nicht mehr bauen.
0: Ich glaube aber auch nicht, dass wirklich Interessierte sich diese Sendung angucken. Also da hat man ja ganz andere Informationsgeber als Anja Kohl kurz vor der Tagesschau.
1: Ja gut, dass sie in Sachen ökonomischen Prozessen relativ talentfrei ist, das haben wir einige Male erleben müssen. Aber so ist es eben halt. Dafür machen wir ja Webinare. Am Donnerstag ist wieder eins da. Donnerstag, ich glaube ja. Also diese Causa, die wir da gerade erleben, dokumentiert das logische Endstadium eines politisierten Journalismus. Wenn die Definition darüber, wer Schutz verdient und wer freiwillig ist, vom Logo auf dem Mikrofon abhängt, hat er gesagt, nach dem Motto, an News beantworten wir keine Fragen, der exekutiert auch den öffentlich-rechtlichen Rundfunk und die Pressefreiheit im Namen des eigenen Gesinnungskorridors. Also deutlicher kann man sich nicht mehr outen. Wir sehen hier gerade den Absturz der linksextremen, Antifa-organisierten, durch Gewerkschaft organisierten, gehirngewaschenen Systeme, die sich jetzt komplett selbst zerlegen. Denn mittlerweile ist es so, dass jeder, der ein bisschen mitdenkt, die Zusammenhänge erkennt. Und wer Gewalt gegen Journalisten durch Verschweigen relativiert oder wie im Fall Anja Kohl gezielt uminterpretiert, ich weiß gar nicht, ob sie das wirklich bewusst gemacht hat oder ob sie das selber glaubt. Beides ist auf jeden Fall schlimm. Der zersetzt auf jeden Fall die Demokratie von innen heraus.
0: Ja, und da gibt es auch einen wunderbaren Artikel, einen Meinungsartikel von Boris Reitschuster, den wir euch auch eingestellt haben. So, ja, es gibt einen neuen Haushalt in Deutschland. Führende Persönlichkeit, der den Spitzenstift in der Hand hat, ist Lars Klingbeil, natürlich als Finanzminister. Und wie viele jetzt schon schreiben, die ein bisschen Ahnung haben, ein Haushalt, der jede Seriosität vermissen lässt. Die Verantwortung wird eigentlich immer auf Wladimir Putin geschoben, wenn irgendwo ein Loch in der Kasse ist, dass man stopfen muss und wieder ein Sondervermögen anbaggern will und muss. Herr Raffelhüschen, über den hatten wir neulich gesprochen, Andreas, der hat diese Berliner Haushaltspolitik verglichen mit einer Frittenbude. Und der Vergleich hinkt aber, wie ich finde, denn in der Bude gibt es wenigstens ehrliche Ware. Ja. Ne? Aber bei Herrn Klingbeil im Haushalt am Küchentisch, wo gerechnet wird, sieht es gar nicht so ehrlich aus. Und wir wollen diese einzelnen Posten kurz durchsprechen, nicht zu lang, aber doch damit jemand von euch, der sich noch nicht ganz mit allem umfangreich beschäftigen konnte, hier einen Überblick hat. Also über 200 Milliarden Euro Neuverschuldung allein in diesem Jahr. Gleichzeitig sinken die ausgewiesenen Investitionen im Kernhaushalt und ab 2028 wird mehr als ein Viertel des gesamten Bundeshaushalts über Kredite finanziert. Dein Kommentar?
1: Also vielleicht mal die Summe 200 Milliarden Neuverschuldung, das entspricht der Neuverschuldung, als die DDR der Bundesrepublik beigetreten ist. Der absolute Sonderfall. Damals hat der Staat 226 Milliarden neue Schulden aufgemacht. Das entspricht ungefähr dieser Summe, die jetzt hier diskutiert wird. Vielleicht, um sich das klarzumachen noch einmal. Der Bundeshaushalt beträgt, ich glaube, 555 Milliarden im Jahr. Wenn wir das mal umrechnen, das sind ja die Ausgaben, die der Bund gibt, das meiste wohlgemerkt auch für Rüstung. Das heißt, wenn wir uns jetzt mal angucken, diese 555 Milliarden und teilen sie mal durch das Jahr pro Minute, dann gibt der Staat 1.057.000 Euro pro Minute zurzeit aus. Nochmal, 1.057.000 pro Minute. Jeden Tag komplett, jede Minute immer wieder diese Summe. Das ist eine gigantische Summe, weil die 555 Milliarden klingen ja erstmal nicht so hoch, weil wir uns an diese Zahlen gewöhnt haben. Also statt zu sparen, wird jetzt hier geplündert. Die Krisenrücklagen werden massiv angezapft. Im Prinzip ist es so, dass Deutschland jetzt dem Bankrottmonster zum Fraß vorgeworfen wird. CO2-Steuereinnahmen aus den Klima- und Transformationsfonds werden in den Bundeshaushalt umgeleitet. Macht ja Sinn, aber wenn es denn vernünftig gemacht wäre. Geld, das eigentlich an die Bürger zurückfließen sollte, stopft nun Steuerlöcher für Klingbeil. Man hat ein Gefühl, der Staat ist reich, die Bürger sind arm. Es heißt ja immer, Deutschland ist ein reiches Land. Nein, der Staat ist reich. Spanien zum Beispiel ist ein reiches Land. Italien ist ein reiches Land. Reichtum kann man übrigens sehr gut ermitteln an der Eigentumsquote von Immobilien. Und da ist Deutschland der größte Mieterbereich, während in Spanien zum Beispiel ein Großteil Immobilien hat eigene. Der Staat ist reich, das stimmt.
0: Warum fällt es eigentlich der Regierung so schwer, wirklich zu sparen? Also das wollen sie ja gar nicht, Andreas. Sie machen neue Sondervermögen auf. Jetzt sehen wir davon, darüber wollte ich eigentlich von dir den Kommentar auch haben. Was bedeutet es, wenn ab 2028 mehr als ein Viertel des gesamten Bundeshaushalts über Kredite finanziert wird?
1: Naja, das bedeutet natürlich, dass damit auch die Zinsen immer mehr steigen werden. Und wenn jetzt neues Geld produziert wird, und das bedeutet ja auch neue Schulden aufnehmen, dann bedeutet das natürlich auch, dass die Inflation angeheizt wird. Und wenn die Inflation angeheizt wird, müssen die Zinsen steigen. Wenn die Zinsen steigen, dann sind die Kosten für diese Schulden immer höher. Jetzt müssen wir uns mal eines klar machen. 1990 war die Verschuldung in der Bundesrepublik, die öffentliche Verschuldung, etwas über 500 Milliarden. In diesem Jahr ist sie bei 2,7 Billionen und das sind schon geschönte Zahlen, denn wenn wir die impliziten Schulden mit da reinnehmen, zum Beispiel Beamtenpensionen, die jeder Betrieb zum Beispiel rückstellen müsste, dann liegt Deutschland ungefähr bei einer öffentlich-rechtlichen Verschuldung, festhalten, bei 17 Billionen Euro. 17.000 Milliarden Euro. Das ist die Situation. Mit anderen Worten, wir sind auf der schiefen Ebene angekommen. Wir rutschen weg an die Seite. Wir versuchen immer wieder, diesen Crash zu verzögern. Ich hätte ihn schon früher eingeschätzt und einige haben zu mir gesagt, ja, du hast schon so oft gesagt, die Welt geht unter. Nein, die Welt geht nicht unter, aber wir geraten in den Staatsbankrott. Deshalb ist es so wichtig, sein Vermögen jetzt auch zu sichern.
0: Ja, gut. Lass uns da trotzdem noch mal ein bisschen tiefer reinschauen. Andreas, also die Regierung will nicht sparen. Herr Klingbeil sagt zum Beispiel im ARD-Sommer-Interview, man kann sich gegenüber Putin nicht mit der schwarzen Null verteidigen. Das ist natürlich eine bequeme Ausrede, die ablenken soll von der eigenen Unfähigkeit. Kurze Antwort.
1: Naja, also diese Geschichte mit Putin ist ja nun gemacht. Man will ja diesen Krieg, um eben halt über diese Rüstungsproduktion. Ich glaube, jeder sechste Euro geht mittlerweile in die Rüstungsproduktion in Deutschland, während die Schulen kaputt sind und die Sicherheit in Deutschland nicht mehr gewährleistet ist und viele sich das nicht mehr leisten können, das normale Leben. Das ist die kurze Antwort. Und hier zu diskutieren, hier mit einer schwarzen Null zu verteidigen, das ist Polemik und ein Schlag ins Gesicht eines jeden steuerzahlenden Bürgers von Herrn Klingbeil. Es ist wirklich kaum auszuhalten.
0: Ja, ich danke dir für diesen kurzen Kommentar und ja, wir werden sehen, wie das dann alles im Einzelnen umgesetzt wird. Fakt ist, dass die Finanzlücken weiterhin dramatisch wachsen, machen insgesamt fast ein Zehntel des gesamten Haushalts aus. Dann, wie du es auch schon angekündigt hast, die Zinsausgaben, die müssen explodieren und normalerweise müsste man das Ziel haben, weniger Staat, weniger Wasserkopf, Einsparungen an der richtigen Seite. Wo würdest du denn Einsparungen vornehmen?
1: An der Staatsquote, ganz einfach. Wir könnten theoretisch 90% aller Ministerien wirklich ersatzlos streichen. Nehmen wir mal das Bauministerium. Wenn wir eines gelernt haben, dass das Bauministerium völlig sinnlos ist. Und wenn wir uns nur die Staatsbauten angucken, wofür das Bauministerium auch zuständig ist, der Ausbau eines Parlamentes oder eines Bundeskanzleramtes oder sonstiges oder beispielsweise irgendwelche öffentliche Aufträge wie zum Beispiel Berliner Flughafen, es kostet immer ein Vielfaches von dem, was geplant wurde. Und das kann nur passieren, wenn man mit fremdem Geld arbeitet, weil jeder, der privat bauen würde, sich das niemals leisten könnte. Das heißt, das Bauministerium ist ein Geldverschwendungsministerium. Das hat man zu privatisieren. Zweitens, Gesundheitsministerium braucht kein Mensch. Jeder Bürger kann allein entscheiden, wie er leben will, kann sich informieren, muss endlich wieder mündig werden und muss eigenverantwortlich entscheiden, ob er sich an irgendwelchen Medikamenten beteiligt oder nicht. Nein, das sind Lobbyorganisationen, die sich ein solches Gesundheitsministerium halten. Und wir wissen, dass gerade der Bundesgesundheitsminister Lauterbach ja eigentlich nichts anderes als ein Luxus-Pharma-Referent ist, den man sich hält in der Wirtschaft. Das heißt, solche Sachen, und das lässt sich beliebig durchziehen im Prinzip, wenn wir die Staatsquote wieder runter bekämen auf 10%, von heute weit über 50, ist so viel Geld da, es würde wieder laufen. Eins muss ich noch sagen, wir haben es dann spätestens gemerkt, in Italien, bevor der Euro da war, gab es regelmäßig Situationen, wo mal Italien ein halbes Jahr aufgrund der Querelen in den politischen Etagen keine Regierung hatte. In diesen Zeiten lief die Wirtschaft immer am besten.
0: Was gehört noch zu den harten Einschnitten für

0: auf diesen Mietzuschuss ab nächstem Jahr verzichten müssen. Was dabei besonders bitter ist, dass die Haushalte, die sich am unteren Rand des Wohngeldes bewegen, durch diesen Wegfall voraussichtlich in die Grundsicherung abrutschen werden. Und das bedeutet, wenn man es genau anschaut, faktisch eine Verschiebung der Kostenbudgets, denn die finanziellen Lasten, die wandern vom Bauministerium in den Etat des Arbeitsministeriums und zu den beteiligten Kommunen. Sieht also eher wie eine flächendeckende Verschiebung der Kosten aus. Und von der Reform bleiben keine Empfänger verschont. Und den Regierungskreisen zufolge betreffen diese geplanten Kürzungen alle aktuellen Wohngeldhaushalte.
1: Also hier gibt es zwei Sichtweisen, einmal aus der Vogelperspektive zu beobachten.
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3: 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Flugreisen ab deutschen Flughäfen sind für Verbraucher im laufenden Sommer erneut teurer geworden. Das geht aus einer Marktstudie des Deutschen Zentrums für Luft- und Raumfahrt DLR in Köln hervor. Als Gründe für die höheren Tarife nennt das DLR ein knappes Flugangebot sowie hohe Gebühren und Steuern an deutschen Flughäfen. Der Lufthansa-Konzern strich im Sommer aus der Regionaltochter Cityline zehntausende Flüge. Konzernchef Carsten Spohr kündigte intern für das kommende Jahr weitere Streichungen an. Nach ihrer gescheiterten Wahl zur Verfassungsrichterin gibt Frauke Brosius-Gersdorf neuen rechten Medien die Schuld. Es habe Kampagnen von verschiedenen Seiten gegeben, auch von rechtsnationaler Seite wie der AfD, so Brosius-Gersdorf weiter. Neue rechte Medien hätten mitgemischt und es gab viel Dynamik in sozialen Netzwerken. Dabei sollte laut ihrer Darstellung ein Keil in die Regierung getrieben werden. Deshalb will sie die unkontrollierten freien Medien jetzt regulieren. Für die Chefin von Daimler Truck, Karin Rathström, ist die Existenz der Nutzfahrzeugindustrie in Europa in Gefahr. Wenn die CO2-Regulierung unverändert bleibt, setzt Europa die Wettbewerbsfähigkeit seiner Nutzfahrzeugindustrie aufs Spiel, sagte Rathström. Sie glaube nicht, dass die Politik die Dringlichkeit verstanden habe. Ihre Kunden führten ihre Geschäfte mit sehr geringen Gewinnspannen. In den meisten Fällen mache für die Kunden noch immer der Diesel Sinn. Wir fordern deshalb eine Überprüfung der CO2-Regulierung, sagte Rathström. 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
0: Von der Reform bleiben keine Empfänger verschont und den Regierungskreisen zufolge betreffen diese geplanten Kürzungen alle aktuellen Wohngeldhaushalte.
1: Also hier gibt es zwei Sichtweisen. Einmal aus der Vogelperspektive zu beobachten, die Wohngelder, die bezahlt werden, die werden ja letztendlich aus den Steuern bezahlt und diese Steuer fressen vor allem die Staatsquoten. Das heißt, die Leute, die dort ihr Unwesen treiben, nämlich viele der öffentlich Bediensteten. Das ist kein Angriff gegen diese Menschen, das ist ein systemischer Fehler. Würde man diese Kosten massiv senken, gäbe es diese ganzen Probleme nicht und niemand bräuchte in irgendeiner Form einen Mietzuschuss. Denn der Mietzuschuss wird ja bezahlt von den Leuten letztendlich, die den Mietzuschuss ja auch finanzieren müssen. Und wenn es durch die Mehrwertsteuer ist, wenn sie einkaufen gehen und sich einen Joghurt kaufen. Und das machen auch die Geringverdiener. Aber okay, bleiben wir im System. Der Gesetzentwurf, der heißt übrigens Vereinfachung und Fortentwicklung des

0: Wohngeldgesetzes und gehört, wie es amtlich heißt, zu den strengen Sparkurs der Bundesregierung. Das ist der Streit. Das ist unglaublich. Also, um den Bundeshaushalt zu konsolidieren, sinken die Wohngeldausgaben des Bundes im Jahr 2027 um 738 Millionen Euro. Und die Länder müssen bei ihrem Anteil in gleicher Höhe nachziehen. Und die Länder haben das Geld nicht. Noch weniger als der Bund. Damit fallen die Kürzungen im kommenden Jahr zwar etwas geringer aus als die ursprünglich geplante Milliarde für die Jahre 2028 bis 2030. Und diese Einsparungen von einer Milliarde sind dann aber fest veranschlagt. Wir haben hier die Situation, das geht jetzt nochmal in dieses vorherige Thema rein, dieser Verschuldung, dass wir vom Jahr 27 bis zum Jahr 2030 eine Neuverschuldung von ungefähr 900 Milliarden Euro durchziehen wollen. Das ist fast das Doppelte der gesamten öffentlich-rechtlichen Verschuldung, die zwischen der Gründung der Bundesrepublik und zur Wiedervereinigung, nämlich von 1949 bis 1990, aufgebaut wurde. Das heißt, in dieser Zeit von 1949 bis 1990 wurde eine Schuld aufgebaut, die jetzt innerhalb der nächsten 3 Jahren nochmal eben obendrauf kommt. Und hier sehen wir die Exponentialfunktion und eben halt, dass man auch den eigentlichen Haushalt längst aufgegeben hat.
1: Es gibt weitere Veränderungen. Die Steuer auf Spirituosen soll um 20% steigen. Rum, Wodka, Korn, alle weiteren ja etwas höher alkoholische Getränke sollen zum 1. Januar 27, also auch ab nächstem Jahr, um 20% steigen, sagt das Finanzministerium, sagt Herr Klingbeil. Und dadurch erwartet man Mehreinnahmen von 455 Millionen Euro bezogen auf ein volles Jahr, die dann, so hofft er, in den Bundeshaushalt fließen sollen. Außerdem werden nächstes Jahr die Steuern erhöht auf Champagner, Sekt, Likör, Weine und Alkopops. Wo man noch nicht sich rantraut, ist die Biersteuer. Auch für Wein soll keine besondere Steuer erhoben werden. Andreas, Kleinvieh macht auch Mist.
0: Nein, das sind die Schildbürgerrechnungen von Leuten, die die Zusammenhänge nicht verstehen. Sie gehen also davon aus, dass trotz der Preissteigerung weiter getrunken wird wie vorher und dadurch die Steuererhöhungen kommen. In Realität ist es, dass der Alkoholkonsum genau wie viele andere Konsumarten massiv reduziert werden aufgrund der Tatsache, dass man sich das normale Leben bald überhaupt nicht mehr leisten kann. Und hier sehen wir eben halt die wirkliche Abgehobenheit, in der wir hier zu tun haben. Und das ist mir deutlich geworden, als ich vor Jahren mal im Deutschen Bundestag in den Abgeordnetenhäusern war und bin dort in den Büros gewesen, hatte dort einige Termine mit einigen Bundestagsabgeordneten aus allen möglichen Parteien, in diesem Fall übrigens auch von den Linken, interessanterweise. Und da ist mir aufgefallen, wenn man mal in diesen Kokon heißt es.
1: Du musst es nasalieren,
0: Kokon. Also diese, genau, so ist das. Also dann merkt man auf jeden Fall, dass man abgeschottet ist von der Realität. Das Einzige, was in diesem politischen System stört, ist der Bürger und seine Sorgen. Aber den nimmt man gar nicht wahr, weil man ist abgeschottet vom Bürger. Und das zeigt sich auch in dieser ganzen Politik.
1: Ja, also demnächst wird es teuer mit mal so einem schönen Gin Tonic oder Wodka Lemon oder so. Das ist dann dreimal zu überlegen. Du sagst das richtig. Man kann sich das normale Leben dann irgendwann, wie man es so kannte, gar nicht mehr leisten. Und immer wieder habe ich so das Gefühl, Mann, das wollen die auch.
0: Das weiß ich gar nicht. Die wollen einfach nur irgendwie Geld haben. Da gibt es gar keinen großen Plan in dem Sinne hinter. Der Plan liegt oberhalb der NGOs, gesteuert durch die Philanthropen dieser Welt, die wir im WEF und so weiter in Davos wiederfinden, in der UN und in anderen Eliteorganisationen. Also das ist genau der Knackpunkt. Die Politiker selbst, die schnallen das aus meiner Sicht zu großen Teilen überhaupt nicht und wollen nur irgendwie durchkommen. Einfach weil sie die ökonomischen Prozesse, Geldmengenpolitik, wirtschaftliche Prozesse, Außenhandelsdefizite, das sind Fremdwörter, mit denen sie nicht umgehen können und schon gar nicht, was eine Weltleitwährung ist und welche Zusammenhänge daraus erwachsen. Das sieht man jeden Tag an den inkompetenten Aussagen. Aha, der hat es nicht verstanden.
1: So, und es soll ja nicht nur eine Zuckersteuer draufgeschlagen werden, eine Spirituosensteuer, sondern auch die Zuckersteuer kommt wohl. Und dagegen stehen natürlich Vertreter der Bundesvereinigung der deutschen Ernährungsindustrie auf. Auch der Lebensmittelverband fordert die Regierung auf, zur, wie es hier heißt, politischen Verlässlichkeit zurückzukehren. Und die Getränkewirtschaft meldet sich, wie gesagt, die Spitzenverbände der deutschen Ernährungsindustrie. Was ist genau geplant? Eine Zuckersteuer auf Getränke zum 1. Januar 2027 einzuführen. Die Vertretermeinung hier der Bundesvereinigung und so weiter, die lautet, also es heißt, es wirft alles grundlegende Fragen nach der Verlässlichkeit der staatlichen Gesetzgebung auf. Der Hauptgeschäftsführer des Lebensmittelverbandes Deutschland, Christoph Milhoff, der sagt, wer von Unternehmen Reformulierungen erwartet, der muss ihnen dafür die nötige Zeit geben, eine Zuckersteuer innerhalb weniger Monate einzuführen und gleichzeitig auf einen gesundheitspolitischen Lenkungseffekt zu verweisen, passt schlicht nicht mehr zusammen. Also Anfang 27, Zuckersteuer soll dann das, was gespart wird bzw. zusätzlich reinkommt, ins Gesundheitssystem fließen. Und im Referentenentwurf für ein Gesetz zur Stabilisierung der Beitragssätze in der gesetzlichen Krankenversicherung heißt es, der infolge der Erhebung einer Lenkungssteuer auf zuckergesüßte Getränke entstehende finanzielle Spielraum wird genutzt, um die im Regierungsentwurf vorgesehene Absenkung des Bundeszuschusses an den Gesundheitsfonds zu verringern. Herr Popp, übernehmen Sie.
0: Also hier wird suggeriert, als handele es sich dabei auch um eine Lenkung der Menschen weg vom Zucker. Das heißt also um eine Gesundheit, die hier im Vordergrund stehen soll. Und das ist natürlich wirklich dummes Zeug und längst widerlegt. Spätestens seit Corona, spätestens seit diesem unwürdigen Massenskandal, wo man in dieser selbstinszenierten Corona-Krise wider besseren Wissens trotz aller auch damals schon vorliegenden Daten, die gegen diese ganze komische Pandemie-These gesprochen haben, trotzdem durchgezogen hat und damit erstens die Krankenkassen schwerstens belastet hat, auf der anderen Seite natürlich die Konzerngewinne der Pharmaindustrie dramatisch explodieren lassen hat, das Krankheitsbild, die Folgeschäden durch die Impfung beispielsweise oder die Behandlungen gewissermaßen, durch die Corona-Spritze, dramatische Folgekosten mit sich gebracht hat. Und jetzt kommt man hin und sagt, wir wollen die Beitragssätze stabil halten, weil die Leute zu viel Zucker nehmen. Also wer soll denn das glauben? Lächerlich.
1: Und es ist ja auch wirklich so, diese Vormundung, man hat sie einfach satt. Du sollst nicht, also ich meine, ich bin kein Befürworter des Rauchens, aber man will das Rauchen, was weiß ich, 4-5 Mal teurer machen. Zuckersteuer, Spirituosensteuer, Andreas, eine Kryptosteuer soll auch kommen. Auch jetzt in Kürze, so heißt es. Kryptowährungen, die gelten ja als sonstige Wirtschaftsgüter und die Gewinne aus Verkauf, aus Tausch oder aus Nutzung, zum Beispiel auch mit dem Bezahlen, sind steuerpflichtig mit dem persönlichen Einkommenssteuersatz, wenn man die Coins weniger als ein Jahr gehalten hat. Nach einem Jahr Haltefrist sind ja dann, bisher jedenfalls, die Gewinne komplett steuerfrei. Das ist der große Vorteil, von dem man immer in Deutschland spricht. Und die Freigrenze bis 999,99 € Gewinn pro Jahr, also alle privaten Veräußerungsgeschäfte zusammen, sind steuerfrei. Wird das überschritten, wird dann der gesamte Gewinn steuerpflichtig. Und das soll jetzt anders werden.
0: Ja, daran sieht man wieder dieses hilflose Gestammel. nämlich der Personen der Handelnden in der Politik, die offenbar die Zusammenhänge nicht verstehen. Es geht um eine Spekulationssteuerfrist. Wenn ich ein Risiko eingehe und in ein Objekt investiere und es nach über einem Jahr wieder verkaufe und das hat dann Gewinne gemacht, dann muss ich eben halt, dann habe ich diese Spekulationssteuern diese nicht zu zahlen bisher. Jetzt sagt man, die Gewinne wie Aktienkurse zum Beispiel oder sonstige Kurse, wenn Edelmetalle steigen würden, und dann würde man ja quasi plötzlich Steuern zahlen. Das Problem ist, analog dazu müsste dann ja dazu auch führen, dass wenn die Kryptowährung zum Beispiel Verluste machen würde, dass man denn die Verluste auch mit den Gewinnen anderer Anlagen oder Spekulationen, ist ja keine Anlage, eben halt auch gegenrechnen könnte. Mit anderen Worten, dadurch, dass immer mehr Leute erkennen, dass Krypto keine Währung ist, erstens, weil sie nicht währungsfähig ist, sie ist nicht kreditfähig und sie ist nicht einsatzfähig für kaufmännische Rechnungen, sondern es ist im Prinzip eine kaskadenartige Spekulation, an die man einfach nur glaubt. Der innere Wert ist null. Die Wahrscheinlichkeit ist relativ groß, dass die Kryptowährungen auch zusammenbrechen werden, und zwar sogar dramatisch. Wie sind denn die Verluste dann entsprechend steuerlich geltend zu machen mit anderen Anlagen, die ich habe, wenn jemand mit ein paar Prozentpunkte mit diesen Kryptosystemen spielt? Das ist irgendwie nicht durchdacht, habe ich das Gefühl.
1: Ja. Wir werden sehen. Also Herr Klingbeil, wir haben jetzt mal, leider ist er der Finanzminister und deswegen muss man auch seinen Namen immer wieder nennen und auf ihn zurückkommen, wenn es darum geht, wie jetzt Kohle rangeschafft werden soll. Und das Ganze ist ein wirklich bemerkenswertes Manöver der Zukunft.
0: Ja, ich achte immer darauf, bei den politischen handelnden Akteuren, wenn sie sprechen, dass ich die Bilder sogar auf dem Bildschirm groß ziehe und beobachte genau die Gesichtszüge und den Augenaufschlag. Daran kann man schon erkennen, wie Franz Josef Strauß schon gesagt hat immer, man muss sich diese Figuren einfach nur ansehen.
1: Und zwar ein bisschen näher. Genau. Nächstes Thema, ihr Lieben. Tja, wie gut sind Arztpraxen auf Krisensituationen, auf Katastrophensituationen vorbereitet? Im letzten Monat haben rund 70.000 Praxen in Deutschland eine Einladung erhalten zum ZI-Praxis-Panel. Was ist das? Es ist eine Erhebung des Zentralinstituts für die kassenärztliche Versorgung. Und vor dem Hintergrund multipler Krisen und dieser Kriegsschürerei im Lande, man begründet es auch mit der weltpolitischen Lage, will man jetzt wissen, ob Ärzte mit ihren Praxen auf mögliche Szenarien vorbereitet sind. Dazu zählen flächendeckende Ausfälle von Strom- und Energieversorgung oder der Telekommunikationsinfrastruktur. Und in der öffentlichen Diskussion steht ja meist der stationäre Bereich im Fokus, also die Krankenhäuser. Und jetzt will man die ambulante Versorgung in den Blick nehmen. Und wir haben gestern ein YouTube-Video eingestellt von einem Arzt, einem niedergelassenen Arzt, der diesen Fragebogen des Zentralinstituts für die kassenärztliche Versorgung, ZI, in Deutschland mal kritisch untersucht. Darin werden die Ärzte eben gebeten, diese ganzen Angaben zu machen. Und man bekommt sogar Geld dafür. Also man möchte gerne, dass so viele Praxen wie möglich mitmachen. 280 Euro lautet die Vergütung. Und dieser Fragenkatalog, der stellt sehr detailliert die Fragen auf nach der Vorbereitung. Also wochenlanger Stromausfall, Ausfall der Telekommunikation, habt ihr Batterien in der Praxis, habt ihr Notstromaggregate, Handfunkgeräte, Satellitentelefone, Kurbelradios, davon hat er auch gesprochen, habt ihr eure Dokumente alle als Papier, also in Papierform, wie sieht's bei Heizungsausfall im Winter aus und wie sieht es bei euch in der Arztpraxis mit dem Trinkwasserausfall auf aus in einer Krise?
0: Also wir sehen hier eine durchgezogene Logistik im Interesse eines Krieges, der geführt werden soll. Aus diesem Grunde, weil diese Maschinerie schon in Gang gekommen ist, will man auch nicht mehr zurück davon. Ich habe gerade die Wochendaily gesehen, beispielsweise von Roger Köppel. Da hat er gerade aus Moskau berichtet. Der hatte nämlich ein Gespräch mit Herrn Peskow. Das ist ja der Pressesprecher der russischen Regierung. Und der hat zum Beispiel gesagt, wir haben kein Interesse am Dritten Weltkrieg und wir werden auch keinen Dritten Weltkrieg inszenieren und anfangen. Punkt. Daraufhin ist sofort die westliche Presse natürlich in die Gegenposition gegangen, hat gesagt, ja, alles Lüge, stimmt ja alles gar nicht, weil man verteidigt diese Kriegslust, weil man Angst hat vor den Konsequenzen, wenn man jetzt zurücktreten müsste und würde dann in Frieden Rechtsstaatlichkeit einkehren lassen, wobei die handelnden Personen dann vor Gericht stehen würden wahrscheinlich, die heute noch in Regierungen sitzen. Okay, die Fragen, die gestellt werden bei Ärzten zum Beispiel, sind schon teilweise erschreckend. Da geht es zum Beispiel um den Massenanfall von Verletzten. Das wird ganz offen genannt. Da geht es zum Beispiel um Schuss- oder Explosionsverletzungen gleichartiger Struktur. Kapazitäten für zusätzliche Patienten, zum Beispiel verletzte Soldaten. Verlegung der Praxis. Kollegiale Netzwerke, mit denen man sich dann austauschen kann, um zum Beispiel größere anfallenden verletzten Gruppen dann zu helfen. Die Bereitschaft natürlich auch außerhalb der eigenen Praxis und des Wohnortes zu helfen, wird dort deutlich hinterfragt. Also es ist schon eine Situation und dieser YouTuber, der das dort gerade beschreibt und die Fragen vorliest, das ist also ein Arzt und der kommentiert sie auch ironisch. Zum Beispiel, da muss man ja Prepper sein oder bei Stromausfall habe ich andere Probleme als die Praxis zu öffnen. Also hier wird deutlich, in welche Richtung jetzt gezogen wird und man merkt auch, dass man auf das Gas tritt. Und ich könnte mir gut vorstellen, dass das alles auch in die Richtung geht, einen Spannungsfall zeitnah auszurufen, um eventuell sogar noch die Wahl in Sachsen-Anhalt zu verhindern.
1: Wobei die Russen ganz klar wieder gesagt haben, sie wollen keinen Krieg und sie werden auch keinen Krieg auslösen. Möge es dabei bleiben, die Provokationen sind derzeit gewaltig.
0: Es zeigt ja ganz eindeutig die Reaktion des Kreml über diese Entwicklung der letzten, ich sage mal, 15 Jahre. Also ich hätte nie geglaubt, dass so lange stillgehalten wird von russischer Seite im Verhältnis zu dem, was gelaufen ist, 2014, die verschiedenen Minsk-Verträge und so weiter und so fort. Also es wird jetzt eben halt mit aller Gewalt gereizt gegen Russland. Und das zeigt natürlich auch deutlich die Maske, die dahinter steht oder die vielmehr davor liegt, hinter dem, was man meint, man will jetzt Putin irgendwie zwingen oder wie man auch gerne eben halt in der EU dann sagt, in obersten Kreisen, wir müssen die russische Wirtschaft und Russland im Prinzip gesamt vernichten. Solche Fantasien herrschen dort in diesem Palast des Irrsinns in Brüssel.
1: Was mir auffällt, wir gehen, gucken mal gleich in die deutsche Verteidigungspolitik. Herr Pistorius ist ja in großer Personalnot. Darüber haben wir neulich schon gesprochen, dass wie viel waren es? 1,8%, die überhaupt geantwortet haben oder waren es 0,8% waren es, die überhaupt auf die 250.000 Anfragen des Verteidigungsministeriums geantwortet haben. Mit anderen Worten, die männliche Jugend in Deutschland zeigt den Mittelfinger in Richtung Verteidigungsministerium. Und Herr Pistorius, der ja groß tönt mit Herrn Merz gemeinsam, dass Deutschland die stärkste Armee aufbauen will in Europa, ja, der muss sich jetzt was einfallen lassen. Und deswegen plant Pistorius jetzt eine große Reservereform. Und zwar sind zwei Gesetzespakete vorgesehen. Das ist kürzlich beschlossen worden. Und zwar Kern dieses Reservestärkungsgesetzes ist, dass Reservisten außerhalb von Spannungs- oder Verteidigungsfällen bislang nur zu Übungen verpflichtend herangezogen werden konnten. Aber das wird sich jetzt grundlegend ändern. Es gab ja bislang, und es gibt es noch, das Prinzip der doppelten Freiwilligkeit, aber das soll eben, wie gesagt, sich verändern. Was ist es genau?
0: Naja, die Kandare wird jetzt strammer gezogen. Die Reservisten können zukünftig auch in Friedenszeiten zu Dienstleistungen verpflichtet werden und nicht nur zu Übungen. Das Ziel ist, dass bis 2035 die Reserve auf 200.000 Personen anwachsen soll. Aktuell sind deutlich weniger fest eingeplant. Und zusammen in einer aktiven Truppe von ca. 260.000 Soldaten soll die Bundeswehr so die NATO-Ziele, nämlich mit insgesamt 460.000 Personen, erreichen. Und wir wissen ja nun, spätestens seit dem Ukraine-Krieg, dass ja mehrere Tausende pro Tag fallen, erschossen werden, getötet werden oder man kann auch sagen ermordet werden durch widerrechtliche Kriege, die geführt werden, wie auch immer. Und da sind natürlich auch 460.000 Soldaten relativ schnell weg, wenn man eben halt sieht, wie schnell sie ausfallen, wenn es zum Krieg kommt. Und die Heranziehung soll so gestaffelt werden, dass die vor allem Hürden abgebaut werden. Und ausländische Auslandseinsätze in EU- und NATO-Staaten, die sollen ebenfalls erleichtert werden. Also wir sehen, dass hier eindeutig man mit aller Gewalt versuchen will, und das wird immer deutlicher, Menschen von ihrem privaten zivilen Arbeitsplatz wegzuholen, gegen ihren Willen, und dann in die Strukturen der Bundeswehr an die Front einzuziehen.
1: Ja, und er hat auch ganz konkrete Vorstellungen, Herr Verteidigungsminister Boris Pistorius von der SPD. Er begründet das Ganze und sagt, wir brauchen eben auch eine starke Reserve. Die verlässliche Verfügbarkeit der Reserve ist für die nationale Sicherheit und gesellschaftliche Resilienz von hoher Relevanz. Und er betont vor allem, dass die Reserve künftig nicht nur ergänzen, sondern eigenständige Aufgaben übernehmen soll, von Heimatschutz über Schutz- und Sicherungsaufgaben bis hin zur Verstärkung im Gefecht. Also, ne, Gefecht ist einfach auch in den Plänen mit drin. Und das sei eben alles notwendig, damit Reservisten am Ball bleiben. Ich meine, bis jetzt hatte man da keine Sorgen, dass das der Fall sein könnte, dass die nicht am Ball bleiben. Aber jetzt, Andreas, ändert sich doch einiges und du kannst eigentlich mit dem Stock dran fühlen, dass wirklich die einst unantastbaren Bürgerrechte jetzt zunehmend erodieren. Also zuerst werden die Reservisten außerhalb von Krisen verpflichtend herangezogen. In der Zwischenzeit eskaliert die Sicherheitslage, wodurch, darüber berichten wir häufig hier, und es setzt niemand auf eine echte Deeskalation mit Russland in der Politik. Also das heißt, die Lage ist eigentlich ziemlich beischt.
0: Ja, also ich glaube, man sollte sich bewusst machen, was Reserve heißt. Reservisten, sagt sich so. Was ist eine Reserve? Wenn ich zum Beispiel einen Dieseltank habe, bei mir in der Garage stehe, falls mein Auto ausgebrannt ist und ich habe keinen Diesel mehr zur Verfügung und ich muss nachtanken, dann wird im Prinzip die Reserve dafür genutzt. Mit anderen Worten, diese Reserve, von denen wir hier sprechen, im Prinzip, wo man dann so sagt, die soll also nicht nur ergänzen, sondern auch eigenständige Aufgaben übernehmen, damit lenkt man schon wieder eigentlich ab, die sollen die Lücken ersetzen der gefallenen Personen vor Ort an der Front. Reserve ist im Prinzip das Kanonenfutter in der zweiten Reihe. Darüber muss man sich nochmal im Klaren sein. Was bedeutet Reservist und woher kommt der Begriff Reserve?
1: Dankeschön. Es sind manchmal so ganz logische Sachen, über die man nicht extra nachdenkt. Ich muss auch hier eine Sache sagen. Dieses Thema Pistorius und seine Reservisten im Mainstream Randmeldungen. Ja. Dabei doch aber wirklich richtungsweisend auf die Ziele, die politischen Ziele von Deutschland. Und es geht auch weiter. Die EU-Kommission schlägt jetzt vor, den vereinfachten vorübergehenden Schutzstatus für ukrainische Männer im wehrfähigen Alter, und das geht von 23 bis 60 Jahre, bei Neuankömmlingen jetzt zu beenden. Das heißt, betroffene Männer müssten künftig ein individuelles Asylverfahren durchlaufen, das deutlich geringere Erfolgschancen bietet. Und der EU-Innenkommissar Magnus Brunner hat diesen Vorschlag kürzlich öffentlich vorgestellt und er sagt, das geschehe auf ausdrückliche Bitte der ukrainischen Regierung. Das heißt, fraternisieren mit Kiew. In Brüssel findet man das gut. Frau von der Leyen und die Kommission treiben die Änderungen voran. Und wer zu den wichtigsten Unterstützern dieser Auslieferungsidee gehört, ist der deutsche Kanzler Friedrich Merz. Auch natürlich die immer gleich verdächtigen Marie-Agnes Strack-Zimmermann. Dann Dänemark, Polen, die unterstützen das auch, aber als treibende Kräfte hinter dieser Verschärfung, das ist Deutschland. Und die Ukraine-Regierung von Herrn Selenskyj, die hat die EU auch explizit um diese Maßnahme gebeten. Die brauchen Material für die Front, mehr Männer ranzuschaffen. Das muss jetzt alles noch von den EU-Mitgliedstaaten im Rat bestätigt werden. Die Beratungen laufen bereits und man rechnet jetzt im Juli mit einer Einigung, also in diesen Wochen. Andreas, für mich fühlt sich das an wie ein erster Schritt, dass man also für die Neuankömmlinge dieses Gesetz vorsieht oder diese Vereinbarung, um dann eventuell auch die, die schon irgendwo sesshaft geworden sind, dann am Ende, wenn man es noch benötigt, auch unter neue Gesetze zu stellen.
0: Naja, und wenn wir uns mal so diese EU-Strategen ansehen, du hast gerade Frau von der Leyen genannt oder Strack-Zimmermann und wie sie alle heißen, alte weiße Frauen erklären den Krieg und junge Männer verlieren ihr Leben an der Front. So einfach ist das Ganze. Und die Gefahren für die ukrainischen Männer sind natürlich gigantisch, denn die Ukraine leidet unter massivem Personalmangel an der Front und laut Selenskyj mobilisiert das Land monatlich bis zu 34.000 Männer, kann Verluste damit aber kaum ausgleichen. Das ist also die Zugabe, dass mindestens 34.000 Männer im Monat sterben, getötet werden. Wenn das nicht einmal reicht, um die Verluste auszugleichen, sind es also mehr. Es wird nach 2 Millionen Wehrpflichtigen gefahndet. Und für bereits in der EU lebende Männer, das sind ca. 750.000 wehrfähige Ukrainer, davon leben 200.000 allein in Deutschland, da gilt die Änderung zunächst nicht. Die Betonung liegt auf zunächst. Aber es gibt Befürchtungen natürlich vor späteren Rückführungen oder Druck. Wenn ich mir alleine vorstelle, dass im Asylverfahren Menschen aus Syrien gekommen sind, weil sie unter Assad gelitten haben und so weiter, und man kann eine Rückführung dieser Syrer nicht verantworten aufgrund der schlechten Lebensbedingungen in Syrien, wie es der Außenminister Badefuhl gesagt hatte. Also da wird einem wirklich Angst und Bang, wenn man sagt, aber unsere Brüder, unsere europäischen im Nachbarland, die schickt man an die Front und denen kann man dieses Recht des Asyls nicht zugestehen.
1: Weißt du, woran mich das erinnert? Das erinnert mich an diesen Eklat vor einigen wenigen Monaten, als in diesen neuen Wehrdienstgesetzen Pistorius wohl angeblich übersehen hat, dass da ja eine Regelung vorgesehen ist, dass deutsche junge Männer das nicht mehr ins Ausland reisen dürfen, ohne sich abzumelden. Das hat man dann ganz schnell offiziell erstmal zurückgezogen. Man sollte ein Auge darauf behalten, was da in Wirklichkeit geplant ist. Aber für mich fällt das so in dasselbe Thema.
0: Ja, zumal man es nicht zurückgezogen hat, sondern man hat gesagt, man wendet diese Regel nicht an. Das heißt, es klang so, als hätte man durch Zufall bemerkt, als wäre da eine Klausel drin, dass man jederzeit sagen kann, dass ein junger Mensch, der das Land verlassen will, sich bei der Bundeswehr abmelden muss. Andernfalls darf er Deutschlands Grenzen nach außen nicht mehr übertreten. Dieses Gesetz ist rechtsgültig. Und wenn Herr Pistorius sagt, ja, also das ist überzogen, das machen wir natürlich nicht, dann ist das eine Beruhigungspille, weil er kann per Schnipp, per Fingerzeig, wie Gaius Julius Caesar Daumen nach unten, eben halt sagen, so, jetzt kommen die Tiger in die Arena und der Sklave wird vorne reingeschmissen.
1: Wir wollen noch mal uns den Russlandkrieg ansehen, dem zuwenden. Du hast vorhin Kreml-Sprecher Peskow erwähnt. Der hat jetzt erklärt, dass Russland Doch anstelle einer, wie es bis jetzt genannt wurde, speziellen Militäroperation einen Krieg führe. Es gibt also ein anderes Wording. Und Peskow sagt, es ist ein Krieg im Gange, ein echter Krieg. Alles begann als spezielle Militäroperation. Sie setzt sich als Krieg fort, weil Kiew von Berlin, an erster Stelle genannt, Paris, Den Haag, Oslo und leider Washington unterstützt wird. O-Ton Peskow. Und er sagt außerdem, dass westliche Verbündete die ukrainischen Truppen dabei unterstützten, ausländische Waffen mithilfe westlicher Infrastruktur auf russische Ziele zu richten. Und heute gab es gerade eine Meldung von der Financial Times. Da heißt es, dass US-Geheimdienste die Ukraine bei den Angriffen unterstützten, zum Beispiel auf russische Ölraffinerien, indem sie optimale Routen zur Umgehung der russischen Luftabwehr vorschlagen. Und es heißt, die Financial Times hätte über diese Themen mit hochrangigen ukrainischen Regierungsvertretern gesprochen. Und dieser Umstand, dass also US-Geheimdienste zusammenarbeiten mit der Kiew-Regierung, führe zur gesteigerten Effektivität der Angriffe auf russischem Territorium. Wir haben uns ja die letzten Wochen wirklich auch gewundert, was da plötzlich von der Ukraine in Russland zielorientiert angegriffen wurde.
0: Also wir müssen hier genau definieren, was der Unterschied zwischen militärischer Operation und Krieg ist. Als man nach der durch den Westen unter der Führung der USA, Victoria Nuland, eingeleitete Revolution in Kiew gemacht hatte, indem man im Prinzip die Russlandfreundlichen durch einen Putsch herausgenommen hat und hat dann die eigenen Leute dort reingesetzt, gab es in dem Moment kriegerische Unruhen in der Ukraine, nämlich von der Westukraine gegen die Ostukraine, die russisch affin waren. Aus dem Grund dieser Tatsache gab es die Verträge von Minsk, dass der Osten der Ukraine geschützt sein muss. Vertragspartner waren Russland, Frankreich, England, USA. Im Nachhinein ist es so gewesen, dass man gesagt hat, diese Sicherheitsgarantien von Minsk hat man von der Seite von Frankreich unter Hollande und eben halt beispielsweise unter England und unter Frau Merkel, der Bundeskanzlerin damals, nie ernst gemeint. Man hat also quasi Russland über den Tisch gezogen. So, die Verträge von Minsk wurden damit nicht eingehalten und Russland hat sie ernst genommen, weil es korrekt war. Diese Verträge waren nun mal völkerrechtlich verbindlich. Und 2022 ist dann Russland in diese militärische Operation aus ihrer Sicht eingetreten, weil man weiter gegen den Osten der Ukraine Bomben und Tötungen durchgezogen hat. Vom Westen in den Osten der Ukraine. Das sind die ganz wesentlichen Zusammenhänge. Theoretisch hätte neben Russland, England und Frankreich und Deutschland gemeinsam gegen Kiew vorgehen müssen, weil gegen die Verträge von Minsk verstoßen wurde. Also ist diese militärische Operation durchgezogen worden, nur von Russland. Das waren die einzigen, die die Minsker Verträge nach ihrer Sichtweise damit eingehalten haben. Wenn jetzt aber mittlerweile Deutschland, England oder auch USA gemeinsam mit auf der Kiew-Seite weiter gegen nicht nur den Osten der Ukraine vorgehen, sondern auch jetzt gegen Russland vorgehen, dann ist hier damit natürlich diese militärische Operation jetzt umgewandelt worden zu einem Krieg zwischen dem Westen und Russland. Und jetzt geht es genau darum, dass man an dieser Stelle an der Wortwahl erkennt, wie es dazu gekommen ist, diese Umfirmierung stattfinden zu lassen.
1: Also es heißt bei der Financial Times, unter Berufung auf Daten des polnischen Analyseunternehmens Rochin Consulting berichtet die Financial Times, dass ukrainische Drohnen seit Jahresbeginn 2026 mindestens 194 Angriffe auf russische Ölraffinerien durchgeführt haben. 11-mal mehr als im gleichen Zeitraum des Vorjahres. Allein im Mai, also vorletzten Monat, wurden 16 erfolgreiche Angriffe verzeichnet. verzeichnet. Und das stellt natürlich einen Rekord für den gesamten Kriegsverlauf dar.
0: Richtig. Und jetzt wird Russland damit unter Druck gesetzt. Wir haben erfahren, dass in Russland, selbst in Moskau und St. Petersburg, die Leute an den Tankstellen Schlange stehen, um an Benzin zu kommen. In Russland. Das liegt nicht daran, dass sie zu wenig Öl haben, sondern zu wenig Benzin. Und das muss durch einen Prozess, das nennt man dann Raffinieren, in einer Raffinerie stattfinden. Und wenn ich sehe, dass man gerade wieder Bomben auf Omsk geworfen haben, das liegt tief in Sibirien, ich kenne Omsk, und das ist ein riesengroßes Gebiet. Und dadurch entsteht natürlich jetzt ein Engpass an Benzin, nämlich raffinisierte Ölreserven. Und das bringt natürlich Russland jetzt in eine ernste Situation. Und das kann natürlich auch dazu führen, dass er irgendwann um sich schlagen muss und sagen muss, wir werden jetzt in den offiziellen Krieg eintreten.
1: Mhm. Ich möchte noch mal auf ein Thema kommen, worüber wir auch im Haltungsjournalismus im deutschsprachigen wenig erfahren haben. Donald Trump hat jetzt den nationalen Notstand in Amerika ausgerufen wegen der Düngemittelknappheit, also wegen der immer noch festsitzenden Schiffe in der Straße von Hormuz. Es heißt ja, es wird verhandelt, nur bewegen tut sich nichts. Und wir haben ja vor wenigen Monaten schon Analysen für die Zukunft hier besprochen, wo es dann hieß, ab Juni wird es eng. Dann hieß es, ab Juli wird es eng, also nicht nur mit den Düngemitteln, sondern natürlich auch mit sämtlichen Formen von Energie. Und Trump hat das jetzt gemacht. Er hat wegen der schwindenden heimischen Düngemittelvorräte, also in Amerika, den nationalen Notstand ausgerufen. Das Weiße Haus hat die Proklamation am 29. Juni erlassen. Und da geht es um die zollfreie Einfuhr bestimmter marokkanischer Phosphatdünger für bis zu 8 Monate, die sie jetzt genehmigt werden sollen. Und dieser Schritt wird als Erleichterung für amerikanische Landwirte dargestellt. Aber, Andreas, diese Notstandserklärung ist eigentlich ein verspätetes Eingeständnis, dass die politischen Entscheidungsträger vielleicht nicht so wirklich fokussiert waren auf die Realitäten der Lieferketten. Und viele sprechen ja schon davon, dass wirkliche Hungersnöte auch in wohlhabenden Ländern damit vorprogrammiert sind.
0: Ja, das liegt natürlich auf der Hand. Wir müssen uns das nochmal ansehen. Die Straße von Hormuz ist ganz wesentlich für Stickstoffe, für Phosphate, also für alle möglichen Grundlagen, Schwefel, die wir brauchen, um Düngemittel herzustellen. Wir wissen, dass mehrere hundert Schiffe pro Tag normalerweise diese Passage dort passieren. In diesem Fall sind es aber nur 2 oder 3 Schiffe am Tag. Mit anderen Worten, eine dramatische Unterversorgung findet statt. Die wird natürlich erst dann sich umsetzen in Form von mangelnden Ernten und von Lebensmittelknappheit. Dann, wenn der Dünger, der ja noch in Reserven in bestimmten Containern und Silos ja noch liegt, dass der dann irgendwann verbraucht ist. Aber dann kommt irgendwann dieser Gap, das heißt dieser Ausfall. Selbst wenn jetzt die Straße von Hormuz wieder glattgestellt wird und die Schiffe wieder normal fahren, dauert es Monate, bis dieser Normalzustand erst wieder hergestellt ist. Warum? Diese Schiffe sind finanziert. Die Versicherungsprämien für einen solchen Containerdampfer, der dort diese Meeresenge dort für 7 Tage nur durchqueren will, der muss 6% seines eigenen Schiffswertes quasi an Versicherungsprämie zahlen. Daran erkennt man, wie groß das Risiko ist, versenkt zu werden. Nun muss man wissen, dass man Investoren braucht, die auch investieren, damit solche Schiffe überhaupt fahren. Welcher Investor gibt jetzt Geld rein in ein System der Logistik, wie zum Beispiel Containerschiffe, wenn die Gefahr extrem groß ist, dass die Dinger versenkt werden und damit das Geld mit versenkt wird? Oder die Kosten für die Versicherung so hoch sind, dass überhaupt kein Profit mehr da ist. Mit anderen Worten, es braucht erstmal wieder Monate Frieden, bevor die ersten Investoren auch wieder einsteigen und in die Logistik der Großschifffahrt einsteigen. Und das bedeutet natürlich in einer absehbaren Zeit, dass dann die Wirkung kommt Und dann wird es richtig eng und dann kommen auch Hungersnöte.
1: Ja, und wir wollen mal, nachdem, wie gesagt, in Deutschland, das ist ja ein Tropfen in Amerika, Entschuldigung, ein Tropfen auf den heißen Stein, den der US-Präsident damit jetzt ausgelöst hat, weil die Schiffe stecken immer noch fest. Die Internationale Energiebehörde warnt davor, dass wirklich Notstände weltweit zu erwarten sind. Ich möchte jetzt noch mal einen Blick nach Deutschland wenden, Andreas, auf die deutsche Energie- und Industriepolitik der letzten 25 Jahre. Wie siehst du auch gerade angesichts dessen, worüber wir hier gesprochen haben, auch angesichts der weiterhin geschlossenen Straße von Hormuz, wie siehst du denn die Zukunftsaussichten für Deutschland?
0: Gut, die Zukunft ist natürlich nur für eine gewisse Zeit, aber man muss es trotzdem mal zu Ende denken. Und dann führt der ideologische Kampf gegen fossile Energien und stabile Infrastruktur nicht in eine grüne Zukunft, wie man uns einreden will, sondern in einen totalen systemischen Kollaps. Und der heißt, es geht ums nackte Überleben.
1: Es geht also um den Zusammenhang eines Versorgungszusammenbruchs auch in Deutschland. Wir haben ja gestern am Küchentisch diskutiert. Nach deinen Aussagen ist unsere moderne Gesellschaft nur noch ganz kurz von einer Art Anarchie entfernt. Kannst du das mal erklären?
0: Ja, Anarchie heißt natürlich Gesetzeslosigkeit mit der Barbarei im Hintergrund. Jetzt in diesem Fall, wie ich es meine, alles. Supermärkte, Apotheken, Wasser, Stromversorgung, alles hängt an einer lückenlosen Just-in-Time-Logistik. Es gibt keine Läger mehr, sondern es gibt nur noch auf den Straßen die Läger. Das sind die LKWs zum Beispiel.
1: Lager,
0: oder die Züge.
1: Nicht Läger.
0: Ist es so? Okay, die Lager. Die fast ausschließlich von Diesel, Benzin und Gas abhängt. Das sind nämlich genau diese Transportfahrzeuge, ob das Schiffe sind oder Züge oder eben halt auch LKWs. Bei einem politisch erzwungenen Energiemangel, und die Tendenz erleben wir ja gerade zum Beispiel in Deutschland, dann bricht dieses System innerhalb von 48 Stunden schlicht zusammen. Gehen wir mal durch. Tag 1. LKW-Flotten stehen still. Raffinerien fahren runter. Logistikzentren frieren ein. Tag 2. Regale sind leer. Panikkäufe führen dann zu ersten Ausschreitungen. Tag 3. Krankenhäuser können nicht mehr beliefert werden, Stromaggregate fallen aus, Wasserwerke stellen den Betrieb ein.
1: Das ist natürlich dystopisch, dein Szenario, das du hier schilderst, aber es geht ja bei der Vorsorge darum, immer mal vom Schlimmsten auszugehen und das Beste zu hoffen. Und das ist ja das Thema, das wir auch hier immer wieder besprechen. Manche können es schon gar nicht mehr hören, aber die eigene Vorbereitung, Wasser, Strom, Aggregat, Ecoflow, Kurbellampe und so weiter. Es geht ja jetzt, die Anfrage haben wir ja drüber gesprochen, auch an Arztpraxen. Diese eigene Vorbereitung auf bewegte Zeiten ist extremst wichtig, weil wir lernen, also es dürfte jetzt inzwischen jeder wissen, auf den Staat kannst du dich nicht verlassen.
0: Das ist so. Es ist ja auch alles ganz einfach abzuleiten. Ohne Gas keine Düngemittelproduktion. Ohne Diesel läuft kein Traktor mehr, die stehen still. Die einheimische Landwirtschaft würde sofort kollabieren. Als Nettoimporteur von Lebensmitteln ist Deutschland zusätzlich natürlich von den globalen Lieferketten abhängig, obwohl sie selbst in der Lage wären, sich zu ernähren, wenn man es denn wollte. Fällt der Logistikknotenpunkt Deutschland aus, dann stoppt der Warenfluss und der Hunger wird dann zum zentralen Antrieb des Handelns, nämlich des Handels der Menschen. Und sobald der Staat seine Grundversorgungspflicht nicht mehr erfüllen kann, dann verliert er auch die Legitimität und das Gewaltmonopol. Und die Polizei ist dann selbst völlig gelähmt. Das kennen wir aus Erfahrung bei Umbrüchen dieser Art. Aus Parallelgesellschaften und früherer Massenmigration könnten sich dann schwer bewaffnete Banden bilden in den Städten. Das ist eine logische Ableitung, oder nicht?
1: Ja, wir wissen ja, dass du auch diese Dinge immer wieder erwähnst. Wir können ja vielleicht die Aussagen jetzt auch ein bisschen abkürzen, Andreas. Aber was ich dazu noch sagen möchte, ist, ihr Lieben, auch wenn ihr es nicht mehr hören könnt, kümmert euch bitte um eure Krisenvorsorge. Dazu gehören natürlich auch Bandagen, Pflaster, Wundgels und so weiter. Ich fand diese Aussage von diesem Arzt in dem Video, den haben wir ja heute hier schon besprochen, fand ich sehr interessant, der eben gesagt hat, ja, wenn hier eine Krise oder Katastrophe ist, dann bin ich doch nicht mehr in der Praxis.
0: Also so ist es und es gilt jetzt auch kurz zusammenzufassen. Wenn die Vorräte schwinden, dann könnten kampferprobte Banden plündernd, raubend und eventuell sogar mordend aufs Land ziehen, um Höfe, Brunnen und private Lager auch zu überfallen. Das zeigt die Erfahrung. Das ist jetzt ein Horrorszenario, ich weiß. Es geht nicht um Panik, es geht um die Erfahrung, die ich hier einfließen lassen möchte und in die logische Ableitung. Der vom Staat entwaffnete Bürger, der ist längst zum Freiwild geworden. Man darf ja keine Waffe mehr tragen. Jetzt schon. Es gilt nur noch das Gesetz des Stärkeren. Das sehen wir jeden Tag bei den extrem explodierenden Kriminalität und Gewaltdelikten. Das ist aus meiner Sicht die schlimmstmögliche Wendung einer Politik, die aus ideologischer Verblendung die sichere und bezahlbare Energieversorgung einer Industrienation regelrecht geopfert hat. Und am Ende geht es nicht nur um eine Rezession, sondern um die Bedrohung des Wohlstandes oder den Untergang des Wohlstandes und der inneren Sicherheit. Die stehen nämlich auf dem Spiel. Die Frage ist, wer wird dann Verantwortung da übernehmen?
1: Also, ich möchte jetzt, wir sind nämlich am Ende der Sendung angekommen mit solchen dystopischen Aussichten, aber sie sind hoffentlich bei vielen nicht umsonst. Bitte, bitte kümmert euch auch um frische Wasserversorgung und so weiter. Auf der anderen Seite ist es aber wichtig, dass wir uns klar machen, dass wir in einer sehr speziellen Zeit leben, in der wir alle hier angetreten sind, um vielleicht auch ein bisschen von dem, was man Karma nennt, noch abbauen zu können. Der kluge Mann baut aber vor und geht wissend hinein. Wenn wir wie der Adler aufsteigen und den Weitwinkel auseinanderziehen und das Große und Ganze und nicht nur unseren kleinen Tellerrand betrachten, dann sehen wir, es sind massive Umbrüche. Das alte Falsche muss und wird zusammenbrechen, damit neue Zeiten, die Frieden und Harmonie und Wohlstand und Glück bringen, überhaupt erst entstehen können. Ihr Lieben, das war es für heute. Hast du noch ein tröstendes Wort?
0: Es wird gut nach wie vor. Diese Dinge, die wir hier beschreiben, entsprechen den Schöpfungsgesetzen und alles muss neu werden. Und darauf können wir uns letztlich freuen. Es wird neu, es wird gut.

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2: 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Der ehemalige Diplomat und Entwicklungsökonom Horst Rudolf zieht nach fast 50 Jahren Erfahrung in der Entwicklungspolitik ein sehr kritisches Fazit. Etwa ein Drittel aller Entwicklungsprojekte scheitert oder wirkt sogar kontraproduktiv. Er nennt Beispiele wie 5 Millionen Dollar für ein einziges Radieschenprojekt in der Sahelzone, Gender-Workshops für jordanische Ingenieure oder teure, ideologisch überfrachtete Vorhaben der Gates-Stiftung, in die auch Deutschland seit 2023 über 600 Millionen Euro gesteckt hat. Hauptursachen für das Scheitern sieht er in westlicher Hybris, Besserwissertum, mangelnder kultureller Bescheidenheit und dem Versuch, eigene Werte auf völlig andere Gesellschaften zu übertragen, ohne diese wirklich zu verstehen. Viele Projekte hätten mehr den westlichen Beratern und Unternehmen genutzt als den Menschen vor Ort, sagt der Whistleblower. Beim Stadtwerke Lichterfestival in Stuttgart hat ein Musikduo während seines Live-Auftritts auf der Bühne der SWR-Jugendwelle Das Ding mit einem politischen Sprechgesang gegen die AfD für Aufsehen gesorgt. Auf Videos des Auftritts ist zu sehen und zu hören, wie die beiden Musikerinnen gemeinsam mit Teilen des Publikums über eine halbe Minute lang die Parole »Ganz Stuttgart hasst die AfD« skandieren. Das Ding ist das junge Hörfunk- und Multimedia-Angebot des Südwestrundfunks, SWR, und damit Teil des öffentlich-rechtlichen Rundfunks, der durch die Zwangsgebühren finanziert wird. Volkswagen-Konzernchef Oliver Blume hat erstmals eine konkrete Größenordnung für den weiteren Stellenabbau genannt. Aus den geplanten Einsparungen bei den Gemeinkosten von 11 Milliarden Euro ergibt sich nach seiner Darstellung ein theoretischer Abbau von rund 50.000 Stellen. Bereits laufende Programme sehen bis zum Jahr 2030 ohnehin einen Abbau von rund 50.000 Stellen vor. Zusammen könnten also bis zu 100.000 Stellen betroffen sein, wobei die genaue Zahl noch von Einsparungen bei Arbeitskosten und der Verteilung auf Marken und Regionen abhängt. Besonders im Fokus stehen die kostenintensiven deutschen Standorte. Blume räumt ein, dass für die Werke Emden, Hannover, Zwickau und Neckarsulm derzeit keine wettbewerbsfähige Auslastung sichergestellt sei. 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
4: Hallo, hier bei Radio München. In den 60er und 70er Jahren war es fast Mode, über den Krieg zu schreiben. Und wenn du es nicht gemacht hast, warst du blöd, sagt der italienischstämmige Musiker Pippo Pollina im Gespräch. Der Zeitgeist für Künstler sei heute Erfolg. Die Künstler hätten Probleme, sich auszudrücken, aus Angst, ihr Publikum zu verlieren. Pippo Pollina stellte sich schon in seinen ersten musikalischen Jahren in der Heimat gegen Machtmissbrauch und Korruption und sang für den Frieden. Daran hat sich bei ihm bis heute nichts geändert. Pippo Pollina ist in unseren Gefilden vor allem bekannt, weil er mit Konstantin Wecker auftrat und mit Martin Kälberer und Werner Schmidbauer 2013

auf eine 99-Konzerte-Tournee mit dem Titel Süden ging. Heute tritt er unter anderem am 25. Juli in Landshut mit dem Programm Pippo Pollina und Palermo Akustikquartett in Konzert auf. Am 26. Oktober ist dieses Programm in München im Zirkus Krone zu hören. Camilla Hildebrand hat Pippo Pollina getroffen.

0: Wir Europäer haben immer mit dem Krieg gelebt, schreibt Pippo Bolina im Vorwort seines aktuellen Albums. Wir haben jahrhundertelang Kriege geführt, um die imperialistischen Visionen einiger durchgedrehter Wahnsinniger zu befriedigen. Für diese Leute war das Volk schon immer Kanonenfutter. Und auch heute noch rechnet der Angreifer in seinem Kriegsprojekt ganz selbstverständlich einige 10.000 Tote mit ein in den Kampf. Die Regierenden überzeugen die Massen, dass Krieg notwendig ist. Sie überzeugen sie von der Gerechtigkeit und Güte, die den Kriegsgeist beseelt. Ein Album als Mahnung und gleichzeitig Liebeserklärung an das Leben. Eine Beschreibung des Grauens und ein Appell an die Hoffnung, gewidmet all denen, die täglich mit dem Krieg leben müssen. So schreibt es Bolina in seinem Vorwort. Das zweite Lied des Albums, Il Volo del Colibri, der Flug des Kolibri, beginnt mit einer Aufforderung. Bleib stark, lass dir nicht den Mut nehmen. Es ist einem Neugeborenen in dieser verrückten Welt gewidmet, erklärt Bolina im Interview. Zunächst zart, mit Gitarre, Bass und Bolinas warmer Stimme. Später dann setzen Klavier und Streicher und Bläserarrangements ein und seine Stimme wird zum Aufruf. Bolina erklärt,
1: man muss schon am Ball bleiben, man muss schon hart bleiben in den Sinne, man muss schon an die eigenen, für die eigenen Überzeugungen, für die eigenen Idealen hart bleiben und am Ball bleiben, weil aufgeben wird nur am Ende, aber davor nicht. Es ist ja wichtig im Leben, Richtlinien zu haben. Es ist ja wichtig im Leben, Idealen zu haben, die führen uns oder die begleiten uns auf unseren Weg und die geben uns eine Substanz.
0: In den Lyrics heißt es, eines Tages werden sie dir sagen, siehst du, es war alles umsonst, mit offenen Armen zu träumen, sich der Welt nackt und zerbrechlich zu geben. Du weißt, im Flug hält der Kolibri im halben Himmel inne. Wachse wie eine Wolke, die die Hochebene berührt, wie der Südwestwind, frei und weit weg, wie ein Baum, der im Feld Wurzel

0: Er selbst habe immer versucht, konsequent bei seinen Überzeugungen zu bleiben, so Paulina. Und das sei nicht immer leicht gewesen. Der heute 63-Jährige stammt aus Sizilien. Schon früh beginnt er mit der Musik, aber auch der Journalismus interessiert ihn. Mit Anfang 20 arbeitet er für die Monatszeitschrift Il Siciliani, ein innovatives Blatt unter der Leitung von Giuseppe Fava. Fava hat damals intensiv zur Mafia und Politik recherchiert, was ihn das Leben gekostet hat. 1984 wird er ermordet. Diese Erfahrung prägt Paulina als jungen Mann sehr. Dazu kommt die wirtschaftliche Lage Italiens und die Korruption. Ende 1985 beschließt er, Italien zu verlassen. Aber bis heute versteht er sich als Chronist und Mahner seiner Zeit, aber durch die Musik und die Poesie. In diesem Sinne ist auch das Album Frager Rapace zwischen Krieg und Frieden entstanden.
1: Die Musik enthält an sich viele Qualitäten. Es ist gleichzeitig die Chance, eine Freude zu spüren und sich zu überlegen um Gott und die Welt, um auch schwierige Themen des Lebens. Es war immer so, die Musik war Inspiration für alle Themen unseres Lebens. Und obwohl dieses Album zwischen Krieg und Frieden natürlich enthält Themen wie Krieg, man versucht, diese thematische mit einer gewissen Hoffnung zu betrachten. Wir dürfen nicht verlieren die Hoffnung, dass es doch am letzten Kurve, die richtige Kurve genommen wird. Und da kommt dann eine geradeaus Rechtlinie, die wird uns für eine längere Zeit führen.
0: Als Künstler habe man unter anderem die Aufgabe, gegenüber Themen wie dem Krieg nicht kalt zu bleiben, wie es Paulina formuliert. Das ist seine Auffassung von Kunst. In seinem Lied Fra il petali del girasole, zwischen den Blütenblättern der Sonnenblume, das Sie gerade hören, versetzt er sich zum Beispiel in die Situation eines ukrainischen Soldaten auf Heimaturlaub, der sich nach einem normalen Leben sehnt. Das ist doch der Wunsch jedes Menschen, sagt der Musiker. Die Menschen wollen keinen Krieg. Die russischen und ukrainischen Soldaten riskieren ihr Leben. Musikalisch wechselt Paulina hier ins Rockgenre. Der treibende Sound der E-Gitarre bestimmt den Song. Im Text, den er gemeinsam mit Luigi Mariano geschrieben hat, heißt es: Und dann, mitten in dieser radioaktiven Weite, schaue ich dich an. Je mehr, desto lebendiger fühle ich mich. Ich küsse dein honigfarbenes Haar. Eine Welle mitten in den Blütenblättern der Sonnenblumen. Er wird vorbeigehen, ich weiß es, dieser sinnlose Krieg.

0: Natürlich muss man Grenzen schauen, man muss akzeptieren die Gewalt des anderen. Aber auf der anderen Seite, in diesem Fall wurde meiner Meinung nach viel zu wenig die Diplomatie ins Spiel setzen lassen. Man ist sofort auf die harte Welle gegangen. Und die einzige Chance, die wir haben und die alle haben, ist, sich gut zu informieren. Die Kultur ist nicht nur der Aufbau von unserer Eitelkeit, mehr zu wissen, sondern auch gibt es uns die Chance, die richtigen Entscheidungen zu treffen.
1: Welcher Künstler schreibe aber heute noch über den Krieg? Fragt Pauline.
0: Damals in den 60er und den 70er Jahren waren fast eine Mode, politische Lieder zu schreiben. Und wenn du das nicht gemacht hast, warst du blöd. Tut mir leid, aber die Menschen sind leicht beeinflussbar von Tendenzen, vom Boden auch. Und die Basis der Zeitgeist für die Künstler ist der Erfolg. Und aufgrund von Erfolg gibst du deine Kunst zur Verfügung. Viele haben Probleme, sich auszudrücken, weil sie wollen ihr Publikum nicht spalten, ihr Publikum zu verlieren.

0: Konstantin Becker ist in Deutschland einer der wenigen, die konsequent pazifistisch bleiben. Gegenüber der Zeitung Freitag sagte er 2022, ich spreche auf der Bühne mein pazifistisches Credo aus. Udo Lindenberg schrieb im November 2025 auf seinem Instagram-Kanal, Shame und Skandal über alle Erwachsenen, die Kriege führen. Die Kinder werden von Bomben getroffen, müssen um ihr Leben rennen, verhungern. Dieser Irrsinn muss aufhören. Und Reinhard May hat mit Nein, meine Söhne gebe ich nicht aus dem Jahr 1986 einen der bekanntesten deutschen Antikriegsklassiker geschaffen. Das Lied ist bis heute hochaktuell. Von seinen italienischen Kollegen ist Pollina jedoch sehr enttäuscht.
1: Italienische Musik steht nur auf Kommerz. 95% steht auf Kommerz. Sehr oberflächliche Inhalten und man spürt ganz klar, wissen Sie, genau die Pseudowerte, die Berlusconi uns in Erbe gelassen hat. Einfach was zählt im Leben, ist einfach Erfolg, Geld, Berühmtheit. Egal wie du dort ankommst, es ist völlig egal, was du machst, um das zu erreichen. Wichtig ist, das zu erreichen. Und genau das passiert heute. In jeder Profession, prinzipienlos. Aber das ist ein bisschen überall, muss ich sagen. Das ist ja nicht nur in Italien, aber in Italien ist sehr stark.
0: In zwei seiner Lieder auf dem Album Zwischen Krieg und Frieden nimmt Pollina klar politisch Stellung. In La Notte dei Cristalli, Kristallnacht, und in Free Palestine. La Notte dei Cristalli ist die erste Zusammenarbeit mit seinen beiden Kindern Faber und Madleina, die beide ebenfalls erfolgreich im Musikgeschäft sind.

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1: Du wirst sein wie damals, als sie Bücher verbrannten im Namen von Medea. 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Du wirst sein wie damals, als sie deine Schönheit zu Asche verbrannten und uns erzählten, es sei Freiheit. 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Du wirst sein wie damals, als sie nach Gold suchten und Blut fanden.

In diesem Lied zieht Paulina Parallelen zwischen der Reichspogromnacht 1938 und der Zerstörung im Gazastreifen. Ein Vergleich mit dem Nazi-Regime wird in Deutschland schnell als Holocaust-Relativierung, als Verharmlosung der Shoah oder antisemitisches Muster angesehen. Paulina aber betont: Ich habe keine antisemitischen Gefühle. Das Nie wieder muss universell gelten für alle Menschen. Der Refrain des Liedes ist sehr versöhnlich. Er heißt: Gib mir deine Hand, wenn du willst. Lass sie nicht los, wenn du willst. Gib mir den Klang deiner Lieder. Deine Stimme, ein Hauch, ein Tanz, der Papierdrachen im Wind.

0: Natürlich ist es ein komplexes Thema, aber die Dimensionen von der Reaktion lassen an eine übertriebene Rache denken. Man kann nicht vergleichen eine terroristische Gruppierung mit einem demokratischen Land. Es sind zwei verschiedene Entitäten, die das in Acht gebracht haben. Und die haben 1200 Leute bei einem Terroranschlag getötet und die haben 100.000 Menschen erschossen. Und es geht weiter, es ist ja noch nicht vorbei.
1: Musik als politischer Ausdruck hat weltweit Vorbilder. In Brasilien sangen Caetano Veloso und Gilberto Gil in den 60er und 70er Jahren gegen die Militärdiktatur. Ihre Lieder der Tropicália-Bewegung galten als subversiv. Beide wurden 1969 verhaftet, monatelang eingesperrt und mussten ins Exil nach London gehen. Veloso kehrte erst 1972 zurück. Gilberto Gil wurde später Kulturminister. In Afrika nutzte der Nigerianer Fela Kuti seinen Afrobeat als Waffe. Mit Songs wie Zombie von 1976 prangerte er die korrupten Militärregime an, die Soldaten als hirnlose Befehlsempfänger. Dafür wurde sein Anwesen 1977 von 1000 Soldaten zerstört, seine Mutter tödlich verletzt. Fela selbst wurde mehrfach verhaftet und gefoltert. Seine Musik war Tanzmusik und gleichzeitig scharfe politische Anklage.

Es gäbe zwar noch klassische Liedermacher heutzutage, so Polina, doch die seien vor allem bei der jungen Generation kaum populär. Sein Sohn Faber stehe in dieser Tradition und bringe neue, technologisch geprägte Klänge mit ein, so der Musiker. Aber trotz der schweren Themen bleibt das Album letztendlich hoffnungsvoll. Ein zentraler Song ist hier Questo Tempo Insieme, diese gemeinsame Zeit, den Pippo Polina gemeinsam mit Marcello Mandreucci, Alfonso Moscato und Raquel Romeo eingesungen hat. Es ist ein Appell, die Kleinigkeiten im Leben und die Zeit mit wichtigen Menschen zu schätzen.

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Unser Leben ist sehr kostbar, weil es kommt nicht mehr zurück. Manchmal vergessen wir, wie eigentlich das Leben subtil von uns weggeht. Und wir lassen uns von unnötigen Dingen so viel Zeit besetzen, dass wir das ja gar nicht nötig haben. Und für die wichtigen Sachen widmen wir zu wenig Zeit. Und dann merken wir, dass es so ist, genau als es zu spät wird. Diese Zeit zusammen sollen wir nützen.

0: Sie hörten einen Beitrag von Camilla Hildebrand mit und über Pippo Pollina. Zu hören am 25. Juli in Landshut mit dem Programm Pippo Pollina und Palermo Akustik Quartett in Konzert. Und im Herbst am 26. Oktober im Münchner Zirkus Krone. Mein Name ist Eva Schmidt und mir ist es eine große Freude, wenn Künstler nicht nur in der Kunst tätige und sich honorieren lassende Menschen sind, sondern in der Tradition von Goethe, Schiller und von Humboldt stehen, in der sie als Inbegriff von gebildeten Menschen gelten. Einen angenehmen Tag und Abend wünsche ich. Ciao, Servus.
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3: Wiederholt sich gerade Geschichte. Beginnt in Europa, beginnt in Deutschland wieder ein großer Krieg, genau wie im Sommer 1914. Darüber spreche ich jetzt mit René Schlott, einem Historiker, der die Militarisierung des Alltags beobachtet, die Militarisierung der Sprache und der auch Tipps parat hat, wie man mit der Kriegsangst ganz persönlich umgehen kann.
4: Michael Main im Gespräch.
3: Schön, dass wir hier sein dürfen, René.
5: Sehr gerne, herzlich willkommen.
3: Bevor wir beginnen, stelle ich dich vor. René Schlott ist ein Kind der DDR, aufgewachsen in einer katholischen Familie. In den 90ern hat es dieses Kind hinausgezogen aus dem Eichsfeld, zunächst nach Gütersloh zu Bertelsmann, wo René Schlott Betriebswirt wurde, dann nach Berlin, wo er Geschichte studiert hat und schließlich in die Welt der Wissenschaft mit Stipendien in Washington, Paris, Wien. Der Elfenbeinturm war ihm schnell zu klein. Schon als Doktorand hat René Schlott für die großen Redaktionen geschrieben, FAZ, Süddeutsche, Spiegel, Zeit, und das dann auch in den Corona-Jahren weitergeschafft, obwohl er die Maßnahmen schon im März 2020 kritisiert hat und auch in der Gegenöffentlichkeit präsent war, in der allerersten Ausgabe der Reihe Narrative von Robert Siebes zum Beispiel, obwohl er im März 2021 ein Manifest der offenen Gesellschaft mit auf den Weg gebracht hat, das forderte, ohne Tabus über die Corona-Politik zu sprechen, und obwohl er das dann wiederholt hat bei der Aktion Alles auf den Tisch. Inzwischen ist René Schlott habilitiert. Sein Prüfungsvortrag vor ein paar Wochen hat sich mit dem Ausbruch des Ersten Weltkriegs beschäftigt. René, wiederholt sich Geschichte gerade? Stehen wir wie unsere Vorfahren 1914 vor einem Sommer, der in einer Katastrophe endet?
5: Oh, das ist ja eine fast schon eine Suggestivfrage. Nein, das glaube ich nicht. Also Geschichte wiederholt sich nie eins zu eins, aber es gibt natürlich gewisse Parallelen. Und bei denen, die mir aufgefallen sind, vor allem in der Beschäftigung jetzt nochmal mit dem Ausbruch des Ersten Weltkriegs. Und diese Parallelen sind schon beängstigend, wenn man eben weiß, wie 1914 die Geschichte weiterging. Wir wissen ja heute nicht, wie die Geschichte ausging, also wie das, was wir gerade in der Gegenwart erleben, tatsächlich seinen Ausgang irgendwie findet. Aber was mir aufgefallen ist an Parallelen, ist einmal A, dass es Entscheidungsträger in der Welt gibt, die ziemlich erratisch agieren, die unberechenbar sind. Ich denke natürlich an Trump, ja, der irgendwie einmal sagt, ich habe jetzt ein Abkommen mit dem Iran, das ist ja jetzt schon seit mehreren Wochen so, und dann doch nicht, und dann weiß man gar nicht genau, was im Abkommen drin steht, und dann entpuppt sich das Abkommen eigentlich als den Vorkriegszustand sozusagen, der nochmal abgebildet wird. Das hat mich doch sehr an Wilhelm II. Erinnert und sein Agieren unmittelbar vor dem Ausbruch des Ersten Weltkrieges. Und es gibt auch, und das sehe ich auch zunehmend in unserer Gegenwart, so eine Verengung der Denkmöglichkeiten auf militärische Lösungen. Also es wird ja kaum über Frieden geredet und über Diplomatie, sondern vor allen Dingen überlegt man, wie ein möglicher militärischer Konflikt ausgehen könnte, wie der aussehen könnte, wie man den vielleicht verhindert. Also das sehen wir auch weltweit, dass diese Verengung der Perspektiven auf eine militärische Lösung sehr stark ist. Und das sind Parallelen, die mir aufgefallen sind. Dazu kommt natürlich auch das, was Bertha von Suttner Überrüstung nannte, also dass wir unglaublich viele Ressourcen gerade, und zwar in vielen westlichen Ländern dieser Welt, in Rüstung stecken. Und dass es natürlich da auch zu Verteilungskonflikten kommt. Ja, wir müssen jetzt gerade überlegen, wo sparen wir denn an sozialen Ausgaben, damit diese Verteidigung finanziert werden kann, damit diese Aufrüstung finanziert werden kann. Also das sind so drei Parallelen, die mir aufgefallen sind. Hinzu kommt, und das ist, kommt, das ist unmittelbar aus dem Erlebnis, das ich jetzt hatte, als ich in Wien war, da sah ich nochmal das Stück von Karl Kraus, Die letzten Tage der Menschheit. Mhm. Das ist ein unglaublich umfangreiches Bühnenstück. Da gab es also einen Auszug im Burgtheater. Und dieser Auszug hat sich vor allen Dingen auf die Rolle der Medien fokussiert und auf die Rolle der Kirche vor dem Ersten Weltkrieg und auch während des Ersten Weltkriegs. Und auch da fielen mir Parallelen auf, denn beide Institutionen, sowohl die Medien wie die Kirchen, agieren ja heute auch sehr pro Krieg und pro Aufrüstung und treiben gewissermaßen auch die politischen Entscheidungsträger vor sich her. Mhm. Und das ist so eine Parallele, die mir auch sehr stark aufgefallen ist, dass wir das heute auch oft erleben, dass die Medien anheizen, dass Medien fordern, dass Medien Entscheidungsträger unter Druck setzen und dass die Kirchen dazu ihren Segen geben und sagen, ja, das ist auch theologisch alles, so kann ich das absegnen.
3: Da schieben wir die Medien noch eine Sekunde weg. Bertha von Suttner muss ich wahrscheinlich auflösen. 1889, Die Waffen nieder, ein ikonischer Roman für die Friedensbewegung. Bertha von Suttner bekommt 1905 den Friedensnobelpreis für ihre Aktivitäten in der Friedensbewegung. Du hast also diese vier Parallelen jetzt genannt, also Politiker, die irrational handeln, militärische Lösungen als logische Fortsetzung der Politik. Wenn man Politik als Konflikt begreift, dann ist irgendwann das Verhandeln zu Ende. Dann kommt es zu einem Krieg. Dann hast du die Rüstungsausgaben erwähnt und große Organisationen, Institutionen wie die Kirchen, die sich nicht dagegen stemmen. Nun hat ja damals in der Zeit vor dem Ersten Weltkrieg oder diese Zeit vor dem Ersten Weltkrieg ist ja auch beschrieben worden von Stefan Zweig zum Beispiel als das goldene Zeitalter der Sicherheit. Mhm. Als ein Zeitalter, das auf Ewigkeit gebaut schien, wo Krieg unvorstellbar zu sein schien. Ich selber habe mich ja beschäftigt in meiner Dissertation mit Leipzig. Leipzig war 1913 war in Leipzig eigentlich eine Dauerfeier. Da war 100 Jahre Völkerschlacht, dann wird dieses Denkmal da eingeweiht, der Hauptbahnhof ist eingeweiht worden. Also ganz Leipzig war damals im Aufbruch. Unvorstellbar, dass ein Jahr später da ein Krieg losgehen könnte. Vielleicht können wir auch auf die Unterschiede eingehen zwischen dem Lebensgefühl damals, soweit man das als Historiker überhaupt erfassen kann, und dem, was wir heute haben.
5: Naja, das Interessante ist schon, dass es ja vor 1914 mehr Regionalkonflikte gab. Es gab zwei Balkankriege 1912 und 1913. Es gab das italienische Abenteuer in Libyen, als die Italiener Tripolis eroberten.
3: Schön, das italienische Abenteuer. Das
5: ja, also es war natürlich ein Krieg, ein ziemlich blutiger Krieg auch. Und es ist deshalb so bekannt, weil es als der erste Luftkrieg der Weltgeschichte gilt. Also, und es gab eben mehrere dieser Regionalkonflikte. Und die konnten dabei irgendwie alle gelöst werden. Also die konnten alle sozusagen lokalisiert gehalten werden. Es gab nicht diese Delokalisierung wie beim Ausbruch des Ersten Weltkriegs, dass sozusagen dann die ganze Welt damit einbezogen worden ist. Also es gab ja auch die Haager Friedenskonferenzen. Also es gab ja auch
3: 1907, ja.
5: Genau, es gab zwei, eine 1890, eine 1907, die übrigens vom russischen Zaren ausging. Das war eine Initiative von Nikolaus II. Und es gab tatsächlich den Glauben an Frieden. Gleichzeitig aber war es natürlich ein großer Unterschied zu unserem heutigen Zeitalter, weil Krieg galt als Mittel der Politik, auch als ein legitimes Mittel der Politik. Ein Großteil des Ausbruchs des Ersten Weltkriegs ist nämlich auch diesem Prestigedenken zuzuschreiben, dass man eben auch militärisch seine Fähigkeiten zeigen muss und der Welt demonstrieren muss, wenn man als Staat, als Nation ein gewisses Prestige wahren will. Das darf man nicht unterschätzen, wie wichtig dieses Denken in Ehrkategorien 1914 noch war. Ich würde sagen, das ist noch nicht ganz verschwunden, aber heute gilt Krieg eben oder galt lange ja nicht als so ein legitimes Mittel der Politik. Das war eigentlich tabuisiert, ja, auch vor allen Dingen aufgrund der Erfahrung des Zweiten Weltkriegs. Vor dem Ersten Weltkrieg hatten alle Großmächte Kriegspläne in der Schublade. Also der bekannteste ist natürlich der Schlieffenplan, weil wir den vielleicht noch aus dem Geschichtsunterricht kennen, aus unserem eigenen. Aber alle anderen Weltmächte und Großmächte wie Russland, Großbritannien, Frankreich hatten auch Kriegspläne. Also ein goldenes Zeitalter, klar, da hat natürlich Stefan Zweig das Ganze auch ein bisschen verklärt im Nachhinein, ne? So wie wir das alle tun, die Vergangenheit ja oft verklären. Stefan Zweig hat das sehr gut gemacht, sehr literarisch, ist ein tolles Buch. Aber das sollte man jetzt nicht als eine goldene Zeit irgendwie ins Auge fassen. Und der Krieg war schon auch ein Mittel der Politik und galt auch als etwas, was irgendwie eintreten muss. Also man hat schon auch vor 1914 darüber diskutiert, ob es nicht zu einem Konflikt der Großmächte kommen muss, in dem sich diese Spannung irgendwie auch entlädt. Mhm. Es gab ja viele Intellektuelle auch, die den Kriegsausbruch 1914 dann begrüßt haben. Mhm. Als eine Entladung dieser Spannung, die sich da, als Ende dieses dumpfen Wartens auf irgendein Ereignis. Also ich würde sagen, dass das doch sehr stark schon auch in dem Bewusstsein der Menschen sein könnte. Was nicht so stark vorhanden war, war, welche Art von Krieg kommt da eigentlich auf uns zu? Ich glaube, da glaubten alle Großmächte noch 1914, das wird ein Kabinettskrieg alter Schule sozusagen, weil man noch nicht damit gerechnet hat, dass dort tatsächlich auch ein Luftkrieg eine Rolle spielt, dass Gas eine Rolle spielt, dass Panzer eine Rolle spielen, dass Schnellfeuerwaffen eine Rolle spielen. Also diese Art von Brutalität von Krieg, die hat man, glaube ich, nicht erwartet. Die konnte man sich auch damals nicht vorstellen.
3: Nee, erleben wir heute im Ukraine-Krieg, der 2022 ein völlig anderer war als 2026, weil einfach die Militärtechnik in dieser Zeit Sprünge macht.
5: Absolut, ja.
3: Was wir da an Drohnen heute erleben, an Drohnentechnik erleben, die den Soldaten vor Ort fast überflüssig macht, das ist 22 nicht absehbar, was da an Rüstungssprüngen passiert.
5: Genau.
3: Den Schlieffenplan, ich weiß nicht, ob den alle in der Schule hatten, der resultiert aus der geografischen Lage Deutschlands, um einen Zwei-Fronten-Krieg zu verhindern, dachten die Militärs, sie müssen erst an der Westfront für Ruhe sorgen. Im Ersten Weltkrieg musste man, war die Idee, Frankreich bis zum Tag 50 unterworfen haben, um dann nach der späten, langsamen, so dachte man, russischen Mobilmachung an der Ostfront weiterkämpfen zu können, was dann nach hinten losgegangen ist, weil das eine wie das andere nicht funktioniert hat.
5: Richtig, genau. Und ich meine, Schlieffenplan war, das Fatale am Schlieffenplan war, dass er vorgesehen hat, dass die deutschen Truppen durch das neutrale Belgien
3: und Belgien das einfach zulässt und die anderen sagen, wir tun den Belgiern nichts oder die Deutschen tun den Belgiern nichts, lass sie das mit Frankreich ausfechten. Belgien ist davon nicht betroffen, das ist dann anders gelaufen.
5: Genau, das hat man sich so vorgestellt, das ist natürlich auch eine naive Vorstellung anzunehmen, dass ein Land sagt, liebe Truppen, marschiert hier mal friedlich durch und dann und wir tun so, als wäre nichts. Ne? Das war natürlich eine völlig naive Vorstellung, genauso naiv anzunehmen, dass die Russen so lange warten, bis man in Frankreich fertig ist. Also wichtig ist ja, vielleicht weil man sich heute das nicht mehr so genau vorstellen kann, dass das Deutsche Reich und das Zarenreich damals noch Nachbarstaaten waren, weil es Polen einfach noch nicht gab, ne? Als unabhängigen Staat. Und dass dadurch auch eine gewisse, so eine besondere Lage auch des Deutschen Reiches da war, eine besondere geografische Lage.
3: Nochmal zurück, vielleicht letzte Frage zum Lebensgefühl. Ich meine, damals ist in Deutschland der letzte Krieg, den man selber erlebt hat, unabhängig von diesen Regionalkonflikten, die du ja erwähnt hast, der letzte Krieg ist 1871 im Januar zu Ende. Mhm. Mit der Gründung des Reichs, wenn man so will. Man hat also auch zwei Generationen, vielleicht sogar drei, die ohne Krieg gelebt haben, so ähnlich wie wir das heute nach 45 in diesem Raum hier erlebt haben. Mhm. Also vielleicht ist das eine Parallele, dass man sagt, das, was Krieg bringen kann, was das auch in die Familien bringen kann, ist im kollektiven Gedächtnis weiter nach hinten gerutscht, wenn nicht sogar vergessen.
5: Das kann schon gut sein, dass das auch eine Parallele ist. Was mir vor allen Dingen auffällt, ist, dass Krieg sowohl von 1914 wie im Moment ja auch als eine sehr saubere Sache, als eine sehr unblutige Sache dargestellt wird. Ja, die tragen alle schicken Uniformen und das Kriegsgerät wird immer intakt präsentiert und so weiter. Also die Vorstellung, was Krieg tatsächlich bedeutet, an Brutalität, an mörderischer Brutalität, das war wohl den Zeitgenossen 1914 genauso unbekannt wie uns heutigen Zeitgenossen. Mhm.
3: Ich habe das ja als Kind noch erlebt, dass in den Straßen eigentlich Männer mit Kriegsverletzungen unterwegs waren, die nur ein Bein hatten, einen Arm hatten, die eigentlich nach 3 Minuten sofort auf die Kriegserlebnisse kamen, bis ins hohe Alter hinein. Das habe ich bis in meine 20er eigentlich erlebt, also bis in die 1990er Jahre traf man immer wieder auf Zeitzeugen, ja, auf Zeugen des Krieges, auf Zeugen des Schreckens, der in das persönliche Leben, aber auch in die Städte und so weiter gekommen ist. Das ist natürlich jetzt weg, diese Zeitzeugen gibt es so nicht mehr.
5: Genau. Und wir haben jetzt eben Experten im Fernsehen sitzen, wo ich oft denke, wenn sie dann sozusagen abstrakt über Krieg reden und die geopolitische Fragen und militärische Fragen, dass keiner von denen ja wirklich weiß, was Krieg bedeutet. Also an der Front, im Feld. Ne? Und dass sie diese Vorstellung natürlich auch den Zuschauern nicht vermitteln können.
3: Du hast die Medienfrage schon angesprochen. Im Kaiserreich beginnt ja das Zeitalter der Massenpresse. Die großen Zeitungen erscheinen mehrfach am Tag, Morgenausgabe, Abendausgabe, manchmal auch Mittagsausgaben noch. Jede Regierung bezahlt Journalisten oder infiltriert die Redaktionen damals, das ist ja dokumentiert durch historische Forschung, um über die großen Zeitungen Stimmung zu machen und damit auch Politik zu machen. Das erinnert ja auch ohne Digitalplattformen an die Gegenwart.
5: Mhm. Ja, also und vor allen Dingen, also unabhängig von dieser Art von versuchter Steuerung, ne, die auch nicht immer geglückt ist, haben die Medien auch eine Eigendynamik angenommen. Also es gab auch sozusagen einen Druck, gerade weil die so oft erschienen, weil die oft auch mit Kommentaren erschienen, weil die sehr oft parteipolitisch auch geprägt waren, viel, viel stärker als heute noch, haben die Medien auch einen großen Druck auf die Entscheidungsträger ausgeübt. Jetzt muss man doch losschlagen, jetzt muss man doch den Russen mal sozusagen zeigen, was es bedeutet, sich mit den Deutschen anzulegen und so weiter. Und das darf man, glaube ich, nicht unterschätzen, dass die Entscheidungsträger im August 1914, im Juli August 1914 unter einem ungeheuren medialen Druck auch standen.
3: Gut, der Druck war natürlich zum Teil selbst produziert. Wenn ich halt Leute auf der Payroll habe in den Redaktionen, dann kann ich ja auch Entschuldigungsgründe schaffen und kann dann sagen, ich muss jetzt, weil die großen Zeitungen wollen.
5: Klar.
3: Ist ja die Frage, inwieweit sind dann die Redaktionen unabhängige Akteure?
5: Genau, also die sind natürlich nur in gewissen Maßen unabhängige Akteure. Sie haben sich auch instrumentalisieren lassen. Man muss ja auch vorstellen, auch die Entscheidungsträger sind ja nicht, da waren ja damals sozusagen nicht ein einheitlicher Front, sondern da gab es militärische Entscheidungsträger, die hatten andere Interessen als politische Entscheidungsträger. Mhm. Oft haben die auch über Bande gespielt, haben die Medien dafür benutzt. Ja, die Militärs wollten den Druck erhöhen auf die politischen Entscheidungsträger. Wir wissen ja, dass es damals schon einen Reichstag gab, auch einen relativ frei gewählten Reichstag. Es gab noch keine parlamentarische Demokratie, wie wir sie heute kennen. Es war eine Monarchie, aber der Reichstag war frei gewählt mit der SPD damals als stärkste Partei tatsächlich seit 1912. Und da gab es natürlich auch, die Medien wurden auch von verschiedenen Parteien, von verschiedenen militärischen Generälen und so weiter auch instrumentalisiert für ihre Zwecke, um Entscheidungen in ihrem Sinne auch zu beeinflussen.
3: Die Geschichtswissenschaft ist ja auch eine Dienerin der Macht. Sie hängt von den Quellen ab, die freigegeben werden oder auch nicht freigegeben werden. Und sie wird in der Regel vom Staat bezahlt. Diese Geschichtswissenschaft, wie gehst du um mit den Grenzen der Erkenntnis und mit den Grenzen des öffentlich Sagbaren?
5: Naja, beim Ersten Weltkrieg lässt sich eigentlich gut zeigen, dass die Bewertung des Ersten Weltkriegs, die Frage des Ausbruchs, auch die Frage seines Endes, immer zeitgebunden ist. Immer davon abhängt, wer gerade herrscht, wer gerade die Macht hat, welche Erzählung gerade gilt. Und das ist beim Ersten Weltkrieg eigentlich wirklich sehr gut zu sehen und sehr interessant, welche Art von Geschichtsschreibung gerade dominiert. Selbst bei den gleichen Quellen, ich kann die gleichen Quellen lesen und zu unterschiedlichen Erkenntnissen kommen vor dem Hintergrund der eigenen Zeitgebundenheit. Und natürlich ist es so, also für mich ist es erstmal uninteressant, ob ich jetzt für diese Forschung Geld bekomme. Ich muss dafür keine Gelder beantragen. Ich kann mich sozusagen unabhängig damit beschäftigen. Aber ich weiß, dass ich die Bücher, die ich lese, dass das natürlich ausgewählte Quellen sind. Ich habe keine Originalquellen zum Ersten Weltkrieg gelesen. Da müsste ich in Archive gehen. Das ist ja ein unendlicher Archivbestand, sondern all das Wissen, was ich über den Ersten Weltkrieg habe, stammt aus Sekundärliteratur, als sogenannte, also Menschen, die schon diese Quellen gelesen haben im besten Fall und daraus eine Erzählung gemacht haben. Und ich weiß natürlich, dass das nicht das ganze Bild ist, sondern dass die Menschen, das ist aber völlig legitim, dass man ja irgendwie auch eine Quellenauswahl treffen muss, dass man eine bestimmte These hat, die man stützen will und dann lieber Dinge weglässt, die These vielleicht in Frage stellen. Das ist ja Teil der Wissenschaft auch, dass dann andere aufmerksame Wissenschaftler draufschauen und sagen, aber hier fehlt noch ein Punkt und den würde ich da stärker machen oder hier haben sie etwas zu stark betont und hier eher weggelassen. Also das ist schon klar, dass Geschichtswissenschaft natürlich immer auch fehlbar ist, weil sie menschlich ist und immer auch nur einen Diskussionsprozess abbildet, nie die Wahrheit.
3: Ja, ins Archiv muss man ja beim Ersten Weltkrieg vielleicht nicht mehr unbedingt gehen, weil ja interessengeleitet die jeweiligen Außenministerien ihre Akten, bestimmte Akten, die Akten, die ein günstiges Bild vom eigenen Staat zeichnen, freigegeben haben. Die kann man ja auch in Buchform sich anschauen und hängt da trotzdem an Grenzen, weil man bestimmte Geheimdienstunterlagen zum Beispiel nicht bekommt. Gab ja dann vor ein paar Jahren, mittlerweile über 10 Jahren in Großbritannien eine große Aktenenthüllung von MI5 und MI6, wo man nochmal ein ganz neues Bild hätte bekommen können, was auch nicht so einfach natürlich ist.
5: Genau, also aber dennoch, auch diese Akteneditionen gehorchen ja gewissen Interessen und auch da wurden natürlich Akten weggelassen und bestimmte andere platziert und gut so platziert, dass die sehr prominent erscheinen. Also auch das ist ja eine Vorauswahl, die getroffen wurde von Regierungen, als es zum Beispiel um die Frage der Kriegsschuld ging. Also von daher, ich würde im Zweifel immer ins Archiv gehen, nur stoßen wir beim Ersten Weltkrieg ja ganz schnell auf sprachliche Hürden. Also ich kann jetzt zum Beispiel nicht in ein Archiv gehen in Serbien und mir anschauen, wie ist denn da sozusagen die serbische Entscheidungsfindung gewesen, was zum Beispiel das österreichische Ultimatum anging nach dem Attentat oder so. Also ich könnte noch zum französischen Außenministerium gehen und zum englischen Außenministerium, klar. Und hier in Deutschland ins politische Archiv des Auswärtigen Amtes. Aber es würde zum Beispiel schon bei den russischen Quellen scheitern. Ne?
3: Hm. Ja, weil du Serbien erwähnst, der Weg in den Ersten Weltkrieg beschleunigt sich nach dem Attentat auf Franz Ferdinand, den Erben in Sarajevo Ende Juni 1914. Mhm. Dann dauert es noch 5 Wochen ungefähr, bis der Krieg losgeht. Deswegen ist da Serbien ein Mitspieler.
5: Genau. Und zum Beispiel war es ganz interessant, dass sozusagen die serbische Kriegsschuld dann wieder betont worden ist, als Serbien selber wieder in den Jugoslawienkriegen verwickelt war und in Srebrenica zum Beispiel den Völkermord an den bosnischen Moslems begangen hat. Also da sieht man wieder die Zeitgebundenheit. Serbien rückte dann wieder in den Fokus der öffentlichen Aufmerksamkeit, auch der Geschichtswissenschaft, als es sozusagen wieder im Nachrichtenfokus stand infolge der Jugoslawienkriege und der Folge zum Beispiel des Kosovo-Kriegs auch. Und da hat man wieder genauer hingeschaut und gesagt, na, was war denn eigentlich der Kriegsanteil dieses vergleichsweise kleinen Landes eigentlich am Kriegsausbruch des Ersten Weltkriegs?
3: Ja klar, das gehen wir schon tief rein in die Geschichtswissenschaft. Wir können dann zu der Kontroverse um Fritz Fischer kommen, ja, der nach dem Zweiten Weltkrieg als Deutscher eine deutsche Haupt- und Alleinschuld am Ersten Weltkrieg behauptet hat, einfach um so eine Art Geschichtskontinuität, vielleicht auch sich selber reinzuwaschen in irgendeiner Weise zu produzieren. Da sieht man auch diese Zeitgebundenheit von Urteilen.
5: Absolut,
3: wenn man behauptet, Deutschland war am Zweiten Weltkrieg schuld, dann liegt es nahe, dass man mehr Zustimmung für die These bekommt, dass sie auch am Ersten Weltkrieg schuld gewesen sein könnten.
5: Genau. Und es gibt ja auch dafür Belege. Also da hat ja Fischer auch interessante Quellen zusammengetragen. Nur hat er völlig außer Acht gelassen, dass es ja noch ein paar mehr Großmächte gab und dass alle diese Großmächte imperialistisch waren. Mhm. Also nicht nur Deutschland hat imperialistische Interessen gehabt in der Welt in Form der Kolonien und vielleicht von Gebietserweiterung, sondern es gab auch handfeste territoriale Interessen der anderen Großmächte. Zum Beispiel Frankreichs, nämlich als das Lothringen zurückzubekommen, zum Beispiel des russischen Zarenreiches, die Herrschaft über den Bosporus, über eine Meerenge zu bekommen. Das ist übrigens auch eine interessante Parallele. Die Geopolitik wird ja wieder wichtiger. Heute sprechen wir über Meerengen wie die Straße von Hormus. Mhm. Vom Ersten Weltkrieg spielte vor allen Dingen der Bosporus eine wichtige Rolle. Und das war erklärtes Ziel des Zarenreiches, vom zerfallenden Osmanischen Reich die Oberherrschaft über den Bosporus zu bekommen, um eben den Zugang zum Mittelmeer, aus dem Schwarzen Meer zum Mittelmeer zu bekommen.
3: Ja, wir kommen gleich wieder in die Gegenwart zu den Debatten um Kriegstüchtigkeit heute, aber vielleicht noch eine Frage zum Ersten Weltkrieg, die du jetzt gerade schon angeteasert hast, wenn man so will. Wenn man heute in die Fachzeitschriften reinschaut, dann ist ja nicht mehr so sehr von einem deutschen Verbrechen die Rede, sondern eher von einer Tragödie. Christopher Clark schreibt von Schlafwandlern, also Akteure, die sich gar nicht bewusst waren, wohin ihr Handeln führen könnte, die also eher hineingeschlittert sind in diesen großen Krieg. Frankreich und Russland werden erwähnt mit ihren jeweiligen geostrategischen Interessen. Die angelsächsischen Geostrategen bleiben aber in dieser Literatur weiter außen vor, genau wie auch die Interessen des Großkapitals außen vor bleiben. Mhm. Ist das eines der Tabus, wenn man über Kriegsausbruch und Parallelen zur Gegenwart spricht?
5: Also genau, die angelsächsischen Interessen werden angesprochen. Da gibt es auch Spezialuntersuchungen dazu, gerade also gerade Clark argumentiert ja auch, dass dieses doch unnatürliche Bündnis zwischen dem Zarenreich und dem Empire damals noch ja auch darauf beruht, dass man an verschiedenen Punkten, zum Beispiel in Nordindien, in Afghanistan, sozusagen unterschiedliche konkurriert hat um Gebiete und dass man gerade aus diesem, dass dieses Bündnis eigentlich dazu diente, sozusagen die Russen einzuhegen ein Stück weit, ne? Also das wird schon besprochen, dass da auch das Empire strategische Interessen hatte. Weniger besprochen wird tatsächlich die Rolle des Großkapitals. Mhm. Das war aber in der DDR-Geschichtsschreibung zum Beispiel ein wichtiger Punkt, dass man sehr genau über diese Rüstungsfirmen gesprochen hat, über die Industriellen, die daran verdient haben. Und da man ja die DDR-Geschichtsschreibung eben sozusagen immer unter Kommunismusverdacht gestellt hat, gerade nach 1990, ist der Punkt ein bisschen aus der öffentlichen...
3: Okay, sind die Sachen auch weg, also werden nicht mehr zitiert, mehr rezipiert, ja. weil im Prinzip Generalverdacht, instrumentalisierte Forschung.
5: Genau, ja. Genau. Aber das eigentlich haben die, hat sich die DDR-Geschichtswissenschaft im Ersten Weltkrieg genau, Fritz Klein ist ein wichtiger Historiker aus der Zeit, genau mit diesen Fragen auch beschäftigt. Und die sind ja auch nicht von der Hand zu weisen. Also Bertha von Suttner, die wir schon erwähnt haben, hat ja oft darauf hingewiesen, dass die übrigens den Ersten Weltkrieg da nicht mehr miterlebt hat. Die ist kurz vorher gestorben.
3: Kurz ein paar Tage vorher.
5: Genau. Ja, ja. Die hat eben darüber gesprochen, dass es da natürlich um gigantische Kapitalinteressen geht. Und das sehen wir heute ja auch wieder, welche Milliarden da im Spiel sind. Und es gibt eine sehr einfache Formel, eine sehr einfache Lehre aus dem Ersten Weltkrieg, die für alle künftigen Kriege auch gelten wird, nämlich dass Krieg die Reichen reicher macht und die Armen ärmer. Also das ist eine Fest, also es klingt banal, aber es ist sozusagen ein Kontinuum in der Geschichte.
3: Ich habe jetzt einen Kardinal Farley in New York gefunden, der schon 1914 gesagt hat, dass es um einen Krieg des internationalen Kapitals nannte, der das gegen die Dynastien ging, gegen die Romanows, die Habsburger, die Hohenzollern und auch natürlich die gängige These, dass es darum ging, ein Bündnis zwischen Deutschland, Österreich, Ungarn und Russland zu verhindern, um Zugriff auf das Herzland zu bekommen. Wir haben ja die Herzlandtheorie, die 1904 publiziert ist, wo die Weltherrschaft mit der Kontrolle über das Herzland gleichgesetzt wird. Und deshalb wäre, so sagt diese Theorie, das Interesse der Angelsachsen, später dann der Angloamerikaner gewesen, ein kontinentales Bündnis zwischen Deutschland und Russland, aber damals auch Österreich, Ungarn zu verhindern. Und deshalb holen Frankreich und Großbritannien Russland in das eigene Bündnis.
5: Ah, okay. Ja, ich meine, Russland hatte auch ein Interesse, da ein Bündnis mit Frankreich und England zu schließen, natürlich. Ne? Das ist nicht nur einseitig gewesen. Aber ich würde sagen, also es gab auch, und das darf man nicht vergessen, die Geschichte läuft ja nie einseitig, es gab natürlich auch das Interesse der Industrie und des Handels, den Krieg zu verhindern, um eben die Handelsströme nicht zu durchbrechen.
3: Ja, das ist ja ein Argument, was gegen die deutsche Kriegsschuld spricht, dass Deutschland als Industriestaat, als aufstrebender Industriestaat auf die Handelswege angewiesen war und deshalb keinen Krieg gebrauchen konnte, im Unterschied zu anderen Ländern, die sich auf andere Wirtschaftsquellen, andere Geldquellen stützen.
5: Genau. Man spricht ja oft davon, dass es vor dem Ersten Weltkrieg schon so eine Art Globalisierung gab, offene Grenzen und auch gerade für Waren offene Grenzen. Und da hatte natürlich der Handel kein Interesse daran und auch die Wirtschaft, dass das durchbrochen wird.
3: Gut, es wird ja dann für die Zeit, um diese Theorie einfach noch kurz weiterzuspinnen, wird ja dann für die Zeit nach dem Zweiten Weltkrieg erzählt, dass das Ziel der Angloamerikaner gewesen sei, die Amerikaner in Europa drin zu halten, die Russen draußen zu halten und die Deutschen niederzuhalten. Und was man auch als Parallele sehen könnte, die US-Amerikaner sind in beide Weltkriege relativ spät eingestiegen, haben also zunächst dafür gesorgt, dass sich die Kampfhandlungen auf die europäischen Mächte beschränkt haben. In den Ersten Weltkrieg kommen sie 1917 nach einer Werbekampagne, die ja zum Beispiel Jonas Tögel in seinen neueren Büchern aufarbeitet. Und in den Zweiten Weltkrieg kommen sie halt im Sommer 44 über den D-Day. Und so lange sie warten also ab, bis sich die Kräfte auf dem Kontinent gegenseitig aufgerieben haben und kommen dann im Prinzip, um an den Verhandlungen, dann am Verhandlungstisch dominieren zu können. Und wenn man das heute sich anschaut, dieses scheinbare Wegbewegen von Europa, der Trump-Administration könnte ja in eine ähnliche Richtung führen. Man lässt die EU, den europäischen Teil der NATO in Krieg gegen Russland führen und dann kommt man irgendwann und sammelt die Früchte ein.
5: Naja, und dazu kommt eben, dass es tatsächlich gerade im Ersten Weltkrieg noch eine sehr, sehr starke isolationistische Partei gab in den USA, die gesagt hat, also was geht uns dieser Krieg in Europa an? Der geht uns gar nichts an. Wir sollen uns da raushalten. Das war sehr schwer damals für den Präsident Wilson, sich da durchzusetzen, um überhaupt in Europa einzugreifen. Also auch damals hat man schon gesagt, warum sollen wir unser Geld sozusagen in Europa aus dem Fenster werfen und da einsetzen? Denn das ist nicht unser Konflikt. Und dann wurden die USA tatsächlich ja auch ein Stück weit mit reingezogen, eben aufgrund des deutschen U-Boot-Krieges, der geführt wurde, sowohl gegen Handelsschiffe als auch gegen die zivile Schifffahrt. Das war eben dann der Grund für die USA, in den Krieg einzutreten, womit dann auch der Wilson den Senat überzeugen konnte und den Kongress und auch die eigenen Landsleute, dass da amerikanische Interessen auf dem Spiel stehen.
3: Ja klar, das ist immer interessant für Medienforscher, und das ist natürlich mit der Propagandakampagne begleitet worden. Dann ist immer die Frage, sind diese Ereignisse, die dann als Argument herangezogen werden, sind die produziert worden, damit man ein Argument hat? Das weiß man natürlich
5: immer nicht. Das weiß man nicht, genau. Ja. Also was im Krieg zuallererst stirbt, ist die Wahrheit. Ne? Also all diese Informationen, auch die wir heute aus dem Krieg bekommen in der Ukraine und so weiter, sind natürlich Teil der Propaganda. Die müssen gerade wir als Forscher total misstrauisch auch gegenüberstehen und immer fragen, wer hat denn die Interesse, diese Nachricht zu lancieren, von welcher Quelle kommt sie, gerade bei Bildern muss man heute wahnsinnig skeptisch sein. Das musste man damals noch nicht so stark. Aber selbstverständlich gab es damals schon sofort, auch beim Beginn des Ersten Weltkriegs, Zensurmaßnahmen, also gegen die sich die Presse zum Teil auch noch gewehrt hat. Aber letztlich hat man dann im Verlauf des Ersten Weltkriegs auch diese Zensurmaßnahmen. Also ich habe mich auch mal beschäftigt, das fand ich ganz interessant, mit 1917, da hat der Papst eine Friedensinitiative geplant und auch umgesetzt. Und da war es auch so, dass die deutsche Presse nicht unisono, aber sehr stark auch gegen diese Friedensinitiative agitiert hat. weil sie gesagt hat, nee, jetzt dürfen wir aber auf gar keinen Fall einen Verständigungsfrieden suchen, sondern wir müssen auf jeden Fall einen Siegfrieden suchen. Wir sprechen über den August 1917, ne? Also als der Krieg schon so sehr wirklich lange angedauert hat und man kaum Bewegung in der Front hatte, gab es auch aus der Presse, selbst wenn die politischen Entscheidungsträger gesagt hätten, lass uns mal Friedensverhandlungen machen, wäre sozusagen das Presseecho verheerend gewesen. Und interessanterweise war das Hauptargument, wir dürfen Belgien nicht so einfach wieder hergeben. Mhm. Wobei Belgien, da wollte man doch eigentlich nur durchmarschieren, ne? Und um Frankreich wieder zu schlagen, das Hauptargument war da, nein, wir dürfen Belgien jetzt nicht so einfach wieder als Faustpfand aus der Hand geben. Und auch da hat die Presse tatsächlich eine unheilvolle Rolle gespielt.
3: Ja, die akademische Disziplin, die ich ja lange an der Uni vertreten habe, diese Kommunikationswissenschaft, geht auf Karl Bücher zurück, einen Ökonomen, der 1915, also nach einem Kriegsjahr, gesagt hat, wir müssen an den Universitäten Journalisten ausbilden, weil wir, die Deutschen, den Kampf um die öffentliche Meinung in der Welt verloren haben. Nicht so sehr bei den Gegnern, sondern vor allen Dingen in den neutralen Ländern. Mhm. Also brauchen wir qualifizierte Journalisten, die beim nächsten Konflikt dafür sorgen, dass es für Deutschland in der öffentlichen Meinung, in der öffentlichen Stimmung in der Welt besser läuft. Und er hat dann dafür dann in Dresden, in Sachsen damals Geld bekommen, dass er dieses Institut für Zeitungskunde in Leipzig auf den Weg bringen konnte. Er hat so ein patriotisches Argument verwendet und auf die Medienwirkung verwiesen und ist damit durchgekommen.
5: Interessant, das wusste ich nicht, das wird natürlich für die These auch sprechen, ne? Dass man erkannt hat, wie wichtig diese Rolle der Medien auch ist.
3: Du hast schon gesagt, dass der Blick auf die Vergangenheit ja immer auch von dem bestimmt wird, was die Historiker gerade selbst erleben. Hat sich dein Blick auf die beiden Weltkriege verändert durch das, was seit 2020 passiert ist?
5: Nee, eigentlich nicht, weil also ich muss ja sagen, ich würde ja sagen, ich ziehe aus dem, was vor allem im Zweiten Weltkrieg ist, Schlüsse. Und dann war es für mich eher ein Erschrecken, wie schnell man wieder Russland als Feindbild entdeckt. Mhm. Damals im Juni 41 hat das Deutsche Reich die Sowjetunion überfallen, hat einen verbrecherischen Krieg geführt, sogar einen Vernichtungskrieg. Das war ausdrücklich als Vernichtungskrieg angelegt. Also es kein klassischer Krieg, sondern das sollte vernichtet werden. Es gab eine große Hungerplankonferenz, wo man den Hunger als politische Waffe auch eingesetzt hat. Und Millionen von Menschen sind da umgekommen auf brutale Art und Weise. Und dann war es für mich, und dann war ich eigentlich d'accord mit diesem Konsens, den es in der Bundesrepublik lange gab, wir liefern keine Waffen in Kriegsgebiete. Auch als Lehre daraus, als Lehre aus dem Friedensgebot des Grundgesetzes. Also habe mich damit ein bisschen beschäftigt, mit der Entstehungsgeschichte. Und das war natürlich klar, dass Frieden da eine ganz wesentliche Komponente ist, wenn man 49 eine neue Verfassung selbst wenn die nur provisorisch war, für das Land schreibt, beziehungsweise für den Westteil des Landes schreibt, dann ist klar, dass Frieden eine ganz wichtige Komponente ist. Die taucht schon in der Präambel auf, ne? Mhm. Und dann war es für mich eher ein Erschrecken, wie schnell man sozusagen diese Lehren aus der Geschichte ad acta gelegt hat. Mhm. Und plötzlich deutsche Panzer in der Ukraine rollen. Ja? Das war eher für mich tatsächlich ein ernüchterndes Erlebnis.
3: Ja, Grundgesetz, Entstehungsgeschichte hast du ja auch in der Corona-Zeit bearbeitet, wo es dann um Selbstbestimmung und solche Sachen ging, dass du in diese Artikel nochmal reingegangen bist und geschaut hast, was eigentlich damit intendiert war und was jetzt dann daraus gemacht wurde, um die Corona-Politik rechtfertigen zu können.
5: Genau, das hat ja dann damit nicht mehr viel zu tun, ne, mit dem eigentlichen Entstehungsprozess. Jetzt ist mir natürlich klar, das war damals auch immer ein Argument, Verfassung entsteht zu gewissen Zeitpunkt. Das ist auch wieder bei der amerikanischen Verfassung, die jetzt noch sehr viel älter ist. Und dann entwickelt sich aber die Gesellschaft und die Politik auch weiter. Und das ist ja auch, das stimmt ja auch, das ist richtig. Nur dennoch sollte man immer auch schauen nach den eigentlichen Beweggründen, die damals die Verfassungsväter und die wenigen Verfassungsmütter hatten. Und ich glaube, Frieden war doch einer der wesentlichen Beweggründe. Das war jetzt keiner, den man so ad acta legen kann, wie zum Beispiel Seuchenschutz hieß das damals noch, 49, als man das in die Verfassung geschrieben hat. Sondern das ist doch der Beweggrund, aus dem man also sozusagen auch ein neues und ein besseres Deutschland damals schaffen wollte.
3: Ich habe jetzt nach dieser Corona-Erfahrung auch gefragt, weil das ja auch militärisch geplant war. Da waren an den Spitzen der Stäbe Generäle und vieles ist ja nur möglich gewesen, weil Militär zum Beispiel Impfstoff verteilt hat. Ja. Und das hat man dann begründet mit diesem Kühlhalten, dass das nur Militärs können, dass das nicht auch normale medizinische Fachkräfte machen können.
5: Und ich fand das damals schon beängstigend, weil wir haben ja auch das Gebot, dass sozusagen das Militär nicht im Inland eingesetzt werden darf. Auch das ist ein Verfassungsgebot. Und das Das hat man immer ab und zu bei Katastrophenfällen. Ja, wenn dann so eine Flut ist, dann wird das Militär doch im Inland eingesetzt. Okay, das kann jeder noch einsehen. Aber bei Corona hat mir das deshalb auch Angst gemacht, weil das ja zu einer Normalisierung auch beigetragen hat, dass man plötzlich uniformierte Leute in den Kindergärten gesehen hat, dass man die in den Impfzentren gesehen hat. In Bezirksämtern wurden uniformierte Menschen eingesetzt. Ich kann mich noch genau an die Bilder erinnern, als damals der Ausbruch dann bei der Corona-Ausbruch Sommer 2020 bei Tönnies war.
3: Mhm. Beim Fleischhersteller da, ja.
5: Genau, in Westfalen. Da wurden ja die prekär beschäftigten Arbeiter dann eingezäunt, damit sie nicht nach Hause fahren, nach Rumänien oder Polen oder wo auch immer sie herkommen. Und da standen Bundeswehrsoldaten vor diesen Zäunen, die natürlich Brot verteilt haben oder so. Aber allein die Präsenz, das wurde in der Tagesschau als völlig normale Meldung gezeigt, dass also Bundeswehrsoldaten damit helfen. Und ich weiß nicht, ob es nur mir so ging, aber ich fand diese Bilder wirklich beängstigend, dass Soldaten vor Zäunen stehen und bewachen und letztlich Menschen bewachen, die da nicht rauskommen sollen.
3: Ja, gerade die Präsenz von Uniformen wäre so eine Parallele zu der Zeit von 1914, ja, wo im öffentlichen Bild es völlig normal war, dass Leute ihre Uniformen da gezeigt haben und sich dafür auch haben bewundern lassen. Also der Militär galt, das kann man ja auch bei der Bertha von Suttner in diesem Roman lesen, diese junge Frau, die da die Hauptheldin ist, die bewundert halt, bevor die Kriege dann Österreich erreichen und ihre Geliebten und Männer da irgendwie niederstrecken, bewundert sie Uniformen. Sie kann sich gar nicht vorstellen, jemanden zu heiraten, der keine Uniform trägt.
5: Ich weiß noch, dass es damals dann, und das natürlich trägt sowas auch zur Normalisierung bei, wenn das ganz normal zum Straßenbild gehört, ne? Wenn solche uniformierten Menschen überall auftauchen. Und das ist natürlich gefährlich, weil das soll ja etwas, Militärpräsenz bedeutet für mich immer einen Ausnahmezustand und etwas, wenn das so normalisiert wird im Alltag, ist es gefährlich. Ich weiß noch, dass es damals im Bezirksamt Friedrichshain-Kreuzberg Diskussionen gab, ob die Soldaten denn mit Uniform dort erscheinen sollen. Wir wissen, da gab es eine grüne Bürgermeisterin zu dem Zeitpunkt damals, zu Corona-Zeiten. Und es gab also Diskussionen darüber, ob die sollen zwar helfen, aber eben nicht mit Uniform. Und da wurde also ein riesen Shitstorm über diese Bürgermeisterin und über den Bezirk Friedrichshain-Kreuzberg, dass man doch froh sein müsste, dass die Leute helfen. Und dann können sie natürlich auch Uniformen tragen. Ja,
3: also vor 6 Jahren noch immerhin eine Debatte. Heute gar nicht mehr denkbar. Heute würden die

0: gegen iranische Ziele und iranischen Vergeltungsschlägen in der Region wächst die Sorge vor einer weiteren Ausweitung des Konflikts. Die Lage zwischen den USA und dem Iran bleibt angespannt. Während Washington erklärt, die internationale Schifffahrt schützen zu wollen, wirft Teheran den USA Aggression und die Zerstörung diplomatischer Bemühungen vor. Die Europäische Union hat aktuell im ersten Halbjahr 2026 einen Rekord bei den Importen von Flüssigerdgas, LNG, aus Russlands Flaggschiffprojekt Yamal LNG aufgestellt. EU-Sanktionen scheinen dabei nicht beachtet zu werden. Nur die Preise für die Bürger sind deutlich erhöht. Die größten Abnehmer des russischen LNG waren Frankreich, Belgien und Spanien. Besonders auffällig, Spanien steigerte seine Käufe um mehr als 40%. Parallel steigen die Benzin-, Diesel- und Gaspreise in Deutschland ins Unermessliche. Ausländische Beobachter fragen sich, ab wann die Bürger das nicht mehr mitmachen, da in anderen EU-Ländern die Preise, zum Beispiel für Diesel, stabil bei einem Euro 40 liegen und außerhalb der EU, zum Beispiel in der Türkei, bei unter einem Euro. Der Bundestag hat sich in die Sommerpause verabschiedet. Damit war die Bundesregierung 433 Tage im Amt. Davon war man seither mindestens 113 Tage im Urlaub. 56 Tage Sommerpause, 28 Tage Weihnachtspause und nochmal 28 Tage Oster- und Pfingstpause. 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
5: Heute gar nicht mehr denkbar. Heute würden die wie selbstverständlich in Uniform.
6: Genau. Genau, ja. Weil es eben, und das ist ja auch das, was wir in den letzten 6 Jahren beobachtet haben und insbesondere seit 2022, eine starke Militarisierung des Alltags auch gibt bei uns.
5: Ich komme gleich noch wieder zum Alltag zurück. Nur eine Frage vorgeschaltet, damit die Menschen, die uns zuschauen, auch verstehen, aus welchen Quellen du schöpfst und wie du arbeitest. Du bist ja nicht gebunden an eine Universität oder an irgendeinen Think Tank. Du bist ein freischwebender Geist. Wie findest du deine Themen? Wie findest du deine Auftrittsorte? Wie arbeitest du?
6: Also ich kann ja mal zeigen, wie ich arbeite. Ich arbeite ganz klassisch. Also ich mache noch
5: mit Papier.
6: Ich mache noch Papier, ich lese auch eine Papierzeitung und mache dann so eine Zeitungsausschnittssammlung.
5: Okay, ja.
6: Also das habe ich tatsächlich.
5: Also klassisch Historiker.
6: Klassisch Historiker, also
5: Staublunge.
6: Genau, vielleicht lachen jetzt einige. Aber hier steht dann sozusagen FAZ Seite 1 am 6.6. Seite 26 und dann unterstreiche ich mir da wichtige Sätze. Und dann gewinnt man aber aus dieser Beobachtungsposition ganz interessante Erkenntnisse sozusagen. Mhm. Weil wenn ich das sozusagen im Internet jetzt nur lesen würde und mir vielleicht einen Screenshot machen würde oder so, dann hätte ich da gar nicht diese Art von kognitiven Zugang zu, die ich habe, wenn ich das sozusagen ausschneide.
5: Ja, wahrscheinlich kann man das jetzt nicht sehen. Mit Leuchtstift und so. So arbeite ich mit Büchern.
6: Ja. Genau, bei Büchern mache ich das nicht, weil da habe ich immer noch so viel Respekt davor. Aber bei so Zeitungsartikeln, das sind ja Gebrauchsgegenstände.
5: Ja.
6: Ne?
5: Oh ja, Bücher bei mir auch.
6: Genau. Bei mir ist es irgendwie.
5: Ja, guck mal, meine Frau schimpft dann immer, weil wenn ich das Buch zuerst gelesen habe, dann lenkt natürlich mein Leuchtstift auch ihren Blick.
6: Ah, ja, klar.
5: Insofern ist das Buch dann fast verdorben.
6: Genau. Und hier, so arbeite ich und dann schaue ich mir das an und habe mich sozusagen, bin in so einer Beobachterposition. Ne? Und guck dann, und diese Einladungen und so weiter, die ich bekomme, die geschehen rein zufällig, da ist gar nichts geplant. Ne? Ja. Ich spreche auch zu sehr vielen unterschiedlichen Themen. Ne? Das ist ja auch so, als Historiker ist man ja irgendwie auch so ein bisschen universal. Also ich weiß ja vor allen Dingen, wie ich mir Themen aneigne. Hm. Ne, wo ich nachschaue, welchen Quellen ich vertrauen kann, was ich für plausibel halten kann. Also es geht ja eigentlich beim Historiker-Dasein darum, historische Urteilskraft auszubilden. Mhm. Nicht so dir das ganze Detailwissen anzueignen. Mhm. Ne? Das ist so, das kennen die meisten leider leidvoll aus dem Geschichtsunterricht, Jahreszahlen auswendig zu lernen.
5: Namen auch.
6: Namen, genau. Das ist ja nicht die eigentliche Geschichtswissenschaft, ist ja

0: tatsächlich zu schauen, dass ich für die Gegenwart aus meiner Erfahrung, die ich mit Geschichte vielleicht habe, ein substanzielles Urteil auch ziehen kann.
1: Gut, da hat ja die Geschichtswissenschaft doch verloren an Position. Das war ja, wenn wir 100 Jahre zurückschauen, dann waren das ja diejenigen, die über ihre Urteilskraft auch Gesellschaften beeinflussen konnten, lenken konnten. Ja. Ich meine, heute haben wir Psychologen und Virologen, die diese Position eingenommen haben. Und den Historiker kennt man kaum noch. Im Schulunterricht wird gekürzt, an den Universitäten. Also in dieser Kommunikationswissenschaft war bis in die 80er Jahre völlig normal, dass man neben dem Praktikerlehrstuhl und neben dem Forschungs-, also Empirielehrstuhl einen Mediengeschichtslehrstuhl hatte. Das gibt's alles nicht mehr, ist alles weg.
0: Genau, weil ich lehre nicht mehr in der Uni, aber weil ich auch höre, dass die Zahlen ja wahnsinnig zurückgehen der Studierenden, die sozusagen überhaupt Geschichtswissenschaft oder Geistwissenschaft machen wollen. Ne? Also weil das Interesse gar nicht mehr da ist. Also dass es mal eine Leitwissenschaft war, ja, in Deutschland, das stimmt, die Geschichtswissenschaft, aber das ist ja lange, lange her. Ne? Also
1: Das hast uns natürlich neugierig gemacht, ja. Weil was kommt denn raus, wenn du jetzt in der FAZ guckst und dich da mit Kriegstüchtigkeit beschäftigst, mit dem, wie diese Botschaften in den Alltag ja zunächst von Menschen, die sich der Elite zugehörig fühlen, FAZ-Leser wissen mehr, heißt das ja irgendwie in der Werbung, ich weiß nicht, ob es noch so heißt, oder ein kluger Kopf steckt hinter dieser Zeitung, ich habe die lange nicht mehr angeschaut.
0: Naja, also ich hab auch andere Zeitungen mir angeschaut, weil ich immer versuche, weil ich so ein bisschen Zeitungsjunkie auch bin. Ne? Das ist ja schon irgendwie sehr, sehr anachronistisch eigentlich, dass man noch Zeitungen liest, weil die natürlich gar nicht mehr so eine große Wirkkraft haben, wie das zum Beispiel noch vor 1914 war. Klar, die bestimmen noch die Entscheidungsträger. Ich stelle mir aber vor, dass der Kanzler erhält ja so eine Pressemappe wie ich auch, also wie ich gerade hier auch erstellt habe. Das kriegt ja auch nur Ausschnitte in der Presserunde, die ihm jemand ausgewählt hat, und daraus formt er dann sein Weltbild, ne, oder sein Pressebild. Meine Erkenntnis jetzt aus der Beobachtung jetzt gerade der letzten Zeit war, dass in den Medien immer stärker Waffen präsentiert werden, auch fotografisch präsentiert werden. Und zwar alle möglichen Systeme. Da gibt es Panzer, da gibt es Drohnen, da gibt es Flugzeuge. Jetzt waren natürlich in letzter Zeit auch verschiedene Waffenmessen, über die berichtet wird. Und dass es so eine Normalisierung gibt. Also das erscheint im Wirtschaftsteil als ganz normaler Teil der Wirtschaft. Also es gab zum Beispiel auch das Argument, das Wachstum in Deutschland, das Wirtschaftswachstum, das ja heruntergestuft worden ist, die Erwartung, die speist sich vor allen Dingen aus der Rüstung. Und das wird als ganz normale Tatsache benannt, eben ohne dass das irgendwie tabuisiert wird. Also ich kann mich an Zeiten erinnern, wo sozusagen das als, wenn man in der Rüstungsexport-Tabelle auftauchte, dass sich ein Land dafür geschämt hat. Ne? Heute ist das...
1: Ja, Deutschland stand immer weit oben in dieser Tabelle und hat das aber eher versteckt.
0: Genau.
1: Denn Platz 4, jetzt hat doch wieder jemand drüber gesprochen, aber eigentlich, naja, und so.
0: Und jetzt gilt es ja sozusagen der Wirtschaftszweig, der Wachstum bringt und dadurch legitimiert ist. Der bringt auch Jobs. Also hier gab es auch in der FAZ neulich eine große Beilage, wo es um die Jobs ging, die in der Rüstung entstehen. Und da wurde auch gesagt, ja, früher war das so ein bisschen tabuisiert, ne, dass das nicht so moralisch okay ist. Aber das haben wir lange hinter uns gelassen. Dafür ist die Bedrohung viel zu groß, die aus Russland kommt. Und die Bedrohung kommt nur aus Russland. Das ist auch etwas, was sozusagen durchgängig ist. All das, was sozusagen passiert, ob das ein Angriff ist auf Signal, auf dieses Messenger-System, ob das Drohnen sind, die in der Baltikum landen.
1: Oder bei den Flughäfen gesichtet werden in Deutschland.
0: Also da wird zwar oft noch geschrieben, es wird vermutet, dass das, aber es fällt immer das Stichwort Russland. Und das ist schon interessant, dass man gar keine andere Option mehr mitdenkt. Vielleicht sind das auch einfach nur Leute, die Aufsehen erregen wollen. Ja,
1: das wäre die harmlose Variante. Ja. Die andere wäre ja, dass es Dienste sind, die sagen, wir müssen mal wieder was losschicken, damit wir Russland verdächtigen können.
0: Genau, das weiß ich natürlich nicht. Das geht natürlich hier aus der Lektüre nicht hervor. Ne? Ich finde das interessant, und das ist natürlich auch eine Parallele zum Ersten Weltkrieg. Also da war es so, dass alle, gerade in Deutschland, dass alle Spione aus Frankreich kamen zu der Zeitpunkt. Und umgedreht war es genauso. Alle Spione in Frankreich kamen aus Deutschland. Also da war diese Erbfeindschaft noch sehr viel stärker. Und da wurden eben auch Feindbilder geschaffen. Da gab es sozusagen sogar solche, so wirklich eine Hybris von Spionagebefürchtungen, die dann hochgekocht wurden. Also jeder, der nur Deutsch sprach, galt schon als Spion und so weiter. Und das Schaffen von Feindbildern, medialen Feindbildern, das finde ich auch interessant, sozusagen als Parallele zu sehen. Also bis hin zum ZDF, was dann wo ja Russland auch für die Autoattentate zum Beispiel in Magdeburg verantwortlich gemacht wurde.
1: Okay, das habe ich noch gar nicht
0: mitbekommen. Wo so spekuliert wurde, naja, es ist ja interessant, dass diese Attentate immer vor Wahlen irgendwie, könnten das nicht vielleicht auch die Russen sein, um eben zu destabilisieren und der AfD zu neuen Stimmen zu verhelfen?
1: Ich hatte das ganz andere, hatte da ganz andere für diese drei Attentate, Dezember 24 Magdeburg Weihnachtsmarkt, dann gibt es Aschaffenburg, diese Attacke auf ein Kleinkind und dann gibt es München bei so einer Gewerkschaftsdemo, ja, die alle drei kurz vor der Bundestagswahl stattfinden. Da hätte ich jetzt eher deutsche Stellen im Hintergrund vermutet, die ein Interesse daran hatten, einen bestimmten Diskurs auf den Weg zu bringen.
0: Genau, aber beim ZDF wurde tatsächlich in der Nachrichtensendung darüber spekuliert, ob das nicht die Russen auch gewesen sein können. Und das ist natürlich etwas, was, also wo ich mich immer frage, es geht ja in der FAZ auch sozusagen, geht es ja auch viel um Auslandsberichterstattung. Mhm. Also da erfahre ich auch aus Schweden, dass die Hauptbedrohung in Russland gesehen wird. Da erfahre ich von Finnland, dass die Hauptbedrohung in Russland gesehen wird. Von den baltischen Staaten sowieso, mhm, von Polen, von Deutschland, klar, von Frankreich, Großbritannien. Da hat es damals jetzt gesagt, wahrscheinlich bricht 2030 der Weltkrieg aus, ne? Oder der Krieg mit Russland.
1: Und er hat auch gesagt, die NATO könnte vielleicht auch selber angreifen. Der hat sich ja irgendwie verquatscht dabei, ne?
0: Genau, also das, und da finde ich erstmal interessant, da werden so Zeitpunkte genannt, ne? Auch das tun übrigens auch Historikerkollegen, nennen Zeitpunkte, ne? Vielleicht, einer hat letztes Jahr spekuliert, vielleicht war es der letzte Sommer in Frieden, also damit war der letzte Sommer gemeint, also müssten wir jetzt eigentlich schon im Krieg sein. Und das finde ich besonders perfide, ehrlich gesagt, weil damit verunsichern ja, Menschen ungeheuer, ne, die das eben nicht hinterfragen und die das nur hören und gar nicht die Muße haben, so wie wir Wissenschaftler irgendwie zu Hause zu sitzen und dann vielleicht das nochmal genauer zu schauen, was gibt's denn da für Parallelen und warum könnte der das sagen, sondern die das sozusagen für bare Münze nehmen. Und ich sehe eben, dass Russland ja kann ja gar nicht, also selbst wenn ich sozusagen, ich bin nicht Militärhistoriker und auch nicht Militärstratege, aber wenn ich mir anschaue, welche Länder sich alles für Russland bedroht fühlen und deshalb aufrüsten, dann kann ich mir gar nicht vorstellen, dass Russland dazu in der Lage sein soll, die gleichzeitig alle anzugreifen. Ne?
1: Sie schaffen es jetzt mit dem einen schon nicht
0: mehr. Ja, also das ist ja, da spricht ja vieles dagegen. Und aber alle, die rüsten auf. Es wurde heute nochmal gemeldet, die NATO hat jetzt überall das 2%-Ziel erreicht, aber nicht in Tschechien, nicht in Slowenien. Die müssen jetzt auf jeden Fall auch noch nachziehen. Ne? Und ob die sich jetzt auch von Russland bedroht fühlen? Ich war jetzt neulich in Österreich, da gibt es auch gerade ein neues Buch. Da geht es auch darum, dass gerade der neutrale Status auch gefährlich sein kann. Ne? Also der neutrale Status gilt nicht mehr als etwas, was einen Vorteil hat im Krieg, was er tatsächlich sich erwiesen hat im Zweiten Weltkrieg auch. Die Schweiz blieb unbeschadet, genauso wie Portugal als neutrale Staaten. Sondern heute gilt Neutralität, auch in der Schweiz gibt es ja diese Diskussion, als etwas Gefährliches. Das könnte das Einfallstor Russlands sein. Und da wird gerade in Österreich wird sehr ernsthaft über dieses Buch diskutiert, ne? dass man da unbedingt die Neutralität jetzt ad acta legen müsste, um Russland nicht ein billiges Angriffsziel zu bieten. Und das ist schon etwas, was sich auch in der Berichterstattung durchzieht.
1: Ja, weil du die Stellenanzeigen erwähnt hast. Ich habe auf der Fahrt hierher ein Interview gehört mit einem der Chefs von Helsing, Münchner Rüstungsunternehmen, KI-Drohnen, bald auch, habe ich da gelernt, ein KI-gesteuertes Kampfflugzeug. Und der hat erzählt, die Firma ist 21 gegründet worden, er ist 21 eingestiegen, dass es in der Anfangsphase, also 21, schwierig war in Rekrutierungsprozessen, also Software-Ingenieure und sowas zu bekommen, weil die gleich abgewinkt hätten, als es klar war, es geht um Rüstung, Verteidigung. Ja. Und das meinte er, hätte sich vollkommen verändert. Ja. Es wird also heute bei den jungen Leuten, bei den Guten, die wollen nur die Besten, war seine Idee, bei diesen besten jungen Leuten ein Bewusstsein dafür gibt, dass sie jetzt was tun müssen, gerade im Bereich Rüstung und Verteidigung, dass da also eine Aufgabe liegt, die auf sie wartet.
0: Genau, und das also steht hier auch so ähnlich, ne, dass hier steht irgendwie, wer dort arbeitete, also wir sprechen über die Vergangenheit, also in der Rüstungsindustrie, musste sich oft rechtfertigen. Doch das Bild kippt seit dem Angriff Russlands auf die Ukraine, das kürze ich ab, wird die Verteidigungs- und Sicherheitsindustrie nicht mehr nur als moralisch belasteter Sonderfall gesehen, sondern als Wachstumsbranche und zunehmend auch als Jobmotor. Dann kann man hier sehen, gibt es zwei Seiten Stellenanzeigen.
1: Ah ja, super.
0: Da unten und dann noch eine ganze Seite mit aus der Rüstungsindustrie.
1: Wie war das möglich? Es kann ja nicht nur in 4 Jahren möglich gewesen sein. Wir haben erlebt, dass 2011 in Deutschland die Wehrpflicht ausgesetzt wurde. Ich kann mich erinnern, das ist nicht so lange her, dass die Bundeswehr Probleme hatte, wenn sie irgendwo öffentlich ein Gelöbnis abhalten wollte, überhaupt irgendwie öffentlich auftrat.
0: Ja.
1: Und jetzt scheint dieses Land von den Füßen auf den Kopf gestellt worden zu sein. Wie ist das möglich? Da muss es ja Vorbereitungen, Vorarbeiten gegeben haben. Das passiert ja nicht von heute auf morgen, weil sich da ein Kanzler hinstellt und Zeitenwende ruft.
0: Mhm. Naja, letztlich würde ich, wäre jetzt meine Erklärung, ne, das, die ist natürlich schon in dem Augenblick, wo ich sie ausspreche, unzureichend. Und ich kenne ja keine Quellen, ich müsste jetzt auf einer Quellengrundlage sprechen, aber das, von dem, was ich wahrnehme, ist natürlich eine Politik der Angst, die einfach wieder instrumentalisiert wird. Ne? Also das kennen wir ja schon, dass mit Angst Politik gemacht wird. Das hat sich auch als sehr wirksam erwiesen, als sehr erfolgreich erwiesen. Und jetzt belebt man genau diese Angst wieder, nämlich die von dem russischen Überfall. Mhm. Und mit der lässt sich natürlich unglaublich viel rechtfertigen. Mit der lässt sich auch rechtfertigen, dass wir beide, dass unser Gespräch sozusagen defätistisch ist und wir den Verteidigungswillen des Vaterlandes irgendwie untergraben. Ne?
1: Gut, wir sind ja beide noch unter 70. Wahrscheinlich werden wir irgendwann Seite an Seite im Graben liegen und Drohnen steuern oder sowas.
0: Könnte sein. Ich habe jetzt vor kurzem verweigert. Ich habe ja, das ist vielleicht interessant zu wissen, ich habe ja noch Grundwehrdienst gemacht.
1: Ja.
0: 1996 nach dem Abi für 10 Monate. Und habe damals die Bundeswehr schon erlebt als einen gigantischen Verwaltungsapparat, dem ich keine großen Verteidigungsfähigkeiten irgendwie zutraue tatsächlich. Also von dem kleinen Einblick, den ich hatte.
1: Ja, 30 Jahre her. Ja.
0: Genau, das ist 30 Jahre her. Aber damals gab es die ersten Auslandseinsätze, wo ich auch peripher mit eingebunden war, sozusagen in die Organisation. Und da stieß die Bundeswehr, das war in Bosnien, und da stieß die Bundeswehr schon an ihre Grenzen. Das war der erste, erste größere Auslandseinsatz. Und da hieß es schon, also mehr können wir eigentlich nicht leisten. Da habe ich schon gedacht, Moment mal, bei diesen vielen 100.000 Soldaten, die es damals noch gab, ist ja interessant, diese 2.000, die ihr da nach Bosnien schickt, und schon ist nicht mehr zu leisten. Das ist ja irgendwie völlig, völlig verrückt, zumal ich wusste, wie viel Verwaltungsapparat da auch noch sitzt. Und habe das eben als sehr schwerfälligen Tanker erlebt, der, wo um 17 Uhr sozusagen Feierabend war, weil dann fuhren alle nach Hause, die ortsnah wohnten, und am Wochenende sowieso keiner da war. Ne? Also da war ich schon selbst skeptisch und habe es eben auch als eine gigantische Geldverschwendungsmaschine auch erlebt. Und da wurden ja noch lange nicht so viele Milliarden hineingeflossen, wie das heute ist. Und habe dann aber mich entschieden, jetzt vor ein paar Monaten auch noch mal ausdrücklich zu verweigern und zu sagen, also ich...
1: Dass du nicht als Reservist gezogen werden kannst.
0: Ja. Genau. Ja. Weil das rückt ja sozusagen in den Bereich des Denkbaren, also so wie über Krieg gesprochen wird, als völlig normalen Vorgang, wir hatten ja am Anfang schon darüber gesprochen, ist es ja nicht mehr undenkbar. Und die Einführung der Wehrpflicht und so weiter, die Wiedereinführung der Wehrpflicht. Und das waren ganz interessante Erfahrungen, weil man muss dafür, um zu verweigern, muss man es ans Karrierecenter der Bundeswehr schreiben.
1: Okay.
0: Also, das ist ja schon interessant, dass man will ja nicht Karriere machen, sondern das Gegenteil, aber man muss dennoch ans Karrierecenter schreiben, die Unterlagen dort einreichen. Und dann geht das Ganze weiter zur Bearbeitung in ein Bundesamt für Familien, das in Köln sitzt. Es hat noch eine andere Bezeichnung, ich bin nicht ganz sicher, irgendwas mit Familie jedenfalls. Und die entscheiden letztlich über den Antrag, ob sozusagen die Gewissensgründe, die man vorbringt...
1: Ach, du hast Gewissensgründe angeführt, du kannst nicht mehr mit der Waffe...
0: Oder, genau. Ja. Ob diese Gewissensgründe, die man vorbringt, die muss man ja, das ist ja ausdrücklich sozusagen Grundgesetz
1: festgehalten. Gut, du hättest ja mit deinem Glauben auch schon 96 wahrscheinlich sagen können, du willst nicht.
0: Stimmt. Naja, apropos Glauben, das muss ich gleich noch was zu erzählen. Jedenfalls kam dann das relativ schnell. Also es war, ich weiß noch, vor Weihnachten letztes Jahr, das war dann mein Weihnachtsgeschenk sozusagen, kam von diesem Bundesamt für Familien, ja, wir erkennen Ihre Gründe an und Sie sind vom Dienst an der Waffe befreit. Mit meinem Glauben, das war auch eine wichtige Erfahrung, als ich 1996, 97 bei der Bundeswehr war, in Stadt Allendorf in Hessen war ich, weiß gar nicht, ob es die Kaserne heute noch gibt, da bin ich eigentlich ganz vom Glauben abgefallen, weil plötzlich tauchte dort ein Priester auf. Der Priester hatte ein Büro in der Kaserne, wurde also auch vom Staat bezahlt und erklärte uns wortreich, dass das fünfte Gebot, du sollst nicht töten, ja gar nicht so ganz eng gesehen werden dürfen. Und wenn ich sozusagen einen christlichen Grundsatz habe, ne, dann ist es doch die 10 Gebote, an denen nicht zu rütteln ist, weil die kennen keine Ausnahmetatbestände. Die sind ziemlich klar formuliert. Ne? Also steht nicht, du sollst nicht töten, in Klammern auf, es sei denn, es ist Krieg und du musst dich und deine Frau wird vergewaltigt oder du musst deine Kinder verteidigen oder so. Da gibt es keine Klammer, da gibt es auch kein Sternchen, da gibt es keine Fußnote, sondern es ist ein ziemlich eindeutig formuliertes Gebot. Und jetzt kommt da ein Priester daher, der vom Staat bezahlt wird und erklärt mir, ja, das ist nicht so gemeint. Das fünfte Gebot müssen Sie nicht so ernst nehmen. Vor allen Dingen, wenn Sie sich als Soldaten, ne? Und das war eigentlich für mich, okay, eine Kirche, die sich dafür hergibt. Jetzt sagen vielleicht manche von den Zuschauern, na, wie naiv ist denn das anzunehmen, dass das anders, jemals anders war, ne? Ich war damals noch jung und hab das irgendwie, konnte das nicht glauben, dass das tatsächlich, also ich weiß auch noch, das Büro von diesem Priester, das war auch im Kommandeursgebäude von dieser Kaserne. Da stand auch eine Marienfigur und hing auch ein Kreuz und so weiter. Also das war alles schön eingerichtet und hatte sozusagen auch sowas Sakrales. Ne? Und genau, und seitdem, muss ich ehrlich sagen, habe ich mit der Kirche eigentlich größtenteils, also mit der Institution Kirche, größtenteils abgeschlossen, ne? Die sich ja jetzt auch wieder hergibt dafür, das alles zu rechtfertigen.
1: Ja, zu jeder Vorkriegszeit gehört oder gehörte, ich bin da nicht ganz sicher, ja auch eine starke Friedensbewegung. Was antwortest du jemandem, der sagt, das ist genau oder das war genau die Begleitmusik, die jeder Kriegstreiber gebraucht hat, um sein Thema in der Öffentlichkeit zu halten und ist etwas, was heute möglicherweise gar nicht mehr nötig ist?
0: Ja, offensichtlich ist es ja nicht mehr nötig, weil wir haben ja keine wirklich keine Friedensbewegung. Ne? Also das ist schon erstaunlich, dass man das zwar immer noch so über die Ostermärsche zum Beispiel berichtet wird auch, aber immer gesagt wird, na, die Zahl nimmt immer weiter ab und das ist eigentlich gar nicht mehr ernst.
1: Das scheint eher Folklore zu sein, auch bei dieser Sicherheits- oder Kriegskonferenz in München im Februar, da habe ich das ja live erlebt, weil ich für viele Jahre in der Stadt gewohnt habe. Diese Proteste sind eine Folklore, die dazugehört. Wenn die nicht da wäre, würde man sich wundern, was mache ich jetzt mit meinen 5000 Polizisten? Was haben die da noch zu beschützen? Die neue Friedensbewegung, die eher aus der Corona-Politik-Kritik-Ecke kam, die hat sich nie vereinigen können mit der alten Friedensbewegung. Da gibt es also mittlerweile parallele Demonstrationen, parallele Züge. Da gibt es keine Schlagkraft.
0: Ja.
1: Während natürlich vor dem Ersten Weltkrieg, Bertha von Suttner haben wir erwähnt, und auch vor dem Zweiten natürlich eine starke Friedensbewegung da war, die diese Kriegsgefahr, die Kriegsangst permanent natürlich auch in der Öffentlichkeit gehalten hat. Also bei allem, was man ablehnt und wogegen man demonstriert, sorgt man natürlich gleichzeitig dafür, dass das Thema weiter ventiliert wird.
0: Absolut, ja. Wobei die Motive dieser Friedensbewegten, die würde ich gar nicht in Frage stellen. Es gab auch kurz vor dem Ausbruch des Ersten Weltkriegs noch in Berlin große Demonstrationen, die vor allen Dingen aus der Arbeiterschaft kamen, weil da wusste man, dass man was zu verlieren hat. Ne? Das würde ich sagen, die Motive waren natürlich ganz andere, als irgendwie das Thema am Laufen zu halten. Aber was mir ein bisschen Hoffnung gibt, erstmal ist es interessant, diese Friedensbewegung heute, die du als Folklore bezeichnest zu Recht, die besteht ja vor allem aus älteren Menschen. Ne? Wenn man da guckt, da sind dann die alten, grauigen Herren mit langen Haaren und so weiter, die dann demonstrieren. Aber es gibt ja auch eine der jungen Leute, die sich sehr, zum Beispiel die
1: Streiks gegen die Wehrpflicht,
0: die Schulstreiks gegen Wehrpflicht organisieren, sehr kluge junge Typen auch, die auch Bücher geschrieben haben, die auch in Fernsehsendungen argumentieren, die ich wirklich bewundere, dass sie in solche Sendungen gehen können, wo sie auf die immer gleichen Argumente treffen der Gegenseite und das trotzdem durchziehen und auch wirklich der Gesellschaft da den Spiegel vorhalten. Und die sind ja auch Produkt unseres Bildungssystems, muss man ja auch sagen. Ne? Wenn wir immer sozusagen darüber zu Recht ja konstatieren, dass das doch irgendwie im Abstieg begriffen ist und das auch immer wieder attestiert bekommen durch verschiedene Untersuchungen, bin ich doch irgendwie guter Dinge, dass es da doch eine Jugendbewegung auch gibt. Vielleicht kann man es schon Bewegung nennen. Gestern habe ich erfahren, die aktuellen Verweigerungszahlen werden gar nicht mehr herausgegeben von der Bundesregierung.
1: Okay.
0: Es wurde lange immer herausgegeben, das war also ein offenes. Jetzt sagt man, das könnte sicherheitsrelevant sein, das geben wir das nicht mehr heraus. Das ist vielleicht ein Zeichen dafür, dass die exorbitant gestiegen sind. Und das gibt doch auch Hoffnung, dass es vielleicht auch aus dieser Richtung von den jungen Leuten dann eine Gegenbewegung gibt. Mhm. Man wundert sich, dass in Deutschland die Wirtschaft nicht wächst und dass immer weniger Kinder geboren werden. Aber mit diesen Zukunftsaussichten, die uns hier tagtäglich ja präsentiert werden, ne, der großen Bedrohung aus Russland und dem kommenden Krieg, ist doch klar, dass es überhaupt keine Art von Zuversicht mehr gibt.
1: Hast du also den klassischen Hölderlin-Vorblick im Blick, wo aber Gefahr ist, wächst das Rettner auch.
0: Genau, das muss man ja auch sehen. Also man muss ja auch wirklich sehen, nichts, das war auch von dem Ersten Weltkrieg, keine dieser Entwicklungen war unausweichlich. Das erscheint im Nachhinein ja manchmal so, dass es irgendwie auf etwas hinausläuft. Aber es gab auch im Juli 1914 immer noch die Möglichkeit, dass dieser Konflikt einmal lokal bleibt, dass es wirklich nur eine Strafaktion der Österreicher vielleicht gegen Belgrad gibt, also nur gegen diese Hauptstadt, dass man sozusagen symbolisch seine Ehre wiederherstellt. Aber es war nicht klar, dass das tatsächlich in einem Weltkrieg ausarten muss. Und
1: zumindest wenn man Christopher Clark, die Schlafwandler, folgt, dann nicht. Wenn man natürlich jetzt eher Leuten glaubt, die diese Theorie der angelsächsischen Überlegenheit haben, des angelsächsischen Kriegsplans, dann war es wahrscheinlich schwer,
0: den Krieg
1: zu verändern. Aber gut, da werden wir wahrscheinlich in dieser Sendung das nicht auflösen können.
0: Ja, wir wissen aber auch, wie es um Pläne immer steht. Ne?
1: Ja.
0: Also mach nur einen Plan und mach dann noch einen und beide funktionieren nicht. Also ich glaube auch nicht daran, dass Pläne immer funktionieren. Da gibt es, glaube ich, viele in der Schublade. Und selbst das ist keine Garantie dafür, dass das dann auch so reibungslos durchgeführt werden kann.
1: Heute ist die Kriegsangst ja greifbar in vielen Gesprächen. Wie geht man damit am besten um? Wie gehst du damit um?
0: Also Ich hab eigentlich noch keinen richtigen Umgang damit gefunden, außer dass man sich ab und zu mal rauszieht, ne? Und mal.
1: Und die Mappe weglegt.
0: Und die Mappe weglegt, genau. Und die Mappe irgendwie auch Mappe sein lässt und ein gutes Buch liest oder in die Natur rausgeht, also sozusagen den unmittelbaren Alltag zu genießen auch, ne? Oder im Alltag auch irgendwie entspannen zu können. Aber die Angst ist natürlich da, auch so die Vorstellung, ne? Was ist denn eigentlich, wenn? Also ich weiß noch, dass wir eines Abends beim Abendessen hier zusammensaßen und plötzlich ging auf dem Handy so ein Alarm an. Es gibt ja die Funktion, dass man so Alarme auslösen kann.
1: Bei mir war das mal vor, dass um 11 irgendwie ging.
0: Genau, das war so ein Probealarm. Da wird man ja vorher gesagt.
1: Okay,
0: ja. Morgens wieder so ein Probealarm, um 12 gehen alle Handys an. Und ich weiß, dass wir hier saßen und dann ging dieser Alarm an und da war ich kurz so dieses, jetzt geht's los, ne?
1: Okay, ja.
0: Das war dann ein Brand hier in Berlin-Treptow. Mhm. Wo dann gewarnt wurde, bitte schließen Sie Ihre Fenster, weil da treten giftige Gase aus und so weiter. Aber dass man schon das sozusagen, allein dieser Gedanke da ist, ne? Jetzt kommen sozusagen kommen die Flugzeuge aus Russland oder so, dass das überhaupt in den Bereich des Denkbaren gelangt und man dann irgendwie das als ersten Impuls hat, das ist ja schon beängstigend.
1: Ja, du hast ja zwei Söhne, wird auch nicht so einfach sein.
0: Eine Tochter, einen Sohn.
1: Genau. Eine Tochter, einen Sohn, okay, ja.
0: Genau. Ja, also mein Sohnemann wollte auch am Wehrdienststreik teilnehmen, da hat die Schule dann ein bisschen gestreikt. Das fand ich auch interessant, der Klimastreik am Freitag, der ist in Ordnung, aber der Wehrdienststreik am Freitag
1: wird von Verfassungsfeinden instrumentalisiert oder sogar instruiert, so habe ich es gelesen in irgendeinem dieser Leitmedien.
0: Genau. Aber der Impuls, sozusagen daran teilzunehmen, kam von meinem Sohn selber. Das hatte ich, also der ist jetzt sowieso in der Pubertät, der macht sowieso nicht das, was sein Vater ihm sagt, sondern der ist ja im Abgrenzungsverhalten. Der kam selber von ihm. Also das ist etwas, wo er dann selber auch sich schon Urteil gebildet hat.
1: Du hast jetzt ja rausziehen als Lösungsstrategie erwähnt, also mal den Alltag genießen, Nachrichten sein lassen. Kann man was anderes tun? Was kann der Einzelne tun?
0: Na, der Einzelne kann eigentlich, also ich glaube, das war ja oft auch bei Corona die Frage, die so an mich herangetragen wird, was kann ich eigentlich tun? Du kannst eigentlich nur in deinem Alltag sozusagen wirken und gucken, dass du eben nicht, also zum Beispiel in der eigenen Sprache, nicht so oft militärische Floskeln verwendest. Mhm. Ganz oft verwenden wir das unbewusst, weil unsere Sprache so stark militarisiert ist, militärische Floskeln einfach so, ne? In den Schützengraben zurückziehen oder der letzte Schuss oder weiß ich nicht, die letzte Patrone und so weiter, was man so alles, ich muss mich rüsten für irgendwas. Also, dass man die eigene Sprache ein bisschen im Blick hat. Jetzt will ich aber nicht Sprachpolizei spielen, ne? Ich würde niemanden sozusagen verbessern, du darfst das und das nicht sagen. Aber es kann ja jeder für sich darauf achten, dass man irgendwie, ich glaube, das geht ja oft mit Sprache natürlich los. Was heißt, ich glaube, das weißt du auch als Wissenschaftler. Mit Sprache beginnt das oft. Also kann man vielleicht an der eigenen Sprache einfach gucken, dass man dafür ein bisschen sensibler ist. Aha, wie oft verwende ich denn militärische Floskeln auch?
1: Ja, ist nicht so einfach, wenn diese Begriffe omnipräsent sind. Das erlebe ich auch in meiner eigenen Sprache, dass man sowas wie immunisieren, boostern und so weiter, weil das so präsent war in der Corona-Zeit, dass das dann auch auf andere Bereiche übertragen wird, ist mit der Militarisierung wahrscheinlich so ähnlich.
0: Der Begriff 0815, ne, der ja auch so für uns, das geht auf den Ersten Weltkrieg zurück, auf einen
1: Roman, ja.
0: Genau,
1: ja.
0: Und auf einen Gewehrtypen. Ne? Und sowas zum Beispiel dann sowas sein zu lassen oder zumindest mal zu hinterfragen, das kann man, glaube ich, machen. Und man kann natürlich in seinem Alltag sozusagen auch in der unmittelbaren Umgebung einfach friedlich wirken, ja, und sich nicht dran beteiligen an Hetze gegen irgendwelche Volksgruppen oder gegen Nationen, ne? Sondern einfach da weiter offen bleiben und weiter friedlich bleiben vor allen Dingen.
1: Ich habe jetzt von dir zwei Buchtipps bekommen, die mich beide, glaube ich, auch verändert haben. Einmal Václav Havel, Versuch in der Wahrheit zu leben, und Thoreau, der in den Wald gegangen ist und sich da ganz rausgezogen hat, also Mitte 19. Jahrhundert.
0: Ja. Ja, Thoreau hat ja auch argumentiert, damals führten die USA Krieg gegen Mexiko, auch einen Angriffskrieg, wie wir heute sagen würden. Und Thoreau hat gesagt, ich verweigere einem Staat, der einen solchen Krieg führt, meine Steuern.
1: Genau.
0: Und da musste dafür dann eine Nacht ins Gefängnis und hat aber gesagt, dass das ist doch, und jetzt wird Thoreau ja oft, das finde ich interessant, oft sozusagen den Tech-Milliardären zugeschlagen, dass der sozusagen dieses libertäre Staatsbild der Tech-Milliardäre, aber eigentlich war sein Buch, was er dann geschrieben hat, über den zivilen Ungehorsam, ein Leitbild, einmal gegen einem Staat den Gehorsam zu verweigern, der einmal Sklaverei kennt und der Angriffskriege führt. Und das ist doch interessant.
1: Und er hat auch jemanden, der ihn dann freigekauft hat aus dem Gefängnis.
0: Genau.
1: Der die Schuld bezahlt hat und dann.
0: Ja. Genau. Also das war so für ihn jetzt, die Gefängniserfahrung hat er natürlich sehr hochstilisiert in seinem in seinem Buch hat gesagt, also wer glaubt denn, gibt es wirklich einen Staat, der glaubt, der könnte meine Gedanken einsperren? Mhm. Der kann vielleicht meinen Körper einsperren, aber doch nicht meine Gedanken. Das ist ja völlig absurd. Ist auch ein schöner Gedanke, wenn man vielleicht ein Jahr im Gefängnis sitzt, dann ist das vielleicht nicht mehr so tröstlich. Für eine Nacht mag der einen tragen und stabilisieren, aber für ein Jahr oder länger ist das ein bisschen schwieriger. Wenn ich dir jetzt einen Buchtipp geben darf, dann ist es Franz Fühmann, den habe ich jetzt für mich entdeckt, der ja auch aus der eigenen Kriegserfahrung sehr stark gerade über die letzten Kriegstage interessante Erzählungen geschrieben hat, die eine starke Antikriegsliteratur auch sind, die wir unbedingt auch wiederbeleben sollten. Also auch das ist vielleicht etwas, was wir, weil du fragst, was kann man tun, auch die Antikriegsliteratur wieder hervorzuholen und gerade die Vergessenen, auch wie Franz Fühmann zum Beispiel, wieder vorzuholen, das zu lesen und nochmal, weil dann wird ein Stück weit zumindest klar, was Krieg eigentlich bedeutet.
1: Ich habe noch zwei Fragen auf dem Zettel.
0: Ja.
1: Wie sieht die Welt aus, in der du gern leben würdest?
0: Oh, das ist ja eine wahnsinnig schwere. Also die sieht eigentlich so aus wie hier, dieser Raum.
1: Man sieht wahrscheinlich nicht alles. Es sind viele Bücher, viel Papier.
0: Genau.
1: Nicht nur Zeitungsschnipsel, sondern ja alles Mögliche. Viele passen gar nicht mehr hin. Wahrscheinlich müsste jemand, der ein großes Buchgeschenk bringt, dann auch sagen, was vielleicht weg kann.
0: Genau, bloß nicht. Also noch habe ich noch, ich nähere mich zwar diesem Gedanken an, dass ich irgendwann mal aussortieren muss, damit meine Kinder das nicht alles tun müssen. Aber letztlich die Welt sieht, also meine Welt, in der ich gerne leben möchte, sieht einmal so aus, dass ich viel, viel Zeit zum Lesen habe, viel mehr als heute. Weil ich da merke, dass mir das neue Perspektiven eröffnet und mich weiterbringt. Und es wäre natürlich eine Welt, in der wir irgendwie erstmal wieder lernen, miteinander zu reden. Das wäre auch schön, wenn wir irgendwie nicht sofort, also du hast mit Michael Main gesprochen, mit dir spreche ich nicht mehr, ne? So ungefähr. Also wenn wir wieder auf einen normalen Diskurs irgendwie zurückkommen, wo mir meine Aussagen zugerechnet werden und dir deine und mir nicht deine mir noch und deine früheren auch noch und so weiter. Also wenn wir irgendwie einen Diskurs finden und wenn wir tatsächlich auch wieder zur Diplomatie zurückkehren, weil ich denke mir immer, wir haben ja so ein wahnsinnig großes auswärtiges Amt, ne? was sehr traditionsreich ist, viel Geld kostet, wo wir sehr viele ausgebildete Menschen arbeiten, dass wir doch wieder stärker auch sehen, dass das Miteinander sprechen, nicht nur auf der Ebene sozusagen, auf der kleinen Ebene, Alltagsebene, sondern auch auf der politischen Ebene einfach dazugehört. Übrigens auch das Sprechen mit Menschen, die einem nicht gefallen und die unterschiedliche Ansichten vertreten. Ne? Auch also mit Putin zu verhandeln, ist bestimmt kein Spaziergang. Ne? Auch mit Trump zu verhandeln, ist, glaube ich, kein Spaziergang. Aber es bleibt einfach nichts anderes übrig. Also miteinander zu sprechen und immer auch einen Gesprächskanal offen zu halten, das finde ich schon wichtig. Also ich wünsche mir eigentlich eine Welt, das klingt jetzt ein bisschen banal, von Frieden und Freiheit, ganz ehrlich. Und zwar von größtmöglicher Freiheit. Also das ist ja auch ein Impuls, den ich gerade in den letzten Jahren ganz viel stärker gelernt habe. Also wo ein Staat sich zurückzieht, viel stärker zurückzieht und dem Menschen eigentlich mehr Eigenverantwortung und Freiheit überlässt.
1: Ja, der Trend geht in die Gegenrichtung. Der Staat mischt sich in alle Lebensbereiche ein, schreibt uns vor, was wir essen, trinken, wie wir uns schützen, was wir an Sonnencreme haben und bei den kleinen Kindern zum Beispiel in den Betreuungseinrichtungen. Man dieses Miteinander reden, das geht ja nicht erst auf der Ebene Trump und Putin los, sondern auch schon in unseren kleinen Zusammenhängen, wo Menschen, die sich vielleicht bei der Corona-Politik einig waren, jetzt sehen, ja, der aber sieht dieses ein bisschen anders, der hat dieses Wort verwendet, was für mich ein totales No-Go ist, mit dem will ich nichts mehr zu tun haben, den werde ich jetzt, da werde ich entfolgen oder was man auch immer da machen kann. Also da sieht man auch schon, dass die Toleranz insgesamt gesunken ist. Das mag dann auch wieder mit der Militarisierung von Umgang miteinander zu tun haben.
0: Na klar, also das wurden ja auch Menschen, also es wurden ja auch sozusagen Keile in die Gesellschaft hineingetrieben, ne? Und auch Leute auseinander dividiert sozusagen. Und da finde ich eigentlich wichtig, dass man sich auch die Neugier aufrechterhält auf die Position des anderen. Also vielleicht finde ich die ja auch doof, die Position, aber es gibt ja irgendeinen Grund, warum du zu der Position gekommen bist. Und das ist eigentlich, deshalb spreche ich auch mit allen Menschen, weil ich einfach das interessant finde. Also jetzt hatte ich letztes Jahr eine Diskussion mit Uwe Tellkamp. Ne? Und da haben auch Leute gesagt, kannst du doch nicht machen, kannst du nicht mit Uwe Tellkamp.
1: Eine öffentliche Diskussion.
0: Öffentliche Diskussion, ja, in Potsdam. Und ich war aber neugierig auf den Menschen. Erstmal finde ich interessant, sozusagen als Literaten finde ich interessant, die Sachen, die er schreibt, sind ein bisschen sperrig, ne? Die sind jetzt nicht so zugänglich, das finde ich immer...
1: Unterschiedlich, also der Turm ist leicht zugänglich,
0: ja,
1: weil er...
0: Obwohl, Obwohl ich den schon sperrig fand. Also ich gesagt,
1: der ist dick, ja, aber der ja. Schlaf an den Uhren ist natürlich schon anstrengend. Das ist schon so verfremdet, dass man schon, also man muss sich schon darauf einlassen. Ich habe mich den ganzen Sommer darauf eingelassen. Ah, okay. Jeden Tag eine Stunde im Liegestuhl im Garten gesessen und Schlaf an den Uhren gelesen.
0: Genau, ich bin noch nicht durch, weil es wirklich was. Aber ich war, aber was ich sagen will, ist sozusagen, ich war neugierig auf diesen Menschen. Weil, und das ist, glaube ich, zuallererst wichtig zu sehen, dass man im Gegenüber zuallererst den Menschen sieht. Und den vielleicht auch den interessanten Menschen sieht. Ne? Das, warum hat denn der eine Position? Warum hat denn der, warum agitiert der so, wie er agitiert? Warum argumentiert der so? Und das ist doch, diese Neugier sollten wir uns doch aufrechterhalten, bevor man sozusagen sofort sagt, ah, der hat das Wort gesagt und deshalb ist er ein schlechter Mensch und deshalb spreche ich nicht mehr mit
1: ihm. Das müsste man strukturell ändern, damit man so einer Welt näher kommt. Weil die Menschen handeln ja immer in Strukturen und sind ja nicht per se nicht neugierig aufeinander, sondern es wird ihnen ja über bestimmte Strukturen erschwert, aufeinander zuzugehen.
0: Vielleicht schon in der Schule, in der Bildung sozusagen da anzusetzen. Ne? Das, ich habe jetzt gerade diesen Aufsatz nochmal von Adorno gelesen, Erziehung nach Auschwitz, der ja gesagt hat, dass sozusagen diese Erziehungsideale auch sein müssen, sozusagen diese Offenheit, die eben nicht die anderen abzugrenzen, auszugrenzen. Vielleicht muss es da schon viel stärker beginnen, ja?
1: Also Schulreform.
0: Sowieso, ja. Also dass Bildung da eine größere Rolle spielt. Ich habe aber auch ehrlich gesagt nicht, weil das ist ja schon auch so ein langes Thema und so jahrzehntelang, dass in der Schule nicht so sehr darauf geachtet wird, Wissen zu vermitteln, weil das ist heute verfügbar. Ja, sondern dass es da auch darauf ankommt, Urteilskraft auszubilden. Diese Menschen, die da zur Schule gehen, zu Staatsbürgern auszubilden. Und zwar zu mündigen Staatsbürgern. Nicht zu Staatsbürgern, die alles mitmachen und die alles befolgen, was der Staat einem sagt, sondern die alles hinterfragen. Natürlich ist mir klar, dass das ein Staat unbequem ist, ne, wenn er sich solche Bürger heranzieht. Aber im Sinne der Demokratie, in der offenen Gesellschaft, wäre das schon irgendwie diese Idee von Schule zu verändern und zu sagen, hier geht's nicht drum, und dann eine Arbeit zu schreiben und das Wissen sozusagen einmal wiederzugeben und am nächsten Tag zu vergessen, sondern wirklich Leute heranzubilden, die nachdenken, die nachfragen.
1: Ja, da beißt sich die Erzählung, Urteilskraft soll sein, mit dem eigentlichen Ziel von Schule, mit dem Ziel von Erziehung, nämlich Leute zu haben, die manipulierbar und steuerbar sind.
0: Richtig, ja, genau. Genau, und das ist ja leider irgendwie eine Kontinuität, die wir auch in der deutschen Bildungspolitik haben. Ne?
1: Meine letzte Frage zielt in eine ferne Zukunft. Was bleibt von René Schlott? Was sollte bleiben, wenn du Einfluss darauf hättest, was bleibt?
0: Naja, da müssen wir ehrlich sein, da bleibt gar nichts. Da wird gar nichts bleiben. Also das ist interessant, dass du das fragst. Aber ich bin ja durch meine frühe Sartre- und Camus-Lektüre überzeugter Existenzialist. Und bin mir vollkommen darüber im Klaren und kann aber trotzdem weiterleben und auch gut gelaunt weiterleben, dass nichts von mir bleiben wird.
1: Lassen wir das als Schlusswort stehen.
0: Ja.
1: Dank dir für das Gespräch.
0: Sehr gerne. Schön, dass du da warst.
1: Das war Im Gespräch mit René Schlott. Sie haben gehört, wie sich René Schlott die Welt wünscht. Miteinander reden, tolerant sein, zuhören, neugierig aufeinander sein, den Menschen im Gegenüber sehen und nicht den Gegner, den Feind. Vielleicht hat sie das angeregt, in diese Richtung zu gehen. Vielleicht kommen Sie mal zu einem der Kurse an der Freien Medienakademie. Vielleicht leiten Sie dieses Video weiter und kommentieren, erzählen, wie Sie sich die Welt vorstellen, wie Sie die Militarisierung des Alltags in den letzten Jahren erlebt haben und was man vielleicht tun kann und was bei uns jetzt noch nicht zur Sprache gekommen ist. Vielen Dank.
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4: Tagesdosis. EU verlängert Chatkontrolle. Kritik an Rechtmäßigkeit. Ein Kommentar von Claudia Töpper. Am vergangenen Donnerstag, dem 9. Juli 2026, wurde die sogenannte Chatkontrolle 1.0 vom EU-Parlament bis April 2028 verlängert. Damit haben Plattformbetreiber erneut eine spezielle Ausnahmeregelung erhalten, E-Mails, Nachrichten und Fotos ihrer Nutzer ohne einen gerichtlichen Beschluss zu scannen. Offiziell wird dieser Grundrechtseingriff mit dem Ziel der, Zitat, Aufdeckung sexuellen Missbrauchs von Kindern, Zitat Ende, gerechtfertigt. Hintergrund. Die Ausnahmeregelung Verordnung EU 2021-1232 wurde erstmals am 14. Juli 2021 vom Europäischen Parlament und Rat beschlossen. Sie trat vom 2. August 2021 bis zum 3. August 2024 in Kraft. Da die erste Verlängerung unter dem Namen Verordnung EU 2024-1307 im Jahr 2024 bis zum 3. April 2026 galt, fand im März 2026 für die zweite Verlängerung der Verordnung eine erneute Abstimmung im EU-Parlament statt. Diese wurde jedoch mit einer deutlichen Mehrheit abgelehnt. Die Abstimmung Juli 2026. Der erneute Versuch für eine zweite Verlängerung am 9. Juli 2026 wurde über ein Eilverfahren von der Parlamentspräsidentin Roberta Metsola angesetzt. Laut der Website der fraktionslosen EU-Abgeordneten Sibylle Berg und Martin Sonneborn ist dieses Eilverfahren jedoch unzulässig. Auf ihrer Seite schreiben sie dazu, Zitat: Das Eilverfahren existiert nur für die erste Lesung und Artikel 80 der Geschäftsordnung ordnet ausdrücklich an, dass bei Konflikten die Regeln der zweiten Lesung Vorrang haben. Zitat Ende. Da der Dringlichkeitsantrag am 7. Juli 2026 die erforderliche Mehrheit erhielt, folgte zwei Tage später die entscheidende Abstimmung. Das Abstimmungsergebnis lautete wie folgt: 314 Abgeordnete stimmten gegen die Verlängerung, 276 stimmten für eine Verlängerung und 17 Abgeordnete enthielten sich. Nach dem reinen Ergebnis wäre die Verlängerung damit erneut abgelehnt worden. Damit haben von insgesamt 719 Abgeordneten nur 607 an der Abstimmung teilgenommen. 112 Abgeordnete haben also bei dieser wichtigen Abstimmung gefehlt. Auf der Seite des Europäischen Parlaments findet sich jedoch die Erklärung, warum die Verlängerung dennoch bestätigt wurde. Da sich das Verfahren bereits in der zweiten Lesung befand, benötigt das Europäische Parlament in dieser Phase nach Artikel 294 AEUV Absatz 7 bis 9 eine absolute Mehrheit seiner Mitglieder, um die Position des Rates zurückzuweisen oder zu ändern. Bei 719 Sitzen entsprach das aktuell 360 Stimmen. Eine Verkürzung des Verlängerungszeitraumes bis August 2027 konnte ebenfalls nicht beschlossen werden, da die erforderliche absolute Mehrheit nicht erreicht wurde. In der offiziellen Pressemitteilung heißt es, dass das Abstimmungsergebnis nun, Zitat, dem Rat übermittelt wird, der 3 Monate Zeit hat, die Änderungen zu genehmigen oder abzulehnen. Zitat Ende. Reaktionen. Der Gründer des Nachrichtendienstes Telegram, Pavel Durov, schrieb am Freitag, dem 10. Juli 2026 auf der Social-Media-Plattform X folgendes, Zitat: Solche Tricks, die früher typisch für Bananenrepubliken waren, werden heute von der EU eingesetzt, um Überwachungsgesetze zu verabschieden. Zitat Ende. Der Kinderschutzbund gab bereits im März 2023 eine offizielle Stellungnahme zur Chatkontrolle ab. In dieser lautete es wie folgt, Zitat: Diese anlasslose Überwachung von Kommunikation ist ein tiefer Eingriff in das Grundrecht der Kommunikationsfreiheit, eines wesentlichen Bestandteiles der Meinungsfreiheit und ein wichtiges Kinderrecht. Wir fürchten Auswirkungen auf das Verhalten von Kindern und Jugendlichen allein dadurch, dass diese Option besteht. Eine Chatkontrolle widerspricht dem Bestreben, Grundrechte in einen Ausgleich zu bringen und eine Güterabwägung vorzunehmen. Auch ErmittlerInnen und KI-ExpertInnen sehen diese Komponente kritisch. Zitat Ende. Auch der EU-Abgeordnete Friedrich Pirner meldete sich in einem Videobeitrag auf X zu Wort. Zitat: Die EU-Datenkrake und Überwachungskrake wird in Zukunft mitlesen, also passen Sie auf, was Sie schreiben und was Sie formulieren. Im Übrigen, nur ganz kurz, dieses vorgeschobene Argument einiger, die dafür gestimmt haben, es ginge hier um Kinderschutz oder ähnliches, das können Sie getrost vergessen. Das ist natürlich Unsinn. Man brauchte halt ein Argument, um die totale Überwachung endlich anlaufen zu lassen. Zitat Ende. Martin Sonneborn, der seit 2014 Abgeordneter im Europäischen Parlament ist, erklärt auf seiner Internetseite, Zitat: Das Dringlichkeitsverfahren wurde beantragt, um die Chatkontrolle am letzten Tag vor der Sommerpause durchs Europaparlament zu prügeln. Zitat Ende. Chatkontrolle 2.0. Warum die Parlamentspräsidentin Roberta Metsola dieses Durchpeitschen der Ausnahmeregelung für notwendig erachtet hat, wird im Pressetext zur Abstimmung der zweiten Verlängerung ersichtlich. In der Pressemitteilung heißt es in der deutschen Übersetzung wörtlich, Zitat, die Ausnahmeregelung soll eine vorübergehende Maßnahme sein, um ein rechtliches Vakuum zu verhindern, während die Gespräche über ein dauerhaftes Regime zur Bekämpfung des sexuellen Missbrauchs von Kindern im Internet fortgesetzt werden. Zitat Ende. Dies sagt ganz klar, dass die Chatkontrolle 1.0 lediglich eine Lücke füllen soll, bis die eigentliche Chatkontrolle beschlossen wurde, die weder eine zeitliche Begrenzung enthält, noch auf eine freiwillige Anwendung für Plattformanbieter setzt. Der eigentliche und ursprüngliche CSAM-Verordnungsentwurf Chat Control 2.0 der EU-Kommission von 2022 enthält sogenannte Detection Orders. Das bedeutet, dass eine Behörde einem Anbieter unter bestimmten Voraussetzungen anordnen könnte, bestimmte Inhalte zu erkennen. Wenn ein Messenger echte Ende-zu-Ende-Verschlüsselung verwendet, zum Beispiel Signal oder WhatsApp für persönliche Nachrichten, dann kann der Anbieter den Nachrichteninhalt auf seinem Server nicht lesen. Wenn derselbe Anbieter aber gleichzeitig aufgrund einer Detection Order Inhalte erkennen müsste, bleiben theoretisch nur wenige Möglichkeiten. Entweder das sogenannte Client-Side-Scanning, bei dem eine Prüfung auf dem Gerät vor der Verschlüsselung stattfindet, eine Änderung oder Abschwächung der Verschlüsselungsarchitektur oder andere technische Ansätze, sofern sie den gleichen Zweck erfüllen. Dies ist auch der Grund, weshalb zahlreiche Kryptographie-Experten, Datenschutzbehörden und auch das Europäische Parlament selbst erklärt, dass der Entwurf praktisch auf Client-Side-Scanning hinauslaufen könnte, obwohl dieses Wort im Verordnungstext nicht vorkommt. Dass die EU bereits nach einer Möglichkeit sucht, die Ende-zu-Ende-Verschlüsselung zu umgehen, ist somit kein Geheimnis. Dies schreibt sie auf einer ihrer Webseiten noch klar und deutlich. Zitat: Im Rahmen des EU-Internetforums wurde ein Prozess mit Technologien gestartet, die mögliche technische Lösungen zur Erkennung und Meldung von sexuellem Missbrauch von Kindern in der Ende-zu-Ende verschlüsselten elektronischen Kommunikation abbilden und vorab bewerten. Zitat Ende. Bisher liegt noch kein Abstimmungstermin für die Chatkontrolle 2.0 vor. Momentan arbeiten die Kommission, der Rat und das Parlament an einem gemeinsamen Gesetzestext. Erst wenn hier eine Einigung erfolgt, kommt es zu einer Abstimmung im Europäischen Parlament und im Rat. Kommentar: Ein Grund für das eilige Durchwinken der Verlängerung der Chatkontrolle wurde bereits genannt. Ein anderer könnte sich aus dem Privatleben der Parlamentspräsidentin ergeben, die sich im Mai 2026 mit Mark Zuckerberg von Facebook und Meta sowie Tim Cook von Apple in Kalifornien traf. Dies legen Bilder nahe, die Sonneborn auf seinem Ex-Kanal veröffentlicht hat. Diese beiden Männer dürften ebenfalls ein Interesse an den Chatnachrichten, E-Mails und Fotos ihrer Nutzer haben, denn Daten sind der moderne Goldschatz. Es lässt sich in dieser Zeit kaum mit mehr Geld machen als mit dem Verkauf von Daten, damit gezielte Werbung geschaltet werden kann und die Menschen gezielt gelenkt werden können. Über Letzteres freut sich mit Sicherheit auch die CIA. Wer nun denkt, das ist alles, der wird leider enttäuscht. Am 9. Juli 2026 wurde nämlich noch über den digitalen Euro im EU-Parlament abgestimmt. Natürlich wurde hier die nächste Stufe zur Einführung beschlossen, auch wenn dies auf den ersten Blick erstmal keine weitreichenden Folgen nach sich zieht, auf den ersten Blick jedoch nur. Ein zweiter Blick auf die offizielle Seite der EZB, Europäische Zentralbank, verrät hier mehr. Hier heißt es nämlich, Zitat: Die EZB will für eine potenzielle Erstausgabe des digitalen Euro im Jahr 2029 bereit sein, vorausgesetzt die Verordnung zum digitalen Euro wird 2026 angenommen. Wir wollen daher ab der zweiten Jahreshälfte 2027 ein 12-monatiges Pilotprojekt durchführen, mit dem wir die technischen und operativen Vorbereitungen treffen und die Voraussetzungen für eine reibungslose und sichere Einführung des digitalen Euro schaffen. Zitat Ende. Der Zeitpunkt für diese weitreichenden Abstimmungen ist vermutlich kein Zufall. Der letzte Tag vor der Sommerpause ist prädestiniert für wichtige Abstimmungen, wenn man sich seiner Sache einigermaßen sicher ist. An diesem Tag sind mit ziemlicher Sicherheit nicht mehr alle Abgeordneten im Haus für eine Abstimmung, zumal die Abstimmung zur Chatkontrolle erst kurzfristig am 1. Juli 2026 versucht wurde, auf die Tagesordnung zu setzen. Wer storniert hierfür seinen schönen Sommerurlaub? Nun vermutlich nur diejenigen, die sich in der Politik ihrer Verantwortung noch bewusst sind. Doch das ist in diesen Zeiten kaum noch einer. Und noch eine wichtige Neuerung ist seit dem 7. Juli 2026 Pflicht. Seit diesem Datum müssen alle neu zugelassenen PKWs und leichte Nutzfahrzeuge in der EU mit den zusätzlichen Sicherheitssystemen nach der EU General Safety Regulation, GSR, Verordnung EU 2019-2144, ausgestattet sein. Dazu gehört auch das Advanced Driver Distraction Warning, ADDW, also ein System zur Warnung, wenn der Fahrer abgelenkt wird. Um dies zu kontrollieren, wird eine sogenannte Blicküberwachung eingesetzt. Das heißt, Blickrichtung, Augenöffnung oder Kopfhaltung werden dauerhaft während des Fahrens bewertet. Hierzu darf das System Kameradaten verwenden. Dieses System muss jedoch so ausgelegt sein, dass es keine biometrischen Daten zur Identifizierung verarbeitet und in einem geschlossenen Fahrzeugsystem arbeitet. Zudem verlangt die EU gnädigerweise keine Gesichtserkennung und keine Identifizierung des Fahrers. Dass die EU es nicht verlangt, heißt jedoch nicht, dass dieses System nicht trotzdem vorhanden ist. Es zeichnet sich ab, dass die Aussagen und Versprechen, die von der EU und den Politikern im Allgemeinen getätigt werden, nicht mal das Blatt Papier wert sind, auf dem sie geschrieben stehen. 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

0: 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Der ehemalige Diplomat und Entwicklungsökonom Horst Rudolph zieht nach fast 50 Jahren Erfahrung in der Entwicklungspolitik ein sehr kritisches Fazit. Etwa ein Drittel aller Entwicklungsprojekte scheitert oder wirkt sogar kontraproduktiv. Er nennt Beispiele wie 5 Millionen Dollar für ein einziges Radieschenprojekt in der Sahelzone, Gender-Workshops für jordanische Ingenieure oder teure, ideologisch überfrachtete Vorhaben der Gates-Stiftung, in die auch Deutschland seit 2023 über 600 Millionen Euro gesteckt hat. Hauptursachen für das Scheitern sieht er in westlicher Hybris, Besserwissertum, mangelnder kultureller Bescheidenheit und dem Versuch, eigene Werte auf völlig andere Gesellschaften zu übertragen, ohne diese wirklich zu verstehen. Viele Projekte hätten mehr den westlichen Beratern und Unternehmen genutzt als den Menschen vor Ort, sagt der Whistleblower. Volkswagen-Konzernchef Oliver Blume hat erstmals eine konkrete Größenordnung für den weiteren Stellenabbau genannt. Aus den geplanten Einsparungen bei den Gemeinkosten von 11 Milliarden Euro ergibt sich nach seiner Darstellung ein theoretischer Abbau von rund 50.000 Stellen. Bereits laufende Programme sehen bis zum Jahr 2030 ohnehin einen Abbau von rund 50.000 Stellen vor. Zusammen könnten also bis zu 100.000 Stellen betroffen sein, wobei die genaue Zahl noch von Einsparungen bei Arbeitskosten und der Verteilung auf Marken und Regionen abhängt. Besonders im Fokus stehen die kostenintensiven deutschen Standorte. Blume räumt ein, dass für die Werke Emden, Hannover, Zwickau und Neckarsulm derzeit keine wettbewerbsfähige Auslastung sichergestellt sei. Für die Chefin von Daimler Truck, Karin Rathström, ist die Existenz der Nutzfahrzeugindustrie in Europa in Gefahr. Wenn die CO2-Regulierung unverändert bleibt, setzt Europa die Wettbewerbsfähigkeit seiner Nutzfahrzeugindustrie aufs Spiel, sagte Rathström. Sie glaube nicht, dass die Politik die Dringlichkeit verstanden habe. Ihre Kunden führten ihre Geschäfte mit sehr geringen Gewinnspannen. In den meisten Fällen mache für die Kunden noch immer der Diesel Sinn. Wir fordern deshalb eine Überprüfung der CO2-Regulierung, sagte Rathström. 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
17: Guten Morgen, es ist Samstag, der 11. Juli 2026 und ihr hört Nacktes Niveau. Den Podcast für alle, die ausschließlich selbst entscheiden, wann sie wegtreten. 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Und ich begrüße damit meine sehr bevorzugte Runde aus Hamburg, den YouTuber und Ex-Fernseh-Bigboss Boris Brandt. Und aus dem Burkini-Paradies Österreich die Frau, an deren Unterwerfung noch jeder Prophet gescheitert ist. Journalistin, Moderatorin Milena Preradovic. Ich grüße euch, ihr beiden.
18: Das hat mir schon gefallen jetzt.
17: Ja, ich weiß doch, wie ich die Sendung richtig anfange.
18: Wie du mich in Stimmung bringst.
17: Genau, ne? Genau. Tja, aber ihr Lieben, Stimmung, jetzt eine gewisse Schwermut kommt auf die Stimmung, denn während die dritte Missgeburt der deutschen Staatlichkeit noch immer vor sich hinsiecht, trotz allen Verwesungsgeruchs, aber noch am Leben ist da, ist ein echter Verlust eingetreten dieser Tage, der ganz reale Tod einer anderen Person von deutlich positiver.

0: positiverem historischen Wert. Ich meine natürlich die walisische Sängerin Bonnie Tyler. Sie ist tot und ich weiß nicht, wie es euch beiden bei dieser Meldung ging, aber ich war tatsächlich so ein bisschen traurig. Sie war nicht mein Jahrgang und auch nicht unbedingt meine Sängerin, aber ihre Lieder, die sitzen und immer wieder tauchten sie auch in meinem Partyleben auf. Ich weiß nicht, wie es dir ging, Milena. Ich dachte mir, Ruhe in Frieden, Bonnie Tyler, ist schon schade. Also wenn man den Namen hört, finde ich, da fällt einem immer viel ein und eigentlich Positives.
1: Absolut. Das habe ich übrigens wirklich getan. Ich habe raufgeschaut und habe gesagt, Ruhe in Frieden, Bonnie Tyler, wirklich. Die hat mich ja begleitet. Ist nicht deine Generation, ist eher meine Generation.
0: Da gibt's doch keinen Unterschied.
1: Ja, aber man war natürlich vorbereitet. Die lag ja schon im künstlichen Koma, die arme Bonnie, und war schon krank. Also es sah irgendwie nicht gut aus, hatte ich so den Eindruck. Ja, aber ein Verlust, sicher. 75 ist ja heute eigentlich kein Alter.
0: Nee, ist es nicht, aber dann auch wieder einigermaßen so ein bisschen, wenn man sich anguckt, wer in letzter Zeit noch früher ging, aus Gründen. Schön, dass sie es bis dahin geschafft hat. Du bist ja Musikmann, Boris, und in vielfacher Hinsicht auch professionell und arbeitsbedingt und so. Hast du auf Bonnie Tyler irgendein Take, der relevant ist, den du teilen möchtest?
2: Ja, 1984, Total Eclipse of the Heart. Ich weiß den Text nicht mehr genau auswendig, aber sinngemäß: ich gucke in die Welt und bin furchtbar traurig und entsetzt, was da passiert. Und dann gucke ich in deine Augen. Ja. Und dann ist alles wieder gut, so in der Art. Und das hat damals in einer Beziehung, die ich hatte, das Zitieren, also das fehlerfreie Zitieren dieser Zeile hat bei der Dame einen gewissen Eindruck geschunden.
0: Danke, Bonnie Tyler, dann dafür, kann man sagen.
1: Ja. Du holst dir deine Anmachsprüche von Bonnie Tyler. Ich habe wieder was gelernt, Boris.
2: Ja, andere Leute holen sich die von Erotikdarstellerinnen und so. Das mache ich nicht, sondern ich suche mir da jemanden aus der Kunst aus. Und das ist ja auch in Ordnung so.
0: Sehr gut. Und vielleicht hört ja die Dame jetzt zu, der das damals galt. Das wäre natürlich eine ganz schöne Sache. Dann bitte schreib mir direkt. Ich gebe es nicht an Boris weiter.
2: Ich habe noch Kontakt zu ihr. Du kannst ihre Nummer haben. Und sie ist sogar heute noch die einzige mir verbleibende Ex, mit der ich ein richtig gutes Verhältnis habe.
0: Das ist umso schöner. Also dann bleibt Bonnie Tyler in guter Erinnerung. Und ja, gute Erinnerungen können wir brauchen und alles, was die Stimmung aufhält, denn ansonsten geht es mit den Kriegen auf dieser Welt, mit den beiden großen bestimmenden Kriegen dieser Welt, weiter in der unangenehmen Richtung, die auch wir ja lange vorhergesagt haben. Die Tagesschau vermeldet jetzt, dass das US-Militär nach eigenen Angaben eine neue Welle von Angriffen gegen den Iran geflogen hat. Damit solle die Fähigkeit Teherans eingeschränkt werden, den Schiffsverkehr in der Straße von Hormuz zu beeinträchtigen. Iran griff seinerseits Nachbarstaaten an. In Bahrain, wo sich das Hauptquartier der 5. Flotte der US-Marine befindet, da ertönten mindestens zweimal Sirenen, schreibt die Tagesschau. Und Milena, Donald Trump gab zwischenzeitlich eine Biden-artige Pressekonferenz, in der er erklärte, dass er die Islamische Republik Japan jetzt wieder angreifen würde, weil diese sinngemäß Schweine und vertrauensunwürdigen Menschen, von denen habe er jetzt genug, jetzt werden sie in Grund und Boden gebombt. Macht Trump den Biden oder entscheidet er noch selbst, dass er sich immer weiter verrennt?
1: Bin ich Jesus? Wächst Gras aus meinen Händen?
0: Manchmal ja. So tust du zumindest.
1: Ich hab keine Ahnung. Aber ich meine, irgendwie kommt mir das alles für ein großes Schauspiel vor. So eine Art Dauerschleife. Ja? Verhandlungen, Angriffe, Beschimpfungen, dann wieder umgarnen, Verhandlungen, Angriffe. Ja, aber die Straße von Hormuz ist wieder geschlossen und die Lieferketten wieder gestört. Nicht? Also das wird wohl weiter die Preise erhöhen. Und wer gerade so richtig Kohle macht, das sind Raffinerien, die das Rohöl verarbeiten. Letzte Woche war Rohöl noch günstig und da haben die Raffinerien pro Barrel rund $60 Marge verdient. So viel wie noch nie seit Beginn der Aufzeichnungen.
0: Weißt du, wie das heißt?
1: Das Fünffache des Durchschnitts.
0: Das nennt sich Crack Spread, so heißt auch die neueste Folge vom Nackten Geld, wo wir zufälligerweise, wo wir auch drüber sprachen, genau über diese Ölpreisentwicklung. Ja. Der Crack Spread ist die Differenz zwischen der Rohölpreis und dem Wiederverkaufswert, also das, was wir sozusagen an Mehrwert erzeugen durchs Raffinieren, ja.
1: Genau. Und Raffinerien sind der absolute Schlüssel. Weil Öl gibt's genug, aber die Möglichkeit, das zu verarbeiten, die schwinden, und zwar auch in Russland. Ja, wir haben ja überall die Bilder von Schlangen an den Tankstellen gesehen. Und laut Bloomberg-Daten ist Russlands Rohölverarbeitung auf den tiefsten Stand seit 20 Jahren gefallen. Und rund 90% der Regionen rationieren inzwischen. Und das liegt an den ukrainischen Angriffen, ne, auf die Raffinerien. Da haben sie dieses Jahr schon über 50 geflogen. Letztes Jahr waren es über 80. Und das ist schon ein Schlag für die Russen und am Ende nicht ungefährlich für uns alle, denke ich.
0: Und ihr erinnert euch auch vielleicht, es sind ja plötzlich und unerwartet mehrere Raffinerien weltweit in den letzten Monaten, ganz abseits irgendwelcher Kriegshandlungen, plötzlich in die Luft geflogen.
1: Raffinerien sind der Schlüssel.
0: Ja, komisch. Wie gesagt, in der letzten Folge oder in der aktuellen Folge hat Hermann der Banker genau darüber einiges ausgeführt, wen das interessiert. Aber Boris, Öl hin oder her, es scheint ewig weiterzugehen zwischen in Iran und in den USA und ähnlich auch in noch negativer Art und Weise in Sachen Russland, Ukraine und EU. Der Spiegel schreibt jetzt, eine Tomahawk-Anschaffung der Bundesregierung blieb einige Tage lang geheim und fand nun doch statt. Mit der Anschaffung der Marschflugkörper reagiert Deutschland auf die Bedrohung aus Russland, schreibt der Spiegel. Russland habe nuklearfähige Iskander-Raketen in der Exklave Kaliningrad stationiert. Darüber hinaus verlegt Moskau seit 2022 Kampfjets mit Luft-Boden-Hyperschallraketen vom Typ Kinschal dorthin. Zudem habe Russland angekündigt, Nuklearwaffen in Belarus zu stationieren, also Weißrussland. Die Tomahawks verfügen über eine Reichweite von bis zu 2500 Kilometern. Und vor kurzem haben wir noch vermeldet, dass Donald Trump ja absagte, was Biden zusagte, dass nämlich amerikanische Marschflugkörper dieser Art in Deutschland stationiert werden. Nun haben die Deutschen offensichtlich von den Amerikanern welche gekauft. Und wir wissen ja, dass die Amerikaner immer noch den Ausknopf haben. Also bei aller amerikanischen Waffentechnik entscheidet eben das Pentagon, ob wir die einsetzen oder nicht. Wenn die da Nein sagen, fliegen die Teile auch nicht. Aber es ist zumindest symbolisch ja eine deutliche Eskalation in Richtung Russland, oder?
2: Ja, ich fühle mich manchmal richtig alt und weg von der Welt, weil ich aus der Abteilung Team Frieden bin und immer noch daran glaube, dass eben Reden besser ist als Schießen und so. Wenn ich mir das alles angucke und anhöre, glaube ich, dass haufenweise Menschen inzwischen involviert sind, also jetzt hier auf unserer Seite, aber wahrscheinlich auch auf allen anderen Seiten, die wirklich die Kontrolle verloren haben über die Realität. Also allein die Tatsache, dass solche Leute wie, keine Ahnung, die von der Leyen, Merz, Pistorius, wie sie alle heißen, dass sie wirklich glauben, dass wenn eine Drohne in Moskau einschlägt und da steht drauf Made in Germany, dass das keinen Effekt hat, also auf diejenigen, die getroffen worden sind von der Drohne, dass nicht mal irgendwann jemand auf die Idee kommt zu sagen, ich find's gar nicht so gut, dass da in Deutschland Drohnen gebaut werden oder ich find's nicht so gut, dass Raketen stationiert werden oder so. Sie arbeiten systematisch an Eskalation, weil das wahrscheinlich auch eine Ausrede für eigenes Versagen ist oder so. Ich finde es höchst bedrohlich und ich glaube, dass immer dann, wenn man sagt, da wurde jetzt das bekannt und so, das ist ja wie beim, keine Ahnung, wie im Hafen bei den Drogen. Wenn du ein Kilo findest, sind 10 Kilo durchgegangen. Wenn also eine Sache rauskommt, sind 10 Sachen nicht rausgekommen. Und ich möchte nicht wissen, und meine Fantasie, sag mal so, ich denke lieber nicht drüber nach, weil meine Fantasie lässt mich alle möglichen viel schlimmeren Sachen erahnen, was da gerade alles passieren kann. Und dass Donald Trump, also Iran und Japan, das ist ja relativ nah beieinander, dass man sowas mal verwechselt, das würde ich jetzt noch nicht auf Demenz schieben, sondern auf Aufregung vielleicht, auf den Druck, in dem er ist.
0: Oder Gleichgültigkeit.
1: Oder das. Bei den Tomahawks ist ja der finanzielle Aspekt auch nicht unwichtig, ja. Also wie viele Tomahawks der deutsche Steuerzahler kauft, das darf er übrigens nicht wissen, ja. Offiziell, damit es die Russen nicht erfahren, da lass sie dich doch kaputt. Und ich glaube, Merz und Pistorius hüllen sich in erster Linie in Schweigen, weil sie die Kosten halt verschleiern wollen. Also ein Stück Tomahawk kostet weit über 1 Million. Dann kommen noch die Startgeräte und Wartungsverträge, so langfristige Wartungsverträge dazu. Das geht in die Milliarden und die wandern dann in die amerikanische Rüstungsindustrie und damit direkt in die Taschen von BlackRock und Co. Ja. Ja. Und was auch sehr lustig ist, wie das hier verkauft wird, also in der ersten Eilmeldung, USA stimmen Verkauf zu. Das ist wahnsinnig großmütig, ja. Bitte, bitte nehmt unser Geld, der Vasall will zahlen.
2: Naja, wollen wir vielleicht noch mal ganz kurz drüber reden, dass ja in Deutschland auch der Bau von traditionellen Kriegsmitteln aus einer ganz anderen Zeit wie Panzer, U-Boote und so ja noch massiv gefördert wird und auch gefeiert wird und Arbeitsplätze sichert und die Wirtschaft nach vorne bringt. Ich meine, wie bekloppt kann man sein, dass man heute noch in irgendeiner Form drüber nachdenkt, Panzer irgendwo hinschicken zu wollen?
0: Ja, das
1: gut. Das ist Planwirtschaft wie von Honecker, ne? Da wird irgendwas, damit die Leute beschäftigt sind, aber ob Sinn macht, wurscht.
0: Auf die Frage, wie bekloppt kann man sein, gibt es eine eindeutige Antwort, die heißt CDU-Wähler. Insofern muss man nur schauen, was die hergestellt haben. Aber wenn das wirklich beruhigend ist, ja, daran habe ich in letzter Zeit oft gedacht, vielleicht hilft euch das auch da draußen. Es ist einfach eine Tatsache, dass diese modernen amerikanischen Waffen eben immer über diese Totmannschaltung aus den USA verfügen. Also das Pentagon entscheidet, wie die eingesetzt werden. Und wenn die Amis nicht zulassen, dass Messer und der Tomahawk nach Moskau fliegt, fliegt die nicht. Das, so viel
1: das ist ja wie bei deutschen Autos, ne?
0: Ja, also, richtig. Ne?
1: Genau. Dem Motto, du kaufst sie mit viel Geld, aber sie können sie von außen abschalten.
0: So sieht's aus, ja. Und das ist vielleicht noch das Gute daran. Das Schlechte ist natürlich, dass das den Russen natürlich auch erstmal egal ist, sich darauf zu verlassen und bei der permanenten Provokation. Ja, in der Tat. Also das Irre ist aus meiner Sicht dann auch, wenn man sich das anhört, was Fritz BlackRock in letzter Zeit sagte, der Stromberg-Kanzler hat ja quasi original Hitler wiedergegeben. Also hat ja erklärt, Russland habe gar keine Chance, diesen Krieg zu gewinnen. Das ist ziemlich O-Ton, das, was Hitler damals sagte, bevor er seinen ach so erfolgreichen Feldzug gegen die Russen startete. Und das ist schon eine Form von Irrsinn, die finde ich beeindruckend. Also,
1: also wegtreten,
0: ja.
1: Wegtreten.
0: Ja, das hat er auch gesagt. Muss man vielleicht kurz erklären, wenn du magst, Milena.
1: Also er hat ganz genau, hat er gesagt, warte, genau. Also er hat gesagt, hier habe ich's. Kulturpessimisten, Untergangspropheten, Nöler, Nörkler, empörte Berufskritiker, wegtreten!
0: Ja.
1: Also, das, also ja. Leute, die seine ganz tolle Reform kritisieren, ja. Also Erich Honni Merz ist jetzt endgültig in Merkels Fußstapfen getreten, nur halt wesentlich ungeschickter. Aber zur Reform, also ne, ich möchte jetzt auch mal ein Untergangsprophet, Nörgler und Nöler sein. Dieser große Sprung in Sachen Steuerentlastung bedeutet, bereits ab 3.000 Euro Bruttomonatseinkommen werden kinderlose Alleinverdiener ab dem Jahr 2028 netto mehr belastet und haben 9 Euro weniger. Das hat die FAZ ausgerechnet. Das ist also die Entlastung der kleinen und mittleren Gehälter.
0: Merz hat das Ganze ja auch eingeleitet und sind wir ein bisschen vom Thema abgekommen, weil wo du es gerade sagst, er hat das Ganze ja auch eingeleitet mit dem Hinweis, zu ihm seien ganz viele reiche Menschen gekommen, die gesagt haben, sie würden gerne mehr Steuern zahlen. Und da habe ich mir gedacht, wie sieht das eigentlich genau aus in der Regimebunker? Also bei Klingbeil stehen die Frauen Schlange, weil sie ja sagen, sie wollen endlich aufhören mit dem Familienleben und den Kindern, sie wollen endlich mehr arbeiten und es sei gelebter Frauenschutz. Ja, daneben ist eine Schlange von reichen Leuten, die alle zu Merz wollen, um zu erklären, sie wollen mehr Steuern zahlen. Das ist irre. Das ist ungefähr so wie das Paarungserfolgsverhalten von so Prahlern am Tresen, die mal erklären, wie die Weiber bei ihnen Schlange stehen und ich das nie gesehen habe, dass sie das wirklich tun. Ja.
2: Also, aber ganz ehrlich, ja. Ganz ehrlich, Freunde, ich müsste das auch jetzt nicht so verlachen. Also wenn ich zum Beispiel, ja, argumentativ, wenn ich gerne möchte, irgendwas sagen möchte und ich möchte nicht, dass man es mir in die Schuhe schiebt, dann stelle ich mich doch hin und sage, also haufenweise meiner natürlich, Freunde stehen ja vor der Tür und sagen, das der Merz ist ein Schwachkopf.
0: Ja.
2: Damit habe ich ja nicht gesagt, dass er ein Schwachkopf ist. Und ihr habt noch eins vergessen, was den NATO-Gipfel betrifft. Der Merz hat eine wahnwitzige Geheimwaffe. Habt ihr das mitbekommen?
0: Den Revolver?
1: Oh, Charlotte.
2: Nein, Charlotte. Richtig, Charlotte. Charlotte im türkisen Kreis, Freunde. Ihr habt gedacht, der Mann ist wehrlos, ahnungslos und hilflos. Nein, denn dann zieht er die Charlotte aus der Tasche, ja, und im türkisenen Kleid.
0: Ja.
2: Brilliert sie und sogar die Bild-Zeitung hat geschrieben, das war das Highlight des NATO-Gipfels. Ja. Toll.
1: Ich glaube, es war nur die Bild-Zeitung, die das geschrieben hat.
0: Das war nur die Bild-Zeitung, wahrscheinlich irgendwie ein untoter Julian Röpke, der doch noch da arbeitet, weil der Mann, der geht ja immer mit einer Mördererektion in solche Berichterstattung, wenn er irgendwie NATO bejubeln kann. Mittlerweile ist er ja gewechselt zu einer ukrainischen Drohnenfirma, aber vielleicht wirkt er irgendwie nach. Aber das Irre ja an diesem NATO-Gipfel ist tatsächlich das Abschiedsgeschenk Erdogans an die Teilnehmer, war ein türkischer Revolver. Geil. Mit Munition und einer namentlichen Gravur. Und bei diesem Gedanken, also einige auf Twitter haben sofort geschrieben, Friedrich, jetzt tu endlich mal das Richtige für Deutschland. Das fand ich gar nicht schlecht. Aber was mich wundert, und jetzt muss ich natürlich wieder den Waffenaffizionar raushängen lassen, ein 38er Revolver ist ein echt schwaches Kaliber. Und für einen 38er so einen Mehrzolllauf dann zu haben, also will sagen, die Waffe sieht von außen aus wie so eine türkische Penisverlängerung, aber sie ist im Prinzip ein Platzpatronengeschoss. Also
2: Entschuldigung. Entschuldigung.
0: Ein 38er also ist schwachbrüstig.
2: Ehrlich. Pass auf, jetzt unter Waffenfreunden darf ich dir mitteilen, dass du recht hast mit allem, was du sagst, natürlich. Aber da ist ja eine Geschichte hinter der Geschichte. Ach so. Erdogan hat doch ihm genau das geschenkt, was Friedrich Merz in seiner Jugend als die geilste Waffe der Welt gesehen hat, nämlich Jerry Cottons 38er Smith & Wesson.
0: Das war aber ein Kurznasiger.
2: Das stimmt, das waren Kurznasiger,
0: und das ist deswegen,
2: aber da hat man jetzt einen draufgesetzt.
0: Weil das FBI tatsächlich die kurznasigen 38er eingesetzt hat, was eine schlaue Sache war, weil eine 38er-Kaliber braucht nur einen kurzen Lauf. Sie haben sie dann ausgetauscht, weil sie keine Mannstopperwirkung haben, weil 38 einfach viel zu schwaches Kaliber ist und sind ja auf die bekannten 45er, die viel zu groß amerikanisch sind. Waffenfreunde, schreibt uns bitte, um diese Diskussion fortzusetzen. Also, aber
1: ihr habt jetzt ungefähr 60% der Frauen schon verscheucht.
0: Ja, oh, ich weiß nicht.
1: Und der vernünftigen Friedensanhänger.
0: Du, also wenig Dinge sind so heiß wie eine Frau auf dem Schießplatz, die mit Freuden so eine Waffe bedient, da kann ich dir einiges.
1: Oh mein Gott, weiß, bitte verschon mich mit deinen Fantasien, Schätzchen.
0: Das sind keine Fantasien, das
2: Frag
0: ist Realität.
2: Frag meine Frau. Sie schießt besser als ich.
0: Siehst
2: sie ist
0: du?
2: Zum Erbrechen. Da machst du irgendwie so eine
1: Heißt deine Frau Wette Charlotte?
2: Nein. Und sie trägt auch keine türkisen Kleider.
0: Sehr gut. Spricht beides sehr stark für sie. So haben selbst Waffen von NATO-Gipfeln dann vielleicht noch einen positiven Effekt, wenn man an sowas denkt. Ansonsten ist ja im EU-NATO-Bereich wenig Positives zu vermelden. Im Gegenteil. Im Gegenteil, denn jetzt ist passiert, was selbst noch, ja, sagen wir mal, Strenggläubige oder Verteidiger von Rechtsstaat, Demokratie und einer Chance auf Reform einigermaßen überzeugen sollte, dass es vorbei ist mit der EU und auch nur ihrem so tun, als ob sie demokratisch oder rechtsstaatlich sei. EU-Abgeordneter Fritz Pirner hat einige Videos veröffentlicht zu diesem Thema und der EU-Abgeordnete aus Griechenland, Phidias. Phidias schrieb auf X, die Chatkontrolle ist nun da. Obwohl die meisten Mitglieder des Europäischen Parlaments dagegen gestimmt haben, waren sie nicht in der Lage, die absolute notwendige Mehrheit zu erreichen. Soll heißen, obwohl eine Mehrheit dagegen war, schaffte es die Parlamentspräsidentschaft und die EU-Ratspräsidentschaft unter Ursula von der Leyen und ihrer Handpuppe in der Position der Parlamentspräsidentin durch Abstimmungstricks, die höchstwahrscheinlich massiv illegal sind, eine Abstimmung durchzubekommen, die Chatkontrolle wieder eingeführt hat. Das ist einigermaßen kompliziert, wenn man sich die Konstruktion anschaut. Das Ergebnis, Milena, ist allerdings, dass jetzt, ja, von hinten durch die Brust ins Auge, die sogenannte freiwillige Chatkontrolle wieder da ist. Das bedeutet, wenn sie unbedingt selbst wollen, können Mark Zuckerberg und seine Berufskollegen die Chats wieder alle mitlesen. Gar nichts hat mit irgendwas zu tun, aber wenige Tage vor der Abstimmung war die Parlamentspräsidentin gerade bei Mark Zuckerberg im Büro, postete ein Foto mit ihm und kurz danach kam dann diese Chatkontrolle durch. Fazit: Ab sofort liest die EU sämtliche Kurznachrichten der kollaborierenden Dienste mit, selbstverständlich nur, um Kinderpornografie auszuschließen. Ist klar, Milena, oder?
1: Ja, Wahnsinn. Also das ist, als ob der Staat jeden Brief öffnet, bevor er bei uns ankommt. Also jeden, ja, ne? Das hat nicht mal die Stasi geschafft. Also jegliche Privatsphäre ist damit aufgehoben und jeder Bürger steht jetzt unter Generalverdacht. Und das entschieden von korrupten EU-Chargen mit illegalen Mitteln. Ja, also schon der Eilantrag, über den da abgestimmt wurde, war absolut unzulässig, ja, schreibt Sonneborn, ja, der ja auch im EU-Parlament sind. Der hätte also gar nicht gestellt werden dürfen. Dann machen sie den ganzen Scheiß. Donnerstag, der letzte Tag vor der Sommerpause, ja, da wo der ein oder andere vielleicht auch schon gar nicht mehr da ist, ja. Und das muss man sich vorstellen. Dreimal hat die Mehrheit des Parlaments diese Totalüberwachung der Bürger abgelehnt. Hm. Und trotzdem kommt sie, ja. Und du hast ja den Fritz Pirner schon erwähnt, der schrieb ja, ein beträchtlicher Teil der Abgeordneten hatte nicht den leisesten Schimmer, was Sache ist. Dieses Hohe Haus ist kein Parlament mehr, sondern gleicht eher einer intellektuell und demokratisch verwahrlosten Butze, ein reines Scheinparlament. Mhm. Ja, der ist ja sonst immer höflich zurückhaltend. Das ist für der Fritz war, glaube ich, sauer.
0: Das ist für Fritz Pirner schon ein absoluter emotionaler Ausfall. Aber er hat ja vollkommen recht. Also
1: ja.
0: Fazit ist, man gibt sich auf EU-Ebene, lieber Boris, ja nicht mal mehr die Mühe, so zu tun, als ob einen die eigenen Gesetze interessieren. Und dieser peinliche und auch mittlerweile komplett lächerliche Vortrag, es würde um Kinderschutz dabei gehen, ist derartig absurd und derartig bescheuert. Milena hat es ja auch schon gesagt, es wird ja erstmal jedem unterstellt, dir und mir, dass wir Kinderpornografie verteilen, weil wir immer kontrolliert werden müssen, um es nicht zu tun. Es gab aber auch wieder Gelegenheit für den Massenmörder Jens Spahn, eine der widerwärtigsten Figuren der deutschen Politszene, aufzutreten und zu zeigen, was die CDU ist, damit sind wir bei deren Wählern, nämlich ein Lügenverein, der seine Wähler nur noch verachtet. Spahn hat ja vor diesen Abstimmungen groß getönt, das ist absolut nicht in Frage käme, so etwas einzuführen. Die CDU sei da ganz dagegen, weil ja jeder unter Pauschalverdacht gestellt werden würde. Dann stimmte die CDU im Europaparlament geschlossen aber dafür und hat genau das Gegenteil gemacht.
2: Ja, herzlichen Glückwunsch, EU, der ehemals gute Gedanke, nämlich Zusammenarbeit bei Beibehalten der eigenen Kultur und so weiter und so fort, meinetwegen auch die einheitliche Währung, um den Handel leichter zu machen, alles das waren mal feine Ideen. Was da heute von über ist, wissen wir ja, im Jahr 25 1460 neue Gesetze geschaffen, tausende von Menschen arbeiten den ganzen Tag daran, alles unter Kontrolle zu kriegen, Kontrolle, Maßregelung, Zwangsmaßnahmen, Industrie zerstören, alles das machen die. Und das jetzt da ist ja nur ein weiteres Kapitel. Meine große Sorge gilt nicht mal dem System. Meine Sorge gilt, dass da irgendwo irgendein Vogel irgendein Wort eingibt, was dann gesucht wird. Irgendein Wort, was irgendein Vogel sich irgendwie ausgedacht hat. Und alle Menschen, die dieses Wort benutzen, nee, wenn es das wäre, irgendwas in der Richtung, was mit dem Thema zu tun hat. Ich befürchte, da kommt irgendwann ein Modewort auf, wie zum Beispiel, keine Ahnung, rechts oder so, ja, und irgendein Wort halt, was ihnen einfällt. Und auf einmal sind alle unter Generalverdacht, die in irgendeinem Zusammenhang diese Buchstabenkombination verwenden. Und die werden alle überwacht, alle untersucht. Und wenn du 16 Mal oder 37 Mal bei irgendwelchen Überwachungen aufgetaucht bist, bist du jemand, der ganz oben steht auf der Liste, die es anscheinend zu überwachen gilt. Da kannst du gar nichts mit zu tun haben. Das ist so dermaßen, sag mal, illegal, übergriffig, gestört. Wir bewegen uns in eine Richtung, die wirklich gefährlich ist für jeden einzelnen Bürger in der EU.
1: Ja, und was natürlich dazu passt, ja, seit dem 7. Juli 26 gibt es ja verpflichtende Autokameras. Alle neu zugelassenen Pkw-Transporter, Lkw, Busse und so weiter in der EU müssen mit einer Innenraumkamera ausgestattet sein. Also vorgeblich nicht wegen Kindern, sondern um den Fahrer natürlich vor Ablenkungen zu schützen und so weiter. Also wenn du nur ein paar Sekunden den Blick von der Straße wendest und die Mittelkonsole schaust, dann macht das System sofort Alarm, ja. Und die EU sagt, ja, die Kamera ist ein geschlossenes System und es werden auch überhaupt keine biometrischen Daten verarbeitet.
2: Nein.
1: Also wenn ich das höre, dann ahne ich, das Gegenteil ist der Fall. Und ich meine, dieses System ist ja nun mal fix eingebaut. Ja. Ja? Und damit kannst du alles machen. Ja. Ich habe ja ein Szenario. Irgendein Ulmen gibt seiner Fernandez eine Ohrfeige im Auto. Der Skandal wird von Hate Aid durch die Gazetten gezogen. Und schon ist es unerlässlich, alles über jeden zu sammeln, damit so etwas nie wieder passieren kann. Ja, ja, noch so ähnlich wird das laufen.
0: Ja, noch lache ich und so kommt's. Also, dass das ein geschlossenes System ist, ist eine Tatsache, ist eine Lüge, eine glatte Lüge. Diese Karren seit 2015 haben ja eine eigene E-Mail-Nummer und sind in Funkverbindung. Du hast ja in den neuen, ich fahre ja aus Gründen viel Mietwagen, wenn ich unterwegs bin, du hast ja da immer diesen Notknopf oben dran. Das heißt, du drückst den Knopf und dann meldet sich die Autozentrale von irgendwoher, die Herstellerzentrale. Die Verbindung ist da nach außen. Die Karre funkt permanent mit allem Möglichen. Und alles, was sie auf dem Bordcomputer aufzeichnet, steht natürlich in technischer Verbindung mit diesem Funksystem. Also eine glatte Lüge, eine offene und nicht mal getarnte Lüge, dass das so sei. Und dass das gegen den Fahrer verwendet wird, verraten bereits eingetragene Patente der Firma Ford in den USA. Ford hat sich schon, dass das auch patentfähig ist, eingetragen, dass das Auto eine automatische Abgleichung mit den Polizeiunterlagen durchführt, um zu testen, ob der Fahrer gerade fahren darf. Und noch krasser, auch schon wohl verkauft, dass die Kamera kontrolliert, ob der Fahrer fahrtüchtig ist. Und wenn der Fahrer nicht fahrtüchtig ist, weil Pupillendilatation oder anderes Verhalten darauf hinweisen, dass er zum Beispiel, ja, wie führende Politiker Deutschlands der Grünen Partei unter Crack stehen, so zum Beispiel ja der beliebte Vorsitzende der deutsch-israelischen Gesellschaft, Volker Beck, ja, wenn das also der Fall ist, dann, oder Crystal Meth war das, glaube ich, bei Volker Beck, Entschuldigung, dann würde er nicht
1: keine
0: losfahren.
1: Keine Fake News, bitte.
0: Crystal Meth, so. Dann würde das Auto gar nicht erst losfahren. Und mir ist selbst gerade in einem Cupra vor wenigen Tagen in Berlin das passiert, da hatte auch diese ganzen Sicherheitssysteme, dass ich an einer Ampel an die Abbiegerspur wechselte und weil ich dabei mit einem Reifen über die Fahrmarkierung auf der anderen Seite kam, piepte und dröhnte alles los, das Auto machte eine Vollbremsung und schaltete den Motor aus, während ich ein bisschen in der Gegenspur stand. Das hat die Sicherheit nicht unbedingt erhöht, weil ich erstmal den Motor wieder starten musste, um runterzukommen. Ja, von dieser, das hat dann noch alles geklappt, aber ich garantiere euch, diese sogenannten Sicherheitssysteme werden Tote verursachen und sind natürlich gedacht, um absolute Gehorsamsachen bei den Menschen zu erzwingen. Also jeder, der auch nur einen Hauch an Übertretung irgendeiner Randvorschrift erwägt, muss wissen, dass die Karre ihn sofort im Zweifelsfall von der Klippe jagt, weil Gehorsam ist wichtiger als alles andere. Und genau das setzt diese Uschi-Elektronik durch.
2: Kurze Frage, Fachfrage und dann verbunden mit einem Verbrauchertipp. Und zwar die Fachfrage ist, Sex im Auto, ist, Ist das jetzt auch im Rahmen der Überwachung, das ist einfach, wenn es nicht deine Frau, sage ich jetzt mal als Beispiel, ja, ist, wenn es nicht deine Frau ist, wird das erstens gemeldet, zweitens wie und drittens ist damit der Straßenstrich tot? Also eine Frage.
0: Geht die an
2: und der Verbrauchertipp? Ja, in die Runde sozusagen. Okay, ja. Und dann die zweite Geschichte ist der Verbrauchertipp. Holt euch einen Mercedes der 124er-Klasse, denn das sind die Mercedes, die bis zu 500, 700.000 Kilometer machen, die in 1990 gebaut sind, kriegen dann auch ein H-Kennzeichen, solange es das noch gibt. Und damit ist man eigentlich erstmal auf der sicheren Seite, würde ich sagen.
1: Ja, also was die erste Frage ist, da müsste man mal klären, ob diese Kamera auch in auch funktioniert, wenn das Auto aus ist.
0: Ja.
1: Also weil man macht ja am Straßenstrich selten Sex mit, sagen wir mal, beim Fahren, sondern man steht ja meistens irgendwo.
2: Aber alles kalt ist.
1: Alles steht halt irgendwo.
2: Wenn es kalt ist. Heizung.
1: Ja, okay, dann werden die sich dort ein bisschen umgewöhnen müssen.
0: Die Frage kann ich klar beantworten. Die Kamera funktioniert immer, egal ob der Motor läuft oder nicht. Das ist wie mit eurem Telefon, auch wenn ihr die ausschaltet, kann man von ferne den Mikros anschalten.
1: Oh, dann war das wirklich ein guter Service-Tipp für den Freier vom Straßenstrich
0: jetzt. Und wenn du sie abklebst, die Kamera, auch das habe ich mal ausprobiert mit Mietautos verschiedener Bauarten, dann beschwert das Auto sich so permanent, also Driver Surveillance System inactive oder Attention System inactive, dann warnt es. Manche Modelle, BMW zum Beispiel, melden das nur und sagen, upsie, ist nicht so schlimm. Und andere drohen dir an, dass bald ein Sicherheitsstopp eingelegt wird.
1: Aber weißt du, es gibt da so Tricks. Ich glaube, es war was in Mexiko irgendwo, das habe ich mal gelesen, Tesla-Fahrer, da hat sich die hängen sich so einen kleinen Puppenkopf, also es gibt die werden jetzt extra angefertigt, so eine besondere Puppe hängen die sich da vor die Kamera und damit tricksen die Tesla aus.
0: Okay.
1: Also das funktioniert, war also
0: auch beim Sex auf dem Straßenstrich. So viele Fragen sind offen,
1: die jetzt Wahnsinn. Hier.
0: So viele Fragen sind offen.
1: Eins in die Recherche.
0: Mache ich. Eins können wir sicher sagen, wenn es sich um Kindesmissbrauch in Berlin handelt, dann dürfte keine Gefahr bestehen, denn das wird von höchster Stelle in Berlin geschützt. Damit sind wir bei einem Herrn, der an Widerlichkeit kaum zu übertreffen ist, der aber mittlerweile Probleme mit seiner eigenen Wahlorganisation bekommt. Die Rede ist natürlich von Berlins regierendem Kinderpornofreund Kai Wegner. Kai Wegner fördert bekanntermaßen mit Steuergeld Kinderpornoverbrecher, von deren Taten er weiß, nach mehrfacher Verurteilung im Land Berlin, beziehungsweise bisher einfacher Verurteilung, jetzt wieder neuem Strafprozess. Jessica Parker, die Drag Queen, die sogenannte, ist gemeint. Und Kai Wegner ist nicht etwa deswegen jetzt unter Druck zurückzutreten, sondern weil seine Lügen aufflogen. So schlechte Lügen, dass selbst die CDU in Berlin nicht mehr ertragen mag. Die Berliner Zeitung schreibt, nun kursiere ein Brief aus der Partei, in dem steht, es geht nicht mehr um Sie, Herr Wegner. So heißt es gleich zu Berlin. Es geht um das Amt, die Partei und diese Stadt. Das ist die Rhetorik der Loyalisten, nicht der Rebellen. Und sie ist gefährlicher als jede Frontalattacke, meint die Berliner Zeitung, weil sie dem Amtsinhaber die letzte Verteidigungslinie nimmt. Den Verweis auf innerparteiliche Loyalität. Was war geschehen? Kai Wegner hatte bekanntermaßen bei dem linksradikalen Terroranschlag auf das Berliner sondern Stromnetz behauptet, er habe bereits am Morgen dieser Tat, nämlich ab 8.08 Uhr, so hat er es wörtlich im Fernsehinterview gesagt, ab 8.08 Uhr die Arbeit aufgenommen und telefoniert, um mit dieser Attacke aufzuräumen und des Gegenmaßnahmen zu ergreifen. Nachweislich ist dies nun nicht der Fall. Der Tagesspiegel hat vor dem Berliner Verwaltungsgericht herausgeklagt, dass die Senatskanzlei mitteilen müsse, ab wann Kai Wegner Telefonate geführt hat. Und das war ab 12.45 Uhr. Herr Wegner war, wie er selbst behauptet, nur Tennis spielen kurzzeitig, ansonsten habe er den ganzen Vormittag gearbeitet. Auch an der Tennisspielgeschichte gibt es so einige Fragezeichen und am Ende, was bleibt eigentlich am Ende, Boris? Also Kai Wegner ist ein überführter Lügner offensichtlich, ein mehrfach überführter nun und steht unter Druck zurückzutreten. Mag es vielleicht so sein, dass zum ersten Mal seit ganz, ganz langer Zeit gefühlt tatsächlich ein Politiker jetzt zurücktreten muss wegen seiner Lügen?
2: Ja, ich habe von der Hamburger CDU, von jemandem, den ich da kenne, habe ich Folgendes gehört. Das Problem ist, dass ja irgendjemand bei dieser Versammlung, die an diesem Wochenende auch stattfindet oder gestern stattgefunden hat am Freitag, dass bei dieser Versammlung irgendjemand sich ja hinstellen muss und muss sagen, hör mal Kai, läuft nicht so gut und Dauerlügner sind jetzt im Ansehen, erstaunlicherweise in letzter Zeit nicht mehr so angesagt. Es wäre vielleicht angemessen, dass du vielleicht dir überlegst von selber oder wir würden nachhelfen. Das muss ja jemand machen. Es scheint ein Problem zu sein, diesen zu finden, weil das wird ja dann der CDU Berlin Judas sein oder irgendwie was ganz Furchtbares. Und das muss jemand erstmal machen. Und das ist, glaube ich, das Problem. Außerdem haben sie ein zweites Problem. Wer soll Nachfolger werden? Also ein Mann kann es nicht werden, sonst würden sie schon einen haben. Also muss es ja dann eine Frau werden. Jetzt frage ich euch, ich kenne mich in Berlin nicht so gut aus, aber welche Frau steht denn da noch zur Verfügung, bitte? Mit welchen Kompetenzen und so? Also vielleicht haben die auch einfach ein Problem. Ein großes.
0: Ja.
2: Immer.
1: Ja, die haben auf jeden Fall ein Problem. Ich meine, die haben ja jetzt schon mehr als 10% in den Umfragen verloren. Ja, und jetzt kommen sicher noch ein paar Prozent dazu. Aber das muss man sich mal vorstellen. Also im Januar ein Stromausfall, zigtausende ohne Strom, ja. Also ein Anschlag auf Strom, ist kein Stromausfall. Also zigtausende ohne. Und dann sitzt dieser Bürgermeister da und schreibt 3 SMS. So nach dem Motto, bitte noch gendern, dann kann's raus, ja. Also, das ist ja allein schon unvorstellbar. Was ist das für eine Type, ja? Hm. Aber was mir so ein bisschen Angst macht, ich erinnere mich an einen gewissen Olaf Scholz, der als Hamburger Bürgermeister völlig unvorbereitet war auf den G20-Gipfel, bei dem es dann komplett überraschend schwere Randale gab. Und was hat er gemacht? Der ist erstmal abgetaucht. Und dann wurde er Kanzler. Hoffentlich ist das kein Omen.
2: Oh mein Gott.
0: Tja, Kanzler Wegner, wer weiß, das wäre eigentlich, wäre es das Richtige. Wir brauchen DFB-Präsidentin Annalena Baerbock, Kanzler Wegner und als
1: Bundespräsidentin Göring-Eckardt.
0: Oder Merkel, das wäre eigentlich eine absolute Traumsituation. Aber mal schauen, also die CDU hat vermutlich schon darüber entschieden, was aus ihm wird, wenn ihr das hier hört, weil eine Krisensitzung für Freitag einberufen war. Es gibt ein, zwei Rebellen, die sich trauen, Boris, also der CDU-Schatzmeister von Dahlem beispielsweise, der Berliner Reichenbezirk, so heißt, also ein Teilbezirk von Zehlendorf.
2: Der betroffen war.
0: Der war betroffen von diesem Stromausfall, richtig. Der ist beispielsweise gegen. Dann ein prominenter Erbe, ein Waschmaschinenerbe, der auch in der CDU ist.
1: Der Herr Miele.
0: Genau, der hat den Brief nämlich geschrieben. Vielleicht traut sich einer von denen aufzustehen, aber es ist ja ein Treffen der Kreisvorsitzenden und da sitzen die beiden, glaube ich, nicht mehr drin.
1: Also nein, der Miele ist, der hat gar kein Amt. Der ist, glaube ich, nur CDU-Mitglied.
0: Der ist nur Erbe.
1: Und halt prominent.
0: Der hat den großen Namen, ja.
1: Nee, der ist nicht nur Erbe, der macht seine eigenen Projekte. Also der ist gar nicht so uncool.
0: Macht leider seine eigenen Projekte. Weil die sind schrecklich. Aber das ist eine andere Frage.
1: Okay.
0: Und die Frage.
2: Wollen wir kurz nach Kreuzberg vielleicht, weil wir schon in Berlin sind. Wollen wir über Kreuzberg kurz sprechen?
1: Unbedingt. Worüber willst du da sprechen?
2: Ja, pass auf. Die Antifa hat auf ihrer Seite Indie Media, weiß nicht, ob ihr diese feine Seite kennt, hat sie jetzt offen zum, sozusagen, würde ich mal interpretieren, zum Bürgerkrieg aufgerufen. Denn die Antifa hat gesagt, dass sie, erstens, dass ja die News-Redaktion jetzt in Kreuzberg ist, zweitens ja Apollo dahin gezogen ist und drittens kommt aber jetzt auch wohl zum 1. Januar irgendein Büro der AfD nach Kreuzberg. Sie müssen,
0: ja, gegenüber
2: die
0: von
2: Antifa, ja, die müssen eins machen, die müssen jetzt Kreuzberg freihalten von der Raumnahme der Rechten. Dafür sind alle Mittel erwünscht, alle Mittel erwünscht und sie haben außerdem darauf hingewiesen, dass man doch bitte die Mitarbeiter nach Arbeitsschluss verfolgen soll, bis hin in ihre privaten Umfelder, um sie dann entsprechend anzugehen, mit allen Mitteln, die erlaubt sind. Für mich ist das eindeutig ein Aufruf zum Bürgerkrieg. Oh. Und für mich ist das auch noch was ganz anderes. Und das verbinde ich jetzt noch mit der Geschichte in Leipzig, wo ein Pastor einer Kirchengruppe mit einem Café unterwegs war. Der hatte da ein Café. Dieses Café wird seit 2 Jahren von den Linken tyrannisiert, weil dieser Pastor sich weigert, Gleichgeschlechtliche zu trauen. Jetzt ist dieses Café am Ende. Sie haben dem Café mehrfach die Scheiben eingeschlagen. Sie haben Sachen draufgeschrieben. Sie haben Buttersäure verspritzt und so weiter und so fort. Das ist im Prinzip so Reichskristallnacht in klein. Das passiert auch und nichts ist passiert. 2 Jahre lang in Leipzig nichts passiert. Jetzt passieren genau die gleichen Sachen in Kreuzberg und es passiert gar nichts. Der Bürgermeister lügt in der Zeit, Innensenatoren kümmern sich gar nicht und es wird einfach Angst und Terror verbreitet gegen Journalisten und Mitarbeiter von journalistischen Institutionen.
1: Ja, ist ja Wahnsinn. Guck mal, die Antifa hat ja auch angekündigt, im Falle eines Wahlsiegs der AfD in Sachsen-Anhalt den Landtag zu stürmen.
0: Ja.
1: Ich meine, das ist ja, also dafür sitzen, glaube ich, irgendwelche Rentner im Rollstuhl, die vielleicht sowas mal nur in ihrer Fantasie hatten, wenn überhaupt, saßen die ja lange im Knast für.
0: Sitzen sie immer noch. Die sogenannten Reichsbürger oder die Rollator-Putsch-Prozesse laufen immer noch.
1: Ja, nicht alle, aber da ein paar laufen da, sitzen da noch. Ja, genau. Und die kündigen das offen an.
0: Ja.
1: Und kein Mensch sagt irgendwas.
2: Aber, und die Fahnen haben die gleichen Farben.
0: Ja. Aber überrascht euch das ganz ernsthaft? Also ich meine, das ist ja, wenn man sich diese eine Attacke auf den Apollo-News-Reporter dort anschaut, ja, da ist ja ein Apollo-News-Reporter geschlagen worden, da ging er zu Boden und dann gibt es Filmaufnahmen, wie einer dieser Antifa-Terroristen ihm gegen den Kopf tritt. Und ja, ich will ja sich den Arzt raushängen lassen, aber es wird niemand überraschen, ein Tritt gegen den Kopf ist potenziell tödlich. Ja. Wer einem Menschen liegend am Boden gegen den Kopf tritt, da verstehe ich nicht, warum der nicht wegen versuchten Mordes oder zumindest versuchten Totschlages gesucht wird. Es geht hier wohl um gefährliche Körperverletzung. Ein Tritt gegen den Kopf, das muss ich doch keinem Staatsanwalt erst gutachterlich mitteilen, ist ein Tötungsversuch. Ganz einfach. Ja, es gibt auch einen schwachen Tritt gegen den Kopf oder einen, der irgendwie harmloser ist. Ja. Dieser Verbrecher, der deswegen potenziell diesen Apollo-News-Reporter töten wollte, der ist wohl nun nach Thüringer Polizeiangaben, ist man wohl sehr weit, man habe die Menschen identifiziert, die Ermittlungen seien weit fortgeschritten. Aber während das passiert, sitzt in der ARD, ihr habt es sicherlich mitbekommen, die hohlste Birne der ARD, eine Frau namens Anja Kohl, eine sogenannte Börsenexpertin, sitzt da in einer Saufrunde, einer morgendlichen Frühschoppenrunde in so einem bajuwarischen Regionalfernsehen und erklärt, dass die AfD sich von diesen Antifa-Angriffen nicht ausreichend distanziert habe. Wirklich, also in der Reihenfolge. Und neben ihr sitzt ein Mann, der sich ja, als wie Milena sagte, als Retter der deutschen Politik geriert, nämlich Hupsi Aiwanger, der Söder-Stiefel-Ablecker-Nicker, der neben Herrn Söder immer sitzt, alles mitmacht, aber sagt, er sei eigentlich dagegen, also ein innerer Immigrant in der Politik und sagt gar nichts zu diesem Wahnsinn. Also die ARD ventiliert mit ihrer Börsenexpertin die Behauptung, die AfD sei irgendwie schuld an diesem potenziellen Mordversuch, weil sie sich nicht richtig distanziert. Also das muss man erstmal schaffen.
1: Ja, das muss man erstmal schaffen. Also das ist wirklich Wahnsinn. Also wenn man sich das angeschaut hat, mit welcher, also es ging ja irgendwie um den Aufreger der Woche und sie sagt, mein Aufreger der Woche, das war ganz eindeutig, dass sich die AfD nicht von diesem Angriff auf die Reporter, die ja so gut gearbeitet hätten, distanziert hat, abgesehen davon, dass Alice Weidel sich zu dem Zeitpunkt bereits, also die hat die Angriffe bereits verurteilt zu dem Zeitpunkt. Im Gegensatz übrigens zur SPD und Linkspartei. Die haben laut Apollo News sich bis heute noch nicht dazu geäußert.
0: Im Bundestag schon. Also im Bundestag haben wir alle Bundestag Fraktionen schon. Das dann. Ja, aber ich meine, das soll der Schwachsinn. Also es bedarf also, ja keiner, es ist ja selbstverständlich und keiner wird so dumm sein.
1: Dass ja, das aber so ich glaube, aber ich frage mich, ich habe das mir zweimal angehört und dachte, da hat Frau Kohl möglicherweise wirklich irgendwas falsch verstanden. Die ist ja wirklich nicht die hellste Kerze auf der Torte. Ne? Ja. Das ist jetzt, ja schon mehrfach aufgefallen.
2: Aber pass auf, aber Achtung, Achtung. Ja, ich hoffe, dass in dem Finanzpodcast darüber geredet wird und gewarnt wird vor den Aussagen dieser Frau. Weil wenn die das Gleiche mit einem börsennotierten Unternehmen macht und irgendwelche Nachrichten raushaut, dann geht das Ding den Bach runter. Ja. Und sie ist schuld. Ach. Und hinterher werden alle sagen, Mensch, die hat doch schon davor Quatsch erzählt.
1: Boris, ich muss nein, die nimmt nur Pressemitteilungen. Mach dir mal gar keine Sorgen. Ich glaube nicht, dass die irgendeine Ahnung hat. Aber nochmal zu diesem Apollo-Reporter, der da zusammengeschlagen und zusammengetreten wurde. Die Zeit hat dann auch noch irgendwas darüber geschrieben und hat dann so hat die so als Tölpel und Trottel dargestellt. Ja. Die wären da rumgestolpert und hingefallen, ja. Also nicht, die haben nicht so geschrieben, dass sie gehetzt wurden und man hat sie geschubst, man hat ihnen die Beine weggezogen und so weiter, die Beine gestellt. Nein, nein, also man hat das, es ist, also das hat keinem leid getan. Ja. Von diesen Arschlöchern, dass dieser Apollo-Mitarbeiter zusammengetreten wurde.
0: Ja. Ja? Die Chefin von ich glaube Korrektiv hat noch mitgeteilt, dass Apollo-News-Mitarbeiter keine Journalisten seien. Was unfassbar. Auch so viel heißt, wie sie genießen ja dann auch keinen presserechtlichen Schutz. Dieses linksradikale Terrorbündnis hat ja danach eine Presseerklärung gegeben und hat sich geweigert, von Apollo-News und von News Fragen entgegenzunehmen. Dann hat, das muss man positiv hervorheben, ein Deutschlandfunkvertreter dann gesagt, guten Tag, mein Name ist vom Deutschlandfunk, ich stelle dann die gleiche Frage, die Frage war nach der Distanzierung und nach der, wie man diese Gewalt einschätzt. Auch das wurde nicht beantwortet und ich weiß nicht, ob Entschuldigung?
1: Doch, da hat sich dann der Typ im Zebra-Outfit.
0: Der Erik Ahrens-Verschnitt meinst du, wo die Frage ist, ob das Erik Ahrens ist?
1: Ich weiß es nicht. Also,
0: in Frauenkleidern,
1: Ja, es war schon eine sehr skurrile Veranstaltung, wie die da saßen. auch modisch, aber das ist natürlich nur am Rande.
2: Der das hat, war der eine Veranstaltung dann, der Friseurinnung. Das sah aus wie so die Friseurinnung Itzehoe, die sich trifft.
1: Nee, da tust du der Friseurinnung ein bisschen unrecht. Auf jeden Fall hat der sich hingestellt, also die Frau in der Mitte, die mit der strengen Bluse und dem strengen Blick, die hat das Mikro an Zebra weitergereicht. Mhm. Und Zebra hat dann gesagt, also Faschisten sind Faschisten, auch wenn sie einen Presseausweis haben. Ja. Das war so die Aussage.
0: Sinngemäß, sinngemäß, die sind zum Abschluss freigegeben. Entspricht ja der Antifa-Ansage in Kreuzberg, die du da erwähnt hast. Und es ist ja offenkundig. Also zeitgleich übrigens, nichts hat mit irgendwas zu tun, hat die scheidende Generalstaatsanwältin Berlins, eine ganz besondere Freundin auch von mir, Frau Koppers, weil Frau Koppers sich regelmäßig die Akte vorlegen lässt, dass ihres Berufsfaschisten Johannes Plog dort in der Staatsanwaltschaft mal wieder abzeichnet, wie man den in Brandenburg weiterverfolgt. Diese Frau Koppers geht in Rente, viel zu spät. Und hat dabei ein Jammerinterview dem RBB gegeben und erklärt, ihre Behörde sei schrecklich überlastet und komme leider überhaupt nicht hinterher. Und man sei ja leider gezwungen, jede Art von potenziellem Verbrechen so zu verfolgen wie Schwerstkriminalität. Das sei ein Baufehler des Rechtsstaates. Ja, und man müsse also die Verfolgung der Kapazität der Behörde anpassen. Das ist gleich auf so vielen Ebenen natürlich pervers, weil diese Behörde sich eben eine eigene Staatsanwaltschaft leistet, um Dissidenten zu verfolgen, ist dann aber nicht schafft oder vielleicht nicht möchte, wenn man ganz hoch schwurbelt, beispielsweise die seit langem bekannte Vulkangruppe, die diesen Terroranschlag in Berlin aufs Stromnetz verübte, irgendwie vorher zu verfolgen oder eben auch die Antifa, wenn sie zum Bürgerkrieg aufruft.
1: Das die haben so. Da nichts, ne? Was die Vulkangruppe angeht, haben die gar nichts ermittelt oder recherchiert. Gar nichts.
0: Genau.
1: Die sind weiter auf freiem Fuß. Man weiß ja nicht mal, wer es so ist oder man sagt es zumindest nicht. Ne?
0: Ja.
1: Interessant.
0: Ja. Man könnte auf den Gedanken kommen, dass es Absicht ist. Aber das ist natürlich...
1: Ist natürlich ganz weit hergeholt.
0: Es gibt auch gute Nachrichten aus der Juristerei. Also einigermaßen, nur nicht in Deutschland. Die Bild schreibt, Hammerurteil in Frankreich. Marine Le Pen ging gegen eine Verurteilung in Berufung, die sie von der Präsidentschaftswahl im kommenden Jahr in Frankreich ausgeschlossen hätte. Und das Gericht fällt diesmal ein kompliziertes Urteil. 3 Jahre Haft, von denen sie 1 Jahr lang eine Fußfessel tragen muss. Das 2. Jahre sind auf Bewährung. Und entscheidend in dem Urteil... Sie darf 15 Monate lang nicht gewählt werden, 45 Monate Entzug des passiven Wahlrechts, davon 30 auf Bewährung. Klingt jetzt alles kompliziert, Quintessenz, weil davon schon eine lange Zeit abgelaufen ist, heißt das, theoretisch könnte Marine Le Pen also dann doch bei der Präsidentschaftswahl im April 2027 antreten. Sollte sie gewählt werden, müsste sie sogar zunächst mit der Fußfessel regieren. Und jetzt frage ich mich, Boris, gibt's nicht? Das ist ja wieder nicht nur Streisand, das ist ja quasi Marketinghilfe. Man stelle sich vor, wie die neue Präsidentin mit Fußfessel eingeschworen wird und dieses Bild, also sich zu befreien dann von dieser Fessel, die Fessel zu sprengen und so gezeichnet mit den Attacken der anderen noch ins Präsidentenamt zu gehen, das kann man sich ja eigentlich gar nicht ausdenken. Das ist ja schon so billiges Fernsehen. Ich weiß nicht, hättest du das damals als Fernsehboss durchgewunken, die Story, und hättest gesagt, unrealistisch.
2: Unrealistisch. Also völlig an den Haaren herbeigezogen, nicht möglich. Auf der anderen Seite muss man sagen, haben ja diese Richter es irgendwie hingekriegt, ein Urteil zu fällen, was irgendwie alle Seiten irgendwie bedient. Das muss man jetzt mal sagen, in aller Skurrilität und sowas alles. Aber ich glaube, die haben probiert, sich da irgendwie durchzumogeln. Und das, was sie da jetzt abgeliefert haben, ich meine, das ist Wahlkampf Unterstützung so.
0: Oder?
2: Und also auf jeden Fall, das ist, also besser geht's ja gar nicht. Die kann ja bei jeder Gelegenheit die Hose hochziehen und sagen, guck mal hier, Freunde, was die mit mir machen.
0: Ja, irre. Ich stelle mir das vor.
1: Ja, nicht runterlassen.
0: Ja, genau.
1: Ich meine, sie liegt jetzt bei 43% Wählerpotenzial. Das ist so eine Art Umfrage da. Und das ist +3, ja. Und der nachfolgende hat 27%. Natürlich profitiert die. Und das ist ja wie mit der AfD in Deutschland. Und übrigens, wusstest du eigentlich, dass der Film Citizen Vigilante, über den wir ja so oft geredet haben, jetzt doch eine FSK-Freigabe hat?
0: Ja, 18.
1: Ja. Das ist die gleiche Nummer. Der Wirbel war so groß, dass ihn die freiwillige Selbstkontrolle jetzt doch freigegeben hat. Jetzt kann er ins Kino. Und ich meine, besser konnte es ja für Boll gar nicht laufen. Nee. Erst das quasi Verbot, das weltweit für Aufregung gesorgt hat. Elon Musk hat den Film auf X gezeigt. Also ich meine, das hätte Boll ja niemals erreicht, wäre der einfach nur in die Kinos gekommen. Und der hat ja auch das Geld dicke für Teil 2 in der Tasche. Also ich will sagen, das ist im Film dasselbe wie in der Politik.
0: Ja, ist so. Also man fragt sich manchmal, wie doof die eigentlich sind. Aber einer, Einer hat wirklich den Vogel abgeschossen, sich selber in alle Extremitäten ballern und dann noch meinen, er habe sich geholfen. Vielleicht ahnt ihr, wovon ich rede. Nein, Leo der 14. Der US-Papst hat ja tatsächlich die Pius-Brüderschaft im Ganzen exkommuniziert. Man kann sagen, ja, was interessiert es mich? Ist schon okay, selbst wenn man Katholik ist, weiß man es vielleicht nicht unbedingt. Aber muss man sich kurz überlegen. Die NZZ schreibt, Leo der 14. schließt die Bischöfe der Pius-Brüderschaft aus der Kirche aus durch ein Dekret des Präfekten des Dikasteriums für die Glaubenslehre, Kardinal Victor Manuel Fernandez. Ganz kirchenamtlich offiziell. Trotz mehrfachen Abmahnungen hat nämlich das Oberhaupt der Pius-Bruderschaft 4 Priester zu Bischöfen geweiht und damit gegen den ausdrücklichen Willen des Papstes verstoßen. Nun wurden sie exkommuniziert und infolgedessen sind über eine halbe Million, mehr als 500.000 Katholiken aus der Kirche exkommuniziert worden durch päpstliches Dekret. Und das ist schon ein interessanter Move, wenn man sich überlegt, es läuft ja nicht so richtig geil für die katholische Kirche. Also es ist ja nicht so, dass die Leute in Massen zulaufen. Aber sie haben noch die Chuzpe, das Selbstbewusstsein zu sagen, nee, also die jetzt raus, fand ich schon beachtlich. Also wenn man sich das Vergehen anschaut, dass sie da also sozusagen in ihrer zur katholischen Kirche gehörenden Untereinheit eigene Bischöfe weiten.
2: Ja. Ich glaube, die leben in dieser Fantasie, dass die LGBTQ-Community Millionen von Mitgliedern hat, die dann sie begeistert aufnehmen können, weil es kann das Einzige sein.
1: Ja, ich weiß auch nicht. Ich weiß aber nicht, wer von wem gelernt hat. Ja, also die deutsche Regierung oder die EU von der Leyen von Leo oder Leo von der Leyen. Das ist ja alles eine Agenda im Grunde. Ne? Ja. Verbieten, was einem nicht gefällt. Und das macht sich aber auch generell in den Hirnen breit. Das merkt man ja auch bei normalen Leuten, die ja auch schon dafür sind, dass Leute anderer Meinungen verboten werden. Das ist ja das Schlimme, wenn es sich sowas in den Köpfen festsetzt. Und das haben die letzten Jahre erreicht. Also diese Umdeutung von dem, was wir früher Meinungsfreiheit oder Demokratie nannten. Und niemand spricht mehr mit niemanden. Also wenn du eine andere Meinung hast, und das gilt für alle Blasen, ja. Also alle werden nur diffamiert oder beschimpft. Und es ist, sagen wir mal so, diese Gesellschaft überall verkommen, die Gesellschaften verkommen komplett. Und das ist schlimmer als irgendwie ein einzelnes Verbot ausgesprochen von irgendjemandem. Wollte ich nur mal so grundsätzlich anmerken.
0: Ja, the woke mind virus nannte Elon Musk es ja immer wieder, der das dazu führt. Und in der Tat, ja, das kann man wohl so festhalten. Wir müssen uns an der Stelle...
1: Und da sollte jeder mal ein bisschen sich selber auch hinterfragen, finde ich. Auch viele, die jetzt zuhören. Auch mal hinterfragen, ob man nicht andere Meinungen auch einfach gelten lässt und ob der andere nicht auch mal einen Punkt haben kann. Nur mal so.
0: Ja, und selbst wenn er ihn nicht hat, dann kann man ja durchaus sagen, ich finde deine Meinung schrecklich, aber du hast selbstverständlich das uneingeschränkte Recht, sie zu verbreiten. Ich bin ja selbst dafür, dass es die Grünen geben darf, so sehr sie alle ins Gefängnis gehören.
1: Und auch mit mir darüber zu reden.
0: Ja, nein, absolut.
1: Es geht darum, dass die Leute nicht mehr diskutieren.
0: Ja.
1: Ja, also sie bashen nur noch. Also, aber niemand setzt sich mehr hin und ist bereit, sich einfach auszutauschen.
0: Niemand zum Glück nicht, aber eine viel zu große Anzahl an Menschen, absolut, ja, das ist so. Korrigieren muss auch ich mich an dieser Stelle, denn in einem Detail habe ich da offensichtlich etwas Falsches gesagt letzte Woche, aber es war auch unübersichtlich. Es geht um die Mordtat von Stade, ein AMG-Mercedes und eine Frau namens Silvia Scholz oder Silvia Tatschahani, wie sie wohl früher oder jetzt auch wieder heißt, und die Frage, wem genau wann zu welchem Zeitpunkt der Fluchtwagen gehörte, ihr erinnert euch. In Stade ermordete ein türkischstämmiger Deutsch-Passinhaber 6 Menschen bei einem Jugendamt treffen, weil er unzufrieden war mit einer Maßnahme des Jugendamtes gegen seine Tochter. Dieser Täter, stellte sich heraus, ist ein Sexualverbrecher, der aus der Türkei geflohen ist und über Jahre in Deutschland völlig unbehelligt leben und arbeiten konnte. Und der Fluchtwagen nach seiner Tat wurde von besagter Silvia S. oder Silvia T. gefahren. Dieser Fluchtwagen gehörte nicht offensichtlich oder war nicht eingetragen, wie ich noch sagte, dem SPD-Landtagsabgeordneten Dennis Kurku. Der ist allerdings nach wie vor der Schwiegersohn, beziehungsweise sie ist die Schwiegermutter dieses Dennis Kurku und die besagte Silvia S., die diesen Fluchtwagen recht unstrittig fuhr und nach der Tat auch aufgebracht wurde, als die Polizei ihn anhielt. Die wurde bekanntermaßen aus der Haft dann wieder entlassen, weil die Staatsanwaltschaft ihrer Behauptung Glauben schenkt. Sie wurde gezwungen, diesen Fluchtwagen zu fahren. Das ist zwar etwas überraschend, da sie ganz freiwillig diesen Mehrfachmörder von Stade immer wieder verteidigte, dorthin fuhr zu der Tat und über lange Zeit offensichtlich half, aber sie wurde wurde aus der Haft entlassen, direkt nach der Festnahme, weil keine Fluchtgefahr besteht. Ihr ahnt vielleicht, was Sylvia S. inzwischen offensichtlich getan hat.
1: Ja, ja, sie ist untergetaucht.
0: Ja. Ja, das ist weg.
1: Okay. Ja gut, aber gut, aber ich meine, wie auch immer, ja. Das kann ich verstehen, ja, weil wenn du von Medien bestürmt wirst, und das wird natürlich passieren gerade, dann tauchst du erstmal ab. Hm. Also das alleine heißt jetzt noch nicht, dass sie untergetaucht ist im kriminellen Denken, sondern das kann auch einfach sein, dass sie keinen Bock hat, dass die Bild-Zeitung sie belagert und alle anderen ja auch. Ja? Also ich finde, also das ist jetzt nicht so eindeutig für mich. Oder hast du noch mehr Informationen?
0: Nee, habe ich auch nicht. Ich kenne auch nur die Berichte.
2: Ich könnte was hinzufügen, eine Kleinigkeit. Ja, okay. Weil ich nämlich einen Freund in Stade habe, der von Anfang an dabei war und vor allem mitbekommen hat, wie alles und immer unterm Deckel gehalten wurde. Und der hat gesagt, nein, es ist nicht sicher, dass sie selber verschwunden ist. Vielmehr sieht es bei uns in Stade so aus und wird hier so interpretiert, dass man sie in Sicherheit gebracht hat, damit sie nicht weiter irgendwas sagen muss. Denn irgendwie scheint es auch Verbindung zum Miri-Clan und sowas alles zu geben. Also da gibt es viele Vermutungen und das muss jetzt auch nicht, der Mann ist Journalist und wohnt in Stade und war vor Ort. Aber tatsächlich ist es so, dass die Möglichkeit zumindest, dass man sie beiseite geschafft hat, und zwar mit Absicht, damit sie nicht mehr von der Presse erreichbar ist, aber damit sie vielleicht auch von irgendwelchen Clan-Leuten nicht erreichbar ist, weil dieser Nachname ja in vielen anderen Bereichen im Umfeld sozusagen von Hannover, Stade, Bremen auftaucht. Und das scheint wohl da größere Verwicklung zu geben. Und der SPD-Politiker, der dahinter ist, der ist ja im Prinzip in zweiter oder dritter Folge sozusagen auch der Arbeitgeber von seiner Schwiegermutter. Da ist ja auch so ein Vetternwirtschaftsding am Start. Und das wird noch sehr spannend werden, wenn es denn jemand gibt, der Interesse hat, das aufzudecken.
0: Ja, das wird die Frage sein bei dieser extrem politischen Verwicklung, die da besteht. Ja.
1: Ja.
0: Ich dachte, da habe ich dich jetzt unterbrochen, Milena. Ich weiß nicht ganz, ob du das rein. Dazu ist nur noch aufgetaucht, dass dieses Auto also nicht dem besagten Herrn Korku gehörte, Deniz Korku, ebenfalls türkischstämmiger Migrationspolitiker, sondern einer Frau namens Inise Ö, die wiederum Mitarbeiterin einer Schleuserkanzlei mit dem Namen Your Way to Germany, also dein Weg nach Deutschland.
1: Vorsicht.
0: Ja.
1: Also wenn du dich auf den Newsartikel beziehst, den hat News inzwischen wieder runtergenommen, weil diese Enis Ö, Öztürk, die wurde verwechselt von News. Es geht nicht um Enis Göztürk aus Hannover, sondern aus Garbsen. Also News hat sich auch bereits, so halb entschuldigt dafür, dass sie da die falsche Frau angeklagt haben. Die Frau hat selber inzwischen auf X auch ein Statement veröffentlicht über ihre Anwälte, ja, und sagt also, sie sei Opfer einer schwerwiegenden und existenziellen Identitätsverwechslung geworden. Und dass sie dort dem direkten Umfeld des Täters zugeordnet wurde. Und will auch jeden weiteren jetzt verklagen. Also die hat anscheinend eine große Hetzkampagne gegen sich, das kann ich mir auch gut vorstellen, ja. Und sie ist es aber nicht.
0: Okay,
1: es ist eine andere. Nur damit du jetzt einer Strafverfolgung in diesem Fall entkommst.
0: Ich glaube, eine Strafverfolgung hätte es nicht leicht gegeben für eine Verwechslung, aber danke dir dafür.
1: Nein, sie hat gesagt, sie möchte, also Leute, die das weiterhin behaupten, die werden halt belangt.
0: Sowas. Na, dann vielen Dank dafür und vor allem vielen Dank dafür, dass du einen weiteren Fehler verhindert hast, der in diesem sehr unübersichtlichen Geflecht dann entstanden wäre, ist er aber in dem Fall nicht. Also wir wissen offensichtlich immer noch deutlich zu wenig über das, was hier extrem starke politische Verwicklung hat und sind gespannt, ob und wie das denn weiter aufgearbeitet wird. Aber ich melde da schon im Voraus leichte Zweifel an, weil wir ja in Deutschland schon lange österreichische Verhältnisse haben. Und das ist etwas, was dieser Woche mein, nicht Aufreger, aber eigentlich mein Schmunzler der Woche ist. Ihr habt es sicherlich mitgekriegt, vor allem Milena. Da ist in Österreich ja etwas passiert, was ein Schlaglicht wirft auf die Umvolkungspolitik und wie sie von der Justiz gedeckt wird. Reitschuster schreibt, stellen Sie sich für einen Moment vor, zwei Europäerinnen wollen in einem Schwimmbad abseits der Touristenzentren in Saudi-Arabien in knappen Einteilern baden. Umgekehrt ist das der Fall. Weil die Geschäftsführerin und der Geschäftsführer eines Hotels in St. Johann in Österreich zwei muslimischen Frauen das Baden im Ganzkörperschwimmanzug Burkini verboten hat in ihrem Pool, hat sie das Landesverwaltungsgericht Salzburg mit Verwaltungsstrafen belegt von jeweils 100 Euro. Wer die eigene Kultur und die Tradition verteidigt, steht unter Generalverdacht, schreibt Reistützer, auch vor dem Richter. Ja, das ist so eine Überanpassung, wie sie eigentlich kennzeichnet, was wir so abziehen in Europa, oder?
1: Also da möchte ich nochmal den amtierenden österreichischen Bundespräsidenten Van der Bellen zitieren, Angesichts der zunehmenden Islamfeindlichkeit wird der Tag kommen, an dem wir alle Frauen auffordern müssen, ein Kopftuch zu tragen, um Solidarität mit denjenigen zu zeigen, die dies aus religiösen Gründen tun.
0: Ja.
1: Ein Grüner natürlich.
0: Hast du schon, Melina? Hast du Kopftücher schon gekauft?
1: Nein, das tut auch sonst keine Österreicherin. Also bis auf ein paar Irre gibt es hier natürlich auch, aber an sich sind die, weil sehr viel Land, ja, doch durchaus noch vernünftig in der Birne. Also
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4: 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Für die Chefin von Daimler Truck, Karin Rathström, ist die Existenz der Nutzfahrzeugindustrie in Europa in Gefahr. Wenn die CO2-Regulierung unverändert bleibt, setzt Europa die Wettbewerbsfähigkeit seiner Nutzfahrzeugindustrie aufs Spiel, sagte Rathström. Sie glaube nicht, dass die Politik die Dringlichkeit verstanden habe. Ihre Kunden führten ihre Geschäfte mit sehr geringen Gewinnspannen. In den meisten Fällen mache für die Kunden noch immer der Diesel Sinn. Wir fordern deshalb eine Überprüfung der CO2-Regulierung, sagte Rathström. Der Bundestag hat sich in die Sommerpause verabschiedet. Damit war die Bundesregierung 433 Tage im Amt. Davon war man seither mindestens 113 Tage im Urlaub. 56 Tage Sommerpause, 28 Tage Weihnachtspause und nochmal 28 Tage Oster- und Pfingstpause.

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3: Braucht? Nein, das tut auch sonst keine Österreicherin. Also bis auf ein paar Irre gibt's hier natürlich auch, aber an sich sind die, weil sehr viel Land, ja, doch durchaus noch vernünftig in der Birne. Also ja, das war damals schon ein Kopfschüttler und in St. Johann werden sie auch nur noch den Kopf schütteln. Ja, also das geht von Wien aus. Das ist auch diese woke Blase, die aber im Grunde die Menschen gar nicht so groß erreicht. Also die Mehrzahl der Menschen.
4: Aber St. Johann ist auch Deutschland, Boris. Du hast es sicherlich mitbekommen. Das ein kleines St. Johann gab es in Ergolding, in der Nähe von Landshut, beziehungsweise bei Landshut oder in Landshut, in der Landshut, Entschuldigung, das, also bei Landshut, so, fertig. Da hat nämlich ebenfalls so eine kulturelle Raumgreifung, so eine Unterwerfungsmaßnahme stattgefunden. Apollo News schreibt, in der vergangenen Woche verspätete sich ein Bus der Linie 612 aus Richtung Ergolding in der Landshuter Altstadt, jetzt haben wir es, um mehrere Minuten, weil der Fahrer zwischendurch eine Gebetspause eingelegt hat. Anschließend soll der Fahrer in den hinteren Teil des Busses gegangen sein und dort einen Gebetsteppich hervorgeholt haben. Er soll daraufhin im Bus ausgerollt und gebetet haben. Die Stadtwerke Landshut erklärten anschließend, dass man die Religion der Angestellten respektiere, zu diesem Fall aus Persönlichkeitsschutzgründen nichts weiter sagen wolle, aber selbstverständlich der Fahrer die Pflicht habe, das zu unterlassen und den Bus zu fahren. Es hat ihn offensichtlich niemand daran gehindert. Die Fahrgäste haben es auch alle einfach zur Kenntnis genommen.
3: Die waren starr vor Angst. Die haben gedacht, was passiert jetzt, wenn der den Gebetsteppich wieder einrollt? Die Türen waren zu, die kamen nicht raus. Der geht wortlos dahin, fängt an zu beten. Ja. Die warteten auf Allahu Akbar. Ja. Ja, verstehst du, die haben Schiss gekriegt, dass der die Knarre zieht und die alle abknallt.
4: Aber ehrlich, hättet ihr das mitgemacht?
3: Ich musste so lachen, als ich das gelesen habe.
4: Wenn du in den Bus gesessen hättest, mal ehrlich, was wäre passiert?
5: Ich kann Bus fahren. Also ich hoffe, er hat den Schlüssel nicht mitgenommen, aber ich kann auch kurz schließen, wenn das ein altes Modell ist. Ja. Aber ich hätte, also bestimmt, erstens mal hätte ich das nicht mitgemacht, zweitens mal, ganz ehrlich, stell mal vor, dass, also zu Zeiten von Monty Python, der Ritter der Kokosnuss, wäre das doch wirklich ein grandioses Stück Comedy gewesen. Ja. Und in dem Zusammenhang natürlich auch die Frage an Milena nochmal und nach Österreich. Wie ist es eigentlich bei Frauen mit Penis genau? Sind die auch Kopftuchtrag verpflichtet dann? Ja, oder?
3: Jetzt hast du mich echt auf dem falschen Fuß erwischt. Mit dieser zweifelsohne sehr wichtigen Frage habe ich mich in letzter Zeit wenig beschäftigt.
4: Ja, Boris, ich glaube, das kann ich islamdogmatisch beantworten, weil Schwule sind zu steinigen oder von Dächern zu werfen. Das heißt also, wenn einem Islamgelehrten vorher der Mann in Frauenkleidern unterkommt, wird er bestimmt ganz schnell als Schwuler, als unwert irgendwie abgetan und dann aus der Umma entfernt. Und damit stellt sich vermutlich die Frage nicht.
5: Das ist ja widerlich. So. Tatsächlich meinst du wirklich, dass er seine Freiheit nicht ausleben kann unter dem Islam?
4: Ich fürchte. Ich
5: das
4: fürchte.
5: Ist ja furchtbar.
4: Also führende islamkritische Schwule erklären mir, der Islam sei sehr schwulenfeindlich. Herzlichen Gruß an Ali Udu in dem Fall. Das steht zu befürchten, ja. Lustig auch am Rande, also not, aber natürlich ebenfalls ein Schlaglicht in die Richtung ist, was in Irland passiert ist. Die Jürgen Freiheit schreibt, ein Asylbewerber soll in Irland eine Amerikanerin getötet haben. Die Polizei fahndet nach einem Mann, der die Dame Demi Kame gekannt haben soll und auch ihr Lebensgefährte gewesen sein soll. Es soll sich um einen Asylbewerber aus dem Nahen Osten handeln, der in einem Asylzentrum in Killarney lebte. Ermittler befürchten, dass er versuchen könnte, Irland zu verlassen. Nun gibt es eine europaweite Suche nach ihm. Die Pointe an der Geschichte ist, diese Amerikanerin Jamie Kame hat sich als starke Migrationsaktivistin aus Amerika nach Dublin verfügt, hat gegen die amerikanische Behörde ICE geschossen online und erklärt, dass sie eine große Unterstützerin dieser Migrationsbewegung nach Europa sei und ihren Freund, der sie jetzt vermutlich ermordet hat, als den liebsten Menschen der Welt bezeichnet und erklärt, wie toll es sei, mit einem Araber zusammen zu sein. Ja, welch bittere Geschichte.
3: Ja, aber auch eine ganz bittere

0: Geschichte nochmal Österreich, ne? In Wien. Das ist also ein Vergewaltiger, der dann wieder auf freien Fuß gesetzt wurde und vergewaltigt hat. Ja? Also
1: Ein Syrer,
0: ja. Der war im September 2018 nach Österreich gekommen und hat Asyl bekommen. So, vor einem Jahr wurde der schon wegen Vergewaltigung angezeigt. Im Oktober 2025 nahm ihn die Polizei wegen einer neuerlichen sexuellen Attacke auf eine Frau fest. Und jetzt muss man gucken. Dann ist er im Oktober aus der U-Haft entlassen worden. Also ich meine, das frage ich mich, der war ja schon Wiederholungstäter. Es war ja absehbar, dass der so weitermacht. Also Ärzte sitzen im Gefängnis, weil sie ihre Patienten schützen wollen. Und ein Mann, der bereits wegen Vergewaltigung angezeigt war, dann noch von der Polizei wegen einer Attacke festgenommen wurde, der kommt frei. Aber jetzt kommt der Clou. Und dann wird er 2 Monate später verurteilt und bleibt frei, weil das Urteil erst 6 Monate später rechtskräftig wird. Und in dieser Zeit hat der eine 16-Jährige vergewaltigt. Das ist doch völlig irre. Das kannst du doch keinem Menschen erklären.
1: Ja, das ist oder? Deutschland. Doch, wenn du die
0: Berliner General... Aber warum ist das Urteil erst 6 Monate später rechtskräftig? Das ist ein Straftäter. Warum ist das nicht sofort?
1: Weil die das wollen, Milena. Die Morde wie die Vergewaltigungen sind... It's not a bug, it's a feature. Das nennt sich Umvolkungspolitik. Das ist gewollt.
0: Ja, das Schlimme, es betrifft allerdings
2: das Schlimme
0: auch
2: ist
0: nicht
2: doch
0: alle,
2: das,
0: ja.
2: Das Schlimme ist doch das, dass das inzwischen nur noch ein Einspalter ist. Also in der Zeitung. Mhm. Das interessiert doch keinen mehr. Das ist doch Alltag.
1: Ja.
2: Und dieses Detail mit denen, dass man sagt, wie kann das denn sein? Und der muss doch sofort weggesperrt werden und so weiter. Das ist.
0: Der war ja weggesperrt. Der ist dann entlassen worden.
2: Tja. Irre.
0: Vor seinem Prozess.
2: Ja, völlig irre.
0: Ja, völlig irre.
1: Tja. Versuch das mal, wenn du einen Maskenattest geschrieben hast, was irgendwelche Formfehler hatte, dann sitzt du im Knast. Solange bis
0: dann
1: nach
0: genau
1: Jahren.
0: Ganz genau so.
1: So ist es, ja. Also,
0: und jetzt ist eine 16-Jährige für ihr Leben traumatisiert. Ja? Die muss traumatisiert und vergewaltigt durchs Leben gehen. Und schuld sind Juristen und Polizisten, die niemals dafür, die Polizei in dem Fall etwas weniger, aber Juristen, die wahrscheinlich nie dafür, zur Rechenschaft gezogen werden. Ganz sicher sogar
1: nicht. Und vergessen wir nicht Nancy Faeser und Angela Merkel, die das Ganze führend verantworten und heute Alexander Dobrindt und nichts dagegen tun, obwohl sie genau dafür...
0: Das war jetzt Wien, ne? Das war jetzt nicht...
1: Achso, Entschuldigung, das war Wien, richtig, das war Wien. Aber kommen wir gleich nach Deutschland. Da meldet Apollonius, mehrere Freibäder in Baden-Württemberg wurden zu Beginn dieser Badesaison zu einem Brennpunkt polizeilicher Einsätze, weil, Zitat, Nordafrikaner aus Frankreich sie überfielen. Jetzt ziehen die Städte Konsequenzen und verschärfen die Regeln drastisch. Die Regeln sollen jetzt so aussehen, dass in Kehl und Mülheim die Besucherkapazitäten von 1600 auf 1400 Personen verringert werden. Zudem müssen Besucher beim Kauf einer Tageskarte ihre Personalien angeben und einen Lichtbildausweis mitführen. Ich berichtete letzte Woche, dass das in Berlin schon lange der Fall war. Effekt eher gleich null. Aber Kehl und Mülheim, schön, dass ihr das Jahre später so macht wie euer Hauptstadtslamm auch. Mal sehen, was es bringt. Ebenfalls Baden-Württemberg aber, und jetzt haltet euch fest, da vermeldet die Welt, künftig soll die Nationalität grundsätzlich in polizeilichen Pressemitteilungen genannt werden. Ihr habt euch nicht verhört. Der Innenminister Baden-Württembergs Hagel erklärte, Achtung, wer Vertrauen wolle, müsse auch Klartext reden.
0: Ist der CDU oder Grün?
1: Das ist eine gute Frage.
2: CDU.
1: Ja?
0: Aber, ja, hätte ich jetzt mal getippt, aber ne, man weiß ja nicht.
1: Aber ist witzig, oder? Dass sie
2: aber
1: also,
2: trotzdem, also erstaunlich.
1: Ne?
2: Ist ja verrückt, das ist ja das ist ja wie früher.
1: Naja, die brechen langsam an allen Stellen ein. Ich erinnere
0: mit
1: an
0: der erpresst vielleicht.
1: Nee, die haben einfach die Buchse so voll. Ja, also auch die Grünen hier, Anton Toni Gallert-Hofreiter und sein Pudgy-Pudding-Teilchen Banasch-Vorsitzender haben ja auch erklärt, sie gehen jetzt pumpen in die Muckibude, weil sie das Männerbild verbessern wollen, weil junge Männer die Grünen nicht mehr wählen, weil sie so männerfeindlich seien.
2: Ja, weil die ehemalige Klientel der Grünen rein marketingmäßig sind, die abgewandert zu den Linken oder eben zu den Revoluzern der Antifa, die man ist ja noch keine Partei, aber die haben da mehr zu tun. Den Grünen laufen die Leute weg, deswegen kommen jetzt die Männer, der richtige, kräftige Mann, der gut durchblutete Mann, der Mann, der mit dem Leben steht, der gehört auf jeden Fall zu den Grünen. Die probieren eine neue Zielgruppe aufzubauen.
1: Ja, aber das Irre ist ja, damit
0: Anton
1: übernehmen
0: Hofreiter.
1: Sie ja, Toni Hofreiter, der promovierte Florist, ja. Damit übernehmen sie ja das Männerbild der Rechten, weil Gesundheit und Sport sind ja Nazi. Und das ist ja schon geil. Also jetzt
0: wenn ich jetzt noch einen Grünen mit dem Dackel sehe, dann flippe ich aber aus.
1: Richtig, Ganz genau. Und Milena, warte, es kommt. Wetten, dass es bald so grüne Hundedecken irgendwie in deren Shop zu kaufen gibt. Das Irre ist ja, die haben ja gute Marketingleute dahinter sitzen, also die gleichen Marketingleute, die die Grünen erfunden haben und sowas Annalena Trampolina auf solche Posten bringen, wissen ja genau, was sie da tun. Und wenn die jetzt so verzweifelt sind, dass sie der Rechtsavantgarde hinterherrennen, also im Prinzip haben Martin Sellner und Christian Schneider es geschafft, den Grünen jetzt ihre Marketingkonzepte vorzugeben, weil die beiden posten ja gerne, wie sie Sport machen und fit aussehen, tun sie ja auch wirklich und sind sie ja auch. Aber damit machen die Grünen jetzt ja Nazi-Propaganda. Die müssen ja völlig verzweifelt sein.
0: Die sehen aber nicht so aus, verstehst du?
1: Nein, werden sie auch
0: nicht. Wenn du die anguckst, dann kommst du nicht auf die Idee, wahrscheinlich das zu vergleichen.
1: Nee, ich gucke die ja auch nicht an. Das tut ja auch keiner. Wahrscheinlich ist denen aber aufgefallen, dass ihre Frauen selbst lieber Martin Sellner und Christian Schneider angucken und sich das wahrscheinlich auch nicht eingestehen. Aber wenn sie die Augen zumachen, wer weiß, an wen die denken. Ja. Ja, ihr Lieben, ganz am Ende die deutsche Wirtschaft. Russia Today meldet, Germany has, also Deutschland meldet die höchste Zahl von Unternehmensinsolvenzen seit mehr als 20 Jahren, 21 Jahren genau, mit 5000 Unternehmensinsolvenzen im zweiten Quartal 2026. So berichtet das Halle-Institut für Wirtschaftsforschung, das IWH, und die Junge Freiheit, Russia Today zitiert das. 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Und,
0: ja. Ganz kurz. Du hast von 5000 Insolvenzen gesprochen. Also ich hab gelesen, dass im ersten Halbjahr 26 rund 13.000 Unternehmensinsolvenzen registriert
1: wurde. Ja, hier schreiben sie im zweiten Quartal.
0: Ah, also dann bin ich im ganzen Halbjahr. Zeit. Also genau, im ersten Halbjahr sind es 13.000. Okay.
1: Ja. Sauber, passt ja. Und im zweiten Quartal sind es 5.000. Also über Volkswagen haben wir schon oft gesprochen. Jetzt meldet die Junge Freiheit. Der Volkswagen-Vorstand hat Medienberichten zufolge nun neue drastische Sparmaßnahmen für den Konzern ausgearbeitet. Demnach sollen dem Aufsichtsrat Pläne für die Schließung von 4 deutschen Werken vorgelegt werden. Betroffen werden die Standorte Zwickau, Emden, Hannover und das Audi-Werk in Neckarsulm. Bis 2030 will Volkswagen dem Bericht zufolge weitere 50.000 Stellen streichen.
0: Ja, aber das wird eine ganz große Katastrophe. Der Aufsichtsrat hat erstmal gar nichts beschlossen, ja, und das wird sich jetzt Jahre hinziehen, auch weil der Betriebsrat bei VW enorm stark ist und das Land sitzt ja auch noch drin mit 20%. Also das wird über Jahre gehen, die haben ja auch schon große Proteste angekündigt. Also im Moment ist nichts beschlossen und die Arbeiter sind erleichtert, ja, weil erstmal nichts passiert, aber das ändert ja nichts an der Tatsache, dass VW auf dem Weg nach unten ist, aber so im Sturzflug, ja. Ich meine, wahrscheinlich haben sie immer noch das Ziel, dass sie bis 2050 klimaneutral werden wollen. Das schaffen sie auf dem, also natürlich durch Insolvenz schafft man das. Und es fehlt an allem, auch das richtige Personal. Emanuel Böminghaus schreibt auf X, dass einfach die Ingenieure und die Softwareentwickler zu schlecht sind in Deutschland. Das läge im Grunde an der beschissenen Bildung, weil nämlich Mathematik, also die MINT-Fächer, Mathematik, Technik und so weiter, über Jahre vernachlässigt wurden.
1: Ja, aber die sind ja auch frauenverachtend und ausländerfeindlich, die Fächer. Das ist ja...
0: Ja, also ja, ja, bitte.
2: Darf ich noch Drama hinzufügen? Und zwar, es sind nicht 50.000, es geht insgesamt um 150.000. Das wurde Ende letzten Jahres schon gesagt auf einer Sitzung, auf denen ein mir persönlich bekannter großer Hamburger VW-Händler war. Da mussten die Handys vorher abgegeben werden. Und eine lustige Geschichte, und zwar aus der letzten Woche, auf den Toiletten bei VW. Wisst ihr, was da für ein Plakat hängt oder was da für ein Kleber ist? Nein. Habt ihr das gehört?
1: Wollen wir es wissen? Ist es so,
2: dass ihr möchtet es auf jeden Fall wissen. Da ist ein Kleber, da steht drauf: Du möchtest aufgeben, du kannst nicht mehr, dann denk an deine Arschhaare. Sie sind immer im Dunkeln, machen jeden Scheiß mit und wachsen dennoch einfach weiter. In diesem Sinne, never give up.
1: Gut, das ist aber nicht offiziell von VW dorthin gehängt, sondern das hat irgendjemand an die Wand gestellt.
0: Aber das ist ziemlich geil.
2: Das haben die Mitarbeiter, das hängt auf den Toiletten. Er hat mir ein Foto geschickt davon, das finde ich schon sehr geil, muss ich sagen.
1: Also die Mitarbeiter VW sind die Arschhaare des Konzerns, nehme ich da aus. Nach eigener Einschätzung, nicht meine Behauptung. Passt aber ganz gut zu dem, was Lars Klingbock, unser Gallertberg, das höchste Gallertberg im Antifa-Gebäude, Gebirge, ja so sagte, das ist ja der Finanzminister, der sagt, er braucht keine Zahlen, um zu wissen, was richtig ist. Der hat nämlich jetzt die Quittung dafür bekommen, des Marktes, beziehungsweise eine klare Ansage, auch darüber natürlich mehr im nackten Geld, aber zumindest erwähnt werden soll es an dieser Stelle, denn das Bid-to-Cover-Verhältnis lag bei 0,7. Was heißt das? Herr Klingbock versuchte, mal wieder Staatsschulden zu platzieren. 1.000 Milliarden will Deutschland ja über die nächsten Jahre zusätzlich aufnehmen. Ein relativ normaler Vorgang, grundsätzlich der Platzierung von Staatsschulden. Am Mittwoch allerdings ist es erstmals dazu gekommen, dass eben so wenig Menschen nachfragten, so wenig Großinvestoren, die typischen Erstkaufaufkäufer solcher Staatsanleihen, das sind dann riesige Unternehmen wie BlackRock, Vanguard oder irgendwelche Pensionsfonds aus dem Ausland. Das Nachfrageverhältnis oder das Verhältnis von Angebot zu Nachfrage lag nämlich nur bei 0,7 und das ist deutlich weniger als 1. Das ist die normale Mindestnachfrage. Normalerweise wollen das reichlich Leute haben. Was bedeutet, dass die Finanzmärkte Deutschland eben zu den dort vorgesehenen Zinsen keine Kredite geben wollen, so unbedingt. Und diese Zinsen sind schon deutlich höher als vor einem Jahr. Das heißt, Deutschland hat es immer schwerer, sich für niedrige Zinsen Geld zu beschaffen. Das ist ein Problem, das Donald Trump und die Franzosen sehr, sehr gut kennen und jetzt auch Herrn Klingbock in seine Budgetplanung immer
0: weiter einschränken. Morgan Stanley warnt jetzt übrigens auch aktuell vor französischen Staatsanleihen. Ja, also Deutschland und Frankreich, die Treiber der EU. Das könnte ja vielleicht noch was Positives bewirken, wer weiß. Aber das Problem ist, das Vertrauen ist weg. Ja? Also, und ich meine, dieser Fakt, den du gerade erzählt hast, sagt mehr aus als das, was Merz 15.000 Mal sagen könnte. Es ist ganz klar, Deutschland ist am Arsch und alle anderen draußen wissen das. Mhm. Ja? So, und investieren halt nicht. Das ist eine ganz normale, aber ist eine Bankrotterklärung.
1: Aber du weißt, was Merz gesagt hat, oder ihr wisst, was Merz gesagt hat. Der hat sich ja nämlich auch geäußert über die deutsche Wirtschaft.
0: Ach so.
1: Ja, der hat ohne Scheiß auf Ex, ich hab's selbst gelesen, es geht aufwärts.
0: Ja.
1: Die Betriebe verzeichnen wieder Aufträge, Auftragszuwachs. Es geht ein dickes Stück voran. Wir sind noch lange nicht da, wo wir hinwollen, jetzt sinngemäß. Ja. Wir müssen noch weitere Anstrengungen haben, aber es war eine Hurra, wir gewinnen. Also ich sah wieder den Führer im Bunker sitzen und sagen, ja, das Wunder geschieht. Wir werden den Russen jetzt bezwingen.
0: Und sein Adlatus Söder hat ein Plakat veröffentlicht mit "Es geht voran in Deutschland und das ist gut so". Das ist so witzig. Okay. Aber ja, hat er auf X, musst mal schauen. Aber noch ein paar andere Fakten: O2 Telefonica, mehr als 1.000 Jobs wollen die abbauen. 900 Arbeitsplätze beim Autozulieferer Albert Weber stehen da auf der Kippe. 2.000 Stellen fallen bei Hüttewerke Krupp Mannesmann HKM weg. So, und das waren jetzt nur die letzten 20 Stunden und 3 Minuten Recherche.
2: Ne? Wow. Und Herr Merz hat dazu gerade gestern doch folgenden wunderbaren Satz gesagt: Die besten Jahre Deutschlands liegen nicht hinter uns, sondern, und jetzt kommt's, wir haben gute Jahre vor uns. Ist das geil? Ist das in der Formulierung geil? Die besten Jahre liegen nicht hinter uns. Und jetzt alle so im Kopf schon weitergedacht. Und dann sagt er, wir haben noch gute Jahre vor uns. Ja.
0: Das sagst du normalerweise einem 75-Jährigen nach seiner Generaluntersuchung im Krankenhaus.
1: Ah, ihr Lieben, besser wird's nicht. Damit rufe ich euch zu, was ich schon so oft sagen musste. Unsere Freiheit, die ist so verloren wie unsere Sicherheit und unser Wohlstand. Und sie alle werden nicht von selbst zurückkehren. Denn keine Partei und kein Erlöser werden uns von den Verbrechern der herrschenden Parteien Korruption befreien. Es bleibt allein an uns. Massenmörder wie Karl Lauterbach oder Jens Spahn, Terroristen wie Nancy Faeser oder Landesverräter wie Fritz BlackRock und Angela Merkel endlich den Strafen zuzuführen, nach denen ihre Taten schreien. Einzig wir selbst können Deutschland endlich zu dem machen, was es auf dem Papier lange sein möchte. Ein Land der Freiheit, der Demokratie und der Rechtsstaatlichkeit. Nichts davon aber wird es je werden ohne eine Revolution. Die können wir erreichen in Frieden und mit Humor. Ganz einfach dadurch, dass wir die Verbrecher bei ihren Namen nennen und ihnen die Wahrheit ins Gesicht rufen, wo immer wir sie antreffen. Ich danke euch fürs Zuhören und meinen beiden Gästen für das gute Gespräch. Boris Brandt und Milena Preradovic. Das war Nummer 250 des Nacktniveaus. Die nächste Ausgabe folgt am kommenden Samstag, denn Widerstand ist nie zwecklos. 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
1: Liebe Zuschauer, sehr geehrte Damen und Herren, ganz herzlich willkommen zu einem neuen Videointerview hier auf Politik Spezial. Schön, dass Sie wieder eingeschaltet haben. Ja, mein heutiger Gast war noch nie bei uns bei Politik Spezial zu sehen. Er ist Mediziner, er ist Reserveoffizier der Bundeswehr und er hat einige Bestseller geschrieben und ganz besonders, er hat 2019 die Corona-Pandemie vorhergesagt und dies in mehreren Vorträgen und Interviews auch der Öffentlichkeit kundgetan. Ich begrüße heute ganz herzlich Heiko Schöning. Hallo, Herr Schöning.
2: Hallo, Herr Reinhardt. Einen herzlichen Gruß in den Süden, ins Mittelmeer.
1: Ja, danke schön. Woher wissen Sie denn, wo ich bin?
2: Naja, ich höre ja auch manchmal zu, nicht? Auch gerade auf dem guten Kanal Nuoviso.
1: Ah, okay. Ja, hier ist es schön warm. Das ist ein toller Ort hier auf Zypern. Wo sind Sie jetzt genau?
2: Ich bin im hohen Norden. Ich bin im Ostseeraum.
1: Ah, okay.
2: Also hier haben wir ganz ausgeglichene, angenehme Temperaturen.
1: Weiterhin in Deutschland oder?
2: Ja, nicht nur. Also Sie haben es ja gerade richtig erwähnt. Ich hatte ja 2019 Corona vorhergesagt und zwar öffentlich. Und das etwa ein Jahr vorher. Es ist etwa 3 Monate, bevor Corona angefangen hat, ausgestrahlt worden. Und seitdem ist das Leben halt sehr interessant. Insofern mussten wir auch teilweise auch das Land zur Sicherheit verlassen.
1: Okay. Ja gut, fangen wir mal an. Damals, 2019, da gab es ja auch ein Planspiel. Das Event 201 fand in New York statt und da hat man genau die Pandemie, die wenige Monate später ausgebrochen war, also in Anführungszeichen diese Plandemie, die ausgebrochen war, hatte man durchgespielt. Und jetzt gibt es wieder so eine Art Planspiel. Und das ist das Grünbuch ZMZ 4.0. Was hat es denn damit auf sich? Sie haben da über Ihren Telegram-Kanal auch schon drüber berichtet.
2: Das ist richtig. Das ist jetzt nämlich ganz aktuell, dieses deutsche Grünbuch über ZMZ 4.0. Und ZMZ steht für zivil-militärische Zusammenarbeit. Das heißt, es geht eigentlich jeden in der Bundesrepublik Deutschland an. Und wir haben dort einen kostenlosen Report auf der Verlagswebseite courage.media, courage, veröffentlicht. Genau darüber, der heißt Kriegsagenda 2030. Dort ist das Dokument eingeblendet und auch dort eine dezidierte Timeline, also ein Zeitplan, wann es zu einer Eskalation, also zu einem Krieg kommen soll zwischen der NATO und Russland. Das ist tagesgenau dort aufgezeichnet und wir haben das eingeblendet. Da muss man sich fragen, so kann das sein? Ja, das kann wirklich sein. Und dieses Dokument, dieses Grünbuch ist unterzeichnet worden von mehreren deutschen Abgeordneten aus mehreren Parteien. Also das ist durchaus ernst zu nehmen und insbesondere die Hintergründe sind da. Und das ist in einem der Schöning Reports ausgeführt worden.
1: Was ist der Schöning Report genau? Wo kann man den aufrufen?
2: Ja, den kann man aufrufen auf dieser Website des Verlages, die auch meine Bücher rausgebracht haben. Und das ist courage.media, also Courage mit courage.media. Und da haben wir jetzt mittlerweile auch den 12. kostenlosen Report aufgezeichnet und das auch immer belegt mit den Quellen und eingeblendet. Und das, was Sie angesprochen haben, jetzt mit diesem Grünbuch, also diesem offiziellen deutschen Papier, das den Krieg tagesgenau vorwegnimmt, also da steht wirklich drin, 15. April 2030, die NATO und eskaliert gegen Russland und 27. Mai 2030 soll es dann ganz heiß werden. Da sollen dann etwa 60.000 NATO-Soldaten an der russischen Grenze stehen und zwar aufmunitioniert, also mit scharfen Waffen. Ja? Und ja, warum?
1: Das ist ja normal, ne? Das ist ja eigentlich normal bei so einem Planspiel. Da wird es ja quasi so fiktiv dargestellt, auch mit genauen Daten und was abläuft. Das Interessante und was da stutzig macht und was mich auch stutzig macht, ist, dass beim Planspiel-Event 201 es ja auch genauso war, aber der Ablauf dann genau so eingetroffen ist. Und müssen wir jetzt wirklich damit rechnen? Also ist es vorstellbar, dass dieses ganze Szenario schon quasi da liegt und die Leute jetzt einfach nur noch darauf hinarbeiten, dass dieses Planspiel auch tatsächlich Wirklichkeit wird?
2: Ja, in der Tat. Also man merkt es ja überall, ja, dass darauf hingearbeitet wird. Und auch in meiner Profession, also die niedergelassenen Ärzte, die bekommen jetzt ganz aktuell von einem Institut der Krankenkassen, bekommen die einen Fragebogen zugeschickt, den sie beantworten sollen. Die bekommen 280 Euro für 20 Minuten Fragebogen ausfüllen. Und da sind dann Fragen drin, kann ihre Arztpraxis auch in Kriegszeiten weiter betrieben werden? Sind sie dafür ausgerüstet, dass ihre Heizung auch im Winter ohne Energieversorgung, ohne Strom funktioniert? Haben sie genug elektronische Sicherung und alternative Energien und all solche Sachen? Das wird wirklich abgefragt. Und die deutsche Bundesregierung, also die Bundeswehr, hat jetzt über 6.000 Leichensäcke auch bestellt, jetzt ganz aktuell. Das heißt, das kann man durchaus ernst nehmen. Und auch der oberste Soldat der Bundeswehr, General Breuer, hatte ja auch öffentlich mehrfach gesagt, wir sollen 2029 kriegstauglich sein. Ja, und es läuft alles halt eben auf einen wirklich geplanten Krieg, NATO gegen Russland eben hinaus. Und man muss aber sagen, dieses Planspiel beziehungsweise dieses Grünbuch, wo nicht nur das Militär, sondern auch der zivile Sektor, und damit sind ja letztendlich wieder alle Bundesbürger mit drin, dass die eben zusammenarbeiten sollen auf eine Kriegstauglichkeit hin. Das ist echt. Wichtig ist aber, dass ich betonen muss, dieses Planspiel mit diesem RMZ, das ist nicht das große Ding. Das sind auch nicht, waren auch nicht die Teilnehmer, die, sage ich mal, die große Kompetenz dazu haben. Anders als das von Ihnen richtig erwähnte Event 201, das im Oktober 2019, also ein paar Monate vor Covid-19 ausgebrochen worden ist. Und diese Teilnehmer hatte ich auch in meinen Büchern eben auch beschrieben, auch gezeigt. Da war zum Beispiel die Avril Haines dabei von der CIA, also die Chefin der ganzen Geheimdienste, saß da mit am Tisch, und auch die Leute, die mit Biowaffen eben auch umgehen und unterhantieren. Und die haben das tatsächlich vorweggenommen. Also wer das noch nicht gesehen hat, bitte sich informieren. Und die haben dort tatsächlich ein Coronavirus durchgespielt mit einer Pandemie und auch mit Lockdown und all diesen ganzen Sachen. Und auch die Propaganda, was sie dann machen müssen, also die alternativen Informationen zu unterdrücken, haben sie alles schon getan. Also die CIA-Chefin Avril Haines hat auch gesagt, wir müssen dann Flooding the Zoom machen. Das heißt, wir müssen dann informativ alles überschwemmen mit unseren Informationen und die anderen unterdrücken. Also das ist wirklich schon passiert. Und nochmal halt zur Orientierung, zu dem Zeitplan. Also ich habe Corona vorhergesagt im Dezember 2018 in einem etwa zweistündigen öffentlichen Interview. Das ist bei KenFM ausgestrahlt worden, aber erst im September 2019, also einen Monat vor dem Event 201. Warum diese Verzögerung, dreiviertel Jahr? Nun ja, also das war brisant und gefährlich. Also ich musste vorbauen, nicht? Und dann gibt es noch ein paar andere Aspekte, die irgendwann später mal zu nennen wären. Auf jeden Fall, dieser Event 201 hat nach meiner öffentlichen Warnung, die ja dann im September, am 11. September 2019 ausgestrahlt worden ist, die hat dort stattgefunden. Und wenn sie sagen, okay, ich finde das nicht im Netz und selbst apolut.net, also auch der Nachfolger von KenFM, die haben das halt auch auf ihrer Website später gelöscht oder es ist sehr, sehr schwer zu finden. Es ist immer noch gesichert auf DVD in meinen Büchern drin. Also da haben wir das auch noch gebrannt. Also man kann das wirklich nachvollziehen. Das ist wirklich der Fall. Und ich kann nur sagen, ja, es läuft jetzt wirklich eine Planung auf einen Krieg für 2030 mit hinaus. Und das ist ernst zu nehmen.
1: Ja. Wie sind Sie denn darauf gekommen, also auf diese Corona-Pandemie, dass die, Sie sagen jetzt, ich dachte immer 2019, hätten Sie es geahnt oder vorhergesagt, aber es war ja schon 2018. Wie kam es dazu?
2: Ja, also Dezember 2018 ist es aufgenommen worden in Berlin. Wie kam es dazu? Also Sie haben mich ja richtig vorgestellt, ich bin Arzt und um es sozusagen vielleicht kurz und abzukürzen, es ist so, dass ich privat sozusagen undercover ermittelt habe, wie so ein Kriminalkommissar über viele, viele Jahre. Und ich habe einen alten Kriminalfall untersucht aus dem Jahre 2001. Das waren die Anthrax-Bio-Waffenanschläge vom September 2001. Die waren also parallel zu diesen angeblichen Flugzeugentführungen dort. Und da das auch ein Massenmord gewesen ist mit dieser Biowaffe Anthrax, habe ich das untersucht und konnte nachweisen, dass der angebliche Einzeltäter, der nachher gefasst worden ist, Dr. Bruce Ivins, dass der kein Einzeltäter gewesen ist. Das habe ich also dezidiert in meinem ersten Buch. Alle Beweise mittlerweile dort dargelegt, auch mit Quellen. Es wird nur unterdrückt, es wird auch nicht widersprochen, sondern einfach nur verschwiegen. Und der Punkt war auch noch, also dass er keinen Selbstmord gemacht hat. Also keinen Selbstmord mit Paracetamol, also diesem bekannten Schmerzmittel, das die meisten schon mal so eingenommen haben. Damit soll er sich als Mikrobiologe, der in einer Biowaffenanstalt der USA gearbeitet hat, soll sich selber umgebracht haben. Und das ist natürlich ziemlicher Quatsch, wenn man denkt, das ist ja in etwa so, als wenn sich ein Formel-1-Fahrer ein Fahrrad kaufen würde, um damit gegen Baum zu rasen. In Todesabsicht. Ja, also ja. Ich habe selber als Arzt eben gearbeitet, sogar auf drei Kontinenten in der Notfallaufnahme von Krankenhäusern und dort habe ich immer wieder Patienten behandelt, die sich versucht haben, das Leben zu nehmen mit diesem Schmerzmittel Paracetamol. Das ist also sehr verbreitet. Es klappt aber nur in Deutschland etwa mit den offiziellen Zahlen nur in 1 zu 4.200 Fällen, also sehr selten. Und auch in dem Jahr, in dem dieser Dr. Bruce Ivins sich hat umbringen lassen, da gab es auch nur 1.000 Fälle auf 100.000 Selbstmordversuchen. Also die Chance ist 1 zu 1.000. Und deswegen habe ich das alles halt untersucht und kam eben drauf, oh Moment mal, diese weltwichtigen Biowaffenanschläge von 2001 mit eben diesem waffenfähig gemachten Bakterium Bacillus anthracis, das die Krankheit Anthrax auslöst. Das Ganze war ja nicht so. Und so habe ich verkürzt jetzt ein ganzes Netzwerk eben von einer kriminellen Vereinigung aufgedeckt. Und ich konnte sehen, dass die auch für das Jahr 2020 eine weltweite Pandemie planen. Ja? Und dass die auch schon einen Impfstoffhersteller, also eine riesige Produktion, auch schon bereit hatten. Die dann halt tatsächlich ab 2020 dann wie so ein White Label die Produktion gemacht hat für viele bekannte Covid-19-Impfstoffhersteller, wie AstraZeneca zum Beispiel. Ja, Moderna ist dann nachher auch mit dazugekommen und Michael McManus Jr., also eine Person ist damit halt auch mit dabei, die auch Vizepräsident von Pfizer gewesen ist, nicht? Pfizer-BioNTech, das Das kennen halt die meisten. Und der hat auch vor, als Direktor von der Impfstofffirma Novavax, hat er auch diese Nanolipidhülle gemacht, mit der diese mRNA in die Zellen reingehen. Also mein Kollege Sucharit Bhakti und auch Helmut Sterz, die haben das jetzt gerade veröffentlicht, dass das eigentlich das Gefährliche an diesem Impfstoff war. Und das ist halt dieses ganze Netzwerk, das ich damals aufgedeckt habe. Und da nenne ich jetzt nur halt eine Person, Michael McManus Junior. Den habe ich genau beschrieben in meinem zweiten Buch. Auch die ganzen Gerichtsverfahren mit Akten auch eben belegt. Und damit schließe ich. Das ist ein illegaler Waffenhändler und ein illegaler Drogenhändler. Ja, und von dem haben sich jetzt ganz viele eben in Deutschland doch den Impfstoff spritzen lassen.
1: Was mir nicht ganz klar ist, ist Folgendes. Also wir erinnern uns alle an die Corona-Pandemie. Es war wirklich sehr, sehr bedrohlich, was die Menschen durchmachen mussten. Dieser Druck, dieser Zwang, dieser Totalitarismus, der sich da ausbreitete unter den Menschen. Warum hat man den Sack nicht zugemacht? Warum ist es alles doch wieder in normale Bahn gegangen? Warum haben die nicht weitergemacht? Warum haben die nicht tatsächlich jeden Menschen geimpft? Warum kam es nicht zu Impfzwängen weltweit? Also warum wurde diese Geschichte auf einmal irgendwie so abgebrochen?
2: Oh, auf einmal war das ja nicht. Das lief mindestens 2 Jahre weltweit ganz hart. Ja, also von März 2020 bis März 2022 haben die sozusagen, also das ist eine kriminelle Vereinigung, die dahinter steht, haben die das wirklich weltweit versucht. Ja. Und warum es dann letztendlich nicht geklappt hat oder warum sie es abgebrochen haben, ja, jedenfalls die große weltweite Kampagne haben die ja im März 2022 abgebrochen und sind zu einem Kriegsnarrativ übergegangen. Ja, das war genau der Punkt, wo dann plötzlich im März 2022 diese PCR-Zahlen und alles Mögliche aus den Mainstream-Medien verschwunden sind. Und dann kam halt Ukraine, Putin. Ja?
1: Putin hat die Pandemie beendet, ne? Putin hat die Pandemie beendet. Und jetzt aus Spaß gesagt. Und ich fand das damals interessant, weil da hatte NTV hatte einen Corona-Ticker. Dann ging der Ukraine-Krieg los und sofort war der Corona-Ticker weg. Und es war der Ukraine-Ticker am Laufen. Das war denen aber wohl so peinlich, dass es dann am nächsten Tag den Corona-Ticker doch wieder installiert haben. Also woran hat es gelegen, dass sie das nicht so durchgekriegt haben?
2: Genau, es hat an uns gelegen und deswegen auch vielen Dank für Ihre Hilfe. Ja, es hat hauptsächlich an den alternativen Medien, die sich erst gebildet haben, so richtig hat es gelegen. Also am Widerstand von jedem Bürger, der dort eben nicht mitgemacht hat, der auf die Straße gegangen ist. Also das haben wir alles gemeinsam zusammen geschafft. Also ich persönlich, ich habe ja 2-mal vor rund 1 Million Menschen in Berlin auf einer Bühne dort gestanden. Also am 1. August 2020 und am 29. August 2020. Nicht? Also da hatten wir wirklich rund 1 Million Menschen jeweils auf der Straße. Die kamen ja auch aus ganz Europa zusammen. Ja, es waren wunderbare Bilder. Und der Mainstream, die offizielle Tagesschau, hat gesagt, ja, da waren irgendwie 38.000 Teilnehmer. Was ein Witz ist, ja, das waren also Hunderttausende auf jeden Fall. Was sie ja da gemacht haben, war ja erstmal halt zu unterdrücken, also fünf Stunden großer Marsch dieser Hunderttausenden durch Berlin und dann zur Bühne. Und als ich dann sprechen sollte, als Arzt und auch andere Ärzte dann noch, dann kam die Polizei halt auf die Bühne und hat gesagt, geht alle nach Hause und hat den Strom rausgezogen und die Bühne gestürmt. Und dann 4 Wochen später, am 29. August 2020, da haben wir das Ganze nochmal gemacht, noch größer und auch mit internationaler Unterstützung. Ich hatte also Robert F. Kennedy Jr. hatte ich vom Flughafen abgeholt und wir sind dann zum Brandenburger Tor, haben Pressekonferenzen gemacht und am nächsten Tag dann vor ja, über 1 Million Menschen in Berlin gesprochen. Und das ist ja um die Welt gegangen. Ja, also dieses alles, was sehr positiv ist, das haben wir gemeinsam verhindert. Und es ist halt trotzdem natürlich danach halt brutal versucht durchzusetzen, aber gerade auch diese Spaziergänger, nicht, in Deutschland. Und Deutschland ist ein ganz wichtiges Land, ja, weltweit auch. Das hat's gebracht. Ja, also die Polizei wollte dann nicht mehr ihre Nachbarn in jedem Dorf, in jeder Stadt dann noch nachverfolgen, ja, bei diesen ganzen Montagsspaziergängen. Und da gibt's natürlich noch viele andere tolle Sachen. Also kurz gesagt, wir haben es verhindert. Und das ist auch, was wir ganz aktuell wieder sehen können. Wir haben große Erfolge geschafft, dass wir zumindest halt, dass die anderen halt nicht gewonnen haben. Und das müssen wir mehr feiern, weil das, da gibt's auch tolle aktuelle Beispiele.
1: Ja, wo ist denn der Stand jetzt von der WHO aus? Sehen Sie wieder eine neue Pandemie kommen, die ausgerufen werden soll?
2: Ja, in der Tat. Und um es vorweg zu sagen, wir sind ja jetzt im Juli 2026, ja, und zum Glück für die meisten unbemerkt ist es versucht worden, ja, im März 2026 eine große, ja, Erregerkampagne, also Corona 2.0 zu starten. Ja, und wir konnten es tatsächlich innerhalb eigentlich von 2 Wochen stoppen und kaputt machen. Ja, was ist dort passiert? Weil die meisten haben das nicht mitbekommen. Also ich war am 23. März 2026, bin ich mit eingeladen worden zu einer Veranstaltung im Deutschen Bundestagsgebäude. Es ging dort eigentlich, die Veranstaltung hieß Verfolgung von Regierungskritikern. Nicht? Also Verfolgung von Ärzten insbesondere, und das bin ich ja auch. Ich konnte da eine 14-Minuten-Rede halten, und da konnte ich eben auch sagen, seit einer Woche, also jetzt im März 2026, läuft jetzt das, was der deutsche Tagesspiegel, also diese Mainstream-Zeitung, der Tagesspiegel, was die benennen als es ist wie Covid 2.0. Also wenn ich sage, es ist wie Corona 2.0, hey, die deutsche Mainstream-Presse hat es auch gesagt. Und was ist passiert eine Woche vorher, also im März 2026? Der britische Premierminister Keir Starmer, ja, hat sich ins britische Parlament gestellt und hat gesagt, oh, es sind jetzt 2 Todesfälle gewesen in England, ja, und ich rufe jetzt alle auf, die mit diesen Menschen dort Kontakt hatten, dass sie jetzt ein Antibiotikum einnehmen sollen. Ja? Und auch der Gesundheitsminister sagte dann danach öffentlich im Parlament, ja, wir machen jetzt eine große Impfkampagne. Wow. Ja? Und womit? Ja, mit einem bakteriellen Erreger. Ja? Und es sollten auch alle Gesunde, ja, in England, dort, wo das ausgebrochen ist, sollten jetzt ein Antibiotikum nehmen. Und das hat es noch nie so gegeben. Und das ist exakt das, was ich in meinem zweiten Buch, Game Over 2, Angriff aufs Mikrobiom, vorher beschrieben habe, dass sie das genau versuchen werden. Und dass das der wichtige Punkt ist. Ja, es geht also nicht darum, welcher Erreger das war. Das war also das ist nur sozusagen nebenbei, das war Gehirnhautentzündung mit Meningokokken, die hatte ich selber mal, ja. Und da gab es 2 tragische Todesfälle. Und die haben in England dann innerhalb von Tagen haben die über 10.000 Antibiotikadosen ausgegeben an Gesunde. Das hat sogar die New York Times geschrieben. Und eine gleiche Panik zeitgleich ging dann auch in Neuseeland los. Ja? Und sogar auch in Frankreich. Also wir haben das in einem Schöning Report, ja, und auch in anderen auf meinem Telegram-Kanal, Heike Schöning offiziell. Da finden Sie die Interviews, wo wir das auch gezeigt und bebildert haben, auch dazu. Das heißt, diese Kampagne ist von England mit Keir Starmer, der jetzt zurücktreten muss. Er hat nicht nur das vermasselt, ja. Ist es ausgegangen über Frankreich, über Neuseeland und auch nach Deutschland. Denn der Deutsche Tagesspiegel hat schon genau diese Panikbilder aus England dann gezeigt, ja, getitelt und mit dem dicken Titel drauf, es ist wie Covid 2.0. Und das aufzudecken, auch die Hintergründe aufzudecken, das ist eben gelungen, auch mit der Rede halt im Bundestag, die jetzt ein Zusammenschnitt hat, jetzt 1,1 Millionen Aufrufe auf YouTube. Ja, viel Spaß, das zu finden. Ja, also es wird natürlich weiter unterdrückt, aber man kann es finden, nicht? Die ungekürzte Rede ist auch auf meinem Telegram-Kanal, Heike Schöning offiziell. Das hat es eben gebracht. Und das Wichtige war eben auch der Verweis auf die ganzen Quellen und Daten und Belege eben der Vorplanung dazu. Und dazu gibt es halt auch schon eine englische Ausgabe, Attack on the Microbiome, und eben zum Glück das, was ich ja eben vorher warnen konnte, das Buch halt Angriff aufs Mikrobiom. Das heißt, in Kürze nochmal, wir konnten dieses Covid 2.0 wirklich stoppen. Und das können wir jetzt sagen, halt im Juli 2026. Das Ding haben wir abgebogen. Die wollten wirklich Corona 2.0 machen. Und der englische Premierminister, der jetzt zurücktreten muss, der hat es im Parlament halt angeschoben und gesagt. Und der besondere Punkt ist eben, dass sie diese Antibiotika-Abgabe an Gesunde machen, was eben das Mikrobiom schädigt. Und das gab es noch nie, nicht? Und das ist auch das Gefährliche für die Menschen an sich gewesen.
1: Gut, Antibiotika werden ja, so wie ich jetzt als medizinischer Laie weiß, viel zu oft verschrieben und eingenommen. Aber wie soll man denn mit Antibiotika irgendwie so eine quasi Gehirnhautpandemie auslösen? Das habe ich jetzt noch nicht verstanden.
2: Ja, also der Punkt ist folgendes. Also was die in England schon gemacht haben, ist, dass sie eine ganze Universität und auch die in diesem Nachtclub da drin waren mit diesen anderen beiden Todesopfern, dass sie die alle halt dazu gedrängt haben, also Gesunde, dass sie dieses Antibiotika einnehmen sollen. Und wie gesagt, Keir Starmer und also auch sein Gesundheitsminister, die haben das im Parlament eben auch gesagt und nicht an Zehntausende halt Dosen ausgegeben an Gesunde. Und was es macht, ist, dass die dass das dort sozusagen hier die guten Bakterien, hauptsächlich im Darm, die Darmflora eben abtötet, ja. Und sie werden, wenn sie das an so viele geben, werden sie dort Resistenzen züchten. Also da werden Bakterien gezüchtet, die halt gegen die bisherigen traditionellen Antibiotika nicht mehr wirken, ja. Also die da widerstandsfähig sind. So, und dann haben sie Killerbakterien damit gezüchtet, ja, wo nichts mehr hilft. Und dann haben sie den besten Grund zu sagen, oh, jetzt müssen wir die Bevölkerung schützen vor diesen Killerbakterien und wir müssen wieder überall Lockdown machen. Wir müssen überall wieder Quarantänen aussprechen, ja. Und wir haben das auch sogar in Prag, sie waren ja auch selbst halt in Prag bei dem AWEF dabei, haben wir das in einem Planspiel mal in 4 Minuten auch mal gezeigt, bebildert, wie sowas aussehen kann, nicht? Und zum Glück, ja, waren ja schon die meisten halt darauf vorbereitet und wussten, hey, wenn die das wirklich versuchen, dann sind wir diesmal besser vorbereitet, also medial, gegen diese Kampagne durchzugehen. Diese genauen Abläufe, was die vorhaben, also in welchen Schritten und sag ich mal, welche alle Varianten, Möglichkeiten, die hatte ich eben detailliert im Buch halt abgedruckt. Aber das sozusagen erstmal für den großen Ablauf. Also man kann sagen, Corona 1.0, das war eine Geschichte mit Viren und die Lösung waren Impfung. Und das habe ich im Game Over 1 beschrieben. In Game Over 2 habe ich davor gewarnt, das nächste, was die planen als weltweites, ist mit Bakterien und die Lösung ist sind dann Antibiotika. Und genau das ist jetzt eingetroffen. Und ich kann vorweg sagen, deren Hauptlösung nach den ganzen geplanten Lockdowns und allem, die ja jetzt zum Glück nicht eingetreten sind, ja, aber Keir Starmer und wie gesagt weltweit hier versucht worden, die Hauptlösung wäre dann mRNA, Gentherapie. Das hätten die eben auch Antibiotika genannt. Ich konnte nachweisen, dass sie das schon vorbereitet hatten. So, und dann kann man sagen, Moment, Antibiotika sind doch keine mRNA. Nein, nicht. Aber bitte alle nochmal erinnern, die haben uns mRNA-Gentherapien ja auch erfolgreich als Impfung verkauft. Ja? Und das ist genau dieser Punkt, dass diese Genmanipulation eigentlich diese Hauptwaffe ist. Und die ist absolut gefährlich, wie ja jetzt auch Suchari Bhakti und Helmut Sterz auch in den neuen Büchern und Vorträgen auch nachgewiesen haben. Und das Gefährliche ist eben daran, diese Umkapselung dieses genetischen Bauplans, diese mRNA. Und diese Kapselung ist halt besonders gefährlich. Und das kommt wieder von Novavax mit dem Direktor Michael McManus Jr., den ich detailliert eben beschrieben habe, dem illegalen Waffenhändler und illegalen Drogenhändler, dem Vizepräsident auch von Pfizer. Und obwohl ich das halt seit Jahren sage, ja, wird dieser Mann immer noch verschwiegen. Deswegen danke, dass wir jetzt auch nach 5-6 Jahren zum ersten Mal miteinander sprechen.
1: Ja. Ja, ich weiß auch gar nicht warum, aber irgendwie passt es halt irgendwie nie oder so. Keine Ahnung. Ich weiß noch genau, da in Berlin bei der Demo wollte ich sie mal ansprechen, aber dann war irgendjemand schneller zur Stelle und ja, dann war die Chance vorbei. Aber tut ja nichts zur Sache. Wo stehen wir denn? Also wenn man sich das alles so anhört, dann muss man ja auf den Gedanken kommen, dass es sich hier um einen Krieg gegen die Menschheit handelt. In allen Bereichen. Also nicht nur Gesundheit. Also es geht ja auch dann um Leben und Tod in Form der vorbereiteten Kriege. Dann, da kommen wir jetzt zum nächsten Punkt, die Zentralbanken, Vermögensregister. Es ist ja wirklich in allen Bereichen ein Krieg gegen die Menschheit. Also was steckt zum Beispiel bei den Zentralbanken dahinter, was da jetzt kommt?
2: Das ist gut, dass Sie das ansprechen, denn das Motiv, was man nachweisen kann, das ist Geld, Macht und letztendlich Kontrolle. Also es geht hauptsächlich um Kontrolle. Solche großen Worte wie Krieg gegen die Menschheit, das nehme ich selber nicht halt in den Mund oder schreibt es auch nicht, weil ich das nicht richtig nachweisen kann. Ich habe so viele Belege, dass ich das halt, dass ich gar nicht spekulieren muss. Aber jetzt der Punkt, der dahinter steht, was ich auch selber ausgesprochen habe, insofern bin ich da auch bei Ihnen. Ich habe 2020, das war am 26. September 2020, war ich eingeladener Redner in London. Ja, da waren 50.000 Menschen auf dem Trafalgar Square, direkt vor der Nationalgalerie. Und dort war ich eben eingeladener Sprecher. Und es gibt noch ein Interview, was auch ziemlich viral gegangen ist, von einer ehemaligen BBC-Journalistin, Anna Brees, Brees. Und die hatte mich interviewt, bevor ich die Rede gehalten habe, beziehungsweise halten sollte. Und da hatte ich eben auch gesagt, ja, Moment, hier im Finanzzentrum London hat es eben auch seinen Ursprung. Denn letztendlich geht es darum, mit dieser Corona-Panik, die wir ja alle erlebt haben, eigentlich abzulenken von einem finanziellen Great Reset. Und wir hatten es schon erlebt, das habe ich damals gesagt in London, dass wir ja diese Krise, Weltwirtschaftskrise, 2008, 2009 hatten. 20% der Weltwirtschaft, so etwa im Schnitt, sind ja runtergegangen. Nicht? Man erinnert sich dann noch. Und wir wussten damals.
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4: 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Die Spannungen zwischen den USA und dem Iran haben sich erneut deutlich verschärft. Nach einer neuen Angriffswelle des US-Militärs gegen iranische Ziele und iranischen Vergeltungsschlägen in der Region wächst die Sorge vor einer weiteren Ausweitung des Konflikts. Die Lage zwischen den USA und dem Iran bleibt angespannt. Während Washington erklärt, die internationale Schifffahrt schützen zu wollen, wirft Teheran den USA Aggression und die Zerstörung diplomatischer Bemühungen vor. Die Europäische Union hat aktuell im ersten Halbjahr 2026 einen Rekord bei den Importen von Flüssigerdgas, LNG, aus Russlands Flaggschiffprojekt Yamal LNG aufgestellt. EU-Sanktionen scheinen dabei nicht beachtet zu werden. Nur die Preise für die Bürger sind deutlich erhöht. Die größten Abnehmer des russischen LNG waren Frankreich, Belgien und Spanien. Besonders auffällig, Spanien steigerte seine Käufe um mehr als 40%. Parallel steigen die Benzin-, Diesel- und Gaspreise in Deutschland ins Unermessliche. Ausländische Beobachter fragen sich, ab wann die Bürger das nicht mehr mitmachen, da in anderen EU-Ländern die Preise, zum Beispiel für Diesel, stabil bei einem Euro 40 liegen und außerhalb der EU, zum Beispiel in der Türkei, bei unter einem Euro. Der ehemalige Diplomat und Entwicklungsökonom Horst Rudolf zieht nach fast 50 Jahren Erfahrung in der Entwicklungspolitik ein sehr kritisches Fazit. Etwa ein Drittel aller Entwicklungsprojekte scheitert oder wirkt sogar kontraproduktiv. Er nennt Beispiele wie 5 Millionen Dollar für ein einziges Radieschenprojekt in der Sahelzone, Gender

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5: Dass wir ja diese Krise, Weltwirtschaftskrise, 2008, 2009 hatten. 20% der Weltwirtschaft, so etwa im Schnitt, sind ja runtergegangen. Nicht? Man erinnert sich dann noch. Und wir wussten damals, wer sind die Täter? Das sind die Banken und ihre privaten Besitzer. Und haben wir es gelöst? Nein, wir haben es nicht gelöst. Hatten die eine Lösung dafür? Nein. Die Banken wurden gerettet, die Strukturen sind so geblieben. Aber auch die Probleme, die dazu geführt haben, zu 2008, 2009, ja, die sind geblieben. Und was haben diese Banken, Zentralbanken gemacht? Die haben immer noch mehr Geld, neues Geld gedruckt, ja? Also mehr Geld halt elektronisch halt reingegeben in dieses Finanzcasino. Es ist also noch gefährlicher gemacht dazu. So, und die haben sich damit Zeit erkauft, auch erfolgreich Zeit gekauft. Und sie suchten nach einer Lösung. Und dann sind wir jetzt 2020, ja? Und das war ihre Lösung, zu sagen, okay, wir machen jetzt quasi ein Gesundheitsdiktaturregime, ja, und zwar weltweit, auch koordiniert weltweit. Ja? Und das war genau das, was es sein sollte. Und diese Kunde sollte ja dann nicht halt von London in die Welt und schon gar nicht ins Englischsprachige. Insofern bin ich da halt am Sprechen gehindert worden. Da kam dann eine Polizeispezialeinheit. Hat dann das Technikzelt gestürmt und den Strom rausgezogen. Riesenpanik dort am Trafalgar Square. Wir sind dann in den Hyde Park zu Speaker's Corner, also der Redeecke, wo schon Marx und Lenin sprechen durften, dem Monument der freien Rede gegangen. Und dort habe ich versucht, meine Rede dann zu halten. Und dann kamen dann 50 Mann Spezialeinheit behelmt von der Polizei und haben mich dann halt in Isolationshaft gesteckt, damit ich nicht reden konnte. So, und das ist dieser Punkt, dass einfach was dahinter steht, das ist eben ein Finanztrick. Die sind mit ihrem Finanzcasino und mit ihren Schulden machen, sind die am Ende, ja? Das Finanzsystem von denen bricht halt zusammen. Die leihen sich immer mehr Geld. Die Staaten sind eigentlich pleite. Und es ist nur eine Frage, also eine kurze Frage der Zeit, wann dieses Finanzcasino, mit dem wir leihen uns neues Geld und zahlen nur Zinsen, haben aber nie die Absicht, es zurückzuzahlen, wann es zusammenbricht. Und sie brauchen halt eine Entschuldigung, weil das sollen ja nicht die Banken sein, so wie wir das wussten 2008, sondern ab 2020 sollte es halt ein böses Virus sein, Corona. Naja, wir haben es verhindern können. Und was soll es jetzt sein? Ab 2030 soll es ein großer Krieg sein. Also Putin ist schuld, Russland ist schuld. 2030 wollen die eben einen großen Krieg machen. Und dann heißt es, oh ja, wir haben auch ein neues Finanzsystem für euch.
6: Was mir nicht so ganz klar ist, ist Folgendes. Also Sie haben vorhin davon gesprochen, ja, es geht um Geld, Macht und Kontrolle. Warum diese Kontrolle? Also warum gibt es, was wollen diese Menschen, die ja eh schon alles haben, also diese wirklichen mächtigen Familien auf der Welt, was haben die davon, den Rest der Welt oder den Rest der Menschheit zu kontrollieren? Es ist doch irgendwo fast schon, wie soll ich das sagen?
5: Krankhaft.
6: Krankhaft, ja. Es ist auch nicht nachvollziehbar, warum ich jetzt andere Menschen kontrollieren möchte. Also solange sich jeder im Rahmen der Gesetze verhält, ist doch...

0: auch alles gut. Also ich kann mir das tatsächlich nur erklären mit irgendeiner höheren Ebene, die da drüber steht.
1: Ja, also als Arzt, ja, und jetzt, ich bin ja auch nicht politisch, also ich war auch noch nie in einer Partei, sozusagen auch als nüchterner Naturwissenschaftler, aber auch als Reserveoffizier der Bundeswehr, nicht? Also betrachte ich die Sachen halt relativ nüchtern. Also als Arzt, um das so zu sagen, was dahinter steht, wenn man eine Krankheit behandeln soll, dann sollte man wissen, wie ist die Grundlage? Was haben wir da eigentlich? Und sich selber was in die Tasche lügen, das macht keinen Sinn, wenn man nicht die Grundlage und diese Prämissen wirklich weiß und erforscht. Das ist das eine. Und bei der Bundeswehr oder Militär ist es genauso. Das nennt man Lagebeurteilung. Wenn man sich kein klares, ehrliches Bild macht, von der Lage, also von der Gefechtslage, wie sieht's aus? Wer ist der Gegner? Wie ist das Gelände? Wie sind die Umstände? Wenn man dort das unehrlich macht, ja, dann gefährdet man sich selber und seine ganze Truppe dazu. Also man muss ganz nüchtern sagen, hier so und so sind die Fakten, das wissen wir noch nicht und letztendlich handeln wir so daraus. Das ist ganz wichtig. Und Ihre menschlich verständliche Frage, was soll das letztendlich? Ich kann sie nicht beantworten und möchte es auch gar nicht, weil da müsste ich spekulieren, was die psychologischen Motive vielleicht von bestimmten Personen sein können. Aber was ich beweisen kann und dargelegt habe, das ist im hinteren Teil meines ersten Buches, also Game Over 1, Covid-19, Antrags 01 heißt der Untertitel. Da habe ich ein Kapitel geschrieben, das heißt, wie die Drogenhändler zur Weltmacht wurden. Und das ist ein roter Faden, der sich durchzieht. Wir haben nämlich seit rund 200 Jahren internationale Drogenhändlerfamilien, ja, also die City of London, die Händler sind da mit drin, auch die Opiumkriege mit China gemacht haben, auch die chinesischen Komplizen sind dort mit drin. Und auch die Deutschen, auch die Deutschen übrigens auch, ja. Nun ja, und diese Drogenhändlerfamilien, die sind halt sehr reich, sehr mächtig geworden. Und ich konnte es eben nachweisen, dass die auch ihr Geld hauptsächlich in Universitäten zum Beispiel investiert haben. Also diese Elite-Universitäten, Yale und Harvard, ist mit Geld dieser Drogenhändlerfamilien aufgesetzt worden, nicht? Bis heute. Und das geht eben so weiter. Und auch im Iran haben wir das Gleiche. Also da gibt es die Familie Sassoon. Sassoon mit 3 S und mit 2 O geschrieben, ja. Auch, also eine persische Familie auch. Also ich kann nur sagen, die sind bis heute an den Hebeln der Macht, ja. Und die wollen halt eben auch in Kontrolle bleiben. Das ist der Punkt. Bleiben. Die haben jetzt schon ganz viel Macht, aber wie schaffen sie das auch halt in die nächste Generation, wenn sie alt und schwach sind? Auf wen verlassen sie sich da? Meistens halt nur, können sich da halt auf ja das eigene Blut, also Kinder, Enkelkinder, nicht oder Schwiegersöhne, Schwiegertöchter da irgendwie verlassen. Und das wird halt bis heute eben versucht. Und man muss sich da gar keine so großen, sag ich mal, Gedanken drüber machen, ob das irgendwie, was weiß ich, spirituell oder jetzt, sag ich mal, ganz hier total krankhaft wäre. Man muss sich ja nur mal in die Lage versetzen von den Erben. Also sie sind jetzt die Tochter oder der Sohn eines Oligarchen, eines Mafia-Bosses. Ja, den ganzen Reichtum, mit dem sie aufgewachsen sind, der ist auf dem Blut und der Ausbeutung von ganz vielen anderen Menschen gewesen. Wenn das rauskommt, ja, dann sind sie dran. Ja, auch wenn sie persönlich vielleicht gar nicht richtig schuldig sind, weil sie ja nur nicht sozusagen der Nachfahre da sind. Ja, aber sie wissen, dann wird mir alles weggenommen. Ja, und dann gibt es natürlich auch sehr viel Zorn. So, und zur eigenen Sicherung haben sie dort den Druck und sagen, okay, ich muss in Kontrolle bleiben darüber. Und sie haben natürlich auch alle Vorteile davon. Und jetzt versuchen sie, das in die weitere Generation zu bringen. Und die Generation, die heute da ist, das sind insbesondere so die zweit- und dritten Ehefrauen der alten Mafia-Bosse. Ja, die haben auch gar keine richtige Hausmacht meistens, weil die ja angeheiratet sind und auch noch im Clinch mit den Erstfrauen, die meistens mehr Kinder haben. Und dann ist die Frage um die Erben und so weiter. Also Familienstreits, ja, in diesen Familien, Mafia-Familien, läuft es sehr ähnlich wie halt in anderen Familien auch. So, und dann müssen sie sich in die Position dann irgendwie bringen, ja, dass sie denken, so, wie bringen sie das jetzt in die nächste Generation? Und auf wen können sie sich dann verlassen? Sie haben selber vielleicht dann überhaupt keine Kinder, nicht? Oder die werden halt, sind halt auch herausgefordert durch die anderen Generationen. Und dann kommen dann halt solche Techno- Startup-Leute wie Peter Thiel und Alex Karp, die beide ja in Frankfurt am Main studiert haben, kommen dann um die Ecke, ja, mit Admiral Poindexter. Wir haben das alles in der 12. Folge des Schöning Reports, kostenlos abrufbar, halt eben auch illustriert und gezeigt. Die kommen dann um die Ecke, sagen, okay, wir haben jetzt so ein weltweites Überwachungstool und dann gründen wir doch die Firma Palantir, ja? Das ist Palantir, die gefährlichste Firma der Welt. Und die haben auch eine Spitzensoftware für die deutsche Polizei. Also der Notruf 110 wird abgehört in einigen Bundesländern von Palantir. Ja, die haben das alles dargelegt. Und dann werden ihre ganzen Daten abgezogen, Kamera, Mikrofon, auch alles. Also das ganz Persönliche auch dort. Ja, das ist ganz, ganz wichtig dazu. Und was dann entscheidet, ja, ob sie nun gut oder schlecht beurteilt werden, das ist dann nur noch so eine KI.
0: Entschuldigung, Herr Schöning.
1: Ja, bitte.
0: Zusammenhang. Palantir ist aufgeschaltet in einigen Bundesländern auf 110. Was hat das jetzt damit zu tun, dass sie Daten von mir abgreifen? Soweit ich weiß, ist auch Palantir so weit, dass sie sowieso über jeden Menschen quasi auf der Welt, dass Palantir genau sagen kann, wo der gerade ist, was er die letzten 20 Jahre gemacht hat und vielleicht auch, was er die nächsten 20 Jahre tun wird. Weiß ich jetzt nicht. Aber
1: Palantir. Soweit sind Sie noch nicht.
0: Nein. Ja, gut, aber ich habe diesen Zusammenhang nicht verstanden mit 110 und dann persönliche Daten.
1: Ja, danke der Nachfrage. Und das ist natürlich auch jetzt in so einem Interview alles relativ schnell. Und man muss auch immer wieder sagen, okay, wo kann ich das nachlesen? Wo sind denn die Quellen? Deswegen kann ich auf diese kostenlosen Schöning Reports dort verweisen und auf die Bücher, auch die Bücher des Verlages. Auch insbesondere halt auch die Bücher von Whitney Webb, Eine Nation unter Erpressung. Da stehen ganz viele Sachen drin, auch mit tausenden Quellen mit den ganzen Sachen. Also was ich sagte ist, auf Ihre Frage, was wollen denn diese Oligarchen? Sie wollen Kontrolle, Weltkontrolle, auch weiterhin behalten. Und das Tool ist eben digital, anonym. Und da ist diese Firma Palantir ganz an der Spitze. Und warum wollen die diese Daten? Naja, um eben Freund und Feind sozusagen auseinanderhalten zu können. Ja. Und dazu brauchen sie eben ganz intime Daten und auch halt zur Erpressung. Wie Jeffrey Epstein werden Daten immer wieder halt genutzt. Ja. Also Jeffrey Epstein steht auch mit hinter Palantir zum Beispiel. Ja. Und was Palantir ja macht, ist es leider nicht allen halt bewusst, deswegen sage ich das jetzt nochmal, Palantir macht auch die Zielerfassung in Gaza. Also dort bei diesen schlimmen Massentöten, was dort eben passiert, die Zielerfassung läuft von Palantir, auch in im Iran und Ähnlichem. Das ist Palantir. Und Alex Karp, der Mitgründer, davon hat es auch selber auch gesagt. Also wir haben das im 12. Schöning Report dort auch eingeblendet. Er sagte auch, unsere Software wird benutzt zum Töten. Ja, wird manchmal zum Töten benutzt. Ja. Und gefährlich ist es dann, wenn es so wie jetzt halt in deutschen Landesparlamenten wie in Baden-Württemberg das Polizeigesetz geändert wird, damit halt solche Software wie Palantir eingesetzt werden kann. Übrigens von allen Fraktionen halt dort, die dort sind, mit zugestimmt worden. Also CDU, SPD, Grüne, AfD, ja. Und da wird es wirklich einfach gefährlich, weil wir sägen uns den eigenen Ast ab. Und da müssen wir sagen, so nein, diese Software auch in den Polizeistationen, die Polizisten auf den Revieren müssen sagen, so nein, das ist nicht sicher, das wollen wir nicht benutzen. Und wir auch als Menschen müssen auch halt, also als Bürger müssen dort auch auf die Straße gehen und zu sagen, so nein, so eine digitale Kontrolle, die dann nur noch so anonym ist, und das ist eigentlich der Joker dazu, solange sie Menschen haben, ja, an denen sie das festmachen können, dann haben wir eine Chance, uns zu wehren. Aber wenn sie nur noch so eine anonyme KI haben, also so ein eigentlich nur ein Computerprogramm, das dann halt nur einen grünen QR-Code oder einen roten QR-Code auswirft, an wen wollen sie sich wenden? Ja, das ist die große Strategie, diese anonyme, nur noch halt durch computergestützte Weltkontrolle. Und wir haben da noch, deswegen ist es so ganz wichtig, so die ganzen Fakten, Beweise hat auch Dr. Jakob Nordengard in dem Buch Die digitale Weltkontrolle auch gut zusammengefasst. Ja, das haben wir zuletzt jetzt rausgebracht. Also das ist jetzt auch unser Verlag, Courage Media. Ja, aber es ist immer ganz wichtig, dort eben quellenbasiert auch eben zu zeigen halt hier, wer sind die Leute, ja? Auch mit Steckbriefen und das eben auch verständlich nachvollzogen.
0: Ja, Herr Schöning, das war ein sehr, sehr interessantes Gespräch. Haben Sie noch was ganz Wichtiges? Also ich wäre mit meinen Fragen durch. Was ganz Wichtiges, was Sie den
1: Zuschauern möchten? Vielleicht nur noch zum Schluss etwas anderes. Ich fand es prima, dass wir das mal ansprechen konnten, dass ja eigentlich sozusagen Wirtschaft dahinter steht und auch die Zentralbanken. Und es läuft alles, das kann ich nur noch mal sagen, auf eine große Enteignung hinaus, ja? Und auch Millionäre sollen enteignet werden. Und woher wissen wir das? Es gibt einen Whistleblower, David Rogers Webb, der hat es beschrieben, zusammengefasst in einem auch kostenlosen, kann man sich das abrufen, The Great Taking. Und wir haben das in einem deutschen Buch auch zusammengefasst, also The Great Taking, auch mit zwei DVDs auch nochmal mit drin. Und dort hat er eben beschrieben, wie Gesetze geändert worden sind in Europa, in den USA, weltweit, damit alle Sicherheiten genommen werden können. Also Aktien, sonstige Assets können eingezogen werden, ja, in einem Insolvenzfall. Und sie haben dann nicht wirklich das Eigentum drauf, sondern sie haben nur einen nachrangigen Sicherheitsanspruch. So sind die Gesetze geändert worden. Und das heißt jetzt, wenn jetzt zum Beispiel Staaten wie Deutschland oder Griechenland, ja, wenn die jetzt sagen, okay, oh, wegen des Krieges oder wegen Corona oder wegen sonstiges, wir können unsere Staatsschulden nicht mehr bedienen, ja, es wird alles eingezogen, der Bürger haftet für seinen Staat und haftet für sein Kreuz an der Wahl, ja, und da wird alles eingezogen und dann heißt, Moment mal, wer hat denn den Anspruch da dran? Und den höchsten Anspruch haben eben die Zentralbanken und die Großbanken dahinter. Und das steht wirklich halt in Gesetzen drin. Und David Rogers Webb versucht es jetzt auch als eingeladener Sachverständiger in Landesparlamenten, in US-Bundesstaaten, das auch zurückzudrehen, dass wir eine andere Gesetzgebung dazu machen. Also das ist wirklich halt da und abgedruckt. Und deswegen gerade, Sie haben ja auf Ihrem Kanal halt auch viele gute Wirtschaftsexperten auch dort, das muss man wirklich sehen und zur Kenntnis nehmen. Ja, also deswegen kann ich das nur empfehlen halt von David Rogers Webb, sich das halt durchzulesen, beziehungsweise sich das halt hier wirklich anzuschauen dabei und sich ein eigenes Bild halt von den Menschen auch zu machen, die warnen und die auch ernst zu nehmen, mit denen zu sprechen, ja. Weil letztendlich, ja, läuft es eben auf eine Kontrolle raus und auch eben auf eine weltweite große Enteignung. Und das halt nur noch zum Schluss. Und jetzt ist die Frage, wollen wir das? Wollen wir Frieden? Wollen wir Wohlstand? Ja, es ist möglich, aber dazu brauchen wir mehr Aufklärung. Deswegen danke zum Schluss für diese Gelegenheit, Herr Reinhardt.
0: Ich danke Ihnen auch ganz, ganz herzlich. Ja, vielen Dank auch für die Vorstellung der Bücher. Wir werden ja die Bücher in der Videobeschreibung verlinken, liebe Zuschauer. Ja, ich wünsche Ihnen alles Gute, noch eine schöne Restwoche. Vielen Dank.
1: Ebenfalls und bis bald. Und ich glaube, wir sehen uns in Prag im Dezember.
0: Ja, ich hoffe, dass ich es schaffe.
1: Alles Gute.
0: Liebe Zuschauer, Ihnen auch ganz, ganz herzlichen Dank fürs Zuschauen. Schreiben Sie Ihre Meinung zu den angesprochenen Themen in die Kommentarleiste. Bitte abonnieren Sie unseren Kanal, lassen Sie ein Like da, aktivieren Sie die Glocke. Ja, und schauen Sie in die Videobeschreibung, schauen Sie sich die Bücher an. Dieses Wissen ist ganz, ganz wichtig, dass man es sich auch anliest und aneignet. Ich bedanke mich ganz, ganz herzlich bei Ihnen und sage bis bald.

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0: Einen wunderschönen guten Morgen nach Deutschland und in die ganze schöne, große, weite Welt. Eigentlich können wir sagen, guten Mittag. Wir sind heute ein bisschen später dran. Heute ist Freitag, 26. Juni 2026. Wir gehen sozusagen in ein heißes, heißes Wochenende. Jedenfalls ihr. Andreas, bei uns sieht's anders aus.
1: Naja, also wenn man weiß, dass Klima ja gemittelte Wetterwerte sind und wenn wir uns eben halt mit den über 40 Grad oder 50 Grad, wir hatten übrigens schon 1957 56 Grad, also noch haben wir die wirkliche Schallmauer überhaupt nicht durchbrochen, während es hier relativ kühl ist, nämlich einiges unter 20 Grad, das ist nämlich wirklich kühl für dieses Jahr. Und wenn man diese Wetterbedingungen mischt, dann haben wir ein Klima, denn es sind gemittelte Wetterwerte und dann kommen wir eigentlich auf einen ganz normalen Durchschnittssommer wahrscheinlich. Aber irgendwelche Wetterextreme gab es immer, die haben wir jetzt auch. Jetzt erst sind sie tödlich geworden, nachdem es zur Agenda passt. Kurz, wie ist das Wetter hier? Es ist leicht bedeckt im Augenblick, es soll heute Nachmittag sonniger werden, aber relativ kühl und ich sehe gerade auf den Silbersee, der hervorragend changiert, im Vorfeld eine große Wiese mit ganz vielen Lupinen drauf, violetten Lupinen, wunderschön. Ich liebe Lupinen, das erinnert mich an meine Kindheit noch in Niedersachsen. Und das liegt direkt hinter dem Hühnerstall und so genießen wir hier den Ausblick. Im Vordergrund vor uns liegt unser Hund und schnarcht auf seiner Magnetmatte und alles ist glücklich.
0: Ja, ach, du sagst was mit der Magnetmatte, dann sage ich das doch noch schnell, ihr Lieben. Ihr wisst, der Hund und auch wir schlafen auf diesen Matten. Die sind noch im Angebot. Insgesamt 17% vergünstigt. Ich stelle euch das immer wieder jetzt auch ein. Dieses Angebot geht, solange die Deutschen bei der WM dabei sind. Das heißt, also auch in den Gruppenspielen noch dabei sind. Das heißt, es geht wahrscheinlich noch über den 28. hinaus. Und wir drücken die Daumen. Und wie gesagt, so günstig, glaube ich, gab es diese wunderbaren Biorelax-Matten noch nie. Und ich weise wirklich gerne darauf hin. Übrigens, du hast gerade die Lupinen hier angesprochen. Die haben sich ja hier Zutritt verschafft zu uns. Als wir hierher gezogen sind, gab es die noch nicht. Gab sie auch nicht auf dem Weg hier hoch zu uns. Sehr spannend. Und ich habe mal geguckt, was eigentlich die symbolische und auch die spirituelle Bedeutung von Lupinen ist. Hast du eine Ahnung?
1: Nein, ich fand sie einfach nur schön. Aber jetzt werden wir noch eine wissenschaftliche Abhandlung darüber haben. Ich hoffe, du fängst jetzt nicht bei den Bauernkriegen an.
0: Ich krieg's heute faustig zurück. Nein, der Name Lupus kommt vom lateinischen Wolf. Und eigentlich glaubte man, dass die Lupine den Nährboden wegfrisst. Das stimmt aber nicht. Das Gegenteil ist der Fall. Die Stickstoffbindung verbessert sogar karge Böden, Andreas. Und jetzt zu den symbolischen und spirituellen Bedeutungen. Ich gucke dich an, du strahlst. Es begeistert, dass wir das jetzt hier noch thematisieren. Vorstellungskraft, Kreativität, Widerstandskraft, Neubeginn, Erdung, Standhaftigkeit, Schutz, Stärke, konstruktive Energie und Glück und Transformation. Kannst du was damit anfangen?
1: Also für mich sind es einfach nur schöne Blumen. Ich mag sie so in diesem Violett und freue mich aber, dass du da eine solche Abhandlung von machst. Und ich werde dich daran erinnern, wenn ich auch noch mal was zu einem anderen Thema ausholend dazu kommentieren möchte und dann dein abschneidende Hand sehe, die sagt Stopp, Stopp, Stopp, Stopp, Stopp. Und ich freue mich.
0: Ja, kannst dich freuen, weil ich mache sowas wirklich hier sehr selten, während du das ja in jeder Sendung mehrmals machst. Vielleicht noch, das wird dich auch interessieren. Es gibt auch natürlich unterschiedlich farbige Lupinen. Es gibt die rosa und roten. Das ist eine sanfte, leidenschaftliche Kraft, während die blau-violetten, die wir hier haben, von Intuition und Weisheit zeugen. Ich habe doch nur deswegen nachgeguckt, weil diese Blumen zu uns gekommen sind. Die waren vorher nicht hier und jetzt sind sie da und ich freue mich einfach drüber.
1: Also ich finde ein Lupinenseminar als Anfang, so als Start, so als Eyecatcher, das finde ich wirklich außerordentlich gut. Ich freue mich darüber. Wir haben viel gelernt und jetzt könnten wir vielleicht mit den Themen anfangen.
0: Ja, wir fangen mit dem Märchenkanal an. Ist völlig fertig. Nein, Interessiert dich, welches Märchen heute eingestellt wird?
1: Oh ja, oh ja.
0: Das klang wie Loriot. Ja. Bei Spotify, unser Märchenkanal, es war einmal Pünktchen, Pünktchen. Wenn ihr die schönsten Märchen hören wollt, von den Brüdern Grimm bis Hans-Christian Andersen, bis Manfred Küber, der wunderbare Tierschützer, wollte ich sagen, Tierschützer, der vor über 100 Jahren gelebt hat. Und der hat zum Beispiel Andreas festhalten. Ihr hört jetzt, welches Märchen heute eingestellt wird. Moment.
2: Peter Plüsch, eine Fabel von Manfred Küber.
0: Andreas, Peter Plüsch ist es.
1: Peter Pan?
0: Peter Plüsch ist ein Maulwurf, der mit seiner Familie einige Abenteuer besteht.
1: Ich freue mich so darauf. Also gleich heute Abend werde ich es konsumieren, voller Glück und mit Tränen in den Augen tief bewegt, dann einschlafen.
0: Du sollst unsere Märchen nicht so lächerlich machen.
1: Ich mache sie gar nicht lächerlich. Ich finde die wirklich toll und ich finde dieses Engagement, was du da an den Tag legst, wirklich toll. Ernst, also Spaß beiseite, ernst, komm her. Ich finde das schon toll.
0: Nach dem Motto, immer wacker, kleiner Racker, mach ruhig weiter. Gut, ihr Lieben, also, wir haben es gerade gehört, Andreas hat ja auch schon wissenschaftlich abgehandelt, wie es mit der Hitze ist und so weiter. Nicht zum ersten Mal, aber jetzt wissen wir es wirklich alle. Und ich habe gerade noch eine Zuschrift bekommen. Wir hatten auch mehrere Telefonate mit Mitteleuropa und tatsächlich, also ihr scheint da alle ordentlich am Schwitzen zu sein. Mir hat eine Abonnentin unseres Kanals geschrieben: Sehr geehrte Frau Herrmann, ich habe gerade Ihre Nachrichten gelesen und mich an den Hitzesommer 1976 erinnert. Ich war 10 Jahre alt und meine Eltern hatten eine Landwirtschaft. Aufgeplatzter Asphalt. Gartengießen und Autowaschen sollte man unterlassen. Man ging in die Kirche und betete um Regen. Ernte war reduziert. Mein Vater und andere Bauern fuhren ins Allgäu, um Futter für die Tiere zu holen. Alles Liebe und gute Danke für Ihre Mühe.
1: Ja, ich finde das sehr spannend. Übrigens war das zu der Zeit, als wir noch Sorge hatten, dass eine neue Eiszeit die Welt überzieht und die ganzen Zeitungen waren voll und heißt, die Erde erfriert. Damals wurden Katastrophenfilme gezeigt und so weiter. Aber wir wissen natürlich auch, man hat damals natürlich auch gesagt, die Erde geht unter. Und viele Ältere werden sich erinnern an die dramatischen 80er Jahre. Es war ja so furchtbar. Wir haben alle nur gedurstet, alle nur gehungert und es ging uns wirklich schlecht. Und das war eine grausame Zeit. Und keiner möchte sie zurückhaben. Und wir leben, um den Bundespräsidenten der Bundesrepublik zu zitieren, im besten Deutschland, das es je gab. Und darüber freuen wir uns jetzt.
0: Ja, und jetzt bitte nicht weiter beschweren. Ne? Ihr wisst ja, was man macht. Eis essen, Eis essen, Eis essen. Das ist das Beste. Also, wir fangen mit einem Beitrag an. Wir haben das vorhin kurz hier beide konstatiert. Die Reihenfolge unserer Artikel ist wahrscheinlich schon immer etwas anders als bei anderen Medien, weil wir fangen mit den Themen an, die wir als sehr, sehr, sehr, sehr wichtig erachten. Und damit sind wir hier beim Thema. Das ist ein Beitrag gewesen in der Schweiz vom Schweizer Rundfunk. Überschrift, Andreas, KI-Firmen kaufen Antiquariate leer und vernichten die Bücher. Ein Thema, das uns doch sehr interessant vorkommt, weil wir haben schon öfter darüber gesprochen.
1: Ja, das sind ganz diabolische Vorgänge aus meiner Sicht, weil die alte Kultur gestrichen werden soll. Wir befinden uns ja, bis vor kurzem noch befanden wir uns in einer absoluten Hochkultur, gerade was die geistigen Themen anbelangt und auch die kulturellen Themen anbelangte, wenn wir die Musik sehen, die großen Dichter und Denker und so weiter und so fort im europäischen Raum. All das soll vernichtet werden. Das heißt, eine neue Menschheit soll angepasst quasi hinter irgendeinem Führer offenbar hertrotten. Das macht mir große Sorge, wenn ich so etwas höre, weil das freie Denken durch das Buch das wichtigste Denken fördert, was wir überhaupt haben können, und die Eigenverantwortlichkeit. Das soll vernichtet werden. Und aus diesem Grunde haben wir damals schon angefangen, unglaublich viele Bücher aufzukaufen und haben sie aber nicht bei uns gehortet, sondern haben sie an Gleichgesinnte verschenkt gewissermaßen, dass sie sie auch aufheben auf der ganzen Erde, denn das werden die wichtigsten Dokumente der Vergangenheit sein in der Zukunft.
0: Ja, also wir haben sie auch aufgekauft, wie das die KI-Firmen machen, nur wir haben sie halt nicht vernichtet, sondern konserviert. Genau. Und hier die Journalisten vom Schweizer Rundfunk schreiben, palettenweise wandern Sachbücher und Romane aus europäischen Antiquariaten in die USA. Dahinter stecken mutmaßlich KI-Unternehmen. Sie nutzen gedruckte Bücher als Rohdaten für ihre Sprachmodelle und werfen sie nach dem Scannen in die Tonne. Ein wichtiges Kulturgut geht dadurch verloren. Das Ganze ging los seit Anfang Mai. Und da trafen zum ersten Mal bei einem deutschen Online-Antiquariat jeweils nachts zwischen 3 und 5 Uhr massive Aufträge ein. Automatisierte, systematisiert. Der Händler bemerkte das und tauschte sich dann mit Kollegen aus und siehe da, in einem Online-Forum für Antiquare häuften sich identische Berichte. Dann wird hier zitiert ein Unternehmen aus Nordamerika namens Zoom Books. Die kauften palettenweise vergriffene Ware, ja, alles Mögliche an Büchern. Da kommen wir gleich noch genauer drauf, welche Themenbereiche, welche Genres das eigentlich betrifft. Es wurden also keine Raritäten oder sowas gekauft, sondern genau das Gegenteil. Der Händler berichtet, gekauft wurden gezielt Non-Fiction-Titel ab 1970 mit ISBN-Nummern. Angestaubte Lagerleichen, die seit Jahren niemand wollte. So, jetzt, was gehört denn alles zu Non-Fiction? All das, was die gekauft haben. Dazu gehören Biografien, Memoiren, also so Lebensgeschichten über berühmte Personen, Erfinder und so weiter. Sämtliche Geschichtsbücher über alle historischen Epochen und Kriege und Personen der Zeitgeschichte. Dann Bücher aus den Bereichen Politik und Gesellschaft, also aktuelle Politik, Geopolitik, das Wort Demokratie, was seit diesen Jahren dann schon in Büchern verwendet wurde, wird von der KI geschluckt und die Bücher werden weggeworfen. Es geht bei Politik und Gesellschaft unter anderem natürlich auch um die Themen Soziales und Migration.
1: Ja, es ist schon wirklich sehr beeindruckend, was hier passiert. Denn es ist wie ein Löschungsvorgang der gesamten Geschichte. Jemand hat das gesamte Wissen der Erde quasi vor sich und drückt die Escape-Taste und damit ist es dann weg. Aber es wird dann so gelöscht, dass es auch final weg sein soll. Wir merken, wie hier eine Energie, eine Kraft, ein Kapitalsammelbecken, ihr wisst immer genau, wovon ich dabei spreche, wenn ich darüber rede, in meinem Verschwörungswahn, natürlich, ganz klar, dass es darum geht, im Prinzip die Menschen wirklich zu löschen und zu einer Einheitsbrühe einzudampfen, die Individualität durch das Kollektiv zu ersetzen. Dafür gibt es ein spezielles Wort, was ich oft genug genannt habe. Das sind also alle die Dinge, die mit den Traditionen zusammenhängen, mit Moral und mit Ethik. Traditionen hat was mit Konservieren zu tun. Konservatismus bedeutet, das Gute zu erhalten für die nächste Generation, zu übertragen diese Informationen. Und das soll abgerissen werden. Abgerissen werden, damit die Leute irgendwann gar nicht mehr wissen, dass zum Beispiel die Milch aus einer Kuh kam oder wie Strom produziert wurde, sondern dass man schlicht und ergreifend irgendwo zombie-mäßig dann an irgendeinem Knopf drückt und dann kommt irgendwo aus einer, ist eine furchtbare Fiktion. Denken wir auch an das Thema Wirtschaft und Finanzen, Börse, Geldanlage, Unternehmertum, Management, Start-up-Kultur. Der gesamte sogenannte Globalismus wird damit im Prinzip komplett ad acta gelegt und es wird eine neue Programmierung stattfinden bei den Menschen. Die Psychologie, Persönlichkeitsentwicklung, mentale Gesundheit, Achtsamkeit, Beziehungsmanagement, wie geht man miteinander um beispielsweise? Das heißt, es läuft darauf hinaus, dass hier von oben eine diktatorische Anordnung in unsere Köpfe implementiert wird und die eigene Kreativität, das heißt die eigene Anbindung des Geistes mit der Schöpferkraft, aus der ich ja die Energie ziehe. Ich darf das nochmal ganz kurz sagen, wenn ich eine Lupe über trockenes Gras halte, dann beginnt das Gras sich irgendwann zu entzünden. Nicht, weil die Lupe die Energie hat, sondern weil diese Energie auf uns wirkt. Die Lebenskraft, die uns auch ständig belebt, beleben muss, sonst könnten wir gar nicht leben. All diese Verbindungen, das heißt also, dieses Bewusstsein über diese Vorgänge soll abgeschnitten werden. Entschuldigung, dass ich das nochmal reinbaue. Zum Wissenschaft, Populärwissenschaft, zum Beispiel Physik, Biologie, Astronomie. Also wir sollen irgendwann glauben, es gibt mehrere biologische Geschlechter. Das machen wir ja jetzt schon, aber es gibt jetzt noch Bücher, die uns belegen, dass es einfach Nonsens ist. Ja? Dann natürlich die ganze Religion, Glauben, Esoterik, Buddhismus, Christentum und so weiter. Und natürlich auch Natur und Umwelt, der ganze Klimawandel, Nachhaltigkeit, auch das wird irgendwann der Vergangenheit angehören. Weil wenn herauskommt, dass dieser ganze Klimablödsinn eben halt ein Narrativ, was man erfunden hat, um Vermögen umzuverteilen, diese ganzen Dinge wie Corona, diese gesamten Dinge wie Feinde, die aufgebaut werden, dann wird das natürlich irgendwann mit Dokumenten belegt werden können, wo die kriminellen Handlungen stattfanden. All das wird damit natürlich weggenommen.
0: Also ich möchte nochmal euch den Hinweis geben. Andreas hat es gerade schon erwähnt. Bei eBay und sonstigen Portalen, Online-Portalen, kann man noch alte Bücher, vor allem Lexikonreihen, Enzyklopädien und so etwas, Brockhaus, im großen Brockhaus, aus den 90er Jahren beispielsweise, 80er, 70er Jahren. Wir haben sie gekauft bis die Meyers Lexikon waren, glaube ich, die allerersten, die es gab, Ende des 19. Jahrhunderts zum Beispiel. Und es ist wichtig, dieses alte Wissen da zu haben. Ich weiß nicht, wie viele Lexikonreihen haben wir gekauft? Das war, ehrlich gesagt, irgendwann war es furchtbar.
1: Es waren genau genommen LKW-Ladungen, die Stückzahl weiß ich nicht. Ich darf das mal kurz erzählen aus dem Inneren. Vor 10 Jahren haben wir uns LKWs geliehen, also diese Sprinter-Dinger, die es da damals gab, sind durch ganz Deutschland gefahren und haben Leute besucht, die alle ihre Lexika-Reihen loswerden wollten. Ob das der alte Herr da war, wie gesagt, Fischers Lexikon, DDR-Ausgaben übrigens auch ganz wichtig für uns dabei. Und natürlich den Brockhaus und so weiter, genau. Und das eben halt über Jahrhunderte, solange es eben halt die Buchdruckkunst gibt. Und die haben wir dann in einem Lager, was wir angemietet haben, gelagert und haben dann wirklich im Dreck gestanden und haben das Zeug sortiert. Wir beide in einer Halle, du erinnerst dich, da haben wir Listen geführt und haben dann diese ganzen Bücher für sehr viel Geld auch in Stückweisen dann im Prinzip verschickt, in andere Länder auch. Und dann eben halt verteilt an verschiedene Personen. Das war uns auch ganz wichtig, wo wir wissen, dass sie dort gut aufgehalten sind, dass sie die dort beispielsweise auch haltbar machen durch Sauerstoffentzug und so weiter und dann einlagern.
0: Ja, du hast jetzt gerade gesagt, für sehr viel Geld, da war es aber nur die Masse, weil ihr könnt die ganz günstig kaufen. Das wofür man früher Tausende ausgegeben hat für so eine Reihe Enzyklopädie, die kosten heute 100, 200 Euro, weil die Leute sie eigentlich nur noch loswerden wollen. Und ja, manche sagen, ich habe aber gar keinen Platz dafür. Sollte man aber, wenn man überhaupt an der Konservierung alten Wissens und damit auch verbunden alter Kultur und Tradition interessiert ist, sollte man sich an solchen Vorgängen ruhig beteiligen.
1: Also ich erinnere mich an einen Besuch, irgendwo bei Bonn war das, wo wir dann gewesen sind. Und da waren wir bei einem jungen Paar, die das Elternhaus übernommen hatten und zogen dort ein. Das war ungefähr vor 10 Jahren, gut 10 Jahren. Und da stand dieser junge Mann dort und hatte diese riesengroße Lexika-Reihen gehabt. Die hat er uns für, was weiß ich, 50 Euro oder sowas verkauft. Und ich habe gesagt, warum machen Sie das? Das sind doch wertvolle Schätze. Und da zeigt er mir ganz stolz, grinsend sein Handy und sagt, das, was in diesen Büchern steht, würde nicht einmal 10% des Speichers dieses Handys hier nutzen. Wozu soll er sich das da im Prinzip da ein Kilo irgendwo aufbewahren, wenn er das in so einem kleinen Handy haben kann? Und ich habe nur gedacht, du armer Mensch, dahin sind wir mittlerweile gelandet. Ich kann euch nur raten, macht das auch. Und das Teure war nicht die Bücher, sondern das Transportieren.
0: Und es geht ja gar nicht nur alleine um Lexika, sondern was auch wichtig ist, das sind die alten Meister. Goethe, Schiller, Eichendorff, Hegel, Nietzsche, wie sie alle heißen, aber auch die ganz großen Philosophen, Platon und Aristoteles, wenn diese Bücher irgendwann verschluckt sind von der KI weltweit, dann müssen wir Platon, wenn wir nachgucken, nur noch so zitieren, wie die KI ihn uns wiedergibt. Ob das dann allerdings stimmt, das ist die große Frage.
1: Ich muss noch kurz was sagen. Wenn ich vergleiche die verschiedenen Brockhaus-Ausgaben, zum Beispiel eine aus dem Jahre 1925 und dann eine beispielsweise aus dem Jahre 1955, und ich vergleiche sie und da wird dann der Weltkrieg, der Erste Weltkrieg beschrieben, 1925 war es ja nur einer bis dahin, dann stellen wir plötzlich fest, dass selbst zwischen diesen beiden Ausgaben unterschiedliche Bewertungen, Anpassungen und auch Manipulationen stattgefunden haben. Aber bei diesen Büchern kann man an die alte Ausgabe rankommen, wenn man sie dann eben halt in der alten Ausgabe hat. Und das ist der ganz große Unterschied. Wir können natürlich in den Computern nach Belieben die Dinger rauslöschen und verändern. Und keiner weiß mehr, wie beispielsweise der Häuptling hieß, der von Pippi Langstrumpf auf Takatuka lebte.
0: Du meinst den Vater?
1: Der Vater.
0: Sage ich jetzt aber nichts mehr dazu, weil sowas soll natürlich mit rausgelöscht werden. Und wir haben es gerade gesagt, also hier geht es jetzt erstmal um Bücher ab 1970 bis heute, das sind also 26 Jahre. Das dürfte der erste Schritt sein. Man wird weiter zurückgehen und dann wirklich alle Non-Fiction-Titel aufkaufen. Mich würde mal interessieren, wie es in anderen Ländern ist. Das wäre interessant, nochmal zu erfahren. Und also dieses Non-Fiction ist ein riesenbreites Gebiet, eigentlich alles außer Romane und so weiter. Also auch alte Kochrezepte, Diäten, Technik, Zukunft, Kunst, Kultur, Bildung, Pädagogik, also Lernen, Erziehung, Schule, Hochschulwesen und solche Dinge, wird auch für eins der nächsten Themen ganz interessant sein. Und vieles weitere.
1: Ja, und ich denke mal, deine Bücher sind natürlich auch davon betroffen, meine auch, aber vor allem auch deine, was Sachen Eltern und Familie zum Beispiel, Erziehung, Schwangerschaft, Partnerschaft, eins deiner wichtigsten Themen, wo du vieles geschrieben hast, die Sprache, Kommunikation, Recht und Steuern beispielsweise auch. Vielleicht auch interessant, wenn ich jetzt an unser Buch denke, Tabubruch, lasst uns einfach mal über den Tod sprechen, welches gerade übrigens ganz neu aufgelegt wurde im Kopf Verlag. Das ist zum Beispiel eine ganz wichtige Anleitung, wie man mit Menschen umgeht, die zum Beispiel sterben. Dass man überhaupt die Angst davor verliert und damit locker umgeht und auch gar keine destruktive Grundhaltung mehr hat, sondern das als Normalität erkennt, vor allem auch im Hinblick darauf, dass es ja weitergeht. Das sind ganz wichtige Faktoren. Das soll alles weg.
0: Ja, und welche Bücher nicht aufgekauft werden von der KI, kann man sich ja auch mal Gedanken dazu machen. Das ist Science Fiction, Fantasy, Thriller, Krimis, Psychothriller und so weiter. Nee, daran ist die KI nicht interessiert. Und dieses Unternehmen in Nordamerika, Zoom Books, ist dann mit diesen Vorwürfen konfrontiert worden, dass sie vorhaben, altes Wissen auszumerzen. Dagegen haben sie sich verwehrt und auf ein reguläres Recycling- und Handelsmodell verwiesen. Aber was doch sehr auffällig ist, ist die Systematik der Käufe. Und das hat unter den Händlern massive Zweifel geschürt. Und es gibt eben auch schon Fotos, die kursieren. Auf Lagerfotos sieht man dann die Bücher lieblos in große Kisten geworfen. Das macht natürlich kein Händler, der behandelt seine Bücher, seine Ware nicht so. Und für den EU-Markt wurde von den KI-Unternehmen inzwischen an der tschechisch-deutschen Grenze ein Zwischenlager hochgezogen. Und der Händler, von dem diese Informationen hier stammen, der schätzt das mutmaßliche Volumen auf 700.000 Titel allein in Deutschland und 3 Millionen weltweit.
1: Ja, wir sehen, nichts läuft im Prinzip einfach so ab, sondern da gibt es irgendwo einen Grund. Sonst kauft keiner Titel, um sie anschließend zu vernichten. Ein ganz wesentlicher Punkt ist ein juristisches Schlupfloch, was mit dem Patentrecht zusammenhängt, also das immaterielle Güterrecht. Und das wären zum Beispiel Patente auf Texte. In Englisch heißt das Intellectual Property Law. Und das ist ein ganz wichtiger Punkt. Deshalb stehen auch die US-Amerikaner dahinter. Hinter dem Phänomen könnte nämlich dieses umstrittene Konstrukt aus dem US-amerikanischen Urheberrecht stecken. Das ist nämlich genau dieses Recht. Wer digitale Texte im Netz kopiert, der riskiert nämlich Schadensersatzklagen. Kaufen die KI-Unternehmen die Bücher hingegen physisch alle weg und vernichten sie nach dem Einlesen, dann gilt dies in der Branche als Versuch, sich auf sogenannte Fair-Use-Prinzip zu berufen. Also das ist dieses Schlupfloch, was man hier letztendlich in Gang setzen will.
0: Aber wie ist denn das, wenn die jetzt, die KI-Firmen, dieses Wissen aufsaugen und dann für den Rest der Welt vernichten, dass sie praktisch in ihren großen Rechnern diese Informationen gespeichert haben und du willst das dann abrufen und sagen wir mal, irgendwann sind die KI Infoboxen wie Grok, wie Claude, wie Gemini und so weiter zahlungspflichtig, was ja durchaus sein könnte, da musst du dafür bezahlen. Und das Wissen gehört dann wahrscheinlich den KI-Firmen, oder?
1: Mit Sicherheit, weil du hast ja keine Möglichkeiten mehr, formal juristisch vorzugehen, weil es gar keine Dokumentation mehr gibt, dass es die Bücher vorher überhaupt gegeben hat. Weil die sind ja dann eben halt alle geschreddert worden. Genau das ist der Punkt.
0: Und es ist hier auch in der Washington Post darüber berichtet worden. Die hat den Vorgang über ein früheres Digitalisierungsprojekt des KI-Unternehmens Anthropic enthüllt. Das Unternehmen hatte Millionen von Büchern erworben. Also siehst du, ich habe vorhin gefragt nach anderen Ländern. Also das dürfte sich ja dann auch um USA handeln. Millionen Bücher erworben, die Seiten gescannt, den Inhalt auch in die Sprachmodelle eingespeist. Und da heißt es hier, die Annahme ist, sie müssen die Bücher physisch besitzen und nach dem Lesen vernichten, um zu argumentieren, dass keine widerrechtliche Kopie im Umlauf bleibt und es als, was du schon gesagt hast, Fair Use durchgeht. Andreas, warum sind die gedruckten Bücher auch so begehrt?
1: Naja, die bisher frei zugänglichen Texte im Netz, die sind ja für das Training moderner Sprachmodelle weitgehend ausgeschöpft. Und KI-Unternehmen suchen deshalb gezielt nach alten Fachbüchern aus zum Beispiel Regionalgeschichte, Sprachwissenschaften, Rechtswissenschaften, Wirtschaftswissenschaften. Also Texte mit historischen Sprachstufen und stilistischen Feinheiten, die im heutigen Internet noch fehlen. Kurzfristig freuen sich Händler natürlich, ihre unverkauften Lagerbestände loszuwerden. Langfristig aber droht da ein ziemlich düsteres Bild, weil das klassische Antiquariat funktioniert ja als zirkulierende Bibliothek, in der alte Titel immer wieder in den Handel zurückkehren. Werden vergriffene Bücher aber im großen Stil zu Altpapier vernichtet, dann konzentriert sich das analoge Erbe unwiederbringlich als exklusive Datenmasse dann in den Händen weniger Unternehmen. Ganz klassische Struktur, die hier konsequent durchgezogen wird in Richtung einer Einweltregierung. Wie ist Frau Merkel schon 2013 in einer öffentlichen Ankündigung ja auch gesagt hat.
0: Also man kann wirklich sagen, ihr Lieben, wir merken ja, wie wir uns in diesem gewaltigen Gesellschaftswandel, im Weltwandel, in der Zeitenwende befinden. Und wahrscheinlich kann man sich derzeit kaum vorstellen, was diese Meldung hier eigentlich für explosive Inhalte hat. Denn wenn unser Gesellschaftssystem so umgewandelt wird, wird es natürlich auch um Schulbücher, um Lehrwissen und so weiter gehen. Wenn das irgendwann alleine in den Händen dieser sogenannten Misanthropen nicht, sondern Menschenfreunde gelandet ist, die sich Philanthropen nennen, dann ist praktisch der Mensch abhängig von deren Gunst. Was wird ihm zugeteilt? Was darf er wissen? Und wenn wir jetzt noch, ich denke jetzt noch einen Schritt weiter, wenn wir jetzt über das Sozialkreditsystem nachdenken, dass wir also das digitale Geld bekommen, dass wir dann natürlich uns auch wohlverhalten müssen, damit wir keine Minuspunkte auf dem Score bekommen und dann vielleicht nicht mehr richtig einkaufen können und nicht mehr uns so bewegen, fliegen, fahren, wie wir das gerne möchten. dann kann es auch sein, dass uns Wissen zugeteilt wird, willkürlich. Wie viel darf der Mensch noch wissen? Das ist eine ganz neue Betrachtungsform.
1: Naja, das ist eine klare Abrichtung. Das heißt, die Menschen bekommen ein Teleobjektiv auf ihre Brille gesetzt, dürfen nicht mehr links, nicht nach rechts gucken. Die guten alten Scheuklappen sind zurück. Das ist tatsächlich der Autokratismus, die Diktatur in der Reinkultur, die wir jetzt am Horizont sehen können, worauf die Agenda angelegt ist. Auch wenn es viele nicht schnallen, viele nicht verstehen, nichtsdestotrotz möchte ich noch mal ganz klar sagen, das, was sie vorhaben, ist das dunkelste Kapitel wahrscheinlich in der Geschichte der Menschheit, was wir jetzt gerade vor uns liegen haben. In vielen, vielen Bereichen in dieser extrem komplexen Zeitqualität. Aber es wird auch dazu führen, dass eine bestimmte Gruppe von Menschen sich dagegen widersetzt, widersteht und in Eigenverantwortung einen anderen Weg geht. Und gegen diese Kraft des inneren Widerstandes, nämlich gefüttert mit der Energie der Schöpferkraft, die auf uns einwirkt, ist es ganz einfach, tatsächlich durchzustehen, auch wenn es nicht so wirkt.
0: So, und das nächste Thema gehört unmittelbar dazu. Wir bleiben bei den Rechenzentren, bei deren gigantischem Ausbau weltweit. Und während aus USA ja auch so Entspannungsmerkmale gesendet werden, Preise für Gebrauchtwagen, für Öl und so weiter, das wird jetzt alles wieder schwächer, dann kommt gleich aber der Doppelhammer. Denn der massive Ausbau der Infrastruktur für künstliche Intelligenz in den USA ist inzwischen zu einer Entwicklung geworden, die die Preise für alles Mögliche in die absolute Höhe treibt. Also Strom, Smartphones und so weiter. Diese Meldung kommt von dem US-amerikanischen Portal Zero Hedge. Die zitieren das Wall Street Journal. Und da heißt es, die Geldsummen, die in das KI-Wettrüsten fließen, sind beispiellos. Laut FactSet veranschlagen Analysten die Investitionsausgaben von 5 der sogenannten Hyperscaler, und das sind Alphabet, Amazon, Meta Platforms, Microsoft und Oracle, für dieses Jahr auf 741 Milliarden US-Dollar. Das entspricht einem Anstieg von fast 75% gegenüber dem Vorjahr. Und wenn man sich fragt, wohin fließt denn das ganze Geld und sich die Diskussion meist darauf konzentriert, was KI ja alles kann und in Zukunft leisten wird, ist der Ausbau dieser Infrastruktur selbst von einer ganz bemerkenswerten psychischen bzw. auch physischen Komponente geprägt. Das sagen Wissenschaftler an der Columbia University. Andreas, wie ist es denn? Wohin fließt denn das Geld?
1: Also erstmal merken wir, die Menschheit ist falsch abgebogen und zieht diesen Weg, wo sie falsch abgebogen sind, konsequent weiter. Das hat ja Bezos schon gesagt, als er sagte, dass die Menschen zu viel Wasser verbrauchen. Das fehlt dann der KI. Also so rum wird für ihn ein Schuh raus. Das zeigt, wie krank die Welt ist. Also KI-Rechenzentren benötigen ja spezielle und auch hochkomplexe Ausrüstung, um einen kühlen, nämlich mit Wasser, und stabilen Betrieb zu gewährleisten. Ebenso wie Strom und Glasfaserkabel, sowie Notstromaggregate für einen Rund-um-die-Uhr-Betrieb. Die laufen ja permanent auf allen Ebenen. Und dem Bericht zufolge geht es darum, dass der KI-Ausbau in den kommenden 6 Jahren Kostenhöhe von rund 8 Billionen US-Dollar verursachen könnte. Da Komponenten wie etwa Speicherbausteine auch in anderen Wirtschaftsbereichen benötigt werden, da wirken sich diese Entwicklungen inzwischen auch auf die Unterhaltungselektronik aus, beispielsweise auf iPads. Auch andere Unternehmen wie Nintendo, Microsoft und Sony haben die Preise für ihre Geräte ja auch bereits erhöht.
0: Ja, und so wird sich die Schraube immer weiter drehen. Du hast das Wasser genannt, wir reden über Strom. Wenn man da nach Deutschland schaut, kann man nur mit dem Kopf schütteln, was eben die Energie, die Stromversorgung durch die Alternativen angeht. Jetzt im Moment, wo es so heiß ist in Deutschland, tut sich natürlich übrigens nichts bei keinem Windrad.
1: Nee, das kann ja gar nichts laufen. Die Preise sind in extreme Höhen. Das heißt, die kontinuierliche sichere Versorgung mit Energie, gerade für die Industrialisierung oder für die Industrie und die Unternehmen, ist einfach nicht mehr gewährleistet. Das heißt, wir haben eine völlig kranke, unintakte Situation, aber die Dummköpfe der Ideologien sagt, egal was die Welt macht, wir ziehen es jetzt durch. Das ist die einzige Möglichkeit, um den sicheren Untergang der Welt, und da wird jetzt die Wärme herangezogen, zu verhindern. Und wie gesagt, in den 50er Jahren hatten wir bereits 56 Grad plus. Demnach müsste die Welt schon 20 Mal untergegangen sein. Es ist einfach so dumm, dass es wehtut.
0: Hurra, wir leben noch. Ja. Also noch, ne? Die Betonung liegt natürlich auf noch. Ja, ich will noch mal beim nächsten Thema jetzt, Andreas, ganz kurz mit dir zu dieser Rentenreform kommen. Haben wir ja schon mal drüber gesprochen. Der Rentenexperte Professor Raffelhüschen, der war jetzt zu Gast bei News. Mhm. Und eben genau aus diesem Anlass, da war einen Tag vorher diese Empfehlung der Rentenkommission vorgestellt worden, die ja nach dem Willen der Bundesregierung auch weitgehend so umgesetzt werden sollen. Raffelhüschen hat diese Pläne ins Nichts zerlegt und vor allem die Behauptungen des Kanzlers Merz, die Rentenbeiträge würden sinken, wollte er auf keinen Fall so stehen lassen. Er sagt, viele Vorschläge kommen viel zu spät, seien viel zu schwach dosiert, und sein Vorwurf lautet, die Reform werde die akuten Probleme der kommenden Jahre auf gar keinen Fall lösen. Wörtlich sagt er, das ist so, als ob ich als Arzt einem Patienten ein Medikament vorschreibe oder verschreibe, von dem ich weiß, dass es wirksam wird, wenn der Patient bereits tot ist. Oder was du neulich gesagt hast, ne, dass man halbtot noch nicht...
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4: 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Der Bundestag hat sich in die Sommerpause verabschiedet. Damit war die Bundesregierung 433 Tage im Amt. Davon war man seither mindestens 113 Tage im Urlaub. 56 Tage Sommerpause, 28 Tage Weihnachtspause und nochmal 28 Tage Oster- und Pfingstpause. Für die Chefin von Daimler Truck, Karin Rathström, ist die Existenz der Nutzfahrzeugindustrie in Europa in Gefahr. Wenn die CO2-Regulierung unverändert bleibt, setzt Europa die Wettbewerbsfähigkeit seiner Nutzfahrzeugindustrie aufs Spiel, sagte Rathström. Sie glaube nicht, dass die Politik die Dringlichkeit verstanden habe. Ihre Kunden führten ihre Geschäfte mit sehr geringen Gewinnspannen. In den meisten Fällen mache für die Kunden noch immer der Diesel Sinn. Wir fordern deshalb eine Überprüfung der CO2-Regulierung, sagte Rathström. Volkswagen-Konzernchef Oliver Blume hat erstmals eine konkrete Größenordnung für den weiteren Stellenabbau genannt. Aus den geplanten Einsparungen bei den Gemeinkosten von 11 Milliarden Euro ergibt sich nach seiner Darstellung ein theoretischer Abbau von rund 50.000 Stellen. Bereits laufende Programme sehen bis zum Jahr 2030 ohnehin einen Abbau von rund 50.000 Stellen vor. Zusammen könnten also bis zu 100.000 Stellen betroffen sein, wobei die genaue Zahl noch von Einsparungen bei Arbeitskosten und der Verteilung auf Marken und Regionen abhängt. Besonders im Fokus stehen die kostenintensiven deutschen Standorte. Blume räumt ein, dass für die Werke Emden, Hannover, Zwickau und Neckarsulm derzeit keine wettbewerbsfähige Auslastung sichergestellt sei. 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

0: halbtot noch eine Schönheitsoperation vornimmt. Und er sagt wörtlich, ich kann sagen, die Beiträge werden mit Sicherheit steigen. Also da gibt es überhaupt keinen Zweifel. Und er wurde dann noch deutlicher und sagt, die Beiträge, was Herr Merz ja verneint hatte, werden hundertprozentig steigen.
1: Ja, natürlich. Das ist ganz logisch. Und wenn der Merz sagt, dass die Beiträge sinken können, funktioniert das natürlich nicht. Raphael Hüschen stellt ganz klar, ich kann sagen, dass die Beiträge mit Sicherheit steigen werden. Also da gibt es überhaupt keine Zweifel. Der Grund oder als Grund, dann nannte er die Stabilisierung des Rentenniveaus bei gleichzeitig zu geringen Reformschritten. Vielleicht eines mal. Wenn wir uns mit diesem Thema auseinandersetzen wollen, sollten wir vielleicht eines im Vorfeld außen vor nehmen, das Geld. Weder Beitragssätze, noch die Höhen der Renten, noch das Rentenniveau, noch die Arbeitszeiten, sondern die Grundstruktur erst einmal verstehen. Es gibt drei Gruppen von Menschen. Alle brauchen ein Einkommen, denn ohne Einkommen kann man ja nicht leben. Da gibt es welche, die im aktiven Leben sind, irgendwo in dieser Arbeitszeit zwischen 20 und 45, die so viel Geld verdienen müssen, damit sie die Kinder zum Beispiel, die noch kein Einkommen haben, finanzieren und die Renten, die kein Einkommen mehr haben, auch finanzieren. So ist das System aufgebaut. Wenn wir uns das ganze Geld mal wegdenken und gehen nur davon aus, dass die Bedürfnisse befriedigt werden müssen, dass die alten Menschen ohne Arbeit zu Nahrungsmitteln kommen. Das ist die Rente. Oder Kinder ohne Arbeit zu ihren Nahrungsmitteln kommen oder zu Kultur und so weiter und so fort. Dann wird ein Schuh raus. Wenn wir das erst einmal verstanden haben, können wir das Ganze versuchen, in das Geldsystem zu gießen. Und wenn wir dann auf das verzinste Geldsystem kommen, wie wir es im Plan B der Wissensmanufaktur beschrieben haben, werden wir feststellen, es muss komplett anders angelegt werden, ob Anlage- oder Umlageverfahren. Es geht um Bedürfnisbefriedigung von Menschen. Und das lässt sich auf dieser Ebene erst einmal in Gang setzen und dann kann man eine völlig neue Struktur anbieten. Und ich biete nochmal an, lest den Plan B der Wissensmanufaktur, dann wird zumindest das Problem erst einmal verstanden. Gibt es in vielen Sprachen, kann man runterladen, kostenlos.
0: Ja, und der hat auch eine große Berechtigung aus meiner Sicht. Und das sind natürlich auch Themen, unter anderem, die ihr in eurem Finanzwebinar am Rande streifen werdet. 9. Juli, ihr Lieben, die Anmeldungen laufen. Ich habe das, glaube ich, seit gestern zum ersten Mal eingestellt. Das geht diesmal besonders rasant. Ich weiß auch nicht, warum.
1: Ja, gut, die Leute wissen natürlich, dass es jetzt eng wird. Und wir geraten jetzt in einen Umbruch. Dieser Umbruch ist kein Ende, sondern ein Umbruch, wie es das schon sagt. Jetzt geht es darum, kann ich die ganzen alten Wissenssysteme, Diversifikation, Critical Line Algorithmen, Professor Markowitsche Theorien, Riesenpamphlets von irgendwelchen mathematischen Strukturen, kann ich die heute überhaupt noch anwenden? Oder muss ich jetzt mit dem gesunden Menschenverstand mein Pulver trocken halten und irgendwie durch die Krise zu kommen? Und das Ganze natürlich auch vernünftig durchdacht und vor allem so, dass jeder es selbst versteht, der seine Entscheidung trifft. Das ist mein Anspruch. Das versuche ich in meinen Webinaren darzustellen, dass man ohne Vorkenntnisse sein Vermögen durch die Krise durchschwingen lässt, vernünftig und auch mit kritischen Fragen. Und da können viele Leute mich dann auch fragen, von denen die anderen natürlich auch immer wieder mithören können und für sich dann selber auch die Dinge ableiten können. Das ist eigentlich das, was wir machen wollen.
0: Genau. So, jetzt war ich gerade hier ganz woanders unterwegs. Ich muss dann noch mal schauen. Also jedenfalls dieses Thema Rente, was Herr Merz mit treuem Augenaufschlag seinen Bürgern verkaufen will, funktioniert so nicht. Jedenfalls, wenn wir Herrn Raphael Hüschen folgen wollen. Nächstes Thema. Die gute Karin Prien. Ihres Zeichens Familienministerin. Die hat etwas vom Stapel gelassen, was aufhorchen lässt. Nämlich, die hat gesagt, Lehrkräfte an den Schulen dürfen nicht neutral sein. Und deswegen soll es da Veränderungen geben. Und da werden sich die linken Ideologen freuen. Kommt ja immer darauf an, wie man dieses Neutralitätsgebot für Lehrkräfte auslegt. Also die Linksgrünen machen es gern sportlich. Dann gibt es jetzt eine aktuelle Studie der Stuttgarter Robert-Bosch-Stiftung und demnach könnte es noch weiter aufgeweicht werden. Das Ganze heißt das Schulbarometer 2026. Allein wenn ich das lese und weiß, das kommt

0: vom Robert Posch, von der Stiftung, dann sind alle Alarmglocken angeschaltet. Man beschäftigt sich da mit diesem Neutralitätsgebot. Die Rede ist sinngemäß von Lehrern, die Angst hätten, ihre Meinung zu äußern. Kann man natürlich so rum und so rum verstehen. Und damit schlägt die Robert-Bosch-Stiftung in dieselbe Kerbe wie Bundesbildungsministerin. Die ist ja gar nicht Familienministerin. Wie heißt denn die Familienministerin? Habe ich jetzt, also ich sehe noch irgendwie alle gleich aus. Also Bildungsministerin Karin Prien. Sie sagt, oder gehört die Bildung zur Familie? Ich muss gleich mal gucken. Sie sagt auf jeden Fall, 11,5 Millionen Schüler sehen sich zum Ende des Lehrjahres nicht nur mit sanierungsbedürftigen Gebäuden und kaputten Toiletten konfrontiert, hat sie recht, sondern auch mit zunehmender Indoktrination. Hat sie erst recht. Und die ist ja durchaus gewollt, sagt dieser Schulbarometer. Für den Bericht wurden im November und Dezember letzten Jahres insgesamt 1547 Lehrkräfte an allgemein- und berufsbildenden Schulen befragt, in Zusammenarbeit mit den Universitäten Heidelberg, Potsdam und der Humboldt-Uni in Berlin. Die Studiengrafiken zeigen eine bunte Gesellschaft, Mädchen mit Kopftüchern, Menschen im Rollstuhl, viele Hautfarben. Andreas, in dieser Studie geht es um allgemeines Sozialverhalten, um mangelnde Motivation, um psychische Probleme. Ich hätte da schon ein paar Erklärungen, aber man sieht das hier offenbar anders. Zwischen diesen Erhebungen geht der eigentliche Skandal des Berichts fast unter.
1: Ja, wir sind jetzt hier in einer Phase, die sich aus der Zeit ergibt. Die heutige Lehrerkaste, die irgendwo schon mit 24, 25 Jahren als Lehrer bis zum 50. Lebensjahr dann als Lehrer fungieren und auch die davor, gerade die Jüngeren, sind bereits schon Opfer ihrer intellektuellen Eindampfung, ihrer Abrichtung. Und aus diesem Grunde sagen sie natürlich auch nicht nur, dass es um Sozialverhalten geht, sondern sie sagen natürlich auch, was sozial ist. Sie sagen auch, was Moral ist. Und das sind letztendlich natürlich die Abrichtungen. Und rund die Hälfte der Lehrkräfte glaubt, ihre Schule tue nicht genug für Demokratiebildung. Ich habe mich mit vielen Lehrern unterhalten. Ich möchte mal sagen, alle, mit denen ich bisher gesprochen habe, wusste nicht einer, was überhaupt Demokratie ist. Das ist übrigens ähnlich in der Quote wie bei den Politikern. Was ist das überhaupt? Und mehr als ein Viertel der Befragten stimmte der Aussage zu, Lehrkräfte dürften ihre eigene Meinung zu politischen Fragen grundsätzlich nicht äußern. 23% meinten zudem, sie müssten die Meinungen der Schüler gleichermaßen als richtig anerkennen, um neutral zu bleiben. Lehrkräfte bewerten Demokratiebildung laut der Studie als zentrale Aufgabe in der Schule. Die Studienautoren sprechen sich sogar explizit von der Fehleinschätzung. Lehrkräfte dürften ihre eigenen Meinungen zu politischen Fragen grundsätzlich nicht äußern. Nein, wer nicht links ist, ist undemokratisch. Das heißt, hier findet eine vorab gerichtete mittelalterliche Gruppierung von Lehrern in den 20ern, in den 30ern zu den noch nicht komplett abgerichteten Kindern. Und jetzt wird die ganze Situation nochmal verschärft. Und die nächste Phase, wenn diese jetzigen Kinder in die Lehrämter gehen beispielsweise, dann haben wir ein zombifiziertes Schulsystem. Haben wir heute eigentlich schon. Weil nämlich Moral nicht frei definierbar ist, wie man das sieht, und Moral und zum Beispiel Rassismus und all diese Dinge natürlich dann eindeutig belegt sind durch bestimmte linke Ideologien.
0: Also ihr Lieben, jetzt habe ich da mal ganz kurz nachgeschaut, wer ist Bildungsministerin und wer ist Familienministerin. Es ist beides Karin Prien, die Ressorts gehören zusammen, nämlich Familie, warte mal, ich habe es hier, Bildung, Familie, Senioren, Frauen und Jugend. Jetzt hatte ich mich gerade gefragt, Mensch, wie kann mir das denn passieren, dass mir das passiert, dass ich nicht dies zuordnen kann, weil diese aktuelle Zusammenlegung nämlich neu ist. Erst letztes Jahr wurde der Bildungsbereich aus dem früheren Forschungsministerium herausgelöst und dem Familienministerium zugeschlagen. Seitdem ist das alles unter einem Dach. Was könnte denn dahinter stecken?
1: Also Bildung ist ja schon so ein Begriff, wenn wir uns eine Knospe angucken, die sich bildet zu einer wunderschönen Blüte. Das ist ja das, was wir mit Bildung bringen. Ausbildung bedeutet, es ist aus mit dieser Bildung. Und das ist genau das. Man will die Kinder im Knospenstadion quasi mehr oder weniger eindampfen, dort erhalten und dann abrichten, sodass sie niemals in die eigene Gedankenwelt, in die eigene Kreativität, in die eigene Anbindung kommen können, wo ihr Geist schwingt durch bestimmte Empfindungen, die sie berühren, woraus sie dann eigene Entwicklungen neu ableiten. Und das ist ja die Grundlage, wodurch zum Beispiel ein Land der Dichter und Denker erst entstehen konnte. Gucken wir uns an, im Mittelalter beispielsweise in den Zeiten der Agrarier, wo also quasi alles nur von der Landwirtschaft lebte. Es gab noch keine industrielle Revolution, keine Entwicklung, wie auch immer. Es geht nicht um, ob das gut oder schlecht ist. Es geht um diesen natürlichen Vorgang. Der soll hier abgebrochen werden. Und es gibt hier offenbar Menschen auf dieser Erde, die sich nennen, ihre NGOs haben, die letztendlich die gesamten Regierungen komplett im Würgegriff haben. Und diese Menschen versuchen jetzt zu sagen, wir alleine wissen, was Moral und Ethik ist. Wir werden die Menschheit abrichten und dann entsprechend dorthin bringen, wo wir sie hinhaben.
0: Ich versuche es nochmal mit meiner Frage. Warum glaubst du, hat man das Bildungsressort dem Familienministerium zugeordnet? Okay. Bildungsressort heißt ja Schule, auch Kita und so weiter. Also diese sogenannte frühkindliche Bildung. Wieso gehört das jetzt zum Familienministerium?
1: Ja, aus meiner Sicht natürlich daher, dass man die Familie kastrieren will, noch weiter als es vorher der Fall war. Denn die Familie ist das Fundament und die Grundlage für jeden Menschen, sich frei entwickeln zu können. Das ist die Grundlage. Das schreibt die Natur. Die schreiben die Naturgesetze so vor. Natürlich gibt es kaputte Familien, die das nicht bringen. Aber das sind meistens auch schon letztendlich die Ergebnisse der verfehlten Bildungspolitik, die wir hatten. Bildung bedeutet abrichten in diesem Fall heute. Und die Familie ist das größte Hindernis, weil Eltern wollen, dass es ihren Kindern gut geht, weil sie nämlich ihre Kinder lieben. Und wenn sie ihre Kinder lieben und die Mutter-Kind-Bindung, die Vater-Kind-Bindung groß ist, dann können die Kinder vorbereitet werden aufs Leben. Das passt aber eben halt nicht in Richtung einer idealisierten, abgerichteten, effizienten, profitorientierten Gesellschaft, sondern das passt eben halt nur zu einer freien Menschheitswerdung, die eigenverantwortlich entscheiden sich.
0: Vielen Dank. Also Karin Prien, die CDU-Bildungs- und Familien- und Frauenministerin, die hat gesagt, Lehrkräfte sind als Vertreter des Verfassungsstaates nie neutral. Sie dürfen es auch nicht sein. Das ist natürlich schon mal eine heftige Aussage, Andreas. Ein ziemlicher Wendepunkt, wenn wir jetzt auch sehen, wie in die Schulen die Bundeswehr kommt oder die Queer-Beauftragten oder die Klimabeauftragten, die selbsternannten, die da ihre Meinung kundtun und die Lehrer mehr oder weniger dem auch zustimmen müssen. Das heißt ja, es führt jetzt eigentlich zu einer Politisierung der Schule, die im Beutelsbacher Konsens, der hier eine ganz wichtige Rolle spielt, nicht enthalten ist. Was ist der Beutelsbacher Konsens?
1: Ja, das haben wir vor nicht allzu langer Zeit sogar im Podcast schon mal durchgenommen, gerade für Universitäten. Dieser Beutelsbacher Konsens, der wurde 1976 entwickelt, als klare Antwort auf die Politisierungsversuche der 1970er Jahre. Wir dürfen nicht vergessen, man hatte aus der Geschichte natürlich des Dritten Reiches eine Menge gelernt, dass sich das nicht wiederholen darf. Und aus diesem Grunde gibt es diese sogenannten drei Kernprinzipien des Beutelbacher Konsens und die sind bis heute essentiell und vorgeschrieben. Heißt, es gibt ein sogenanntes Überwältigungsverbot. Keine Indoktrinierung oder Manipulation von Schülern. Ganz klare Aussage und findet genau genommen jeden Tag statt durch zum Beispiel Klimaerwärmung und so weiter und so fort. Das ist eine Indoktrinierung. Dann eben halt ein Kontroversitätsgebot. Das heißt also, kontroverse Themen müssen aus unterschiedlichen Perspektiven beleuchtet werden. Bedeutet, wir haben eine Schulklasse, wo es zum Beispiel Linke gibt und es gibt zum Beispiel AfD und alle werden mit Respekt miteinander reden und dürfen sich austauschen und diskutieren. Schülerorientierung. Schüler sollen befähigt werden, sich die eigene Meinung zu bilden. Das ist Vorschrift für das Bildungssystem in Deutschland seit 1976 und wird mit Füßen getreten.
0: Ja, dieser Konsens schützt die Schule als Ort sachlicher Bildung eben genau vor parteipolitischer oder ideologischer Einflussnahme. Und dieser Beutelsbacher Konsens, der schützt natürlich auch oder er garantiert, dass die Lehrer nicht eben als politische Aktivisten auftreten, sondern als Vermittler von Wissen und Denkfähigkeit. Wir hatten neulich eine Audiodatei zugespielt bekommen von jemandem, wo ein Schüler heimlich Audioaufnahmen des wütend werdenden Lehrers aufgezeichnet hat. Wir konnten das nicht veröffentlichen, weil wir den Schüler einfach schützen mussten. Das fliegt ja sofort auf, wer dahinter steckt. Dieser Lehrer ist in einer unverantwortlichen Weise hysterisch und cholerisch auf einen Schüler losgegangen, der eine etwas AfD-günstigere Antwort gegeben hatte und hat den in einer Form zusammengestaucht. Also da muss ich wirklich sagen, solche Leute gehören auf den Stuhl und müssen also wirklich im Kopf untersucht werden oder im Herzen auch. Völlig krank. Und das ist natürlich genau das, was nicht passieren darf. Ich verstehe auch übrigens nicht, dass ein Lehrerkollegium, denn sowas spricht sich immer herum bis ins Kollegium, dass die nicht tätig werden. Ja, und Frau Prien und auch Teile der Bildungspolitik, und da gibt es Unterstützung von den Gewerkschaften, von der Robert-Bosch-Stiftung und so weiter, die interpretieren diesen Konsens, diesen Beutelsbacher Konsens, jetzt einfach um. Die sagen, nö, gibt keine Neutralität gegenüber den Werten des Grundgesetzes und die Lehrkräfte müssten Haltung zeigen. Und es wird auch gleich erklärt, wogegen und wofür. Ja. Sie müssen Haltung zeigen gegen Rechtsextremismus, gegen Rassismus, gegen Antisemitismus und so weiter. Ja, das klingt ja natürlich mainstreamgerecht plausibel, wird aber natürlich in der Praxis zum Einfallstor für einseitige politische Erziehung. Und die Kritiker, es gibt eine Menge von den Kritikern dagegen, die sagen, hier bezieht man jetzt ganz klar Positionen gegen rechts. Und bei anderen kontroversen Themen wie Masseneinwanderung, Genderideologie, Klimapolitik, Islamismus und so weiter, wird ja oft nur eine progressive Perspektive als verfassungskonform dargestellt. Da muss man einer Meinung sein. Und dieses, was du gerade gesagt hast, dieses Überwältigungsverbot, dass die Kinder also nicht beeinflusst oder ihnen was übergestülpt wird, wird damit aufgeweicht, sobald es aus der Sicht der Regierung um ihre guten Ziele, zum Beispiel wie Diversität oder den Klimaschutz geht.
1: Naja, das große Problem liegt darin, dass diese Lehrkräfte auf sich vereinbaren, dass sie die Deutungshoheit haben. Was ist Extremismus? Die gehen ja gleich auf Rechtsextremismus. Extremismus ist in jeder Form gefährlich. Was ist Rassismus? Was ist Antisemitismus? Und wenn wir dann sehen, dass genau dieselben Leute beispielsweise dulden oder ignorieren, dass zum Beispiel antisemitische Demonstrationen in Berlin laufen von Neuzugewanderten, dann ist das kein Antisemitismus. Wenn beispielsweise dieselben Leute sagen, dass Asylanten, die ja einen temporären Aufenthalt haben sollen, integriert werden müssen, dann würde das nie als Rassismus gesehen werden, denn eine Integration von anderen Kulturen ist ja auch eine rassistische Maßnahme. Ja, weil die sollen ja irgendwann auch ihre Kultur behalten und wieder zurück dürfen. Also das wäre ja eine andere Aussage. Das wird nicht zugelassen. Und das Deutsche Schulbarometer 2026 der Robert-Bosch-Stiftung zeigt natürlich auch die Folgen. Viele Lehrer fühlen sich komplett verunsichert. Nicht, weil sie Extremismus dulden wollen, sondern weil sie Angst haben, bei Abweichungen von Mainstream als problematisch zu gelten. Ich habe gerade ein Gespräch gehabt mit einer Mutter, mit einer Tochter. Da gab es dann eine Schulreise zu einer Holocaust-Gedenkstätte in der Nähe von München, in Dachau. Und da musste die Mutter anschließend bei der Lehrerin auftauchen, weil die Tochter aus der Sicht der Lehrerin nicht maximal ergriffen wirkte auf sie. Andere Schüler hatten geweint, sie hatte nicht geweint. Das fand die Lehrerin als auffällig. Nun ist es so, dass man Schockmomente, gerade wenn man solche Holocaust-Denkmäler erleben muss, vielleicht auch unterschiedlich verarbeitet werden. Aber allein die Tatsache, dass sie dafür auftauchen musste bei der Lehrerin, zeigt, wie krank wir eigentlich geworden sind.
0: Ja, also das heißt einfach auch, dass Eltern natürlich das Vertrauen verlieren in die Bildungseinrichtungen, dass man sich natürlich auch dann als Vater oder Mutter fragt, oder und Vater und Mutter, kann ich mein Kind da überhaupt noch hinschicken? Was passiert da eigentlich? Und vor allem die kritischen Stimmen, gerade wenn es auch um demokratisch konservative Stimmen geht, die werden ja, das sehen wir ja im allgemeinen öffentlichen Raum, ganz schnell als extrem eingeordnet. Nazi, rechts und so weiter. Oder wenn wir uns ansehen, was die AfD-Mitglieder derzeit erleben und auch die AfD-Wähler, wenn sie sich öffentlich enttarnen. Die AfD-nahen Meldeportale zum Beispiel sind problematisch, aber diese einseitige Moralisierung durch Politik und Gewerkschaften, ja, das ist gefährlich. Und Andreas, die Demokratie wird dadurch nicht gestärkt.
1: Ja, ja, genau. Aber die Frage, wie gesagt, was ist Demokratie, wird nicht gestellt, sondern die Deutungshoheit, was Demokratie ist, das wird im Prinzip der jetzigen autokratischen Truppe aus Berlin zugeordnet und die allein entscheiden, was ist Moral, was ist Ethik, was ist Demokratie. Es heißt ja unsere Demokratie. Also wenn ich an Frau Büchs denke, die in der Ethikkommission ganz oben gesessen hat und sich also mit dem Begriff der Ethik geschmückt hat und bei dem, was dann rausgekommen ist, bei dem, was sie geliefert hat, das war aus meiner Sicht weit unterm Durchschnitt des deutschen Bürgers im Rahmen seiner ethischen Verhaltensweisen.
0: Ja, die Themen, ihr Lieben, ihr merkt, sind brisant und wir bleiben bei sehr brisanten Themen. Das nächste ist in diesen völlig verworrenen Zeiten von Kriegstreiberei und Säbelrasseln und natürlich auch der innenpolitischen Entwicklungen in Europa, ganz speziell in Deutschland, durch die illegale Migrationspolitik. Es bleibt einfach explosiv. Wir haben neulich gesprochen über das Werk eines jungen Historikers aus Deutschland. Der heißt David Motadell und ist Professor für internationale Geschichte an der London School of Economics and Political. Der hat 2014 ein Buch veröffentlicht mit dem Titel Islam and Nazi Germany's War. Also der islamische und der Deutsche Nazi-Krieg. Und darin behandelt er das brisante Thema der Kooperation zwischen dem NS-Regime einst und den Muslimen. Der Autor hat einen Preis gewonnen, den Frenkel-Preis, für dieses aufklärerische Werk. Und du hast dich mit diesem Buch beschäftigt, Andreas. Und kannst uns da bestimmt deine Gedanken mitteilen.
1: Na, er hat mehrere Preise gewonnen, weil er sich natürlich an dieses extrem heikle Thema rangewagt hat. Es geht nämlich um Hitlers Faszination für den Islam und seine pragmatische Allianz mit Muslimen. Und was ich so beeindruckend finde, ist, dass man dieses Wissen auch für die heutige Zeit zu einem Abgleich oder einer Analyse verwenden kann. Nicht um es direkt zu vergleichen, aber einen Abgleich. Denn die Komplexität der Zeitqualität jeweils ist ja hochkomplex und unfassbar genau genommen für viele. Hitler verabscheute das Christentum als schwache, verweichlichte Religion. Dem Islam hingegen brachte er unglaublich viel Bewunderung entgegen. Er lobte den Islam als starke, aggressive Kriegerreligion, die Soldaten motiviere und den Himmel für Gefallene verspreche. Das hat ihm wahrscheinlich gefallen. In privaten Äußerungen sagte er zum Beispiel sinngemäß, der Mohammedanismus, so hat er das genannt, der könnte mich noch für den Himmel begeistern. Das war wohl eine wörtliche Aussage. von Hitler, das hat Mutterdell so beschrieben, der Autor dieses Buches. Auch Heinrich Himmler, das war ja einer der SS-Fürsten, der äußerte sich förderlich zu diesem Thema. In einem Interview sprach der Autor Mutterdell über einen Vorgang im Dritten Reich, nämlich in dem der Himmler bei einem Empfang bosnischer muslimischer Offiziere im Jahr 1944 betonte, dass Himmler die gemeinsamen Ziele mit den Islam nannte und eine praktische und sympathische Religion für Soldaten damit verbunden hatte.
0: Also ehrlich gesagt, ich bin ziemlich schockiert zu diesem Thema eingestellt, denn es erinnert mich ja einiges an die heutige Zeit. Und das, worüber wir hier sprechen, was auch nachgewiesen ist, ist ja gar nicht im öffentlichen Bewusstsein. Also wenn man mal jemanden fragt, dann wird jeder sagen, na, der hatte was gegen den Islam, der hatte was gegen die Mohammedaner.
1: Hatte er auch, aber eben halt, wo man sie sich nutzbar machen konnte, war es dann okay. Das muss man auch ganz vorsichtig betrachten.
0: Ja, vor dem Krieg hatten Hitler und auch andere Nazis, nicht-europäische Völker wie Araber, Inder und so weiter, aber oft verächtlich angesehen. Und während des Krieges hat sich das Regime dann plötzlich gewandelt. Da gab es einen erstaunlichen Pragmatismus. Türken, Iraner und Araber, sofern nicht jüdisch, wurden von rassistischen Diskriminierungen ausgenommen, nachdem deren Regierungen interveniert hatten. Der Rassenwahn wurde dort hinten angestellt, wo es nützlich war.
1: Also wir bewegen uns jetzt gerade in diesem Thema auf ganz dünnem Eis, ganz vorsichtig. Ich versuche ja immer wieder in meinen eigenen Forschungen die Muster zu knacken, nachdem die Entwicklungen laufen. Denn die Muster, die wir Menschen haben, sind ja nach wie vor vorhanden. Ich hatte mich zum Beispiel immer gefragt, wie die Bürger Deutschland so in das Nazi-Regime sich haben hineinziehen lassen. Nach meinen Erfahrungen der Schlangen von ausgewachsenen Menschen, zum Beispiel an Impfzentren während der Corona-Politik, die sich kritiklos spritzen lassen haben, da waren diese Fragen zum Beispiel zur dunkelsten Phase der deutschen Geschichte wesentlich klarer analysierbar, nachdem ich gesehen habe, wie man Menschen im Prinzip reinbekommt, nämlich Muster der Angst. Ob ethnische Feinde oder Viren, ganz egal, das selbstständige Denken hört bei einer entsprechenden Angst bei vielen Untertanen einfach aus.
0: Wir kommen mal zurück zu dem ehemaligen Reichskanzler und den Kooperationen mit den Muslimen. Also ab 1941, 42 etwa, als deutsche Truppen in muslimisch geprägte Gebiete wie dem Balkan, Nordafrika, der Krim, dem Kaukasus vorgedrungen waren und die militärische Lage sich verschlechterte, begann Berlin systematisch, Muslime als Verbündete zu werben. Mit dem Ziel, gegen die gemeinsamen Feinde, das waren ja damals die Briten, die Sowjets, die USA und die Juden, gegen die also zu mobilisieren und eigenes, in Anführung deutsches Blut zu sparen. Puh, die Nazis präsentierten sich als Schutzherren der Muslime. Die haben Moscheen aufgebaut, die haben Koranschulen wieder, also die hatte Stalin zerstört, wieder aufgebaut. Sie haben Propagandamaterialien wie die Propagandaschrift der Islam herausgegeben und politisierten den Koran und das Dschihad-Konzept. Andreas, wenn ich heute an verschiedene Politiker denke, die auch sagen, der Islam gehört zu Deutschland, und wenn ich auch sehe, wie sich das Gesellschaftsbild in Deutschland verändert, ohne dass die Politik etwas dagegen tun will, sondern im Gegenteil Diskriminierungs- und Rassismusgesetze entwirft, damit keiner mehr die Stimme erhebt. Was schießt dir dabei durch den Kopf?
1: Also das NS-Regime hat ja Zehntausende muslimische Freiwillige rekrutiert damals und Hilfskräfte. Zu Spitzenzeiten, da waren ca. 250.000 Muslime in der Wehrmacht beschäftigt und in der Waffen-SS. Auch Bosnier, Albaner, Krimtataren, Kaukasus und Zentralasien-Muslime. Und diese kämpften für das Dritte Reich an allen Fronten damals. Stalingrad, Warschau, Verteidigung Berlins zum Beispiel. Und die religiösen Zugeständnisse, die waren schon vom Dritten Reich her von der Führung umfassend. Gebete, Schächten, das 1933 übrigens zunächst verboten war, wurde dann plötzlich ab 1941 für Muslime erlaubt. Und andere Rituale wurden dann eben halt ebenfalls gestattet.
0: Ja, wenn du diese Begebenheiten hier ansprichst, die ja auf den bekannten Historiker Mutadell, den wir gerade genannt haben, zurückgehen. Der hat auch Interviews gegeben. Hier liegt eins vor aus 2018. Da stellt sich die Frage, warum du diese Zusammenhänge hier so hervorhebst. Denn es gab offenbar konkrete Kooperationen der Nazis, zum Beispiel mit dem Großmufti von Jerusalem, Mohammed Amin al-Husseini hieß der, oder Feldpostbriefe einiger Krim-Tataren zeigten Dankbarkeit und Hoffnung. Da hieß es wörtlich, Allah und Adolf Effendi sei Dank. Und viele haben die Deutschen zunächst als Befreier gesehen von der sowjetischen Unterdrückung.
1: Ja, das ist ganz heikel. Aber das ist letztendlich auf die Forschungsergebnisse von Mutadell zurückzuführen. Wir sollten natürlich uns deutlich klar machen, dass die Kooperation pragmatisch und begrenzt war. Also ausnutzend auch. Aber sie fand statt. Es war eben auch eine damalige Zeit der verwirrenden Komplexität. Die Zeitqualität war auch damals schon sehr komplex. Das erinnert so ein bisschen an die heutige Zeit.
0: Ja, also ich merke, dass dieses Thema wirklich sehr bewegend ist. Und ich frage dich, wie du das jetzt hier gemeint hast.
1: Ich antworte hier ganz offen auf der Basis jetzt meiner eher Empfindungen, möchte ich sagen. Also nicht auf der Grundlage von aktuellen Daten, die natürlich sehr kontrovers sind. Aber mir fällt auf, dass zum Beispiel im Jahre 2014 der Krieg mit der Ukraine ja entbrannte, als durch westliche, vor allem US-amerikanischen Einfluss, die völkerrechtswidrige Revolution in Kiew installiert wurde. Das war 2014. Und mit diesem Vorgang und den nachfolgenden Ereignissen wie den Minsker Abkommen und so weiter, da war es eine Frage der Zeit, bis die Russische Föderation militärisch eingreifen würde, was ja eigentlich erst recht spät im Jahre 2022 stattfand. Mir fällt dabei nur eines auf, dass im Jahre 2015, also kurz nach den US-Maßnahmen in der Ukraine, Angela Merkel als Bundeskanzlerin in Marrakesch den Migrationspakt ausrief, also indem sie den Pakt geschlossen hat, unter anderem mit afrikanischen Diktatoren, und damit eine regelrechte Invasion, vor allem muslimischer, illegaler Einwanderer, speziell nach Deutschland in Gang setzte. Ich bringe einfach mal eine Verbindung.
0: Zumindest damals war es erstmal speziell Deutschland. Inzwischen ist ja auch Spanien, Frankreich und so weiter ganz vorne. Aber es ist schon sehr auffällig. Und wenn ich dich richtig verstehe, spielst du hier auch auf die Souveränitätsfrage Deutschlands gegenüber den USA an.
1: Also nachdem gerade Donald Trump das zweite Mal das Präsidentenamt übernommen hatte und mit Musk auch Doge und so weiter, da sind ja viele Dinge hochgekommen. Da schließe ich nicht aus, dass es sich hier damals, 2015, bei Frau Merkel und der Migrationsausrufung um eine Anordnung des damaligen Deep States, also die Milliardärskaste um Soros zum Beispiel und so weiter herum, die sind ja stark geprägt gewesen, der zu dieser Zeit ja das Weiße Haus auch aus meiner Sicht voll im Griff hatte, dass das hier eine Rolle spielte. Aber das sind natürlich alles Verschwörungstheorien und ich sage nur, dass es meine Meinung ist. Aber sehen wir uns das heutige Deutschland einmal nüchtern an. Die Kirche propagiert aus meiner Sicht die perversesten Muster der Sexualität und macht sich vor denkenden Menschen lächerlich, die über Moral und Anstand noch verfügen. Man kann diese Annexion vieler kirchlicher Organisationen durch diesen Zeitgeist nur noch, ich zumindest, angewidert beobachten, wenn sie aus meiner Sicht diese dramatische Blasphemie hier betreiben. Aber ich nehme mich hier schon wieder sehr weit aus dem Fenster.
0: Ja, ich musste dich heute Morgen schon mal runterholen vom Baum des Zorns, weil du ein Video gesehen hattest, was in einer Kirche hier abgegangen war. Wir stellen das nicht ein, weil es so entwürdigend und blasphemisch ist. Und ich kann ja auch deine Meinung nachvollziehen. Denn umgekehrt sieht man ja eher nicht, dass jetzt Muslime sich der christlichen Kirche hingezogen fühlen im Rahmen dieser sogenannten und viel gepriesenen Integration. Stattdessen werden ständig neue muslimische Moscheen gebaut, während ja in ganz Europa die Kirchen Stück für Stück aufgegeben werden oder abbrennen aus überraschenden Momenten. Du hast mal durchgeschaut, Andreas, du hast das mal geprüft, wie viele Kirchen seit 2015, nehmen wir mal diesen Zeitraum, in Deutschland neu gebaut wurden und wie viele Moscheen?
1: Ja, also das Schlimme ist ja, dass hier nochmal geklärt sein muss, dass natürlich nicht es um die Muslime insgesamt geht, sondern um den Islamismus, der daraus entstanden ist, in bestimmten Kreisen, die die Muslime schwer schaden. Das muss man einfach ganz klar sagen. Also zu dem Thema der neu gebauten Kirchen oder auch neu gebauten Moscheen seit 2015, seit dem Migrationspakt, ist schon interessant. Es gibt nämlich interessanterweise zu diesem wichtigen Thema keine offizielle Statistik. Aber man kann es herausbekommen. Seit 2015 wurden in Deutschland rund 1000 Gotteshäuser, christliche, umgenutzt, verkauft oder abgerissen. Also evangelische und katholische zusammen. Neubauten gab es fast keine, sondern maximal Renovierungen. Aber eine Zahl ist schon beeindruckend. Circa 2500 bis 2800 Moscheen und Gebetsräume existieren derzeit ungefähr in Deutschland. Natürlich sind insgesamt weit mehr Kirchen in Deutschland noch als Moscheen. Aber das ist ja auch logisch aufgrund der Historie. Man kann es aber zusammenfassen. Kirchliche, also die christlichen Kirchen sind stark rückläufig im Bestand. Viele Schließungen, sehr wenige Neubauten. Muslimische Moscheen, langsamer, aber stetiger Zuwachs, vor allem sichtbare Projekte erregen natürlich auch Aufmerksamkeit.
0: Ja, also wenn ich jetzt alleine mal darüber nachdenke, wie schwach das Christentum in Europa geworden ist, wie wenig Menschen, wenn man mal so fragt, was ist denn eigentlich die Bedeutung von Pfingsten oder Ostern oder Weihnachten, was ein normal gebildeter Mensch eigentlich wissen sollte, da sind vor allem bei den jüngeren Generationen oft schulterzuckende Menschen zu sehen, die keine Ahnung mehr haben, die wahrscheinlich auch noch nie eine Kirche von innen gesehen haben. Nun fragt man sich, warum ist das inzwischen so? Warum ist es so schwach geworden? Und da haben wir auch eine ganz klare Einstellung dazu. Wer an Gott glaubt, der muss nicht in eine Kirche gehen. Denn das wird ja oft zusammengebracht und die Kirche braucht sozusagen das Verkaufsprinzip des Schöpfers, während der Schöpfer die Kirche natürlich nicht braucht. Das heißt, wir Menschen können ein individuelles Verhältnis aufbauen, denn wenn wir sehen, was alles von der Kirche aus, in Anführung, im Namen des Herrn durchgeführt wurde, von Impfdruck bis jetzt Queer-Veranstaltung, früher waren es die Hexenverbrennungen, wenn jemand sich mit Kräutern auskannte, das geht ja alles auf das Negativkonto der Kirchen, Andreas. Und das führt natürlich dazu, dass viele Menschen sich auch gar nicht mehr die Mühe machen wollen, den Unterschied zwischen Kirche und Gott erkennen zu wollen.
1: Deshalb gehören wir keiner Konfession an. Das ist für uns auch immer ganz wichtig, weil die Verbindung zu Gott ist eine hochindividuelle, ganz private, ganz intime und vor allem eigenverantwortliche Entscheidung, sich dort in Verbindung zu setzen. Deshalb braucht man weder eine Kirche, noch Tempel, noch Moscheen, sondern das ist eine ganz individuelle Geschichte. Aber wenn Organisationen anfangen, die Menschen zu bündeln, einzufangen, mitzunehmen, womöglich dann auch noch zu missionieren, egal in welche Richtung, dann entsteht die große Gefahr von Missbrauch. Das ist eins der wesentlichen Punkte, die uns heute eben halt ausmachen. Und das war natürlich etwas, was im Dritten Reich natürlich besonders gut passte, weil man hier natürlich merkte, wenn man die Leute ideologisch abrichtet, wenn es keine Religion mehr ist, eben halt zu Gott, dann eben halt eine Religion zum Klima oder sonst was, dann kann man die Menschen eben halt ganz konkret in eine Richtung ziehen.
0: Ich möchte jetzt noch am Ende kurz klarstellen zu diesem Thema. Die Allianz zwischen Nazis und Muslimen war natürlich keine tiefe ideologische Übereinstimmung, sondern man kann sagen, eine opportunistische, eine militärisch motivierte Kooperation. Und Hitler und Himmler haben den Islam instrumentalisiert, um Truppen zu gewinnen und den Krieg zu verlängern. Und dieser Historiker Mutterdell, der betont die Nüchternheit. Und er sagt, das Thema ist heikel, wird oft politisch instrumentalisiert. Und dieses Buch, das er da geschrieben hat, das heißt übrigens Für Prophet und Führer, ja, das gilt wirklich als ganz herausragende Studie dazu. Andreas, ich möchte noch kurz ein Thema ansprechen, den Ukraine-Krieg. Russland hat heute den Ausnahmezustand auf der Krim verhängt, nach wirklich heftigen ukrainischen Angriffen. Der von Moskau eingesetzte Gouverneur, wie gesagt, der hat den Ausnahmezustand ausgerufen. Das Verteidigungsministerium in Moskau hat umfangreiche ukrainische Drohnenangriffe gemeldet. Und ja, jetzt will man zusehen, dass man die wirtschaftlichen Probleme dort bewältigen kann durch diesen Ausnahmezustand. Es gab gestern und vorgestern einige Stromausfälle, also die halbe Krim war ohne Strom infolge ukrainischer Angriffe. Der Tourismus, die Ferienlager für Kinder, all das wurde jetzt bis Herbst ausgesetzt. Die Behörden haben es begründet mit Treibstoffmangel und Sicherheitsbedenken. Und die Tankstellen verkaufen seit dem 21. Juni, also seit 5 Tagen, überhaupt keinen Kraftstoff mehr an Privatpersonen und Unternehmen.
1: Ja, das ist natürlich wirklich eine unglaubliche Geschichte, die hier gerade läuft, wie dieser Krieg in Gang gesetzt wird. Und das passt natürlich hervorragend zu dem vorherigen, was wir jetzt gerade durchgenommen haben, wenn man nämlich die Komplexität versuchen will zu verstehen. Ich sage nicht, dass ich sie verstanden habe, aber dass ich versuche, sie zu verstehen. Und dazu muss man möglichst viele Weitwinkel nehmen und viele Perspektiven einnehmen, um es zu verstehen. Was ich besonders beeindruckend empfinde, ist die momentane Rede von Herrn Lavrov, den Außenminister der Russischen Föderation. Der sagt, es ist eine Möglichkeit, eine Verhandlungslösung zu finden. Unfassbar, nach diesen völlig absurden, aus dem Ruder gelaufenen Wildwest-Angriffen im Prinzip von Herrn Selenskyj. Ich finde keine Worte mehr darüber. Mir kommt es vor, dass einer nur noch wild in alle Richtungen schießt, um seinen eigenen Hintern irgendwie zu retten. Und hier wird mit der Sicherheit der gesamten Welt gespielt. Und ich muss ehrlich sagen, es ist für mich, du machst hier gerade das Gesicht deutlich, dass ich mich zurückhalten muss. Es ist meine persönliche Meinung. Ich bin froh, dass wir eine solche besonnene Politik derzeit in Moskau haben. Und das ist nicht Putin-Befürworter oder Nachreden oder sonst was. Darum geht es überhaupt nicht. Es geht hier um schwerste, größte Gefahren, vor allem für Europa und speziell für Deutschland.
0: Nun ist es so, auch die Russen sind offenbar beunruhigt. Haben sich die USA jetzt auf die Seite der Ukraine gestellt? Man weiß es nicht ganz genau, da herrscht wirklich Nebel. Und der französische Präsident Macron, der hat gerade erklärt, dass die USA nicht länger neutraler Vermittler seien, sondern, das hat er bei G7, glaube ich, unter anderem gesagt, ja, der Gruppe der Sieben, da hat Washington seine Unterstützung für Kiew ausdrücklich festgehalten. Und dabei gehe es, das ist das, was Macron nochmal hervorgehoben hat, um die territoriale Integrität der Ukraine, um militärische Hilfe, um Unterstützung im Energiebereich, um Sanktionen gegen Russland und so weiter. Und Macron betonte, dass das erste Mal sei, dass die USA eine solche Position offiziell festgeschrieben hätten. Wir wissen aber nicht, was die USA bislang zu diesen Vorwürfen auch gesagt haben.
1: Ich bin froh darüber, dass es Herr Macron sagt und kein Politiker, der wirklich ganz ernst genommen wird, sondern einer, der gerade so auf der letzten Zielgeraden ist, bevor er zurücktritt, so wie wir es beim Starmer gerade hatten. Das ist meine persönliche Meinung. Und wir wissen und ich hoffe, dass zum Beispiel dieses Anchorage Tête-à-Tête zwischen Herrn Trump und Herrn Putin doch einiges bewirkt hat. Und ich bin da zum Glück anderer Meinung. Und ich bin froh, dass das nur Herr Macron gesagt hat.
0: Ja, und es sind natürlich US-Aufklärungsdaten, mit denen Kiew das Gebiet Moskau angegriffen hat. Wir haben die Bilder gesehen. Also es bleibt auch in diesem wirklich explosiven Fall das Gebiet. Ja. Und wir werden heute auch in den Abendgedanken wieder über diese Themen sprechen und auch darüber nachdenken, was jeder Einzelne dafür tun kann, dass wir auf dieser Welt am Ende dieser dunklen Phase den Frieden, die Liebe und die Harmonie wieder durchsetzen können.
1: Und das Gebet bedeutet nicht, jetzt hilft nur noch beten, sondern das ist die schlichte Bedienungsanleitung, wie man mit der Seele dort richtig hindurch manövriert.
0: So, das sprach Herr Popp am Ende dieser geschichtsträchtigen Sendung. Dankeschön, Andreas.
1: Alles Liebe und danke dir.
0: Schönes Wochenende für euch. Genießt es, bitte.

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3: 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Beim Stadtwerke Lichter Festival in Stuttgart hat ein Musikduo während seines Live-Auftritts auf der Bühne der SWR-Jugendwelle Das Ding mit einem politischen Sprechgesang gegen die AfD für Aufsehen gesorgt. Auf Videos des Auftritts ist zu sehen und zu hören, wie die beiden Musikerinnen gemeinsam mit Teilen des Publikums über eine halbe Minute lang die Parole »Ganz Stuttgart hasst die AfD« skandieren. Das Ding ist das junge Hörfunk- und Multimedia-Angebot des Südwestrundfunks, SWR, und damit Teil des öffentlich-rechtlichen Rundfunks, der durch die Zwangsgebühren finanziert wird. Flugreisen ab deutschen Flughäfen sind für Verbraucher im laufenden Sommer erneut teurer geworden. Das geht aus einer Marktstudie des Deutschen Zentrums für Luft- und Raumfahrt, DLR, in Köln hervor. Als Gründe für die höheren Tarife nennt das DLR ein knappes Flugangebot sowie hohe Gebühren und Steuern an deutschen Flughäfen. Der Lufthansa-Konzern strich im Sommer aus der Regionaltochter

0: die Regierung getrieben werden. Deshalb will sie die unkontrollierten freien Medien jetzt regulieren. 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
5: Tendenziöse Meinung oder neutrale Berichterstattung? Gesinnung oder Unabhängigkeit? Diese Fragen stehen heutzutage im Jahr 2026 immer im Raum, wenn Medien über etwas berichten. Welches Medium ist heute überhaupt noch neutral? Welche Rolle spielen öffentlich-rechtliche Medienanstalten? Wo stehen die Tageszeitungen? Die Medienlandschaft ist spätestens seit Corona mindestens in zwei Lager geteilt, vielleicht sogar mehr. Die eine Seite, die sogenannte etablierte Seite, die mit den Altmedien, die andere Seite, die sich selbst gerne als alternative Medien bezeichnende, aus dem Boden geschossene neue Medienlandschaft. Während erstere vor allem den gesellschaftlichen Mainstream erreichen, diejenigen, die noch glauben, was der Staat ihnen vorerzählt, richten sich die anderen vornehmlich an die Unangepassten, an diejenigen, die dem staatlichen Narrativ grundsätzlich erstmal misstrauen und selbst nachprüfen wollen, was wahr und was falsch ist. Soweit das Schwarz-Weiß-Bild. Aber ist die Welt wirklich so einfach? Peter Welchering ist Wissenschaftsjournalist. Er arbeitete unter anderem für den Deutschlandfunk. Er hat den journalistischen Nachwuchs auf Journalistenschulen und Medienakademien trainiert und war von 2010 bis 2014 Mitglied des Deutschen Presserates. Mit seinem wichtigen Essay »Gesinnung oder Haltung« hat er 2020 eine Debatte über den von ihm so empfundenen wiederkehrenden Gesinnungsjournalismus angestoßen. In seinem aktuellen Buch »Geschlossene Anstalt«, das in diesem Jahr in der Edition Sandwirt erschienen ist, beschreibt Welchering zusammen mit seinem Co-Autor Roland Schatz, wie sich der öffentlich-rechtliche Rundfunk selbst demontiert. Über die Frage, wohin unsere Medien aktuell driften oder wo sie bereits angekommen sind, spreche ich heute mit Peter Welchering.
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5: Guten Tag, Herr Welchering. Wir haben eine Situation, in der alles, was im Moment geschieht, voll im Blickpunkt der Medien ist. Wenn der kleinste Pups passiert, dann äußern sich alle Medien. Wenn der Bundeskanzler einen Tweet absetzt, dann fallen alle über ihn her. Wenn die Nationalmannschaft die Frauen und die Mütter beim Fußball dabei hat, dann springen alle auf dieses Thema. Es bleibt nichts mehr unentdeckt. War das früher auch schon so? Ist das eine neue Entwicklung? Müssen wir uns darauf einstellen, dass jetzt alles durchleuchtet wird?
7: Also, dass früher natürlich die Kollegen immer auf das gesprungen sind, wobei sie dachten, das interessiert die Leute oder das macht der Mainstream, ja, das war schon immer so. Allerdings, die Aufmerksamkeitsdauer war ein bisschen länger und seit wir die so auf die Aufmerksamkeitsspanne eines Goldfischs reduziert haben, da springen die Medien natürlich auf mehr Themen hintereinander, weil ja das Thema nicht so lange in der Diskussion bleibt. Und dann sind eben auch Themen dabei, von denen würde man sagen, also normalerweise werden die nicht mal am Stammtisch abends weiter besprochen.
5: Ja, jetzt habe ich gerade Friedrich Merz angesprochen. Man hatte das Gefühl, er hat überhaupt keinen Medienberater. Bei vielem, was er macht, agiert er völlig hilflos, wenn ich das jetzt mal so direkt als These in den Raum stellen darf. Also anders kann ich mir diese Fehler nicht erklären. Ist da jemand im Hintergrund? Was glauben Sie? Beobachten Sie das Ganze auch? Oder ist es sogar Absicht vielleicht? Will er das?
7: Also, dass er uns auf diese Weise, sage ich mal, provozieren will, kann ich nicht glauben. Er hat ja im Prinzip einen ganz guten Regierungssprecher. Der hat auch im Journalismus gearbeitet, wenngleich auch bei der Alpenpravda. Und da hat seine Regierung

0: Sprecher natürlich auch eine gewisse Vorprägung. Aber ob diese Vorprägung nun unbedingt verantwortlich zu machen ist für dieses Kommunikationschaos, kann ich mir eigentlich auch nicht denken.
1: Also wir werden heute sicherlich in unserem Gespräch noch auf einzelne schöne Beispiele gelungenen oder misslungenen Medienwirkens drauf zu sprechen kommen. Aber so ganz generell wollen wir uns heute einfach mal unterhalten, wo stehen denn die Medien eigentlich 2026? Wenn ich Ihnen jetzt diese Frage so platt stelle, was ist Ihre Bestandsaufnahme? Sie schauen ja sehr weit zurück, Sie beobachten das aktuelle Geschehen, Sie haben unglaublich viel Erfahrung, auch in der Ausbildung von Journalisten. Wo stehen wir heute mit unseren Medien?
0: Also auf so eine weite Frage kann man eigentlich nur sagen, haben wir mal 3 Tage Zeit, dann können wir das ziemlich ausführlich besprechen. Wenn wir die nicht haben, also in Ultra-Kurzform, also insbesondere, wenn wir mal denken an dieses Korrektivchaos, das ARD und ZDF da 2024 gemacht haben, sind einem dramatischen Text aufgesessen von Korrektiv, den die anderen Leitmedien auch noch als Bericht missinterpretiert haben. Wenn wir uns mal anschauen, dieses neue Döpfner und Merz-Desaster da vom RND, bei dem jetzt herauskommt, was die Quellen sind, wissen wir nicht so genau und ob es überhaupt Quellen gibt, sehr fraglich. Auf jeden Fall kann nichts belegt werden. Oder wenn man sich anschaut, was Böhmermann da immer an Blamagen von sich gibt, was auch gerichtlich dann verfolgt wird. Arne Schönblum ist ja zu Recht dagegen vorgegangen, hat in 2 Instanzen auch Recht bekommen, weil Böhmermann einfach frei erfunden hat, dass der frühere BSI-Chef eben in irgendwelchen russischen Geheimdienstkreisen da verstrickt wäre. Also da kann man nur sagen, aktueller Status statt Recherche und statt faktischer Berichterstattung werden wir jetzt mit Narrativen bedient und Journalisten versuchen, diese Narrative auch zu bedienen. Natürlich werden die nirgendwo zentral vorgegeben, aber man liest eben und hört eben, sieht eben, was die Kollegen so machen, was die Leitmedien so machen und da versuchen viele darauf einzusteigen und dadurch haben wir dann insgesamt so eine Verstärkung von wenigen beherrschenden Narrativen und das hat natürlich dann mit Journalismus nicht mehr zu tun, denn wenn in einem Narrativ irgendwas sehr gut passt, wird es ohne weitere Recherche aufgenommen. Und wenn man halt dann mal nichts findet, was passen könnte, dann werden die Dinge eben einfach erfunden. Und das ist eben weit entfernt von dem, was gutes journalistisches Handwerk ist.
1: Aber jetzt muss ich da gerade mal kurz einhaken. Machen wir beide jetzt nicht unbewusst den gleichen Fehler, den viele andere auch machen? Wir schmeißen alles in einen Topf. Ist denn jetzt zum Beispiel, ich erkläre, warum ich diese Frage so stelle, ist denn jetzt zum Beispiel ein Jan Böhmermann wirklich ein Journalist, den man unter dieser Bezeichnung ernst nehmen könnte oder wirklich subsumieren könnte? Oder ein anderes Beispiel, das ich bringen könnte. Ich habe jetzt die letzten Tage verfolgt, wie bei Markus Lanz mit Ulrich Siegmund umgegangen worden ist, der sich ja wirklich, muss man sagen, bravourös geschlagen hat, aber trotzdem eben den Versuch gemacht hat, in diesem, ich nenne es jetzt mal Altmedienumfeld, irgendwie punkten zu können. Sind denn jetzt solche Leute, Lanz, Böhmermann, überhaupt wirklich ernstzunehmende Journalisten? Schmeißen wir jetzt hier nicht Dinge durcheinander? Sind es nicht von vornherein eigentlich Propagandisten? Die machen ja auch beide nicht so wirklich den Versuch, seriös als Journalisten aufzutreten. Oder sehe das ich falsch? Also klären Sie mich da gerne auf, wenn ich das falsch einordne.
0: Also ich habe Böhmermann auch schon mal als Aktivisten bezeichnet, aber man muss natürlich eines sehen, solange sein Intendant und solange er sich selbst als Journalist bezeichnet, solange das ZDF ihm ein journalistisches Umfeld bietet und sagt, das, was der gute Herr Böhmermann macht, ist investigativer Journalismus, auch wenn er sich dann immer mal wieder auf Satire zurückzieht und es dann doch nicht so gemeint haben will, wenn es mal eng wird, aber solange müssen wir ihn an journalistischen Standards messen. Das gleiche gilt für Herrn Lanz. Und wenn Sie dann diese journalistischen Standards entweder überhaupt nicht kennen, nicht erfüllen oder dagegen verstoßen, bewusst unter Umständen, dann muss das eben auch genauso kritisiert werden.
1: Ja, also sicher, da gibt es ja auch noch ein Umfeld, da gibt es ja Leute im Hintergrund, ein Rechercheteam, die dann die beiden sicher vorbereiten. Die sind ja eigentlich nur diejenigen, die es dann vor der Kamera vertreten. Und ja, natürlich, Journalist ist ja auch keine so wirklich geschützte Berufsbezeichnung. Es kann ja jeder sagen, ich bin jetzt Journalist, oder?
0: Kann jeder sagen, ist auch wichtig so. Das haben die Alliierten nach dem Zweiten Weltkrieg ja auch genau so gehandhabt, weil sie gesagt haben, wir dürfen tatsächlich den Zugang zu diesem Beruf nicht einschränken. Ja. Sondern jeder, der sagt, ich will journalistisch arbeiten, muss sich bestimmten Standards unterwerfen. Die sind teilweise im Pressekodex festgelegt, teilweise gehen sie über den Pressekodex hinaus, was etwa auch bestimmte handwerkliche Funktionen angeht. Und wer das tut, der darf dann eben Journalist sein. Also es soll keine zentrale Stelle geben, wie ja durchaus immer wieder von interessierter Seite gefordert, die dann sozusagen die Lizenz zum Journalismus verleiht. Ja. Wir wollen keine neue Bundesjournalistenkammer. Denn ja, damit ist in der Zeit von 33 bis 45 eine sehr schlechte Erfahrung gemacht worden und es wäre nicht gut, es wieder einzuführen.
1: Ja, genau. Also so eine Art Zulassungsbehörde soll es eigentlich ausdrücklich nicht geben. Jetzt kann ich vielleicht an der Stelle mal kurz eine Anekdote erzählen, weil wir das Thema gerade haben und ich würde dann gerne bei dem Thema noch ein bisschen bleiben. Ich selbst habe ja eine durchaus bescheidene Journalistenausbildung hinter mir, die in meinem Fall so aussah, dass ich jahrelang, also nicht nur einen Monat oder zwei, sondern wirklich jahrelang in Lokalredaktionen im süddeutschen Raum, bei der Augsburger Allgemeinen, bei der Südwestpresse Ulm, bei der Schwäbischen Zeitung gearbeitet habe und dort Journalismus in der Praxis gelernt habe. Ich habe nie eine Journalistenschule besucht, aber ich habe einfach in Lokalredaktion gelernt, was man tun muss, damit man einen Bericht neutral und sachlich aufs Papier bringt und den Lesern eben keine Meinung vertritt. Ich bin da auch durch eine ganz harte Schule gegangen und habe wirklich oft auf die Finger gehauen bekommen, denn ich war damals politisch schon stark interessiert und man ist in der Tendenz, das habe ich selber gemerkt, dann, wenn man auf eine Veranstaltung der anderen Partei geht, die man selber nicht so gut findet, Punkte hervorzuheben, die dann die Sprecher einer solchen Veranstaltung unsympathisch erscheinen lassen. Da habe ich gelernt, dass man mir dann auf die Finger haut und mir wirklich sehr deutlich erklärt, so macht man das nicht. Und irgendwann konnte ich das dann und wusste, dass ich mich wirklich mit keiner Sache, wie Hans-Joachim Friedrichs das ja gefordert hat, gemein machen darf, auch nicht mit einer guten. Und dann bin ich irgendwann während Corona als Journalist bei Demonstrationen gewesen und habe versucht, Polizeisperrungen zu überqueren, überschreiten, um dann dort berichten zu können. Und da ist mir dann von so einem Polizisten in Berlin erklärt worden, ich sei ja gar kein richtiger Journalist. Das hatte mir, wie er behauptete, angesehen. Sie würde also nicht aussehen wie ein richtiger Journalist. Wie sieht denn ein richtiger Journalist aus?
0: Also wir tragen beide Brille, das hat schon mal was, ne? Nein, einen Journalisten erkenne ich natürlich an dem, was er produziert, welche journalistischen Produkte er an den Markt bringt. Und dann kann ich nachverfolgen, sind diese journalistischen Produkte unvoreingenommen recherchiert? Kann er Quellen beibringen? Hält er sich zurück, sodass er auch umfassend berichtet? Hält er sich auch so zurück, dass er nicht nur seine Ich-Botschaften eben platziert, sondern unabhängig davon eben tatsächlich, wie auch Schlüssel mal so schön gesagt hat, einfach schreiben, was ist. Und daran erkenne ich guten Journalismus. Und das kann eben trainiert werden, wobei es wird heutzutage nicht mehr richtig trainiert. Also ich habe 2020 eine längere Diskussion mit dem, weil Sie gerade Süddeutschland sagten, mit dem Süddeutschen Zeitungsverlegerverband gehabt. Ich war einige Jahre auch in der Volontärsausbildung tätig. Es gibt ja dieses überbetriebliche Volontärsseminar für alle Bereiche, 4 Wochen lang. Und die haben vorher schon die Rechercheausbildung damals auf einen Tag reduziert in diesem Seminar. Und nachdem das passiert ist, haben sie außerdem gefordert, ja, aber bitte keine sogenannten investigativen Recherchemethoden mehr, sondern die Leute sollen lernen, was sie eben praxisnah im Lokaljournalismus brauchen. Und dann liegt natürlich die Frage nahe, was braucht man denn praxisnah im Lokaljournalismus, was sind da praxisnahe Recherchen? Und das hat dann einen Vertreter, der Verleger, auf den Punkt gebracht, naja, der Kollege muss die Telefonnummer des Pressereferenten des Bürgermeisters kennen und dann auch noch die Telefonnummer des Pressewartes der Feuerwehr. Und wenn er weiß, wer ihm bei der Polizei was sagen kann, dann ist es eigentlich gut, dann ist es gelaufen. Und so wird tatsächlich, das kann man sehen, Journalismus immer weiter zurückgebaut, weil Recherchefähigkeiten in der Fläche abgeschafft werden, weil in der Journalistenausbildung selbst nicht mehr Handwerk vermittelt wird, also etwa journalistische Stilformen mit ihren besonderen speziellen Anforderungen, aber auch wie die sich etwa von literarischen unterscheiden. Und weil das alles nicht mehr vermittelt wird, gibt es dann eben jetzt in Medien Leute, die wie nach diesem berühmten Text Geheimtreffen gegen Deutschland einen dramatischen Text nicht als dramatischen Text erkennen, sondern meinen, naja, wenn die sagen, es ist ein Bericht, es ist eben ein Bericht, obschon er nichts hat von dieser Stilform, und dann eben anfangen, über diesen dramatischen Text in Berichtsform zu berichten und sich anschließend hochgradig wundern, wenn dann Gerichte sagen, ja, aber Freunde, Berichte sind einer Überprüfung von Tatsachenbehauptungen zugänglich, erheblich leichter zugänglich als dramatische Texte, und deshalb verbieten wir jetzt folgende Tatsachenbehauptungen, weil sie sind unwahr. Und das zeigt einfach, wo Journalismus steht. Wir sind orientierungslos im Journalismus. Im Journalismus beherrschen, ich würde mal sagen, 80% der Journalisten das Handwerk nicht mehr, können mit Stilformen nicht umgehen, können nicht mehr ordentlich recherchieren, und ein großer Prozentsatz bringt auch einfach nicht mehr das notwendige Alltagswissen mit.
1: Aber das ist ja jetzt die Seite der Unfähigkeit. Die zu beleuchten, finde ich wichtig und legitim. Und ich ärgere mich auch, wenn ich feststelle, Dinge sind schlecht geschrieben, oder es wechseln einfach Teile, wo berichtet wird, mit Teilen unangekündigt ab, wo dann plötzlich eine Meinung mir untergeschoben wird. Das ärgert mich auch. Früher habe ich einen Kommentar als Kommentar erkennen können. Und der war vielleicht auch so gekennzeichnet. Und dann wusste man genau, das ist jetzt eine Meinung, die kann man teilen oder nicht. Aber da an der Stelle geht es jetzt nicht um eine sachliche Berichterstattung. Während in anderen Texten geht es eben um eine sachliche Berichterstattung. Das heißt, da hat der Kommentar überhaupt nichts zu suchen. Um mal ein Beispiel zu nennen, ein ganz plattes Beispiel. Okay, da kann ich mitgehen. Ausbildung ist das eine. Aber jetzt helfen Sie mir doch mal zu verstehen, so eine Geschichte wie dieses Geheimtreffen. Glaubt Sie denn wirklich, dass die Leute, die da beteiligt waren, das geglaubt haben?
0: Nein, ich glaube, die haben in erster Linie geglaubt, oder ich unterstelle, die haben in erster Linie geglaubt, das passt so gut ins gerade für uns herrschende Narrativ, das übernehmen wir. Der entscheidende Punkt, und da ist der Connex zur Ausbildung und zu Fähigkeiten und Fertigkeiten, der entscheidende Punkt ist, wer unfähig ist, wer das journalistische Handwerk nicht ordentlich beherrscht, wer zu wenig Wissen hat, der lässt sich für solche Narrative einspannen, der setzt dem nicht entgegen, aber Vorsicht, wir müssten doch mal, sondern der lässt sich dann einfach missbrauchen und macht dann mit, wenn so ein Narrativ eben aufrechterhalten und weitergetrieben wird. Und das ist auch im Falle dieses Textes Geheimplan gegen Deutschland passiert. Ich habe mit vielen Kollegen darüber gesprochen, die zum einen tatsächlich nicht mehr so genau wussten, wie sieht das denn aus mit den Berichtsformen, aber die eben auch nicht den Mut hatten zu sagen, so können wir die Berichterstattung nicht machen, weil sie sagten, im Prinzip haben wir da nicht die Ahnung, um wirklich gegen zu argumentieren. Es gab natürlich auch die ganz aktiven Leute, die wirklichen Gesinnungsaktivisten, die gesagt haben, ja, das ist doch wunderbar, die Geschichte passt, jetzt können wir endlich mal wieder was entgegensetzen gegen diese Bauernproteste und haben dann ein anderes Thema und haben dann das richtige Thema. Denen muss man auch sagen, das hat mit Journalismus nichts zu tun. Und es gab natürlich die große Zahl der Mitläufer, die sagten, ach ja, mein Gott, ich will mein Häuschen abbezahlen und hier noch irgendwie 15 Jahre oder 20 bis zur Rente haben und da eine gute Rente und eine gute Altersvorsorge mitnehmen. Was kümmert mich das denn?
1: Ja, also vielleicht ist es einfach auch der Zeit geschuldet. Die Leute sind unter Druck. Okay, auch das kann ich noch akzeptieren. Ich kann mich da ja auch nur an meine eigene Zeit zurückerinnern. Ich hatte einen einzigen Fall mal, der ganz besonders in meinem Gedächtnis geblieben ist, wo ich jemanden noch anrufen wollte, bevor der Artikel rausgeht, und nochmal nachfragen wollte, ob die Sache wirklich genau so war, wie ein anderer sie mir berichtet hat. Ich wollte es also nochmal gegenprüfen und in der Eile, weil der Bericht fertig werden musste, habe ich das vergessen, und dann weiß ich noch, ich konnte eine ganze Nacht nicht schlafen. Ja, also es klingt jetzt vielleicht ein bisschen naiv aus heutiger Sicht, weil die Leute, die ja zum Beispiel an diesem Thema beteiligt waren, die dürften ja eigentlich gar nicht mehr schlafen können, oder sehe ich das falsch?
0: Das habe ich dem Intendanten des ZDF auch gesagt. Aber er hat ja seine Anwälte vor Gericht erklären lassen, im aktuellen Journalismus sei gar nicht mal mehr die Zeit für Gegenrecherchen. Und wenn das ein ZDF-Intendant sagt und wir mit dieser Äußerung so weit weg sind von dem, was jahrzehntelange Praxis war, was wohl begründet jahrzehntelange Praxis war, was zu den Standards gehört, dann haben wir eine Situation, dass eben in einer ganz, ganz wichtigen Fernsehanstalt Journalismus offensichtlich bewusst nicht mehr gelebt wird.
1: Aber wer treibt denn da? Also nehmen wir doch mal ARD und ZDF. Sie haben sich jetzt in Ihrem aktuellen Buch mit den Öffentlich-Rechtlichen sehr intensiv befasst. Wer treibt da? Die haben Milliarden an Budget. Die könnten doch ganz entspannt, langsam vor sich hinarbeiten. Da gibt es doch niemanden, der die treibt.
0: Nee, da gibt es niemanden, der die treibt. Es gibt natürlich auch keine zentralen Anweisungen aus dem Kanzleramt, wie ja manchmal so kolportiert wird. Das ist Quatsch. Was da passiert, ist tatsächlich zum einen die unglaublich schlechte Ausbildung, das schlichte Nichtbeherrschen von journalistischen Fertigkeiten und Fähigkeiten. Was dann auch passiert, ist der Aktivismus, der Politaktivismus, der in einigen Redaktionen da ist. Und was passiert ist, wir haben, und das ist bei ARD und ZDF dann genauso schnell passiert wie in den Printmedien, wir haben einen massiven Abbau des Fachjournalismus. Fachjournalisten kannten sich in ihren Bereichen aus und waren dann eher mal bereit zu sagen, nee, das geht aber so nicht. Und deshalb sind sie abgebaut worden, weil, wie mir eine Hierarchin der ARD mal sagte, Generalisten sind dann leichter zu steuern. Und sie würde sich mit Fachjournalisten nicht mehr auseinandersetzen wollen, weil die immer irgendwelche Argumente hätten, auch noch fachliche, denen sie gar nichts entgegensetzen könne. Also fliegen die raus, also gibt es Generalisten, die wenig wissen und die das tun, was von ihren Redaktionsleitungen eben gesagt wird. Und da haben wir ein ganz anderes Bild als zu der Zeit, so 1980er Jahre, als ich in den Journalismus kam. Also die ersten Redaktionen im Öffentlich-Rechtlichen, die ich erlebt habe, da gab es eben den Redaktionsleiter, das war der kleine König, aber eben nur der kleine. Weil es gab auch immer ein paar Fachjournalisten, auf die konnte der sich total verlassen. Und da wusste er, wenn irgendwas passiert, dann sind die auch innerhalb von einer halben oder Stunde bereit, auf Sendung zu gehen und zumindest einen akzeptablen Beitrag hinzukriegen. So, und deshalb hat er auf die gehört. Das haben wir heute nicht mehr. Heute haben wir tatsächlich, ja, der Kollege Hachmeister hat das mal, ist inzwischen ja verstorben, hat das mal auf den Punkt gebracht, der Dutz Hachmeister, haben wir Leute in einem inzestuösen System. Die sind da groß geworden, die sind da intern anderen Leuten verpflichtet. Und wenn man anderen Leuten verpflichtet ist, weil man sehr viel Geld dadurch verdient, dann hört man auf diese anderen Leute und dann folgt man auch deren Narrativen. Und so haben wir im Öffentlich-Rechtlichen eine Zweiteilung zwischen dem journalistischen Maschinenraum, die sind da in prekären Arbeitsverhältnissen. Und machen deshalb häufig, was ihnen vorgegeben wird, auch was die Umsetzung von Narrativen angeht. Und wir haben eben das Sonnendeck und da sitzen die Leute, die viel Geld verdienen und die mit Politikern und anderen eben häufig essen gehen, sich abstimmen und darüber letztlich dann auch die herrschenden Narrative beeinflussen. Da könnte man sagen, ist ja immer noch eine gewisse Vielfalt, aber das wird eben immer weniger und das hat damit zu tun, dass dann bestimmte politische Situationen auch die Leitplanken enger werden lassen. Also ein Beispiel etwa, ich erinnere mich, das war so 2015 mit dieser Flüchtlingskrise. Wir hatten im Herbst 2015 zu Schleppern im Mittelmeer wirklich ein Schlepperunternehmen, die sehr viel Geld damit verdienen, dass sie Leute nach Menschen nach Europa bringen. Dazu hatten wir recherchiert. Wir hatten nicht nur recherchiert, wie das abläuft, wie in verschiedenen sozialen Medien, aber auch vor Ort geworben wird, wie diese Leute bezahlen, wie die Kunden über bestimmte Routen nach Europa geschleust werden, vor allem nach Deutschland, sondern wir hatten auch recherchiert, was dann passiert, beispielsweise, dass Kundinnen häufig in Rotlichtbezirken landen und über viele Jahre für diese Passage nach Deutschland arbeiten müssen dort, also in die Prostitution geschickt werden, oder dass andere Kunden dieser Reiseunternehmen dann in der organisierten Kriminalität als Hilfskräfte landen und die sogenannten nassen Jobs erledigen müssen. Und das wurde ab Mitte Oktober, da waren so die ersten 5, 6, 7 Beiträge zu dieser sehr umfangreichen Recherche gelaufen, da wurde das schwieriger. weil wir die Situation hatten, die Kanzlerin hatte gesagt, die Flüchtlinge aus Ungarn holen wir uns, weil gesagt wurde, ja, aber wir müssen jetzt diese Flüchtlingskrise gemeinsam bewältigen. Solche Berichte stören doch dann eher. Da könnten dann ja durchaus irgendwelche Aversionen entstehen. Das können wir jetzt wirklich nicht so brauchen. Ja, und ab Mitte Oktober 2015 ging es eben in der ARD und im ZDF nicht mehr. Im Deutschlandfunk ging es noch ein bisschen länger. Es ging sogar so weit, dass dann etwa im Januar 2016, als dann im Zuge dieser gesamten Flüchtlingskrise irgendein Gesetz zur Datenverbesserung, weil man überhaupt nicht wusste, wer ist eigentlich bei uns und wo sind die verteilt und wer lebt da wo, ne? Dass dieses Gesetz, dieses Datenverbesserungsgesetz heftig kritisiert wurde. Im Prinzip, weil es keine Schnittstellendefinition hatte, weil es technisch nicht funktionieren konnte, weil allein die Identifikation über einen Daumenabdruck, einen Fingerabdruck auch nicht reichen konnte, dass auch diese Kritik dann eigentlich nicht mehr möglich war. Im Deutschlandfunk, wie gesagt, noch eine Zeit lang, aber in ARD und ZDF bin ich da vor Wände gelaufen.
1: Wie darf man sich das vorstellen? Das heißt, da hat man Ihnen gesagt, das machen wir jetzt nicht mehr oder berichten Sie doch, aber berichten Sie anders. Was war da konkret, also wo lag die Einflussnahme? Wie darf man sich das vorstellen?
0: Die Einflussnahme lag konkret daran, dass man gesagt hat, so ein Thema ist aber gefährlich. Schau mal, wenn du so etwas beispielsweise jetzt zu Flüchtlingsschleppern bringst, dann entstehen doch bestimmt Aversionen gegen Flüchtlinge. In der jetzigen Flüchtlingssituation geht das nicht. Oder schau mal, wir müssen doch jetzt schauen, dass wir diese Flüchtlingskrise bewältigen. Da brauchen wir die aktive Unterstützung der Bevölkerung. Die könnte aber leiden. Und dieses Schema, dieselben Reaktionen, die habe ich dann wenige Jahre später, nämlich ab 2020, in der Corona-Krise wieder erfahren. Also damals habe ich über Corona-Apps berichtet, welche Fehler die haben. Und auch da hieß es dann wieder, nee, das geht im Augenblick doch nicht. Weil schau mal, dann sind die Leute nicht mehr bereit, die Corona-Warn-App einzusetzen. Oder da sind die Leute nicht mehr bereit, tatsächlich mitzutragen, was es an Maßnahmen gegen Corona gibt. Da dürfen wir jetzt auf diese Weise nicht mit Kritik kommen.
1: Ja.
0: Also das Versammeln um die Flagge, ne? Das war dann auch im Journalismus das hauptsächliche Thema. Das ist nicht zentral angeordnet worden. Das hat viele Menschen, viele Journalisten bewegt, auch Journalisten eben. Und weil es sie bewegt hat, haben sie gesagt, wir kommen durch diese Krise jetzt nur rum, indem wir uns eben um die Flagge versammeln und da müssen wir alles tun.
1: Mir kommt jetzt gerade ein Gedanke. Ich habe jetzt gerade so ein bisschen, als ich gehört habe, was Sie sagen, nachgedacht, wie es mir denn eigentlich in früheren Jahren ging. Man neigt ja immer so ein bisschen zu vergleichen, was man in Jugendjahren, vielleicht noch während des Studiums so mitgekriegt hat. Das hat man ja immer noch in Erinnerung. Das, finde ich, hat einen auch schon so ein bisschen geprägt. Ich weiß noch, dass ich in der Zeit sehr viel den Spiegel und die Zeit gelesen habe. Also tatsächlich diese beiden Publikationen. Und ich hatte so den Eindruck, egal welche Regierung gerade dran ist, der Spiegel gräbt immer tief und versucht, die aktuelle Regierung an die Wand zu nageln. Egal welche Seite da gerade dran ist. Das galt ganz generell. Also das war keine SPD-Freundlichkeit, das war keine CDU-Freundlichkeit, sondern da hat man einfach geguckt, was haben die gerade falsch gemacht, wo haben die Dreck am Stecken. Und da gehen wir rein. Vielleicht auch, weil das etwas war, was das Publikum gerne wollte und was Auflage versprach. Jetzt nehme ich mal gerade diese beiden Medien. Sie haben jetzt gerade ARD und ZDF erwähnt, aber ich denke, wir können ja auch mal einen Blick auf die Printmedien richten, so langsam. Was ist denn eigentlich passiert, dass genau das plötzlich kein Geschäftsmodell zu sein scheint, sondern es scheint ja offensichtlich interessanter zu sein, das zu schreiben, was die Regierung sowieso schon als Narrativ unter die Leute gebracht hat. Habe ich da was verpasst? Was ist da passiert?
0: Ja, es ist wahrscheinlich, wie man so schon sagt, ein multifaktorielles Geschehen. Also was passiert ist, wir haben noch nie so viele Honorare einer Regierung gehabt, die an Journalisten gezahlt wurden. Ich habe das auch selbst erfahren. Also ich hatte einen Kollegen, der hat regierungskritische Beiträge von mir immer in Grund und Boden kritisiert und möglichst zu verhindern versucht. Und dann habe ich mal in einer Bundestagsdrucksache gelesen, dass ausgerechnet dieser Kollege roundabout irgendwie an die 29.000 Euro für die Produktion von Podcasts für irgendeine Regierungsstelle bekommen hat. Oder eine andere Kollegin, die hat sowas dann für Moderation und Ähnliches bekommen. Und wenn man sich die Summen anguckt, das sind teilweise tatsächlich über 2 Millionen, die an viele Journalisten gingen, da entsteht natürlich eine gewisse Geneigtheit. Dann haben wir, das habe ich übrigens auch in geschlossener Anstalt, um es auch nochmal reinzuhalten, ne, in geschlossener Anstalt beschrieben, dann haben wir auch sowas wie die Nähe zur Macht. Also im nächsten Regierungsflieger wieder mitzufliegen. Da ist dann so mancher Kollege bereit, doch, ich sag mal, sehr weitgehende Kompromisse zu machen. Ich hatte das auch mal. Ich bin mitgeflogen, da gab es so eine vorbereitete Tour ins Silicon Valley. War eine tolle Geschichte, war über die Datenautobahn, die es damals, ja, hieß damals auch gar nicht so, sondern hieß erst viele Jahre später so, aber es waren so die ersten Vorläufer. Und weil ich nicht so berichtet habe, wie offensichtlich das Bundespresseamt das so erwartet hat, wurde mir gesagt, da waren wir aber nicht so amused. Dann habe ich mich natürlich beschwert. Und mir wurde gesagt, ja, wir müssen eben nach einem sehr, sehr umfänglichen Kriterienkatalog aussuchen, welche Journalisten wir zu welchen Reisen dann eben auch einladen. Und da habe ich entschieden, ich werde nie wieder in einem Regierungsflieger mitfliegen, weil ich lasse mich auf diese Weise nicht unter Druck setzen. Und das ist eine gewisse Art von Unterdrucksetzung. Andere Kollegen lassen sich schon damit beeindrucken, dass sie Informationen ein bisschen früher bekommen, in sogenannten Hintergrundgesprächen, in denen dann oft auch besprochen wird, wie setze ich denn diese Hintergrundinformation ein? Und Letzteres darf ein Journalist eben nicht machen. Er hat natürlich jede Freiheit, Hintergrundgespräche zu führen, aber die muss er unvoreingenommen führen. Wenn er Hintergrundgespräche führt und sich da verpflichten lässt, in einer bestimmten Tendenz zu berichten, dann macht er Propaganda und eben keinen Journalismus mehr. Und das sind alles Dinge, die haben sich in den letzten Jahren und insbesondere so tatsächlich seit 2008, 2010 und dann 2015 sehr viel stärker entwickelt. Und die haben den Journalismus, wie wir ihn jetzt sehen, vor die Wand gefahren.
1: Sie sprechen an einer Stelle davon, dass es sich um einen Gesinnungsjournalismus handelt. Und das ist ja ein Begriff, der, ich weiß gar nicht, ob der von Ihnen stammt oder von wem der stammt, aber ich habe ihn bei Ihnen unter anderem gelesen, auch in einem Essay, den Sie vor einigen Jahren, ich glaube 19 oder 20 veröffentlicht haben, 21, also um die Zeit herum. Da geht es um Gesinnung. Was ist denn für Sie das Kennzeichen eines solchen Gesinnungsjournalismus und warum ist dieser Begriff gerechtfertigt? Warum trifft er aus Ihrer Sicht zu? Und was gelte es eigentlich zu vermeiden?
0: Also den Begriff habe ich übernommen von Emil Dofifat. Emil Dofifat hat in den 1920er Jahren, also während der Weimarer Zeit, die Zeitungslehre geschrieben. Das war sozusagen eines der ersten systematischen Lehrbücher für journalistische Methoden. Das hat er gut gemacht, weil er hat die Methoden damals zusammengetragen. Aber Emil Dofifat, damals Zentrumsmann, hat auch immer betont, und das hat er auch in den Jahren danach getan, der Journalismus muss Gesinnung zeigen. Gesinnung ist alles in der Publizistik. Nur so kann der Journalist die politische Führungsaufgabe wahrnehmen. Das heißt, bei Dofifat war ganz klar, die Politik gibt eine Führungsaufgabe vor und die hat der Journalist umzusetzen. Wie gesagt, das war in den 1920er Jahren für ihn der Katholizismus, die katholischen Positionen als Zentrumsmann. Dann hat er 33 eine Pause von einem Jahr gehabt, hat 34 dann weitergemacht für die Nationalsozialisten. Und hat dann eben 45 wieder eine zwangsbedingte Pause gemacht und hat dasselbe dann eben für die Adenauer-Regierung gemacht. Und noch 1963 in einem Buch zum Journalismus hat er dann nochmal genau diese Gesinnung hervorgehoben. Also beim Gesinnungsjournalismus haben wir es mit Journalisten zu tun, die eine politische Gesinnung umsetzen, und zwar so umsetzen, dass diese als Führungsaufgabe zur Beeinflussung der Bevölkerung wahrgenommen wird. Und das sehe ich heute auch wieder. Zum einen sehe ich, dass Dofifats Gesinnungsjournalismus wieder eine gewisse Attraktivität bekommt. Also ich war was überrascht und erstaunt, als ich im Jahr 2020 davon hörte, dass eine neue Journalistenschule in Herne, an der unter anderem auch ein Journalistenverband beteiligt war, einen Raum nach Emil Dofifat benannt hat. Übrigens, das war der Raum neben dem Hannah-Arendt-Raum, fand ich also dann schon bemerkenswert. Die haben den dann später wieder namenlos gestellt. Das kann nun damit zu tun haben, dass die wirklich nicht wussten um den Gesinnungsjournalismus von Emil Dofifat. Das glaube ich aber nicht, weil wenn man Journalist ist, weiß man das auch und sollte sich auch mit der Geschichte seines Gewerkes ein bisschen auskennen. Wahrscheinlich haben sie da einfach reagiert, weil diese Verbindung zum Nationalsozialismus durch Stofi-Vater dann doch ein bisschen peinlich wurde.
1: Also ich erinnere mich noch, dass es früher, ich weiß gar nicht, ob es die noch gibt, eine Zeitung gab mit dem Titel Bayern-Kurier, und das war das Organ der CSU. Und dann gibt es ja immer noch und gab es auch früher den Vorwärts als das Organ der SPD. Und ich sage mal, wenn man da was liest, dann weiß man, aus welcher Richtung das kommt. Das ist für mich gekennzeichnet und das ist auch legitim, das ist in Ordnung. Wenn jemand sich überlegt, dort zu arbeiten und dort zu publizieren, dann stellt er sich ganz bewusst auf diese Seite, und das kann auch jeder erkennen. Dagegen habe ich gar nichts. Also das geht mir jedenfalls so. Ich weiß nicht, wie Sie es einschätzen. Problematisch wird es doch nur, wenn es verschleiert wird. Und wenn jetzt eine Zeitung wie die Frankfurter Allgemeine und die Süddeutsche Zeitung quasi die Rolle des Bayern-Kurier für die Bundesregierung übernimmt, aber immer noch so tut, als wäre sie unabhängig. Das ist doch das eigentliche Problem, oder?
0: Naja, diese Gesinnungstitel, die haben die Alliierten uns nach dem Krieg wiedergebracht, wobei die wollten das erst nicht. Also die Amerikaner haben ja in ihrer Zone, in ihrer Besatzungszone großen Wert darauf gelegt, dass die Herausgebergremien unterschiedlich besetzt waren. Das heißt, im Herausgebergremium, etwa der Frankfurter Zeitung, sollte dann der SPD-Mann neben dem Zentrumsmann, neben dem Mann von der Deutschnationalen Volkspartei sitzen. Es sollte keiner der KPD und es sollte auch keiner der früheren NSDAP da drin sitzen. Und dann haben sie feststellen müssen, das funktioniert nicht. Da gibt es sogar schon mal den Fall, dass dann einen Tag lang keine Zeitung erscheint, weil die Herausgeber sich nicht einigen konnten. Also haben sie gesagt, jetzt machen wir dann doch wieder das, was wir in der Weimarer Zeit gesehen haben, nämlich den Tendenzschutz. Der Verleger darf über die Tendenz seiner Zeitung, seines Mediums bestimmen. Und deshalb geben wir eine Lizenz dann dem eher liberal-konservativen, in dem Fall die Frankfurter Allgemeine, und eine Tendenz dann eher dem Sozialliberalen, in dem Fall die Frankfurter Rundschau. Und dann haben wir verschiedene Tendenzen, die am Markt eben operieren. Das Ganze wurde anschließend dann auch durch das Betriebsverfassungsgesetz, eben der berühmte Paragraph 118, der nicht nur die Kirchen, sondern auch die Medienhäuser als Tendenzbetriebe bezeichnet, eben verstärkt. Das Problem, das ich habe, ist, es muss einen Bereich geben, der tendenzfrei ist, und das müssen die öffentlich-rechtlichen Medien sein. Weil die aber nicht mehr tendenzfrei sind, haben wir ein massives journalistisches Problem. Das zweite Problem, das ich hier sehe, ist, wenn ich eine Tendenz wahrnehme, dann muss ich diese Tendenz ganz klar auch kommunizieren. Das heißt, beim Bayern-Kurier war es klar, beim Neuen Deutschland ist es auch klar. Nein. Aber wenn ich dann als Tendenzvorgabe nehme, wir berichten liberal und über alle Parteien und, ne, dann wird es eben verschwommen. Dann muss ich das entweder auch tun, was ich sage, oder ich darf dann eine solche Tendenz nicht wahrnehmen. Wenn ich dann aber trotzdem tendenziell berichte, dann mache ich Gesinnungsjournalismus.
1: Jetzt möchte ich an der Stelle ein bisschen provokativ was einwerfen. Alles, was wir bis hierhin besprochen haben, schön und gut. Wir haben uns jetzt ganz viel mit den alten Medien, mit dem öffentlich-rechtlichen Bereich beschäftigt. Wenn ich das meinen Töchtern sage, die Anfang 20 sind, dann sagen die, was soll denn dieser Mist, worüber redet ihr eigentlich? Zwei alte Herren, die sich über alte Medien unterhalten, völlig uninteressant. Das nehmen wir doch gar nicht mehr wahr. Also irgendwas von dem, was wir gerade besprochen haben, ist es vielleicht für die Jugend gar nicht mehr wichtig. Die schauen sich alles im Internet an. Die nehmen ihre Infos aus sozialen Medien. Die haben übrigens auch ganz viel, wie ich jetzt festgestellt habe, dieses wunderschöne Interview von Ben Ungeskriptet mit Björn Höcke gesehen, das ja in ganz kurzer Zeit doppelt so viele Aufrufe wie das ZDF-Sommerinterview insgesamt hatte. Also das hat ja eine Verbreitung gefunden, die unglaublich ist und findet immer noch eine Wahnsinnsverbreitung. Das ist doch eigentlich der Punkt, der jetzt aktuell ist. Worüber redet ihr eigentlich? Ja, was beschäftigt ihr euch mit diesen alten Medien? Die sind doch gar nicht mehr innen, die braucht doch keiner mehr.
0: Also ich habe da eine andere Erfahrung gemacht. Nun ist meine Tochter auch schon über 30 und vielleicht gehört die dann zu einer anderen Generation. Aber die mal beiseite gelassen, mein Sohn ist dann noch ein paar Jahre älter. Immer mehr junge Studenten, die ich in meinen Seminaren, ich gebe noch immer welche, die ich in meinen Seminaren treffe, wollen diesen unvoreingenommenen, am Objektivitätsideal orientierten Journalismus machen. Und sagen, den brauchen wir, weil wir ohnehin schon so eine polarisierte Gesellschaft haben. Und die können wir nur überwinden, indem wir die Leute unvoreingenommen informieren. Und dann bilden die sich ihre Meinung. Und dann können wir diese unterschiedlichen Meinungsströme auch wieder ins Gespräch miteinander bringen. Und die Nachfrage nach genau dieser Ausbildung hat in den vergangenen Jahren erheblich zugenommen, erstaunlicherweise.
1: Also Ihr Wort gefällt mir gut. Ich hoffe, dass es so kommt. Es würde ja bedeuten, dass wir nur ein bisschen warten müssen und dann kommt der gute Journalismus zurück, der sachliche, der unvoreingenommene. Wenn es genügend Leute gibt, die das machen wollen, dann werden die das ja wieder nach vorne tragen wollen. Aber finden die dann überhaupt noch eine Struktur vor, in der sie das machen können?
0: Das ist das eine Problem. Das andere ist, wird diese Struktur sich nicht so verändern, dass sie nach ein paar Jahren dann tatsächlich auf das Bedienen von Narrativen einsteigen? Deshalb ist es so wichtig, dass wir auch Journalisten mit einem hohen Selbstwertgefühl, mit einer gewissen Resilienz ausbilden, die auch sagen können, das ist das Konzept von Journalismus, das ich gelernt habe, das kann ich begründen, deshalb will ich es umsetzen. Und wir müssen dafür sorgen, dass das, was an Strukturen zerschlagen wurde, klar wird und dass die wenigen journalistischen Strukturen, die wir noch haben, nicht auch noch völlig zerschlagen werden. Und dabei ist dann letztlich der Verbreitungsweg völlig egal, ob das nun digital, über Social Media, über irgendwelche Videokanäle oder wo auch immer passiert oder tatsächlich noch auch althergebrachtes lineares Programm ist, da spielt eigentlich keine Rolle mehr. Wesentlich dabei ist dann tatsächlich, wie definiere ich dieses journalistische Handeln?
1: Was sagen Sie zu der Tendenz, jetzt kommen wir vielleicht mal zu den alternativen Medien, wobei ich selber diesen Begriff gar nicht so gerne mag, aber mir ist noch kein besserer eingefallen, also Medien, die sich eben nicht auf den herkömmlichen Wegen bewegen, sondern versuchen etwas anders zu machen, wieder zu Standards zurückzukehren, wie beispielsweise Apolut, aber da gibt es auch noch andere. Da sind ja auch häufig Einzelkämpfer unterwegs, die aus Enttäuschung jetzt einen anderen Weg gewählt haben. Leute, die vorher in alten Medien, in alteingesessenen Medien ihre Erfahrungen gemacht haben und irgendwie an einem Punkt dann gesagt haben, das geht so für mich nicht mehr, ich muss da raus. Die agieren jetzt weitgehend als Einzelkämpfer, agieren gut als Einzelkämpfer, werden auf dem Markt, denn es ist ja ein Medienmarkt, es ist ein Nachrichtenmarkt, wahrgenommen, aber kämpfen natürlich trotzdem damit, dass ihnen diese Riesenbudgets fehlen, die anderen halt einfach zugeschustert bekommen und dann berichten Sie entsprechend. Wie bewerten Sie diese Situation und hat das eine Zukunft für Sie?
0: Also zum einen bitte ich da die Kollegen, die sowas machen, macht das nicht mit Verbitterung, weil wenn man verbittert berichtet, dann bekommt eben auch der Kunde verbitterte Berichte und die will er nicht. Und zum anderen, ich glaube, da wird sich in den nächsten Jahren sehr viel ereignen. Denn wenn wir tatsächlich über so etwas wie einen Neustart des öffentlich-rechtlichen Rundfunks nachdenken, da gibt es dann sehr unterschiedliche Möglichkeiten, wie der neu gestartet werden kann. Justus Haukapp aus Düsseldorf hat etwa mal so einen Vorschlag gemacht, dann sollen sich doch unterschiedliche Medien bewerben mit ihren Angeboten bei einer einzurichtenden neuen öffentlich-rechtlichen Medienanstalt. Und da wird dann geguckt, genügen die den Kriterien, genügen die den journalistischen Standards und dann bekommen die beispielsweise für 3, 4, 5, 6 Jahre einen Auftrag und können dann unter diesem öffentlich-rechtlichen Dach eben auch ihr Geld verdienen. Das wäre so eine Möglichkeit, wie man tatsächlich auch diese alternative Struktur, wenn man das in Anführungszeichen so nehmen will, dann auch in eine neue Bedeutung bringen könnte.
1: Aber daraus entnehme ich schon so die leichte Tendenz, dass Sie sagen, der öffentlich-rechtliche Bereich ist noch irgendwie rettbar. Es gibt ja viele Leute, die sagen, da ist nichts mehr zu retten. Ich selbst habe mich auch mal in der Richtung geäußert und habe gesagt, das kann man eigentlich nur noch komplett dicht machen, zerschlagen, aufhören damit, eine paar Jahre Pause und dann vielleicht nochmal neu sehen, aber vielleicht auch gar nicht. Für mich klingt da noch eine Hoffnung raus, dass öffentlich-rechtlich irgendwas rettbar ist.
0: Ja, geschlossene Anstalt ist ja ein Plädoyer für einen Neustart des Öffentlich-Rechtlichen. Das heißt, wir sagen, die Grundidee des Öffentlich-Rechtlichen war gut. Was nach dem Krieg gemacht wurde, eben tendenzfrei, sehr stark verpflichtet an journalistischen Standards und möglichst umfassend zu berichten. Daraus wurde ja auch sozusagen sowas wie ein Verfassungsrang. Das brauchen wir nach wie vor. Gleichzeitig sage ich, was wir im Augenblick an 9 Milliarden Konzernverbund haben, das funktioniert nicht mehr. Der ist dystopisch geworden, der macht das nicht mehr. Den müssen wir tatsächlich dicht machen. Und da müssen wir ein paar Rezepte entwickeln, wie wir den abwickeln können. Das ist nicht ganz einfach. Diese Rezepte haben wir auch in unserem Buch beschrieben, der Roland Schatz und ich. Und damit wollen wir eben den Weg frei machen für einen neuen öffentlich-rechtlichen Rundfunk, der dann tatsächlich solche Möglichkeiten bietet.
1: Jetzt kommen wir vielleicht mal zur anderen Seite. Wir haben jetzt über die Macher der Nachrichten gesprochen, über diejenigen, die da berichten. Kommen wir mal zu den Konsumenten. Hat sich da was verändert? Sind die Leute dümmer als früher? Kriegen es überhaupt noch mit? Können die noch was aufnehmen? Oder brauchen die vielleicht eine Einordnung? Das ist ja mein Lieblingswort geworden in der letzten Zeit. Es muss alles eingeordnet werden, als ob man nicht mehr selber einordnen könnte.
0: Also ich habe ja gerade in den letzten Monaten nach Erscheinen von geschlossener Anstalt viel mit Menschen über unser Buch diskutiert, mit Lesern. Und ich stelle fest, wir haben eine ausgesprochen kritische Leserschaft. Also die Menschen sind nicht dümmer geworden, wie viele meinen. Die waren immer kritisch eingestellt, aber diese kritische Einstellung hat eben auch ihre Grenzen, wenn man den ganzen Tag mit anderen Aufgaben beschäftigt ist. Aber was sich geändert hat, ist die Wertschätzung, die wir früher in den Medien unseren Kunden entgegengebracht haben. Wenn ich mir heute anschaue, wie Hörer oder Zuschauer in vielen öffentlich-rechtlichen Redaktionen eingestuft werden, dann sind das dumme Leute, die brauchen eine Einordnung. Und damit liegen diese Medienmacher vollkommen neben der Wirklichkeit. Und dann entsteht eben dieser volkspädagogische Ansatz, der die Leute nur noch auf die Palme bringt oder sie im besten Falle langweilt.
1: In dem Zusammenhang sollten wir auch über die Faktenchecker sprechen. Dieses Faktenchecken, allein schon das Wort, aber dieses Faktenchecken ist ja auch eine Art der Einordnung, ne? Also da wird mir gesagt, ob etwas richtig ist oder nicht. Das gibt ja eigentlich vor, dass ich das selber nicht mehr erkennen kann. Ich kann es auch nicht mehr selber nachprüfen. Ich brauche eine andere Instanz, die für mich nachprüft.
0: Also Faktenprüfung, hat eine sehr wichtige Funktion. Habe ich auch lange gelehrt, etwa von 1994 bis 2018 an der Journalistenakademie in Stuttgart, danach auch an zwei Hochschulen. Nur das, was die meisten Faktenchecker machen, das hat ja mit Faktenprüfung nichts mehr zu tun. Das ist zum Meinungscheck verkommen. Und dann wird gecheckt, ist eine Meinung richtig oder falsch? Und das ist Unfug, weil Meinungen können wertvoll, wertlos erscheinen, aber es sind Meinungen. Und deshalb muss man sie erstmal zulassen. Und was wir dann tatsächlich prüfen können, sind die hinter Meinungen eventuell stehenden Fakten. Und da müssen wir dann mit unter Umständen digitalforensischen Methoden, also etwa ist dieses Video KI generiert oder nicht, ist dieses Video manipuliert worden oder nicht, arbeiten. Das ist sehr aufwendig, das wird nicht jeder in seinem Alltag machen können. Deshalb halte ich die Arbeit von Faktenprüfern, die das machen, schon für nötig. Aber die müssen dann eben auch mit einem journalistischen Ethos vorgehen. Das heißt, die müssen sich sagen, ich prüfe wirklich nur die Fakten. Ich gebe keine Meinungen vor und bei der Faktenprüfung beschränke ich mich auf das, was ich entweder falsifizieren oder im besten Falle dann wirklich verifizieren kann. Und da braucht man manchmal ein breites Kreuz. Also ein Beispiel, ich habe dieses berühmte Video aus Butscha, das ist da 2022, ich glaube am 1. April kam es in die Redaktion, das es da gab, das zeigt eine ukrainische Militärpatrouille, die durch Butscha fährt, aus den Straßen liegen Leichen. Das habe ich im ersten Schritt darauf digitalforensisch analysiert, ob es manipuliert ist oder nicht. Da ergaben sich keine Anzeichen für Manipulationen. Dann wollte ein Auftraggeber auch durchaus wissen, ja, aber die Menschen, die da liegen, die Leichen, da steht ja nichts in deiner Analyse, wer die erschossen hat. Ich habe ihm gedacht, nee, ich war auch nicht vor Ort, sondern ich konnte nur dieses Videomaterial prüfen. Da müssten jetzt tatsächlich dann unter Umständen, aber das sind dann keine Digitalforensiker, sondern medizinische Forensiker hin und die müssen sich angucken, was war denn die Todesursache. Und da muss man dann wirklich ein breites Kreuz haben und noch sagen, also da ist das Ende meiner Fähigkeit, ne? Das ist das Ende auch der Methoden, die ich anwende, damit man da nicht vereinnahmt wird für irgendwelche Meinungen, die dann darüber doch noch wieder irgendwie produziert werden sollen.
1: Weil wir gerade über das Thema KI sprechen, wohin geht denn die Reise da überhaupt? Wird man denn in Zukunft überhaupt so einfach feststellen können, ob ein Film, der irgendwo läuft, ob der echt ist? Ich sag mal, die Technik wird mit rasanter Geschwindigkeit besser. Natürlich, manchmal kann man das jetzt noch erkennen, indem da noch kleine Fehlerchen drin sind und Bewegungen vielleicht nicht natürlich erscheinen. Mit dem bloßen Auge beim schnellen Sehen sieht man vielleicht nicht mal das, aber wenn man näher analysiert, wird man es vielleicht sehen. Bei Texten wird es schon schwieriger. Jetzt ist ja neulich erst rausgekommen, dass der Matthias Döpfner viele Texte, die er selbst, also den würde ich ja doch noch als Journalisten bezeichnen, der hat das ja irgendwann mal gelernt, die hat er mit KI erstellt. Und er fand auch, glaube ich, gar nichts dabei. Das fand er völlig in Ordnung, sich da irgendwie helfen zu lassen. Wo verläuft da für Sie die Trennlinie und lässt sich das überhaupt noch mit einiger Sicherheit in naher Zukunft angesichts der rasant besser werdenden Technik abschätzen?
0: Also es wird schwieriger, es wird aufwendiger, das zu klären. Und wir kommen da in einen Bereich, da können wir letztlich nur noch mit Wahrscheinlichkeiten arbeiten. Also dass wir dann auch bei solchen Tools, die wir ansetzen, mit einer zwar hohen, aber immer noch Wahrscheinlichkeit zu der Einschätzung kommen, dieses Material ist jetzt KI-generiert oder eben nicht KI-generiert. Das kann man auch machen. Auf der Gegenseite, ich habe das mal in einem Seminar jetzt machen lassen, da mussten die Leute tatsächlich mal KI-generierte Texte so schreiben lassen, dass sie eben nicht mehr auf jeden Fall sofort erkannt werden können. Weil eine KI, da kann ich dann immer noch mit stilometrischen Mitteln rangehen, weil die bestimmte Satzformen eher bevorzugt und. Und da haben die festgestellt, tatsächlich es geht, dass dann auch sogar diese stilometrischen Mittel versagen. Dann müssen wir uns überlegen, was wollen wir im Journalismus hier noch zulassen? KI-Tools, die bei der Recherche helfen, sind wichtig. Nur auch da darf ich mich nicht auf irgendeine Ansage von KI verlassen. Also einfach mal ChatGPT oder Grok zu fragen, wie sieht denn das da und da aus? Und daraus dann einen Beitrag zu machen, ist furchtbar. Oder ich habe vor kurzem mal einen Vortrag gehalten und in diesem Vortrag gezeigt, einen 10-Minuten-Podcast, den ich auf Grundlage eines, in dem Fall war es ein Cicero-Artikel, eines Cicero-Artikels von Notebook LM von Google habe erstellen lassen. Und da waren dann ein paar Hörfunkmanager völlig begeistert und meinten, genau sowas wollen sie haben, müssen sie haben, weil dann brauchen sie ja keine beispielsweise Wissenschaftsjournalisten mehr, sondern sie geben denen irgendeine Studie und lassen dann eben einen Podcast von zwei Sprechern, zwei virtuellen Sprechern über diese Studie erstellen. Und da muss man denen ganz klar sagen, ja, wenn ihr das macht, dann werdet ihr allerdings keinen Journalismus mehr machen, sondern dann stellt ihr halt eine Studie vor. Journalismus muss darüber hinausgehen. Der muss tatsächlich aber anders, als das im Augenblick gemacht wird, diese Studie einordnen. Das heißt, der muss Gegenstudien suchen, der muss sich angucken, unter welchen Bedingungen ist diese Studie entstanden, der muss sich anschauen, gab es beispielsweise ein bestimmtes Erkenntnisinteresse der Studienautoren und all das. Also was Journalismus in Zukunft noch machen wird, er muss all diese Tools einsetzen, aber das können nur Leute machen, die wissen, wie die arbeiten. Und da reicht es nicht aus, schöne Prompts zu schreiben, sondern da muss ich tatsächlich bei generativer KI wissen, mit welchen Vektorisierungen wird da gearbeitet. Welche Matrizenrechnungen stecken dahinter? Und da wird es dann etwas aufwendiger. Da schrecken dann die meisten Kollegen zurück. Weil dann kann ich keine Sendung mehr machen, wie ich das mal in so einem Podcast über KI gehört habe. Da habe sich angeblich Bart in eine Dame mittleren Alters verliebt oder so. Ne? Sondern dann muss ich tatsächlich gucken, wie kam es denn dazu? Und dann kann ich sowas auch auflösen. Also da wird sich die Journalistenausbildung massiv verändern. Sie wird ein Stück naturwissenschaftlicher werden. Und davor haben viele Angst, weil sie es nicht können. Horror, Vakuin und Mathematik und überhaupt und Buch. Ne? Und das Zweite, ich glaube, 80% der Journalisten, die im Augenblick nur Narrative bedienen, die werden dann wirklich arbeitslos. Weil Narrative bedienen, das kann eine generative KI viel besser. Das macht sie günstiger, das macht sie quasi grenzrechnerisch gesehen zum Nulltarif. Und wenn ich tatsächlich solche Tendenzbeiträge haben will, dann lasse ich die eine KI schreiben.
1: Weil die einem Muster folgt. Die hat eine Vorgabe und das verfolgt sie ganz
0: strikt. Ja, und das kann sie, da ist sie einfach unfassbar schnell. Da kann sie auf unfassbar viele Wissensbasen zurückgreifen und. Ne? Wofür Menschen allesamt einfach sehr viel Zeit brauchen. Was die KI nicht kann, ist rausgehen, mit Menschen reden, ganz kritisch hinterfragen, unter welchen Bedingungen ist denn jetzt beispielsweise eine bestimmte Aussage zustande gekommen und sich damit dann auseinanderzusetzen. Und da haben wir im Journalismus ja im Augenblick tatsächlich die Tendenz, die Kollegen wollen nicht mal rausgehen. Die wollen an ihrem PC sitzen, die wollen an ihrem PC recherchieren und das dann in Geschichten fassen. Und das wird nicht funktionieren. Also wir werden da wieder eine Renaissance des Journalismus vor Ort haben, der mit den Menschen spricht, sich auf die Menschen einlässt und dann über das, was diese Menschen umtreibt, berichtet.
1: Also ich muss sagen, ich bin jetzt tatsächlich ein bisschen positiv gestimmt, nachdem wir beide hier miteinander sprechen, denn ich hatte da eher ein düsteres Bild. Ich sehe aber vielleicht auch zu stark noch, was man im Moment bekommt als Konsumierender. Dabei kommt man eben ganz oft die Meinung präsentiert und diesen Ausblick, den finde ich sehr gut. Der gefällt mir gut. Das wäre wieder eine Welt, in der ich gerne Medien konsumieren möchte. Findet denn all das dann Ihrer Meinung nach noch in einem öffentlich-rechtlichen Rahmen bei Tageszeitungen statt? Gibt's all das noch oder sind es dann kurze Instagram-Botschaften oder wie auch immer das Tool, die App dann in Zukunft heißen wird? Das ist für Sie ja der Verbreitungsweg. Ne? Ich habe ja verstanden, das trennen Sie. Sie sagen, journalistische Grundsätze und Qualität muss eigentlich grundsätzlich geben, egal wie der Verbreitungsweg nachher aussieht. Aber mich würde natürlich trotzdem interessieren, wo kriege ich da all das in Zukunft, Ihrer Ansicht nach?
0: Also im Augenblick sieht es düster aus, das ist keine Frage. Der Journalismus ist weitgehend vor die Wand gefahren worden. Der öffentlich-rechtliche noch stärker als der andere. Aber es gibt dann auch immer so kleine Lichtblicke. Etwa die Kollegen vom Tagesspiegel, die ich häufig kritisiert habe, die haben im Falle Gelper, das war dieser Berliner Grünen-Abgeordnete, dem vorgeworfen wurde, du hast dich da doch übergriffig verhalten, die haben die Zeugin, die es gar nicht gab, einfach mal aufsuchen wollen. Also der RBB hat da einen Beitrag gemacht mit einem nachgestellten Interview. Anne K. hieß diese Interviewte und dieses Interview ist dann von Schauspielern nachgestellt worden. Das kann man, um Informanten zu schützen, machen. Nur da muss man vorher natürlich genau mit Informanten sprechen und sehr, sehr skrupulös nachfragen und dokumentieren, was diese Informanten sagen. Was die gemacht haben, ist, sie haben einfach diese Informantin erfunden. Und die Kollegen vom Tagesspiegel sind rausgegangen, wo eine K angeblich wohnen sollte, und haben festgestellt, die gibt es gar nicht und haben damit eine regelrechte Lawine losgetreten. Und das sind solche einzelnen Ansätze, wo immer noch Journalismus gemacht wird, die mich da wieder so ein bisschen, ja, optimistischer, teiloptimistischer, irgendwie sowas stimmen.
1: Ja. Das geht mir auch so und ich sehe auch einzelne Beispiele, die man in diese Reihe stellen könnte. Absolut. Da gibt es so ein paar Lichtblicke zwischendurch, wo ich mich dann immer frage, passiert das jetzt nur, um mich nochmal ein bisschen ruhig zu stellen? Denn so generell gesehen finde ich schon, dass die, wenn man jetzt mal von einer allgemeinen Meinung in Deutschland ausgeht, dass die doch...
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3: 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Der ehemalige Diplomat und Entwicklungsökonom Horst Rudolph zieht nach fast 50 Jahren Erfahrung in der Entwicklungspolitik ein sehr kritisches Fazit. Etwa ein Drittel aller Entwicklungsprojekte scheitert oder wirkt sogar kontraproduktiv. Er nennt Beispiele wie 5 Millionen Dollar für ein einziges Radieschenprojekt in der Sahelzone, Gender-Workshops für jordanische Ingenieure oder teure, ideologisch überfrachtete Vorhaben der Gates-Stiftung, in die auch Deutschland seit 2023 über 600 Millionen Euro gesteckt hat. Hauptursachen für das Scheitern sieht er in westlicher Hybris, Besserwissertum, mangelnder kultureller Bescheidenheit und dem Versuch, eigene Werte auf völlig andere Gesellschaften zu übertragen, ohne diese wirklich zu verstehen. Viele Projekte hätten mehr den westlichen Beratern und Unternehmen genutzt als den Menschen vor Ort, sagt der Whistleblower. Der Bundestag hat sich in die Sommerpause verabschiedet. Damit war die Bundesregierung 433 Tage im Amt. Davon war man seither mindestens 113 Tage im Urlaub. 56 Tage Sommerpause, 28 Tage Weihnachtspause und nochmal 28 Tage Oster- und Pfingstpause. Für die Chefin von Daimler Truck, Karin Rathström, ist die Existenz der Nutzfahrzeugindustrie in Europa in Gefahr. Wenn die CO2-Regulierung unverändert bleibt, setzt Europa die Wettbewerbsfähigkeit seiner Nutzfahrzeugindustrie aufs Spiel, sagte Rathström. Sie glaube nicht, dass die Politik die Dringlichkeit verstanden habe. Ihre Kunden führten ihre Geschäfte mit sehr geringen Gewinnspannen. In den meisten Fällen mache für die Kunden noch immer der Diesel Sinn. Wir fordern deshalb eine Überprüfung der CO2-Regulierung, sagte Rotström. 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
1: Ein paar Lichtblicke zwischendurch, wo ich mich dann immer frage, passiert das jetzt nur, um mich nochmal ein bisschen ruhig zu stellen? Denn so generell gesehen finde ich schon, dass die, wenn man jetzt mal von einer allgemeinen Meinung in Deutschland ausgeht, dass die doch von einer ganz kleinen Gruppe von Leuten gemacht wird. Eine kleine Gruppe von Leuten, die so die Themen bestimmt, die gerade durchs Dorf getrieben werden. Da will ich mal ein Beispiel geben und das bietet uns vielleicht Anlass, über diese Gruppe, über diesen Charakter im Bereich der Journalisten zu sprechen. Vor kurzem, wir hatten ja Fußball-Weltmeisterschaft und haben sie immer noch, der von mir schon mal gerade eben erwähnte Björn Höcke in einer Rede etwas zu dem Aussehen der Nationalmannschaft

0: diese Höcke-Richtung innerhalb der AfD. Und solange so jemand sowas sagen darf, wäre menschenverachtend, alle Menschen seien gleich, hat er dann auch noch behauptet, in einer völligen Verkennung dessen, was im Grundgesetz steht. Also Poschardt hat das behauptet, alle Menschen seien gleich. Und damit hat er dann eben Höcke in diese Ecke gestellt. So, diese kleine Reaktion hat zu einem, aus meiner Sicht, in meiner Wahrnehmung, riesigen Debattenraum auf Twitter oder X geführt. Und da haben sich ganz viele Leute beteiligt und haben dazu was geschrieben. Dann wurde es wieder co-kommentiert. Da hat ganz viel stattgefunden. Und egal, wie man jetzt zu der Aussage von Poschardt steht, da ist ganz viel zu kritisieren. Ganz viel ist oberflächlich und geht überhaupt nicht ins Detail, sondern es ist einfach komplett unterkomplex, was er da schreibt. Und im Grunde ist er der gleiche Shitbürger, den er sonst immer kritisiert. All das hat wenigstens einen Debattenraum eröffnet. Aber der war ja jetzt nur auf Twitter und X. Davon haben wahrscheinlich Leute, die Nachrichten konsumieren im öffentlich-rechtlichen Fernsehen, gar nichts mitgekriegt. Meine über 80-jährige Mutter hat davon wahrscheinlich gar nichts mitgekriegt, weil die sich abends die Nachrichten bei ARD anschaut. Und da wurde natürlich überhaupt gar nicht davon berichtet. Also das sind ja Parallelwelten inzwischen vorhanden, die irgendwie ja gar nicht mehr zusammenzubringen sind. Das finde ich hochproblematisch und ja, gleichzeitig eröffnet es natürlich auch alternativen Portalen wie beispielsweise Apolut auch eine Chance, in einem Raum doch noch sichtbar zu werden. Also ich weiß noch nicht genau, was ich davon halten soll.
1: Naja, diese parallelen Welten, die gibt's, die gab es auch früher schon, die sind allerdings jetzt stärker ausgebildet. Und das trägt auf der einen Seite natürlich zur Polarisierung bei, das ist eine Gefahr. Und da nehmen auch ARD und ZDF ihre integrative Funktion, die sie eigentlich als öffentlich-rechtlich haben, nicht mehr wahr. Denn über genau solche Debattenräume müssten sie natürlich auch berichten. Nicht unbedingt in der 20-Uhr-Tagesschau oder in der 19-Uhr-Heute-Sendung. Da gibt es auch andere Möglichkeiten. Aber das machen sie eben nicht mehr. Und deshalb leben tatsächlich auch viele öffentlich-rechtliche Medienmacher in einer anderen Lebenswelt als normale Bürger. Und das wird nach meiner Einschätzung dazu führen, dass die Entfernung der Medienmacher vom Alltag der Bürger noch größer wird und dass die Kritik an dem, was dann eben die Medien bringen, eben auch noch größer wird. Und das wäre unter Umständen eine ganz gute Möglichkeit zu sagen, so, dann haben wir jetzt aber eine Situation etwa für einen Neustart der Öffentlich-Rechtlichen erreicht. Bis die Politik da noch mitzieht, und das Rundfunk ist da Ländersache, da wird es auch ein bisschen dauern, weil natürlich wollen die Ministerpräsidenten ihre verlängerten Kommunikationswerkbänke, nämlich die Landesfunkhäuser, erhalten. Aber irgendwann werden auch die Ministerpräsidenten um die Wahrnehmung von Realität nicht mehr herumkommen, und dann wird es passieren.
0: Unser zentrales Thema in unserem Gespräch heute ist natürlich der öffentlich-rechtliche Rundfunk. In Ihrem Buch schreiben Sie, viele Jahre glaubte ich an die Möglichkeit, den öffentlich-rechtlichen Rundfunk von innen heraus zu reformieren. Ein Zitat aus Ihrem Buch. Von innen heraus scheint also nicht zu gehen. Wenn Sie jetzt zum Abschluss unseres Gespräches einen Ausblick wagen sollten, wie könnte denn eine Reform tatsächlich vonstatten gehen? Braucht es dazu einen Politikwechsel? Was ist dafür vonnöten? Es könnte ja relativ schnell gehen jetzt, wenn tatsächlich in Sachsen-Anhalt die Landesregierung wechselt und der Staatsvertrag gekündigt wird. Da könnte das ja vielleicht zum großen Knall führen. Ist das dann die Disruption, die nötig ist, um da für einen Neuanfang zu sorgen? Oder welchen Weg sehen Sie denn?
1: Das könnte tatsächlich so ein disruptiver Anlass sein. Denn wenn ich mit CDU-Politikern spreche, dann habe ich durchaus des Öfteren von denen zu hören bekommen, wir sind in einer ganz blöden Sandwich-Position. Unsere Basis will so eine Reform, teilweise sogar einen Neustart des Öffentlich-Rechtlichen. Unsere Ministerpräsidenten nicht, also halten wir erstmal die Füße still. Und reden uns dann damit raus, dass es eben nicht unsere Kragenweite, in der das verhandelt wird. Es gibt da auch durchaus CDU-Politiker, die hoffen letztlich darauf, dass es der AfD in Sachsen-Anhalt gelingen wird, die Wahl so für sich zu entscheiden, dass sie genau diese Kündigung der Rundfunkverträge anstoßen können. Also das finde ich auch schon mal eine sehr, sehr bemerkenswerte Situation. Ne? Und ich denke, dann können wir zumindest auf Seiten einiger CDU-Politiker, auf Seiten einiger FDP-Politiker tatsächlich dahin kommen, dass

0: über eine völlige Neugestaltung des Öffentlich-Rechtlichen nachgedacht wird. Bei den Grünen sehe ich da keine Ansätze, bei der Linken auch nicht. Bei der SPD gibt es ganz wenige Ansätze dazu. Beim BSW gibt es zwar diese Ansätze, aber die werden von denen im Augenblick eigentlich überhaupt nicht in Politik umgesetzt.
1: Also ist es aus Ihrer Sicht tatsächlich eine Frage der politischen Ausrichtung, wohin unsere Medienlandschaft die Zukunft steuert? Kann man das so sagen?
0: Rundfunk ist Ländersache und der öffentlich-rechtliche Rundfunk ist ein wesentliches Element, ist ein zum Teil noch immer beherrschendes Element dieser Medienlandschaft. Und deshalb sind die Entscheidungen, die da in den Ländern getroffen werden, ganz wesentliche Entscheidungen, wie unsere Medienlandschaft in den nächsten Jahren aussehen wird, ja klar.
1: Lieber Peter Wächering, ich danke Ihnen ganz herzlich für dieses aufschlussreiche Gespräch über den Zustand unserer Medien und insbesondere über den Zustand des öffentlichen Rundfunks. Vielen Dank. Dankeschön.
0: Gerne, danke.
1: 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Denken wir daran, nichts gehört der Vergangenheit an, alles ist Gegenwart und kann wieder Zukunft werden. Darin steckt ebenso die Möglichkeit der Wiederholung schlimmer Ereignisse, aber auch viel Hoffnung, wenn wir aus dem Erlebten lernen. Wir sollten uns daher auf die Hoffnung auf Besseres konzentrieren. In diesem Sinne bleibe ich Ihr Alexander Christ bis zur nächsten Folge von Apolut im Gespräch.
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0: Einen wunderschönen guten Morgen nach Deutschland und in die ganze schöne große weite Welt. Heute ist Dienstag, der 14. Juli 2026. Große Ereignisse stehen im Raum der Welt und drumherum. Über das werden wir alles heute sprechen. Ihr hört es im Hintergrund, ich mache das Fenster gleich zu. Es windet und weht und heult hier, denn wir haben, wie nennt man das, Sommersturm. Guten Morgen, lieber Andreas.
1: Guten Morgen, liebe Eva. Ja, Sommersturm würde ich nicht sagen, aber wir haben einen strammen Wind hier, der über den Silbersee hier auf uns zubläst. Wir sind ja hier quasi oben auf einem Berg und können darauf sehen. Und das ist ein bisschen windig heute, aber es ist ein schöner, warmer Tag und ein warmer Sommerwind, aber es pfeift ein bisschen und wir mögen es gern hier in unserem Studio, die Fenster ein bisschen aufzuhaben, um diese wunderbare Luft zu genießen, die wir haben. Ja, die Lupinen, die gehen so langsam zur Neige, aber das liegt wahrscheinlich daran auch, dass da die Rehe dran waren, oder?
0: Die fressen die nicht, aber sie sind schlicht verblüht. Da ist gar nichts mehr.
1: Oh, okay, da ist gar nichts mehr. Du hast völlig recht jetzt, wo ich sehe. Ja, das ist richtig so. Ja, also die Lupinen sind Lupinen gewesen. Also wir haben trotzdem eine schöne farbenfrohe Pracht noch zum Teil dort drin in den großen Grashalmen, die da noch stehen. Und hinter dem sehen wir den See changieren in einem Silberblau. Und nun gehen wir in die Sendung.
0: Ich will noch vorweg eins sagen, ihr Lieben, am Freitag werden wir keinen Podcast haben, den gibt's dann am Samstag. Das sind organisatorische Dinge, Andreas lässt sich immer wieder was einfallen, um die Ordnung hier durcheinander zu bringen. Nur, dass ihr Bescheid wisst, Freitag ist diesmal Samstag.
1: Ich glaube, du hast es verwechselt mit nächster Woche.
0: Ach so.
1: Das
0: oh,
1: ist erst nächste Woche.
0: Kommando zurück, alles in
1: diese
0: Ordnung.
1: Woche ist es nicht.
0: Diese Woche ist es nicht.
1: Der also, 24. ist es nicht.
0: Der 24. ist es, ja.
1: Freitag ist der 24. und dann findet der Podcast ausnahmsweise nicht statt.
0: Aber am 25.
1: Am 25. werden wir ihn nachholen. Genau, du bist also bist deiner Zeit wie immer weit voraus.
0: Und zwar in Riesenmeilenschritten. Ja, ihr Lieben, ihr habt es vielleicht hier gerade schon gesehen bei uns, falls ihr überhaupt noch reinkommt in Telegram. Denn Telegram ist wohl zu einem Teil im Web blockiert. Wie auf 1 meldet, wir haben uns das gerade noch mal von anderer Seite bestätigen lassen, gibt es wohl massive Probleme. Kann ein Zufall sein, kann aber auch, wie auf 1 schreibt, ein erster Zensurschlag sein. Wir wissen es nicht. Also diese Adresse t.me funktioniert plötzlich nicht mehr. Das sind Kanallinks, Einladungen, Profile, die lassen sich zum Teil gar nicht mehr öffnen. Ich hoffe, dass ihr uns öffnen könnt. Und es ist natürlich wichtig, dass hiermit ausgerechnet der wichtigste Zugang zu Telegram betroffen ist, außerhalb der weiterhin funktionierenden App. Und es berichten auch mehrere Medien, dass die Domain auf Server Hold gesetzt wurde. Also vereinfacht heißt das, es wurde aus dem Netz genommen, hoffentlich vorerst. Und wir haben das auch nochmal gegengecheckt. Das heißt, dass im Browser alle t.me-Links nicht funktionieren. Und diese Telegram-App, mobil und auf dem Desktop, das läuft normal weiter, weil sie eben nicht auf die Web-Domain angewiesen ist. Wir möchten euch natürlich darauf aufmerksam machen, dass, falls ihr Probleme habt, falls ihr das jetzt trotzdem auf einem Weg hört, geht bitte auf unsere Webseite www.eva-hermann.net. Hermann mit einem R und einem N, weil wir spiegeln das gesamte Programm von Telegram dort. Das heißt, zeitgleich in der Sekunde, wo hier etwas veröffentlicht wird, seht ihr es auch dort auf der Seite. Also das haben wir ja mal eingerichtet, Andreas, als es schon mal so ein bisschen enger wurde.
1: Naja, auch ein Stückchen weit in weiser Voraussicht, dass wir damit rechnen müssen, dass eine gewisse sozialistische Kommandowirtschaft sich immer deutlicher formiert in der EU. Wir sehen ja sogar, dass man kritische Sichtweisen nicht einmal mehr verbreiten darf, was ganz klar gegen demokratische Prinzipien verstößt und gegen die Meinungsfreiheit. Ich denke da zum Beispiel an RT-Artikel, die ja pauschal dann als Propaganda abgelehnt getan werden. Und das mag ja sein, dass das Propaganda ist, aber auch Propaganda ist erlaubt. Ich meine, die westlichen Medien sind ja auch voll davon. Aber wir sehen momentan, wie das System am Kippen ist und dieser Kampf sich immer mehr einem Zenit zuordnet, wo also die Alternativen, die Menschen ihre Freiheit wieder verteidigen wollen und auch ihre Freiheit wieder aus den Zwängen dieser EU-Administration und deren Kommissare und deren lobbyinteressierten Funktionäre da aus diesen Geiseln wieder herauszuziehen.
0: Ihr Lieben, es gibt Tage, Produktionstage hier für uns. Da fällt es mal mir oder auch mal Andreas ein bisschen schwerer als sonst, die ganzen Meldungen hier zu verbreiten. Und manche melden sich auch und sagen, ja, ihr müsst doch auch mal konstruktive, optimistische Meldungen bringen. Die Frage ist, ja, erstens machen wir das ja. Und zweitens ist die Frage, wem nutzt es, wenn wir versuchen, das Ganze eher so auf die leichte Schulter zu nehmen, zu sagen, also ihr Lieben, da sind ein paar Sachen, aber an sich ist die Welt schön. Eigentlich machen wir das ja.
1: Also wer uns genau zuhört, der weiß, dass wir ein Kanal sind, der auf beiden Gehirnhälften funktioniert, auf der Verstandesebene und auf der Geistesebene. Ob uns das immer gelingt, das ist die Frage. Aber wir sind auf jeden Fall in diesem Willen, das zu können. Und aus dieser geistigen Ebene heraus ist es immer eindeutig zu erkennen, dass all diese Dinge, die jetzt vermeintlich fehllaufen, zur Transformation zwingbar dazugehören. Denn wenn diese völlig verruchte, verkommene Welt, wie wir sie teilweise erleben müssen, wenn die dem Ende zugeführt wird, um dann einen Neuanfang zu vollziehen, dann muss natürlich das Alte erst einmal weg. Und das sehen wir. Und dadurch, dass wir natürlich so traditionell geprägt sind und auch relativ schmerzresistent und wir lassen uns immer noch weiter reinziehen und immer noch weiter im Prinzip die Gurgel zudrücken, bis man kaum noch atmen kann, aber solange man noch überlebt, ist es dann gut. Ganz entspannt bleiben. Wir können durchatmen und wir wissen, das, was jetzt läuft, ist im Rahmen der Schöpfungsgesetze ein wahrlich normaler Vorgang, vielleicht der normalste Vorgang seit langem.
0: Ich habe einen Artikel gefunden, es gibt ein Portal, das heißt Rettet Deutschland, und da ist ein Artikel wohl schon vor 6 Jahren geschrieben worden, den haben die dann nochmal veröffentlicht, und die Überschrift lautet: Ein neues Zeitalter in Harmonie, Frieden und Freude. Und das hat mich heute Morgen so angesprochen, weil ich mir dachte, es könnte vielleicht dem einen oder anderen helfen als Ergänzung zu den doch immer wieder hier von unserer Seite auch optimistischen Zukunftsvisionen. Hier heißt es, ich habe einen Traum. Das Untergangsszenario der alten Welt könnte folgendermaßen ablaufen. So hoffe ich. Die Wahrheit bricht sich Bahn, so kräftig, dass die Lügen ein jähes Ende finden. Die Rosttäuscher werden entlarvt. Die Wahrheit wird so brutal hell und klar sein, dass sie jeder erkennen und einsehen wird. Europa wagt einen Neuanfang. Die Veränderung geht von Deutschland aus. Eine endlich fällige Verfassung ändert alles, alle Bürger stimmen zu, Gewalt wird es nicht geben, weil weitere Lügen zwecklos sind, Lügner werden aufgeben. Amerika und Europa sind pleite, alle erkennen, dass Krieg kein Ausweg ist, der US-Kampf um die Weltherrschaft ist gescheitert. Und alle Nationen leben in Frieden und helfen sich gegenseitig. Das geht hier noch ein bisschen weiter. Klingt zu schön, um wahr zu sein, aber wir reden ja auch immer davon, dass dieses alte, marode, kranke System, das sich jeden Tag deutlicher zeigt, verurteilt ist zum Zusammenbruch. Und wer ein bisschen in der Bibel liest und wer sich ein bisschen so mit dem jüngsten Gericht der Prophezeiungen auskennt oder sich zumindest mal damit beschäftigt hat, der ahnt, Andreas, dass da noch andere Zeiten kommen werden.
1: Naja, ich beschreibe ja diese Welt immer gerne, auch in einem meiner Bücher, ich weiß gar nicht welches jetzt, die Welt wie ein Zirkuszelt. Und ein Zirkuszelt ist ja in der Mitte mit einem großen Masten im Normalfall und dann hängt das Zelt an der Seite mit kleineren Masten in der Verbindung, dass es auseinandergehalten wird. Und durch diese Erkenntnis der Wahrheit, die jetzt auf uns zuströmt, ist es so, dass die alternativen Denker, wie man sie nennt, oder Verschwörungstheoretiker und so weiter, das sind ja die Klardenker im Normalfall, nicht alle natürlich, die ziehen diesen Mittelmasten aus diesem Zelt heraus. Jetzt bricht das nicht einfach plutsch zusammen, weil da ist ja Luft im Zelt, sondern das Zelt fällt vor unseren Augen ganz fluffig ineinander ein. Und mittlerweile haben die oberen Planen den Boden erreicht. Und wenn du gerade gesagt hast, die Lügner werden aufgeben, ja, die sitzen im Bundeskanzleramt zum Beispiel. Und die haben längst die Plane in Kontakt, in Berührungskontakt über sich liegen. Und sie schreien und krakeelen. Die Medien, die wir haben, die Hayalis dieser Welt, die krakeelen und schreien auf. Und man sieht ihnen ihre Einfachheit an und man sieht ihnen ihren Irrtum an. Und das ist das Spannende an der Geschichte. Und wir werden gerade Zeuge, wie dieses Zirkus Zelt in sich zusammenbricht. Aber wir stehen außerhalb dieses Zirkus. Das ist nämlich wichtig, weil das Gute ist, dass die Lobbyisten, die sogenannte Elite, die großen Politiker und wie sie alle da sind, die großen Organisationen wie die EU, sich in diesem Zelt isoliert haben vom Volk. Das Volk sind die Untertanen und sind draußen. Mit anderen Worten, wenn das zusammenbricht, dieses Zelt, können wir es von außen beobachten. Und das ist die wirklich gute Nachricht.
0: Ja, also einfach im Gottvertrauen bleiben, ihr Lieben. In allen großen Legenden, Erzählungen, auch in der Bibel, überall die Evangelisten, die Jünger, die Apostel, die Propheten. Es ist immer ein Satz, den sie sagen. Haltet durch, bleibt gut. Bleibt im Gottvertrauen. Und das muss unsere Losung sein. Das muss es sein, was uns leitet und was uns führt. Dazu werden wir heute wieder in den Abendgedanken ein bisschen mehr nachdenken und sprechen. Andreas, so, jetzt gehen wir hier mal rein in unsere Themen. Du hattest mich gebeten, noch mal etwas anzusprechen, was du klarstellen möchtest. Du hast im letzten Podcast über die Schweiz gesprochen, im Zusammenhang mit den demokratischen Prozessen der Direktdemokratie. Und da hast du gesagt, dass man vor vielen Jahren in einer Volksabstimmung beschlossen habe, in der Schweiz Minarette zu bauen. Und du hast dann spontan von dir gegeben, dass man heute noch immer welche dort baut. Und da bist du jetzt ganz kleinlaut und möchtest das revidieren.
1: Ja, kleinlaut. Also ist es auf jeden Fall so, dass die Schweiz nicht gesagt hat, dass sie Minarette bauen, sondern dass es verboten wird, in der Schweiz Minarette zu bauen. Und ich will das gerne zurechtweisen und auch richtigstellen, was ich hier gesagt habe, da mich eine Hörerin zu Recht darauf hingewiesen hat, dass nur die bestehenden Minarette bleiben. Das sind ja diese Türme beispielsweise, die muslimisch geprägt sind, aber keine neuen mehr gebaut wurden. Und ich hatte das anders in Erinnerung durch Kontakte, aber da sich manche Themen in unserem Podcast erst während der Sendung entwickeln, hatte ich vorher nicht sauber geprüft, sondern nur aus der Erinnerung gesprochen. Das war offenbar ein Fehler.
0: Ja, ich danke dir. Wie war denn das jetzt mit dieser Volksabstimmung damals?
1: Jetzt habe ich natürlich noch mal geguckt. Am 29. November 2009 wurde in einer Volksabstimmung quasi ein Verbot beschlossen, weitere Minarette zu bauen. Das wurde verboten. Und das scheint man einzuhalten. Es gibt aber tatsächlich angenommene Initiativen, die nicht umgesetzt wurden. Die gravierendste davon ist mit Abstand die Masseneinwanderungsinitiative, die das Potenzial hat, die Sozialwerke und Sozialversicherungen der Schweiz komplett zu zerstören. Erste Folgen sind ja längst sichtbar und auch spürbar. Und diese Initiative sollte man auf keinen Fall verwechseln mit der am 14. Juni 2026 abgelehnten Keine 10 Millionen Schweiz-Initiative, offiziell Nachhaltigkeitsinitiative genannt, verwechseln. Also wir müssen wissen, es gab in der Schweiz schon die Situation, dass man im Rahmen der Volksabstimmung bestimmte Dinge verboten oder geklärt hat und sich der Staat schlicht und ergreifend nicht daran hält. Aber bei den Minaretten lag ich falsch.
0: Okay, also die Hörerin, die uns hier angeschrieben hatte, die wollte gern, dass deine Aussage klargestellt wird. Das machen wir jetzt hiermit auch. Und man kann ja durchaus auch in der Schweiz ein wachsendes Demokratiedefizit beobachten in diesem wunderschönen Land. Und unsere Leserin schrieb ja nicht nur darüber, sondern sie hat dann gleichermaßen schon auch die unhaltbaren Zustände bestätigt, die eben auch die Schweiz getroffen hat.
1: Ja, auch das fand ich sehr wichtig. Das war also nicht einfach nur eine Beschwerde, sondern das war ein längerer Brief. Und da schrieb sie zum Beispiel wörtlich, ich habe das gerade mal rausgezogen hier, wörtliche Rede: Was mir mehr Sorge bereitet, ist, dass inzwischen eine explizit muslimische politische Partei gegründet wurde, die es sich zum Ziel gesetzt hat, das Minarett-Bauverbot auch wieder zu kippen. Also sie sagen das also ganz unverhohlen. Auch das Verbot, im öffentlichen Raum Burka zu tragen, ist ihnen ein Dorn im Auge. Zitat Ende. Also offiziell leben heute in der Schweiz ca. 450.000 Muslime. Davon, wobei es da garantiert eine beträchtliche Dunkelziffer gibt. Da sind also ca. 5% der ständigen Wohnbevölkerung muslimisch in der Schweiz. 5%. Die Migranten ohne gültige Papiere, die sind übrigens nicht mitgezählt dabei. Und die Schweizerin schrieb wörtlich: Ziel ist es, mit Hilfe der direkten Demokratie die Muslime an die Macht zu bringen. Es hat bereits in der zweitobersten politischen Ebene im Nationalrat den einen oder anderen Moslem, normalerweise aus der Partei SP, wie konnte es auch anders sein? Zitat Ende. Ich finde das nur ganz interessant, dass sie dann hier auch da ihrer Kritik dann keinen Hehl dann gemacht hat.
0: Ja, wir sehen ja hier, dass auch die Schweiz sich immer weniger eigentlich auf ihre Eigenständigkeit, auf die Bürgermeinung, auf die Prinzipien verlassen kann. Und man hat immer öfter ja auch den Eindruck, dass es eine Allianz gibt mit der EU und eben auch mit den Verhältnissen, die hier dann Einzug gehalten haben.
1: Ja, also gerade wenn ich sehe, heute Morgen habe ich gehört, Roger Köppel beispielsweise in seiner Morning Daily Show, die er jeden Morgen macht, die Nachrichtensendung, und er ist ja wirklich einer mit Anstand und Rückgrat, der sich für die Neutralität der Schweiz einsetzt und die Neutralität in der Schweiz wieder zurückgefordert hat. Also man sieht an dieser Aussage, dass er selbst offenbar sieht, dass diese Neutralität auf tönernen Füßen steht und die verteidigt werden muss. Und dabei können wir ihn in aller Kraft unterstützen. Man muss wissen, dass die Schweiz mit gigantischen Investitionen in ausländischen Anleihen investiert ist. Das ist ein ganz wichtiger Punkt, der dazugehört. Da wird das Gefährdungspotenzial mehr als deutlich, welches der Schweiz nun droht. Vor allem geht es um Euro-Anleihen. Das ist natürlich ein Druck. Die Schweiz hat Ansprüche unter anderem gegen den Euro, die Wirtschaftskraft insgesamt übersteigt. Also das Schweizer Bruttoinlandsprodukt liegt bei 900 Milliarden ungefähr. Und in der Höhe haben sie auch Ansprüche aus Staatsanleihen ausländischer Natur, überwiegend Euro. Das ist interessant. Und diese Zusammenhänge der ja kleinen Schweiz, die sich an dem großen Tisch der Weltzocker hat hineinziehen lassen, steht damit natürlich massiv unter Druck.
0: Ja, ich sehe ja, wie viel Schreiben du selbst von Schweizer Finanzberatern und Investoren bekommst, die jetzt inzwischen auch alternative Standorte für ihr Vermögen suchen. Ihr sprecht ja in euren Webinaren auch immer über diese Themen.
1: Ja, das machen wir immer wieder. Und das ist tatsächlich interessant, dass also gerade auch aus diesen vermeintlichen sicheren Bereichen. Wir müssen uns stark machen für die Schweiz. Meine ganze Energie gilt übrigens auch der Schweizer Bevölkerung in diesem Sinne, dass sie möglichst ihre Freiheit zurückbekommen. Und man muss auch wissen, dass in der Schweiz natürlich auch die ganz großen, ob das UN, WHO oder die Bank für internationalen Zahlungsausgleich, das WEF in Davos und so weiter. Also wir wissen natürlich, dass da Probleme herrschen und dass da die Lobbyisten natürlich eine Art Maklerbüro auch errichtet haben. Und deshalb ist es so wichtig, dass die Schweiz wieder in ihre ursprüngliche Kraft zurückkommt.
0: Na, werden wir mal gespannt sein, wann das sein könnte. Ihr Lieben, wir sind ja seit Monaten dabei zu eruieren, was heißt der Nahostkrieg für Europa, für Deutschland. Was macht das mit der Lebensmittelproduktion durch die Düngerausfälle? Was macht das mit den Energiepreisen? Man hatte sich ja nun auf eine Übereinkunft verständigt zwischen USA und Iran. Aber das Ding ist schon wieder um die Ohren geflogen und eigentlich ist es genau das, was wir hier immer wieder auch erwähnen. Es scheint, keinen Frieden zu geben. Vielleicht soll es ihn nicht geben. Das wäre aber eine Verschwörungstheorie. Vielleicht kann es ihn gar nicht geben, weil so viele Akteure beteiligt sind und dann nicht einverstanden sind. Auf jeden Fall tobt er wieder, der Nahostkrieg. Die Straße von Hormuz bleibt das größte Streitobjekt. Die hat viel mit der Lebensmittelproduktion auf der ganzen Welt zu tun. Die Straße von Hormuz ist geschlossen, sagt Iran. Sie ist oder wird geöffnet, sagt Trump, aber nur zu ganz bestimmten Bedingungen. Also da kommen jetzt wieder völlig neue Töne. Trump erklärt, dass Amerika von ölreichen Ländern des Nahen Ostens, also den Golfstaaten, Saudi-Arabien, Katar, Vereinigte Arabische Emirate und so weiter, er will jetzt für die Verteidigung der Straße von Hormuz von diesen Staaten eine Erstattung haben. Wörtlich schreibt er bei Truth Social, ich möchte eine Erstattung erhalten, weil wir einen sehr reichen Teil der Welt schützen. Wir geben Geld aus und deshalb haben wir vereinbart, dass wir für diesen Schutz eine Erstattung erhalten werden. Zitat Ende. Und wie gesagt, Bahrain gehört noch dazu, Saudi-Arabien. Und Trump fordert eine Erstattung der Kosten, die die USA, so sagen sie ja, für den militärischen Schutz der Straße von Hormuz ausgeben würden. Und Andreas, die Golfstaaten sollen dafür zahlen, weil sie von der sicheren Öl- und Schifffahrtsroute enorm profitieren. Es ist ja nun mal ein wichtiger Engpass im Persischen Golf. Durch sie fließt ca. 20% des weltweiten Öls. Es ist natürlich eine der damit auch sensibelsten Seestraßen der Welt. Und Iran bedroht sie halt immer wieder. Trump, wie kommt er darauf, dass er jetzt Geld fordert von den Golfstaaten?
1: Naja, das ist noch das alte System USA, diese Hegemonialmacht, die dahinter steht. Die USA betreiben dort in dem arabischen Vierteln dort seit Jahren eine Marinepräsenz. Das ist die sogenannte Freedom of Navigation, um die Schifffahrt vor iranischen Angriffen zu schützen. Und das kostet viel Geld. Und Trump sieht die USA offenbar als Schutzmacht und will jetzt, dass die reichen Ölstaaten, die selbst ja profitieren, einen Teil davon übernehmen, ähnlich wie er schon früher es auch von den NATO-Partnern oder Südkorea gefordert hat, mehr Beiträge zu zahlen. Hier an der Stelle muss man natürlich eines mal klarstellen. Wenn die USA sagt, sie zahlen diese ganzen Dinge, diese militärischen Projekte, dann ist das eben halt nicht richtig in dieser Form, sondern bezahlt wird sie durch die Weltwirtschaft, weil die Weltwirtschaft an dem US-Dollar als Leitwährung hängt. Das bedeutet, alle Gelder, Außenhandelsüberschüsse, die andere Länder mit Geschäften, indem sie Produkte in den USA verkauft haben, in ihren Land zurückbekommen haben, das heißt Dollar verdient haben, aus den USA, dann befinden sich ja in den entsprechenden Exportländern, China und so weiter, finden sich ja dann entsprechende Dollarreserven. Diese Dollarreserven müssen durch den Vertrag von Bretton Woods wieder zurückgeführt werden. Und das bedeutet Inflation. Und diese Inflation ist das, womit es letztendlich die Weltgemeinschaft bezahlt. Ich weiß nicht, ob das verstanden wird. Das ist ganz wichtig, immer wieder klarzumachen. Es geht also Trump um die finanzielle Erstattung oder Gebühren. Es gibt auch Berichte über eine mögliche 20% Transitgebühr auf Schiffe, nicht um eine einmalige Zahlung, die sich Trump da offenbar vorstellen kann. Und das passt zu Trumps American First Stil. Er will also diese Hegemonialmacht der Amerikaner wieder neu aufleben lassen. Ich glaube nicht mehr daran, dass das passieren wird. Und er ist halt in der Schiene natürlich gefangen und sagt, die USA zahlen immer nur und die anderen sind die Nutznießer. Man muss auch vorsichtig mit Kritik sein, weil die USA diese riesen weltweit größte Armee natürlich deshalb hat, weil die Welt die Finanzierung für diese Waffen in den USA überhaupt möglich machte.
0: Aber kannst du denn jetzt, kann man das sagen, ist die Straße von Hormuz derzeit offen oder ist sie zu?
1: Nein, die ist überhaupt nicht offen. Und der Stand am 14. Juli 2026 sagt, dass die Durchfahrt für die kommerzielle Schifffahrt, also heute ist ja der 14.7., stark eingeschränkt oder faktisch weitgehend geschlossen ist. Es gibt laufende Störungen durch Konflikte, vor allem zwischen Iran, USA und den Beteiligten. Und Israel hat natürlich auch schon wieder Militärangriffe angekündigt. Also die Lage ist nach wie vor unsicher. Ich will mal kurz die aktuelle Lage zusammenfassen, wenn ich das darf. Nur sehr wenige Schiffe passieren zurzeit pro Tag die Straße von Hormuz. Es gab in den letzten Tagen und auch Wochen wiederholt Angriffe auf Tanker, unter anderem mit Drohnen oder anderen Projektilen, darunter Schiffe aus Katar, Saudi-Arabien und den Vereinigten Arabischen Emiraten. Und die UN und Schifffahrtsbehörden raten dringend davon ab, die Straße zu durchqueren, bis die Sicherheit gewährleistet ist. Wir haben neulich darüber gesprochen, es ist eine hochbrisante Situation und viele werden auch die Schiffe nicht mehr durchschicken wollen, einfach weil die Investoren fehlen. Das kann ja gar keiner mehr bezahlen. Evakuierungen von gestrandeten Schiffen sind also quasi pausiert. Auch da findet nichts mehr statt. Es gab teilweise eben Waffenstillstandsversuche und ein Memorandum of Understanding. Also man versuchte sich da am Diplomatentisch wieder zurückzubringen. Aber das hat nicht gehalten. Es kam immer wieder zu neuen Eskalationen und Angriffen. Und man muss sich fragen, ob das vielleicht dazu gehört.
0: Ja, also es muss man sich wirklich fragen, vor allem, weil ja das WEF, also das World Economic Forum, schon Antworten jetzt bei der letzten Sommerparty geliefert hat, wie es mit der Lebensmittelproduktion in der Welt weitergeht. Man spricht davon, dass das immer weniger wird. Man spricht davon, dass man jetzt alles künstlich herstellen will, dass man eben auch Steuern oder auch Abgaben erheben will auf ganz natürliche Ressourcen. Da hatten wir letztes Mal dein Video, vor wenigen Jahren hast du das aufgenommen, zu diesem Thema eingestellt. Also offenbar lässt man von diesen Plänen nicht ab, dass man sich die Welt auf seine eigene Weise untertan machen möchte und eben aus allem Profit zieht und der Bürger ist und bleibt der Depp. Also, wir haben hier mal einen Artikel von dem Portal TKP vor uns. Andreas, ich habe dir das da auch gerade mal rübergeschickt. Da wird dargestellt, was das jetzt für Folgen haben könnte, dass Trump die Waffenruhe mit dem Iran beendet hat. Also, die Ölpreise sind jetzt schon praktisch um 10% gestiegen seit gestern. Und diese 20% Gebühr für Hormuz, worüber wir gerade schon gesprochen haben, das könnte jetzt noch eine ganze Menge mehr verändern. Das Militär ist vergangene Nacht, also jetzt in der Nacht zum Dienstag, die dritte Angriffswelle in Folge geflogen gegen den Iran. Das US-Zentralkommando hat mitgeteilt, die 5-stündige Operation von 22.15 Uhr Ortszeit Washington sei um 2.15 Uhr beendet worden. Die Ziele in den Städten Bushehr, Chabahar, Yas, Konarak und so weiter und Bandar Abbas wurden getroffen. Man will, so die Amerikaner, Irans Fähigkeit zur Bedrohung der Handelsschifffahrt weiter reduzieren. Also man spricht jetzt im Moment nicht vom Atomprogramm, sondern jetzt spricht man von der Bedrohung der Handelsschifffahrt. Das ist interessant, dass sich das Wording auch verändert. Und das US-Militär hat erstmals, das sind jetzt Neuheiten, sowas war militärisch vorher noch nicht da, unbemannte Überwasserdrohnen ganz offensiv eingesetzt. Seedrohnen griffen eine iranische U-Boot- und Schiffwartungsanlage an. Der erste Kampfeinsatz von Marinedrohnenbooten in der Geschichte der US-Streitkräfte. Und derzeit sind mehr als 50.000 US-Soldaten im Nahen Osten stationiert. Andreas, das befeuert ja den explosiven Krieg.
1: Ja, und das ist sehr wichtig, wenn wir uns diese Perspektive jetzt mal ansehen, wo wir tiefer einsteigen in diesen Krieg, in die konkreten Faktoren, dass das immer aus der Vogelperspektive weiter beobachtet werden sollte, weil wir müssen das auch in der Verbindung mit dem Ukraine-Krieg natürlich sehen. Das ist ganz wichtig, weil dort der Weltkrieg sich formiert und auf der anderen Seite ein Regionalkrieg mit den entsprechenden Auswirkungen auf den Energiemarkt entsprechend eskaliert. Und der Iran hat also mit einer breit angelegten Vergeltungsoperation reagiert, die von der Islamischen Revolutionsgarde Nasr II genannt wurde. Und Teheran zerstörte eigenen Angaben zuvor das Luftraumkontrollradar der 5. Flotte der USA im bahrainischen Stützpunkt UFAIR und auch verschiedene Treibstoffdepots und das Kontrollzentrum für unbemannte Boote. Und zudem wurden Waffenlager, dann ein Satellitenkommunikationszentrum und ein Gebäude, in dem US-Soldaten untergebracht sind, auch getroffen. Also das hat schon Dimensionen und wir wissen, wie die USA reagieren, wenn Soldaten dabei zu Schaden kommen. Zudem erklärte die iranische Armee, sie habe ein feindliches US-Schiff mit Marschflugkörpern beschossen, US-Einrichtungen und Ausrüstungen in Kuwait mit Drohnen attackiert und so weiter und so fort. Also ein Raketenangriff traf zudem eine Basis des iranisch-kurdischen Oppositionsgebietes östlich von Erbil im Nordirak. Also das weitet sich auch aus.
0: Ja, und in der Straße von Hormus selbst, heißt es, spitzt sich die Lage jetzt dramatisch zu. Da hat sich das Verteidigungsministerium der Vereinigten Arabischen Emirate geäußert. Und laut dem trafen iranische Marschflugkörper Körper zwei emiratische Öltanker. Und dabei wurden auch Menschen getötet und weitere schwer verletzt. Und an Bord beider Tanker sind Brände ausgebrochen. Man spricht von erheblichen Schäden. Andreas, das ist ja wirklich so eine Art Kriegsausbruch jetzt auch direkt vor Ort.
1: Ja, und wir hatten vorhin schon angesprochen, dass Trump ja Stunden zuvor die Wiedereinsetzung der Seeblockade iranischer Häfen angeordnet hatte. Und dies soll heute übrigens am Dienstag um 20 Uhr UTC, das ist die Universal Time Coordinated, auch GMT genannt, 20 Uhr, das ist 5 Uhr in deutscher Zeit, heute Nachmittag 17 Uhr, für sämtliche Schiffe unabhängig von der Flagge in Kraft treten, einschließlich aller iranischen Häfen und Ölterminals. Parallel dazu kündigt er diese besagte Gebühr von 20% an auf alle Frachtgüter, die durch die Meeresenge transportiert werden sollen. Und eine Forderung, die die UN-Schifffahrtsorganisation IMO umgehend natürlich mit einer Resolution widersprach. Und auch da eskaliert es. Wir sehen, Donald Trump braucht dringend Geld, weil wir auch eine gigantische Konkurswelle in den USA im Mittelstand haben. Große Betriebe gehen zurzeit nach USA, kleine brechen aus, Arbeitslose treten immer mehr auf und USA wird immer deutlicher aufgrund der Verschuldenspolitik auf wackeligen Füßen und der muss mit allen Mitteln irgendwie Geld reinbekommen.
0: Also der Schiffsverkehr durch die Straße von Hormuz kollabiert wieder. Und Trump stellt absonderliche Forderungen auf einmal. Mit wem legt er sich da an? Kann er das überhaupt durchsetzen? Andreas, was bedeutet das für den Welthandel, für Europa? Was bedeutet das für Deutschland? Kommen wir vielleicht noch dazu.
1: Naja, immer wieder im Zusammenhang zu sehen mit dem bevorstehenden Krieg in Europa eventuell. Das ist ganz wichtig. Also eins muss man Trump ja zugutehalten. Er hat niemals ein Hehl daraus gemacht, was er von diplomatischen Vereinbarungen hält. Sie bedeuten nicht viel, das hat er immer wieder gesagt und meinte damit ausgerechnet jene Waffenruhe, die sein Weißes Haus vor Wochen noch als historischen Durchbruch gefeiert hatte. Was wir hier erleben, ist kein Typus Trump, sondern das ist die Hegemonialmacht, wie sie schon die ganzen hunderte Jahre gelaufen ist, gerade die letzten 100 Jahre. Darüber muss man sich wirklich im Klaren sein. Trump spielt in diesem Fall eine sehr offene und klare Rolle. Und wir sehen, die Maske ist runtergerissen und die Fratze der Hegemonialmächte wird deutlich. Genau dasselbe haben alle Präsidenten vor ihm auch gemacht, aber eben halt mit der Maske auf.
0: Also TKP schreibt, dieser Satz von ihm, er hat ja, du hast es gerade gesagt, Trump hat ja noch vor Wochen diese Waffenruhe als historischen Durchbruch gefeiert. Das ist jetzt alles nichts mehr wert. Und TKP schreibt, dieser Satz ist mehr als ein rhetorischer Trick. Er ist das Eingeständnis, dass die im Juni geschlossene Feuerpause zwischen den USA und Iran nie ein Friedensinstrument war, sondern eine taktische Atempause. Ein klassisches Manöver der Kriegsführung. Kräfte sortieren, Ziele nachjustieren, Verbündete in Position bringen und dann weiterschlagen. Andreas, sind denn diese Verhandlungen zwischen Washington und Teheran überhaupt noch ernst zu nehmen?
1: Im Prinzip nicht, aber das erinnert uns doch sehr, sehr stark an die Situation in Europa. Ich will immer wieder diese Verbindung herstellen, dass wir das auf keinen Fall außer Acht vergessen. Das gehört alles zusammen. Als wir uns 1914, nachdem die US-Amerikaner eine Revolution maßgeblich beeinflusst haben in Kiew, und dann hat man versucht, im Prinzip in den Krieg zu gehen mit der Ostukraine. Es sind viele Menschen ermordet worden durch westukrainische Einsätze in der Ostukraine nach 2014. Dann wurde ja dieser Vertrag von Kiew gemacht, dieser Vertrag von Minsk gemacht. Und diese Minsker Verträge waren im Prinzip ähnlich von der Situation. Man hat eigentlich nur versucht, Zeit zu gewinnen, um entsprechend aufzurüsten, um auf die Eskalation vorbereitet zu sein, die dann im Jahre 2022 erst kam. Und das sind hier dieselben Systeme, die wir hier haben. Und TKP zitiert hier zum Beispiel auch einen Nahost-Analysten vom Middle East Institute. Und der sagt einfach ganz simpel, Trump setze darauf, dass die Iraner, wenn man sie hart genug bestrafe, an den Verhandlungstisch zurückkehrten. Das ist ein Glücksspiel, das zur Eskalation führen könne, da Iran und auf Druck stets mit Vergeltung und nicht mit Zugeständnissen reagiere. Das müsste man jetzt eigentlich gelernt haben. Erst nachdem das iranische Nuklearprogramm zerstört ist oder zerstört war, so hat es die USA ja angekündigt, entdeckte Teheran, dass es in der Straße von Hormuz über einen erheblichen Hebel verfügt. Einen, der die gesamte Region und sogar die gesamte Weltwirtschaft betrifft. Und diese Karte werde Iran ausspielen, solange der diplomatische Prozess überhaupt eine Chance habe.
0: Ja, und Trump hat ja dann gestern zum Paukenschlag angesetzt, hat auf Truth Social erklärt, dass er eben jetzt die Schutzmacht von der Straße von Hormuz ist oder die USA. Und er fordert, wie schon gesagt, 20% auf sämtliche Fracht, die durch die Meerenge transportiert wird. Ironie des Schicksals, im Juni hatte Außenminister Rubio noch betont, kein Land, damit war natürlich Iran damals gemeint, dürfe Gebühren auf eine internationale Wasserstraße erheben. Das sei geltendes Völkerrecht.
1: Ja, und hier muss man genau auf die rechtliche Situation nochmal eingehen. Und dieses Ansinnen von Trump, das ist absolut wackelig. Und das hat die TKP auch sauber herausgearbeitet in ihrem Artikel. Denn maßgeblich ist überhaupt nicht Trump, sondern das UN-Seerechtsübereinkommen UNCLOS heißt das. Und demnach ist es Anrainerstaaten untersagt, für die Durchfahrt Zahlungen zu verlangen. Das steht im Artikel 38 und das garantiert Schiffen das Recht auf ungehinderte Transitpassage durch mehr als 100 Meeresengen weltweit. Wir dürfen nicht vergessen, in Singapur gibt es eine ähnliche Meeresenge, die auch irgendwann mal auftreten könnte in das Weltgeschehen der Geopolitik. Und dazu gehört natürlich auch Hormuz. Die UN-Schifffahrtsorganisation IMO verabschiedete deswegen umgehend eine Resolution, wonach die Durchfahrt, na klar, gebührenfrei bleiben müsse. Das heißt, wir haben hier so eine Art Schutzgelderpressung. Das finde ich schon ziemlich heftig, nach dem Motto, wenn wir deinen Laden nicht anstecken, hier dein Restaurant beispielsweise, das kannst du, indem du uns jeden Monat eine Gebühr bezahlst. Und hier wird auch im Prinzip ein Mann, Robert Kagan, von der Brooklyn-Institution zitiert, der das Dilemma ganz scharf formuliert hat. Trump habe die Legitimität der USA untergraben. Man habe sich als Verteidiger eines globalen öffentlichen Gutes inszeniert, und bitte nun die Europäer, enorme Risiken einzugehen, um die Kontrolle über die Straße zu erlangen, damit man ihnen dafür Gebühren abknöpfen könne. Also hier muss man schon ganz klar auch die Kritik sehen, die hier von TKP gegenüber Trump geäußert wird. Und das kann ich nachvollziehen.
0: Ja, und er bittet eben jetzt die Europäer, enorme Risiken einzugehen. Jetzt ist die Frage, was fordert Trump denn konkret von den Europäern? Er drängt Europa, aber auch andere Verbündete wie Japan, Südkorea, England. Er drängt sie aktiv mitzuhelfen. Also er möchte Kriegsschiffe und militärische Unterstützung geschickt bekommen. aus Europa, um die Straße von Hormuz zu sichern. Da geht es um Minenräumung, um Eskorten, um Schutz vor iranischen Angriffen. Trump hat gedroht, dass eine negative Antwort Konsequenzen für die NATO haben könnte. Zum Beispiel auf anderen Gebieten dann weniger Unterstützung. Das ist ja ein Spiel, das wir auch schon kennen. Und Europa solle Risiken eingehen, also Schiffe, könnte Eskalationen geben. Das Personal ist natürlich nicht hundertprozentig gesichert. Europa soll all diese Risiken eingehen, während die USA die Kontrolle haben und die Gebühren kassieren. So, die Europäer, Andreas, die haben ja jetzt eigentlich schon genug mit der Ukraine zu tun. Andererseits setzt Trump sie immer wieder auch militärisch unter Druck. Wie werden die Reaktionen sein und was soll das kosten?
1: Also das Sinnvollste wäre, wenn die Europäer langsam erkennen würde, dass sie sich auf einen Frieden mit Russland einlassen, dann wäre das Problem schon mal gelöst. Da bräuchten gar keine Kosten anfallen. Denn nochmal, Putin hat kein Interesse, Europa oder gar die NATO anzugreifen. Der ist auch nicht bescheuert. Der ist einfach nicht dumm. So, und hier geht es also um die Situation der Reaktion in Straße von Hormuz. Trump hat also angekündigt, die USA würden die Schutzmacht der Straße von Hormuz werden. Das sind natürlich alles Anmaßungen. Dafür sollen Schiffe 20% des Frachtwerts, 20% des Frachtwerts, die zahlen jetzt schon 6% auf den Frachtwert für die Versicherung, wenn Frieden ist, also im Rahmen dieser Friedensmaßnahmen, die jetzt im Rahmen der kompletten Eskalation ja zwischendurch gewesen ist. Und das ist natürlich überhaupt nicht mehr finanzierbar, auch für die Transportunternehmen. Und das ist eine Kehrtwende zu früheren Aussagen, zum Beispiel auch von Außenminister Rubio, nämlich die Gebühren in internationalen Gewässern pauschal abgelehnt haben. Also da ist man auch heute so und morgen so. Und die US Marine CENTCOM setzt bereits eine Blockade iranischer Schiffe durch und droht mit Gewalt gegen Nicht-Kooperative.
0: Ja, aber jetzt mal Frage, geht das überhaupt juristisch, praktisch, international?
1: Also rechtlich natürlich nicht, aber die USA könnten das natürlich kurzfristig durchsetzen, solange sie militärische Überlegenheit haben. Also sie haben Möglichkeit von Blockaden, Patrouillen oder auch Eskorten. Sie haben das bereits früher ja zum Beispiel auch schon gemacht, denken wir im April bis Juni diesen Jahres. Also rechtlich ist das natürlich sehr fragwürdig. Die Straße von Hormuz gilt als internationale Wasserstraße mit freier Schifffahrt. Das ergibt sich aus dem UN-Seerechtsübereinkommen. Einseitige Gebühren ohne breite internationale Legitimation gelten als problematisch und könnten als Schutzgeld, wie ich es gerade schon genannt hatte, oder Piraterie ähnlich kritisiert werden. Ich finde das auch. Viele Staaten lehnen das ab. Iran bietet ironischerweise selbst faire Gebühren an. Finde ich interessant. Die sind drauf natürlich jetzt rangekommen und haben gesagt, wow, das ist natürlich alles ziemlich absurd, aber wir werden weiterhin die Geschichte der Sicherheit regeln, aber eben nicht zu solchen Wucherpreisen wie 20%, sondern wir machen es jetzt billiger. Das ist ja fast schon eine lustige Komponente, wenn es nicht so ernst wäre. Und eine 20% Gebühr würde Öl- und Gaspreise stark nach oben treiben und könnte die Transportkosten mehr als verdoppeln. Nur wegen dieser Kleinstraße von Hormuz würden also quasi die gesamten Transportkosten der Betriebe verdoppelt. Und Schifffahrtsunternehmen und Ölimporteure wären dann betroffen. Es ist also machbar, solange die USA militärisch dominieren. Nach dem Motto, willst du nicht mein Bruder sein, schlage ich dir den Schädel ein. Das ist das Prinzip einer Hegemonialmacht.
0: Lass uns mal die Zahlen genauer ansehen, denn die sind schon gewaltig. Vor Kriegsbeginn im Februar passierte rund ein Fünftel des globalen Öl- und Gasverkehrs täglich Hormuz. Mehr als 15 Millionen Barrel im Wert von mindestens 1,2 Milliarden US-Dollar, rechnet TKP vor. Eine 20-prozentige Gebühr könnte rund 240 Millionen US-Dollar pro Tag einbringen. Für die Reedereien, tja, wären solche Gebühren ruinös. Nach Berechnungen von Rico Luhmann, Senior Ökonom bei ING Research, berechnen Tankerfirmen rund 10 Dollar pro Barrel für den Transport aus dem Persischen Golf nach Europa. Hier wird weitergerechnet. Bei einem Ölpreis von 80 US-Dollar pro Barrel würde Trumps Gebühr weitere 16 US-Dollar pro Barrel hinzufügen. Die Transportkosten stiegen auf 26 Dollar pro Barrel. Für einen Großtanker, das ist mal eine ganz einfache Rechnung, mit 2 Millionen Barrel wären das über 30 Millionen US-Dollar Zusatzkosten. Zum Vergleich, eine freiwillige Gebühr zum Beispiel in der Straße von Malakka liegt bei unter 0,5% des Ladungswertes.
1: Ja, und wir haben es gesehen, dass natürlich die Märkte sofort reagiert haben. Am Montag sprangen die Ölpreise um mehr als 9% nach oben. Das sind makroökonomisch gigantische Dimensionen. Heute Morgen kletterten sie um weitere 2% auf ein 4-Wochen-Hoch. Brent, zum Beispiel die bekannte Marke, auch aus der Nordsee kennen wir, die liegt bei 84,98 Dollar. Und WTI, das ist die sogenannte West Texas Intermediate, die liegt bei 79,9 oder 0,8 Dollar ungefähr, also um die 80. Und der Verkehr durch die Meeresenge ist bereits kollabiert. Zwischen dem 10. und 12. Juli sank die Schiffsaktivität laut Marine Traffic, das ist also quasi diese App, wo man zum Beispiel auch sehen kann, wie viele Schiffe gerade wo sind, ist also die Schiffsaktivität um rund 52% gegenüber der Vorwoche gesunken. Und das war auch schon ganz tief, genau vom Level. Du hast recht.
0: So, und jetzt müssen wir natürlich fragen, was ist mit Europa? Wo bleiben die Europäer? Die Antwort ist ernüchternd. An der Kasse, schreibt TKP. Die EU importiert einen erheblichen Teil ihres Öls und Flüssigerdgases über Hormuz und hat natürlich kaum Instrumente, diesen Konflikt irgendwie zu beeinflussen. Weder verfügt sie über eine schlagkräftige Marinepräsenz am Golf, noch über einen diplomatischen Draht nach Teheran. Im Gegenteil, Herr Merz hatte sich ja mehrfach da recht despektierlich geäußert. Dazu kommen wir gleich noch. Der einzige realistische Hebel wäre eine gemeinsame Position gegen die Gebühren von Herrn Trump.
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3: 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Der FC Bayern schafft die gedruckte Eintrittskarte ab. Komplett. In die Münchner Allianz Arena kommen die Fußballanhänger nur noch, wenn sie ein Smartphone haben. Und entweder die FC Bayern App oder die Allianz Arena App. Externe Anbieter wie Apple Wallet oder Google Wallet werden nicht mehr unterstützt. Kritiker meinen, das passiert nicht zufällig im selben Moment, in dem die EU die nächste Großoffensive gegen das gestartet hat, was von der bürgerlichen Privatsphäre noch übrig war. So entsteht Kontrolle nicht nur durch Gesetze, sondern durch Konzernentscheidungen, die den Bürgern ihren Alltag vorschreiben. Die EU zimmert die politische Architektur. Großunternehmen sorgen für die tägliche Gewöhnung, meinen auch IT-Experten. Die Europäische Union hat aktuell im ersten Halbjahr 2026 einen Rekord bei den Importen von Flüssigerdgas, LNG, aus Russlands Flaggschiffprojekt Yamal LNG aufgestellt. EU-Sanktionen scheinen dabei nicht beachtet zu werden. Nur die Preise für die Bürger sind deutlich erhöht. Die größten Abnehmer des russischen LNG waren Frankreich, Belgien und Spanien. Besonders auffällig, Spanien steigerte seine Käufe um mehr als 40%. Parallel steigen die Benzin-, Diesel- und Gaspreise in Deutschland ins Unermessliche. Ausländische Beobachter fragen sich, ab wann die Bürger das nicht mehr mitmachen, da in anderen EU-Ländern die Preise, zum Beispiel für Diesel, stabil bei einem Euro 40 liegen und außerhalb der EU, zum Beispiel in der Türkei, bei unter einem Euro. Die Spannungen zwischen den USA und dem Iran haben sich erneut deutlich verschärft. Nach einer neuen Angriffswelle des US-Militärs gegen iranische Ziele und iranischen Vergeltungsschlägen in der Region wächst die Sorge vor einer weiteren Ausweitung des Konflikts. Die Lage zwischen den USA und dem Iran bleibt angespannt. Während Washington erklärt, die internationale Schifffahrt schützen zu wollen, wirft Teheran den USA Aggression und die Zerstörung diplomatischer Bemühungen vor. 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
0: Ich habe mehrfach da recht despektierlich geäußert, dazu kommen wir gleich noch. Der einzige realistische Hebel wäre eine gemeinsame Position gegen die Gebühren von Herrn Trump in den Gremien der IMO. Aber das setzt voraus, dass natürlich Berlin, Paris und Rom, die Europäer halt, Brüssel, bereit sind, offen mit Washington zu brechen. Und das werden sie natürlich nicht tun, das können sie nicht tun. Können ja auch nicht erst mit dem Iran brechen und dann mit den USA. Und die Ausweitung dieses Konflikts erschwert auch alle weiteren Möglichkeiten. Saudi-Arabien konnte während des Krieges Öl über eine Pipeline von Ost nach West zum Roten Meer exportieren und konnte damit Hormuz umgehen. Aber ein Wiederaufflammen des Konfliktes ist auch schon losgegangen mit den Houthis. Die haben ja in

0: Kann man relativ einfach zusammenfassen und sich jeder vorstellen, es wird alles noch teurer. Also steigt der Rohölpreis anhaltend um 10 bis 15 Dollar pro Barrel, dann schlagen sich rund 8-12% Eurocent zusätzlich pro Liter Benzin nieder, vor Steuern. Also da geht mal eben der Spritpreis in die Höhe. Und wir dürfen nicht vergessen, dass auch die Gaspreise natürlich auch ganz massiv gestiegen sind. Und dadurch, dass ja eine völlig inkompetente Politikerkaste gesagt hat, wir lassen uns durch Russland kein Gas mehr liefern und verfolgen nicht einmal Terroranschläge, die aus der Ukraine gegen Deutschland gemacht wurde, indem man nämlich die Nord Stream 1 und 2 widerrechtlich gesprengt hat, terroristisch gesprengt hat, solange lässt sich dieser Trend nur erkennen. Und man kann hier nur noch Vorsatz interpretieren, dass es darum geht, Europa an die Wand zu fahren. Setzt sich die Hormuzgebühr durch, so wie das Trump oder auch die Iraner sich vorstellen, kämen weitere Aufschläge noch dazu. Denn Ölimporteure würden einen Teil der Kosten auf die Verbraucher logischerweise abwälzen. Und TKP hat ja auch konkrete Zahlen mal gerechnet. Ich habe die gerade hier gesehen. Gasterminals in Wilhelmshaven und Rotterdam beziehen erhebliche LNG-Mengen aus Katar, das seinerseits ausschließlich über Hormuz exportiert. Also ein längerer Ausfall würde die Gaspreise binnen Wochen zurück auf Kriegsniveau treiben, mit Folgen für Strompreise, Industrieproduktion, Heizkosten im kommenden Winter und so weiter. Nochmals, wenn man so dämlich ist und sich von der größten Tankstelle der Welt, die Gas produziert, nämlich Russland, nicht weiter beliefern lässt, weil man es ablehnt, dann darf man sich nicht wundern, wenn man selbst dabei gegen die Wand fährt.
1: Ja, genau so ist es. Und die Waffenruhe im Nahostkrieg war nur ein Päuschen, das war noch keine Wende. TKP schreibt, die 20%-Gebühr ist keine Rechnung, sondern eine Kriegserklärung an die Regeln, auf denen der Welthandel ruht. Europa steht daneben mit leeren Händen und vollen Tanks, noch. Und wer die Kosten trägt, entscheidet sich nicht in Teheran und nicht in Washington, sondern an jeder Zapfsäule zwischen Flensburg und Palermo.
0: Genau, und natürlich auch beim Kerosin und auch natürlich beim Schweröl für die Schiffe und so weiter. Alle Transporte, die gesamte Logistik, die Supply Chain, also die ganze Logistik für alle Produktion und Teilen, wird dadurch jetzt in Mitleidenschaft gezogen. Man kann froh sein, wenn man ein altes Auto fährt, noch ohne Chips und so weiter und einen kleinen Garten hat, wo man sein Gemüse anbauen kann.
1: Ja, immer mehr reduziert es sich darauf. Und zu allem Überfluss, ihr Lieben, gibt es jetzt auch noch aktuelle Todesdrohungen gegen Trump und auch andere westliche Politiker. Die wurden verhängt von einem hochrangigen iranischen Geistlichen, Ahmad Alamolhoda, beim Freitagsgebet. Und diese Fatwa, diese religiöse Anweisung, die er erlassen hat, ruft auf, man mag es aus Energiegründen gar nicht sagen, eben zur Tötung von Donald Trump und auch diesen anderen Politikern. Das ist eine landesweite Kampagne, die eben mit der Blutrache Freitags zu tun hat. Und das bedeutet, dass iranische Hardliner ganz offen von Rache sprechen, bis wörtlich Amerika wie die Sowjetunion zusammenbricht. Andreas, Frage, ist dies das übliche Kriegsgerassel aus Teheran, um auch das eigene Volk bei Laune zu halten? Oder wie schätzt du es ein?
0: Na, wir dürfen nicht vergessen, dass Iran keine Trennung zwischen Religion und der irdischen Politik hat, sondern alles unter ideologischen Gesichtspunkten fährt. Und solche Drohungen sind aus dem Iran nichts Neues. Besonders seit der Tötung Soleimanis, das war 2020, und den aktuellen US-Angriffen. Sie dienen oft auch der inneriranischen Propaganda, tatsächlich um Härte zu zeigen und die eigene Bevölkerung zu mobilisieren. Also ganz klare ideologische Ansprüche. Das ist uns natürlich fremd, wenn wir sagen, wir wollen sachlich, vernünftig, diplomatisch arbeiten und so weiter. Das findet da natürlich auch nicht statt.
1: Also die Liste ist noch länger übrigens. Der deutsche Kanzler Merz steht auch drauf. Wer noch? Iranische Medien haben eine Art Kill-List veröffentlicht. Und da stehen folgende Personen drauf. Trump, dann aus Israel Benjamin Netanyahu,

0: französische Präsident, Emmanuel Macron, Friedrich Merz aus Deutschland, Giorgia Meloni aus Italien und Keir Starmer aus Großbritannien. Und man hat dazu generierte Bilder, KI-Bilder veröffentlicht, die diese Politiker in orangefarbenen Gefängnis-Overalls zeigen. Was sind denn die Hauptvorwürfe gegen Friedrich Merz eigentlich?
1: Naja, also da gibt es ja nun einige. Die Unterstützung zum Beispiel Israels und die Beteiligung am Krieg gegen den Iran. Man muss ja die Iraner natürlich an der Stelle auch mal versuchen zu verstehen. Nicht, dass man sagt, man findet das gut, sondern Verständnis. Wenn man Iran-Versteher ist oder Russland-Versteher, das ist auch wesentliche Voraussetzung, um objektiv überhaupt Dinge zu beurteilen, dass man mit einem Kopfschuss oder mit einem Angriff gezielt aus USA den Ayatollah Khamenei ermordet hat. Das ist einfach so. Und was sie jetzt machen, ist nichts anderes. Sie sind mit denselben Waffen dabei und sagen, okay, wir kündigen nur an, wen wir jetzt ermorden werden. Und Iran sieht Merz als Teil einer westlichen Achse, nämlich USA, Israel, Europa, die Israel bei seinen Militärschlägen gegen iranische Ziele unterstützt oder zumindest nicht ausreichend kritisiert hat. Merz hatte als Kanzler die iranischen Raketen- und Drohnenangriffe auf Israel und Nachbarländer scharf verurteilt und sich für die Sicherheit Israels ausgesprochen. Das ist natürlich auch letztendlich der entscheidende Faktor, auf dem die Bundesrepublik aufgebaut wurde, wobei sie gleichzeitig die Antisemiten in gigantischer Form über die Migrationsprogramme nach Deutschland reinzieht. Das sind ja nur noch Widersprüche. Merz wird außerdem vorgeworfen, sich an europäischen Initiativen zu beteiligen, die die Straße von Hormuz militärisch sichern wollen. Zum Beispiel gemeinsam mit Macron und Starmer. Das sind ja alles so Abstiegskandidaten, die kurz davor stehen, rückzutreten. Ich meine, Starmer ist ja bald jetzt soweit. Der Iran interpretiert das als Versuch, die iranische Souveränität über die Meerenge zu untergraben und US- bzw. EU-Interessen dann durchzusetzen.
0: Also das wird schon ein gefährlich explosiver Feuertopf. Und ich frage mich, Andreas, ob auch Europa, die europäischen Politiker in der Falle sitzen. Denn sobald sie sich kritisch gegenüber Irans Maßnahmen äußern, sind sie Todeskandidaten. Sobald sie aber Trump widersprechen und sagen, nee, da machen wir nicht mit und gegebenenfalls sagt jetzt das eine oder andere Land, nein, wir schicken keine Schiffe in die Straße von Hormuz, nein, wir unterstützen das nicht, dann kommt eine wirtschaftliche Antwort, irgendeine neue Sanktion gegen Europa. Das heißt, es wirkt, als säßen sie in der Falle.
1: Naja, es ist keine Falle, sondern hier kann ich ja nur noch Absicht erkennen, es sei denn, sie sind alle dumm in Europa. Das kann ich mir nicht vorstellen, dass nun alle Präsidenten dumm sind, denn ihre Entscheidungen sind ja dumm. Zum Beispiel, USA sagt, wir liefern zum Beispiel Langstreckenwaffen nach Europa, um zum Beispiel über die Ukraine oder über andere europäische Länder Russland tief ins Land angreifen zu können. Ich meine, dass das natürlich den Bären herauslocken wird, der zurückschießen wird und damit ein Krieg regelrecht forciert wird, liegt doch auf der Hand. Aber es geht noch weiter. Trump sagt, wir haben die Sicherheit des Atlantiks zwischen uns und Europa. Uns kann nichts passieren. Er gibt es also offen zu, er sagt es ihnen, trotzdem machen sie es einfach. Und das ist die Absurdität und wir müssen einfach sehen, dass wir hier aus meiner Sicht Politiker haben, eine Kaste haben, die in einer Komplizenschaft eine Agenda durchführen, die Europa zum tatsächlichen Kampfplatz macht. Und das zeigt sich auch an diesem regionalen Iran-Konflikt, der zwar gewaltig aussieht, gerade was die Weltwirtschaft anbelangt und ihre entsprechende Schifffahrt, aber dass hier natürlich trotz alledem nur ein Regionalkonflikt vorliegt, während auf der anderen Seite komplett Europa gefährdet ist.
0: Ja gut, Europa ist hier bei dem Regionalkonflikt schon auch gefährdet, wenn wir an die Lieferketten denken, ja, wenn wir an die Düngemittel denken und so weiter. Für mich kristallisiert sich immer mehr heraus eine Lektion, die wir, du und ich, auch lernen mussten. schmerzlich sogar. Diese Erkenntnis haben wir gezogen, als 2020 uns der Spiegel in Bausch und Bogen mit wirklichen Unwahrheiten niedergeschrieben hat. Und das war für uns nicht ganz einfach, diese Zeit. Und wir haben natürlich gerätselt, wie kommt das, dass über uns solche Lügen verbreitet werden? Und wir kamen zu der Erkenntnis, wir müssen unsere Worte vorsichtiger wählen. Wir dürfen niemanden persönlich angreifen. Wir müssen die diplomatische Ebene immer einhalten. Und ich glaube, das ist das, was jetzt auch zum Beispiel Europas Politiker erkennen können.
1: Ja, das denke ich auch. Also man fragt sich wirklich, wie diese ganzen Dinge jetzt zustande gekommen sind. Und ich meine einfach nur, über staatliche Medien, das Außenministerium oder die Revolutionsgarden, werden ja jetzt einige Dinge dargestellt.
0: Ja, der Iran positioniert sich ganz klar, denn Teheran wirft Europa vor, sich zum Handlanger der USA zu machen, statt neutral zu bleiben. Und als feindselige Politik, so heißt es dort, wird Europa die Fortsetzung oder Verschärfung auch der EU-Sanktionen gegen den Iran vorgeworfen. Auch die Unterstützung von US-Sanktionen, auch Kritik am iranischen Atomprogramm. Friedrich Merz, der deutsche Kanzler, der wird explizit wörtlich als kriegstreiberisch oder atlantisch hörig dargestellt. Na klar, es ist eine Art Propagandarhetorik gegenüber westlichen Politikern, aber der Iran äußert solche Dinge durchaus in seinen Medien und oft auch in Form von Drohungen. Also Europa wird die Konsequenzen tragen, heißt es dort, wenn es sich weiter einmischt. Ja, scharfe Rhetorik.
1: Ja, natürlich. Also die konkreten persönlichen Angriffe auf Merz sind seltener als auf US-Politiker. Aber er wird in einen Topf mit Macron und Starmer geworfen. Und Macron gilt ja als die Grande Nation. Und man wundert sich nur noch, wie das weiter aufgehalten wird. Zusammengefasst kann man sagen, die Rhetorik ist sehr scharf und eskaliert mit den aktuellen Militärschlägen. Und ob und wie ernst konkrete Anschlagspläne sind, das ist wirklich schwer einzuschätzen. Der Iran ist natürlich auch geschwächt, droht aber lautstark. Mich erinnert das so ein bisschen an Irak, der bis zum Schluss auch noch gesagt hat, wir machen euch alle fertig. Und da saß er schon in seiner Räuberhöhle. Das ist ein Problem.
0: Andreas, es gab in den letzten Tagen Berichte über die Landung eines russischen Doomsday-Plane, also eines Weltuntergangsflugzeugs, eine Tupolev, in Teheran. Das ist ein Flugzeug, wie es heißt, für Führungskommunikation. Kommen da jetzt aus Moskau Waffenlieferungen in den Iran?
1: Das weiß ich nicht. Das denke ich eher nicht. Also dies wird als Signal der Solidarität gewertet, aber nicht als Waffenlieferung. Also man muss hier ganz klar sagen, Russland und Iran sind sehr nah miteinander verbunden. Und man muss auch sagen, sowohl von Russland als auch von Iran sind in den letzten paar tausend Jahren nur äußerst minimale Kriege ausgegangen. Aber angegriffen wurden sie regelmäßig. Das ist ein ganz großer Unterschied. Und historisch hat Russland dem Iran schon Drohnentechnologie, Bauteile und Know-how geliefert. Die haben ja auch zum Beispiel die Wissenschaftler zur Verfügung gestellt für die Atomprogramme, die unter der Erde im Iran gelaufen sind. Das waren viele russische Wissenschaftler, die dort gearbeitet haben. Und im laufenden Konflikt gibt es jedoch keine öffentlichen Hinweise auf frische, große Lieferungen von Raketen, Panzern oder Flugzeugen. Russland ist selbst stark in der Ukraine gebunden und hat eigene Engpässe bei Munition und Ausrüstung. Deshalb geben die jetzt nichts raus. Und eine offene Waffenlieferung an den Iran würde die Konfrontation mit den USA und Israel noch weiter verschärfen. Etwas, das Putin derzeit vermeidet, denn er führt schon eine sehr intelligente Politik. Das muss man einfach so sehen.
0: Ja, also wir halten euch da weiter auf dem Laufenden. Ich würde noch gerne ein spezielles Thema anschneiden, Andreas. Tichys Einblick, da gibt es aktuell einen Artikel, der gewisse Punkte deiner Sichtweise bestätigt, dass sich immer mehr Investoren abwenden von der internationalen Klimareligion. Ein Autor von Tichy, Thomas Kolbe, der stellt eine These auf und sagt, dass der Kapitalmarkt sich weltweit vom Klimasozialismus abwendet. Du kennst ja die Thematik, wir haben oft darüber gesprochen. Wie interpretierst du diese Meldung?
1: Also erstmal ein großer Sprung in der Thematik, den wir jetzt haben. Der Klimasozialismus wird ja stark staatlich gesteuert, das muss man einfach wissen, nämlich durch die grün-ideologische Wirtschaftspolitik. Und Brüssel und Berlin halten sich auch stur, immer fest daran und isolieren sich damit auch immer mehr in dieser Welt. Es ist interessant, dass die ewig gestrigen Linken, das sind ja die ewig gestrigen, trotz der wissenschaftlichen klaren Gegenbeweise an dem alten Weltbild der verbrennenden Erde festhält. Unabhängige wissenschaftliche Erkenntnisse müssen also vor kuriosen Modellen, die von Systemspielern und von Lobbyisten bezahlt werden, des angeblich menschengemachten Klimawandels weichen. Das ist völlig verrückt.
0: Brüssel bleibt ja weltweit gesehen total isoliert mit dieser ewig gestrigen Klimaideologie. Die EU-Kommission, Frau von der Leyen und die Europäische Zentralbank, die setzen weiterhin ganz monoton, kann man sagen, auf strenge Klimaregeln, auf CO2-Steuern, die natürlich die Unternehmen in den Garaus treibt, auf Subventionen und Kredite für grüne Projekte und der Rest der Welt, natürlich besonders jetzt die USA unter Trump, aber auch China, die sich kaputt lachen, das interessiert die überhaupt nicht mehr. Man konzentriert sich dort auf tatsächlich praktische Energie- und Industriepolitik.
1: Ja, man kann es ganz klar zusammenfassen. Dieser neue Sozialismus im grünen Gewand, der am Ende zu mehr Staat, weniger Freiheit und einer Art Kommandowirtschaft führt, der ist ganz deutlich geworden. Die linken Simpelköpfe, die pöbeln dabei gegen die konservativen Denker mit genau den Vorwürfen der Kommandowirtschaft, die sie ja selbst anwenden. Die Welt steht also auch hier wieder völlig auf dem Kopf. Und hier ist 1984 im Prinzip von George Orwell wieder deutlich zu erkennen. Wir sehen am Kapitalmarkt aber spannende Entwicklungen. Seit Trumps Wahlsieg 2024, da haben große Banken wie JP Morgan, Goldman Sachs und so weiter die Net-Zero-Klimabündnisse verlassen. Also Investoren ziehen massiv Geld aus diesen ESG-Fonds ab. Das sind diese Fonds, die nach Umwelt-, Sozial- und Governance-Kriterien, also vor allem grün, investieren. Und das heißt also, das Geld fehlt jetzt plötzlich an jeder Kante. Also es ist schon unglaublich.
0: Wir sprechen ja immer wieder darüber, dass die großen Investitionen stattdessen in normale Technologie, auch in Industrie- und Energieprojekte gehen, zum Beispiel Pipelines, Atomkraft ist jetzt wieder ganz groß im Kommen, Reindustrialisierung in den USA, da versucht man den Schaden gut zu machen. Der freie Markt bevorzugt wieder, also renditestarke und nicht nur ideologisch gesteuerte Investitionen.
1: Ja, die Lage der in europäischer Politik, die glauben also weiter an die Fiat-Money-Kredite, also Geld, das quasi aus dem Nichts geschaffen wird. Das kennt ihr durch meine Stellungnahmen hier regelmäßig. Und riesige Subventionen, um die grüne Transformation zu erzwingen. Darum geht es nämlich, um die Erzwingungsideologie. Beispiel. Allein Deutschland hat im letzten Jahr 321 Milliarden Euro an Subventionen ausgegeben. Vieles davon für grüne Projekte. Wir müssen uns mal klar machen, der Jahreshaushalt in Deutschland sind 555 Milliarden und 321 Milliarden sind im letzten Jahr für grüne Projekte ausgegeben worden. Daran erkennt man mal, wie hier die Schuldenquoten aussehen. Die Folgen sehen wir. Und es ist auch gut, dass wir dieses Thema immer wiederholen. Die großen Energieimporte bleiben, nämlich Deutschland 67%, die EU nur, in Klammern nur, 57%, die sie an Energie importieren. Das heißt aber, die Industrie wandert ab und die Deindustrialisierung, die schreitet weiter voran, ist logisch. Und die Mittelschicht wird durch Steuern und Abgaben quasi erwürgt, belastet. um das System am Laufen zu halten.
0: Solange es noch geht. Ja. Ne? Diese grüne Politik hat ja auch nur funktioniert, wenn auch nur auf unsinnige Weise, solange die USA mitgemacht hatten unter Joe Biden und seinen Vorgängern Obama und so. Aber jetzt, wo der Kapitalmarkt und die USA, gehört ja beides zusammen in diesem Fall, ganz andere Wege wieder gehen, da wird das europäische Modell immer teurer und eigentlich unhaltbar. Wo führt das denn hin?
1: Also ganz einfach, am Ende wird der Kreditmechanismus, also die Finanzierung durch immer neue Schulden und Subventionen auf staatlicher Seite, da wird dieser Kreditmechanismus und damit das gesamte Finanzsystem zusammenbrechen. Ganz einfach, Staatsbankrott. Wir sehen, wie der Markt mit den Füßen ja jetzt schon bereits abstimmt und sich vom grünen Sozialismus verabschiedet. Nämlich Brüssel merkt es wohl kaum, aber wollen es vielleicht auch gar nicht. Aber viele Unternehmen wandern einfach ab und sagen, Europa, EU, nein danke, das war's, wir gehen.
0: Ja, ich gehe auch gleich, weil wir nämlich gleich Feierabend haben. Aber ich würde gerne noch ein Thema vorher ansprechen, nämlich die Antifa und eine Allianz, die sich nun weltweit gegen die Antifa formiert. Und zwar hat diese Initiative ergriffen US-Außenminister Marco Rubio. Europa diskutiert immer noch über Rechtsextremismus, aber die USA und viele andere Länder sind der Ansicht, dass der Rechtsextremismus nicht das größte Problem ist, sondern der Linksextremismus, die Antifa. Und Rubio lädt jetzt Minister ein aus über 60 Ländern nach Washington, damit man gemeinsam gegen die Wiederauferstehung des transnationalen linksextremen Terrorismus vorgeht. Trump hatte ja auch vor einigen Monaten die Antifa sozusagen als terroristische Organisation eingestuft. Auch in Deutschland ein paar dazu gezählt. Ich glaube, die Hammerbande heißt eins von diesen Netzwerken. Und man sagt jetzt der Antifa und den verwandten militanten Netzwerken den Kampf an. Das Treffen soll übrigens bereits nächste Woche stattfinden. Interne Dokumente, die der Washington Post vorliegen, zeigen, die Trump-Administration sieht eben in dieser gewalttätigen linksradikalen Szene eine für die ganze Welt ernstzunehmende Bedrohung mit Entführungen, mit Angriffen auf Polizisten und gezielten Attacken auf Zivilisten. Und man möchte jetzt gemeinsame Ermittlungen, man möchte eine koordinierte Strategie auf die Beine stellen. Und hier wird zum Beispiel erwähnt Trumps Counter-Terrorism-Zar, ein Mann, der heißt Sebastian Gorka, der den linken Aktivismus schon lange nicht mehr als harmlosen Protest bezeichnet, sondern eben als politischen Terror einstuft, so ja auch die USA. Und in Brüssel und Berlin könnte das natürlich viele jetzt nervös machen, denn dort gilt ja die Antifa in weiten Teilen sogar zum politisch-medialen Establishment. Und ich habe mir das mal ein bisschen näher angeguckt, mal auch die Fakten näher angeguckt. Wer ist dabei? Welche Länder sind eingeladen? Die meisten europäischen Länder inklusive EU-Staaten, aber davon sind viele europäische Regierungen skeptisch oder sogar ablehnend. Dann sollen dabei sein größere lateinamerikanische Länder, auch asiatische Länder, explizit darunter Indien, Indonesien und Singapur. Und das Treffen soll, wie gesagt, jetzt nächste Woche stattfinden. Aber viele europäische Verbündete sehen die Antifa eben nicht als zentrale Terrorbedrohung. Deutschland, Andreas, wie sieht Deutschland das?
1: Naja, also wir dürfen eines dabei nicht vergessen, dass wir hier mit einer politischen Kaste zu tun haben, die mit der Antifa ins Bett gestiegen ist. Das ist das Hauptproblem, was wir haben. Und die Antifa eindeutig eine Affinität zum Terrorismus hat. Ganz eindeutig. Das wird deutlich. Und das führt natürlich auch letztendlich dazu, dass dann wir damit rechnen müssen, dass sie das durchziehen werden, weiter mit der Antifa. Andere machen das eben halt nicht. Und wir wissen natürlich, Das Bundesamt für Verfassungsschutz und die Landesämter stufen die Antifa nicht als einheitliche Organisation, sondern als Sammelbegriff für linksextremistische, gewaltbereite Strukturen ein. Also Antifa ist ein zentraler Teil des Linksextremismus. Sie verfolgt ganz klar antidemokratische Ziele, Ablehnung der parlamentarischen Demokratie, des Kapitalismus und der bürgerlichen Gesellschaft. Und das Ziel ist eine antifaschistische Gesellschaftsordnung, die in der Praxis oft mit Gewalt durchgesetzt werden soll. Natürlich, wenn die den Begriff Antifa sich geben, wer ist denn nicht gegen Faschismus? Jeder ist gegen Faschismus, aber dann muss man eben halt auch gegen die Antifa sein. Deshalb sind das Begrifflichkeiten Antifa, die man durch sehr teure Werbefirmen auch letztendlich entwickeln lässt. Ja? Es wird zwischen der bürgerlichen Antifa, das sind ja Demonstrationen, Aufkleber und so weiter, und militanten, gewaltorientierten Gruppen ganz klar unterschieden. Bei der AfD macht man die Unterscheidung nicht, das sind alle angeblich rechts, aber hier wird dann unterschieden. Besonders die militanten Netzwerke werden als gefährlich eingestuft. Sie begehen Straftaten wie Körperverletzung, Landfriedensbruch, Sachbeschädigung, Brandanschläge, haben wir alles gesehen, Blackouts, die man beispielsweise in Berlin in Gang gesetzt hatte und so weiter. Das ist dieses linke Terrormilieu und wir müssen es letztendlich immer mit dem Begriff Terror endlich verbinden. Antifa hat etwas mit Terror zu tun. Und derjenige, der jetzt in der Antifa friedlich ist, der sollte sich jetzt überlegen und sagen, ich steige aus der Antifa aus, weil ich will mit Terroristen nichts zu tun haben. Dann sollen sie eine neue Organisation gründen, die eben nicht Antifa heißt, sondern entsprechend dem letztendlich benannt wird, was sie eigentlich als Ziel verfolgen.
0: Ja, zu der Antifa in Amerika beispielsweise kann man ja sagen, gehörten auch diese ganzen großen Gruppierungen und NGOs, die ja versucht haben, das Land auf links zu drehen, wenn man das mal so möchte. Und viele Aktionen, die auch unter Joe Biden noch möglich waren, die großen Straßenkämpfe und so weiter, all das ist ja eben auf dem Boden der Antifa auch gewachsen. Ich will noch mal gucken, es gibt ja einige deutsche Politiker, die diese Aktion von Marco Rubio mit Sicherheit nicht unterstützen wollen, denn es gibt eine ganze Menge von Politikern in Deutschland, die sich ganz offen und förderlich zur Antifa oder zum Antifaschismus geäußert haben oder sich ehrlich gesagt sogar identifiziert haben. Saskia Essen, deine absolute Lieblings-SPD-Politikerin, die hatte 2020 getwittert, dass sie die Antifa unterstützt, stellt sich auch hinter diesem Begriff. Dann von den Linken Martina Renner, die auch Antifa-Sticker getragen hat. Viele auch im Bundestag, die fliegen ja dann raus, wenn sie so ein Antifa-T-Shirt anhaben. Und Katrin Göring-Eckardt, die Grünen-Politikerin, ehemals Bundestagsvizepräsidentin, die hat eben antifanahe Proteste immer dann, wenn es um die AfD ging, unterstützt und wiederholt sogar als Fest der Demokratie bezeichnet und auch legitimen Widerstand gelobt. Naja, und dann denken wir an Annalena Baerbock von den Grünen, die das mit unterstützt hat, Robert Habeck und so weiter. Andreas, das heißt, in Deutschland wird man wahrscheinlich sich diesem Plan gegenüber ablehnend äußern.
1: Gut, nur hast du da ein paar Figuren genannt, aber es gibt natürlich auch Menschen, die keine historischen Analphabeten sind, sondern die die Zusammenhänge besser zuordnen können. Und von denen erwarte ich eigentlich etwas anderes. Wie ich immer sage, es gibt Lügner und Verlogene. Und wenn ich jetzt beispielsweise eine Gruppe von Verlogenen höre, die glauben das ja selbst, was sie sagen. Du hast es ja gerade vorgelesen, das glauben sie selbst. Und das ist ja das Tragische. Es gibt aber eben halt auch noch die Lügner. Die kennen den Kern der Wahrheit und könnten es auch anders sagen, weil sie wissen, dass es falsch ist, was sie sagen. Das sind also charakterlich spezielle Persönlichkeiten. Aber wenn wir etwas ändern wollen, müssen wir uns genau an diese Menschen wenden. Von einer Saskia Esken oder von einer Frau Baerbock oder einem Herrn Habeck, da erwarte ich einfach gar nichts. Die sind da einfach reingesetzt worden und wir sehen hier diese unglaublichen NGO-Einflüsse. Ich habe mir gerade heute Morgen von den Bewerber für das sächsische, Sachsen-Anhaltinische Präsidialamt des Ministerpräsidenten. Sigmund Ulrich heißt er, glaube ich, ne?
0: Und Ulrich Sigmund.
1: Ulrich Sigmund, Entschuldigung, bitte. Aber ich muss ganz ehrlich sagen, der hat jetzt einen 100-Tage-Plan vorgelegt, was er genau machen will. Und da geht es auch unter anderem darum, diese NGOs, die tatsächlich den Terror mit unterstützen, Gewalt mit unterstützen, dass die ausgetrocknet werden und keine Staatsgelder mehr bekommen. Allein die Tatsache, dass man das sagen muss, ist ja schon absurd. Wo sind wir gelandet? Dass es selbstverständlich ist, dass sie bisher Geld bekommen haben. Das sind für mich die Dinge. Sehen wir uns dagegen die politischen Herausforderer an, CDU, SPD, Grüne und so weiter, also alle die, die abgewirtschaftet haben, die reden ja heute überhaupt nicht mehr über das, was gemacht werden muss. Die reden nicht mehr über einen 100-Tage-Plan. Die reden nicht mehr darüber, was für das Volk, für die Menschen wichtig wäre, sondern sie sind eigentlich nur gegen AfD und gegen irgendwie rechts. Da ist nichts mehr vorhanden. Das ist also wirklich eine Gräte, der Fisch ist abgefault und jetzt wird es Zeit, dass da eine Neuerung kommt.
0: Also du hast vorhin darüber gesprochen, dass der Kapitalmarkt sich ja nun von der grünen Klimapolitik abwendet, aber nichtsdestotrotz ist beispielsweise der in Deutschland hochgepriesene grüne Stahl jetzt dabei, erwürgt zu werden. Apollonius hat das gebracht, dass die deutsche Stahlindustrie, haben wir ja auch schon oft über die Mahnungen und Warnungen der Konzernchefs gesprochen, die deutsche Stahlindustrie steht vor tiefgreifenden Umbrüchen, also hohe Energiepreise, dann der politisch forcierte Umbau hin zu der CO2-neutralen Produktion. Man fasst sich nur noch an den Kopf. All das setzt natürlich die Unternehmen finanziell massiv unter Druck. Und die Folgen, haben wir schon viel drüber gesprochen, sind Insolvenzen, Werksschließungen, Stellenkürzungen. Und die Salzgitter AG sorgte vor wenigen Tagen mit einer überraschenden Ankündigung für Aufsehen. Das Unternehmen übernimmt die Duisburger Hüttenwerke Krupp-Mannesmann vollständig, streicht im Zuge dessen jedoch rund 2000 Arbeitsplätze und von den bislang etwa 3000 Stellen sollen künftig eben nur noch rund 1000 erhalten bleiben. Andreas, was geht in Deutschland vor? Ich werde immer wieder erinnert an den Morgentau-Plan, wo es unter anderem heißt, dass man die Stahlindustrie in Deutschland zerschlagen muss.
1: Naja, und das macht man natürlich, indem man vor allem die Garanten der Wirtschaftsordnung der Vergangenheit, das war der Mittelstand, das waren Unternehmer. Es gab früher mal Unternehmer. Heute gibt es Konzerne und Riesenfirmengeflechte und da gibt es Manager. Und die Manager sind keine Unternehmer. Also Thyssen, Krupp, Mannesmann, also das sind ja die damaligen Gründer von kleinen, sauberen, unternehmerisch geführten Unternehmen. Die würden sich im Grabe umdrehen, wenn sie sehen, was hier gerade abläuft. Aber die heutigen Konzernmanager, die Vorstandsvorsitzenden und deren ganzen Liga, die haben vor allem eins im Kopf im Normalfall. Sie wollen ihre Legislaturperiode mit einem Riesensalär, was sie bekommen, abgreifen und nach ihnen die Sintflut. Und das ist der Unterschied zum Unternehmer, der damals gesagt hat, eher zahle ich mir kein Gehalt, als dass ich Mitarbeiter entlasse, weil ich muss davon ausgehen, dass wir den Laden wieder auf Vordermann bringen, dass wir wieder eine ordentliche Perspektive haben, wieder profitabel werden und dann fehlen mir nachher die Mitarbeiter. Da ist auf Zukunft ausgelegt. Hier werden ja die großen Fachkräfte regelrecht entlassen. Das sind Fachkräfte, während man über die Migration im Prinzip ungebildete Leute reinholt ins Land. Das ist das Entscheidende und wir sehen, wie diese Brut, die man da gelegt hat, jetzt aufgeht. Und das Ganze ist aus meiner Sicht ganz klar eine Agenda. Ich könnte jetzt noch 2 Stunden weiterreden, aber du bist jetzt schon verzweifelt.
0: Ich habe ein Zeichen am Hals gemacht und es hat nichts genützt. Ganz kurz noch, Andreas, und da bitte ich dich dann um eine kurze Antwort. Dieses Unternehmen hat ja lediglich bis jetzt ein Werk in Duisburg betrieben und es gehörte aber drei Eigentümern, ThyssenKrupp, Steel Europe, 50%, Salzgitter 30% und der französische Röhrenhersteller Vallourec mit 20%. Und mit der Übernahme sämtlicher Anteile trägt Salzgitter künftig die alleinige Verantwortung für diesen Standort. Und nicht nur die Zahl der Arbeitsplätze wird reduziert, gleichzeitig sinkt die Rohstahlkapazität in Duisburg von bislang rund 5 Millionen auf 2,5 Millionen Tonnen pro Jahr. Man begründet diesen Schritt übrigens mit der grünen Transformation des Standorts, denn in Duisburg sollen die beiden Hochöfen durch einen Elektrolichtbogenofen ersetzt werden. Und während ein Hochofen Eisenerz mit Hilfe von Koks einschmilzt und dabei große Mengen CO2 freisetzt, verarbeitet ein Elektrolichtbogenofen überwiegend Stahlschrott mit Hilfe von Strom. Und auf diese Weise will Salzgitter die Emissionen um 90% senken. Ist es nur eine Frage der Zeit, bis wir die Insolvenz von Salzgitter bekannt geben?
1: Ja, vermutlich ja. Es ist natürlich jetzt ganz schwierig, bei diesem Sammelsurium an komplexen Informationen eine ganz kurze Antwort zu geben. Aber du hast gerade mehrere Unternehmen genannt, die jetzt zusammengeführt werden. Wir sollten uns die Aktienstrukturen dieser vermeintlichen Unternehmen aus Frankreich und sonst wo mal ansehen. Da werden wir feststellen, das sind immer dieselben Unternehmen und Kapitalsammelbecken, die da drin stecken. Das heißt, das ist ein Konzern, der lediglich Abteilungen zusammenführt und uns suggeriert wird, als handele es sich um verschiedene Unternehmen. Und wenn wir wissen, dass der europäische Standort zurzeit ruiniert werden soll, damit der neue Weltstandort von diesem Kuchen, der jetzt wegfällt, weil die Europäer ihn nicht mehr haben, weil sie sich über den Tisch ziehen lassen und die Reibung noch als Nestwärme empfinden, dass sie genau aus diesem Grunde im Prinzip hier oder wir davon ausgehen können, dass es sich um eine Agenda handelt und keiner schnallt es. Und dafür braucht man Manager, die sich dann auch vor so einem grünen Stahlunsinn dann eben spannen lassen, weil die sagen, bis wir pleite sind, bin ich eh in Rente und ich habe mein Geld verdient. Das ist die Denke.
0: Ihr Lieben, das war es. Danke für dein schnelles Zu-Ende-Kommen hier. Ich möchte noch die letzten Worte aus diesem Artikel, den ich zu Anfang angelesen habe, mit der Überschrift Ein neues Zeitalter in Harmonie, Frieden und Freude. Da möchte ich noch ein paar Worte hier wiedergeben. Gewalt wird es nicht geben, weil weitere Lügen zwecklos sind. Lügner werden aufgeben. Amerika und Europa sind pleite und alle erkennen, dass Krieg kein Ausweg ist. Die Finanzmacht wurde besiegt. Alle Nationen leben in Frieden und helfen sich gegenseitig. Die Menschen bestimmen ihre Geschicke selber. Regierungen sind abgeschafft. Ein neues Zeitalter der Harmonie, der Freude und des Friedens hat begonnen.
1: Das ist schön, dieses Schlusswort. In diesem Sinne eine gute Woche. Bis dann. Ciao, ciao.

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0: 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Nach ihrer gescheiterten Wahl zur Verfassungsrichterin gibt Frauke Brosius-Gersdorf neuen rechten Medien die Schuld. Es habe Kampagnen von verschiedenen Seiten gegeben, auch von rechtsnationaler Seite wie der AfD. So Brosius-Gersdorf weiter. Neue rechte Medien hätten mitgemischt und es gab viel Dynamik in sozialen Netzwerken. Dabei sollte laut ihrer Darstellung ein Keil in die Regierung getrieben werden. Deshalb will sie die unkontrollierten freien Medien jetzt regulieren. Der ehemalige Diplomat und Entwicklungsökonom Horst Rudolf zieht nach fast 50 Jahren Erfahrung in der Entwicklungspolitik ein sehr kritisches Fazit. Etwa ein Drittel aller Entwicklungsprojekte scheitert oder wirkt sogar kontraproduktiv. Er nennt Beispiele wie 5 Millionen Dollar für ein einziges Radieschenprojekt in der Sahelzone, Gender-Workshops für jordanische Ingenieure oder teure, ideologisch überfrachtete Vorhaben der Gates-Stiftung, in die auch Deutschland seit 2023 über 600 Millionen Euro gesteckt hat. Hauptursachen für das Scheitern sieht er in westlicher Hybris, Besserwissertum, mangelnder kultureller Bescheidenheit und dem Versuch, eigene Werte auf völlig andere Gesellschaften zu übertragen, ohne diese wirklich zu verstehen. Viele Projekte hätten mehr den westlichen Beratern und Unternehmen genutzt als den Menschen vor Ort, sagt der Whistleblower. Der Bundestag hat sich in die Sommerpause verabschiedet. Damit war die Bundesregierung 433 Tage im Amt. Davon war man seither mindestens 113 Tage im Urlaub, 56 Tage Sommerpause, 28 Tage Weihnachtspause und nochmal 28 Tage Oster- und Pfingstpause. 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
6: Morgen, es ist Samstag, der 27. Juni 2026 und ihr hört Nacktes Niveau, den Podcast für heitere Verfassungsfeindlichkeit und kühlen Hitzegenuss. 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Meine bevorzugte Gesprächspartnerin entfernt sich selten weit von ihrem kühlen Alpensee und bleibt trotz aller Rekordtemperaturen natürlich immer ein bisschen heißer als alle anderen. Journalistin und Moderatorin Milena Preradovic, ich grüße dich.
7: Ja, also er ist jetzt sehr angenehm temperiert, mein Alpensee.
6: Ja? Ach so, okay. Naja, aber so richtig heiß wird es da glaube ich nicht drin, oder? Ich meine, der hat ja auch eine gewisse Tiefe. So richtig flach ist der nicht, ne?
7: Ja, aber der hat nicht überall die Tiefe. Ja. Also der wird schon warm, doch.
6: Okay. Wir fahren jetzt am Wochenende an.

0: geschnallt, was ja in unsere ewige Idi Amin-Kategorie von Preisverleihern gehört, denn er hat ihn bekommen. Er bekommt ihn endlich. Herbert Grönemeyer.
1: Ja.
0: Ja, erhält den Deutschen Nationalpreis. Der würde ihm nicht gefallen, der Titel, er hätte es bestimmt gern anders, aber der Deutschlandfunk meldet, wie die Jury mitteilte, sollen damit seine künstlerische Leistung und natürlich sein Engagement für die Werte der Demokratie gewürdigt werden. Bei der Ehrung kritisierte denn der Sänger auch gleich führende Politiker dafür, dass sie zu wenig mit den Bürgerinnen sprechen und den Bürgern natürlich auch. Und da fiel mir natürlich die Frage ein, also Grönemeyer, widerlicher geht's kaum noch für mich, also da kriege ich wirklich Brechreiz, aber er hat ja auch in Das Boot mitgespielt und das bleibt gut, finde ich. Also Das Boot bleibt gut und auch Grönemeyer in Das Boot bleibt gut und mir hat's bewusst gemacht, wie manchmal ja Künstler sehr weit auseinanderfallen können mit ihrem Werk und die man dann trotzdem mag. Mhm. Zum Beispiel, ich weiß nicht, ob es dir mit anderen Filmen auch so geht. Bei mir zum Beispiel Christoph Waltz, sagen wir so ein Beispiel. Also Inglourious Basterds, brillanter Film. Waltz da drin, genial. Waltz selber, unerträglich mittlerweile, Corona-Nazi der übelsten Sorte. Da hast du auch so Schauspieler und Künstler, wo du sagst, da musst du Werk vom Künstler komplett trennen, aber kannst das beides genießen?
2: Ich trenne das grundsätzlich eigentlich. Mhm. Also wenn es jetzt nicht damit zu tun hat, ja, also wenn jetzt nicht ein Nazi-Nazi-Film dreht, dann kann man jetzt das Werk nicht vom Künstler unbedingt trennen.
0: Ja, gut.
2: Aber normalerweise finde ich, sollte man es trennen. Mhm. Also die Meinung eines Menschen oder was er tut und was oder was er getan hat und dann was er halt geschaffen hat.
0: Ja.
2: Das, also ich mag sogar manche Lieder von Grönemeyer. Obwohl ich ihn persönlich nicht sonderlich schätze, muss ich gestehen.
0: Nicht?
2: Ja, das ist ja der Mann, der auf rote Teppiche geht und die Fotografen beschimpft,
0: naja,
2: weil sie
0: Mann.
2: Ihn fotografieren.
0: Komm, den Gallertberg jetzt noch als Mann zu bezeichnen, der hat ein Lied umgesetzt, wirklich. Also ich meine, er hat sein Ding mit dem Doppelkinn. Also Grönemeyer ist ja Sinnbild.
2: Aber schön, was der jetzt auch, was der jetzt wieder gesagt hat. Nicht? Zum Beispiel über die EU-Rückführungsverordnung. Ne? Mhm. Bizarres, schamlos, brutales Triumphgebrüll der weißen Überheblichkeit.
0: Klingt nach einem Grönemeyer-Lied. Bizarres, ja, ich fand's so richtig. Triumphgeheul, ein Stuhl im Hobbit, ein Triumphgeheul aus Brüssel. Gut, ja, ist ein Beispiel definitiv. Du, ich finde, die Liste ist lang. Heinz Rühmann, widerlicher Nazi-Mitläufer, aber Feuerzangenbowle.
2: Ich weiß nicht. Also er hat sich ja von seiner Frau, die Halbjüdin war, scheiden lassen, der Rühmann.
0: Mhm.
2: Und hat ihr dann verholfen, also der hat sich scheiden lassen, eigentlich glaube ich, so habe ich es mal gehört, auch um sie zu retten. Also sie ist dann außer Landes gegangen. Also es ist halt immer, ja, Mitläufer war er sicher, aber ob er ein Mitläufer der übelsten Art war,
0: okay,
2: weiß klar. Ich nicht. Also einer, der keiner war in der Zeit, war ja Hans Albers. Ne?
0: Mhm.
2: Der Typ ist ja, der hat sich ja auch geweigert, mit den Nazis groß zu reden oder zu Hitler zu gehen und so. Und der war so groß zu der Zeit, dass er sich das leisten konnte.
0: Mhm.
2: Also die konnten ihm nicht so richtig was anhaben. Aber der hatte richtige Eier, ne?
0: Ja.
2: Der blonde Hans.
0: Aber hässlich, das ist natürlich dann leicht, ihn deswegen zu mögen. Aber ich finde es auch in die andere Richtung wichtig. Leni Riefenstahl, ja? Hitlers Propagandafilmerin. Aber toll, was die bildsprachmäßig super Filme produziert.
2: Ja.
0: Das geht bis zur SS-Uniform. Hugo Boss bekanntermaßen hat die Uniform gebaut. Es gibt wenig Schlimmeres wahrscheinlich so als SS-Brutalitäten, was die Nazis begangen haben. Die Uniform waren trotzdem schick und Boss ist heute eine der führenden Modefirmen. Also Werk und die, das zu trennen, was damit geschieht.
2: Man muss natürlich auch immer aus der Zeit herausdenken, ne? Also wenn zum Beispiel heute die Mitläufer, die strammsten Mitläufer, die anders, die andere Meinungen ausgrenzen oder so mit dem Finger auf die Nazis zeigen, das ist dann schon, sagen wir mal so, anstatt sich mal zu fragen, machen wir vielleicht etwas Ähnliches.
0: Von wem redest du? Ich hätte überhaupt wen meinst du damit?
2: Ja. Unsere Demokratie.
0: Also Künstler und Werk zu trennen, auch wenn es weh tut. Oder also mir ehrlich gesagt tut es gar nicht weh, weil ich auch gar keine Verbindung da sehe. Man kann ja das, was jemand tut, mögen oder nicht mögen. Oder, es geht ja auch andersrum. Ja. Es gibt ja auch Menschen, die schätze ich sehr. Die schätze ich persönlich sehr. Die auch, aber bei ihrer Arbeit, da muss ich mal irgendwie eine Ausrede finden, sie nicht zu kommentieren. Weil ich denke, es ist leider halt nicht so, wie ich dich schätze.
2: Da wäre manchmal wahrscheinlich auch besser.
0: Wie manchmal? Ich verstehe gar nicht, was du meinst.
2: Nein, überhaupt nicht.
0: Nee, also die schätze ich dann auch nicht, was du jetzt, glaube ich, meinst. Aber ist ja auch egal. Es ist ja auch wurscht, was ich schätze, das muss ich noch dazu sagen, für die Weltgeschichte. Aber ja, nicht so ganz betrifft das natürlich einige entscheidende Herren und ein paar Damen, die deren Meinung sehr wohl noch wichtig sind. Und das entscheidend stimmende Thema momentan sicherheitspolitisch bleibt ja, ob es nun angenehm ist oder irgendwie auch zäh, der Krieg in Nahost, beziehungsweise die amerikanisch-iranische Situation, die sich zieht wie

0: Kaugummi. Fox News berichtet nun, dass Donald Trump im ersten Angesicht einer Niederlage nun doch die Abstimmung im Senat drehen konnte. Es war ja bekanntlich, lief es darauf hinaus, dass auch die Republikaner ihm nun mit Demokratenunterstützung untersagen wollten, weiter Krieg im und gegen den Iran zu führen. Diese Macht haben ja die amerikanischen Kammern gegen den Präsidenten nach Ablauf einer gewissen Tageszeit, und das konnte Trump nun drehen. Nun hat er weiter freie Hände, um theoretisch im Iran auch weiter Krieg zu führen. Gleichzeitig gibt Präsident Trump in seiner gewohnt großspurigen Art bekannt, dass die Verhandlungen mit Iran positiv laufen aus einer Position der puren Kraft, of pure strength. We knocked the hell out of them and now we're negotiating from a position of pure strength. Also wir haben die Hölle aus ihnen rausgeprügelt und jetzt verhandeln wir aus einer Kraftposition. Das sagte Trump während eines Dinners im Rosengarten. Pure strength, they know that. Tja, Milena, so richtig, glaube ich, sind die Iraner nicht beeindruckt von dem, was Trump da sagt. Denn jetzt haben offensichtlich die Revolutionsgarden einen singapurianischen Frachter mit einer Drohne angegriffen und machen durchaus weiter, wie sie wollen, während Trump angeblich sie ja nun schon mehrfach vollständig vernichtet hat und aus purer Kraft mit ihnen verhandelt. Nichts Neues im Nahen Osten.
1: Ja, ja, aber übrigens, Trump hat nach diesem Strength-Spruch noch einen rausgehauen. Das ist mal wieder etwas verwirrend alles. Jetzt spricht er von einem wundervollen Land Iran, das jetzt mit dem Geld aus den aufgetauten Sanktionen, ja, also die Iraner kriegen ja etwas von ihren von dem sanktionierten Geld zurück, so immer peu à peu. Also, dass die Iraner dann mit diesem Geld amerikanischen Weizen kaufen werden. Ja? Dann schreibt der Bauern, macht euch bereit. Iran ist unser neuer Markt. Ja, es ist verrückt.
0: Natürlich,
1: der Iran hat das übrigens irgendwie eine Stunde später schon dementiert. Ja? Also dieser Iran-Krieg war der Fehler, der Trumps Vermächtnis am Ende zerschießen wird. Ja, also ich meine, es ist schlimm genug, grundlos einen Krieg zu beginnen. Der Trump hat ja jetzt auch gesagt, wir brauchten den Krieg nicht. Wir haben es für Israel getan, ja, und für die Golfstaaten, na sowas. Aber es ist natürlich noch schlimmer, wenn man den unnötigen Krieg dann noch nicht mal gewinnt. Ja.
0: Ja.
1: Also die USA haben den Iran ganz eindeutig komplett unterschätzt. Mhm. Der Iran war gut vorbereitet, ja, und die Straße von Hormuz, hatte wahrscheinlich Trump oder alle Amerikaner gesagt, was für ein Hormuz, ja, was für ein Mus.
0: Nein, das stimmt ja nicht. Also sein Oberbefehlshaber hat ihm ja vorher gesagt, ja, dass sie wahrscheinlich diese Straße zumachen werden.
1: Der trotzdem ist schon ein bisschen, rumgekommen, der Oberbefehlshaber. Ja, und ich meine, es spricht ja auch niemand davon, dass es ein völkerrechtswidriger Angriff war. Ja? Das wird ja nur bei anderen,
0: wenn Russen beteiligt sind.
1: Dann also Angriffskrieg, genau, das spricht ja keiner von einem Angriffskrieg. Ja, und jetzt verhandeln die 60 Tage auf Basis eines sehr, sehr vagen Papiers. Mhm. Ja, das soll dann in 60 Jahren konkret werden. Naja, schauen wir mal, ob das Pulverfass nochmal hochgeht. Alles ist möglich.
0: Ja.
1: Ich weiß es nicht. Ich meine, zumindest der Sprit ist jetzt bei uns wieder ein bisschen billiger. Inzwischen freuen wir uns ja, wenn er unter 1,70 bleibt. Also ich rede jetzt von Österreich. Ne? Nur auch da, so richtig runter wie vorher, wird der nie wieder gehen.
0: Nee.
1: Ja? Ganz genau. Und das ist es. Und jedes Mal, wenn etwas teurer wird und hinterher heißt es, es wird wieder billiger. Es wird niemals, niemals so billig wie vorher.
0: Das ist so, und der Iran setzt ja vor allem weiter seine Interessen durch, genauso wie Israel ja auch an der Weiterkämpfen eigentlich zwischen Iran und Israel über die Bande im Libanon ja auch, und das völlige Unbeeindrucktsein der Israelis von seinen amerikanischen Vorgaben sieht man ja auch, wie machtlos Trump in der Hinsicht ist. Also mittlerweile ist ja der Kampf zwischen Netanyahu und Trump so weit gekommen, dass Trump ihr Netanyahu vorgeworfen haben soll, alle Juden hassen dich inzwischen. Auch eine etwas steile These, aber sie tanzen ihm beide auf der Nase rum, könnte man sagen.
1: Ja, das ist halt schwer zu beurteilen. Wie weit würde Netanyahu im Libanon noch gehen, wenn ihn Trump und die Amerikaner nicht einnorden würden? Ja? Also ich bin da jetzt nicht ganz so sicher. Also ich glaube, also natürlich wird Netanyahu nicht aufgeben. Trump hat ihm ja wohl auch gesagt, mach im Südlibanon, was du willst, aber nicht weitergehen, nicht Beirut beschießen und so. Ja? Also insofern bin ich gar nicht so sicher, dass Trump da nicht doch auch einen Einfluss hat. Ist ein bisschen schwer zu beurteilen.
0: Einfluss schon, aber es geht faktisch weiter. Sie führen das fort, lassen sich von den USA nicht zur Raison rufen. Insofern ist das eine...
1: Das ist natürlich schwierig für die Verhandlungen, weil ausgerechnet dieser Libanon-Punkt ist ein wichtiger für die Iraner in diesen Verhandlungen.
0: Ja. Ja, während also dieses Problem für Trump bleibt, scheinen die Amerikaner ja das Problem Russland-Ukraine etwas runterspielen zu wollen. Wir haben schon letzte Woche berichtet, dass der US-Europakommandierende Grinkevich erklärt habe, dass Russland ja keinerlei Angriffsabsichten auf die NATO habe. Das führte zu wilden Zuckungen in der deutschen Kriegstreiberlandschaft. Da habe man ihn falsch verstanden. Es beeilten sich im CDU-Kreise sofort das einzuordnen, wie er es meinte, dass man trennen muss zwischen den konkreten Absichten und der allgemeinen Fähigkeit, aber die Amerikaner scheinen ja deeskalieren zu wollen, was Russland angeht, während die Europäer kräftig weiter eskalieren. Und da tut sich in der Europafront ein winziger kleiner Spalt mal wieder an einer Stelle auf, die man schon kennt aus früheren Vorgängen. Seit in Ungarn Viktor Orban abgewählt ist, gibt es ja nur noch einen, der sich gegen die EU-Politik wendet, und das ist der slowakische Ministerpräsident Robert Fico. Da schreibt TKP, er hat nämlich angekündigt, alles in seiner Macht Stehende tun zu wollen, damit die Slowakei sich nicht an Militärkrediten oder neuen Hilfspaketen für die Ukraine beteiligt. Fico sagte am Mittwoch, die Slowakei werde keine Haushaltsmittel für militärische Hilfe bereitstellen und sich nicht am geplanten NATO-Hilfspaket im Umfang von 70 Milliarden Euro beteiligen. Im Fall des 90 Milliarden Euro Kredits der EU hatte Fico bereits eine Ausnahme ausgehandelt. Milena, ja, das ist nett symbolisch, aber wahrscheinlich mehr auch nicht, oder?
1: Ja, die Slowakei ist ein kleines Land, die hätte jetzt zu den 70 Milliarden auch nicht so wahnsinnig viel beigetragen. Aber es geht ja um 70 Milliarden für 2026 und nochmal um 70 Milliarden für 2027. Also es geht um 70 Milliarden jährlich. Also ich meine, es muss inzwischen ja jedem klar sein, dass das ein klassischer Stellvertreterkrieg ist. Ja, und der kann natürlich auch in einem direkten Krieg enden. Also wir haben darüber ja auch schon geredet, dass in Moskau, also die sagen, Europa bedroht uns, ja, die NATO bedroht uns, die Stimmen werden immer lauter und manche fordern einen Präventivschlag und so. Wie gesagt, Putin ist eigentlich auf der vernünftigen Seite. Und das wollen die Leute hier nicht so richtig einsehen. Ich meine, auch Merz trommelt für diesen Kredit, überlegt schon, wie man ihn finanziert, zum Teil aus diesen 90 EU-Milliarden und zum Teil anders. Der trommelt jedes Mal für immer mehr Geld für die Ukraine und fährt ja gleichzeitig die deutsche Wirtschaft an die Wand. Zum Beispiel, weil er sich weigert, günstiges russisches Gas durch die bestehende Nord Stream Pipeline zu beziehen.
0: Dieser Nazi.
1: Ja, ich meine, ganz im Ernst, weil Russland böse. Also Putin bietet das an. Also ein fremder Krieg ist wichtiger als die eigene Wirtschaft. Das ist ganz klar. Ich habe übrigens diese Woche auf Punkt Preradovic ein Interview
0: gemacht. Ich wollte gerade fragen.
1: Aber man könnte fast denken, Merz kriegt seine Befehle direkt von BlackRock, weil die profitieren ja von dem Krieg und dem Niedergang der Wirtschaft.
0: Moment. Du meinst, der Geldfluss sei wichtig?
1: Nein. Aber ich meine, auch schön, dass der setzt sich dann vor ein Mikrofon zu Hause und beklagt, dass in Deutschland täglich 300 bis 500 Arbeitsplätze verloren gehen. Sagt tatsächlich, wir müssen schnell aus dieser schwierigen Lage herauskommen. Ja. Ja, Mann, dann mach doch diese Pipeline auf. Wäre ein richtiger Schritt.
0: Nein.
1: Ja? Ich meine, was haben wir jetzt? Flatterstrom und amerikanisches Fracking-Gas.
0: Du verstehst das
1: fünffachen
0: nicht.
1: Preis.
0: Du verstehst das nicht.
1: Im Übrigen, auch was schön ist, ne, das hat auch Lavrov letztens gesagt, aber ich glaube, das ist auch so, dass die Amerikaner jetzt die europäische Seite von Nord Stream kaufen wollen und dann den Europäern russisches Gas mit erheblichem Gewinn verkaufen wollen. Also das ist der Gipfel der Demütigung.
0: Ja, klar. Nee, den Gipfel der Demütigung, noch haben wir ihn nicht erreicht, weil es geht sekündlich eigentlich etwas höher. Du hast es ja gerade schon angesprochen, Fritz BlackRock, unser Stromberg-Kanzler. Aber ganz ehrlich, hast du ich frage das immer wieder, Christoph Maria Herbst und den angeblichen Friedrich Merz je zur gleichen Zeit in einem Raum gesehen? Nein, es ist wie bei Clark Kent, ja.
1: Es ist wie bei Laschet und Pistorius.
0: Ja,
1: hast du die jemals in einem Raum gesehen?
0: Habe ich nicht. Siehst du, und ich wette, dahinter steckt Snickling. Das ist alles eine Snickling-Nummer in seinem neuen Blob-TV-Ding. Der hat ja jetzt auch, passt überhaupt nicht zum Thema, aber ich habe es gerade gelesen, der hat jetzt einen eigenen öffentlich-rechtlichen Rundfunk gestartet, Kudos an Snicklink, und hat gesagt, der lässt einfach eine KI die ganze Zeit Programm produzieren, gelegentlich zappt er rein und stellt dann fest, dass der genau den gleichen Scheiß produziert wie der ÖRR, da kommt dann Frühstücksfernsehen und irgendwelche Berichte. Ernst? Ja, der lässt das einfach laufen.
1: Habe ich noch gar nicht mitgekriegt.
0: Geile Idee. Der lässt das einfach laufen, sagt er, das ist genau wie beim ÖRR, ein Paralleluniversum, das er überhaupt nicht getankiert, ja, das ist einfach nur aus Spaß erzeugt hat und funktioniert gut. So ist das mit Fritz Stromberg, unserem BlackRock-Kanzler. Der jedenfalls hat nicht nur das getan, sondern er hat ja auch mit seiner Bas und Klingbeil Doppelspitze die beiden Antifa-Vertreter, die als Finanzminister meinen, Zahlen seien egal, und im Fall von Frau Bas als Arbeitsministerin, die nie gearbeitet hat, genauso wie Herr Klingbeil übrigens auch, jetzt eine riesige Rentenreform als, Zitat, Gesamtkunstwerk durchdrücken wollen. 1:1, ohne jeden Abstrich soll das passieren, was uns eigentlich schon garantiert, dass nichts davon übrig bleiben wird. Aber der große, große Wurf, Melina, der riesige Wurf, jetzt soll es ja endlich soweit sein, ungefähr 100 Jahre nachdem man erkannt hat, dass man es machen könnte, die kapitalgedeckte Komponente da reinzubringen. Für alle, die von deutscher Rente eh nichts mehr halten oder wissen, theoretisch ist es ja noch eine Umlagefinanzierung, Rentenpunkte erwirbt man als Insasse des Systems, kommt da nicht raus, kriegt Staatsgarantien dafür, dass man später mal Geld bekommt, also eine Art Schuldscheine, während sich einzelne Berufsgruppen, Ärzte, Anwälte und einige andere rausnehmen können, um klassische kapitalgedeckte Rente aufbauen zu können. Diese Komponente soll also jetzt eingeführt werden in Deutschland für alle. Das heißt, zwangsweise soll von den Einkünften der Bürger ein Teil in private Anlagen gehen. Ich habe das ja mit Banker Hermann
1: schon. Blackrock,
0: genau,
1: oder?
0: Das habe ich mit Banker Hermann im nackten Geld ja durchgesprochen. Er hat mir das etwas ausführlicher auseinandergenommen. Mhm. Du würdest also auch meinen, es besteht ein Risiko, wenn Fritz BlackRock Zwangsgelder, also ungenutztes Kapital, von dem er ja spricht, jetzt in Zukunft an private Vermögensverwalter geben will, könnte es sein, dass eventuell BlackRock profitiert?
1: Nein. Ja, ich weiß es nicht. Also, aber ich stelle fest, die Riester-Rente war zumindest freiwillig. Die war zumindest freiwillig. Mein Problem ist, dass alles, was Merz verspricht oder anfasst, ja, verwandelt sich, nein, nicht zu Gold.
0: Dieses andere Element da, ja.
1: Ja, es ist immer ein Griff in die Hölle.
0: Aber weißt du auch, was er noch gesagt hat zu höheren Rentenbeiträgen versus Einsparung, oder? Das war ja der zweite große Merz-Kracher die Woche.
1: Sag's.
0: Ja, News schreibt und berichtet, Merz behauptet, das Volk will lieber höhere Rentenbeiträge als Einsparung bei Entwicklungshilfe. Eine Parlamentarierin fragte den Kanzler an, warum sollen die Beiträge für Rente steigen, um eine Aktienrente aufzubauen? Warum spart man nicht bei Migration, Ukraine oder Entwicklungshilfe? Merz rechtfertigte sich mit, in Deutschland gäbe es eine Mehrheit, die sagt, lieber Rentenbeiträge erhöhen, als bei den genannten Themen Ukraine, Migration, Entwicklungshilfe sparen.
1: Naja, er sagt es so nicht ganz genau. Ne? Er sagt eigentlich, also eine Mehrheit will das, weil sie haben die Bundestagsparteien gewählt, die das wollen.
0: Ja.
1: So,
0: ja.
1: Das ist es im Grunde. Ne? Also das ist ja jetzt auch wieder so eine, und das ging natürlich gegen eine AfD-Abgeordnete, so nach dem Motto, im Gegensatz zu ihnen, ne, wollen wir ja. Die Verarmung des deutschen Volkes.
0: Natürlich, natürlich will er das. Unbedingt. Das klappt auch super. Der Spiegel berichtet, Europas größter Autobauer Volkswagen steht einem Medienbericht zufolge vor einem weiteren massiven Stellenabbau. In den nächsten Jahren sollen im Konzern weltweit bis zu 100.000 der aktuell 657.000 Arbeitsplätze wegfallen. Das berichtet das Manager-Magazin. Ja, läuft
1: ja,
0: für die deutsche Wirtschaft.
1: Es läuft. Es heißt aber immer noch, die Energiewende war und ist super. In Brüssel heißt es, der Green Deal rettet die Welt, ja. Wir sollten ja auch nicht mehr so viel Auto fahren fürs Klima. Ja, aber ganz im Ernst, da sollen auch 4 Werke wegfallen bei VW.
0: Ja.
1: Und da fragt man sich, was bedeutet das für die Regionen, wo die Werke stehen, ja? Und für die Kommunen, die sind ja eh schon pleite. Die Kommunen haben sich jetzt zu Wort gemeldet, die nennen die Situation selbst dramatisch, erschreckend. Also das sind nur noch Superlative. Es ist nicht mehr 5 vor 12, es ist 5 nach 12 und so weiter. Ja, und das, was heißt das? Das heißt, Schwimmbäder werden geschlossen. Es werden Hilfen für die gestrichen, die sie wirklich brauchen, ja? Das bedeutet am Ende den totalen Niedergang. Also so nach dem Motto, ganz Deutschland ist Stuttgart 21. Hm. Und das IFO-Institut, das meldet aktuell, dass wieder 31. deutlich
0: Stuttgart
1: mehr...
0: Stuttgart 31 heißt das jetzt, ja.
1: Ja, genau. Und Stuttgart 41, genau. Und dass wieder deutlich mehr Unternehmen Pläne zum Stellenabbau haben. Ganz interessant. Ich war gestern Abend auf einer Grillparty und da hat mir ein Bekannter, der beruflich viel mit China zu tun hat, erzählt, dass er immer so ein bisschen Schiss hat, wenn die Chinesen nach Deutschland kommen, weil die sind immer total geschockt. Die wollen jetzt auch nicht mehr in Hotels in den Innenstädten wohnen, weil sie da Angst haben, ja. Und wenn sie Fabriken sehen, also deutsche Produktionsstätten, dann sagen sie, mein Gott, das ist ja wie bei uns vor 20 Jahren, ja. Also die sind geschockt, was aus Deutschland geworden ist. Nur die Insassen, die haben es nicht so richtig gemerkt. Aber es dauert nicht mehr so lang. Also ich meine, es gibt welche, die werden es nie merken. Carla Remzma von Fridays for Future, die hat jetzt einen sehr lustigen Post abgesetzt. Reihenweise werden Sportveranstaltungen und Sommerfeste abgesagt. Straßen gehen kaputt, Weichen funktionieren nicht wegen der Hitze. Massenhaft Kreislaufprobleme und Todesfälle, groß geschrieben, wegen der Hitze.
0: Durchgehend groß, hoffe ich.
1: Aber hey, Hauptsache der Wirtschaft geht's gut. Mein Gott, also das kannst du gar nicht mehr, oder? Ja. Todesfälle, alles ja, in Großbuchstaben.
0: Carla Remzma, also hier die Zichtenerben gucke ich mir nicht an. Also das ist, blende ich komplett aus. Also
1: Hubert Aiwanger hatte sie repostet.
0: Ja, Hubert Aiwanger ist ja auch ein Mann, der nach muslimischen Massenmorden und Blutbändern erklärte, wir dürfen die Islamfeindlichkeit nicht aufkommen lassen. Also Hubsi ist auch so einer, den ich, wenn es geht, skotomisiere. Ich meine, klar, man muss es mit durchlesen, aber dann mein Gehirn hat mittlerweile, glaube ich, so eine Art Narbenschicht entwickelt und so ein filtert grob, was da ist, damit es nicht so ganz, also zu viel Seelenschaden. Aber wenn wir noch kurz beim Geld bleiben.
1: Ich bleib offen.
0: Ja, offen?
1: Wir wollen beim Geld bleiben.
0: Lass uns beim Geld bleiben, weil nicht vorhandenes Geld in Deutschland. Denn wenn wir, also es ist schon keins mehr da und es soll mehr von dem, was die Leute haben, dann in private, beispielsweise ETF-Fonds gehen. Zufälligerweise übrigens, gar nichts hat ja mit irgendwas zu tun, hat die Bild-Zeitung passend zu diesen Rentenreformplänen einen langen Artikel, aber nur für zahlende Abonnenten veröffentlicht, wo man das Rentenspargeld, was dann zwangsweise kommen soll, ausgeben kann. In welche ETFs? Ich habe noch nicht so tief gebuddelt, um festzustellen, ob diese ETFs vielleicht den Bildeigentümern auch gehören, aber so ein bisschen, naja. So. Jedenfalls, weißt du, wofür noch Geld da ist im Staatshaushalt? Wofür der deutsche Staat gern noch Geld raushaut?
1: Ja. Ja? Aber ich weiß nicht, ob das ist, was du meinst.
0: Sexpuppen. Eine riesige Vagina. Die hat sich nämlich Frank-Walter Steingeier in seinen Amtssitz gestellt. Wer kann es ihm verdenken? Ich mag Vaginas auch. Aber in dieser Größe, für 220.000 Euro öffentlichen Geldern, ist es schon erstaunlich. Man sieht ein Torso einer übergebückten Frau, die quasi ihr paarungsbereites Hinterteil in die Luft streckt. Und das ist ein Kunstprojekt am Amtssitz des amtierenden Faschisten im Amt des Bundespräsidenten für eine Viertelmillion Euro.
1: Ja, da war ja mit gespreizter Vagina. Also ich hätte persönlich einen Torso mit gespreiztem Anus passender gefunden an der Stelle.
0: Ja, wahrscheinlich auch. Hätte ihm besser gefallen. Aber dafür ist noch Geld da. Ich meine, Kunst ist schön, aber wenn wir sie bezahlen müssen, wenn Frank sie sich da reinstellt, ist schon komisch, ne? Angesichts der katastrophalen Lage, die ja Fritz Stromberg selber diagnostiziert hat. Lustigerweise hat natürlich auch wieder gar nichts damit zu tun, während also Volkswagen langsam vor sich hin bröselt, die deutschen Firmen flüchten. Da scheint es auch bei der Deutschen Bahn, powered by Lufthansa, nicht ganz so toll zu laufen. Der Deutsche Bank gemeldet, eine Störung des digitalen Bahnfunksystems hatte am Dienstag bundesweit rund 2 Stunden lang für Stillstand im kompletten Zugverkehr deutschlandweit gesorgt. Ursache war dem Konzern zufolge der planmäßige Tausch, ihr habt richtig gehört, der planmäßige Tausch einer technischen Komponente im Funksystem, das weit mehr als 20 Jahre alt ist. Zu Ausfällen und Fehlern kommt es immer wieder, sagt der Deutschlandfunk, in diesem Ausmaß waren die Probleme laut Bahn aber einmalig. Fällt dir noch was ein?
1: Ja, da fällt mir ganz viel ein.
0: Okay,
1: ich meine,
0: bitte.
1: Das ist schon krass. Kein einziger Zug in ganz Deutschland.
0: Eine geplante Maßnahme.
1: Ich meine,
0: die Russen
1: werden sich hüten, hier einzumarschieren. Die müssen das Land ja erstmal aufbauen, bevor sie es zerstören können. Ja. Aber ich meine, lustig, wie zum Beispiel der kriegsverliebte Roderich Kiesewetter diesen Bahnausfall nutzt, um das nächste Land gegen Deutschland aufzubringen. Ja? Weil nämlich angeblich, oder es ist wohl so, Huawei-Technik in diesem Funknetz steckt, hat jetzt Kiesewetter der Augsburger Allgemeinen gesagt, er halte ein Verbot des Ein- und Verbaus von Komponenten aller chinesischen Hersteller in kritische Infrastruktur und sicherheitsrelevante Infrastruktur für überfällig. Also ich meine, nicht, dass China an dem Bahnausfall schuld ist, aber er kann ja auch mal ein bisschen träumen von europäischen Hightech-Produktionen.
0: Der Mann ist CDU-Politiker.
1: Ja, also ich meine, übrigens, apropos Bahn, kurz nach diesem Totalausfall gab es schon die nächste Kapitulationserklärung der Bahn. Die Bahn rät ihren Kunden, nicht mit der Bahn zu fahren, wenn es heiß ist. Ja. Es könnte Probleme geben.
0: Natürlich.
1: Und die Kunden, die schon gebucht haben, die können jetzt ihr Ticket stornieren. Ja. Also die Bahn rät von Reisen mit der Bahn ab. Ja. Also mehr geht nicht.
0: Das ist wenigstens ehrlich, oder?
1: Ja, ja.
0: Das ist ehrlich. Wir Berliner wissen das schon lange, weil da betreibt ja die Deutsche Bahn das sogenannte S-Bahn-System in Berlin. Und wir Berliner wissen, über 25 Grad, da ist die S-Bahn außer Betrieb, weil sie wegen Hitze stillgelegt wird. Und unter 19 Grad frieren die Schienen ein und das geht auch nicht. Also der Korridor ist recht schmal, in dem die S-Bahn fährt. Und insofern sind wir das gewohnt. Und ja ich habe ja da einen Tweet eines Bahnmitarbeiters gelesen, der schrieb, er schrieb auf Englisch. Also ich habe den Bahnmitarbeiter gefunden, der Englisch sprechen kann, offensichtlich. Und er twitterte, er sei Bullet Train Driver in Deutschland und war ganz erschüttert über diesen Ausfall. Ich musste dann lachen, weil diese Selbstsicht, ja, ich meine, Bullet Trains, wenn man in Japan war und wirklich mit so einem Shinkansen gefahren ist, was ein Bullet Train ist, und dann in einem deutschen ICE mit 120 über ruckelige Schienen fährt, das ist schon steil. Also ich meine, mein Waschbrettbrauch ist auch einer des Bahnmodells, ja. Also dann habe ich Waschbrettbrauch, weil ich nicht mehr aussprechen kann, siehst du.
1: Sag schon, einfach Waschbärbauch, das passt wahrscheinlich eh besser.
0: Ja, aber das würde ja nicht das Analogon sein zu dem, was die Bahn da von sich erzählt. Das ist schon ganz erstaunlich, muss man sagen. Ja, gut, so funktioniert das halt. Man bildet sich kräftig was ein, was nicht ist, und auch der Fritz Merz wird bestimmt bald wieder nicht vergessen haben, dass er davon 500 Pleiten am Tag spricht und so. Das ist dann ja, derweil kümmert sich sein Regimekabinett um die wirklich wichtigen Dinge im Inland, denn wir wissen, die Jugend vor allem muss weg vom Internet, denn das Internet ist ja absolut defätistisch, antidemokratisch, und alle Verbleibenden müssen unbedingt kontrolliert werden und müssen eine Klarnamenpflicht im Netz haben, und zwei Fliegen schlägt man am besten mit einer Klappe. Die Bild-Zeitung berichtet, die Expertenkommission der Bundesregierung empfiehlt nun, Überraschung, Überraschung, strengere Regeln für soziale Medien, um Kinder und Jugendliche besser zu schützen. Konkret sollen Plattformen verpflichtet werden, ihre Angebote altersgerecht zu gestalten und Risiken durch Altersüberprüfung zu begrenzen. Mhm. Dafür schlägt die Kommission zwei Modelle vor, Mindestalter von 13 Jahren oder altersabhängige Beschränkung einzelner Funktionen. Bundesbildungsministerin Karin Prien ist für eine klare Grenze bis 13 Jahren. Und Frau Prien belässt es nicht dabei. News berichtet, bei der Vorstellungsbericht der Expertenkommission regt die Bildungsministerin eine Änderung des bürgerlichen Gesetzbuches an, des BGBs, also namentlich des Familienrechts, wonach Eltern beim übermäßigen Social-Media-Konsum der Kinder Strafen drohen. Wahnsinn. Und auch Maßnahmen des Jugendamts und familienrechtliche Maßnahmen denkbar wären.
1: Sie nennt das familienrechtliche Rahmung der elterlichen Medienerziehung.
0: Mhm.
1: Ja, die wollen die Hoheit über die Kinderzimmer, ne? Das hat ja Scholz schon in seinen früheren Jahren mal gesagt. Über die Schulen und Unis haben sie ja schon die Hoheit, ne? Und jetzt ist halt die Familie dran.
0: Ja.
1: Aber am Ende ist das alles nicht so einfach, ja. Jetzt gibt's eine Studie aus Australien. Da gibt's das Social Media Verbot für die Jugendlichen, die unter 16-Jährigen ja schon, ja. Und die Studie hat ergeben, also dass 3 Monate nach Inkrafttreten des Verbots noch 85% der Australier im Alter von 12 bis 15 Jahren weiterhin soziale Medien genutzt haben. 2/3 blieben online, indem sie ein Alter über 16 Jahren angaben oder ein Selfie einer Person posteten, die Plattform als alt genug akzeptierte. Und jetzt wollen sie halt gegen die Plattform losgehen, ne? Aber so einfach ist das alles nicht. Auch Familien, ich meine, die können schon die Tür hinter sich zuziehen und auch mal sagen, hier, Mittelfinger, Leute, ja. Das ist schon, also,
0: nee.
1: Wie gesagt, ich will jetzt nicht Entwarnung geben, aber so einfach ist es dann auch wieder nicht.
0: Nö, es ist nicht so einfach umzusetzen, aber du hast natürlich dieses Drohgebilde.
1: Ja, ja.
0: Ich kann mir sehr gut sehr engagierte Kindergärtnerinnen vorstellen, nicht, die wie früher mal aushorchen, ob dein Kind Westfernsehen geschaut hat. Früher war das eben so, wenn einem da mal rausgerutscht ist, Warschauer Pakt statt Warschauer Vertrag in der DDR, dann war gleich ganz klar, wer da was geguckt hat, ne, und ob was da in dem Haus der Eltern läuft. Ich kann mir sowas auch sehr gut für Social Media vorstellen. Schon hast du dann beispielsweise die Stasi-Stiftung Amadeo Antonio Junior mit Aktionsprogrammen in der Schule. Dann wird halt mal ein bisschen weniger Schwulenporno gezeigt bei so Aktionsprogrammen. Dann zeigt man halt ein bisschen mehr, wie man die Eltern richtig ausspionieren kann. Also dieser Zugriff ist schon eine Qualität. Da fällt mir Tucker Carlson ein, der hatte gerade eine...
1: Stimmt, aber sie werden ja auch lernen aus Australien. Das ist dann wieder eine schlechte Nachricht, dieser etwas bessere.
0: Mhm, na klar, Tucker Carlson hatte gerade eine britische Journalistin im Interview zu Gast, die sprach dann über die Zustände in Großbritannien und erklärte dann, dass das ja trotz der Maßnahmen in der britischen Demokratie so. Und Carlson ging gleich rein und meinte, was? Was? In unserer Demokratie, wir haben eine Demokratie. Dann lachte er und meinte, nein, ihr habt keine Demokratie. Ihr habt in Britannien keine Demokratie. Also so klar ist das ja natürlich völlig recht. Ja. Es gibt weder in Großbritannien eine Demokratie noch in Deutschland. Und dieser komplett totalitäre Zugriff auf die Kinder ist ja eine Qualität, absoluter Wahnsinn. Nachbarn werden zu, ich sehe das schon, ja. Der Nachbar hat gesehen, dass das Kind ein Handy in der Hand hat. Habe ich durchs Fenster gesehen, gleich die Polizei rufen. Norfloprin dann möglich. Ja, so. Und damit das auch auf keinen Fall durch antidemokratische Rechtsaußen-Nazi-Nazi-Parteien irgendwie gefährdet werden kann, da muss natürlich zeitgleich die AfD weiter kräftig als solche diffamiert werden. Sie stehe ja in einer Tradition mit dem Nationalsozialismus, das sagte gerade wieder eine linksradikale Vertreterin unserer Demokratie im Bundestag. Und dann wurde diese Woche ein sogenanntes Gutachten vorgestellt, das eine große Welle schob. Ein juristisches Gutachten wurde vorgestellt. Die Welt schreibt, die AfD erfüllt einem Gutachten oder diesem Gutachten zufolge mehrere Kriterien der Verfassungsfeindlichkeit. Sie verstoße gegen das Demokratieprinzip und die Menschenwürde. So heißt es in der Ausarbeitung der NGO, Gesellschaft für Freiheitsrechte, die am Donnerstag in Berlin vorgestellt wurde. Der Verein will zwar keine Empfehlung bezüglich eines Verbotsverfahrens aussprechen, hält es aber für wahrscheinlich, dass ein solcher Schritt Erfolg hätte. Und Melina, ich glaube, es gab keine sogenannte staatsferne Medieninstitutionen vom Öffentlich-Rechtlichen über Springer und sonst wie, die nicht ausführlich über dieses sogenannte Gutachten berichtet hätte und die Forderungen, die natürlich auf dem Fuße folgten.
1: Ja, ja, also dieses völlig unabhängige Gutachten
0: kommt
1: ja halt kurz vor der Wahl in Sachsen-Anhalt, ja, wo es ja um die absolute Mehrheit für die AfD geht. Gut, und jetzt kommen Sie zu dem Schluss, die AfD sei eindeutig verfassungswidrig. Ich meine, das haben ja auch dann so diese üblichen Katrin Görings, Cem Özdemirs, Polenzes, also die Twitter-Trolle von unserer Demokratie, die haben das natürlich alle gleich gepostet. Und ich habe dann bei allen drunter gepostet, was TKP dazu recherchiert hat. Diese Gesellschaft für Freiheitsrechte wird nicht nur von der EU finanziell unterstützt, European AI and Society Fund and Digital Freedom Fund, sondern auch indirekt vom Soros-Netzwerk.
0: Ja, ganz direkt.
1: Lass mich kurz bitte. Ja, ja. Der Journalist Florian Warwick ergänzte, die GFF wird unter anderem von der Open Society, Compact, der Bertelsmann Stiftung sowie der Luminates Stiftung des US-Milliardärs Pierre Omidyar finanziert. Omidyar ist zudem langjähriger Hauptfinanzier von Korrektiv. So, das habe ich überall drunter gepostet, wo ich das gefunden habe. Leute haben sich bedankt für die Aufklärung.
0: Ja, in der Tat. Also man kann sagen, eine linksradikale Regierungsorganisation hat also ein Gutachten herausgegeben, erstellt übrigens von 8 Mitarbeitern. Davon ist ein Großteil, wird ausgewiesen als Rechtsextremismus-Experte oder auch als Praktikant, studentischer Praktikant. Juristen waren auch mit dabei.
1: Ein Ethnologe war noch dabei.
0: Na klar, also Hauptsache lesbisch, im Rollstuhl schwarz und übergewichtig. Und man hat sich natürlich ausführlich der KI bedient, um die Kernaufgaben zu übernehmen. Der Rechtsanwalt Ralf Höcker weist im Internet darauf hin, dass genau das eigentlich die Kernbankrotterklärung ist, dass man also einer Maschine mehr oder weniger vorgegeben hat, was sie dabei machen soll und die 3 Millionen Datenpunkte auswerten ließ, die man zusammengesucht hat. Aber das Direkteste daran, hast du schon genannt, die Finanzierung dieser Richtung. Das Irre ist, dieses Gutachten wird eben vorgestellt, dann von solchen Medieninstitutionen wie Deutschlandfunk, nicht, wie es mal sein müsste, eingeordnet als eine Tendenzmaßnahme des politischen Gegners, der erklärtermaßen gegen die AfD arbeitet. Und auch die Tatsache, dass ein juristisches Gutachten vollkommen ungeschützter Begriff ist. Also auch du und ich, wir beide können vollkommen amtlich juristische Gutachten herausgeben, ist überhaupt kein Problem.
1: Medizinische auch?
0: Ja,
1: du darfst, also du schon, du,
0: ja,
1: aber
0: ja,
1: ich
0: auch. Ja, du darfst dich auch Medizinerin nennen. Der Begriff Arzt ist geschützt. Das darfst du nicht tun. Du darfst ja nicht sagen, ärztlich erkläre ich. Aber du kannst sagen, medizinisch erkläre ich Folgendes. Ja, und juristisch gebe ich folgendes Gutachten ab. Ich habe zum Beispiel juristisch das Gutachten abgegeben, dass Friedrich Merz höchstwahrscheinlich eine Kunstfigur ist, gespielt von Christoph Maria Herbst. Dazu stehe ich. Ja, das ist ganz klar. Ärztlich würde ich das nicht sagen. Aber juristisch lege ich mich da fest. Beim Psychologen wird es übrigens etwas komplizierter. Der Begriff Psychologe ist nicht direkt geschützt. Du darfst dich also Psychologe nennen, es sei denn, du machst das im wettbewerbsrechtlichen Kontext. Da haben die Gerichte entschieden, das wäre dann Irreführung nach Wettbewerbsrecht. Darfst also nicht irgendwie geltlich damit werben.
1: Aber das Schöne ist, Paul, du darfst dich auch Journalist nennen, ne? Weil das ist auch nicht geschützt.
0: Richtig.
1: Ich meine, man sieht es ja auch, dass es nicht geschützt ist bei all denen, die sich Journalisten nennen und bei unserer Demokratie arbeiten. Ja. Und
0: So ist es. Mhm. Nun ist das ja beim Journalisten genau gewollt, dass das so ist, ne? Nazi-Lehre, das, was man also sagt, ja, das darf nicht sein, dass der Staat entscheidet, wer hier Journalist ist oder nicht. Also ich würde ja auch den Journalisten des ÖRR nicht den Berufsstatus Journalist absprechen. Das sind sie ganz, ganz unfraglich. Wenn es um die Frage geht, berichten sie mit journalistischer Qualität, habe ich eine andere Meinung. Aber natürlich muss diesen Schutzbegriff des Journalisten nicht jeder, auch gerade der, der mir nicht gefällt, in Anspruch nehmen können. Denn wenn es nur denjenigen schützt, den der Staat gerade mag, naja, nicht. Das wäre dann wahrscheinlich nicht so günstig. Jedenfalls, die AfD muss dringend verboten werden. Da ist man sich ganz einig, zufälligerweise. Und zufällig, wie es der Zufall will, geht zeitgleich eine Kampagne durch die sogenannten Journalisten des Axel Springer Konzerns durch die Welt, oder auch durch die unterstützt. Die Junge Freiheit berichtet, nach der Berichterstattung über einen angeblichen Hitlergruß hat Sachsen-Anhalts Ministerpräsident Sven Schulze den Rücktritt des AfD-Landeschefs Martin Reichert gefordert. Ein Hitlergruß, so Schulze, ist ein Bekenntnis, kein Ausrutscher. Wer so etwas zeigt, hat in einem Parlament nichts verloren, sagte der Christdemokrat. Gegenüber der Jungen Freiheit sagte der Christdemokrat, sagte der Zeuge dieses Hitlergrußes, ein Herr Motschmann, am Donnerstag, er habe bei einem Grillfest der AfD einen Mitgliedsantrag für die Partei ausgefüllt. Reichert habe daraufhin gesagt, er wolle diesen Antragsteller und seinen Antrag aus Scherz zum Ritterschlag benutzen. Und deswegen habe sich besagter Herr Motschmann hingekniet vor den AfD-Landeschef und habe von ihm einen Ritterschlag gehalten. Aus dem Foto geht eindeutig hervor, dass der Mann vor ihm gekniet hat, und diesen Hitlergruß hat der Landeschef Reichert denn auch mit der linken Hand durchgeführt auf die Schulter des Knienden. Also entweder ist das der schlechteste Hitlergruß aller Zeiten, den er da mit der linken Hand durchgeführt hat, oder...
1: Links gilt nur, wenn du rechts keiner mehr hast.
0: Stimmt, das weiß sehr genau. Das weiß sehr genau ein gewisser Arzt aus Süddeutschland, der ja deswegen verurteilt wurde oder angegangen wird. Aber das Irre ist ja an dieser Medienkampagne, die haben dieses Foto von diesem knienden und lachenden Mann, der da scherzhaft seinen Ritterschlag bekommt, dann auch noch so abgeschnitten, dass man nicht sieht, dass der da vor ihm kniet, dass also nur dieser AfD-Mann mit der ausgestreckten linken Hand zu sehen ist. Also die Kampagne...
1: Erinnert mich an das Foto der LKW aus Bergamo. Ja. Das war auch so schön geschnitten, dass du den Eindruck hast, da ist die gesamte Armee unterwegs. Ja.
0: Ja. Irre, oder? Also ich meine, so eine schlechte Kampagne.
1: Ja, furchtbar schlecht. Ich meine, allein schon dieser Podcast, wo das besprochen wurde von Politico, also diesem Springer, Springer Zeitung oder so. Der Podcast heißt Inside AfD. Die AfD hat jetzt einen eigenen Podcast der Gegnerseite, die sagt Inside AfD. Also ich habe das auch schon mal bei Welt TV gesehen. Da wurde jemand eingeladen vom Podcast Inside AfD. Da habe ich auch schon gedacht, meine Herren. Das war 2020. Die versuchen natürlich jetzt im Vorfeld dieser Wahlen gerade in Sachsen-Anhalt. Guck mal, Lissi hat schon einen kleinen Schluckaufanfall, ja. Da versuchen die irgendwas auszugraben. 2020. Was soll man dazu sagen? Ich war ja nicht dabei, aber ich meine, das ist so platt. Hitlergruß, mein Führer. Das Drehbuch ist echt für die Doofen, ja? Was? Der hat einen Hitlergruß gezeigt? Der andere hat meinen Führer gesagt zu ihm? Weißt du, so. Zwei Zeugen haben sie dafür gefunden, aber die werden nicht namentlich genannt, ne? Die zwei Zeugen. Ja.
0: Die Verzweiflung tropft ihnen aus jeder Pore, und das könnte mit dem zusammenhängen, was die Nachdenkseiten berichten. Die Nachdenkseiten sind ja bekanntermaßen ein ganz rechtsradikales Blatt, und also nicht, die Nachdenkseiten sind nach Selbsteinschätzung und unbestrittener ein linkes Medium.
1: Links, auf jeden Fall. Und sie werden natürlich als rechts geframed, klar.
0: Natürlich. In Nachdenkseiten berichten, laut einer aktuellen INSA-Umfrage zur Bundestagswahl liegen CDU/CSU bei 21,5%, die SPD kommt auf 12,5% und die AfD auf 29%. Die Nachdenkseiten schreiben, die ehemaligen Volksparteien sind zu einem Schatten ihrer selbst verkommen. Tja.
1: Ja, ja, das ist ja nicht nur in Deutschland so. Ja. Ich meine, in Dänemark sind die Sozialdemokraten an der Macht, ja, und werden es womöglich auch bleiben, weil die, sagen wir mal, die Probleme erkennen und danach handeln beim Thema Migration. So, da kommen wir vielleicht gleich noch darauf.
0: Vielleicht.
1: Aber ich meine, das ist ja sonst generell nicht nur in Deutschland so. Das ist ja in ganz vielen EU-Ländern. Da haben die Leute die Schnauze voll von diesen etablierten Taschenfüllern.
0: Seltsam.
1: Ja, ja. Ganz, ja, und die wenden sich, ich meine, in Österreich hat die FPÖ ja auch schon die Wahl gewonnen. Nicht mit einer absoluten Mehrheit, aber die Wahl gewonnen. Und dann mit vielen Taschenspielertricks haben dann die anderen alle zusammen, also die erste Dreierkoalition in Österreich, ein Bund gegen die FPÖ. Also die FPÖ regiert nicht, obwohl sie gewonnen hat, ist klar, ne? Und die Loser haben eine Koalition gebildet. Das ist natürlich überall so. Aber weil immer mehr Leute von diesen die Schnauze voll haben, deswegen müssen ja unsere Freiheitsrechte so schnell wie möglich kassiert werden. Ja? Ja. Milliarden gegen freie Medien, Maulkorb für die Bürger, Angstmache und auch diese Hitzepanik. Wenn man das überlegt, diese Hitze soll ja jetzt übrigens in den Katastrophenschutz aufgenommen werden.
0: Mhm.
1: Und das heißt, demnächst soll möglich werden, Hitze als Katastrophenfall auszurufen.
0: Ja, klar.
1: Wenn die gefühlte Temperatur von 38 Grad vorhergesagt wird.
0: Ja, sicher.
1: Ja, und das ist genau wie bei den Pandemien, der gleiche Trick. Ja. Pandemien müssen ja nach neuem WHO und internationalen Gesundheitsvorschriftenverständnis, die müssen nicht mehr kommen. Es reicht die Gefahr einer Pandemie, um sie auszurufen.
0: Hm.
1: Ja, und da kannst du ja Lockdowns verhängen, wie du lustig bist. In Holland wurde ja jetzt das erste Musikfestival mittendrin abgebrochen, wegen Hitze.
0: Ja, na klar.
1: Dazu schrieb einer, also beim Coachella Festival in Las Vegas sind es immer so 42 Grad, ja. Und wer die Fotos von da kennt, ey, die
0: oder
1: posen
0: Burning
1: und
0: Man.
1: Tanzen. Ja. Ja, Burning Man, ja genau. Ja.
0: Oder also, Street Parade in Zürich oder früher die Love Parade in Berlin. Man hat sich tierisch gefreut, wenn man im Bikini über die Straße rennen konnte. Also
1: ja,
0: ich nicht also, im Bikini, aber...
1: Mir geht diese Hitzepanik, man muss richtig aufpassen, dass man da nicht schon selber drauf reinfällt, ja, weil überall wird nur Angst gemacht, ja, und da muss man sagen, Moment, nein, es ist Sommer.
0: Eben.
1: Zum ersten Mal
0: Ach, du,
1: im Leben.
0: Ich saß gerade in Zypern am Strand und habe das wieder sehr genossen, weil es gibt ja noch außerhalb von Deutschland gibt's ja noch Gegenden, wo das möglich ist, dass Frauen in Bikinis durch die Gegend rennen und was einfach ohne dass sich irgendjemand auf sie stürzt, messermäßig oder mit anderen Dingen in der Hand. Ich habe gar nichts gegen diese Hitze, nicht im geringsten ehrlich gesagt und
1: ja, also ich persönlich bin lieber im Schatten. Also ich mag es jetzt auch nicht so wahnsinnig heiß. Aber das heißt jetzt nicht, dass ich deswegen umfalle, dass ich sterbe, dass ich irgendwie... Ich gehe dann schwimmen, weißt du? Und
0: Ach,
1: die Hitze von oben kommt und du bist in diesem erfrischenden Wasser... Herrlich, bin ich stundenlang.
0: Ja, den Trick hättest du mal verraten müssen, das konnte ja niemand wissen. Das würde ja sofort die ganzen Hitzeschutzpläne über den Haufen werfen. Und wo wir gerade dabei sind, das andere Thema, was davor hatte, ihr erinnert euch vielleicht noch dunkel an die Covid-Zeit, als es damals angeblich eine Pandemie gab. PKP berichtet darüber, interne Mails aus den US-amerikanischen National Institutes of Health, die jetzt ans Licht kamen, belegten, was wir schon immer wussten, dass das, was als Pandemiereaktion verbreitet wurde, das Ergebnis jahrelanger strategischer Vorarbeit eines globalen Kartells aus Politik, Stiftungen, internationalen Organisationen und der Pharmalobby war. Im Zentrum des Netzwerks, das bereits vor dem Auftauchen von Covid-19 die Weichen stellte, stand Dr. Francis Collins, der von 2009 bis 2021 als Direktor der NIH über ein jährliches Forschungsbudget in zweistelliger Milliardenhöhe waltete. Die Dokumente, die bis ins Jahr 2016 zurückreichen, zeigen Collins als zentralen Akteur bei der engen Verzahnung von Institutionen wie der Gates Foundation, dem Wellcome Trust, der Weltbank und dem World Economic Forum. Es ging nicht um kurzfristige Reaktionen auf ein medizinisches Ereignis, es ging um die Errichtung einer permanenten globalen Kapazität, die Macht, Einfluss und institutionelle Strukturen festigte.
1: Ja, nein, schau.
0: Huch, ne? Bis Potzblitz.
1: Ja. Ich meine, das wissen wir ja auch alles aus den Epstein-Files. Ne?
0: Mhm.
1: Und als mir das eingefallen ist, habe ich gedacht, was ist eigentlich mit denen passiert?
0: Die sind bei den 500 Fragen. Die liegen auf dem Stapel direkt unter den 500 Fragen von Friedrich Merz.
1: Ich glaube, in den USA liegen die unter dem Iran-Krieg, kann das sein?
0: Vielleicht, ja. Da gibt es jemanden, der sich darüber freuen dürfte, ja, dass das so ist.
1: Es gibt bestimmt einige, die sich drüber freuen.
0: Tja, und die Zeit von damals hat noch bis heute Auswirkungen. Gleichzeitig berichtet der Deutschlandfunk nämlich, jetzt sind einige Männer schuldig gesprochen worden. Sie seien unter anderem wegen der Beihilfe zur Urkundenfälschung schuldig gesprochen worden. Laut Anklage haben die zwei Männer im Jahr 2021 mindestens 7000 Impfpässe mit gefälschten Nachweisen über Impfung gegen das Coronavirus verkauft. Für die Fälschung verwendeten sie Nachbildung der Stempel von Impfzentren mit dem falschen Schutz, die mit dem falschen Schutzimpfung vorausgefüllten Pässe, boten sie dann für 50 bis 60 Euro zum Verkauf an. Und tatsächlich muss ich sagen, ja, finde ich okay. Also den Preis finde ich in Ordnung, okay. Völlig in Ordnung.
1: Ja, eben, das ist jetzt nicht überhöht.
0: Nee, ist nicht überhöht.
1: Finde ich gut.
0: Die Leute,
1: weil man, die sind ja, wie man sieht, ein gewisses Risiko eingegangen.
0: Ja, und unsere Unrechtsjustiz schickt diese Leute, die vollkommen legitim Nothilfe geleistet haben, natürlich in den Bau dafür und lässt gleichzeitig den Massenmörder Zahnfee auf freiem Fuß. Lauterbach rennt immer noch rum, propagiert derzeit die Widerspruchslösung für Organspende. Damit versucht er irgendwie im Netz zu punkten und fordert im Bundestag, wer nicht widerspräche, der solle Lauterbach und seinen Häschern doch die Organe zu Lebzeiten geben. Ich kann da tatsächlich nur ärztlich raten, und das meine ich ganz ernst, sich mit dem, ja, danke Lissi, die stimmt mir zu, sich mit dem Thema zu befassen.
1: Aber gut.
0: Bist nicht sicher?
1: Weiß nicht.
0: Ja, sich mit dem Thema zu befassen und völlig unabhängig von Herrn Lauterbach oder allen anderen festzulegen, nämlich zu Zeiten des klaren Kopf und Verstandes, zum Beispiel jetzt, wenn notwendigerweise nur mit, oder möglicherweise einfach nur mit einem Einzeiler, wie man dazu steht und festzuhalten, ob man nun meint, Organe spenden zu wollen oder ob man sie eben nicht spenden möchte pauschal, und das schriftlich festzuhalten und dafür zu sorgen, dass diese schriftliche Festlegung Freunden, Bekannten, Familien bekannt ist, damit das im Zweifelsfall eindeutig geklärt ist. Mhm. Denn dieses offen lassen und es Herrn Lauterbach zu überlassen, davor kann ich dringend abraten, denn es gibt keine Organspende von Toten, mit wenigen Ausnahmen, beispielsweise die Kornea, also die Teil des Auges, der Linse, die kann gespendet werden vom Toten. Alle anderen Organe werden dem funktionierenden Kreislauf entnommen. Insofern gibt es einfach kein Organspenden nach dem Tod, und mit dieser Frage sollte man sich ausführlich auseinandersetzen. Ja, ich hoffe, da kann Lissi zustimmen.
1: Ich habe auch witzigerweise auf dem gleichen Grillfest gestern darüber mit jemandem diskutiert, der deine Betrachtungsweise sofort unterschreiben würde. Und dann habe ich gefragt, ja, würdest du denn ein Organ selber ablehnen dann?
0: Hm. Und?
1: Dann sagt er, weiß er nicht. Ne? Also seine Frau sagt ja, er sagt, er weiß es nicht. Mhm. Hm. Ist halt auch alles nicht ganz so einfach. Also ich muss sagen, ich bin da so ein bisschen hin und her gerissen.
0: Ja.
1: Es gibt ja eigentlich diese, ich lebe ja in einem Land, wo es diese Widerspruchslösung längst gibt. Mhm. Ja? Ich bin nicht sicher, ist das doch nicht immer kriminell? Aber es ist ja nicht immer so, dass die Leute überleben würden oder dass sie jetzt von den Toten wieder auferstehen.
0: Nein.
1: Ja, eben. Ich meine,
0: nein, alles richtig.
1: Es hilft wieder anderen. Also auch ich bin da nicht so
0: Nein.
1: ganz.
0: Nein, es ist ganz einfach, was man grundsätzlich tun sollte, sich damit zu befassen, hast du ja offensichtlich getan. Und da kann man sehr wohl zu sehr differenzierten Ansichten kommen. Persönlich zum Beispiel würde ich auch kein Organ nehmen, was ich nicht bereit wäre zu spenden. Das habe ich für mich klar festgelegt. Und da ich ja nun leider beteiligt war auf der entnehmenden Seite, und wenn du mal eine Multiorganentnahme mitgemacht hast, die ohne Narkose durchgeführt wird am Opfer, dann und erlebt hast, wie das abläuft, dann willst du doch nicht liegen. Das kann ich dir sicher sagen.
1: Merken die Opfer, wenn sie hirntot sind?
0: Das kann dir niemand sagen. Das kann dir niemand sagen.
1: Aber gibt es
0: massive Reaktionen? Ja, gibt es.
1: Aber ich habe auch gehört, dass die halt jetzt inzwischen mit Schmerzmitteln vollgepumpt werden.
0: Nein,
1: deswegen.
0: Nein, werden sie nicht. Also zumindest nicht standardmäßig, nicht verpflichtend, nicht in Deutschland. Es gibt sehr wohl, das liegt sozusagen im Ermessen des Anästhesisten, der es macht. Es gibt dann immer mehr Narkoseärzte, die deswegen zur Narkose greifen. Das wäre auch eine Variante, beispielsweise festzulegen, ich bin nur bereit, die Spende in Anführungsstrichen zu leisten, wenn ich voll narkotisiert werde. Das ist nichts, was man zwischen Tür und Angel kurz mit zwei Sätzen abputzen könnte. Aber die Beschäftigung mit dem Thema ist jedem anzuraten. Mein ärztlicher Rat ist, wer Zweifel hat in diese Richtung, soll doch erstmal es sich leicht machen, im Zweizeiler festlegen, dass er eben nicht spendet, und kann sich dann nach Maßgabe freier Zeit und Interesse vielleicht damit befassen, wie er es anders und genauer fassen möchte. Denn da gibt es sehr viele Wenns und Abers. Ja, Organspende ist nicht gleich Organspende. Beispielsweise würde ich jederzeit eine Niere spenden an einen Verwandten oder an mein Kind beispielsweise. Das ist für mich völlig unstrittig. Das ist eine Lebensspende, die man wirklich durchführen kann. Auch die hat Risiken, Probleme und Nebenwirkungen. Es ist kein leichtes Thema, aber wenn ein Massenmörder wie Karl Lauterbach etwas propagiert, ist es immer eine gute Idee, mal zu schauen, ob das nicht eine schlechte Idee ist. Ich glaube, da können wir uns drauf einigen.
1: Absolut.
0: Ja, das bleibt ein unschönes Thema, was diese Woche ganz Europa bestimmt und mittlerweile auch die Welt. Denn es hat sich mal wieder einer eingeschaltet, der Chief Troll Officer, kann man eigentlich sagen, des Planeten mittlerweile. Elon Musk ist voll mit drin. Denn es ist einem Deutschen gelungen und der deutschen Regierung, das Thema der Ausländerkriminalität, nicht Ausländer, sondern das Thema der arabisch-muslimischen Invasorenkriminalität, denn um die geht es ja ganz konkret, zum Thema zu machen. Erst deutschlandweit und dann weltweit, weil ein deutscher Regisseur tatsächlich einen Film herausgebracht hat, der genau das zum Thema hat und der prompt in Deutschland quasi verboten wurde. Stimmt nicht ganz, denn verbieten kann man ja in Deutschland so direkt einen Film nicht, denn es gibt ja die freiwillige Selbstkontrolle, die nur leider nicht freiwillig ist, so ähnlich wie mit den Landesmedienanstalten und ihrer Staatsferne. Der Film ist natürlich Citizen Vigilante, ein amerikanischer und in den USA produzierter Film vom deutschen Produzent und Regisseur Uwe Boll. Übersetzt sich ungefähr mit, ja, Amoklaufender, nicht Amoklaufender, sondern ein Vigilant, also ein freischärler Bürger, der genau das tut, Selbstjustiz übt gegen arabisch-muslimische, nordafrikanische und afrikanische Gewalttäter, die in seinem Film unmotiviert eine Frau abstechen, Kinder oder Jugendliche im Park zusammenschlagen, Gruppenvergewaltigungen an Deutschen durchführen oder an Europäern durchführen und dieser Hauptdarsteller rächt sich blutig an denen. Die deutsche FSK-Stelle hat diesen Film mit kein Kennzeichen belegt. Kein Kennzeichen, KK lautet die Abkürzung, bedeutet, er kann dann nicht in Kinos gezeigt werden, er kann nicht in Videotheken, die gibt's hier eigentlich noch, also er kann nicht einfach verkauft werden auf DVD und Blu-ray und damit ist er faktisch vom Markt verschwunden, wenngleich der Film auch nicht verboten ist. Hast du ihn schon gesehen, Milena, oder zumindest ausschnittsweise?
1: Nee, aber es klingt so ein bisschen wie Ein Mann sieht rot. Das war der erste, den ich aus dieser Art von Film gesehen habe. Also ein Mann geht um die Welt und rächt sich. Charles Bronson war das damals. Also es gibt ja viele Filme dieser Art, nur halt jetzt nicht mit diesem Thema. Ne? Mhm. Also
0: Django Unchained, sich die, genau.
1: Ja, genau, gegen wen sich diese Rache richtet. Nein, ich habe ihn jetzt noch nicht gesehen. Ist er denn gut als Film?
0: Jein. Also ich habe ihn dann sehr schnell gesehen, am 19. kam er raus, ich habe mir den dann einen Tag später oder zwei, etwas umständlich, weil es war tatsächlich über die ganzen deutschen Plattformen nicht zu kriegen, aber wenn man eine amerikanische Zahlungsmethode hat, konnte man ihn bei YouTube als Amerikaner kaufen, das habe ich dann getan. Wenn ich 2 Tage gewartet hätte, dann könnte ich ihn jetzt gratis im Netz schauen, denn er ist momentan komplett gratis auf X verfügbar, kommen wir gleich zu. Habe ich mir angeguckt und gesagt, B-Movie, klassisches B-Movie-Ding, ja. Ist ja auch billig produziert, sagt der Produzent und Regisseur selber, Uwe Boll, der hat nämlich komplett selber finanziert, mit einem amerikanischen Schauspieler in der Hauptrolle, den ich ganz gut fand als Schauspieler, der war gut gemacht. Ansonsten ruckeliges Drehbuch, ruckelige filmische Umsetzung, so cineastisch betrachtet eher grob, aber, und das ist das dicke Aber, was ihn rausreißt, deswegen ich ihn für unbedingt empfehlenswert halte, er thematisiert, er zeigt halt in voller Härte die Blutbad-Dinge, die diese arabisch-muslimischen Invasoren betreiben. Da wird eine Mutter mit einem Kind im Vorbeigehen von einem Migranten erstochen, weil sie ihm sticht ihr in den Hals und es kaum zu ertragen. Man sehen muss, wie diese Frau dann da verreckt vor den Augen ihres Kindes.
1: Aber das sehen wir doch auch in Realität.
0: Ja, wir
1: brauchen
0: sehen
1: wir das, dann so in diesen Film.
0: Weil dieser Film die plötzlich.
1: Muss ich das direkt sehen, diese gesamte Brutalität? Also
0: nein,
1: ich bin
0: du
1: da
0: musst
1: jetzt
0: gar
1: nicht
0: nichts.
1: Sicher.
0: Nein, du musst
1: es muss
0: gar
1: ja,
0: nichts.
1: Ich weiß ja, was passiert.
0: Ja.
1: Und ich sehe ja auch die Taten. Ich spreche ja dann auch mit den Vätern dieser getöteten Menschen. Und
0: Du kannst das natürlich lassen. Aber was dann kommt, der Film setzt ja diesen Taten dann den Rachefeldzug dieses Vigilanten entgegen, der beispielsweise eine ganze Familie exekutiert von Arabern, die das, die Massenvergewaltigung, die Gruppenvergewaltigung ihres Sohnes rechtfertigen. Selbst die Tochter sitzt dann da, die Tochter hat dann
1: also
0: auf Facebook.
1: Also er bringt auch Leute um, die eigentlich nichts getan haben, außer es zu rechtfertigen.
0: Genau.
1: Aber sie haben nur ein Gedankenverbrechen begangen. Also ein,
0: sie haben
1: das, was wir im Internet immer tun.
0: Sie haben das Opfer verhüllt in diesem Film. Ne? So, der hat,
1: und deswegen haben sie die Todesstrafe verdient.
0: Das habe ich doch gar nicht gesagt. Nein, stopp. Ich gebe dir gerade einen Film wieder. Ich erkläre dir, was in dem Film passiert.
1: Ja, aber
0: mache
1: das
0: mir
1: ist,
0: nicht
1: das ist
0: zu
1: aber,
0: eigen.
1: Das ich, nein, ich habe auch nicht dich gemeint, sondern den Film.
0: Ja.
1: Also der Film meint das. Ja? Der Film meint, dass diese Menschen dann auch die Todesstrafe verdient haben,
0: nein,
1: weil sie einen so... Ja, weil er wird ja die werden ja umgebracht.
0: Ja, aber der Film stellt diesen Vigilanten nicht etwa als einen Sympathieträger dar und auch nicht als einen Menschen, mit dem man er ist ein kalter, offensichtlich psychopathisch entrückter. Das wird doch an ganz bizarren Szenen klar. Er geht dann in einen Puff und ist dort mit einer sehr schönen Prostituierten zugange und während sie dann da auf dem Bett liegt und er an ihr rummacht, guckt er plötzlich nach oben, beschwert sich dann über Mold, also über Pilz oder Schimmel an der Mauer und fängt an, ihr vorzutragen, wie man hier zu lüften habe. Man stellt sich raus, ihm gehört dieser Puff oder das Gebäude, in dem das ist, weil er ist nämlich ein großer Immobilienmagnat und hält ihr dann Vorträge über korrektes Lüften und die abstrus.
1: Hat er denn eigentlich ein persönliches Motiv, warum er das alles tut?
0: Und kommt schwer raus, ist ein sehr unnahbarer, sehr kalter Typ, sehr distanziert, sehr ein bisschen erinnert an Anders Breivik, also mich erinnert er daran, optisch, ne, dieser mit schwarzem Rollkragen und er ist sicherlich kein...
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3: 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Beim Stadtwerke Lichter Festival in Stuttgart hat ein Musikduo während seines Live-Auftritts auf der Bühne der SWR-Jugendwelle Das Ding mit einem politischen Sprechgesang gegen die AfD für Aufsehen gesorgt. Auf Videos des Auftritts ist zu sehen und zu hören, wie die beiden Musikerinnen gemeinsam mit Teilen des Publikums über eine halbe Minute lang die Parole »Ganz Stuttgart hasst die AfD« skandieren. Das Ding ist das junge Hörfunk- und Multimedia-Angebot des Südwestrundfunks, SWR, und damit Teil des öffentlich-rechtlichen Rundfunks, der durch die Zwangsgebühren finanziert wird. Für die Chefin von Daimler Truck, Karin Rathström, ist die Existenz der Nutzfahrzeugindustrie in Europa in Gefahr. Wenn die CO2-Regulierung unverändert bleibt, setzt Europa die Wettbewerbsfähigkeit seiner Nutzfahrzeugindustrie aufs Spiel, sagte Rathström. Sie glaube nicht, dass die Politik die Dringlichkeit verstanden habe. Ihre Kunden führten ihre Geschäfte mit sehr geringen Gewinnspannen. In den meisten Fällen mache für die Kunden noch immer der Diesel Sinn. Wir fordern deshalb eine Überprüfung der CO2-Regulierung, sagte Rathström. Flugreisen ab deutschen Flughäfen sind für Verbraucher im laufenden Sommer erneut teurer geworden. Das geht aus einer Marktstudie des Deutschen Zentrums für Luft- und Raumfahrt, DLR, in Köln hervor. Als Gründe für die höheren Tarife nennt das DLR ein knappes Flugangebot sowie hohe Gebühren und Steuern an deutschen Flughäfen. Der Lufthansa-Konzern strich im Sommer aus der Regionaltochter Cityline zehntausende Flüge. Konzernchef Carsten Spohr kündigte intern für das kommende Jahr weitere Streichungen an. 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
1: Warum er das alles tut?
0: Kommt schwer raus, ist ein sehr unnahbarer, sehr kalter Typ, sehr distanziert, sehr ein bisschen erinnert an Anders Breivik, also mich erinnert er daran, optisch, ne, dieser mit schwarzem Rollkragen und er ist sicherlich kein Sympathieträger, der Film verherrlicht nicht Gewalt, nein, das sehe ich nicht so, er verherrlicht auch nicht, aber das Komische ist, als ich ihn mir angeschaut habe, Es ist Genugtuung zu sehen, wie er die Polizisten niedermäht. Damit fängt er nämlich an. Es war in falscher Chronologie. Der Film ist nicht chronologisch in seinem Ablauf. Er zeigt an einer frühen Stelle, wie ein Sondereinsatzkommando seine Wohnung da stürmt oder ein Haus. Und es läuft komplett in eine Falle und wird von ihm völlig aufgerieben. Das tut gut, das anzuschauen. Und denkt sich, ja, endlich trifft es die Richtigen. Auch diese Familie, der dann dabei einen Vortrag hält und die erklärt, dass sie mit ihrem abgöttischen, mit ihrer fürchterlichen Gewaltideologie des Islam nicht nach Europa gehören, dass die Schlechtesten importiert wurden. All das spricht aus, was man sehr wohl denkt. Und diese übersteigerte Gewaltreaktion, für mich war die in dem Film klar als solche erkennbar und klar eine Art Ventil dafür. Und ja, ich finde den Film gut in dieser Hinsicht. Er ist der Erste, der es so zeigt. Ich finde das wichtig. Und ich finde, er löst ja die Diskussion aus, die verboten werden sollte in Deutschland. Musk hat ja in Reaktion auf dieses faktische Verbot den Film, ich nehme an, mit Zustimmung von Uwe Boll, der lebt ja davon, jetzt für 48 Stunden, glaube ich, ist es nur auf X gratis offen für jeden gegeben. Und ich denke, ja, ihn sich anzugucken, lohnt. Ja, ich glaube schon.
1: Okay.
0: Und er ist auch durchaus unterhaltsam. Also das ist kurzweilig. Naja, ja. Brutal.
1: Es werden immer andere Waffen genommen. Yay!
0: Es ist wie mit Django Unchained. Da ist es die Rache eines schwarzen Sklaven an seinen weißen Herrschern.
1: Tarantino ist natürlich auch schon ein wirklich guter Regisseur. Ja?
0: Absolut. Absolut. Okay. Die Tarantino-Filme haben eine andere Qualität als dieser Boll-Film, würde ich auch sagen. Ja. Aber ich finde den Film trotzdem interessant und wichtig. In der Tat.
1: Alles klar.
0: Ja. Dass das Thema dahinter mehr als drückend ist, hat die Woche auch gezeigt. Tichys Einblick berichtet beispielsweise über eine Studie des Berliner Senates ausgerechnet, der nach sich deutsche Schulen in islamische Hoheitsgebiete verwandelt. Nach dieser aktuellen Studie stellen 40% der Moslem-Neunklässler Scharia-Regeln über die Vorgaben der Schule. Jeder 10. Schüler spürt Druck, religiöse Vorschriften bei Essen, Kleidung oder Verhalten einzuhalten. Jeder 4. Lehrer sieht Islamismus als großes Problem. Sogar jeder 3. Pädagoge sagt, das über Antisemitismus.

0: Ich meine, es ist ja total bekloppt. Ich meine, wenn wir schon bei Schulen sind, da sind ja inzwischen Mädchen und Frauen Zielscheiben. Ja? Hm. Tichy schreibt ja auch, unglaubliche 73% der Lehrer beobachten abwertende Kommentare über Mädchen und Frauen mindestens einmal pro Quartal, vor allem von Schülern mit Migrationshintergrund. Schon in der Grundschule dominieren Stereotype abwertende Bemerkungen über Frauen. Hm. Hallo, in der Grundschule, da haben wir noch Späßchen gehabt. Da sind wir über, weißt du, über diese Gummis gesprungen und solche Sachen. Ja? Das ist verrückt. Also das muslimische Leben ist sehr, sehr sichtbar. Im Übrigen macht am 1. Juli in der Universitätsstadt Münster eine neue islamisch-theologische Fakultät auf. Münster ist damit die erste Stadt in Europa mit einer eigenständigen islamischen Fakultät. Ja? Und der Direktor, der Universitätspräsident, ist sehr stolz. Er sagt, das ist ein Meilenstein für die islamische Theologie. Man muss natürlich auch dazu sagen, dass der Leiter dieser Fakultät schon eher ein liberaler Moslem ist. Ja, der auch im Grunde gegen diesen strengen Islamismus auch kämpft, auch mit anderen Aktivisten. Also es ist jetzt keine Hardcore-Islamistenschule, nur was daraus wird aus so einer Schule, wenn sie erstmal da ist, ja, weiß natürlich auch keiner. Und wer weiß, vielleicht kommen jetzt wie die Pilze aus der Erde, alle Universitätsstädte wollen jetzt auch eine islamische Fakultät haben. Also ja, es passt irgendwie alles zusammen.
1: Es passt perfekt zusammen.
0: Die Unterwürfigkeit, ja.
1: Es zeigt, dass die Umvolkung gewollt ist. Dabei bleibe ich. Das Regime will genau das. In Dänemark, du hast es schon angesprochen, geht es jetzt in eine andere Richtung. Tichys Einblick schreibt, der Gebetsruf des Muezzins hat in Dänemark keinen Platz. Das sagt der sozialdemokratische zuständige Minister. Man solle nicht im Zweifel sein, ob man in einem Vorort von Islamabad gelandet sei, wenn man durch Dänemark geht. Mit dieser Ankündigung setzt die sozialdemokratische Regierung unter Mette Frederiksen ihre klare Linie in der Integrations- und Einwanderungspolitik fort. Dänemarks sozialdemokratischer Einwanderungsminister Morten Botskov will den islamischen Gebetsruf nicht mehr hören lassen. Es ist genau das Gegenteil von dem, was du gerade schon angesprochen hast. Ja, nicht Integration, sondern Remigration. Wir brauchen Minister für Remigration und nicht für Integration.
0: Die Integration. Ja, ich muss auch sagen, also ich höre, ich war häufig in Marrakesch, ja, was sehr schöne Stadt, ja, und dort höre ich den Ruf des Muezzins gerne. Aber ich möchte ihn hier auch nicht hören. Einfach, ne, es ist halt nicht Marrakesch hier. Genauso wie die Leute in Marrakesch jetzt nicht jeden Tag eine Predigt von einem christlichen Priester haben wollen. Ja? Und zwar laut über die ganze Stadt verteilt. Das ist ja auch verständlich. Warum sollte man das auch?
1: Tja. Warum man das nicht wollte, gibt es leider auch wieder reichlich an praktischen Beispielen zu erkennen. Die Junge Freiheit schreibt, die Ermordung eines 17-Jährigen hat in Frankreich jetzt für Entsetzen gesorgt. 5 Täter, 3 Minderjährige und 2 Erwachsene, sollen den Jugendlichen namens Louis am vergangenen Freitag überfallen, ihn brutal zusammengeschlagen und die Szene gefilmt haben, wie Le Figaro berichtet. Das Opfer blieb am Tatort liegen, wurde am nächsten Tag von Bauarbeitern gefunden und in ein Krankenhaus gebracht, wo er wenige Tage später verstarb. Szenen des grausamen Videos kursieren in sozialen Netzwerken. Darauf ist zu sehen, wie Louis regungslos am Boden liegt und von seinen Peinigern abwechselnd getreten und geschlagen wird, offenbar mehrmals gezielt auf den Kopf. Über die Identität der Täter wurde von den Behörden bislang nichts bekannt gegeben. Mehrere Nutzer veröffentlichen auf X aber Fotos und Videos von Jugendlichen, welche teilweise exakt die gleiche Kleidung tragen wie die Angreifer auf dem Tatvideo. Mehrere der veröffentlichten Bilder zeigen dabei migrantische Jugendliche. Die Vorsitzende der identitären Frauenorganisation Kollektiv Nemesis, Alice Cordier, schrieb, die Täter hätten direkt nach der Tat Videos von sich in der Tatkleidung auf TikTok veröffentlicht.
0: Pah.
1: Ja. Ja. So ist es. In Deutschland geht es ähnlich zu. Ein 25-Jähriger wurde bei einer Massenschlägerei in Deutschland erstochen. Die Polizei nimmt 2 Verdächtige fest. Dieser tödliche Messerangriff im thüringischen Bad Langensalza habe zwischen 19- und 26-jährigen Tätern stattgefunden. Wir haben Dolmetscher hinzugezogen, um den Sachverhalt zu klären, sagte der Sprecher der Polizei. Offizielle Angaben zur Herkunft, der Nationalität der Opfer und Angreifer machte die Polizei aber nicht.
0: Ja,
1: aber erst stritten bis zu 10 Menschen miteinander. Anschließend ging der Kampf auf der Straße weiter. Ja.
0: Aber das ist interessant, verstehst du? Dieser Sprecher der Polizei weiß genau, dass er nicht sagen darf, woher die Täter kommen, und sagt deswegen, das habe ich nämlich vorher noch nie irgendwo gehört oder gelesen, wir haben Dolmetscher gebraucht, weil die kein Deutsch konnten. Also man könnte auch auf den Gedanken kommen, da hat jemand sich ganz clever einen Schlupfwinkel oder wie heißt das? Aus

0: Weg.
1: Schlupfloch. Also Schlupfloch. Ja. Es gibt Schlupflieder, genau. Es gibt Schlupflöcher.
0: Ja. Ach, ja, ist schon gut.
1: Es gibt Schlupfwespen, die sind auch nicht unschön. Nicht unwichtig. Ja. Wir können hinein schlüpfen, nicht schlupfen. Ja. Aber ja. Tja, man muss irgendwie den Humor bewahren bei solchen Dingen, denn es geht immer so weiter. Die Welt berichtet weiter. Nach Ausschreitungen in Göttingen, bei denen auch ein Polizist angeschossen wurde, hat die Polizei inzwischen 49 Verdächtige ermittelt. Ihnen wird schwerer Landfriedensbruch vorgeworfen, wie die Beamten mitteilten. Vor rund anderthalb Wochen war es am Rande der Göttinger Innenstadt einmal mehr zu einer Auseinandersetzung zwischen zwei rivalisierenden Großfamilien gekommen. Die Polizei spricht von Clankriminellen. Dabei soll ein 16-Jähriger mit einer Pistole geschossen und so einen 26 Jahre alten Polizisten lebensbedrohlich verletzt haben. Die Tat markiert einen vorläufigen Höhepunkt der Fehde zwischen den zwei polizeibekannten Großfamilien.
0: Und Wahnsinn, oder?
1: Fordert tatsächlich die Göttinger Polizeipräsidentin angesichts solcher Gewalteskalation, dass mit allen rechtsstaatlichen Mitteln inklusive Abschiebungen vorgegangen werden müsste. Das ist ja für Polizeiverhältnisse schon geradezu eine rechtsradikale Äußerung.
0: Ja, ja, also das machen die auch nur, wenn es gar nicht mehr anders geht. Also wenn es wirklich, aber es ist verrückt, dass ein Land auf zulässt, dass sich auf seinen Straßen irgendwelche Großfamilien prügeln, verletzen, umbringen und dann auch noch auf Polizisten schießen. Ja, es ist natürlich, abschieben sofort, warum nicht? Das hat ja, Meloni hat es gemacht mit so einem pakistanischen Religionsführer, der für die Ehe mit 9-Jährigen eingetreten ist. Der war 6 Jahre schon in Italien. Ja, die hat ihn einfach abgeschoben. So einfach genommen und abgeschoben. Zurückgebracht. Tja. Wiedersehen, Pakistan ruft.
1: Ja. Wird wahrscheinlich eher nicht passieren, denn Martin Sellner, der Gründer und Strategiedirektor des Instituts für Remigration, der ja auch ist, der österreichische Autor.
0: Gründer und Strategiedirektor.
1: Naja, ein Geschäftsführer ist jemand anders. Also er teilte sich, das ist keine One-Man-Show, sondern das ist tatsächlich ein Projekt mit mehreren. Und Sellner ist mit seinem Institut für Remigration ja einer der Aktivisten für eine europäische Remigrationspolitik. Er berichtet von einem Fall, der auch durchs Netz ging. Das Video ist auf X zu sehen überall. Ein afrikanischer Migrant begann auf diesem Video und laut Berichten der Zeugen in einem Freibad in Italien vor Kindern öffentlich zu masturbieren. Er wurde daraufhin von Italienern zur Rede gestellt und startete dann eine Schlägerei gegen diese Leute, die ihn zur Rede stellt. Die verlor er allerdings und wurde von Italienern zusammengeschlagen. Plötzlich warf sich dann eine weiße Frau schützend vor den Täter, um diesen Angriff zu stoppen. Sellner schreibt, ein Sinnbild unserer Gesellschaft, suizidale Empathie.
0: Tja. Es ist auch ein Sinnbild dafür, dass wir spätestens seit Corona sehen, dass so viele Menschen einfach die Logik verloren haben. Schuss im Kopf. Also auch es wird auch alles so hingenommen, was so Orwellsche Sprachsachen sind. Ja? Also wenn die EU sagt, sie möchte jetzt mit Milliarden unabhängige Medien
1: vertrauenswürdige. Public Value.
0: Ja, vertrauenswürdige und unabhängige und so, dann ist das verrückt, ja, dann ist das, und das sehen viele Leute nicht mehr, also die Logik ist dahin, wobei ich jetzt auch nicht weiß, bei dieser weißen Frau, hast du das Video gesehen?
1: Ja.
0: Wenn die Italiener den jetzt, sagen wir mal, auch zu Tode geschlagen hätten, dann ist es okay.
1: Nein. Gut,
0: weil dann wäre es vielleicht auch sinnvoll, dazwischen zu gehen und sagen, stopp.
1: Nein, sie hat aber nicht sichtbar keine Lynchjustiz irgendwie verhindert oder sowas. Okay. Nein, das nicht. Nein. Nein, es ist der vollkommene Normalfall mittlerweile, muss man wirklich sagen. Ich war ja kürzlich auf Zypern mal mehr wieder und da gab es ähnliche Fälle. Und die wurden interessant bearbeitet von den Zyprioten. Denn da kam es dazu, dass Migranten am Strand auch zypriotische Frauen belästigten, in 2 Fällen. Das war wohl auch eine begonnene Vergewaltigung. Und am nächsten Tag, ist einige Wochen her, zogen tatsächlich zypriotische Jugendliche und junge Männer mit Autos über die Insel, sammelten all diese Täter und ihre Clans ein, gaben sie bei einer Polizeistation ab und erklärten, wenn die Polizei sie nicht entsorge, würden sie das übernehmen. Am nächsten Tag waren die weg. Und seitdem ist Frieden in Südzypern.
0: Okay.
1: Ja.
0: Okay.
1: So ist es, wenn ein paar Herren.
0: Hat die Bild gar nicht drüber geschrieben.
1: Hat die Bild nicht drüber geschrieben. Hört man da unten aber sehr viel und man kriegt ausführliche Schilderungen.
0: Okay.
1: Ja, also so ein bisschen Rückgrat und vielleicht noch das eine oder andere Y-Chromosom könnten helfen im Umgang mit diesen Invasoren. Aber das ist verloren, wie es scheint. Und ich sag's ja schon so lange, unsere Freiheit ist ebenso verloren wie unsere Sicherheit und unser Wohlstand. Und sie alle werden nicht von selbst zurückkehren. Denn keine Partei und kein Erlöser werden uns von den Verbrechern der herrschenden Parteien Korruption befreien. Es bleibt allein an uns. Massenmörder wie Karl Lauterbach oder Jens Spahn, Terroristen wie Nancy Faeser oder Landesverräter wie Fritz Blackrock und Angela Merkel endlich den Strafen zuzuführen, nach denen ihre Taten schreien. Einzig wir selbst können Deutschland nicht zu dem machen, was es auf dem Papier lange sein möchte. Ein Land der Freiheit, der Demokratie und der Rechtsstaatlichkeit. Nichts davon aber wird es je werden, ohne eine Revolution. Die können wir erreichen in Frieden und mit Humor, ganz einfach dadurch, dass wir die Verbrecher bei ihren Namen nennen und ihnen die Wahrheit ins Gesicht rufen, wo immer wir sie antreffen. Ich danke euch fürs Zuhören und Milena Preradovic für das gute Gespräch. Das war Nummer 248 des Nacktniveaus. Die nächste Ausgabe folgt am kommenden Samstag, denn Widerstand ist nie zwecklos. 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
2: Liebe Zuschauer, sehr geehrte Damen und Herren, ganz herzlich willkommen zu einem neuen Video-Interview hier auf Politik Spezial. Schön, dass Sie wieder eingeschaltet haben. Ja, der Ukraine-Krieg scheint kein Ende zu nehmen. Im Iran geht es immer wieder hin und her, die Straße von Hormuz einmal auf, einmal zu. Und über diese Lage, diese komplett irre Lage, die wir im Moment auf der Welt sehen, möchte ich heute mit Ernst Wolf sprechen. Ich begrüße dich ganz herzlich, Ernst.
3: Ja, vielen Dank für die Einladung.
2: Ja. Weißt du, was ich mich frage? Der Ukraine-Krieg, der läuft jetzt schon seit, was weiß ich, 4 Jahren noch. Vielleicht, wie lange läuft der jetzt? 4 Jahre und ein paar Monate oder was, ne?
3: Ja, seit 22, ja.
2: Genau, ja. Und ich hätte niemals erwartet, dass so eine Weltmacht, so eine Atommacht wie Russland, so lange mit so einem Konflikt beschäftigt ist und dass es da einfach nicht zum Frieden kommt. Ja, und dann haben wir noch Donald Trump, der hat viele, viele Anhänger schwer enttäuscht, mich auch. Und ich habe mir eigentlich gedacht, irgendwie, vielleicht ist es ein Wendepunkt, wenn Trump die zweite Amtszeit beginnt, aber seine zweite Amtszeit unterscheidet sich ja deutlich von seiner ersten. Und man hat den Eindruck, dass es alles nur noch gesteuert. Und irgendwie habe ich das Gefühl auch, dass man Donald Trump irgendwie erpressen kann mit irgendwelchen Dingen, die mit Epstein zu tun haben. Ja, fangen wir mal mit der Ukraine an. Wie siehst du diesen Krieg? Warum nimmt der kein Ende?
3: Ja, ich denke, Kriege werden gar nicht geführt, um gewonnen zu werden, gerade in unserer Zeit, sondern die dienen dazu, einmal die Rüstungsindustrie zu stärken und das Volk vor allem unter Druck zu setzen. Und dann dürfen wir auch nicht vergessen, dass wir ja in einer neuen Zeit leben. Also wir leben an einem historischen Umbruch von der Geldgesellschaft in die datengesteuerte Gesellschaft. Und die Ukraine zum Beispiel ist ein unglaublich gutes Labor für die ganzen großen IT-Konzerne. Es gibt in Kiew ein Viertel, das nennt man das kleine Silicon Valley. Da sind so gut wie alle großen Konzerne aus dem Silicon Valley vertreten. Und die können da ziemlich hemmungslos testen, weil unter Kriegszuständen, da gibt es keinen Datenschutz. Und da kann man also Daten sammeln ohne Ende. Da wird an der Gesichtserkennung gearbeitet, an der Bewegungserkennung. Da werden autonome Waffensysteme entwickelt. Und all das, ohne dass irgendjemand diese Leute daran hindert. Das ist natürlich also für die Leute im Silicon Valley und auch an der Wall Street, die dahinter stehen, also praktisch eine Goldgrube.
2: Ja, Ernst, was soll denn diese ganze Kontrolle? Ich meine, die kontrollieren die Menschheit ja eh schon ewig, ja, und zwar über das Geldsystem, über diesen Zwang, Geld verdienen zu müssen, Steuern zahlen zu müssen und so weiter. Warum geht man so darauf, dass man wirklich jede Einzelheit eines jeden Menschen herausfinden will, wer mit wem wahrscheinlich irgendwann wann ins Bett geht und oder was soll das? Was steckt dahinter? Also ich bin da wirklich ratlos, weil ich denke mir, was interessiert die das?
3: Ja, das ist der Umbruch in die datengesteuerte Gesellschaft. Also wenn wir zum Beispiel digitale Zentralbankgeld kriegen, dann kriegt jeder seine Wallet und dann muss einfach aber auch sichergestellt sein, dass derjenige, der sein eigenes Konto oder seine eigene Wallet bedient, auch wirklich er selber ist. Und deswegen wird an der biometrischen Erkennung von uns allen gearbeitet. Also das ist das wichtigste Ziel, dass jeder von uns allen direkt biometrisch erkannt werden kann. Interessant ist auch das, was jetzt im Moment gerade läuft. Es läuft nämlich gerade eine angebliche Kampagne zugunsten von Jugendlichen und Kindern. Denen soll unmöglich gemacht werden, sich in den sozialen Netzwerken zu bewegen. Und wie wird das gemacht werden? Ganz einfach, über Iris-Scan oder Gesichtserkennung. Da wird der Computer dann genau erkennen, ob derjenige, der davor sitzt, 16, älter oder jünger ist. Also die datengesteuerte Gesellschaft, die kennt keine Privatsphäre mehr. Und da auf dem Weg sind wir gerade.
2: Zeigt das nicht auch, dass diese mächtigen Eliten ganz gewaltige Angst vor der Menschheit haben, vor den Menschen haben?
3: Das haben sie ganz bestimmt. Und ich denke, dass das wichtigste Ereignis der letzten Wochen mir das auch zeigt. Und zwar war das für mich der Antrag, den Elon Musk mit SpaceX in den USA gestellt hat. Der hat einen Antrag gestellt für 1 Million Satelliten, die im Weltall Datenzentren aufbauen sollen. Und ich denke, dass, ich meine, so irre wie das klingt, aber das bedeutet nichts anderes, als dass diese Datenzentren dann dem Zugriff der übrigen Menschheit dann entzogen sein werden. Es ist ja jetzt noch so, dass die Datenzentren in den USA auf Festland gebaut werden. Eine Zeit lang war der Plan, nach Grönland zu gehen, weil es da einmal schön kalt ist und auf der anderen Seite niemand dahin kann. Da ist es aber trotzdem immer noch auf der Oberfläche der Erde. Wenn die Dinge einmal im Weltall fertig sind, dann hat keiner mehr Zugriff darauf, außer den Betreibern dieser Unternehmen.
2: Okay. Ja, aber erklär mir doch mal bitte den Sinn dahinter. Also die Menschheit ist eh schon komplett kontrolliert. Warum machen die das? Also
3: das ist ganz einfach so, dass die Reichen und Mächtigen, die möchten natürlich gerne an der Macht bleiben. Und die leben natürlich von diesen ganzen technologischen Fortschritten. Also die können gar nicht mehr zurück. Das ist ein Wettkampf. Also wir sehen das zum Beispiel, das beste Beispiel ist Elon Musk, der ja vor der KI gewarnt hat und jetzt eigentlich einer der vorderen, an der vorderen Front ist. Also die können gar nicht anders, wenn sie ihre Macht nicht verlieren wollen. Und ich glaube, das ist die größte Angst derjenigen, die ganz oben an der Spitze sind, die eigene Macht aus den Händen geben zu müssen.
2: Welche Rolle spielt da die KI deiner Meinung nach? Also ist das ein Geschenk an die Menschheit oder ist es ein Fluch?
3: Es könnte ein Geschenk an die Menschheit sein. Es könnte dafür sorgen, dass wir alle nur noch vernünftige Jobs haben, dass alle menschenunwürdigen Jobs also von der KI übernommen werden. Aber leider befindet sich die KI und die ganze Technologie in den Händen gerade dieser wenigen Mächtigen. Und die nutzen die KI nur zu ihren eigenen Gunsten aus. Und die Folge wird für uns alle katastrophal sein, weil wir werden in den nächsten Monaten und Jahren einen Einbruch am weltweiten Arbeitsmarkt sehen, den die Welt so noch nicht erlebt hat. Also die KI wird da unglaublich aufräumen und nicht zugunsten der Mehrheit der Menschen, sondern eben zugunsten der wenigen, die immer reicher werden. Wir sehen ja gerade, Elon Musk ist ja vor 2 Wochen der erste Billionär auf der Welt geworden.
2: Ja. Nun, wenn wir die KI betrachten, die KI wird sehr, sehr viele Berufe überflüssig machen. Steuerberater zum Beispiel, was ich gar nicht so schlecht finde. Ja, aber die Reichen und Mächtigen brauchen ja Menschen, die produktiv arbeiten, Geld verdienen, um dann die Produkte zu konsumieren. So, das heißt, wenn.
3: Das ist der Wahnsinn, mit dem wir im Moment leben. Also die sind dabei, die Gesellschaft, auf deren Grundlage sie groß geworden sind, zu zerstören. Wir sehen ja, dass zum Beispiel der Mittelstand vollständig zerstört wird im Moment. Also alles läuft zugunsten der Großkonzerne. Dabei ist der Mittelstand genau die Gruppe von Unternehmen, die die meisten Steuern zahlt, die die meisten Beschäftigten, die meisten Menschen beschäftigt und die auch noch die zukünftige Generation ausbildet. Und genau dieser Mittelstand wird zurzeit wegrasiert. Und das ist natürlich ein unglaublicher Widerspruch in sich. Und deswegen sind das alles, all die Maßnahmen, die im Moment ergriffen werden, um uns da weiter zu kontrollieren und zu manipulieren, in meinen Augen ziemliche Verzweiflungsmaßnahmen. Und die werden am Schluss auch nicht funktionieren. Aber wir müssen noch durch ein sehr tiefes Tal. Wir werden nämlich sehr schwere soziale Unruhen erleben. Und zwar nicht nur bei uns, sondern weltweit.
2: Ja, also kann man sagen, dass sie eigentlich den Ast absägen, auf dem sie sitzen.
3: Ganz genau.
2: Ja, es klingt ja gar nicht so negativ, ne?
3: Naja, das Problem ist, dass die also im Moment über den ganzen Militärapparat in der Welt verfügen, dass die über Waffen verfügen, die ungeheuer zerstörerisch sind und dass die eben über unglaublich viel Geld und natürlich auch über die KI verfügen. Also da haben sie schon einige Mittel noch in der Hand. Aber was sie nicht verhindern werden können, ist zum Beispiel eine riesige Welle der Arbeitslosigkeit weltweit. Und das wird viele Leute auf die Barrikaden treiben. Und diese Leute werden dann nicht mehr denen folgen, denen sie bisher gefolgt sind. Die werden nach neuen Lösungen suchen. Und deswegen denke ich, wir stehen vor einer historischen Katastrophe. Aber eine historische Katastrophe bietet auch historische Möglichkeiten für einen Neuanfang.
2: Ja. Kommen wir mal zum Iran-Konflikt. Da ist jetzt gerade wieder geplant von Donald Trump, den Iran anzugreifen. Es geht auch wiederum um ein geheimes Atomlabor, wo Atombomben angeblich produziert werden sollen, was ja seit 30 Jahren von Netanyahu auch erzählt wird. Der Iran habe wahrscheinlich immer, ein paar Wochen später, sind in der Lage, eine Atomwaffe herzustellen. Wie schaust du auf diesen Iran-Konflikt? Also, was steckt da wirklich hinter?
3: Naja, also man muss nicht auf Donald Trump gucken. Donald Trump ist eine Marionette, die vom digital-finanziellen Komplex geführt wird. Also der digital-finanzielle Komplex hat ja rechts und links von ihm schon seine eigenen Figuren aufgestellt. Also da ist Marco Rubio, der von Larry Ellison gesponsert wurde. Und auf der anderen Seite haben wir J.D. Vance, der direkt von Peter Thiel gesponsert wurde. Also beide sind zu Senatoren gemacht worden durch diese Größen aus der PayPal-Mafia und aus dem Silicon Valley. Und die haben ein Interesse, die Menschheit unter Druck zu setzen, weil wir vor diesem großen Umbruch stehen. Und was im Moment erzeugt wird, ist eine riesige weltweite Energiekrise, die das, was wir 1973 erlebt haben, bei weitem in den Schatten stellen wird. Also ich denke, diese Energiekrise ist absichtlich herbeigeführt, um die Leute dann noch weiter zu unter Druck zu setzen, um die Digitalisierung fortzusetzen und auch möglicherweise Lockdowns zu verfügen und vor allem eins zu machen, auch die Atomenergie voranzutreiben. Es gibt nämlich ein Bündnis von 14 Banken, mehrere Banken der Wall Street mit großen französischen Banken und einer Großbank aus Abu Dhabi, die ein Programm aufgelegt haben, dass die Kernkraft weltweit bis 2050 verdreifacht werden soll. Wahrscheinlich inzwischen nicht mehr bis 2050, sondern bis 2040 oder möglicherweise sogar noch früher. Warum das Ganze und warum ist das Ganze so gefährlich? Weil diese Kernkraftwerke werden nicht wie die bisherigen staatlich betriebene sein, sondern es wird eine Erlaubnis für privat betriebene Kernkraftwerke geben. Also die ganzen großen Konzerne im Silicon Valley warten nur darauf, dass sie ihre Datenzentren dann mit Atomenergie bestücken können. Und um das herbeizuführen, um den Leuten die Atomenergie, die ja von großen Teilen der Bevölkerung immer noch abgelehnt wird, schmackhaft zu machen, muss man die Menschheit einfach nur in eine riesige Energiekrise führen und sagen, ja, pass auf, Leute, da vorne ist der Ausweg.
2: Verstehe ich das jetzt richtig, dass du gegen Kernkraft bist?
3: Also ich bin da völlig neutral. Also Kernkraft, so wie sie bisher betrieben wurde, dass man nicht weiß, was man mit dem ganzen übrig gebliebenen Uran, den strahlenden Material macht, da bin ich natürlich nicht dafür. Aber ich denke, dass die Technologie da weiter voranschreitet. Und wenn man da tatsächlich mal einen sicheren Weg gefunden hat, dann ist das eine Möglichkeit. Natürlich stehen wir auch vor einem riesigen möglichen Durchbruch bei der Kernfusion. Es kann auch sein, dass es da im Hintergrund irgendwelche Pläne gibt und dass man dann mit Fusionswerken den Plan treten wird. Also ich weiß nicht, was da geplant ist. Ich weiß nur, dass wir in diesem Herbst eine riesige Überraschung erleben werden.
2: Gut, mit dem Atommüll, das ist ja quasi schon so gut wie gelöst, weil es halt diese neue Art von Kernkraftwerken gibt, wo dieser Müll in Anführungszeichen auch mit verbrannt verwertet werden kann, ne?
3: Ja, ob das tatsächlich der Fall ist, da bin ich mir noch nicht so ganz so sicher, weil alles, was wir heutzutage erfahren, ist so gesteuert im Interesse derer, die es betreiben, dass ich mir da nicht so ganz sicher bin, ob das tatsächlich der Fall ist. Also wenn ich auf meine physikalischen Kenntnisse zurückgreife, dann erscheint mir das doch recht schwierig.
2: Okay. Du hast gerade gesagt, der Unterschied wäre jetzt, dass Kernkraftwerke in private Hand gelangen. Aber das ist doch eh schon so gewesen. Ich meine, die Betreiber in Deutschland der Kernkraftwerke war ja auch RWE und diese ganz großen Energiekonzerne.
3: Ganz genau, aber die standen alle unter ganz starker staatlicher Kontrolle. Und wir merken ja im Moment, dass die Rolle des Staates immer weiter zurückgeschraubt wird, aber nicht zugunsten der Mehrheit der Menschen, sondern zugunsten der Großkonzerne. Also denen werden immer weitere Möglichkeiten gegeben. Interessant ist ja auch die Rolle von Elon Musk dabei. Elon Musk ist der am stärksten subventionierte Unternehmer der USA, hat also immer vom Staat gelebt, ist dann von Trump eingestellt worden, um angeblich den Staat einzugrenzen, hat das auch eine Zeit lang gemacht, hat aber nichts anderes getan, als Unmengen von Daten aus dem Staat abzugreifen und eine ganze Menge Leute zu feuern und die durch KI zu ersetzen. Also das ist der Weg, auf dem wir uns befinden. Noch mehr Macht in noch weniger Hände.
2: Okay. Kommen wir mal zu den CBDCs, zu den digitalen Zentralbankwährungen. Wie weit sind die fortgeschritten jetzt, gerade auch in Europa? Und rechnest du tatsächlich damit, dass das durchgesetzt werden kann, dass die Leute das wirklich annehmen oder dass es nicht eher so sein wird wie in Afrika, wie in welchem Land war
3: Nigeria
2: das?
3: war es, ja.
2: Nigeria, genau. In Nigeria, wo die Menschen so einen Aufstand gemacht haben, dass das Projekt eingestellt wurde.
3: Ja, seit Nigeria haben wir einiges erlebt. Also wir haben ja erlebt, dass sehr viele neue Kryptowährungen auf den Markt gekommen sind. Und diese Kryptowährungen, hauptsächlich in Form von Stablecoins, sind ja nichts anderes als programmierbares Geld und damit praktisch so der Zwilling von den CBDCs. Also die Technologie, die ist da total weiterentwickelt worden. CBDCs sind auch mehr oder weniger fertig. Und ich denke, dass uns vielleicht auch das bevorstehen könnte, wenn tatsächlich der große Energieschock die Welt dann durchschüttelt. Wobei der Energieschock nur ein Schock ist. Wir erleben in diesem Herbst auch noch einen zweiten Schock, der noch viel schlimmer sein wird. Und das ist die gewaltige Hungerkatastrophe, die vor allem in Afrika droht, aufgrund der Tatsache, dass keine Dünger mehr durch die Straße von Hormuz dahin geschifft werden können und die Preise für Dünger deswegen durch die Decke gegangen sind. Also ich denke, wenn wir diese beiden Katastrophen zusammennehmen, dann ist das für die Mächtigen, die aus Nigeria und aus Jamaika und aus den anderen Tests da gelernt haben, wahrscheinlich eine großartige Gelegenheit, den Leuten dieses Geld schmackhaft zu machen. Zusätzlich kommt ja dann auch noch der Einbruch an den Arbeitsmärkten, dass sehr viele Leute arbeitslos werden. Und ich denke, dass da wird man aufwarten mit dem universellen Grundeinkommen. Und das wird man meiner Meinung nach auch nur in Form von CBDCs ausgeben. Da hat man also praktisch drei verschiedene Möglichkeiten, den Leuten dieses neue Geld aufs Auge zu drücken.
2: Rechnest du auch mit einer Hungersnot in Europa?
3: Aber mit einer Hungersnot nicht, aber mit einer neuen Migrationskrise. Also es ist ganz, ganz eindeutig, dass wenn in Afrika tatsächlich die Leute hungern, und das wird in Kenia, Sambia, in Äthiopien, im Westen, in mehreren Staaten überall der Fall sein. Und davon werden auch die nordafrikanischen Staaten befallen sein. Also sowohl Ägypten als auch Syrien im Nahen Osten dann. Also das wird sich überall auswirken und das wird den Druck auf Europa natürlich verstärken und damit auch wieder die Leute hier noch stärker unter Druck setzen. Was werden die Leute dann tun? Sie werden nach mehr Sicherheit verlangen. Wer wird ihnen die Sicherheit anbieten? Die IT-Konzerne durch Überwachung und Manipulation.
2: Also das Problem schaffen und dann die Lösung gleich mitliefern.
3: Ganz genau.
2: Okay. Ja, wie lange wird es gehen, deiner Meinung nach? Also wann werden wir den Break erleben zum Guten, also zu einer guten neuen Welt in
3: Das kann
2: der
3: ich nicht sagen. Ich denke nur, dass der Break zum Schlimmeren in diesem Herbst erfolgen wird. Ich glaube, dass wenn die Straße von Hormuz weiter geschlossen bleibt, und das ist offensichtlich das Ziel, das war von Anfang an das Ziel der USA und von Trump, die Straße von Hormuz zu blockieren, um diese Energiekrise herbeizuführen. Und wenn diese Energiekrise auf die Hungerkrise trifft, wenn dann gleichzeitig die KI den Arbeitsmarkt aufräumt, dann werden wir eine Welt erleben, so wie wir sie seit dem Zweiten Weltkrieg nicht gesehen haben. Nur wahrscheinlich in noch schlimmerer Form. Weil die neuen Kriege, die geführt werden, sind ja nicht wie die alten. Da wurden einzelne Länder oder einzelne Regionen von einzelnen Ländern bombardiert. Heute haben wir ja diese Drohnenkriege, die ja die gesamte Bevölkerung dann terrorisieren und unter Druck setzen. Und ich denke, dass uns so etwas bevorsteht. Und wie schnell die Leute dann aufstehen, das vermag ich nicht zu sagen. Aber ich glaube auf jeden Fall daran, dass es sehr große soziale Unruhen geben wird. Und ich glaube auch, dass sehr viele Bewegungen sich dann bilden werden. Und dass dann auch neue politische Konzepte entstehen werden. Und ich denke, dass man dann auch eine Chance hat, wirklich in eine bessere Zukunft zu gehen und diese ganze dystopische Gegenwart dann hinter sich zu lassen.
2: Ja, wahrscheinlich muss das alles so sein, damit sich auch endlich mal etwas ändert nach Jahrhunderten der Unterdrückung.
3: Genau.
2: Genau, ja. Ja, lieber Ernst, ich war echt durch mit meinen Fragen. Es war heute nicht allzu lang, aber kurz und knackig. Hast du noch was ganz Wichtiges, was du den Zuschauern mitteilen möchtest?
3: Ich könnte Ihnen vielleicht sagen, dass ich ein neues Buch auf den Markt gebracht habe.
2: Gerne, gerne, gerne.
3: Ich habe ein neues Buch auf den Markt gebracht und das ist ein Kriminalroman mit dem Titel Schatten der Vergangenheit. Ich war ja früher mal Drehbuchautor und hatte die Idee zu einem Film, hatte ein Drehbuch geschrieben. Das war damals für die Filmfirma zu teuer, weil Teile des Filmes in Afrika spielten. Ich habe dieses Drehbuch neulich mal zur Hand genommen und festgestellt, dass es einen Inhalt enthält, der heute brisanter ist als damals. Es geht nämlich um die Frage, wie wichtig es ist, seine eigene Vergangenheit zu kennen, um in der Gegenwart zu funktionieren und sich auf die Zukunft vorzubereiten. Also das Buch heißt Schatten der Vergangenheit und ist über meine Website ernstwolf.com/shop zu erwerben.
2: Ja, sehr schön. Liebe Zuschauer, das Buch finden Sie dann auch, also den Link zum Buch finden Sie in der Videobeschreibung und ganz oben im Kommentarbereich. Lieber Ernst, ich danke dir ganz, ganz herzlich für das Gespräch. Vielen Dank.
3: Besten Dank und bis zum nächsten Mal.
2: Liebe Zuschauer, Ihnen auch ganz herzlichen Dank fürs Zusehen und für Ihr Interesse. Ja, bitte schreiben Sie Ihre Meinung zu den angesprochenen Themen in die Kommentarleiste. Bitte abonnieren Sie unseren Kanal, lassen Sie ein Like da, aktivieren Sie die Glocke und ganz besonders würden wir uns über ein Abonnement unseres Politik-Spezialmagazins freuen. Die Infos dazu finden Sie auch in der Videobeschreibung. Ich bedanke mich ganz, ganz herzlich und sage bis bald.

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0: 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Die Spannungen zwischen den USA und dem Iran haben sich erneut deutlich verschärft. Nach einer neuen Angriffswelle des US-Militärs gegen iranische Ziele und iranischen Vergeltungsschlägen in der Region wächst die Sorge vor einer weiteren Ausweitung des Konflikts. Die Lage zwischen den USA und dem Iran bleibt angespannt. Während Washington erklärt, die internationale Schifffahrt schützen zu wollen, wirft Teheran den USA Aggression und die Zerstörung diplomatischer Bemühungen vor. Der Bundestag hat sich in die Sommerpause verabschiedet. Damit war die Bundesregierung 433 Tage im Amt. Davon war man seither mindestens 113 Tage im Urlaub. 56 Tage Sommerpause, 28 Tage Weihnachtspause und nochmal 28 Tage Oster- und Pfingstpause. Volkswagen-Konzernchef Oliver Blume hat erstmals eine konkrete Größenordnung für den weiteren Stellenabbau genannt. Aus den geplanten Einsparungen bei den Gemeinkosten von 11 Milliarden Euro ergibt sich nach seiner Darstellung ein theoretischer Abbau von rund 50.000 Stellen. Bereits laufende Programme sehen bis zum Jahr 2030 ohnehin einen Abbau von rund 50.000 Stellen vor. Zusammen könnten also bis zu 100.000 Stellen betroffen sein, wobei die genaue Zahl noch von Einsparungen bei Arbeitskosten und der Verteilung auf Marken und Regionen abhängt. Besonders im Fokus stehen die kostenintensiven deutschen Standorte. Blume räumt ein, dass für die Werke Emden, Hannover, Zwickau und Neckarsulm derzeit keine wettbewerbsfähige Auslastung sichergestellt sei. 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
3: Es ist Freitag in der 26. Woche 2026 und hier ist nacktes Geld. Für alle, die wissen, dass Geld die Welt regiert und verstehen möchten, wie genau. Ich begrüße euch da draußen und mir zugeschaltet aus dem Land der Surensöhne der Wüste Dubais, Hermann. Grüß dich, Hermann.
4: Aus der Business Bay,
3: Paul. Entschuldigung.
4: Hallo.
3: Entschuldigung, aus der Business Bay. Natürlich ebenfalls herzlich willkommen und mit am Start ist unser Kollege Mike the Pirate, der uns mit den Krypto-News und jede Menge neuen praktischen Informationen zur digitalen Selbstverteidigung später beglücken wird. Hermann, jedenfalls, du warst 30 Jahre ein Herr der Banken. Du hast für sie und mit der Politik Milliarden bewegt und dafür hast du Millionen von ihnen bekommen. Heute bist du Privatier und arbeiten muss einzig noch dein Gewissen. Und darum berichtest du uns hier von all dem, was du in der Finanzelite gelernt hast. Bevor wir damit ausgiebig starten, mein üblicher und immer wichtigerer Hinweis an euch da draußen. 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Dafür sage ich herzlich Danke und verwende sie reichlich heute auf, ja, was eigentlich, die Energie- und Rentenreform in Deutschland. Energie und Renten sind sicher oder vielleicht auch nicht. Wir haben Berichte vom Checkpoint raus

0: Ratgeber für absolut blutige Anfänger, die endlich, endlich irgendwie den Anfang finden wollen. Aber den Anfang machen wir mit der Rentenreform in Deutschland. Das Rentenreform ist ein Wort, wenn ihr so alt seid wie ich, mittlerweile fast ein halbes Jahrhundert, dann seid ihr damit groß geworden, dass jede Regierung permanent eine Rentenreform macht. Was permanent repariert werden muss, aber nie gut wird, könnte man vielleicht auch als gescheitert betrachten. Aber natürlich tun wir das in Deutschland nicht mit unserem Rentensystem. Nun liegt ein ganzes Riesenpaket vor, das der unbeliebteste Bundeskanzler aller Zeiten, Fritz Stromberg und seine Antifa-Minister als Gesamtkunstwerk bezeichnen, mit dem sie alles wieder gut machen wollen. Und sie wollen auch an der Energieverschwendung, wollte ich gerade sagen, an der Energieverbrauchssituation in Deutschland noch einiges drehen. Hermann, was kommt insgesamt bei raus für die deutsche Restvolkswirtschaft und ihre Insassen?
1: Also, es verschlägt mir auch in der Wüste die Sprache. Natürlich ist das in der Sprache der Politiker der ganz große Wurf. Sogar Söder hat sich gemeldet aus dem Off irgendwo in München und hat gesagt, also jetzt passiert wirklich was. Es waren, glaube ich, 33 Punkte. Ich bin die mal überflogen hier auf dem Weg zu einem Meeting und habe dabei schon 10 Punkte festgestellt, die eigentlich mit keiner Reform zu tun haben, sondern da werden eben Dinge von links nach rechts geschoben. Es ist wie immer. Es gibt eigentlich relativ wenig Änderungen. Es wird nicht wirklich etwas getan gegen die unleidliche Situation, dass in Deutschland gerade bei älteren Menschen, die sehr lange gearbeitet haben, Renten unter dem Existenzniveau gezahlt werden. Da hatte ich gedacht, naja, wenn sie reformieren und die Bärbel Base auch dabei ist, dann wird es wohl so sein, dass es eine Mindestrente gibt. Dem ist aber nicht so. Also es gibt immer noch Leute, die so 800, 900 oder 1000 Euro als Rente bekommen und denen man da vorwirft, dass sie vielleicht doch nicht ganz so sparsam leben sollen, wie das ursprünglich vorgesehen ist von der Regierung. Also es ist wirklich bitter, was da auch für ein Geschwätz wieder drumherum gemacht wird. Also Baas saß da wohl auch entweder in Talkshows oder in den Nachrichten, ich habe es nicht gesehen, aber auf jeden Fall hat sie das dann erklärt und es war wieder, ja, wie soll man sagen, früher gab es so einen Witz, meine Tochter geht auf die Dummschule und dann sagt die andere Partei, naja, wenn sie das Zeug dazu hat. Und so ist das ähnlich hier. Es ist wirklich nicht mehr auszuhalten. Und wenn wir auch gleich Richtung Energie kommen, kann es natürlich.
0: Es gibt doch, um ganz wirklich fair zu bleiben, also Sie haben ja mit diesem Rentenpaket jetzt auch vorgesehen, dass der verpflichtende Einstieg in die kapitalgedeckte Rentenversicherung stattfinden soll. Das ist ja ein riesiger Paradigmenwechsel, um eine Bullshit-Phrase zu verwenden. Bisher war ja Rente immer Steuersache quasi. Nein, ist natürlich keine Steuer, sondern der Staat nimmt Geld und sorgt damit vor und gibt dir Rentenpunkte. Jetzt soll der Bürger verpflichtet werden, wie das in anderen Ländern teilweise so ist, selber auch quasi Aktien zu kaufen. Ich habe natürlich, bin als Unkenrufer, denke wieder, da stehen wieder deutsche Versicherer und ETF-Händler in den Startlöchern und kriegen ein Riesengeschäft, weil irgendwelche Dinger steuerbegünstigt werden. Das ist schon eine Änderung. Ne? Und es ist schon erstaunlich, dass das ausgerechnet von Radikalkommunisten wie Klingbeil und Baas kommt.
1: Ja, genau. Also darauf kommen wir natürlich. Das ist unbedingt wichtig. Kapitalrente. 1% soll da mehr gezahlt werden von den Arbeitgebern und 1% eingezahlt von den Arbeitnehmern. Also insgesamt 2% sollen da rein. Die Beiträge für die Rentenversicherung werden trotzdem von 18,6 oder 18,9 auf über 20 steigen. Und Fritz hat sich Hilden gesetzt und hat natürlich gesagt, die Renten werden in Zukunft steigen bei geringeren Beitragszahlungen. Also wieder, man weiß nie, kennt er sich wirklich nicht aus. Ich vermute, dass er das absichtlich macht. Aber was passiert bei dieser Kapitalrente? Und warum ist da der Antifa-Lars mittlerweile auch auf Linie? Du schaust dir einfach die Aktienmärkte an. Wir sind auf dem All-Time-High. Die jetzt kommen, die brauchen natürlich ein paar Jahre. Also es soll auch so eine Übergangsfrist geben für Leute, die eben nicht 30 Jahre jetzt einzahlen können. Aber was man so insgesamt sieht und wie sich der Markt bewegt, kann es schon zu einer größeren Korrektur kommen. Und wenn das jetzt ein Jahr oder zwei weiterläuft und die ersten Menschen dann einzahlen, dann kann es sein, ähnlich wie bei der Deutschen Telekom, dass sie alle wieder enttäuscht sind, inklusive den Politikern. Aber natürlich darfst du nicht selbst entscheiden, was da gekauft wird. Vielleicht kriegst du die Auswahl von 3, 4 oder 5 oder auch 10 ETFs von irgendjemand. Aber hier gibt es, ich glaube, der Fonds heißt sogar Kenfo, der war irgendwann mal für die für den Abbau der Kernenergie gedacht. Darüber wird das gezogen. Ich bin mir immer noch nicht so ganz sicher, habe die Details noch nicht gelesen, wer das zum Schluss verwalten soll oder ob das eben ein

0: Index-ETF ist, wo immer automatisch reingespart wird. Und das bedeutet auch, dass der deutsche Zwangsbesparer dann SpaceX und sowas hat. Ne? Also die wollen ja die Indizes abbilden und in den ETFs oder in diesen Fonds. Und mein spezieller Freund, der Chef der KfW, hatte auch gejubelt, dass 30 bis 40 Milliarden Euro jedes Jahr sozusagen auch in diesen Deutschlandfonds mitfließen können.
1: da ist es endlich, das ungenutzte Geld.
0: Da sind wir am Knackpunkt. Der wird natürlich noch ein bisschen mehr angepriesen, als was die Springerpresse mit den ETFs macht. Also ich möchte es auch nochmal sagen, ETFs per se sind nicht schlecht. Wenn sie jetzt einen großen Index abbilden, wie ein S&P oder ein DAX, dann weiß man, was da drin ist. Aber wenn es Feinheiten gibt, wie jetzt, sagen wir mal, einen KI-ETF oder einen Uran ETF, dann ist es so, dass wenn dieser ganze Markt absolut nach oben abgeht wie eine Rakete, dass sehr viele kleine Werte eingekauft werden, die, wenn der Markt sich dreht, dann nicht mehr verkäuflich sind. Das ist so mein Vorbehalt gegen die ETFs. Hm. Aber nichtsdestotrotz, die deutsche Führung ist natürlich euphorisch, dass jetzt bei einem DAX von 25.000 und bei einem S&P von 7.500, dass die Deutschen auch kommen und nach der gescheiterten Telekom, da haben sie viele die Lust verloren, jetzt auch wieder in Aktien investieren dürfen. Und das bringt uns natürlich auch zu den Produkten der Versicherer. Die sind in Deutschland mit knapp 7% in den Aktien investiert. Und das ist natürlich viel zu wenig. Das heißt, auch hier geht das alles irgendwo am Symptom vorbei. Die Krankheit selbst wird nicht behandelt. Im Gegensatz, das Schlimmste, was passiert, ist, dass die Selbstständigen jetzt praktisch in die Rente einzahlen sollen, in diesen Topf. Und das bedeutet, hier sind schon ein paar Leute unterwegs, die das mal ausgerechnet haben, wenn du 7.000 Euro als Selbstständiger produzieren kannst, dann bezahlst du jetzt mittlerweile 4.000 plus an Steuern und Abgaben und Sozialen. Und da sind wir weit eben über den 50%. Das heißt, Selbstständigkeit lohnt sich in Zukunft nicht mehr. Es wird wieder einen Exodus geben von den Leuten, die das außerhalb Deutschlands verlegen können, was ja auch zu Recht ist. Aber es folgt halt diesem großen, großen Bild, dass es anscheinend alles recht ist, um Deutschland weiter nach unten zu pressen, um da den eleganten Schwung hinzubekommen ins Energieeffizienzgesetz, was jetzt im Kabinett verabschiedet wurde. Das heißt, hier werden Energieeinsparungen beschlossen und das wird als Gesetz ausgegeben. Und wie kaputt muss man sein, dass man auf der einen Seite KI-Marktführer, natürlich Weltmarktführer werden will und auf der anderen Seite 45 Terawatt pro Jahr als Ziel ausgibt. Und selbst wenn wir nur erneuerbare Energien hätten, dann würde das auch heißen, am Ende des Jahres, auch da müssen wir 45 Terawatt einsparen. Also wer immer diese Gesetze macht und wer immer dahinter steht, der meint es nicht gut mit Deutschland. Ich würde mittlerweile behaupten, es ist auch nicht nur ein Handeln gegen Deutschland. Früher hat man das mal einen Terroranschlag genannt. Also wir wissen ja heute, selbst die woke New York Times hat einen Riesenbericht gemacht, dass die CIA und die MI6 den Maidan-Putsch praktisch vorbereitet haben, jahrelang die Kriegsvorbereitungen getroffen haben. Das heißt, auch da, die Sprengung der Nord Stream Pipeline trifft ja Deutschland bis ins Mark. Das ist auch ein Terroranschlag. Es interessiert sich einfach keiner mehr dafür, was wirklich hier aufgeklärt werden soll. Ja, und so sieht Deutschland weiter vor sich her. Sie haben jetzt gejubelt, dass das Geschäftsklima ein kleines bisschen nach oben gegangen ist, aber sie haben natürlich immer noch Geld von diesen 1.000 Milliarden und pumpen da ab und zu was rein. Wird natürlich auch zweckentfremdet, aber es wird halt eben etwas gebaut. Und von daher ist das eben die Situation, die wir vorher hatten. Deutschland nach der Reform, der Herbst der Reformen, der Sommer der Reformen.
1: Stimmt, den hatte ich vergessen.
0: Reformiert werden, siehst du?
1: Den hatte ich tatsächlich vergessen, ja. Also ich fasse zusammen. Eine Regierung unter Babsi, der ja nicht mal Küchenhilfe und Antifa Lars Finanzminister, der sagt, ich brauche keine Zahlen, um Finanzminister zu sein, haben eine Rentenreform rausgegeben, bei der in Zukunft zwangsweise mehr Geld von Bürgern in in Anführungsstrichen private Produkte gehen wird. Und wir gehen ganz defizitistisch davon aus, dass diese Produkte nicht allzu privat sein werden, weil im real existierenden Kooperationsfaschismus, das ist eine Doppelung natürlich, dass dieses Geld an Geschäftspartner dieses Regimes geht. Man könnte, vielleicht ist auch BlackRock irgendwie beteiligt, das würde ja passen, seitdem Fritz Stromberg damals Aufsichtsratschef war in Deutschland. Also es ist eigentlich eine Mogelpackung, es ist eine Verarsche mit Ansage, die da höchstwahrscheinlich kommt. Das ist eine Vermutung erstmal, wir haben keine Beweise dafür, aber das nehme ich an, das ist unser beider Stand der Dinge, oder? Habe ich das richtig zusammengefasst?
0: So ist es, und wir werden ein genaues Auge darauf haben, welche Produkte da angeboten werden. Den Deutschlandfonds hatte ich schon erwähnt, aber wenn du heute siehst, Rheinmetall fällt um 20%, ja, unter 1.000 Euro. Also viele, die vielleicht ihre Korruptionsabgabe in Rheinmetall-Aktien bekommen haben, werden ungehörig sein, weil die war in der Spitze bei 2.000 Euro, jetzt ist sie unter 1.000 Euro. Und das heißt natürlich, dass hier viele nicht sonderlich happy sein werden. Was ist passiert? Pistorius stoppt offensichtlich ein Fregattenprojekt. Und das liegt bei Rheinmetall. Und von daher wird die Aktie heute kräftig abgerechnet. Gleichzeitig bemüht sich aber Deutschland, einen Panzerhersteller zu kaufen. Wie man das machen will gegen die ganzen Drohnen, fair enough. Die werden schon ihren Anteil daran haben. Das sind 40% von KNDS. Und das ist ein Zusammenschluss, was früher Krauss-Maffei und dann Krauss-Maffei-Wegmann war, da hält Frankreich auch 40%. Das heißt, Deutschland und Frankreich halten 80% des Aktienpakets. Und man will den Rest jetzt an die Börse bringen. Man hat so ein bisschen nach SpaceX geguckt und hat gesagt, oh, das können wir auch. Wir sind ja der Marktführer für Panzerhersteller. Ja, also von daher, wo du hinguckst, die machen den Leopard 2 und diesen Leclerc-Panzer sowie einige Haubitzen. Ja, Deutschland liefert auch 6.000 Helsing-Drohnen an die Ukraine und hat jetzt ein Abkommen geschlossen um 5.000 KI-Drohnen, die schon gar nicht mehr gesteuert werden müssen, sondern die autonom fliegen sollen. Die wollen sie bauen und liefern. Und das heißt natürlich, mit Rentenreform und mit Energie und mit dem, was wir jetzt an sonstigen Maßnahmen haben, sind wir die nächsten drei Schritte wieder auf einen Krieg zugelaufen, weil sie werden es nehmen, um Russland weiter zu piesacken. Und irgendwann wird es eine Antwort geben, weil Putin auch unter Druck gerät, dass er in Russland eigentlich als zu gemäßigt gilt. Lässt sich vieles gefallen offensichtlich. Also, dass er besonnen darauf reagiert. Aber das ist eben die Gefahr, vor der wir ja auch immer warnen, diese Regierung, wenn man das so nennen kann, einfach weitermachen zu lassen. Jeder Tag führt uns näher an entweder einen absoluten Crash, entweder an die totale Wirtschaftsaufgabe oder an den totalen Krieg. Also ist traurig.
1: Ja, in der Tat, auch wenn es ein bisschen allgemeinpolitisches Abschweifen ist, aber das ist ja die wirtschaftliche Gesamtlage. Also ein Rentenraub und ein Energieabbau weiter mit Ansage, eine Rüstungsallokation, also die Kriegswirtschaft, die angesagt wird, wird weiter betrieben. Und Kriegswirtschaft, das ist wie Sondervermögen. Kriegswirtschaft ist keine Wirtschaft. Kriegswirtschaft ist Konsum, das ist nicht Investitionen, das ist nicht volkswirtschaftliches Mehrwert erwirtschaften, das ist Vernichtung des Geldes der Bürger zugunsten der Rüstungsindustrie, die wiederum die Geldgeber der Politiker sind, die wir scheinbar gewählt haben. Und insofern geht der Raubbau weiter, kann man sagen.
0: Genau. Mit Vollgas. Ein Thema, was ich vielleicht noch habe, was wir auch in wahrscheinlich naher Zukunft öfter lesen werden, was ich auch heute hier diskutiert habe mit einem Dubaianer, das ist Pax Silica. Das ist ein Abkommen, das die EU und ganz besonders Deutschland tritt dem bei, die Abhängigkeit von den USA bei KI und auch bei seltenen Erden erhöht und sie von China weghalten soll. Also da hat sich die EU jetzt komplett ausgeliefert mit den Überwachungsmethoden. Und von daher, es gibt ja sehr viele Leute, die uns auch immer wieder verständlich machen, dass wir zu viel Elon-Fan und auch Trump zu gut wegkommen lassen. Natürlich ist das ein weiterer Schritt auf die Gesamtüberwachung. Diesmal ist es USA und der EU-Raum oder der Euro-Raum. Die UK gehört ja natürlich ganz besonders auch dazu. Und das heißt, hier wird eben die Abhängigkeit, alles was KI ist, dahin gesteuert. Die Deutschen werden diese Einsparung für die Energie nicht mit Zustimmung der Amerikaner gemacht haben. Das heißt, wir werden zum Agrarland. Ja, die amerikanischen Soldaten werden vielleicht nach Polen gezogen oder sogar nach Rumänien, wenn überhaupt. Und da muss man eben sehen, das Ganze ist eine riesige Show und zum Schluss wird die Frage sein, schütteln sich Xi, Trump und Putin die Hand und sagen, so, jetzt haben wir sie alle, diese Gefahr ist nach wie vor da. Und alles, was wir auch hier wirtschaftlich besprechen, ist ja letztendlich davon abhängig. Und da gibt es einige Meldungen, die jetzt auch aus China kommen, da

0: ist diese Woche auch der Aktienmarkt unter gehörig Druck gekommen. Also, dass es ein DRAM, praktisch die neue Form von Chips geben soll, die jetzt aus China kommen. Dann ist der KOSPI, was ich schon mal erwähnt habe, in Südkorea gefallen. Dazu kommen wir jetzt gleich bei den Märkten. Aber es hat halt nichts mit nichts zu tun. Und das heißt eben, diese deutsche Politik, die für alle gemacht ist, nur nicht für die Deutschen, zieht sich natürlich eigentlich bis nach Asien. Und das heißt, es sind zum Schluss nicht nur die Deutschen, die Engländer müssen sich wehren, praktisch ganz UK, ob das die Schotten sind, ob das die Iren sind, die genauso unter Druck sind als Land der EU. Das geht alles nicht mehr lange gut. Und ich würde sagen, statt zu probieren, 5 oder 10 € oder 10% auf eine Aktie zu machen, müssen wir uns langsam aber sicher wieder auf einen Moment einstellen, wo wir sehr nah an unseren Assets sind, das heißt in physischer Form. Ja, und da sollten wir nichts dran rütteln. Das wird irgendwann relativ schnell gehen. Ich bin jetzt kein Crash-Prophet, weil ich glaube, es wird mit viel Geld und sinkenden Zinsen abgefangen, ob das jetzt in Deutschland ist. Übrigens, die deutschen Zinsen auf 10 Jahre sind kräftig gefallen. Und das zeigt mir eigentlich, dass der Kapitalmarkt, und ich habe heute hier mit dem Asset Manager gesprochen, die haben, ja, 100 Milliarden an der Management. Und die haben zum Beispiel auch 10-jährige Bonds gekauft, teilweise in Japan, aber auch in Deutschland, weil sie sagen, ja, das ganze Gerede von Zinserhöhungen, wir kaufen uns jetzt die 10-jährigen, das heißt, die Kurve wird flacher. Was heißt flach? Dass du auf 2 Jahre und auf 3 Monate das gleiche an Zins bekommst wie auf 10 Jahre. Und da sagen sie eben, sie trauen dem Braten nicht. Diese Inflation, die wir überall sehen, kann relativ zügig weg sein. Und ausgehend von Amerika, sie müssen die Zinsen senken. Also im Grunde genommen, ja, merkt man, dass wir aber zusammengearbeitet haben. Wir haben so die gleiche Denke entwickelt, was ich ja auch Woche für Woche sage. Auch wenn jetzt überall von Zinserhöhungen gesprochen wird, sie brauchen diese Zinssenkung querbeet durch den Markt. Überall knarrt. Private Credit haben wir schon angesprochen. Was da auch auf uns zukommt, da wollen also sehr viele Leute aus dem Markt raus. Es gibt hier einen sehr großen, der 700 Millionen zurückholen wollte von verschiedenen Private Credit und 300 zurückholen konnte letztendlich. Das heißt, die investieren die nächsten Wochen und Monate auch nichts. Und das wird dann eine Herausforderung. Wenn kein neues Geld eingeschmiert wird in diese Maschine, wird es immer schwer, weil es letztendlich bis dahin geht, dass man, wie ich schon mal erklärt habe, die ganzen Sicherheiten sehr schnell am Tag austauscht. Und je weniger Sicherheiten, gute Sicherheiten wie Staatsanleihen gestellt werden können, umso langsamer wird das System. Das geht dann so weit, bis es eingefroren ist. Das heißt, irgendwo wird was ausgezahlt, aber die Sicherheiten sind noch bei einer anderen Bank. Und dann verlangsamt sich das System. Das ist wirklich ein Systemproblem. Das ist ähnlich wie wenn abends keine Bundesbahn mehr fährt, so fährt dann kein Finanzzug mehr.
1: Entschuldigung, ein Verständnisproblem habe ich damit. Jetzt habe ich selbst mal geguckt, während du das sagst, was die 10-Jahres-Zinsen angeht, die deutschen. Dazu hast du deinen TradingView-Zugang gehackt, der hier dank Blockzocker immer offen ist. Und da sehe ich, also die deutschen 10-Jahres-Zinsen, also die Zinsen auf 10 Jahre Staatsanleihen, 10 Jahresbonds sind gefallen. Gar nicht mal so wenig. Verstehe ich nicht. Wieso fallen die Dinger jetzt? Die müssten doch jetzt eigentlich raufgehen, wenn die Finanzmärkte fehlendes Vertrauen in die deutsche Politik ausdrücken wollen.
0: Genau, in die deutsche Politik drücken sie das aus, aber in dem Moment, es gibt ja die zweitwichtigste Währung ist eigentlich der Euro. Und das heißt, was man hier macht, ist, man kauft die langlaufenden Anleihen, weil man davon ausgeht, dass man über die nächsten 10 Jahre lieber 3% sichert. Sie haben sie bei 3,06 oder 3,08 angefangen zu kaufen. Wir sind jetzt bei 2,87, weil man davon ausgeht, dass in den nächsten Monaten entweder es zu einer knallharten Aktienkorrektur kommt, vielleicht sogar ein Crash, also je nachdem, wie schnell das geht. Und das heißt, dann werden die Zinsen sehr aggressiv gesenkt und dann würde das bedeuten, dass auch die 10-Jahres-Zinsen Richtung wieder 2% gehen. In der Schweiz, kannst du mal sehen, sind die 10-jährigen Zinsen jetzt wieder bei Null und wir werden Negativzinsen haben. Das heißt, die Leute, die in diese Bonds investieren, sagen, ich brauche es irgendwo relativ sicher. Und das Geld kriegen sie von der EZB oder von der Bundesbank oder Deutsche Finanzagentur sind eigentlich die das ausgeben. Da kriegen sie es garantiert zurück. Egal wie viel die drucken müssen, das Geld kriegen sie zurück. Und du siehst insgesamt die Sicherheiten, die ich immer wieder erwähne, das Collateral ist eben so, dass man da mal wieder Staatsanleihen kauft plus die europäischen

0: Welchen Großbanken sind eigentlich sehr happy darüber, weil sie diese langen Anleihen kaufen und sich kurzfristig refinanzieren. Das geht jetzt vielleicht über ein paar Wochen nicht ganz so sexy, aber das wird dann mit der ersten Zinssenkung ein absoluter Booster auf die Profitabilität haben. Und da erwarte ich eigentlich, dass die Banken weniger Abschreibungen haben, weil sie viel weniger Immobilienkredite und Risikokredite rausgeben, aber eben riesig viele Staatsanleihen gekauft haben, die sie kurzfristig refinanzieren, beziehungsweise der Zentralbank geben zum Refinanzieren. Also es ist einmal wieder ein Ring. Einer bleibt hängen, der zahlt ein, der sich dann wieder bei dem Steuerzahler refinanzieren lässt, nämlich die Staatsbank, also die Zentralbank. Und auf der anderen Seite sind die Privatbanken, die diesen positiven Carry, also den höheren Ertrag für die 10 Jahre, als sie finanzieren müssen für 3 Monate oder für 1 Jahr, den streichen die ein, brauchen kein Personal und es ist Risk-Weighting von 0. Das heißt, sie müssen es nicht mit Eigenkapital unterlegen. Und das ist natürlich, wenn du dich an Blockzock erinnerst, wir machen ja immer oder oft diese Perps, also dieser Hebel. Der Hebel hier ist noch gewaltiger, weil du kein Eigenkapital unterlegen musst und im Grunde unlimitiert kaufen kannst, weil du im Grunde alles, was du kaufst, sofort der Zentralbank gibst zum Refinanzieren. Also die finanzieren sich dann auch noch. Und ja, linke Tasche, rechte Tasche. Aber deshalb werden im Moment die langlaufenden Staatsanleihen gekauft. Ich glaube, der Markt erwartet einfach einen Rücksetzer. Plus, was diese Woche noch interessant ist, beziehungsweise die nächsten Tage, am 30.06. ist das Halbjahr vorbei und damit auch das zweite Quartal. Und dann gibt es die sogenannten Rebalancing-Effekte wieder. Das heißt, wenn du die letzten Monate siehst, wer da in diese KI-Werte investiert hat, der liegt so weit vorne, der hat so viel Risiko in diesem Bereich, dass er das abbauen muss. Und hier sieht man schon, dass vorgegriffen wird, dass man nämlich sagt, wir gehen jetzt mal oder wir müssen laut unseren Anlagerichtlinien aus Aktien rein, in risikoärmere Produkte und das wäre eben eine Staatsanleihe. Und das sieht man dann auch, dass die jetzt schon anfangen, praktisch ihre Aktiengewinne mehr oder weniger zu sichern. Deshalb gehen die Aktien nach unten und dann in Bonds anlegen, wo sie eben 3% im Jahr bekommen. Das ist jetzt nicht super sexy gegenüber dem, was sie auf die KI-Aktien erreicht haben, aber da haben sie eben schon so viel Profit gemacht, dass sie aufs Jahr gesehen einfach sehr weit vorne liegen.
1: Okay, ja, lange nachvollziehbare, aber irgendwie auch nicht ganz so befriedigende Erklärung für so einen Laien wie mich, weil also ja, ist ja eine paradoxe Zinsentwicklung, kann man sagen, eine scheinbar paradoxe Zinsentwicklung, aber wenn es ein Zeichen dafür, nur also wenn die jetzt in diese Staatsanleihen flüchten oder sich sichern, Flucht ist vielleicht ein bisschen hart ausgedrückt, aber sich so rüberholen und dann wegen der Nachfrage die Zinsen runtergehen, weil die Nachfrage hoch ist, dann wäre es also eine nur scheinbar gute Entwicklung, weil, naja gut, also das, aber trotzdem die Zinsen, wie abhängig sind denn die Zinsen dieser 10-Jahres-Anleihen von der Nachfrage nach den Bonds? Ist das tatsächlich so, dass das also eine gesteigerte Nachfrage da die Zinsen drückt? Weil eigentlich sollen doch die Zinsen, die werden doch von den Bond herausgegeben, von den Bondaufkäufern gezahlt, mit Blick auf das vermeintliche Risiko. Aber ist das hier auch so, dass einfach mehr Nachfrage schlichtweg die Zinsen drückt?
0: So ist das. Also okay. Bei den 10-Jährigen auf jeden Fall. Bei den 3 Monaten kann die Zentralbank sehr aggressiv eingreifen, indem sie eben die Zinsen senkt. Das geht dann gleich um meistens 25 Basispunkte. Da hat die EZB jetzt gerade erhöht und du wirst in den nächsten Wochen schon merken, dass es wie Sand im Getriebe ist. Es wird ruckeln. Jetzt ruckelt es schon an den Aktienmärkten. Das heißt, die Refinanzierung wird teurer für viele, die das auf Pump gemacht haben und 3 Monate finanziert haben. Das ist aus meiner Sicht nicht lange durchzuhalten, aber die 10 Jahre, die unterliegen eben großteils dem Markt, wobei auch hier natürlich so etwas wie Yield Curve Control, das haben die Japaner über 25 Jahre gemacht. Das heißt, sie drucken Geld und kaufen ihre eigenen Anleihen über 10 Jahre. Damit erzeugen sie eine künstliche Nachfrage. Und wer hätte vor 10 Jahren gedacht, oder ja, länger, vor 15 Jahren, dass es mal Negativzinsen gibt? Kein Mensch. Jetzt dachte man, da sind wir weg und die Zinsen gehen hoch und zwar Richtung 4 und 5%. Das ist mit diesen Staatsverschuldungen weltweit nicht machbar. Und jetzt wartet man aus meiner Sicht auf einen Katalysator, um dann aggressiv nach unten nehmen zu können. Es kann also wieder sein, jetzt mal aus langer Sicht gesehen, dass wir wieder negative Zinsen bekommen. Das heißt, die Aktienmärkte müssten weiter nach oben oben gehen nach einer Korrektur. Und die Korrektur ist nichts weiter als das Schütteln der weichen oder der zittrigen Hände, die dann kalte Füße bekommen. Ähnlich wie bei SpaceX jetzt. Wer über 200 gekauft hat und hatte die Gier in den Augen, dass es jetzt auf 300 geht, der ist bei 150 wach geworden und heult natürlich jetzt. Und genauso ist es auch. Das heißt, es sind nicht immer nur die Privatanleger, sondern es sind auch Profis, die eben in so Dinge reinkaufen müssen. Dann fällt das nach unten, dann werden sie durch Stops getriggert, müssen teilweise wieder verkaufen. Und das erzeugt dann diese Volatilität. Die hält sich im Moment noch in Grenzen. Die müssen wir beobachten. Das ist der sogenannte VIX, also der Volatilitätsindex. Und den gilt es zu beobachten, weil der müsste eigentlich als nächstes anziehen. Und wir sehen, wenn man ganz verschiedene Charts anschaut, dass wir an einer Situation sind, wo zwar die Welt sagt, es ist hier alles in Ordnung, aber was ich schon erwähnt habe, die Kreditfonds, die wollen nicht mehr auszahlen. Hier gibt es viele Abschreibungen. Das heißt, die Welt ist nicht so schön, wie sie jetzt draußen erscheint, wenn man rausguckt und die Sonne scheint, sondern es fault eben weiter, weil wir an dieser ursprünglichen Situation der Verschuldung eigentlich nichts geändert haben. Die Amerikaner verschulden, müssen sich weiter verschulden, die Zinsen sind hoch, aber die Amerikaner haben es, wie ich immer sage, zumindest probiert. Und wir haben jetzt einen Fall, da gibt es eine Company, die heißt Sats EchoStar zum Beispiel, die sind bei 2,8% Beteiligung von SpaceX. Denen gehören 2,8%. Das heißt, die Aktie, die sie irgendwann investiert haben, ist viel mehr wert als das gesamte Unternehmen. Würden die jetzt verkaufen, dann wären da 8 Milliarden Steuern fällig. Und das heißt, 8 Milliarden, das ist natürlich für Amerika ein Tropfen auf den heißen Stein. Aber sag mir mal in Deutschland jemand, der 8 Milliarden Steuern zahlt. Weißt du, das ist eben der Unterschied. Und da gibt es als letztes jetzt, um das abzuschließen, zu beachten, die S&P-Nettogewinne im letzten Jahr oder insgesamt sind um 11,8% gestiegen. Das sind die 500 größten marktkapitalisierten Werte in Amerika. Und die EU mit ihren 500 Unternehmen ist im gleichen Zeitraum um 11,2% gefallen. Und deshalb wird diese Kluft immer größer. Wir limitieren die Energie, die Amerikaner nehmen sie, wir verlieren das Rennen.
1: Wie gesagt, ich weise auch mal auf die schöne Zahl, dass die Steigerung des Bruttoinlandsproduktes, also das rübergerechneten der EU, in den letzten 20 Jahren, die ist quasi komplett summarisch in die USA gegangen. Wenn man sich diese Zahl einfach anguckt, das Wirtschaftswachstum, was die EU nicht hatte in den letzten über 10 Jahren, das hatte original in der Größe und mehr hatten das die USA. Also das ist der einfachste Weg, um festzustellen, wie der Kolonialherr eben seine Überseegebiete ausschlachtet. Wenn das schon so ist, dann passt gut rein, was wir beide ja an der Grenze der EU zu einem von der EU besetzten Teil, durch die Türkei besetzten Teil der EU getan haben. So sieht nämlich die EU den Zustand der sogenannten türkischen Republik Nordzypern. Wir haben schon darüber geexpostet, als wir da waren und du hast in Dubai auch noch ein paar Erfahrungen gemacht. Bündeln wir das Ganze mal zu einer praktischen Erfahrungsberichtsrunde, wie man so rauskommt. Wir waren ja da in Nordzypern, haben uns das mal angeschaut, ganz spannend. Hat einen Grenzer sehr wütend gemacht, die Frage, welchen Grenzübergang man nehmen sollte. Das ist nämlich kein Grenzübergang aus Sicht der Südzyprioten. Eine Grenze würde ja bedeuten, dass das andere Land dort drüben anerkannt wird. Da ist kein anerkanntes Land, es ist nur ein Checkpoint. Also wenn ihr euch in eine Händel begeben möchtet mit südzypriotischen Grenzern, dann wäre das der Weg, habe ich unfreiwillig rausgefunden. Und auf meinen Hinweis, also weil er mich dann sozusagen in einen Popquiz brachte und sagte, nein, das ist ja nur ein Checkpoint, Sie müssen ja wissen warum. Ja, weil das kein anerkanntes Land ist. Attestierte er mir dann, das sei keine Dummheit von mir, sondern Ignoranz nur gewesen. Das ist, jedem anderen hätte ich meine Meinung sehr ausführlich erklärt. In diesem Fall habe ich mir auf die Zähne gebissen und dachte mir, gut, ich muss jetzt nicht auch noch in Südzypern irgendwie offizielle Probleme kriegen, denn jeder Grenzübergang dauerte ja über eine halbe Stunde dank der Ausschreibung meines Passes durch eine ostfriesische Staatsanwaltschaft. Kein Scherz, sondern ein illegales Vorgehen einer ostfriesischen Staatsanwaltschaft. Es hat dann geklappt, wir waren dann da und haben mal geschaut, wie das so ist, wenn ich da drüben ein Konto eröffnen möchte. Das war eine interessante Erfahrung. Also du als Banker, der das begleitet hast, ein betreutes Konto eröffnen, wie war das im Vergleich zu den Vorgängen in der regulierten KYC-Euro-Welt?
0: Ja, also es war eine ganze Ecke einfacher, was ich da gesehen habe, wie die das machen. Natürlich machen sie ja auch ihren Test beziehungsweise nehmen die Kopie vom Pass, aber sie sind eben an bestimmte Meldebestimmungen anscheinend nicht angeschlossen oder noch nicht angeschlossen. Und das heißt, sie sind hier schon flexibler, aber Sie geben eben die Restriktion, es ist letztendlich ein Konto, auf dem du ein paar Reserven haben kannst. Du kannst noch nicht am Anfang am Zahlungsverkehr teilnehmen. Du kannst es auch nicht in der Türkei ausgeben. Das kommt. Aber wenn man so auf die App schaut und man da in Gold und in Bitcoin und in andere Dinge sogar investieren kann, also in Dollar, in Euro, da sehe ich halt als einzige Gefahr, warum man das nicht in riesiger Menge machen sollte. Da muss ich immer wieder die Parallelen zum Libanon ziehen, wo eben die Nationalbank dann irgendwann gesagt hat, alle, die ein Dollarkonto haben, die frieren wir jetzt ein. Das kann also passieren. Ja. Ich glaube natürlich, dass der Libanon da ein bisschen, wie soll ich sagen, einfacher das hatte. Ich glaube nicht, dass die Türkei das machen würde, weil es natürlich sehr viele vermögende Türken geben, die halten keine türkische Lira bei 30% Inflation, sondern die halten eben Dollar und Euro und Gold. Und das hat sich auch über die letzten Jahrzehnte mehr als gelohnt, auch Bitcoin. Also jeder, der aus der Türkei eine Wohnung in Berlin gekauft hat, in Euro zum Beispiel, ist der König. Die türkische Lira hat gegen den Dollar auch 50%, 60%, 70% die letzten Jahre verloren. Es gab eine Währungsreform. Also von daher, das kann dir passieren, aber für ein Konto, um nicht sofort aus dem Gesamtspiel genommen zu werden, wie das so bei einer EU-Sanktion gerne ist, war ich überrascht, auch wie professionell das gemacht wurde. Also man kann da nicht sagen, dass es Wald und Wiese ist, sondern das ist schon eine richtige Bank mit einem richtigen Angebot. War interessant zu sehen.
1: Dazu muss man auch sagen, also so aus meiner Nicht-Banker-Sicht und aus meiner Sicht des Naivlings, kann man sagen, super professionell gemacht. Du gehst da hin in die Bank, 20 Minuten, du kriegst da einen Fragebogen, wo dann die üblichen Fragen gestellt werden. Wie viel Monatsumsatz erwarten Sie? Lustig ist die Frage, würden Sie im Falle, dass wir danach fragen, einen Beleg über die Herkunft der Gelder vorlegen können? Also eine hochgradig theoretische, und fragen tut auch niemand. Du solltest nur ankreuzen, ja. Das wird dir auch bedeutet, es wird nichts überprüft, sondern es wird geglaubt, was der Kunde sagt, und es wird dir sofort eine App auch aus dem App Store mitgegeben, auf der du dann deinen Bestand dort anschauen kannst und dann so die Basisfunktion verwalten kannst. Du hast ja schon gesagt, wenn man keinen regulären Wohnsitz in Nordzypern hat, also keine anerkannte Residency, die man relativ leicht aber auch bekommt, schönen Gruß an einige Hörer auch dieses Podcasts, die Freude hatten, dort kennenlernen zu dürfen in Nordzypern auf der Recherchereise mit einer sehr schönen Strandbar, einen schönen Tag verbrachten, viel gelernt darüber, wie man nach Nordzypern auswandert. Also man bekommt diese Residency, wenn man das machen möchte. Dann hat man auch den vollen Kontozugriff, also kann mit Kreditkarten das Geld weltweit ausgeben. Ich schätze auch in Russland, das wäre mal interessant, das zu probieren, weil das ja über ein separates Banking-System da funktioniert. Das müsste dann eigentlich gehen. Für die Nicht-Residents ist das quasi nur ein Sparkonto, kann man sagen. Das Geld geht darauf. Ja. Man kann es Cash oder unbar darauf überweisen, kann es dann bar abheben oder sich auf sein eigenes Konto auch auszahlen, überweisen lassen, wieder zurück von der Bank, aber eben nicht über Kreditkarten und die üblichen Dinge ausgeben. Was mich beeindruckt hat, und das natürlich wieder, das ist hochgradig antisemitisch, was jetzt kommt, Achtung, sofort alle mitschreiben in den Staatsanwaltschaften. Wenn man da so steht am Grenzübergang, dann sieht man eindeutige Klientel kräftig aus Südzypern, also aus dem EU-Teil, nach Nordzypern gehen, hin und zurück. Also das ist, man gibt sich keine Mühe, das zu tarnen. Deutlich erkennbare orthodoxe Juden, die dort rege über die Grenze gehen. Ich habe etwas recherchiert in die Richtung, habe auch einen israelischen Steueranwalt befragen können dazu. Und siehe da, das ist wohl das übliche Steuerspargeschäft vieler israelischer Geschäftsleute. Tel Aviv ist eine knappe Flugstunde entfernt oder deutlich weniger. Also es gibt da reichlich Flugverkehr zwischen Israel, was ja wie der Libanon quasi in Spuckreichweite liegt. Die Explosion beispielsweise damals in Beirut, als das Hafenviertel explodierte, haben ja einige Zyprioten erklärt, hörte man deutlich auf Zypern. So nah ist das. Und es ist ein beliebtes Steuersparmodell, sein Geld aus Israel mit der Hilfenahme israelischer Steuerexperten nach Südzypern zu bringen einerseits, in die EU, und dann von dort aus, also dort ein Trust zu errichten und die Bestände nach Nordzypern weiter zu sichern. Also die israelischen, sagen wir, Steueroptimierer vertrauen auf die Redlichkeit der nordzypriotischen Banken. Das ist ja vielleicht kein schlechter Indikator. Die Damen und Herren betreiben seit langer Zeit dieses Spargeschäft. Wir haben ja auch von einigen Hörern die Information bekommen, nein, bei der derzeitigen türkischen Lira darf man auf gar keinen Fall, da darf man das Risiko eingehen, das nach Nordzypern zu bringen. Letztlich sei das ja unter türkischer Kontrolle. Das ist so. Die türkische Armee kontrolliert diese Fläche. Offiziell betrachtet sich Nordzypern als eigene Republik mit selbstgewähltem Präsidenten und Regierung. Tatsächlich ist das eine direkte türkische Einflussnahme. Es gibt zum Beispiel auch keine Auslieferung von Nordzypern nach Deutschland und die sonstige EU. Und zwar nur deshalb, weil die EU das eben nicht als Land anerkennt. Eventuell Auslieferungsanträge laufen dann über Ankara und werden dann von den Türken nach Nordzypern vollstreckt und der Betroffene wird dann also von Nordzypern aufs türkische Festland dann in die EU ausgelagert und ausgeliefert. Also das ist direktes türkisches Einflussgebiet und letztlich ist es auch die Türkei, die für insgesamt, wenn ich richtig informiert bin, $25.000 äquivalent Einlagensicherung birgt. Das ist der Sicherungsstand. Alles darüber ist im Zweifelsfall flöten, wenn die Bank pleite geht. Das betrifft nur die Bankebene. Wenn natürlich die türkische Lira so massiv abwertet, dann würde auch ich sagen, ganz egal, ob man das Konto, was man dort übrigens von Anfang an in British Pfund, Euro und Lira dreifach geteilt bekommt, das kostet nichts extra. Und auch die Preise sind ein Witz. Also die Kontoeröffnung selber hat mich keine 5 € gekostet. Die Monatsgebühren liegen noch drunter. Das ist gar nichts. Nur dafür, dass man dort eben ein Einzahlungskonto hat. Ja, und dann ist mein Fazit auch, das ist kein Konto, um Werte zu sichern, größere Mengen an Werte zu sichern, aber ist ein Konto, um unter 25.000 € zumindest das Geld zu haben, an das definitiv die EU nicht rankommt. Und ich für meinen Teil habe mit einem Sicherungskonto von 25.000 € leider viel mehr Sicherungskapazität, als ich Dinge zu sichern hätte. Insofern ist das durchaus was, wo ich sagen würde, bitte?
0: Du hast noch Platz.
1: Ich hätte da jede Menge Luft nach oben, ja. Wenn ihr diese Luft wegnehmen wollt, gerne, ihr habt meine Kontonummer, aber nein, Schatz beiseite, um ein paar €50 oder Dollar, wahrscheinlich Euro wäre es nicht unbedingt, ich wäre US-Dollar oder Pfund, wären vielleicht eine sinnvolle Variante, sie da hinzulegen, um sie sicher aus dem Griffelbereich von Lars Klingbock zu bekommen, dafür scheint es mir gut soweit, ja. Auch wenn die Lira weiter abwertet, ich schätze mal, so nah ist sie nicht am Crashen, dass die Türkei anfangen würde, die Kleinstkonten in Nordzypern dicht zu machen. Das wäre ja der totale Wirtschaftszusammenbruch. Also so viel Vertrauen hätte ich persönlich noch in diese kleinen Kontobestände. Ja, das ist mein Fazit.
0: Ja, also sie brauchen Dollars, aber sie haben natürlich noch andere Möglichkeiten. Das Land ist groß. Ja, der Erdogan spielt ja auch alle Seiten. Auf der einen Seite wird immer noch NATO diskutiert. Dann ja, ist er auch Teil der BRICS wiederum, da ist er gerne. Das Schlimme bei ihm oder bei der Türkei ist eben, wenn man sieht, dass die Zentralbank nicht, unabhängig ist. Das heißt, er hat ja beim letzten Mal die Zinsen gesenkt, obwohl sie in der türkischen Lira hätten erhöht werden müssen, um die Währung zu stabilisieren. Das heißt, er tut auch seinen Teil, dass die türkische Lira eigentlich konstant abwertet. Ja, und deshalb ist die Reaktion der Menschen vollkommen verständlich. Deshalb hatten wir ja auch immer wieder, wenn wir jetzt gleich zu Krypto kommen, über die Stablecoins gesprochen. Also jemanden in der Türkei ist ein Stablecoin USDC lieber als ein türkischer Stablecoin zum Beispiel. Ja, das ist vollkommen klar. Und so verbreitet sich halt weiter der US-Dollar als Leitwährung. In dem Moment, wo es in den lokalen Währungen knapp wird, ist der US-Dollar einfach die Haltechance, dass man seine Kaufkraft erhält. Und ansonsten ja, kämpft die Türkei, ich glaube, im Moment bei 30-35% Inflation. Das ist schon eine Menge.
1: Ja, also insofern stimmt beides. Nicht? Wir vertrauen jetzt hier auch nicht der Wirtschaftskraft der Türkei in Zukunft, sondern es geht hier um Kleinstsparmöglichkeiten oder auch ganz konkret. Oder auch ganz konkret darum, dass wenn jetzt mir beispielsweise eine EU-Regulation die EU-SEPA-IBAN-Konten zumacht, was jederzeit passieren kann, dann bestünde mit so einem Konto immer noch die Möglichkeit, auch für Spender von außerhalb dahin zu überweisen. Das ist keine perfekte Lösung, aber um Perfektion geht's nicht. Wer den Luxus wie ich nicht hat, Perfektion zu verlangen, der nutzt einfach das, was praktisch geht. Ein Wort vielleicht noch von dir aus Dubai. Du bist ja dann weiter und hast dir angeschaut, wie es in der ehemaligen, muss man jetzt sagen, Metropole für Externe und Steueroptimierer und Digitalnomaden zugeht. Da sind die Flüge mittlerweile so, man kriegt sie hinterhergeschmissen, kann man sagen. Man fliegt mittlerweile über Zypern nach Dubai für ein, ja aktuell, ich glaube, ein Drittel des Preises, den ich jetzt nach Berlin zahlen würde oder für innerdeutsche Flüge. Dubai scheint nicht mehr ganz so beliebt. Sie haben ein Problem mit ihrem Geschäftsmodell. Wie sieht es denn jetzt praktisch vor Ort aus? Wie ist die Stimmung und wie ist die Lage an Externen, an Expats und bisherigen Steuerflüchtlingen?
0: Gut, einmal ist es jetzt Sommer, also heute sind es 44 Grad. Da ist es schon, wie wenn du vor den Föhn läufst, wenn du rauskommst. Ich weiß, Deutschland ist auch warm, aber hier ist das schon ordentlich. Das heißt, es ist sowieso ein bisschen weniger los. Gegenüber den letzten Malen, würde ich sagen, ist die Hälfte. Also du kommst an den Flughafen, es ist alles sehr entspannt. Du merkst hier auch nicht, dass Leute angespannt werden. Die Taxifahrer sagen, ah, jetzt wird's wieder Sommer. Das hat mehr damit zu tun, als jetzt die Kriegssituation oder die Angst. Es gibt hier einige Influencer, die auch von ihrem Balkon weiter streamen. Du musst oder du solltest halt nicht Dubai kritisch sein, sagen wir es mal so. Dann hilft dir das. Aber es gibt natürlich auch viele Menschen, die von hier weg sind und jetzt erst einmal nicht zurückkehren. Das heißt, es entspannt sich alles ein bisschen. Also wie ich das jetzt auch einschätzen kann, so die Mietsituation hier, wo ich jetzt im Moment bin, waren vor einem Jahr noch drei richtige Hochhäuser, Wohnhäuser mit vielleicht 40, 50 Stockwerken im Bau. Die sind jetzt fertig. Die sind also zum Teil schon bezogen. Man sieht zwar, dass ein paar Wohnungen noch zu verkaufen sind, aber das geht nach wie vor weiter. Ich weiß jetzt nicht, wie sie es machen mit den ganzen Arbeitern, die sie ja dann auch aus dem Land gescheucht haben, ob die jetzt alle wieder zurückkommen. Ich sehe hier schon große Heerscharen von normalen Arbeitern, was auf der Finanzseite ist. Da war ich heute im Dubai International Financial Center und habe da zwei Meetings gehabt. Und was mir da aufgefallen ist, ich war in der letzten Woche oder vorletzte Woche, ging es mir irgendwann, es ging um die WM eigentlich, aber ein Post von der Bundesbank. Und dann hatte ich kommentiert, ihr seid bei der Bundesbank, zieht euch mal ordentlich an, also für so ein Video. Die sahen aus, wie wenn sie aus der Kloake kommen. Und dann kam zurück, ob ich jetzt der Spießer des Tages werden will. Und wenn du hier kommst, dann ist alles super sauber, wie halt Dubai ist. Aber auch die Menschen, obwohl es so heiß ist, sind in weißem Hemd, keine Krawatte oder teilweise auch leichte Anzüge. Das heißt, du kommst da rein und du fühlst schon, hier wird seriös mit Geld umgegangen. Wenn du in die Bundesbank gehst und du siehst, dass zwei Schwachsinnige sich für ein TikTok-Video den Ball zuspielen, dann fehlt mir das eben. Und da ist mir eingefallen, dass ich auch schon mal massiv kritisiert wurde, weil ich mal einem bedeutenden Wirtschaftsprüfer ein Mandat entzogen habe, weil, das ist jetzt ein bisschen in die andere Richtung, zwei der Leute, die diese Prüfung hätten mitmachen sollen, halbnackt auf dem CSD-Wagen standen. Und dann habe ich das Mandat gekündigt. Und dann war ich natürlich sofort homophob und sonstiges. Und ich sage, nein, wer Samstag halbnackt auf dem Wagen steht, den möchte ich nicht meine Firma bzw. das Kapital prüfen haben. Und von daher, ich glaube, man kann spüren, dass das Pendel wieder ein bisschen zurückkommt an die Seriosität. Aber es ist wirklich, ich weise ja jede Woche darauf hin, diese TikTok- oder bzw. Instagram-Videos, die machen mich fertig, weil es eben zeigt, dass der IQ bzw. diese kindliche, was denken die, dass irgendjemand sie wählt, weil sie jetzt, keine Ahnung, den Ball durch die Gegend schießen oder ja, die setzen sich dann ins Parlament bzw. sitzen auch in der Koalition und beschließen zum Beispiel ein Energieeinsparungsgesetz, was jeden treffen wird, ja, da, wenn wir weniger Energie haben. Diese Energie heißt, die Wirtschaft wird attackiert, es ist eigentlich ein Terroranschlag und 10 Minuten später machen die ein geistesgestörtes Video über die Fußball-WM und das passt eben nicht zusammen, da werde ich auch nicht zurückrudern.
1: Man merkt schon, da kommt dann Emotion durch, also ich muss natürlich sagen, kann ich nachvollziehen, was die Seriosität angeht. Für mich läuft der Unterschied nicht darum, ob der halbnackt auf dem Wagen steht, also ich habe auch schon Leute ganz nackt im KitKat-Club getroffen, mit denen ich sehr wohl Geschäfte machen werde. Der Unterschied ist, wie ich das betreibe, ja, bringe ich meine Freizeit mit irgendwelchen Ausschweifungen als Freizeit und mache es mit entsprechender Diskretion. Also geh dorthin, wo Gleichgesinnte sind und feiere. Das find ich nicht nur in Ordnung, sondern das finde ich sehr nachvollziehbar, mache ich auch. Oder stelle ich mich aus, und das ist ja hier der Punkt, ja. Stelle ich mich aus mit all meinen Neigungen und Interessen, was immer die sind, ob die nun schwul sind, ob die bi oder vollkommen wurscht, ja. Ich renne ja auch nicht auf der Straße rum und preise den Hintern schöner Frauen irgendwie mit einer freien Oberkörper und streame das dann live. Also das wäre genauso ein unseriöses Benehmen aus meiner Sicht, obwohl ich den Hintern schöner Frauen ganz großartig finde und da ganz viel drüber reden könnte. Das ist ja der Punkt, ja. Nicht die Frage, welcher Neigung man in seiner Freizeit nachgeht, sondern eben wie man das tut. Und auch nicht, ob man das in einer Weise tut, die nun gefällt oder mir, sondern ob man eben sich inszeniert als ein Aktivist, der man damit letztlich ist, ja, und zeigt, dass das eine Priorität ist. Da würde ich auch sagen, gut, dann sollte er sich mal darauf konzentrieren und nicht auf mein Geld. Wenn ich den andersrum bei einer Party treffe, wo ich dann, ja, wo das eben privat passiert, wunderbar, ja. Das ist jetzt da, meine also, Vorstellung.
0: Da stimme ich dir 100% zu, aber du siehst ja, die Stadt Berlin hat kaum Geld für irgendwas.
1: Ja, aber ein CSD-Wagen.
0: Kauft sich jetzt einen Bus für CSD von 375.000 Euro.
1: Natürlich.
0: Und wenn da groß Stadt Berlin draufsteht und dann die Angestellten der Stadt Berlin halt nackt da drauf sind, das hier war auch ein Bus von diesem Wirtschaftsberater. Also die hatten das große Logo drauf.
1: Auch noch?
0: Und okay, gut. Und ich habe auch schon mit ehemaligen Kollegen von mir, die heute in sehr prominenter, sehr hoher Vorstandsposition sind bei deutschen Großbanken, den habe ich auch schon mal geschrieben und sagt, wer bin ich denn, um jemanden zu sagen, wen oder was er lieben kann?
1: Ja, natürlich.
0: Um Himmels Willen. Die sexuelle Orientierung eurer Mitarbeiter geht mir am Arsch vorbei.
1: Absolut.
0: Das ist nicht mein Business.
1: Das ist ja noch eine Information, die fehlte mir ja gerade. Ja. Der war also nicht privat auf dem Wagen und hat dafür, sondern auch damit, Halleluja, ja, also sowas von. Genau. Also ich bin ja immer, mein Herz blutet für Audi. Ich war immer ein großer Audi-Fan früher, weil das, ich weiß, spießig und kam auch ganz schön, aber hat tolle Autos. Also ich hatte mal einen TT, und jetzt, Wahnsinn. Also das wahnsinnig spaßige, tolle Sachen. Und ertrag das nicht mehr, weil diese super woke Firma an mir komplett in Spaß verhagelt und diese Erziehungsversuche. Ja, mein Hass auf Lufthansa und auf die Deutsche Bahn beruhen auch darauf, dass in irgendwelchen Kabinendurchsagen erklärt wird, wenn sie sich nicht daran halten, erstattet die Kabinenbesatzung Strafanzeige, wurde standardmäßig eine Zeit lang. Also diese Übergriffigkeit von Dienstleistern, ja, man sagt, konzentriere dich auf deine Dienstleistung, aber geh mir aus dem Leben. Ja, das ist natürlich sofortiger Kündigungsgrund, absolut. Gut, haben wir das auch ausdiskutiert, schien mir durchaus ein wichtiger Punkt. Aber wichtig ist auch diese Woche noch, sogar wichtiger als es ohnehin und eh schon ist, die Welt des Krypto, denn da steht so einiges ins Haus und es steht auch Hilfe von uns für euch an. Aber bevor wir uns mit diesen Dingen in der Tiefe befassen, einmal der Überblick in der Breite mit den Krypto-News mit Mike the Pirate.
2: Ja, der Markt, lieber Paul, bleibt weiter angespannt. Es gibt allerdings auch schon erste positive Signale. Bitcoin notiert im Moment um 61.000. Die Kryptowährung kämpft mit Verkaufsdruck, hält sich aber noch über der 60.000er Marke. Tech-Aktien und risikoscheue Stimmung drücken den Markt. Ethereum notiert bei etwa 1650, leichte Schwankungen. Die ETH-Währung spürt den Druck durch Abflüsse aus den ETFs. Solana bewegt sich um die 69 Dollar und zeigte sich in den letzten Tagen ein wenig robuster. Fee and Quid weiterhin bei 20, immer noch in der extremen Angst. Was den Markt, die Kurse in den letzten 24 Stunden bewegt hat, waren Schlagzeilen, dass OG-Investoren, und das ist sehr positiv, deutlich weniger verkaufen, hatten wir schon in den letzten Wochen beobachtet. Die Ethereum Foundation baut 20% des Teams ab, spart Kosten, nimmt auch Druck von den Verkäufen der eigenen Coins. Die Analysten von CryptoQuant raten Michael Saylor und seinem Strategy mit dem Bitcoin-Kauf aufzuhören. Ja, der Markt bleibt volatil. Insider rechnen mit weiterem Druck durch globale Unsicherheiten und starkem Dollar. Bitcoin könnte zwischen 60.000 und 65.000 pendeln. Ein Fall unter die 60.000 wäre ein Warnsignal. Wäre schön, wenn wir uns wieder darüber bewegen und halten könnten. Ruhig bleiben, nicht paniken. Der Kryptomarkt hat schon oft gezeigt, dass gerade in den Phasen großer Angst neue Chancen entstehen. Schauen wir ein wenig ins Detail von der Meldung von CryptoQuant. Der größte Bitcoin-Käufer der Welt hat ein ernstes Finanzproblem. Die Firma MicroStrategy oder jetzt nur noch Strategy hat in den letzten Jahren massiv Bitcoin gekauft und sieht langsam alt aus. Laut einer Analyse von CryptoQuant sind die Bargeldreserven des Unternehmens im Jahr 2026 um 38% auf nur noch 1,4 Milliarden Dollar gesunken. Gleichzeitig zahlt MicroStrategy inzwischen jedes Jahr etwa 1,2 Milliarden Dollar an Zinsen für seine Schulden. Das bedeutet, das vorhandene Bargeld reicht gerade noch für 14 Monaten. Vor 2 Jahren waren es noch über 7 Jahre Reserve. Die Experten waren ganz klar, wenn die Einnahmen weiter zurückgehen, muss das Unternehmen entweder die hohen Zinszahlungen kürzen oder mal wieder Bitcoin verkaufen. CryptoQuant rät daher eindringlich, stoppt den Bitcoin-Kauf und baut erst wieder solide Bargeldreserven auf. Ob Strategy-Chef Michael Saylor auf diesen Rat hört, bleibt abzuwarten. Es wäre zumindest für den Bitcoin-Markt eine wichtige Wendung und ein entlastendes Zeichen. Ernüchternde Nachrichten aus der Kryptowelt. Das 2. Quartal ist zum heckreichsten Vierteljahr aller Zeiten geworden. Laut Daten von DefiLlama wurden allein in den Monaten April bis Juni 85 Krypto-Hacks gemeldet. Das ist leider Gottes ein trauriger Rekord. Die gestohlenen Beträge waren insgesamt etwas niedriger als in manchen Vorjahren, doch die schiere Anzahl der Angriffe belastet das Vertrauen der Nutzer. Viele Anleger ziehen ihr Geld aus DeFi-Projekten ab. Der sogenannte Total Value Locked ist seit Jahresbeginn bereits um fast 40% gesunken. Fairerweise muss man natürlich dazu sagen, dass wir die Gesamtkapitalrotation im Markt, die in AI-Projekte geht, in SpaceX und so weiter, da natürlich auch mit hineinspielt. Bleibt vorsichtig mit euren Investments, prüft, was ihr wo und wie klickt und signiert. Trump und der Kongress. US-Senatoren der Demokraten fordern Republikanern sofortige Anhörungen im Kongress. Grund: Die Familie von Präsident Trump hat offenbar enge, bisher geheim gehaltene Geschäftsbeziehungen zu einem reichen Herrscher aus Abu Dhabi. Ein Fonds des Scheichs Tanun bin Zayed hat kurz vor Trumps Amtseinführung heimlich und verdeckt 49% an seiner Kryptofirma World Liberty Financial gekauft. Für 500 Millionen Dollar. Ein großer Teil des Geldes ging an die Firmen der Trump-Family. Demokraten sorgen sich, ob diese Investition Einfluss auf spätere US-Entscheidungen hatte, zum Beispiel den Zugang der Vereinigten Arabischen Emiraten zu modernen Chips. The greatest, the one and only Krypto-Croupier im White House Casino. Trump sagt, er habe von dem Deal nichts gewusst und sei nicht aktiv dabei. Die Republikaner entscheiden jetzt relativ kurzfristig, ob es diese Anhörungen gibt. Gute Nachrichten für Solana aus der Finanzwelt. Die südkoreanische Internetbank Tosbank macht mit Krypto-Plattform Solana gemeinsame Sache. Die beiden haben gerade einen Vertrag unterschrieben und starten einen Testlauf für günstige und schnelle Überweisungen ins Ausland per Blockchain. Dabei sollen vor allem Stablecoins zum Einsatz kommen. Tosbank hat über 15 Millionen Kunden und will prüfen, ob die Technik von Solana Überweisungen schneller und billiger machen kann. Später sollen auch normale Zahlungen und digitale Vermögenswerte dazukommen. Das ist die erste direkte strategische Partnerschaft zwischen einer südkoreanischen Digitalbank und der Solana Foundation. Der Test startet jetzt, ein wichtiger Schritt zu moderner, grenzüberschreitender Digitalfinanzierung und insbesondere ein wichtiger, signifikanter Partner auf der Solana Blockchain und dem Ökosystem. Zum Schluss, es droht ein Kahlschlag in der EU zum 1.7. 80% der Börsen werden Mika nicht überleben. 60% der EU-Nutzer drohen gesperrte Accounts und Auszahlungsschwierigkeiten. Der große Regulatorenstichtag naht. Am 1. Juli endet die Übergangsfrist für die neue EU-Regel Mika. Der Chef von OKX Europe, neben einigen wenigen Medien, warnt. Rund 80% der Kryptobörsen werden das voraussichtlich nicht in der EU überleben. Ab Juli dürfen nur noch von der EU lizenzierte Anbieter.
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4: 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Der ehemalige Diplomat und Entwicklungsökonom Horst Rudolph zieht nach fast 50 Jahren Erfahrung in der Entwicklungspolitik ein sehr kritisches Fazit. Etwa ein Drittel aller Entwicklungsprojekte scheitert oder wirkt sogar kontraproduktiv. Er nennt Beispiele wie 5 Millionen Dollar für ein einziges Radieschenprojekt in der Sahelzone, Gender-Workshops für jordanische Ingenieure oder teure ideologisch überfrachtete Vorhaben der Gates-Stiftung, in die auch Deutschland seit 2023 über 600 Millionen Euro gesteckt hat. Hauptursachen für das Scheitern sieht er in westlicher Hybris, Besserwissertum, mangelnder kultureller Bescheidenheit und dem Versuch, eigene Werte auf völlig andere Gesellschaften zu übertragen, ohne diese wirklich zu verstehen. Viele Projekte hätten mehr den westlichen Beratern und Unternehmen genutzt als den Menschen vor Ort, sagt der Whistleblower. Nach ihrer gescheiterten Wahl zur Verfassungsrichterin gibt Frauke Brosius-Gersdorf neuen rechten Medien die Schuld. Es habe Kampagnen von verschiedenen Seiten gegeben, auch von rechtsnationaler Seite wie der AfD, so Brosius-Gersdorf weiter. Neue rechte Medien hätten mitgemischt und es gab viel Dynamik in sozialen Netzwerken. Dabei sollte laut ihrer Darstellung ein Keil in die Regierung getrieben werden. Deshalb will sie die unkontrollierten freien Medien jetzt regulieren. Die Europäische Union hat aktuell im ersten Halbjahr 2026 einen Rekord bei den Importen von Flüssigerdgas, LNG, aus Russlands Flaggschiffprojekt Yamal LNG aufgestellt. EU-Sanktionen scheinen dabei nicht beachtet zu werden. Nur die Preise für die Bürger sind deutlich erhöht. Die größten Abnehmer des russischen LNG waren Frankreich, Belgien und Spanien. Besonders auffällig, Spanien steigerte seine Käufe um mehr als 40%. Parallel steigen die Benzin-, Diesel- und Gaspreise in Deutschland ins Unermessliche. Ausländische Beobachter fragen sich, ab wann die Bürger das nicht mehr mitmachen, da in anderen EU-Ländern die Preise, zum Beispiel für Diesel, stabil bei einem Euro 40 liegen und außerhalb der EU, zum Beispiel in der Türkei, bei unter einem Euro. 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
2: EU-Regel Mika. Der Chef von OKX Europe, neben einigen wenigen Medien, warnt. Rund 80% der Kryptobörsen werden das voraussichtlich nicht in der EU überleben. Ab Juli dürfen nur noch von der EU lizenzierte Anbieter in der EU legal handeln. EU-unlizenzierte Plattformen müssen den Service für Europäer einstellen. Was erschreckend ist, derzeit sind etwa 60% der Nutzer auf solchen nicht zugelassenen Börsen unterwegs. Also ich kann User nur aufrufen, rechtzeitig zu wechseln, die Bestände abzuziehen, sonst drohen gesperrte Konten und Probleme beim Abheben. Mika soll mehr Sicherheit und Verbraucherschutz bringen, sorgt aber letztlich für eine große Marktbereinigung und heftige Einschränkungen bei EU-Usern, die das mit sich machen lassen. Soweit die News.
1: Tja, das ist natürlich ein wichtiger Punkt, gerade der letzte, den du da genannt hast. Interessant auch, ehrlich gesagt, die Trump-Geschichte, von der ich in dem Fall auch noch nicht gehört habe, ist immer wieder erstaunlich. Man dreht irgendwo einen Stein um auf dem Finanzmarkt und wer ist da drunter? Ja, irgendein Trumper. Das ist unterhaltsam. Wichtig hingegen ist das, was du zuletzt sagtest, für alle innerhalb der EU. Auch eine Gelegenheit, bevor ich das auch gern von dir genau erklärt hätte, Hermann, was denn da nun passiert. Für alle, die bei der Gelegenheit jetzt sagen, ach guck, also bin ich da betroffen, was kann ich machen, wohin geht's dann? Ich habe all mein Geld bei irgendeiner Börse, bei der ich vermute, das ist nicht so gut. Soll ich jetzt zu Bison, der Stuttgarter Börse, rennen? Ich schreie da ganz laut nein. Aber warum schreit Paul da ganz laut nein? Und was ist überhaupt Krypto? Mike the Pirate war mal wieder aktiv, ist er eigentlich immer, wenn er nicht gerade hier uns verbal erklärt, was ist, dann sitzt er am Computer und schreibt praktische E-Books zum Thema und da gibt es nun ein ganz brandneues für die absolut blutigsten aller Anfänger, die es vielleicht gerade mal geschafft haben, über nacktemark.de zu verstehen, wie unser Spendencoin funktioniert und sagen, nur hätte ich gern eine weiterführende Einleitung und das gibt es nun. Krypto für Einsteiger ist ein neues E-Book, was ab sofort bei paulbrandenburg.job verfügbar ist von Mike the Pirate, wo wirklich alles ausführlich durchgekaut wird. Ich glaube, es ist ein über 200 starker Seiten gewordener Wälzer, wenn ich das richtig verstanden habe, Mike, oder?
2: 120 Seiten sind es geworden, lieber Paul, mit 17 Checklisten. Und das Schöne daran ist, es ist wirklich für die Praxis geschrieben. Unsere Erfahrungen, die wir machen durften in den letzten 3 Folgen unseres Kurses für Einsteiger, wir hatten ja sehr gute Resonanz und vor allen Dingen User-Fragen. Und die sind alle mit reingearbeitet worden. Also von, warum sollte ich mit einer Seedphrase 2 Wallets bedienen? Wie sehen Gebühren aus? Was sieht eine Transaktion vor? Wie kann ich mehr Alarme setzen? Warum hinterlegt man eigentlich Coins, um sich dafür Krypto zu leihen? Was ist der Handlungsfall? All diese Fragen von den Usern konnte ich mit reinarbeiten. Und ich glaube, deswegen ist es gerade ein sehr nüchternes, weil keine Coin-Tipps, keine Anlageempfehlung, kein Hype, sondern wirklich praktisches Handwerkszeug.
1: Also, Kaufbefehl will ich nicht sagen, ich bin ja nicht Harald Schmidt, aber dringende Empfehlung, euch das mal anzuschauen. Übrigens auch neu im Shop verfügbar, wo wir schon bei dem Werbeblock sind, ist ebenfalls ein E-Book, und zwar eins, was in der Form auf dem deutschen Markt einzigartig ist, weil es ein VPN-Ratgeber ist. Wir haben es ja schon oft gesagt und auch unser Mika-Thema ist im Prinzip damit verbunden. Die EU hat den VPNs den Kampf angesagt. Ursula von der Lügen hat schon erklärt, die EU

0: diversen VPN-Ratgeber Herstellern immer wieder gebeten, also ich soll doch VPN-Werbung in meine Clips einbauen. Auch sie würden auch gerne die Sendung sponsern, dafür würden sie Geld zahlen. Nicht, weil ich ein besonders guter Mensch bin, sondern weil ich weiß, die zahlen mir nie so viel Geld, dass ich meine Glaubwürdigkeit damit bezahlt bekomme. Deswegen lasse ich das immer und sage euch, wir haben keine Sponsoren. Ist auch so. Jetzt haben wir aber ein Buch über VPN. Mike hat sie verglichen, hat vor allem mal geguckt, wem die eigentlich wie gehören. Spoiler Alert für all die Antisemiten unter euch. Da ist wieder ganz große israelische Beteiligung dahinter. Was erstmal nichts anderes heißt, als dass eine große israelische Beteiligung dahinter sind. Also da ist, also das muss man nicht politisch werten, aber sich mal anschauen, wie da eben die Eigentumsverhältnisse und warum sie so sein können. All das ist in diesem Buch mit praktischen Ratgeber. Das ist nicht politisch, sondern es ist ein praktischer Ratgeber. Wer kann, welches System kann man wie nutzen? Welche Erfahrung gibt es? Was kostet das Ganze? Und wie sind unsere Erfahrungen damit? Zwei Punkte, die sicherlich wichtig sind. Lass uns nochmal, Hermann, über Mika sprechen. Vielleicht kurz erklären, was ist Mika in zwei Sätzen für die, die wenig damit zu tun hatten bisher? Und warum ist es relevant, dass das jetzt offensichtlich sehr bald denen das beifallen lässt?
1: Also Mika bedeutet Market in Crypto Assets. Das ist also die Regulierung des Kryptomarktes. Da gab es seit 18 Monaten sozusagen eine erste Warnperiode, die endet jetzt zum 1. Juli. Da wird scharf geschaltet. Also wir hatten ja auch Mike schon, der gesagt hat, USDT zum Beispiel, Tether als größter Anbieter von Stablecoins, hat sich das erst gar nicht angetan. Die können hier nicht mehr gehandelt werden. Und was bedeutet das? Ab 1. Juli wird es halt für Anbieter ohne Lizenz sehr hart, beziehungsweise fast unmöglich. Also es ist keine Aufnahme neuer Kunden mehr. Es darf keine Werbung geschaltet werden. Bestandskunden können noch verkaufen, soweit ich das richtig verstanden habe, transferieren oder Positionen schließen, aber du kannst eben nichts mehr kaufen. Die Verwahrung läuft noch so lange, wie es für einen geordneten Ausstieg nötig wäre. Auch da wieder sehr willkürlich. Wann kann man davon ausgehen, dass es nötig wäre oder beziehungsweise sein wird? Ja, die Größenordnung kann man sich vorstellen. Es gibt insgesamt 1200 registrierte Firmen, die für Mika in Betracht kamen, und 210 haben die volle Lizenz bekommen. Also von daher sind es eben ja gut 20%, die jetzt weitermachen, die weiter das anbieten unter erhöhten KYC und Beobachtungszwängen. Binance ist noch nicht ganz geklärt. Bei anderen war es so, dass sie die Lizenz erst gar nicht beantragt haben. Aber es ist eben weiter die Debatte, wie eng kann Europa bzw. die EU das Korsett schnüren, um immer mehr den Leuten zu zeigen, wir wollen das nicht. Gleichzeitig zu dieser Meldung, dass das jetzt praktisch keine Verlängerung der Ausnahmefrist mehr gibt, sagt die EZB, dass in 2029 die Central Bank Digital Currency, also der digitale Euro, kommen wird. Das wiederum im Kontrast zu Amerika. Da gab es letzte Woche einen angenommenen Gesetzentwurf, dass diese CBDCs gebannt werden, also dass die nicht in dieser Form in Amerika kommen dürfen. Die machen es eben über die Stablecoins, die haben sich da herausgewunden und die Wege gefunden. Aber es zeigt zum x-ten Mal, auch heute in der Sendung, wie groß der Unterschied zwischen Amerika und dem EU-Raum ist. Also alles, was hier an Innovation auch war, Richtung Krypto, Kryptomarkt, Richtung Be Your Own Bank, also sei deine eigene Bank, DeFi, Decentralized Finance, das wird alles erschwert und letztendlich im Keim erdrückt. Wir sind auf dem Weg in die totale Überwachung und wenn man Uschi am Knopf lässt, dann wird kräftig überwacht, abgesehen von ihr.
0: Ja, sie löscht derweil kräftig ihre SMS, die sie so geschrieben hat an Pfizer-Chefs und andere, und auch an Zelensky hört man jetzt. Mike, was bedeutet es jetzt praktisch für die Börsennutzer? Nutze ich nur halt gar keine Börsen mehr in der EU? Bin ich da faktisch zu gezwungen? Sollte ich eh da schon lange weg sein? Was ist denn jetzt für eher einfach strukturierte Menschen wie mich, die nicht so tief drinstecken, erstmal der erste praktische Schritt, den ich jetzt gehen sollte?
2: Anschauen, welche Alternativen habe ich außerhalb der EU, und überprüfen, wie habe ich meine Reserven heute angelegt. Genau schauen, dass ich es auf dem Hardware-Wallet habe, dass es möglichst schon nicht mehr der Überwachung unterliegt, und meine nächsten Schritte planen. Das würde ich ja anraten. Außerhalb der EU

0: Möglichkeiten schauen. Vieles ist einfach nur ein Mausklick entfernt und vieles bedarf einfach nur Wissen. Also die Entscheidung, selber zu sagen, ich bin da unabhängig von, ich lasse das nicht mit mir machen und ich suche mir meine Wege. Die EU ist nicht der Nabel der Welt und schon gar nicht im Kryptoglobus.
1: Was ist denn ganz konkret eine gute Ausweichmöglichkeit? Es gibt 2, 3 Börsen vielleicht, du kriegst ja kein Geld von denen, wenn man mehrere nennen geht's. Welche Alternativen gibt es denn, wenn man jetzt in Euro-Börsen noch steckt, die man gut erreichen kann? Brauche ich dafür auch VPN oder kann ich, weil die dürfen dann ja nicht mehr in der EU handeln. Also wird denn das praktisch umgesetzt? Dürfen die nur nicht mehr? Nehmen die dann keine EU-Kunden an? Ist denen das völlig Wumpe? Was heißt denn das, 2 Mausklicks entfernt?
0: 2 Mausklicks entfernt heißt Anbieter, die keinen Datenaustausch mit der EU betreiben und auch nicht in der EU ansässig sind. Wenn man sich einzelne Anbieter anschaut, die haben dann 2 Niederlassungen in Singapur, in Taiwan, auf den Cayman Islands. Also der gegensätzliche Weg, was wir gerade zum Beispiel bei Bybit gesehen haben. Bybit war ein hervorragender Exchange mit einer tollen Financial Suite, ansässig in Dubai, mit toller Kreditkarte und hat sich jetzt vor einem halben Jahr entschieden, sie wollen MiCA lizenziert werden mit einer Niederlassung in Wien. Haben dann ihre Kunden zwangsumgezogen, beziehungsweise haben es versucht, haben die immer wieder auf dem Bildschirm gesagt, zieh um, zieh um, zieh um. Wer dem blind gefolgt ist, ist jetzt voll in der Überwachung drin. Wer dem nicht gefolgt ist, hat einfach gesagt, danke für euren Service, ich suche mir einen Anbieter in Taiwan oder Singapur.
1: Okay. Gut, was wären jetzt aktuell vielleicht von dir 2, 3 gute Börsen, in die man sich mal angucken kann, ohne dass wir da jetzt eine von promoten, aber wenn, wo
0: gehen jetzt? Das ist pauschal immer schwierig zu sagen, weil es kommt auf die wirklichen eigenen Umstände an. Muss ich eine Kryptoanbindung SEBA IBAN haben? Brauche ich dort eine Kreditkarte? Mit welchen Mengen möchte ich dorthin? Also mit welchem Volumen möchte ich dorthin? Deswegen haben wir die verschiedenen Übersichten, um genau die Unterschiede auszumalen. Wenn ich jetzt 2, 3 Namen nenne und es passt für den einzelnen Anwendungsfall nicht, es macht mehr Sinn, sich die 10 anzuschauen, die wir aufgelistet haben, zu schauen, wo sind die Unterschiede, die Differenzen und was macht für meine persönliche Situation Sinn.
1: Okay, das kriegt man im paulbrandenburg.shop, die aktuellen Listen. Aber wenn man sagt, da gebe ich jetzt erstmal kein Geld für aus, ich will mich auch dazu ein bisschen erstmal erkundigen, mir konkrete Tipps holen auf unserem Community-Chat zum Krypto-Thema, also unserem Community-Chat zur nackten Markt. Da werden genau solche Themen auch besprochen. Also nutzt gerne den Verbindungslink hier unter dieser Sendung, um beizutreten in diesem Community-Chat, stellt dort die Fragen, geht dort die entsprechenden Gruppen und da wird genau über diese Themen gesprochen. Da bekommt ihr dann eine Antwort, eine konkrete Antwort und nicht so eine juristenartige fast schon. Das ist ja, wenn du einen Juristen fragst, Mike, fast klingst du auch so, dann kommt man wieder, das kommt darauf an. Ganz konkret will ich das wissen. Ja, aber das hängt davon ab. Aber du hast natürlich recht, klar, wenn man jetzt stumpf sagt, hier gibt's die Börse XY1 und dann sagen, dann probieren das jetzt Menschen ganz naiv aus oder ohne irgendwelche weiteren Vorbedingungen sagen, am Ende, Mensch, das passt aber nicht, weil, ist ja schon richtig. Also ein bisschen mehr muss man offenbar fragen. Ein erster Tipp kostet da überhaupt nichts und Austausch mit der Community ist sowieso komplett gratis und bleibt es auch. Und auch Mike könnt ihr auf unserer Community-Chat fragen. Und wenn das dann weitergehen soll, dann schaut euch gerne im Shop um. Tja, ihr Lieben, das war es diese Woche zwischen Zypern, Mallorca und den Vereinigten Arabischen Emiraten. Ich hoffe, wir sehen uns oder hören uns nächste Woche wieder. Das war Folge 84 des Nackten Geldes. Wenn ihr Fragen habt, dann Hermann, dann schreibt auf X an banker-hermann oder kommentiert einfach unter dieses Video zu diesem Podcast auf theplatform.net. 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Hört gern morgen ab 6 Uhr auch wieder Nacktes Niveau vor allem, aber schaltet nächsten Freitag hier wieder ein und habt bis dahin einen wunderbaren Start ins Wochenende.
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2: Es ist Sommer und mit der Wärme laufen auch die Klimaalarmisten heiß. Ertrunkene werden zu Hitzetoten, erklärt Karl Lauterbach, will sogar den WHO-Klimanotstand. Was Aktivisten und Profiteure komplett unter den Tisch fallen lassen? Die Klimakatastrophe ist längst abgesagt. Der Weltklimarat hat sein Extremszenario kassiert, weil unwahrscheinlich. Auf diesem Horrormodell basiert allerdings auch die deutsche Klimapolitik mit all ihren Nebenwirkungen. Was jetzt? Nix jetzt. Die Bundesregierung macht einfach weiter. Dass die Klimakatastrophe abgesagt wurde, zeige den Erfolg der Klimapolitik. Gleichzeitig hat eine Untersuchung entlarvt, die NASA hat systematisch ihre historischen Temperaturdaten nach oben manipuliert. Ist der Klimaspuk bald zu Ende? Jetzt den Punkt, Preradovic. Hallo Professor Dr. Fritz Fahrenhold, schön, dass Sie da sind.
3: Ich grüße Sie, Frau Preradovic.
2: Ja, ich stelle Sie wie immer kurz vor. Sie sind promovierter Chemiker, Wissenschaftler, Politiker, Manager, Buchautor und vor allem ausgewiesener Energiefachmann. Sie waren in den 90er Jahren 6 Jahre Umweltsenator in Hamburg. Danach gingen Sie als Vorstand in Unternehmen der erneuerbaren Energienbranche. Heute sind Sie Aufsichtsratsvorsitzender des größten europäischen Kupferherstellers Aurubis AG. Seit 1999 sind Sie Honorarprofessor für Chemie an der Uni Hamburg, außerdem Mitglied der Deutschen Akademie der Technikwissenschaften AKTEC. Als Buchautor haben Sie 1978 mit Ihrem Bestseller Seveso ist überall die Umweltbewegung vorangebracht und jetzt sind Sie ein prominenter Kritiker der deutschen Energiepolitik und Klimahysterie und schreiben eine Klimakolumne, einen Newsletter, den man abonnieren kann und wo, das werden wir in der Beschreibung einblenden unten. So, fangen wir mit der Absage der Klimakatastrophe durch den Weltklimarat an. Das geschredderte Modell RCP 8.5 hatte ja bis zu 5 Grad Erwärmung bis 2100 vorhergesagt. Und darauf beruhte bislang die deutsche Klimapolitik. Was müsste denn als Konsequenz jetzt in Deutschland passieren?
3: Ja, in der Tat hat uns dieses Katastrophenszenario ja die Klimapolitik beschert, die Klimaentscheidung des Bundesverfassungsgerichts, das uns gesagt hat, ihr müsst bis 2050 auf Null kommen, zitiert ausdrücklich dieses Horrorszenario, nachdem es 3 bis 6 Grad wärmer werden würde. Und natürlich, bei 3 bis 6 Grad würde ich auch ein bisschen ungemütlich werden. Aber nun, der Expertenrat, der für die Klimamodellierung zuständig ist beim Weltklimarat, hat nun gesagt, das ist unplausibel, das wird nicht mehr eintreten. Es war von Anfang an natürlich ein hanebüchenes Szenario. Es ist nämlich so, dass der Weltklimarat immer vorausgesetzt hat, wir würden die CO2-Emissionen vervierfachen, die Kohlenutzung verfünffachen. Wenn man das mal durchrechnet, dann wäre uns 2080 der Kohlenstoff ausgegangen. Ja, so viel gibt's gar nicht auf der Welt, den man verbrennen könnte. Das heißt, es war von Anfang an ein völlig unplausibles Szenario, aber man hat es gebraucht, weil man dann natürlich Angst machen konnte. Denn bei 3 bis 5 Grad, das ist dann nicht mehr so lustig. Wir wissen aus der Vergangenheit, der letzten 2000 Jahre ist das Klima um 1 bis 2 Grad geschwankt, ja. Also wir wissen, dass im Hochmittelalter hatten wir ähnliche Temperaturen wie heute, im Römischen Reich ebenfalls. Wir hatten in der kleinen Eiszeit eine Absenkung von etwa 0,5 Grad Celsius. Also was jetzt überbleibt, ist eine Erwärmung im wahrscheinlichsten Fall, so die Klimamodellierer, von 2,5 bis 3 Grad, im Mittel 2,65 Grad. Und nun muss man aber wissen, dass in diesen 2,65 6 Grad die bisherige Erwärmung von 1,45 Grad schon enthalten ist. Ja? Denn die Basis für unsere ganzen Szenarien ist ja das Jahr 1860.
2: Also da ging es ja aus der kleinen Eiszeit. Da war die kleine,
3: Eiszeit, die sozusagen Temperatur abgesenkt hat. Das ist unsere Basis. Und schon da habe ich immer gesagt, Leute, wollt ihr wirklich dahin zurück? Ist das unsere Benchmark? Ist das, was wir wollen, dass wir in die Zeit, in der es Hungersnöte gegeben hat, in denen die Menschen gedarbt haben, ist das unser Ziel? In Wirklichkeit muss man sagen, das eine Grad mehr, was wir seitdem bekommen haben, ist den Menschen sehr gut bekommen. Die Pflanzen sind besser gewachsen. Ja, das CO2 hat dazu geführt, dass die Welt grüner geworden ist, mehr Erträge, mehr Nahrungsmittel. Kurzum, dieses Szenario, das Angstszenario ist kassiert und jetzt bleibt eigentlich doch nur der politische Schluss, den man jetzt ziehen müsste. Wir brauchen ja eigentlich gar nicht bis 2050 auf Null zu gehen. Das verlangt übrigens auch das Pariser Abkommen ja gar nicht, sondern im Pariser Abkommen steht in der zweiten Hälfte des Jahrhunderts und die beginnt bekanntermaßen im Jahre 2051. Deswegen geht bis 2099, habe ich immer schon mich gefragt, warum muss das Bundesverfassungsgericht und die Bundesregierung eigentlich das Pariser Abkommen verfälschen? Ja, denn das steht eindeutig drin, in der zweiten Hälfte des Jahrhunderts sollten wir, und da steht auch nicht drin auf Null, sondern wir sollen gehen auf eine CO2-Emission, die die Welt verkraftet. Denn Pflanzen nehmen CO2 auf, Ozeane auch. Aber jetzt müsste doch die Politik eigentlich, das ist ja eine sensationell gute Nachricht für uns alle. Ja, also die Heißzeit ist abgesagt. Wir verbrennen nicht, sondern wir werden nochmal 1 Grad Erwärmung bekommen. Das ist jetzt nun alles andere als ein Untergang. Da kann man auch sich gegen schützen. Aber wenn es nach Herrn Lauterbach geht, ist ja schon bei 25 Grad eigentlich schon Katastrophe angesagt.
2: Alles Hitzetote.
3: Ja, der letzte Hitzeschutztag musste ja leider abgesagt werden letzte Woche, weil es zu kalt war. Ja, es hat 15 Grad und die Menschen haben gefroren. Und jetzt soll der Hitzeschutztag ja nächste Woche stattfinden. Da gibt es dann jetzt Gott sei Dank endlich mal 30 Grad. Und also eine Temperatur, zu der sich eigentlich deutsche Urlauber gerne nach Spanien und Italien bewegen. Also die Katastrophe ist abgesagt. Und jetzt müsste die Politik doch eigentlich sagen, Moment mal, wir sind gerade dabei, den deutschen Wohlstand zu zerstören, weil wir ja im Alleingang die Welt retten wollen. Und weder China noch USA noch Brasilien noch Indien noch Russland noch irgendwer anders macht da mit, außer der Europäischen Union. Wir belasten uns mit Milliardenbeträgen, ziehen den Leuten das Geld aus der Tasche, bei der Gasheizung, bei der Ölheizung, an der Tankstelle, überall werden CO2-Zertifikate und CO2-Steuern abgezockt. Und jetzt könnte noch der Bundesregierung sagen, also das wird nicht so schlimm, wir verschieben das mal. Ja, oder wir nehmen uns ein neues Ziel, sagen wir mal 2060, so wie die Chinesen oder die Amerikaner, die sagen gar nicht. Ne? Die Amerikaner haben ja gesagt, wir machen gar nichts mehr. Ja? Mhm. Also die haben die richtige Schlussfolgerung daraus gezogen und haben gesagt, also warum sollen wir uns jetzt von der Klippe stürzen, wenn doch eigentlich eine leichte Erwärmung noch zu befürchten ist. Ich habe das mal umgerechnet, das ist, glaube ich, sehr plastisch. Wenn Deutschland auf Null geht, ja, unser deutscher Beitrag, ja, das ist 1,5% CO2 machen wir, ja, wenn wir auf Null gehen, dann würden wir also von den noch zu erwärmenden 1 Grad so gerade mal 0,014 Grad oder 1,5 Grad sozusagen bewirken, wenn die CO2-Theorie richtig ist.
2: Also am globalen CO2.
3: Am globalen CO2. Also
2: wenn dieses Modell.
3: Das heißt, Deutschland stürzt sich von der Klippe, macht sich zum Entwicklungsland und weltweit wirkt sich das aus mit einem Zehntel Grad, mit einem Hundertstel Grad. Also da müsste doch die Politik jetzt sagen, so jetzt ist Schluss. Ja, wir sehen, wie die deutschen Gießereibetriebe am Ende sind. Wir sehen, wie die deutsche Chemie auswandert. Wir sehen, wie die deutsche Automobilindustrie kaputt gemacht wird und wir uns nur noch mit chinesischen Elektrofahrzeugen bedienen sollen, die dann mit dir auf Kohlestrombasis erzeugt werden, ist alles ziemlich dummerhafte Politik. Ziemlich
2: ja, aber warum macht das
3: bürgerfeindliche und deutschlandfeindliche Politik. Ja, warum macht sie das? Weil sie kann gar nicht mehr anders. Sehen Sie, sie haben so viel den Deutschen an Nachteilen, an Zumutung zugemutet. Jetzt stellen Sie sich mal vor, der Merz sagt, also April, also wir haben uns vertan, wir können ja jetzt auch mal diese ganze CO2-Überregulierung und lassen die Kohlekraftwerke weiterlaufen, der Benzinmotor wird weiter akzeptiert. Der hält sich ja nicht einen Tag, nicht? Weil die Leute werden sagen, warum habt ihr uns eigentlich betrogen? Warum habt ihr uns eigentlich hinter die Füchte geführt? Denn es war ja nicht so, dass es nicht schon noch vor 10 Jahren Kritiker gegeben hat, die gesagt haben, das sind alles Modelle, die künstlich aufgeblasen worden sind. Ja? Und der Weltklimarat sagt das immer so, naja, wir haben einfach mal verschiedene Modelle so durchgerechnet und die haben wir einfach mal so ins Schaufenster gestellt. Die wussten aber ganz genau, dass die Medien und die Politik sich immer das schärfste Modell raussuchen, um möglichst Angst zu machen. Mit Angst haben wir Politik gemacht. Wenn sie den Leuten Angst machen und sagen, also die Erde verbrennt, dann können sie auch ihnen das beste Produkt, was Deutschland jemals gemacht hat, den Dieselmotor, kaputt machen. Wenn sie das nicht machen würden, würden alle sagen, ihr seid doch Idioten. Was macht ihr da? Also musste man diese Angst erzeugen. Und davon kommt man jetzt so schnell nicht wieder runter, denn die Politik macht ja weiter wie die Ampel. Die rot-grüne Politik wird fortgesetzt. Es hat sich nichts geändert. Ja, kein Wiedereinstieg in die Kernenergie, der Kohleausstieg wird genauso betrieben wie vorher. Das Verbrennerverbot bleibt. Die Industrie wird aus Deutschland vertrieben. Es gibt keine neuen Investitionen, Industriearbeitsplätze in Deutschland. Niemand wird in Deutschland weiter investieren. Alles das hat die Politik zu verantworten und sie macht die Menschen ärmer. Ja, also das weiß ja, die meisten wissen ja gar nicht, dass sie an der Tankstelle 17, 19 Euro Cent abdrücken müssen, damit die Solarbetreiber und die Windenergiebetreiber ihre Subventionen daraus gefüttert bekommen. Das wissen die meisten ja gar nicht. Und deswegen, ich glaube, wir kommen nicht dran vorbei, dass die verheerenden Folgen dieser Politik noch spürbarer werden müssen, bis sich die Politik endlich umbesinnt.
2: Mhm. Ja, und da, sagen wir mal so, der Bundesregierung sitzt natürlich auch noch die EU im Nacken, ganz abgesehen von den NGOs, die sie ja noch finanziert. Das heißt, auf den Straßen wäre was los, wenn Merz die Klimapolitik absagen würde. Aber auch die EU, die tut ja auch so, als müsse man jetzt die große Katastrophe verhindern. Die Steuern steigen immer weiter. Jetzt will die EU auf Importe aus dem klimaschädlichen Ausland, also wie China, Türkei oder so, einen CO2-Preis erheben, zum Beispiel auf Kühlschränke oder benötigte Materialien für Handwerk und Industrie. Ja? Führende Industrievertreter Europas haben jetzt gerade einen Brandbrief an die EU und von der Leyen geschrieben, CO2-Handel bitte sofort aussetzen, also diese ganzen Steuern weg und so. Jetzt hat die EU als Rettung gegen diese Deindustrialisierung Europas durch den Green Deal angekündigt, in diesem und den kommenden 3 Jahren die Zahl der Gratiszertifikate im Rahmen des CO2-Handels für energieintensive Industriebetriebe nicht so schnell zu reduzieren, wie es ursprünglich geplant war. Das bringt doch nichts, oder?
3: Ja, das ist so eine Mutter, als ob sie sagen, also ich lasse dich langsamer sterben, ne? Aber am Ende ist das Ergebnis das Gleiche, nicht? Das ist der Tod der Grundstoffindustrie in Europa. Und sie versuchen.
2: Aber was treibt die EU? Was treibt auch die EU?
3: Also ja, die EU hat das gleiche Narrativ. Das ist eine linksgrüne Bürokratie, die natürlich mit diesem Narrativ sehr massiv bis in die Wohnungen und Betriebe hineinregieren kann. Ich meine, die EU hat jetzt gemerkt, dass das alles nicht funktioniert. Das haben wir in Spanien gesehen. Und wir haben ja die Situation, dass wir jetzt in den Abendstunden der Strom knapp wird. Mittags kommt er uns aus den Ohren raus. Da ist der Strom, muss er entsorgt werden. Am besten steckt man ihn in die Erde oder was auch immer. Aber der wird ja einfach zu Negativpreisen verscherbelt. Und jetzt sagt die EU, deswegen möchten wir, dass die Bürger abends nicht so viel Strom verbrauchen. Weil wir brauchen den Strom für die KI und für die Datenzentren. Und es kann ja nicht sein, dass so ein Arbeitnehmer, der den ganzen Tag geschuftet hat, wenn der nach Hause kommt und sagt, Moment, jetzt muss ich erstmal was Warmes zu essen haben, ne, macht sein Koch
2: Ofen an, ja.
3: An, recht, macht seine Spülmaschine vielleicht an und erwäscht wahrscheinlich dann auch. Ja? Und jetzt sagt die EU, nee, das geht nicht, das wird jetzt so gemacht, dass wir dann, dass das dann teurer wird. Und deswegen soll er bitte nachts waschen. Oder zu anderen Zeitpunkten, wenn das ein bisschen günstiger ist. Und deswegen kriegt jeder so einen Smart Meter verpasst, der dann sozusagen sehr genau den Preis ansteigen lässt, wenn der Strom knapp wird. Und man sich vorstellen, ein solcher Eingriff in die Lebenswirklichkeit von Millionen von Menschen, ja, denen zu sagen, wann sie die Wäsche zu waschen haben. Ja, die deutsche Bundesregierung macht das im Übrigen ähnlich mit der Industrie, denn sie hat jetzt gerade eine Verordnung im Entwurf vorgelegt, wonach die Industrie dann, wenn zu wenig Sonne und zu wenig Wind ist, mehr Netzgebühren bezahlen soll. Und wenn zu viel Sonne und zu wenig Sonne, dann sollen die bitte dann produzieren. Also Produktion nach Sonne und Wind. Also ich kann mir so vorstellen, also unser Werksleiter hier in Hamburg, der guckt dann morgens um 7 in die Wetterkarte und sagt, oh, heute wird es ja richtig sonnig und ruft alle an und sagt, ja, heute wird produziert von 10 Uhr bis 16 Uhr. Dann ist aber wieder Schicht, dann könnt ihr nach Hause gehen. Das ist so weit entfernt von der Industriewirklichkeit und von der Lebenswirklichkeit der Menschen, dass man wirklich glauben muss, da ist eine Politikerkaste, die mit der realen Welt der Menschen überhaupt nie in Kontakt gekommen ist. Die weiß nicht, dass wir als Betriebe rund um die Uhr produzieren müssen. 24 Stunden, 7 Tage lang. Deswegen haben wir 5 Schichten bei uns im Werk. Ja, weil nur so können wir die Maschinen effizient auslasten, um wettbewerbsfähig gegenüber China zu sein. Ich kann nicht anfangen und sagen, oh, ich produziere nur 20 Stunden oder 50 Stunden. Und dann, wenn die Sonne nicht da ist, dann höre ich auf. Ja, dann bin ich unwirtschaftlich. Dann nutze ich den Kapitalstock nicht richtig aus. Und es ist auch ein Vergehen an sozusagen den eingesetzten Materialien, also das, was wir sozusagen ja investiert haben. Also das ist alles völlig weltfremd. Und das Schöne ist ja, dass die Welt außerhalb Europas überhaupt nicht darum kümmert. Die machen ganz was anderes. Die Amerikaner machen was anderes, die Indier sagen, jo, macht ihr mal weiter. Die Chinesen haben im Übrigen eine ganz lustige Strategie gehabt. Die haben auf der Weltklimaratsseite immer ganz klar das schlimmste Szenario unterstützt. Das wird alles ganz schrecklich. Und chinesische Wissenschaftler, nicht so der staatlichen Universität, Beijing oder Shanghai, dahinter stand natürlich die Strategie der Kommunistischen Partei, ey, mach das mal ruhig, damit die richtig Angst kriegen. Und sie haben Erfolg gehabt damit. Ja? Wir machen uns kaputt. Und die Chinesen wussten ja von Anfang an, sie sind gar nicht betroffen, weil sie ja ein Entwicklungsland sind. Deswegen, weil die UNO ja gesagt hat, Entwicklungsländer müssen ja überhaupt gar kein CO2 einsparen. Das machen nur die Amerikaner, die Kanadier, die Australier, die Südkoreaner und die EU. Und wir sind fein raus. Das hat funktioniert, nur der Trump hat das durchschaut und hat gesagt, wisst ihr was, wir machen da nicht mehr mit. Ja? Aber die EU lässt sich da immer noch gerne vorführen.
2: Denn ja, aber jetzt habe ich mal kurz eine Frage, weil Sie gehen davon aus, dass das alles noch ein bisschen Angst und ideologisch oder so. Es gibt natürlich diesen wunderbaren Spruch, follow the money. Und wenn man schaut, wer auch mit diesem Green Deal dabei ist, ist es BlackRock, die sehr eng mit der EU zusammenarbeiten, die da viel Geld kassieren und rausziehen. Und geht es nicht auch einfach auch um viel Geld und Korruption am Ende?
3: Es ging um sehr viel Geld, weil natürlich die Finanzindustrie, Sie haben da gerade einen Player genannt, vor 15 Jahren gemerkt hat, das ist ja eigentlich das Beste, was uns passieren kann. Eine staatlich garantierte Dividende, Rendite. Denn der Staat garantiert ja die Einspeisungsvergütung des Windes für 20 Jahre, bei Solar für 20 Jahre. Das ist sozusagen, also es ist wie ein hochverzinsliches Rentenpapier, ja? Also so wie Festgeld, aber nicht für 3%, sondern für 10%. Ja, was Besseres gibt es doch gar nicht für. Deswegen sind die alle eingestiegen und haben gesagt, wow, wir investieren jetzt in Wind und in Sonne und der Staat garantiert dafür. Das heißt, wir ziehen den kleinen Leuten das Geld aus der Tasche, die Wind- und Solaranlagen werfen zweistellige Renditen ab. Und das Schöne ist, die schwanken nicht wie die Börsenkurse, sondern die sind garantiert. Was Besseres gab es gar nicht. Deswegen sind die alle massiv reingegangen. So, und jetzt gibt es aber eine Änderung. Die amerikanische Finanzindustrie hat nämlich einen Gegenspieler bekommen. Die republikanischen Staaten haben gesagt, alle, die diesen Mist gemacht haben und damit den kleinen Leuten das Geld aus der Tasche gezogen haben, da werden wir unsere Pensionsfonds abziehen. Ja, denn die amerikanischen Staaten haben ja riesige Pensionsfonds für ihre Mitarbeiter, für die Polizei, für Feuerwehrleute und wie sie alle heißen. Und dann hat Trump gesagt, das ist jetzt Schluss. Und du hast gemerkt, dass wir binnen weniger Monate, die sich völlig gedreht haben, und gesagt, Moment, ja, das. Und haben gemerkt, auch, sie haben auch übrigens gemerkt, dass mittlerweile diese Renditen zusammenschrumpfen, weil einfach die Staaten, jedenfalls außer Deutschland natürlich und aus Europa, gemerkt haben, dass das eigentlich eine viel zu teure Veranstaltung ist. Ja, die sind einfach nicht per se wirtschaftlich, Sonne und Wind, man muss schon Subventionen, und die Subventionen waren so hoch, dass sie irgendwann die Staaten gesagt haben, also das begrenzen wir jetzt mal. Also insofern ist international das Finanzkapital jetzt schon auf einem anderen Weg und hat gemerkt, das war eine Sackgasse, aber wir haben 15 Jahre richtig wahnsinnig viel Geld dran verdient.
2: Ja, und dazu kommt ja noch, dass schon in Davos Larry Fink von BlackRock und Bill Gates, die haben den Klimawandel ja im Grunde abgesagt und auch richtig, die erneuerbaren Energien, weil mit dieser Art von Energie kann man keine KI betreiben, keine Rechenzentren betreiben und setzen jetzt wieder im Grunde auf die guten alten fossilen Brennstoffe. Ich glaube, das hat auch einen großen Einfluss gehabt.
3: Das ist ein sehr wichtiger Hinweis. Sie haben völlig recht. Es ist nicht nur sozusagen die politische Veränderung in Amerika, sondern es ist einfach auch die gesicherte Stromleistung, die sie brauchen, um ein Rechenzentrum zu betreiben. Und nicht zuletzt Bill Gates weiß, seine Microsoft, die kannst du in die Tüte packen, wenn die nicht mitmachen beim Wettrennen der KI. Und die KI wird zuverlässige 24 Stunden, 7 Tage lang hohe Stromverbräuche benötigen, vervielfachen. Also deswegen ist in Amerika und in China mittlerweile, denen ist völlig egal, aus was das produziert. Hauptsache, der Strom wird preiswert produziert und zuverlässig produziert. Was bei Wind und Sonne bekanntermaßen nicht gegeben ist. Nachts scheint die Sonne auch in Amerika nicht. Das haben die auch schon längst gemerkt. In Berlin muss man das wahrscheinlich immer wieder nochmal vortragen, weil das glauben die nicht. Und Wind ist eben nur in 2000 bis 2500 Stunden, also ein Viertel des Jahres. Wenn ich jetzt gerade hier in Hamburg aus dem Fenster gucke, es ist sonnig, aber es ist kein Wind. Und das passiert sehr häufig. Und heute Nacht, wenn die Sonne weg ist, ist immer noch kein Wind. Und dann fragt man sich, woher kommt der Strom? Und deswegen fragt man sich, zurückkommt nach Deutschland, wie glaubt ihr eigentlich, 100% der Stromversorgung mit Wind und Sonne hinzubekommen, das kann man technisch hinkriegen. Da muss man riesige Speichermöglichkeiten vorsehen, Wasserstoff und was alles. Aber es wird unbezahlbar. Und am Ende kommt dabei raus ein Land, das keine Industrie mehr hat, das so, ich sage mal, sich einreiht zwischen Türkei und Jordanien vom Wohlstand, ja, ein Entwicklungsland wird, wo die Stromversorgung teilweise abgestellt werden muss, weil nicht zuverlässig da, kennt man auch von Entwicklungsländern. Und wir müssen alles tun, dass das so weit nicht kommt. Ich will ein solches Land nicht. Weil ein solches Land wird dazu führen, dass die Freiheitsrechte der Einzelnen massiv beschnitten wird. Und den Vorgeschmack kennen, sehen wir jetzt schon, wenn Europa sagt, also ihr dürft nicht immer nur Strom verbrauchen, wann es euch passt, sondern Strom ist dann zu machen, wenn die Sonne da ist. Ich will aber
2: wenn ihr nicht Leben mitmacht, dann machen wir das
3: für euch. Richten. Das hatten wir im Mittelalter, da konnten sie Korn nur mahlen, wenn der Wind wehte. Aber wir haben uns Gott sei Dank unabhängig davon gemacht, von den Naturgewalten. Und ich möchte mich in meinem Lebensplan nicht danach halten, wie Sonne und Wind mit mir umgehen, sondern ich möchte unabhängig davon machen. Und das wollen, glaube ich, Millionen, Milliarden von Menschen.
2: Ich glaube, das wollen die meisten. Jetzt würde ich noch mal mit Ihnen gerne über noch mal ein bisschen aufs Klima, auf die Temperaturen zurückkommen. Der emeritierte Professor und Geologe Professor Ewert hat jetzt die NASA-kuratierten IPCC-Temperaturen, also die Temperaturen der NASA, die das IPCC bekommt, der Weltklimarat, von 2010 bis 2012 miteinander verglichen und hat festgestellt, dass die NASA systematisch ihre eigenen historischen Daten nachträglich verändert, ja, und zwar natürlich nach oben, ja, um diese Erwärmung.
3: Die alten nach unten und die neuen nach oben, genau.
2: Genau,
3: damit der Anstieg deutlicher wird. Das können Sie sehr schön sehen. Da gibt es schöne Grafiken. Wenn man die übereinander legt, ist man sehr verwundert. Das heißt, der Anstieg wird steiler. Es kommt noch etwas hinzu, das man auch noch hinzufügen muss. Man hat natürlich Messstationen im Land und in der Stadt. Und die in der Stadt sind natürlich deutlich wärmer geworden. Und das wird natürlich nicht korrigiert. Ja, wenn Sie nur die ländlichen Stationen nehmen, die unbeeinflusst sind von Wärmeinsel-Infekten, dann haben Sie einen deutlich geringeren Anstieg. Ich will damit nicht sagen, dass es kein Klimaeffekt durch CO2 gibt, wäre verkehrt, aber ob er wirklich zu 100% dafür verantwortlich ist, dass wir seit 1860 1,4 Grad mehr bekommen haben, da habe ich meine wohlbegründeten Zweifel, denn die Schwankungen hat es auch vorher gegeben und da war noch kein CO2 und deswegen muss ein guter Teil dieser Erwärmung einer natürlichen Erwärmung zugeschrieben werden.
2: Ja, die Technische Uni Athen hat ja jetzt die isotopische Struktur von CO2 untersucht und festgestellt, dass sich in 40 Jahren nichts verändert hat, dass es keine Spuren fossiler Brennstoffe in dieser Luft gibt. Also das spricht jetzt nicht unbedingt für die große CO2-Theorie, die das IPCC da vor sich herträgt. Aber auch ganz interessant, noch ein emeritierter Professor für physische Geografie der Uni Oslo, Ole Humlum, hat kürzlich seinen jährlichen Bericht zum Zustand des Klimas vorgelegt. Basierend, und das ist wichtig, ausschließlich auf realen Beobachtungen und Messungen, nicht auf Computermodellen. Ja. Sein Ergebnis, 2025 sanken die Temperaturen leicht. Das arktische Meereis ist deutlich größer als von den Modellen vorhergesagt. Der Meeresspiegelanstieg zeigt keinen beschleunigten Trend und die beobachtete Erwärmung der letzten 40 Jahre lässt sich zwanglos durch die Abnahme der globalen Wolkenbedeckung erklären. Gehen Sie damit?
3: Da gehe ich voll mit. Also ich schätze Ole Humlum sehr, ich kenne ihn persönlich und ich kann nur jedem interessierten Zuhörer sagen, googeln Sie mal Ole Humlum, der hat einen jährlichen Bericht, der steckt voller Fakten und interessante Zusammenhänge und ich habe ja selbst auch publiziert über den Rückgang der Wolken und es ist tatsächlich so, wir haben seit 25 Jahren weltweit einen Rückgang der Wolken zu verzeichnen. Das heißt, die Sonneneinstrahlung ist sehr viel stärker geworden, sodass wir einen Großteil, ich habe das berechnet, mit 80% der Erwärmung der letzten 25 Jahre auf den Rückgang der Wolken zurückzuführen haben und nicht auf CO2. Ja, das ist ein ganz klarer Effekt, wenn nicht mehr so viel an der Sonneneinstrahlung durch die Wolkendecke reflektiert wird ins All, sondern durchgeht, dann wird es natürlich wärmer. Und das kann man auch sehr schön sehen, selbst in der europäischen Umweltstatistik, die jährlich veröffentlicht wird, wie die Zahl der Sonnenstunden in den letzten 20 Jahren massiv nach oben gegangen sind. Und die Ursache der Erwärmung. Jetzt müssen wir darüber nachdenken, wo kommt denn eigentlich diese Wolkenverdünnung her? Ja, und könnte ja auch sein, dass das CO2 dafür eine Ursache ist. Aber dann müssten die Klimatheoretiker einräumen, dass nicht der Effekt der Infrarotstrahlung die Ursache war, sondern ein noch nicht bekannter Effekt des CO2. Es ist vielmehr wahrscheinlich, dass der Rückgang der Aerosole, also der kleinen Staubteilchen, die wir noch in den 25 Jahren aus chinesischen Schloten und aus deutschen Auspüffen und Fabriken in die Luft geblasen haben, dass der Rückgang dieser Teilchen dazu geführt hat, dass es sich weniger Wolken bildet. Denn diese Teilchen, diese Staubteilchen führen dazu, dass der Wasserdampf, der in der Luft ist, eher kondensiert. Und wenn weniger Staub in der Luft ist, also ein Opfer der sauberen Luft ist oder ein Resultat der sauberen Luft, sind weniger Wolken. Dafür spricht eine ganze Menge.
2: Also Klimapolitik macht Erderwärmung.
3: Nee, Umweltpolitik.
2: Umweltpolitik.
3: Umweltpolitik. Ja. Klimapolitik. Umweltpolitik. Man kann das sehr gut sehen, zum Beispiel Anfang der 20er, also vor fünf Jahren, hat die Internationale Schifffahrtsorganisation den Schwefelgehalt und den Staubgehalt der Schiffe massiv reduziert. Und dadurch ist innerhalb eines Jahres wurde das Öl weltweit umgestellt. Die haben nur noch sauberes Öl einsetzen können. Und dadurch gingen die Emissionen runter. Und dann sehen Sie, wie sich sozusagen gleichzeitig die Sonneneinstrahlung erhöht. Ja, so. Das sind Zusammenhänge. Die passen nicht ins Konzept. Das passt ja nicht rein in die Angstmache. Und deswegen hören Sie das so wenig. Aber es ist ein Fakt und es steht da nicht alleine. Der Nobelpreisträger Clauser hat das auch vor kurzem nochmal ganz deutlich gesagt. Also wenn wir den Hauptverursacher der Erwärmung der letzten Zeit uns angucken müssen, dann müssen wir in die Wolken gucken. Und jetzt muss man sehen, ob das ein zyklischer Effekt ist oder ob das jetzt wirklich alleine auf die Staubteilchen zu, das werden wir noch rauskriegen müssen. Aber jedenfalls, es spricht eine ganze Menge dafür, dass das CO2 als Hauptverursacher freigesprochen werden müsste und damit aber die gesamte Energiepolitik, die ja darin darauf beruht, das CO2 zu bekämpfen, zusammenbrechen würde.
2: Ich habe noch so ein schönes, immer wiederkehrendes Horrorszenario, das aktuell auch gerade wieder propagiert wird, auch von dem Allround-Lobbyisten Karl Lauterbach. Und zwar, dass das Amok-System, also der Golfstrom, könnte durch den Klimawandel versiegen und dann wird es halt bei uns nicht heiß, sondern kalt. Ich sehe an Ihrem Blick, was Sie von diesem Szenario halten.
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1: 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Beim Stadtwerke Lichter Festival in Stuttgart hat ein Musikduo während seines Live-Auftritts auf der Bühne der SWR-Jugendwelle Das Ding mit einem politischen Sprechgesang gegen die AfD für Aufsehen gesorgt. Auf Videos des Auftritts ist zu sehen und zu hören, wie die beiden Musikerinnen gemeinsam mit Teilen des Publikums über eine halbe Minute lang die Parole »Ganz Stuttgart hasst die AfD« skandieren.
4: Das Ding ist das junge Hörfunk- und Multimedia-Angebot des Südwestrundfunks, SWR, und damit Teil des öffentlich-rechtlichen Rundfunks, der durch die Zwangsgebühren finanziert wird. Flugreisen ab deutschen Flughäfen sind für Verbraucher im laufenden Sommer erneut teurer geworden. Das geht aus einer Marktstudie des Deutschen Zentrums für Luft- und Raumfahrt, DLR, in Köln hervor. Als Gründe für die höheren Tarife nennt das DLR ein knappes Flugangebot sowie hohe Gebühren und Steuern an deutschen Flughäfen. Der Lufthansa-Konzern strich im Sommer aus der Regionaltochter Cityline zehntausende Flüge. Konzernchef Carsten Spohr kündigte intern für das kommende Jahr weitere Streichungen an. Volkswagen-Konzernchef Oliver Blume hat erstmals eine konkrete Größenordnung für den weiteren Stellenabbau genannt. Aus den geplanten Einsparungen bei den Gemeinkosten von 11 Milliarden Euro ergibt sich nach seiner Darstellung ein theoretischer Abbau von rund 50.000 Stellen. Bereits laufende Programme sehen bis zum Jahr 2030 ohnehin einen Abbau von rund 50.000 Stellen vor. Zusammen könnten also bis zu 100.000 Stellen betroffen sein, wobei die genaue Zahl noch von Einsparungen bei Arbeitskosten und der Verteilung auf Marken und Regionen abhängt. Besonders im Fokus stehen die kostenintensiven deutschen Standorte. Blume räumt ein, dass für die Werke Emden, Hannover, Zwickau und Neckarsulm derzeit keine wettbewerbsfähige Auslastung sichergestellt sei. 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
2: Lobbyisten Karl Lauterbach. Und zwar, dass das Amok-System, also der Golfstrom, könnte durch den Klimawandel versiegen und dann wird es halt bei uns nicht heiß, sondern kalt. Ich sehe an Ihrem Blick, was Sie von diesem Szenario halten.
3: Ja, das ist eine alte Diskussion, die habe ich schon vor 15 Jahren geführt. Der Stefan Ramsdorf vom Potsdam-Institut hat das auch immer sozusagen vor sich hergetragen, den Zusammenbruch der Amok. Ja, und wenn man dann nachguckt, dann könnte man diesen Effekt, wenn man den wirklich fortschreiben könnte, irgendwann in einigen hundert Jahren erkennen. Aber es gibt Schwankungen des Golfstroms, so würde man das jetzt schlicht sagen. Die große Umwälzung der warmen Meeresströmung des Atlantiks, die vor Grönland runterfällt und dann sozusagen unterhalb in der Tiefsee in die Südsee zurückkehrt. Also dieser große Belt, der ist von einer so großen Stärke, dass Herr Lauterbach das nicht mehr erleben wird, dass das eine relevante. Und außerdem muss er sich mal entscheiden, nicht? Hitzeschutztage oder Kälteschutztage. Da muss er sich dann irgendwann schon mal schauen.
2: Er will sich nicht festlegen. Er setzt gleichzeitig auf Schwarz und Rot.
3: Also wenn die recht haben und das CO2 nicht diese Dramatik hatte, dann wird es ja irgendwann kühler und dann wissen wir schon die Erklärung. Dann hat Lauterbach recht gehabt mit seiner Amok.
2: Genau, dann war es.
3: Auch der IPCC hat das übrigens verworfen. Selbst der Weltklimarat sagt, es gibt keine Abschwächung der Amok, die uns Sorgen machen sollte.
2: Aha, schönes Schlusswort. Vielen Dank, Professor Fahrenholt, für das wie immer informative und unterhaltsame Gespräch. Schönen Dank, dass Sie da waren.
3: Ja, das liegt ja an Ihnen, weil Sie das immer rauslocken, ne?
2: Ja, klar, ich locke. Ich locke durch Vorbereitung. Ich danke Ihnen.
3: Okay, tschüss.
2: Tschüss. Tja, Leute, das Klimanarrativ bröckelt nicht nur, es liegt zerschlagen auf dem Boden. Und trotzdem wird weiter an Deindustrialisierung geschraubt und an immer höheren Abgaben. Wer widerspricht, ist Klimaleugner. Übrigens, immer wenn das Wort Leugner auftaucht, handelt es sich um Propaganda. Dann ein kleiner Service zum Schluss. Ich wünsche euch eine gute Zeit. Bis bald.
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2: Es ist Freitag in der 28. Woche 2026 und hier ist Nacktes Geld. Für alle, die wissen, dass Geld nicht regiert und verstehen möchten, wie genau. Ich begrüße euch da draußen und hier bei mir mit auf der Insel, Hermann und Maike. Grüßt euch, ihr beiden.
3: Hallo zusammen.
4: Hallo, Paul. Hallo.
2: Hermann, du warst 30 Jahre ein Herr der Banken. Du hast für sie und mit der Politik Milliarden bewegt. Dafür hast du Millionen von ihnen bekommen. Heute bist du Privatier. Arbeiten muss einzig noch dein Gewissen. Und darum berichtest du uns hier von all dem, was du in der Finanzelite gelernt hast. Bevor wir damit starten, mein üblicher Hinweis an euch da draußen, der nicht weniger wichtig wird. 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Denn heute haben wir ein dickes Programm. Der deutsche Haushalt, da kann man schon mal durcheinander kommen, ist zu besprechen. Und das, was den Insassen Deutschlands wohl auf Dauer droht. Dann gibt es etwas über Öl zu berichten, über den Crack Spread, was der bedeutet und warum der wichtig ist, schauen wir uns im zweiten Teil an. Und dann geht es um Großbanken, die Kreditlinien für Privatkredite wieder verändern mit der Frage Heading for the Exit. Am Ende gibt uns Mike wie üblich die Krypto-News. Aber davor, Hermann, hat der liebe Gott oder zumindest Lars Klingbock den deutschen Haushalt gesetzt und eine sehr üble Entwicklung, auch mit Blick auf die Mehrwertsteuer, vor der du schon gewarnt hast.
4: Ja, genau. Also die WM ging für die Deutschen eindeutig nicht lange genug, um die ganzen Horrormeldungen irgendwo in der Halbzeit im Heute-Journal zu vermelden, wenn jeder darauf wartet, wie die zweite Halbzeit verläuft. Das ist jetzt hinfällig, dadurch, dass die Truppe nach Hause geflogen ist. Und deshalb kommen jetzt halt Dinge nach und nach so zum Vorschein, die wirklich nicht schön sind, die ja eigentlich so erwartet wurden. Aber im Grunde genommen übertrifft sich der Genosse Klingbeil und vor allem auch Merz, weil er hat ja letztendlich die Verantwortungshoheit da immer weiter. Und was jetzt passiert ist, ist eben das nächste Horrorszenario, nämlich der Haushaltsplan 2026 bis 2030. Und da sieht man eben, dass schon im nächsten Jahr eben 200 Milliarden zu all den Schuldenorgien, die wir schon hatten, wieder dazukommen. Und da habe ich mir mal angeschaut, wie es im Haushalt aussieht. Die Kostenbringer sozusagen sind die Verteidigung. Das geht also von momentan 83 Milliarden über 109 Milliarden auf 153 Milliarden auf 162 Milliarden, um dann 2030 bei 183 Milliarden anzukommen. Und dagegen ist natürlich zu schauen, wie wollen Sie das finanzieren? Wir wissen, im Moment zahlen wir so 34 bis 35 Milliarden Zinsen. Das nennt sich im Haushalt Bundesschuld.